0: Jahres vergleich einem Plus von gut einem Viertel und fast 2,7% des deutschen Bruttoinlandsprodukts. Innerhalb der NATO geben damit in absoluten Zahlen nur die USA mehr Geld für Verteidigung aus. Die französische Rechtspopulistin Le Pen will trotz ihrer Verurteilung bei der Präsidentschaftswahl 2027 antreten. Ein Berufungsgericht hatte das Urteil gegen Le Pen wegen Veruntreuung von EU-Geldern bestätigt, eine Sperre für das Ausüben öffentlicher Ämter aber verkürzt. Das Gericht verpflichtete Le Pen jedoch, eine Fußfessel zu tragen. Dagegen will Le Pen vor Gericht vorgehen. Bei der Fußball-Weltmeisterschaft in den USA, Kanada und Mexiko ist auch das letzte Achtelfinale gespielt. Die Schweiz hat Kolumbien aus dem Turnier befördert. Aus dem ARD-WM-Team Michael Küster.
1: Nach torlosen 120 Minuten hat sich die Schweiz im Elfmeterschießen mit 4:3 durchgesetzt. Den entscheidenden Treffer erzielte der frühere Augsburger Ruben Vargas. Die Schweiz trifft damit in der Nacht auf Sonntag auf Argentinien. Der Titelverteidiger setzte sich zuvor gegen Ägypten in einer dramatischen Schlussphase nach einem 0:2 Rückstand noch mit 3:2 durch.
0: Das waren die Nachrichten. Das Wetter in Deutschland. Meist trocken, im Osten und der Mitte etwas Regen. Tiefstwerte 18 bis 10 Grad. Tagsüber gebietsweise Regen, im Nordosten und äußersten Südwesten zeitweise heiter. Höchstwerte im Nordosten 19 bis 25 Grad, im Südwesten bis 32 Grad. Am Donnerstag freundlich, im Nordwesten Regen 20 bis 32 Grad. Freitag meist trocken bei Temperaturen bis 34 Grad. Es ist 2:03 Uhr.
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3: Geht los auf der A1 Lübeck-Hamburg, vor der Norderelbbrücke jeweils 1 Kilometer Stau wegen eines Schwertransports. Die A38 Halle Richtung Göttingen ist zwischen Breitenworbis und Leinefelde-Worbis nach einem Unfall gesperrt. Eine Umleitung ist eingerichtet. Die Gegenrichtung, die A38 Göttingen Richtung Halle, ist zwischen Breitenworbis und Bleicherode wegen Wartungsarbeiten bis ca. 6 Uhr gesperrt. Die Wartungsarbeiten laufen im Tunnel Höllberg. Die A40 Essen-Duisburg ist zwischen Mülheim-Heißen und Mülheim-Dümpten nach einem Unfall in beiden Richtungen gesperrt. A42 Kamp-Lindfort Richtung Dortmund. Hier ist zwischen Oberhausen-Zentrum und dem Kreuz Essen-Nord wegen Bauarbeiten noch bis 5 Uhr gesperrt. A71 Erfurt Richtung Suhl. Hier ist zwischen Oberhof und Suhl-Zeller-Mehles wegen Wartungsarbeiten im Tunnel Hochwald noch bis ca. 6 Uhr gesperrt. Und die A72 Hof Richtung Plauen ist zwischen dem Dreieck Bayerisches Vogtland und Hof Nord wegen eines brennenden LKW gesperrt. Das war's. Gute Fahrt durch die Nacht.
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3: Aus dem Studio von NDR Info in Hamburg mit Nikolai Russ. Jetzt also doch. Trotz ihrer Verurteilung kandidiert Frankreichs führende Rechtsnationale Marine Le Pen für die Präsidentschaftswahl im kommenden Jahr. Am frühen Nachmittag hatte ein Pariser Berufungsgericht das Urteil gegen die Spitzenpolitikerin des Rassemblement National bestätigt, wenn auch abgemildert. Über dieses Urteil und Le Pens Entscheidung unsere Korrespondentin Caroline Diller berichtet.
4: Bonsoir, bienvenue à tous dans l'actualité de ce mardi. La condamnation de Marine Le Pen à 3 ans.
5: Zur besten Sendezeit in den 20 Uhr Nachrichten im Sender TF1 sorgte Marine Le Pen einmal mehr für einen politischen Paukenschlag.
6: Donc ce soir, je suis candidate à l'élection présidentielle.
5: Betont selbstsicher und mit präsidialer Miene erklärte Le Pen, ihre Partei auch ein viertes Mal in den Präsidentschaftswahlkampf zu führen. Und das, obwohl ein Pariser Berufungsgericht die Politikerin erneut wegen der Veruntreuung von EU-Geldern verurteilt hatte. Die Richter hatten erklärt, dass sich Le Pen formal zur Wahl stellen darf, aber zugleich angeordnet, dass sie ein Jahr lang eine elektronische Fußfessel tragen muss. Die Politikerin zieht nun vor die nächsthöhere Instanz. Da ich die Möglichkeit habe, das Kassationsgericht anzurufen, was aufschiebende Wirkung hat, werde ich ohne Fußfessel in den Wahlkampf ziehen. Damit geht Le Pen all in. Denn juristisch bringt diese Strategie Risiken mit sich. Unter Rechtsexperten gilt als umstritten, ob die Kassationsbeschwerde vorhergehende Urteile wirklich aussetzt. Außerdem könnte eine Entscheidung noch vor der Präsidentschaftswahl im April nächsten Jahres fallen und dazu führen, dass Le Pen kurz vor der Wahl als Kandidatin doch noch zurückziehen muss. Nur knappe 40 Minuten hatte die Urteilsverkündung am Nachmittag gedauert. Kommentarlos war Marine Le Pen danach an den hunderten versammelten Journalisten vorbeigezogen. Fakt bleibt, Le Pen und mit ihr weitere, aktuelle und ehemalige Parteimitglieder des RN wurden der Veruntreuung von EU-Geldern für schuldig befunden und das zum zweiten Mal. Patrick Maisonneuve hat in dem Prozess als Anwalt das Europaparlament vertreten.
7: Deux juridictions successivement, le tribunal puis la cour d'appel de Paris.
5: Zwei Gerichte haben anerkannt, dass es eine massive Veruntreuung öffentlicher Gelder gab. Dass dies organisiert geschah und von Jean-Marie Le Pen und später Marine Le Pen orchestriert wurde. Und dass es sich dabei um einen schweren Schaden für die öffentliche Ordnung und die Redlichkeit von Funktionsträgern handelt, sagte Maisonneuve im Sender France Info. Auf die Frage, wie sich das auf ihr Image als Präsidentschaftskandidatin auswirken könnte, antwortete Le Pen in den Abendnachrichten lapidar: Die Franzosen haben das letzte Wort.
6: C'est les Français qui ont le dernier mot.
5: Le Pen schaltet nun direkt in den Wahlkampfmodus. Ihre Kandidatinnen-Website ging noch am Abend online. Und zugleich treibt sie ihren Machtkampf mit der Justiz auf die nächste Stufe.
3: Und wir bleiben bei diesem Urteil. Meine NDR-Kollegin Birgit Langhammer hat darüber mit dem Politikwissenschaftler Jan Wernert gesprochen. Er arbeitet am Jacques Delors Centre an der Hertie School in Berlin. Die erste Frage an den Experten: Wie groß seiner Ansicht nach der politische Schaden für den Rassemblement National ist und ob Marine Le Pen jetzt nicht wieder die Opferkarte ziehen kann?
8: Ja, die kann man immer. Die hat auch Marine Le Pen versucht, ganz ausführlich zu ziehen, hat auch versucht, nach dem Urteil in erster Instanz Demos dagegen zu organisieren, kommt aber dann doch relativ schlecht an, gerade wenn man verurteilt worden ist wegen der Veruntreuung von öffentlichen Geldern zu Parteizwecken. Allerdings hat man nicht gerade gemerkt, dass ihre Wählerschaft da allzu sehr davon betrübt war. Dass das jetzt kein Ruhmesblatt ist, ist, glaube ich, allen klar. Bisher hat sich das nicht so sehr ausgewirkt. Vielleicht wird das dann aber doch noch einen Effekt haben.
9: Und generell, was ist die politische Bedeutung dieses Urteils, von dem es ja eben auch hieß, es wäre politisch quasi motiviert, der Prozess ja alleine schon?
8: Ja, das ist natürlich das Narrativ, das der RN versucht hat zu streuen, weil es nicht dieses Gerichtsurteil akzeptieren will. Und in erster Instanz im Prozess hat auch Marine Le Pen gesagt, dass sie das nicht einsieht, dass sie da keinen Fehler sieht. In zweiter Instanz hat sie dann doch ihre Position relativiert und eingestanden, dass da vielleicht doch etwas da wäre. Ich meine, die Beweislage ist auch wirklich vernichtend.
9: Und vielleicht jetzt nochmal ab vom RN und dem Spitzenpersonal. Wie ist jetzt Ihre generelle Einschätzung zu den Präsidentschaftswahlen im kommenden Frühjahr? Wird es nur noch eine Konfrontation der Extreme, weil auch die Linke ja sehr stark ist? Also welche Chancen haben überhaupt noch die Mitteparteien?
8: Ja, ich würde sagen, der RN geht mit der stärksten Position in diese Wahl rein. Wir sind jetzt immer noch ein Dreivierteljahr vor dem eigentlichen ersten Wahlgang. Da kann noch extrem viel passieren. Also es ist alles noch relativ schwammig. Aber bisher kommt niemand ansatzweise an den RN ran in puncto Wählerstimmen im ersten Wahlgang. Im zweiten Wahlgang, der eigentlich entscheidende Wahlgang, da sieht es ein bisschen enger aus. Und da sind tatsächlich die Bestplatzierten dann eher die Kandidaten der Mitte, wie Edouard Philippe, der Premierminister unter Emmanuel Macron war bis 2020. Der ist der dann noch in die Nähe dieser Werte kommt und wo es dann um wenige Prozentpunkte ginge in der Stichwahl. Wie gesagt, Stand jetzt, das ist alles noch sehr volatil. Da kann noch sehr viel passieren. Es gibt tatsächlich die Möglichkeit, dass dadurch, dass die Hürde in die Stichwahl zu kommen relativ niedrig ist für den Zweitplatzierten, also niemand kommt zuverlässig über 20%. Es gäbe die Möglichkeit, dass auch der Linksaußenkandidat Mélenchon dann in die Stichwahl käme. Und er ist wirklich der unbeliebteste Politiker in Frankreich. Er hätte keine Chance, höchstwahrscheinlich weder gegen Marine Le Pen noch gegen Jordan Bardella. Er macht tatsächlich vielen Wählerinnen und Wählern mehr Angst als den beiden. Ob das berechtigt oder nicht, ist eine andere Frage. Entsprechend ist das auch so ein Szenario, was Wählerinnen und Wähler der Mitte am meisten befürchten würden, dass sie so nur noch diese Wahl hätten in der Stichwahl.
3: sagt der Politikwissenschaftler Jan Wernert im Gespräch mit meiner NDR-Kollegin Birgit Langhammer.
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3: Marine Le Pen will Präsidentin Frankreichs werden. Das steht seit dem Abend fest. Und damit geht die Rechtspopulistin ein hohes Risiko ein, meint unsere Korrespondentin Julia Borutta in ihrem Kommentar.
10: Marine Le Pen pokert hoch. Sie geht davon aus, dass mit der Anrufung der höchsten Instanz das jetzt ergangene Urteil ausgesetzt wird. Dass sie also während des Wahlkampfes keine Fußfessel wird tragen müssen. Und sie setzt darauf, dass das Kassationsgericht seine Entscheidung erst nach der zweiten Runde der Präsidentschaftswahl Anfang Mai nächsten Jahres fällen wird. Sollten die Franzosen und Französinnen sie bis dahin zur Präsidentin gewählt haben, wäre sie ohnehin immun. Ziemlich abgezockt das alles und juristisch hoch umstritten. Aber no risk, no fun. Marine Le Pen treibt den Machtkampf mit der Justiz auf die Spitze. Fragt sich nur, ob dieses Kräftemessen politisch zum Erfolg führen wird. Sicher, die Stammwählerschaft dürfte weiterhin ihr Kreuz bei Marine Le Pen machen, der Frau, die sich in mehr als 20 Jahren ein nahbares Kümmerer-Image aufgebaut hat, der Verteidigerin der kleinen Leute, der Kämpferin gegen das Establishment, die sich auch jetzt nichts gefallen lässt. Doch die Stammwählerschaft reicht Marine Le Pen nicht aus, um endlich beim vierten Anlauf den Sprung in den Élysée-Palast zu schaffen. Der Rassemblement National kann nur an die Macht gelangen, wenn es der Nachfolgepartei des extrem rechten Front National gelingt, in der Stichwahl neben der Stammwählerschaft auch klassisch konservative Wähler und Wählerinnen für sich zu mobilisieren. Und genau das wird für Marine Le Pen jetzt umso schwerer. Ihr politischer Ziehsohn Jordan Bardella mit seinem gediegenen Habitus und seiner wirtschaftsliberaleren Färbung hätte da vielleicht zusätzliche Stimmen mobilisieren können. Doch Marine Le Pen hat bei dieser bourgeoisen Klientel ohnehin keinen guten Stand. Erstens, weil sie die Tochter von Jean-Marie Le Pen ist, dem Parteipatriarchen, der in den 80er Jahren mit antisemitischer Hetze zum sogenannten Diable de la République, zum Teufel der Republik wurde. Und zweitens, weil sie wirtschaftlich für einen eher linken Kurs steht. Kaum vorstellbar, dass Le Pens neueste Pokernummer sie in diesen Kreisen als verlässliche Alternative erscheinen lässt. Und ihre politischen Gegner werden sie vor sich hertreiben. Als Egoistin, die von zwei Gerichten wegen der Veruntreuung von EU-Geldern verurteilt wurde und die dennoch nicht den Anflug von Einsicht oder gar Demut zeigt. Hätte Marine Le Pen das Urteil des Berufungsgerichtes anerkannt, hätte sie einen eingeschränkten, aber aufrechten Wahlkampf mit Fußfessel gemacht, hätte ihr das vielleicht sogar von unerwarteter Seite Respekt eingebracht. So aber geht die Zockerin eine juristisch hochriskante Wette ein. Auf dem Spiel ihr persönliches Schicksal, die Zukunft der Partei und der demokratische Prozess des Wahlkampfes an sich.
3: Die Meinung von Frankreich-Korrespondentin Julia Borutta.
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3: Wir gucken nach China, in der chinesischen Stadt Xi'an. Da hat sie einst begonnen, einer der berühmtesten Handelsrouten der Geschichte. Und sie beginnt dort gerade noch einmal neu, die Seidenstraße. Xi'an war rund 1000 Jahre lang die Hauptstadt des chinesischen Kaiserreichs. Karawanen sind von hier aus losgezogen und haben Waren Richtung Mittelmeer gebracht. Heute sind es Güterzüge, die von hier aus nach Deutschland und Europa fahren, aber auch nach Russland oder in den Iran. Damit fängt China zumindest in Teilen auch Verzögerungen auf dem Weltmarkt auf, wie eben jüngst bei der Blockade der Straße von Hormuz. Maximilian Seib mit einer Reportage über den Mythos Xi'an.
11: Es ist ein Schauspiel, wie es in einem deutschen Theater undenkbar wäre. Echte Kamele laufen über die Bühne, wenig später ein Rudel Wölfe. In einem Theater in Xi'an wird die Geschichte der alten Seidenstraße inszeniert. Die Karawanen der Händler, auch die wilden Tiere, denen sie begegneten. Die einstündige Show will zeigen, wie gefährlich, aber auch wie erfolgreich die historische Seidenstraße war. Das Spektakel beeindruckt die Besucher.
12: Auf der Seidenstraße hatten es unsere Vorfahren echt schwer. Der heutige chinesische Aufschwung basiert auf ihren Bemühungen.
13: Ich fand es unglaublich bewegend. Die visuellen Effekte sind gut und mein Kind konnte hier etwas lernen und erleben.
11: Rund 1700 Jahre lang bis ins 15. Jahrhundert war die alte Seidenstraße ein wichtiges Netz aus Handelsrouten von China bis in den Nahen Osten und ans Mittelmeer. Xi'an war dabei lange der Startpunkt und in der Hochphase mit 1 Million Einwohnern die damals wohl größte Stadt der Welt. Spuren aus dieser Zeit finden sich heute vor allem im muslimischen Viertel der Stadt. Damals lebten dort viele Händler aus dem Nahen Osten, noch heute gibt es in den engen Straßen Halal-Essen und eine 1300 Jahre alte Moschee. Ein junger Chinese, der sich Ambrosini nennt, hat dort einen kleinen Laden. Er sagt, die Weltoffenheit habe sich Xi'an bis heute erhalten.
12: Der Charakter der Stadt ist derselbe geblieben. Xi'an hat sich nach wie vor eine offene Haltung bewahrt. In den letzten Jahren hat die Stadtverwaltung aktiv Talente angezogen und Menschen dazu ermutigt, sich hier niederzulassen und zu arbeiten. Daher betrachte ich sie nach wie vor als eine offene Stadt.
11: Eine Stadt, die ihr Erbe kultivieren und vermarkten möchte. Wo früher auf dem Westmarkt der Stadt gehandelt wurde, steht heute ein staatliches Museum, das auf 5 Stockwerken Funde von der alten Seidenstraße zeigt. Der 20-jährige Besucher Liang Bucher will hier mehr über diesen Handel lernen und zieht Parallelen zur Gegenwart.
12: Hier kann ich erleben, wie schnell sich die alte, aber auch die neue Seidenstraße entwickelt haben. Und ich verstehe, wie wichtig das neue Seidenstraßenprojekt für die staatliche Entwicklung Chinas ist.
11: Die Erzählung von Xi'an als Stadt der Seidenstraße, sie wird seit einigen Jahren wieder mit Leben gefüllt. Denn auch beim Projekt der neuen Seidenstraße spielt die Stadt eine wichtige Rolle. Die neuen Karawanen sind Güterzüge. Vor den Toren der Stadt breitet sich ein großer Güterbahnhof aus. An der Einfahrt reihen sich die Lkw, einige mit neuen E-Autos beladen, andere mit Elektronik oder Maschinen. Hier werden die Containerzüge zusammengestellt, unter anderem von Changchen und ihrer Logistikfirma.
14: Unsere Firma konzentriert sich in erster Linie auf die Strecke China-Russland. Aber von Xi'an aus gibt es auch Zugverbindungen nach Zentralasien und Europa. Im Vergleich zu anderen Standorten ist die Auslastung hier umfangreich und stabil.
11: Dass viele Züge nach Russland gehen, ist keine Überraschung. Peking und Moskau haben ihre Beziehungen seit dem russischen Angriff auf die Ukraine deutlich intensiviert. China ist Russlands wichtigster Wirtschaftspartner und liefert vieles, was demokratisch regierte Staaten nicht mehr liefern. Dafür bekommt Peking günstiges Öl und Gas. Doch auch Deutschland steuern die Züge aus Xi'an an. In gut 2 Wochen transportieren sie Waren von hier bis nach Duisburg, schneller als es zum Beispiel mit Containerschiffen geht.
14: Die China-Europa-Route läuft in letzter Zeit richtig gut. Kunden fragen mich, ob ich dort noch Kapazitäten frei habe. Im Vergleich zur China-Russland-Route war sie vor allem in den letzten 1-2 Monaten eine sehr gute Option. Ein erheblicher Teil unseres Russland-Geschäfts wurde auf die China-Europa-Route verlagert.
11: Das liege vor allem an der schwächelnden Wirtschaft in Russland, so die Logistikerin Chang Chen. Die neue Seidenstraße, international auch als Belt and Road Initiative bekannt, ist für Chinas Führung ein Prestigeprojekt. Kurz nach seinem Amtsantritt hatte Staats- und Parteichef Xi Jinping sie 2013 angekündigt als großes Infrastrukturprogramm von Asien bis nach Europa. Seitdem sind in dutzenden Ländern Häfen, Bahnlinien, Straßen und Industrieparks mit chinesischem Geld entstanden. Doch einige Länder schauen mittlerweile kritisch auf die entstandenen Abhängigkeiten. Manche Staaten können ihre Kredite nicht zurückzahlen, China hat an Einfluss gewonnen. Fraglich ist aber auch, ob sich die Initiative für Peking langfristig wirtschaftlich lohnt. Im vergangenen Jahr wurde weltweit so viel in Projekte der neuen Seidenstraße investiert wie nie zuvor. China selbst hat dabei aber mittlerweile seine Strategie geändert, setzt vor allem auf Energie- und Industrieprojekte, also Bereiche, die schneller Erträge versprechen als große Infrastrukturinvestitionen wie Häfen oder Bahnlinien. Die Transportwege bleiben allerdings wichtig, das zeigt sich auch in Xi'an. Dort hat sich rund um den Güterbahnhof eine eigene Stadt in der Stadt gebildet. Chang Chen sagt, ohne das Drehkreuz Xi'an könnte ihre Logistikfirma einpacken.
14: Für uns ist die neue Seidenstraße eine Verbindung. Sie ermöglicht es uns, die Nachfrage zu befriedigen. Ohne diese Route wäre es für mich nicht so einfach, Waren zum Beispiel nach Russland zu liefern. Die Seidenstraße ist eine Brücke zwischen Ländern.
11: Und gibt China Flexibilität. Die Volksrepublik versucht unter Xi schon lange, sich von einzelnen Ländern oder Transportwegen nicht zu abhängig zu machen. Das zeigt sich auch beim Thema Iran-Krieg. China ist der wichtigste Handelspartner des Iran, macht trotz Sanktionen weiter Geschäfte mit dem Regime in Teheran. Was durch die Blockade der Straße von Hormuz nicht über den Seeweg gehe, das laufe teilweise über Züge, sagt Logistikerin Chang Chen.
14: Um ehrlich zu sein, ist die Bahnstrecke von Xi'an in den Iran derzeit extrem beliebt. Es ist fast unmöglich, einen Platz zu ergattern. Die Plätze sind heiß begehrt, innerhalb von Sekunden ausverkauft.
11: Zurück im Theater von Xi'an. Am Ende des Stücks erklärt der Erzähler, das historische Handelsnetz habe China mit der Welt verbunden und großen wirtschaftlichen Erfolg gebracht. Der Blick auf die alte Seidenstraße, er ist hier gleichzeitig auch Propaganda für die neue.
3: Und jetzt gibt's ein bisschen was zum Wohlfühlen um 2 Uhr und gleich 22 Minuten. Sowas wie ein Sommercamp zum Hören. Dafür geht es an die Donau. In Ulm und Neu-Ulm findet gerade das internationale Donaufest statt. Das ist das wohl größte Treffen mit Blick auf Südosteuropa. 450.000 Menschen sind dort innerhalb von 10 Tagen zu Besuch. Und dazu gehört auch das Donau-Jugendcamp seit fast 20 Jahren. Da treffen sich Jugendliche aus insgesamt 13 Nationen. Eine Woche lang leben sie direkt am Donauufer, lernen sich und ihre Kulturen kennen, tauschen sich aus und erarbeiten in kürzester Zeit eine Bühnenperformance unter dem Motto Europa sind wir. Anita Schlesack berichtet.
15: Die Julisonne zaubert flirrendes Licht, Vögel zwitschern, junge Leute spielen zum Frühstück Ball. Die Donaujugend hat unter hohen Bäumen ihre Zelte aufgeschlagen, beim Kanuverein direkt am Neu-Ulmer Ufer. In 5 Workshops musizieren, singen und tanzen die 90 Jugendlichen aus 13 Ländern, schreiben szenische Texte, zeichnen und werkeln am Bühnenbild. Mit dabei Orsha und Emma aus Ungarn.
16: Sehr nett und einfach die Programme und die Workshops sind sehr, sehr gut. Ich mache Tanz und das hat mir sehr gefallen.
17: Wir machen die Choreografie zusammen und das ist sehr spannend.
16: Ich genieße sehr.
15: In 5 Tagen muss die Performance stehen. Es geht um Grenzen und Freiheit. Der gut 20-köpfige Donau-Jugendchor probt passend dazu ein bekanntes Partisanenlied. Die Proben begleitet die ukrainische Sängerin Daria Kirichenko aus Odessa, die dort oft für verwundete Soldaten auftritt. Sie hat das Donau-Jugendcamp vor 10 Jahren als Schülerin kennengelernt und ist jetzt als Referentin da.
18: Das freut mich sehr, dass wir können etwas beibringen, ja. Und für Jugendliche ist es auch eine gute Möglichkeit, ich meine, aus der Ukraine ein bisschen Herzeit sehr gut zu verbringen, ja, und ein bisschen nicht über den Krieg zu denken und eine kleine Pause, ja.
15: Pause vom Krieg, das ist die bittere Seite dieser Jugendbegegnung, die kurz aufscheint. In diesem möglichst unbeschwerten Sommercamp. So erleben es die meisten, ob aus dem Schwarzwald oder vom Schwarzen Meer, wie Felix, Orsha und Tore.
19: Wann hat man mal die Chance, dass aus so vielen verschiedenen Ländern so Leute auf einem Fleck zusammenkommen, man sich so austauschen kann und Spiele zusammen? Voll cool.
20: Jeder ist so offen und so bereit, neue Freundschaften zu schließen. Also unsere Aufgabe ist einfach, die Wichtigkeit der Donau weiter verbreiten und die Beziehung zwischen den Donauländern einfach zu verstärken.
21: Ich stehe morgens um 8 Uhr auf und gehe um 2 Uhr schlafen. Ja, man trifft die ganze Zeit neue Leute, überall an jeder Ecke. Man hat jetzt 300 neue Freunde, aber eben nicht auf Facebook, sondern in echt.
15: Das gemeinsame Bühnenprojekt verbindet. Den Titel und einend zwischen uns die Donau hat sich Swantje Volkmann vom Donauschwäbischen Zentralmuseum in Ulm ausgedacht.
22: Wir erleben die Donau schon auch als Grenze, aber auch als Möglichkeit. Ein Grenzraum kann auch eine Möglichkeit sein, sich zu begegnen, sich auszutauschen, unterschiedliche Kulturen und so weiter auszuhalten.
15: 2008 hat Swantje Volkmann das Jugendcamp beim Internationalen Donaufest aus der Taufe gehoben, nach dem Motto Europa sind wir.
22: Europa ist auch ein Wir-Gefühl. Europa ist was, was wir selber ja gestalten. Und so bin ich auf diesen Slogan gekommen und habe gedacht, wenn Europa gelingen soll, dann müssen wir bei den jungen Leuten anfangen, müssen ihnen Europa nahebringen. Europa findet nicht am grünen Tisch statt, Europa findet zwischen uns statt.
15: Und beispielhaft zum 9. Mal beim Donau-Jugendcamp. Trotz mancher Sprachbarrieren finden sich die jungen Leute und gehen mit ihrem Programm auf die Bühne des Donaufestes. Die Botschaft: Respekt.
21: Alle sind sehr freundlich und offen und auch tolerant.
20: Wir akzeptieren einanders Meinungs- und einanders kulturelle Unterschiedlichkeiten.
21: Man ist nicht mit jeder Meinung einverstanden, aber man respektiert sich. Und das ist auch das, was wir eigentlich brauchen in Europa. Menschlichkeit.
15: Das weckt beim Chorleiter des Donau-Jugendcamps, Uli Tom, große Hoffnungen.
0: Das ist eine unglaubliche Dynamik und eine gute Stimmung. Und so kommt Europa tatsächlich zusammen. Ja. Wenn wir das ausdehnen können auf ganz Europa, dann ist die Welt gerettet. Ne?
1: Sport. Mit Nele Hüpper. Deutschlands bester Tennisprofi Alexander Zverev kämpfte sich zum ersten Mal in seiner Karriere ins Viertelfinale vom Grand-Slam-Turnier in Wimbledon und ist nach dem Aus von Jan-Lennard Struff der letzte Deutsche im Turnier. Aus London berichtet Ina Kast.
4: Ich hoffe, dass ich noch 3 weitere Matches hier gewinnen kann, hat Alexander Zverev nach seinem ersten Viertelfinaleinzug in Wimbledon gesagt. Er will hier den Titel holen. Sein Achtelfinale gegen Jiří Lehečka musste am Abend zuvor wegen der Sperrstunde in Wimbledon bei einer 2:0 Satzführung für Zverev abgebrochen und am nächsten Tag fortgesetzt werden. Das sei schwierig gewesen, weil die Bedingungen ganz anders gewesen seien als am Vorabend. Bei Sonnenschein, etwas Wind und offenem Dach über dem Center Court verlor Zverev schnell den 3. Satz und konnte sich dann aber im 4. Durchgang im Tiebreak durchsetzen. Jan-Lennard Struff wirkte nach seinem Viertelfinalaus gegen die Nummer 1 Jannik Sinner gefasst, aber durchaus enttäuscht, weil er in einem engen Match gegen den Italiener seine Chancen nicht konsequent nutzte. Sinner trifft im Halbfinale auf Novak Djokovic, der sich in einem intensiven Match gegen den Kanadier Felix Auger-Aliassime nach 5 Stunden und 15 Minuten durchsetzen konnte. Erst einmal in seiner Karriere musste Djokovic in Wimbledon so lange spielen. Bei den Frauen steht das erste Halbfinale fest. Coco Gauff setzte sich gegen ihre Landsfrau Jessica Pegula durch. Im Halbfinale wartet nun die Tschechin Karolina Muchova. Sie besiegte die 4-malige Grand-Slam-Siegerin Naomi Osaka glatt in 2 Sätzen.
1: Die argentinische Fußballnationalmannschaft um Superstar Lionel Messi drehte das WM-Achtelfinale gegen Ägypten innerhalb von nur 13 Minuten. Und wer leitete diese Wahnsinnswende mit einer Vorlage und seinem 8. Treffer bei dieser WM ein? Natürlich Lionel Messi. So hörte sich das entscheidende Tor in der 90+2. Minute für die argentinischen Kommentatoren an. Einen Viertelfinalgegner für Messi und Co. gibt es auch schon. Das letzte Ticket fürs Viertelfinale wurde zwar erst im Elfmeterschießen vergeben, aber die Schweiz setzte sich mit 4:3 gegen Kolumbien durch. In der regulären Spielzeit und in der Verlängerung hatte es zuvor keine Tore gegeben. Und dann gab es beim Deutschen Fußballbund eine Personalentscheidung. Rudi Völler bleibt Sportdirektor. Wieso er sich so entschieden hat, eine Antwort von Desiree Krause aus dem ARD-WM-Team.
23: Rudi Völler sagte, er könne ja so schlecht Nein sagen und außerdem macht er den Job als Sportdirektor auch gerne. Und nachdem ihm in vielen Gesprächen nach der WM gesagt wurde, dass er weitermachen soll, hat er sich dann so entschieden. Sicher hat eine große Rolle gespielt, dass er auch mit dem möglichen neuen Bundestrainer Jürgen Klopp gesprochen hat. Und in einem längeren Telefonat der beiden kam auch raus, dass eine Zusammenarbeit funktionieren kann. Da die beiden ja wirklich viel miteinander zu tun haben werden, ist das die Grundvoraussetzung. Also Völler macht weiter und übrigens ist er auch optimistisch, dass es zu einer Einigung mit Jürgen Klopp kommt.
1: Auf der 5. Etappe der diesjährigen Tour de France sind zum ersten Mal die Sprinter gefordert. Die ersten rund 60 Kilometer führen größenteils bergab. Und nach 4 ziemlich anspruchsvollen Tagen dürften die Sprinter ziemlich motiviert sein, wie Holger Gerska erzählt.
24: Erst heute, am 5. Tag dieser Rundfahrt, gibt es die erste Chance für die echten Sprinter und damit auch für Phil Bauhaus, Pascal Ackermann und Max Kanter, die allerdings auf starke Konkurrenten treffen und nur Außenseiter sind. Phil Bauhaus hat heute Geburtstag. Er war schon 5-mal mit Etappenplätzen 2 oder 3 nah dran an einem Tagessieg bei der Tour. Gestern hat mit dem Ex-Weltmeister Mats Pedersen, ein Star des Radsports, die Etappe gewonnen, aber im Scheinwerferlicht stand Thorstein Tran. Der Norweger trägt heute das gelbe Trikot als erst dritter Sportler seines Landes. Die großen Favoriten um Tadej Pogacar haben nach der kontrollierten Fahrt gestern erstmal rund 8 Minuten Rückstand.
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3: Und das war der Sport mit Nele Hüpper.
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5: Um 2.31 Uhr mit Wolfgang Berger. Als Reaktion auf Tankerbeschuss in der Straße von Hormus haben die USA den Iran aus der Luft angegriffen. Das meldet das US-Zentralkommando. Der Iran bestätigte die Angriffe und

0: im Vordergrund. Das Geld und die Ukraine. Aus der Nachrichtenredaktion Jan Busche.
1: Zum Gipfelstart hat US-Präsident Trump mehrere NATO-Verbündete beschimpft. Großbritannien, Italien, Frankreich und Deutschland hätten die USA im Iran-Krieg hängen gelassen, sagte er. Bei den Arbeitssitzungen in Ankara geht es heute vor allem um Verteidigungsausgaben und da hat Deutschland schon mal vorgelegt. Mit einem Betrag in Rekordhöhe. Aus NATO-Daten geht hervor, dass Deutschland fast 125 Milliarden Euro in diesem Jahr für Verteidigung ausgibt. Das früher mal gesetzte 2%-Ziel, gemessen am Bruttoinlandsprodukt, wäre damit locker erreicht.
0: Im vergangenen Jahr sind in Deutschland 2150 Menschen an Drogen gestorben. Die Zahl liege damit auf Rekordniveau, sagte der Drogenbeauftragte der Bundesregierung Streeck bei der Vorstellung der Statistik. Er verwies darauf, dass die Opfer immer jünger werden. So seien seit 2021 die Todesfälle bei unter 30-Jährigen um mehr als die Hälfte gestiegen. Bei den unter 20-Jährigen hätten sie sich nahezu verdoppelt. In New York City wurde Großalarm ausgelöst, denn offenbar droht ein 37 Stockwerke hoher Wolkenkratzer mitten in Manhattan einzustürzen. Das Gebäude wird derzeit luxussaniert. Aus New York, Giselle Uckar.
2: Das Gebäude steht ganz in der Nähe von berühmten Sehenswürdigkeiten der Stadt, wie die bei Touristen beliebte Grand Central Station oder das Chrysler Building. Einsatzkräfte mussten das im Umbau befindliche Hochhaus evakuieren. Wenige Stunden vorher waren noch Bauarbeiter dort drin. Die Straßen drumherum wurden gesperrt, benachbarte Gebäude ebenfalls geräumt, darunter auch eine Schule. Verletzte gibt es nicht.
0: Das Wetter in Deutschland. Meist trocken, im Osten und der Mitte etwas Regen, Tiefstwerte 18 bis 10 Grad. Tagsüber gebietsweise Regen, im Nordosten und äußersten Südwesten zeitweise heiter. Höchstwerte im Nordosten 19 bis 25 Grad, im Südwesten bis 32 Grad. Am Donnerstag freundlich, im Nordwesten Regen 20 bis 32 Grad. Freitag meist trocken bei Temperaturen bis 34 Grad. Das waren die Nachrichten.
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4: Geht los auf der A1 Lübeck-Hamburg. Vor der Norderelbbrücke jeweils 1 Kilometer Stau wegen eines Schwertransports. Die A2 Hannover-Dortmund ist zwischen Bad Nenndorf und Lauenau in beiden Richtungen gesperrt nach einem Unfall. A38 Halle Richtung Göttingen. Hier ist zwischen Breitenworbis und Leinefelde-Worbis nach einem Unfall weiterhin gesperrt. Eine Umleitung ist eingerichtet. Die A38 Gegenrichtung, also Göttingen Richtung Halle, zwischen Breitenworbis und Bleicherode ist bis ca. 6 Uhr noch gesperrt, wegen Wartungsarbeiten im Tunnel Höllberg. Die A40 Essen-Duisburg ist zwischen Mülheim-Heißen und Mülheim-Dümpten nach einem Unfall in beiden Richtungen gesperrt. Die A42 Kamp-Lintfort Richtung Dortmund ist zwischen Oberhausen Zentrum und dem Kreuz Essen-Nord noch bis 5 gesperrt, wegen Bauarbeiten. Die A71 Erfurt Richtung Suhl ist zwischen Oberhof und Suhl-Zeller-Mehles noch bis ca. 6 Uhr wegen Wartungsarbeiten im Tunnel Hochwald gesperrt. A72 Hof Richtung Plauen, hier ist zwischen dem Dreieck Bayerisches Vogtland und Hof Nord wegen eines brennenden LKW gesperrt. Das war's, gute Fahrt durch die Nacht.
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4: mit Nikolai Russ. Russland braucht dringend neue Soldaten für seinen Angriffskrieg gegen die Ukraine. Die Rekrutierung ist längst ein globales Geschäftsmodell. Thema jetzt in 11KM, dem Tagesschau-Podcast.
5: Russland lockt mit falschen Versprechen Männer weltweit in die russische Armee. Oft wissen sie nicht einmal, was auf sie zukommt. Wie genau diese Rekrutierung funktioniert und warum ausgerechnet Männer aus Asien jetzt im Fokus stehen, das haben die Verifikationsexpertin Alice Echtermann und ein Team vom NDR recherchiert. Sie nimmt uns heute mit auf Spurensuche und erzählt, wie Russland mit harmlos anmutenden KI-Videos und Jobplattformen Menschen ködert und sie dann wohl auf dem Schlachtfeld verheizt. 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Ein Thema in aller Tiefe. Mein Name ist Kevin Ebert. Hallo Alice, schön, dass du da bist.
6: Hallo, danke, dass ich hier sein kann. Uns ist aufgefallen, dass jetzt Anfang des Jahres, also im Frühjahr ging das los, ganz viele Werbeanzeigen geschaltet wurden. Vor allen Dingen auf Facebook und Instagram. Also bezahlte Werbeanzeigen, aber auch zum Beispiel

0: Beispiel einfach so Reels, Videos, die von Bot-Accounts gepostet wurden. So ganz koordiniert immer das gleiche Video zum Beispiel.
1: I received a $4,500 bonus just for signing one contract.
0: Da hat man dann Musik unterlegt mit so einer KI-Stimme.
1: Here's how it works officially. This is a welcome bonus for those ready to serve under contract in Russia. The money is paid out.
0: Du kannst reich werden, du kannst irgendwie einen Bonus von mehreren tausend Dollar bekommen, nur um einen Vertrag zu unterzeichnen.
1: Everything is legal and processed through official government channels. We provide.
0: Und da wird eben aktiv rekrutiert für die russische Armee.
1: Claim your bonus and start a new life. Apply now.
0: Und dann wird man weitergeleitet auf eine Webseite. Und das hat uns neugierig gemacht. Da wollten wir dann herausfinden, wer steckt eigentlich dahinter.
2: Und was ist das dann für eine Website, auf der man da landet?
0: Die können wir uns auch gerne einmal kurz angucken.
3: Mhm.
0: Die ist noch online, die Seite.
3: Okay.
0: Wenn man da drauf geht.
3: Mach ich direkt mal, warte. Genau, jobsinrussia.ru und da steht groß Job in Russia from $2,700 pro Month.
0: Genau, also $2,700 pro Monat ist dann so der Start des monatlichen Gehalts, was angeboten wird. Und man sieht aber darunter Fotos von Männern mit so Bauarbeiterhelmen und sieht jetzt erstmal nach ganz normaler Arbeit aus. Und dann steht da drunter, also es soll alles ganz schnell gehen. Sie helfen dir mit den rechtlichen Sachen, mit Visa, mit Unterkunft, Flügen und so weiter. Also diese Seite soll eine Art Vermittlungsagentur sein. Und sie nennt sich Workwire.
2: Und wenn man diese Website jetzt erstmal so sieht, da sind ja irgendwie so Bauarbeiter drauf. Also man hat ja jetzt erstmal noch nicht den Verdacht, dass es da auch um die Rekrutierung für die russische Armee geht, oder?
0: Genau, das ist überhaupt nicht ersichtlich aus der Webseite und auch nicht unbedingt aus diesen Videos, die wir gefunden haben. Es ist ein bisschen ein Unterschied, die bezahlten Werbeanzeigen, also die kann man ja bei dem Meta-Konzern in einem Werbeanzeigenarchiv nachschauen. Und die sind schon relativ eindeutig militärisch. Da sind dann als Bilder zum Beispiel marschierende Soldaten oder eben Tarnfleck oder so verwendet worden, sodass man das schon verstehen kann. Aber diese Bot-Videos, also gerade dieses, hey, willst du reich werden, geh auf die Webseite jobsinrussia.ru, da ist das überhaupt nicht klar, worum es geht. Die verwenden einfach nur so Musik und Symbolbilder aus Russland oder irgendwie von glücklichen Menschen. Und auch diese Webseite Jobs in Russia zeigt halt einfach nicht, dass es ums Militär geht. Das heißt, es ist da teilweise unklar. Wenn man aber schaut, einige der Anzeigen und verlinken auch eine Unterseite dieser Webseite Jobs in Russia. Und diese Unterseite, da sieht man dann auch, dass es um militärische Rekrutierung geht.
2: Konntet ihr erkennen bei eurer Recherche, wer die Zielgruppe dieser Website und von diesen Rekrutierungsvideos ist?
0: Uns ist aufgefallen, dass sich die Werbeanzeigen, also gerade die bezahlten Anzeigen, sehr eindeutig an Menschen in Indonesien richten. Und auch von diesen Videos, diesen Reels, die die Bots auf Instagram gepostet haben, die sind zwar auf Englisch, aber auch die sprechen gezielt Menschen in Indonesien an. Und gerade diese Workwire-Seite spricht zusätzlich noch auch Kambodscha und teilweise Malaysia an.
2: Und die Website wirbt mit $2,700 Lohn pro Monat. Für Menschen aus diesen Ländern ist das ja schon sehr viel Geld, oder?
0: Ja, das ist sehr viel Geld für Menschen aus Indonesien zum Beispiel. Also der monatliche Lohn dort, der liegt sehr viel niedriger, eher im Bereich von ein paar hundert Dollar. Und wir sind ja dann noch tiefer eingestiegen in diesen Rekrutierungsprozess. Die Leute werden dann weitergeleitet von der Webseite auf einen Telegram-Channel. Und dort wird auch dann gesagt, also dass man das ganze Geld behalten dürfte. Man würde Unterkunft, Verpflegung, alles gestellt bekommen. Man müsste auch den Flug nicht bezahlen, die Ausrüstung nicht bezahlen, sodass man eigentlich hinterher reich sei.
2: Lass uns nochmal über diese Website sprechen, jobsinrussia.ru. Das ist ja die Rekrutierungswebsite von Workwire. Was steckt hinter diesem Workwire? Was habt ihr da rausgefunden?
0: Wir haben uns natürlich erstmal gefragt, ist das eine offizielle Rekrutierung für die russische Armee? Weil so wird es dargestellt. Ne? Es gibt ja auch sowas wie private Söldnergruppen. Das wäre dann ein Unterschied. Aber hier wird so getan oder zumindest beworben, dass du Teil der regulären Streitkräfte Russlands werden sollst.
2: Okay, also nochmal fürs Verständnis. Ihr wolltet herausfinden, ob diese Agentur Workwire wirklich ausländische Männer rekrutiert, die offiziell für die russische Armee kämpfen sollen. Richtig?
0: Genau, weil es gibt natürlich auch in Social Media, gerade bei Werbeanzeigen und wenn so Bot-Accounts benutzt werden, den Verdacht, dass es vielleicht auch ein Scam, also ein Betrug sein könnte, die Leute da reingelegt werden sollen oder abgezockt oder was auch immer. Deswegen waren wir da erstmal nicht überzeugt, dass wir jetzt hier das wirklich mit einer offiziellen Rekrutierungsagentur zu tun haben und haben halt nachgeforscht. Und es gibt sowas wie eine Unternehmenswebseite von Workwire und die haben wir uns auch mal genauer angeschaut und in den Registrierungsdaten dieser Webseite haben wir einen Namen gefunden und eine Adresse von einer Frau aus Russland. Natalia K.
2: Natalia K., was wisst ihr über diese Frau?
0: Natalia K. wirkte erstmal so von ihren Social-Media-Profilen ganz normal. Keine Militärangehörige oder so. Wir haben festgestellt, dass sie eine Firma registriert hat in Russland und auf ihren Namen so eine Art Kleinstunternehmen. Das Unternehmen heißt nicht Workwire, aber sie hat halt eine Art Personalvermittlungsfirma angemeldet. Und zwar ungefähr zur selben Zeit, als auch Workwire aufgetaucht ist. Und diese Personalvermittlungsfirma, die sie angemeldet hat, hat auch in der Unternehmensbeschreibung drinne stehen, dass sie sich um Vermittlung aus dem Ausland bemühen, sprich gezielt aus Ländern in Afrika und auch Indonesien und Kambodscha werden da gezielt genannt.
2: Und konntet ihr dann mit Workwire und Natalia K. über diese Vorwürfe sprechen?
0: Wir haben ihr eine E-Mail geschrieben und haben sie halt mit unserer ganzen Recherche konfrontiert und haben gesagt, ne, sind Sie die Geschäftsführerin von Workwire, haben Sie mit der Rekrutierung zu tun? Und sie hat dann tatsächlich zu unserer Überraschung geantwortet und gesagt, nee, ich habe damit gar nichts zu tun. Ihre Daten wären gestohlen worden, um diese Webseite zu registrieren.
2: Wie seid ihr dann weiter in eurer Recherche vorgegangen, um noch mehr über dieses Unternehmen, diese Domain herauszufinden?
0: Ja, also wir sind von der Webseite aus weitergekommen in einen Telegram-Channel. Es war ein bisschen seltsam. Tatsächlich hat jemand dort gefragt, ja, ich habe die Telefonnummer meiner Agentin verloren. Kann mir jemand nochmal sagen, wie die Nummer war? Und dann hat jemand anderes diese Nummer gepostet. Und wir dachten, naja gut, dann kontaktieren wir diese Nummer mal, weil wir haben gesehen, die Nummer hat einen Account auf WhatsApp. Und man konnte dann ja auch sehen, dass das Profilfoto eine junge Frau ist. Und haben gedacht, gut, dann geben wir uns jetzt als jemand aus, der aus Indonesien kommt, der Interesse daran hat, der russischen Armee beizutreten und haben halt einfach nur eine Nachricht, eine Chatnachricht an diese russische Nummer geschrieben und dann auch Antwort bekommen.
4: Hi, I want to join the Russian Army. Can you help me? I'm from Indonesia. I'm in Germany, but I have no visa and job.
2: Wir haben diese Chatnachricht nachsprechen lassen.
0: Und dann hat sie gefragt,
5: do you want to be a soldier in Russian Army?
0: Haben wir gesagt, ja klar, aber ich würde gerne vorher wissen, was muss man denn da eigentlich so machen? Weil eigentlich wollten wir ja rausfinden, wo werden die Rekruten hingeschickt und wer steckt da eigentlich dahinter? Und auf einmal klingelte aber das Telefon. Also dann hat auf einmal die Frau angerufen über WhatsApp.
6: Hello?
0: Dann haben wir erstmal ganz schnell einen männlichen Kollegen gesucht, weil wir uns ja als Mann ausgegeben hatten.
6: Okay, who am I talking to? Sorry, I didn't have bad reception.
0: Und der hat versucht, so viele Fragen wie möglich zu stellen. Und das Gespräch lief eigentlich ganz gut.
6: I just have some questions on the training. Because, like, I have no training. How will you train me as a soldier?
2: Die Antworten der Workwire-Mitarbeiterin, die habt ihr aus rechtlichen Gründen nicht mit aufnehmen können. Und ihr hattet das Gespräch nicht auf Lautsprecher. Was hat dein Kollege nach dem Gespräch davon erzählt? Was hat sie geantwortet?
0: Unter anderem hat sie halt erzählt, dass man dann in so ein Camp kommt, dass man da lernt, Waffen zu benutzen, dass man 2 Wochen bis einen Monat Training bekommt und danach an die Front geht.
2: Das hat sie gesagt, an die Front auch?
0: Ja, genau. Gegen die Ukraine zu kämpfen. Und ja, auf die Frage hin, ob das denn da gefährlich wäre, sagte sie dann sinngemäß so, ja, das ist ein riskanter Job, aber er ist halt sehr gut bezahlt.
6: I'm happy you called back. But so... Will I meet you in Moscow or your company? And like, can I find information about your company online or just for me, so I know like who I work with?
0: Wir wollten ja wissen, hat Workwire was mit dem russischen Verteidigungsministerium zu tun? Und das hat diese Frau am Telefon zumindest behauptet. Also sie hat gesagt, Workwire arbeitet offiziell für das Verteidigungsministerium, vermittelt Verträge mit der russischen Armee.
2: Das ist eine Hausnummer. Habt ihr das russische Verteidigungsministerium gefragt, ob das stimmt?
0: Ja, natürlich haben wir auch am Ende Russland konfrontiert. Wir haben aber keine Antwort bekommen.
2: Okay, also ihr habt dieses Telefonat führen können und da dann auch Hinweise, die das zumindest nahelegen, rausziehen können. Konntet ihr denn aber mal mit der anderen Seite auch sprechen? Also mit jemandem, der von Workwire rekrutiert wurde?
0: Wir haben uns da viel Mühe gegeben, jemanden zu finden, weil wir natürlich auch diese Seite der Geschichte hören wollten. Und vor allen Dingen hätte man da ja vielleicht auch hören können, ob die ganzen Versprechen, die Workwire macht, überhaupt eingelöst werden und was den Leuten geschieht, sofern sie denn das Ganze überleben. Wir haben einen konkreten Fall, bei dem wir eine Person identifiziert haben, eine Spur einer Person in dem Telegram-Channel, ein Mann aus Kenia, Dennis Omvori hieß der, der ist tatsächlich bereits gestorben letztes Jahr. Da hat die Ukraine offiziell bekannt gegeben, seine Leiche wurde dort gefunden und von der ukrainischen Armee identifiziert. Auch sein Flugticket haben wir in dem Telegram-Channel von Workwire gesehen.
2: Ja, naja, auch die Angestellte von Workwire sagt ja selber, das ist ein, wie sie sagen würde, ein riskanter Job. Konntet ihr denn irgendwie nachvollziehen, was mit den Menschen dann direkt passiert, die rekrutiert werden und nach Russland kommen?
0: Ja, also wie die Rekruterin uns schon verraten hat, kommt man erstmal in eine Art Trainingslager, Ausbildungscamp. Das kann man eben auch in dem Telegram-Channel nachvollziehen. Da haben sie eben ziemlich viele Fotos gepostet und immer zugeschrieben, hier im Trainingscamp. Und da war es natürlich immer schön und alle hatten gute Laune. Und diese Fotos von diesem vermeintlichen Trainingscamp und den Situationen dort in Telegram haben wir erstmal gezweifelt, dass das alles so authentisch ist. Und wir haben sehr, sehr lange gesucht. Wir hatten die Theorie, also meine Kollegen und ich, dass so eine Art ehemaliges Jugendfreizeitlager irgendwo im Wald in Russland sein könnte. Und haben gedacht, gut, wahrscheinlich eher auch in der Grenzregion zur Ukraine oder so in der Nähe zur ukrainischen Grenze. Und dann haben wir versucht, diese ganzen Freizeitlager uns anzuschauen und nach Übereinstimmungen auf den Bildern zu suchen. Es gibt ja so Einträge, wie bei Google Maps gibt es ja in Russland Yandex, das ist so das russische Google. Und da gibt es dann ja auch so Firmeneinträge oder eben einfach so Freizeiteinrichtungen, die dann Einträge haben, wo Fotos hochgeladen sind und so. Also genau wie bei Google. Und also haben wir die alle durchgeklickt. Und es gibt aber sehr, sehr, sehr viele Jugendlager in Russland.
2: Also ihr habt aber ermitteln können, wo dieses Trainingslager ist und dass es existiert.
0: Genau, wir haben das Lager gefunden. Es war nordöstlich von Moskau und es war gar kein Lager oder Camp, sondern so eine Art Ferienresort oder Reha-Resort. Sanatorium hieß das dann im Internet, also auf deren Webseite haben sie sich selbst Sanatorium genannt. Da kannst du dich halt so ja wie zur Kur, so einen Kururlaub machen. Und da waren wir erstmal sehr verdutzt, aber es stimmte alles überein. Also das war eindeutig der Ort, an den Workwire die Rekruten gebracht hat.
2: Wie lange bleiben die denn da eigentlich und werden da ausgebildet?
0: Also glaubt man der Rekruterin, die wir auf WhatsApp am Telefon hatten, dann so 2 Wochen bis einen Monat. Danach geht's an die Front. Und natürlich weiß man das nicht ganz genau, aber auch das ukrainische Verteidigungsministerium, was wir angefragt haben offiziell, hat uns mitgeteilt, dass die Ausbildung sehr kurz sei. Die sprachen dann von 10 bis 14 Tage Ausbildung. Also genau belegen können wir das nicht. Aber verschiedene Quellen sagen da schon übereinstimmend, dass die Ausbildung wirklich nur wenige Wochen geht.
2: Das heißt ja, diese Menschen haben keinerlei militärische Vorkenntnisse. Die können vermutlich auch kein Russisch reden. Die trainieren nur wirklich sehr kurze Zeit. Und dann landen die mutmaßlich an der Front, also am gefährlichsten Fleck. Wie soll das funktionieren?
0: Ja, man könnte sagen, diese Menschen sind Kanonenfutter.
7: Also das sind eben, auf Englisch sagt man Expendables, also man hat nicht so hohe auch politische Kosten, wenn diese Menschen sterben in der Heimat.
0: Darüber haben wir auch mit einem Experten gesprochen. Der Politikwissenschaftler Tim Glavion von der Uni Freiburg hat sich schon viel mit den Rekrutierungen von Ausländern für die russische Armee beschäftigt.
7: Zum Beispiel die afrikanisch angeheuerten Söldner, die in der Ukraine eingesetzt werden, oft gegen ihren Willen, werden häufig auch an erster Front eingesetzt, ohne das nötige Training auch dafür. Und damit haben die eine extrem hohe Sterblichkeitsrate auch.
0: Es gibt da verschiedene Erfahrungsberichte in anderen Medien von Leuten, die entweder von der ukrainischen Armee gefangen genommen wurden, geflohen sind oder es anders geschafft haben, heimgebracht zu werden und dann eben Interviews gegeben haben und gesagt haben, sie hatten gar keine Ahnung, was sie da tun. Ihnen wurde einfach eine Waffe in die Hand gedrückt und dann wurden sie wirklich in die gefährlichsten Einsätze geschickt. Es gibt da auch Berichte von einigen, die sagen, dass gezielt die ausländischen Soldaten an die gefährlichsten Einsätze geschickt werden. Also wirklich das, wo man sehr wahrscheinlich verstirbt und wo andere lieber in Sicherheit bleiben, da wurden dann immer die Ausländer hingeschickt.
7: Leider ist für viele Menschen in diesen Ländern, wo rekrutiert wird, die eigene ökonomische Lage so desolat, dass sie vielleicht sogar bereit sind, in das Militär sich rekrutieren zu lassen. Jedoch muss man sagen, dass diesen Menschen wahrscheinlich nicht bewusst ist und dass diesen klar auch nicht kommuniziert wird, wie gefährlich diese Rekrutierung ist.
0: Und wir haben auch mit Tim Glavion darüber gesprochen, dass viele dieser ausländischen Soldaten tatsächlich nicht freiwillig in der Armee sind.
7: Sie unterschreiben ja auch einen Vertrag, den sie gar nicht verstehen. Der Pass wird abgenommen in vielen Fällen. Es wird keine Kommunikation nach Hause erlaubt.
0: Die haben halt keine Mittel und dann unterzeichnen sie diese Verträge und gehen an die Front.
7: Aber sie tun das unter falschen Versprechungen. Und ohne diese Versprechungen würden sie dort nicht hingehen. Und im Gegenteil wären sie dann oft unter mancher tatsächlicher Waffengewalt bis an die Front und bis in suizidale Kamikaze-Aktionen gezwängt. Und das ist definitiv ein Kriegsverbrechen.
2: Wie viele solcher ausländischen Kräfte sind denn aktuell für Russland im Einsatz? Weiß man da irgendwas?
0: Wir haben jetzt nur die Zahlen, die uns die Ukraine mitgeteilt hat. Auf unsere Anfrage hat das ukrainische Verteidigungsministerium gesagt, dass mehr als 27.900 Ausländer Verträge mit der russischen Armee abgeschlossen hätten, aus 135 verschiedenen Ländern.
2: Jetzt muss man einmal sagen, ukrainische Informationen sind in diesem Krieg ja auch nicht unabhängig. Für wie realistisch hältst du diese Zahl trotzdem?
0: Die einzige Quelle, die nah dran sitzt, ist die ukrainische Armee, weil sie natürlich an der Front selbst sitzt, weil die Geheimdienste eine Aufklärung betreiben und weil sie aber natürlich auch die getöteten Soldaten unter Umständen bergen oder identifizieren oder aufgreifen, eben gefangen nehmen. Deswegen ist das schon leider so die beste Quelle, die wir da heranziehen können. Es gibt allerdings auch wirklich sehr viele Erfahrungsberichte, dass diese Rekrutierungsmaßnahmen systematisch geschehen. Also für mich ist es plausibel, dass sich das wirklich im hohen Tausenderbereich bewegt, diese Zahl.
2: Und woher kommen die Menschen meistens?
0: Die meisten sind tatsächlich aus befreundeten Ländern von Russland, zum Beispiel die ehemaligen Sowjetstaaten. Es ist zahlenmäßig überwiegend aus so Ländern wie Usbekistan oder Kasachstan auch. Aber dann gibt es eben auch einen großen Schwerpunkt auf afrikanische Länder, aus denen dann jetzt vor allen Dingen im letzten Jahr viel rekrutiert wurde, also Kenia oder Ghana zum Beispiel. Und jetzt vor kurzem beobachten wir, dass dann eben auch so Länder wie Indonesien, Kambodscha oder Malaysia in den Fokus gerückt sind.
2: Aber warum hat sich Russland da umorientiert?
0: Auf Afrika lag gerade in den letzten Monaten ein sehr starker Fokus. Also es gab sehr viele Überlebende, sehr viele Angehörige, die auch vor die Presse getreten sind, die das anprangern, diese Rekrutierungspraxis, die Tatsache, dass die Leute eben wie Kanonenfutter behandelt werden. Und deswegen gab es so eine Art Backlash, sag ich mal, der dazu geführt hat, dass wahrscheinlich jetzt in den afrikanischen Ländern nicht mehr rekrutiert wird oder nicht mehr so viel.
7: Und natürlich ist das auch ein Riesenproblem für Russland, die damit international eben doch immer isolierter werden, was sie anfangs am Ukraine-Krieg ja noch geschafft haben zu vermeiden. Aber nun gerade mit dieser Kampagne, dieser Rekrutierungskampagne, verlieren sie gerade auch in Afrika an Rückhalt.
0: Der Politikwissenschaftler Tim Glavion hat auch gesagt,
7: jetzt wo es diese Gegenmaßnahmen in wichtigen Ländern gibt, wie eben Kenia, Ghana, Südafrika beispielsweise, aber andere werden auch nachziehen müssen, um nicht von ihrer eigenen Bevölkerung unter Druck zu geraten, werden natürlich diese Rekrutierungsnetzwerke versuchen, auf andere Länder sich auszuweiten.
0: Das deckt sich mit unseren Erkenntnissen und Beobachtungen über Workwire, weil Workwire hat nämlich auch noch bis Anfang dieses Jahres in Afrika rekrutiert und dann sehr plötzlich auf Indonesien umgeschwenkt.
7: Aber der größte Pool der Rekrutierung, da darf man sich keine Illusionen machen, fällt dadurch nicht weg. Und das sind eben die Russland nahestehenden Regierungen und die werden wegen diesem zivilgesellschaftlichen Backlash das nicht einstellen.
2: Alice, wie wichtig sind denn diese ausländischen Soldaten für Russland insgesamt? Was würdest du sagen nach deiner Recherche?
0: Die ausländischen Soldaten sind für Russland wichtig, weil Russland bereits hohe Verluste an der Front hat.
2: Aktuelle Schätzungen gehen davon aus, dass bis zu 450.000 russische Soldaten im Krieg in der Ukraine bisher getötet wurden.
0: Und die ausländischen Soldaten verstärken halt die Streitkräfte und wenn sie getötet werden, verursacht das in Russland weniger innenpolitische Probleme, als wenn das eben um russische Staatsbürger gehen würde.
2: Alice, jetzt hast du, euer ganzes Team, ihr habt da lange recherchiert, ihr seid da so tief eingetaucht. Was ist denn dein persönliches Fazit nach dieser Recherche?
0: Also ich fand besonders einprägsam, wie zynisch, also wie verharmlosend diese ganze Rekrutierung abläuft. Wenn man diesem Workwire-Channel gefolgt ist und da mitgelesen hat, dann hat man das Gefühl bekommen, dass es wirklich gar nicht menschlich. Also es wird das Risiko, die Gefahr völlig ausgeblendet und da wird dann eher sowas gesagt wie, ja, warum willst du dich für $200 auf einer Baustelle krumm arbeiten und deine Gesundheit ruinieren? Komm doch lieber eben zur russischen Armee und werde reich. Aber ja, dass man dort eben stirbt und dass es sehr, sehr viele bereits das Leben gekostet hat, das wird da komplett ausgeklammert. Das hat mich schon sehr beschäftigt bei dieser Recherche und ich glaube, da werde ich auch noch eine Weile drüber nachdenken.
2: Gerade deswegen, es ist sehr toll, dass du es uns erzählt hast und die Recherche mit uns geteilt hast. Danke, dass du da warst, Alice.
0: Danke, dass ich hier sein durfte.
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1: Um 3 Uhr mit Wolfgang Berger. Die USA haben erneut Ziele im Iran attackiert. Laut US-Militärs handelt es sich bei den Schlägen um eine Reaktion auf iranische Angriffe auf Handelsschiffe in der Straße von Hormus. Aus der Nachrichtenredaktion Lukas Kram.
2: Das für den Nahen Osten zuständige Regionalkommando des US-Militärs teilte mit, es habe eine Serie von heftigen Angriffen gestartet. Iranische Staatsmedien berichteten über mehrere Explosionen im Süden des Landes, es seien unter anderem Hafenstädte getroffen worden. In einer ersten Reaktion kündigte der Iran Vergeltung an. Zuvor waren mindestens 3 Tanker in der Straße von Hormus angegriffen worden. Die USA machten die iranische Regierung dafür verantwortlich. Das Vorgehen des Iran sei unbegründet, gefährlich und ein eindeutiger Verstoß gegen die eigentlich geltende Waffenruhe. Daraufhin hatten die USA bereits ihre Sanktionen auf iranisches Öl wieder in Kraft gesetzt.
1: Deutschland hat der NATO Verteidigungsausgaben in Rekordhöhe gemeldet. Die Bundesregierung übermittelte für dieses Jahr einen Betrag von 124,7 Milliarden Euro. Das geht aus Daten hervor, die die NATO zum Beginn ihres Gipfeltreffens in Ankara veröffentlichte. Das entspricht im Jahresvergleich einem Plus von gut einem Viertel und fast 2,7% des deutschen Bruttoinlandsprodukts. Innerhalb der NATO geben damit in absoluten Zahlen nur die USA mehr Geld für Verteidigung aus. Die französische Rechtspopulistin Le Pen will trotz ihrer Verurteilung bei der Präsidentschaftswahl 2027 antreten. Ein Berufungsgericht hatte das Urteil gegen Le Pen wegen Veruntreuung von EU-Geldern bestätigt, eine Sperre für das Ausüben öffentlicher Ämter aber verkürzt. Das Gericht verpflichtete Le Pen jedoch, eine Fußfessel zu tragen. Dagegen will Le Pen vor Gericht vorgehen. Bei der Fußball-Weltmeisterschaft in den USA, Kanada und Mexiko ist auch das letzte Achtelfinale gespielt. Die Schweiz hat Kolumbien aus dem Turnier befördert. Aus dem ARD-WM-Team Michael Küster.
3: Nach torlosen 120 Minuten hat sich die Schweiz im Elfmeterschießen mit 4:3 durchgesetzt. Den entscheidenden Treffer erzielte der frühere Augsburger Ruben Vargas. Die Schweiz trifft damit in der Nacht auf Sonntag auf Argentinien. Der Titelverteidiger setzte sich zuvor gegen Ägypten in einer dramatischen Schlussphase nach einem 0:2 Rückstand noch mit 3:2 durch.
1: Das waren die Nachrichten. Das Wetter in Deutschland. Tagsüber gebietsweise Regen, im Nordosten und äußersten Südwesten zeitweise heiter. Höchstwerte im Nordosten 19 bis 25 Grad, im Südwesten bis 32 Grad. Am Donnerstag freundlich, im Nordwesten Regen 20 bis 32 Grad. Am Freitag meist trocken bei Temperaturen bis 34 Grad. Es ist 3:03 Uhr.
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4: Geht los auf der A2 Hannover Richtung Dortmund. Hier ist zwischen Bad Nenndorf und Lauernau nach einem Unfall gesperrt. Die Umleitung führt sie über die B65, die B442 und über Rodenberg. A38 Halle Richtung Göttingen. Da ist zwischen Breitenworbis und Leinefelde-Worbis nach einem Unfall auch gesperrt. Eine Umleitung ist eingerichtet. Die A38 Göttingen Richtung Halle ist zwischen Breitenworbis und Bleicherode bis ca. 6 Uhr noch gesperrt wegen Wartungsarbeiten im Tunnel Höllberg. A40 Essen-Duisburg, hier ist zwischen Mülheim-Heißen und Mülheim-Dümpten in beiden Richtungen nach einem Unfall gesperrt. A42 Kamp-Lindfort Richtung Dortmund, hier ist zwischen Oberhausen-Zentrum und dem Kreuz Essen-Nord wegen Bauarbeiten noch bis 5 gesperrt. A71 Erfurt Richtung Suhl. Hier ist zwischen Oberhof und Suhl-Zeller-Mehles wegen Wartungsarbeiten im Tunnel Hochwald bis ca. 6 Uhr gesperrt. Und die A72 Hof Richtung Plauen ist zwischen dem Dreieck Bayerisches Vogtland und Hofnord wegen eines brennenden LKW gesperrt. Das war's, gute Fahrt.
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4: Aus dem Studio von NDR Info in Hamburg mit Nikolai Russ. Die Pressefreiheit ist ein hohes Gut in Deutschland. Dazu zählt auch das Recht von Behörden und staatlichen Institutionen, Informationen zu bekommen. Dieses Recht haben Journalistinnen und Journalisten, aber auch alle anderen Bürgerinnen und Bürger. Doch genau das könnte sich jetzt ändern. Die Bundesregierung will das Informationsfreiheitsgesetz ändern. Was das heißt und welche Folgen das haben könnte, erklärt Ruth Kirchner.
5: Jeder kann den Staat fragen, was dieser macht, warum bestimmte Entscheidungen getroffen wurden und welche Dokumente es dazu gibt. Der Staat muss antworten, so regelt es das Informationsfreiheitsgesetz, kurz IFG, das es seit 20 Jahren gibt. Für Journalisten und Nichtregierungsorganisationen ist das Gesetz zentral, um Regierungen genau auf die Finger schauen zu können. Doch die schwarz-rote Koalition will es nun ändern oder modernisieren, wie CDU-Generalsekretär Linnemann betont.
6: Das ist jetzt 2 Jahrzehnte alt und da geht es einfach darum, dass man es an die Realität eines modernen Verwaltungsalltags anpasst.
5: Nur noch natürliche Personen, die ein berechtigtes Interesse an einer Auskunft haben, sollen künftig diese Auskunft bekommen. Also nicht mehr jeder wie bisher. Auch juristische Personen, also Vereine und womöglich sogar Medienhäuser, wären damit ausgeschlossen. Prüfen will die Koalition auch, ob das Auskunftsrecht nur noch für in Deutschland lebende Deutsche und EU-Bürger gelten soll. Grünen-Chefin Brandner ist empört. Sie verweist zum Beispiel auf die Maskendeals unter dem damaligen Gesundheitsminister Spahn. Das IFG hat dazu beigetragen, Details ans Licht zu bringen.
7: Nur wer weiß, was passiert, kann auch mitreden, Kritik üben oder auch mal sagen, stopp, so geht das nicht weiter. Und deswegen wäre es aus unserer Sicht ein fataler Fehler, dieses Recht jetzt einzuschränken oder gar abzuschaffen.
5: Die Koalitionsspitzen begründen ihren Vorstoß mit der, wie es heißt, komplexen Bedrohungslage, Schutz der kritischen Infrastruktur, Spionageabwehr, Terrorismusbekämpfung. All das müsse stärker berücksichtigt werden. Vizekanzler Klingbeil von der SPD sagt, es gehe nicht darum, das Gesetz auszuhöhlen, sondern weiterzuentwickeln.
8: Natürlich sollen NGOs und Journalisten ihre Arbeit weitermachen können, aber es gibt einfach Fälle, auch aus den letzten Jahren, wo ich sage, da ist es auch in unserem Interesse, nicht nur in dem der Bundesregierung, sondern auch im nationalen Interesse, dass man hier nicht Tür und Tor öffnet. Und da müssen wir genau hingucken.
5: Der neue Linken-Co-Chef Pantisano hält dieses Argument für wenig überzeugend. Bürgerinnen und Bürger hätten ein Anrecht auf Transparenz.
9: Es gibt natürlich Dinge, die man einschränken kann, die auch schon eingeschränkt sind, heute schon. Aber sozusagen dieses IFG-Gesetz in Transparenz sozusagen abzubauen, so wie es geplant ist, ist falsch.
5: Der Widerstand gegen Änderungen formiert sich auch im Netz. Eine Online-Petition gegen den Vorstoß der Bundesregierung wurde innerhalb von wenigen Tagen von über 330.000 Menschen unterzeichnet. Die Bundesregierung wird nun im nächsten Schritt einen Gesetzentwurf erarbeiten. Der muss dann durch den Bundestag. Die Debatte über die Zukunft des Informationsfreiheitsgesetzes hat also gerade erst begonnen.
4: Und sie bringt heftige Kritik mit sich. Die Kritiker sagen, das ist im Prinzip eine Abschaffung und schlecht für die Transparenz. Arne Semsrott gehört zu diesen Kritikern. Er leitet das Portal Frag den Staat, eine deutsche Online-Plattform, die es allen erleichtern soll, eben solche Anfragen an Behörden zu stellen. Und mein WDR-Kollege Andreas Bursche hat ihn gefragt, warum jeder das Recht haben sollte, Behörden mit Fragen zu löchern und Einsicht in Akten zu bekommen.
10: Weil der Staat ganz schön mächtig ist und in der Demokratie gehört es dazu, dass er dafür kontrolliert wird, damit Leute, die in Ministerien arbeiten, nicht einfach so machen können, was sie wollen. Und dafür gibt es dann eben dieses Informationsfreiheitsrecht, dass wir alle die Möglichkeit haben, nachzuvollziehen, wer entscheidet denn eigentlich und auf welcher Grundlage und wenn das nicht so gut funktioniert, da dann auch was dagegen zu machen.
11: Aber ich dachte immer, das ist in unserem Staat die sogenannte vierte Gewalt, die das machen soll, die Presse, die den Mächtigen auf die Finger schauen soll. Reicht das nicht, dass wir Journalistinnen und Journalisten haben?
10: Wir sind im 21. Jahrhundert und es hat sich eine ganze Menge geändert tatsächlich in der Gewaltenteilung. Wir haben natürlich Millionen Expertinnen in vielen Gebieten. Wir haben eine Zivilgesellschaft, die es eben nicht mehr einfach nur anderen überlassen will, sondern wir haben inzwischen, glaube ich, ein Demokratieverständnis, wo alle auch in ihrem eigenen Umfeld, also sei es bei der Kommune oder beim Bauamt um die Ecke, wissen wollen, was da passiert. Das gehört schon dazu inzwischen.
11: Sie kritisieren unter anderem, dass Informationen nur noch bei berechtigtem Interesse weitergegeben werden sollen. Nur, dass wir das mal verstehen. Was wäre denn ein berechtigtes Interesse von Andreas aus Köln?
10: ist ein unbestimmter Rechtsbegriff, deswegen ist das gar nicht so klar. Wir gehen aber davon aus, dass so gut wie nichts mehr als berechtigtes Interesse gelten würde. Wenn ich jetzt zum Beispiel recherchiere und was machen will zu den Maskendeals von Jens Spahn als Gesundheitsminister, dann wäre es wahrscheinlich nur dann berechtigtes Interesse, da Infos zuzubekommen, wenn ich selbst Masken produzieren und verkaufen würde ans Ministerium. Das ist dann etwas, was Behörden in der Praxis sehr, sehr eng auslegen würden. Deswegen reden wir auch davon, dieses Grundrecht würde abgeschafft werden, weil eben die meisten Anfragen nicht mehr zulässig werden.
11: Ja, gesagt ist das nicht, aber das ist Ihre Vermutung zumindest. Alleine über Ihr Portal Frag den Staat kommen, wenn man sich das anschaut auf der Seite, teilweise Minutentakt Anfragen an Behörden. Das ist so eine Art Timeline bei Ihnen. Ganz frisch habe ich gesehen, da geht es um Kiosk in Hannover. Erste Frage desjenigen, der das eingestellt hat: Wann haben die beiden letzten lebensmittelrechtlichen Betriebsprüfungen dieses Kioskes stattgefunden? Zweite Frage: Kam es hierbei zu Beanstandungen? Falls ja, beantrage ich hiermit die Herausgabe des entsprechenden Kontrollberichtes. So, jetzt gehen wir mal davon aus, dieser Typ, vermute ich mal, der diese zwei Fragen eingestellt hat und an die Behörde gesendet hat, hat ein privates Problem mit dem Kiosk, mit dem Besitzer, was auch immer, will dem eins auswischen. Und dafür müssen wir alle mit unseren Steuergeldern Beamte bezahlen?
10: Ich würde ja mal davon ausgehen, die Person hat beim Kiosk was gekauft und danach ging es ihr schlecht.
11: Ja, dann kann man doch das Gesundheitsamt anrufen.
10: Ja, und dann muss man aber darauf vertrauen, dass das überlastete Gesundheitsamt, das mit den Kontrollen sowieso schon nicht mehr hinterherkommt, dann sich damit auch noch beschäftigt. Es geht hier darum, dass BürgerInnen auf Augenhöhe mit der Verwaltung sprechen können, dass also BürgerInnen die Möglichkeit haben, selbst aktiv zu werden und nicht auf einen überlasteten Staat und Behörden zu vertrauen.
11: Ich gestehe ein, Sie hatten mich eben, habe ja auch sehr laut gelacht mit dem, wir sind im Jahr 2026, es hat sich natürlich einiges verändert, diesen Punkt erkenne ich an. Mhm. Aber die vorrangige Aufgabe von Beamten in diesem Staat ist ja nicht Informationen rauszusuchen für die Bürger, sondern den Staat am Laufen zu halten. Die haben ja doch einiges auf ihrer Liste. Finden Sie nicht, dass dieses Recht, um das Sie kämpfen, Behörden enorm belasten?
10: Das ist Teil einer modernen Verwaltung, transparent zu sein und dafür zu sorgen, dass sie auch akzeptiert ist. Denn das ist natürlich ein sehr wichtiger Faktor dabei. Wer transparent ist und wer erklärt, wie er arbeitet, der kann dann auch darauf vertrauen, dass Menschen mitgehen. Wir haben ein enormes Vertrauensproblem in dieser Gesellschaft. Und viele Institutionen sind in einer Situation, wo sie sich besser rechtfertigen müssen. In anderen Ländern übrigens gibt es viel bessere Kultur des Vertrauens und eine bessere Kultur der Transparenz. Da ist es ganz normal, dass Infos rausgegeben werden. Okay. Und zwar nicht nur, dass man sie fragt, sondern die werden von sich aus veröffentlicht. Ich glaube, das ist eigentlich der Weg, in den wir kommen.
11: Also, wenn wir uns darauf einigen, es muss Möglichkeiten geben in diesen Zeiten, dass man zielgerichtet, wichtig ist dieses Stichwort zielgerichtet sich solche Sachen bei Behörden zukommen lassen darf. Was wäre denn Ihr Vorschlag, wenn es jetzt ein Update geben soll von diesem Informationsfreiheitsgesetz, was wäre Ihr Vorschlag, dass das Ganze aber im Rahmen bleibt?
10: Wir haben schon vor 4 Jahren einen eigenen Gesetzentwurf gemacht für ein sogenanntes Transparenzgesetz. Danach würde der Staat verpflichtet werden, ganz wichtige Infos wie zum Beispiel Gutachten, Studien, Verträge, also da, wo es darum geht, wo Steuergeld hingeht, von sich aus zu veröffentlichen, sodass man sie dann nicht mehr anfragen muss. Und das wäre auch sinnvoll für die Behörden selbst. Die würden nämlich dann selbst einfacher an ihre Infos kommen, wenn die einfach veröffentlicht werden. Wenn man das mit einer ordentlichen Verwaltungsdigitalisierung macht, was wir wirklich seit Jahrzehnten schon endlich nachholen müssen, dann wäre es tatsächlich auch effizienter am Schluss und weniger Arbeit für die Behörden.
12: Sagt der Leiter des Portals Frag den Staat, Arne Semsrott, im Gespräch mit meinem WDR-Kollegen Andreas Bursche.
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12: Am sehr frühen Mittwochmorgen, 3 Uhr und gleich 14 Minuten. Darf Bayerns Polizei mehr als das Grundgesetz erlaubt? Das Bundesverfassungsgericht prüft derzeit Klagen gegen das bayerische Polizeiaufgabengesetz. Es geht um die Frage, wann darf die Polizei einschreiten, was darf sie tun? Eine zentrale Rolle spielt dabei der Begriff drohende Gefahr. Das ist die Eingriffsschwelle für weitreichende Grundrechtseingriffe, wie das Abhören von Telefonaten, das Erstellen von Bewegungsbildern und den Einsatz von V-Leuten zum Beispiel oder auch verdeckten Ermittlern. Antonetta Stefani berichtet.
13: 2018 wurde das bayerische Polizeiaufgabengesetz neu gefasst. Tausende gingen damals auf die Straße. Kritiker bezeichneten das Gesetz als das härteste Polizeigesetz seit 1945. Anders sieht das die bayerische Landesregierung. Innenminister Joachim Herrmann verweist auf die vermehrten Attentate und Amokläufe in den letzten Jahren. Angesichts dieser Bedrohung würde
14: die ganz große Mehrheit der Bürgerinnen und Bürger in unserem Land es immer für richtig halten, dass die Polizei, sobald sie konkrete Erkenntnisse hat, da könnte sich etwas anbahnen, entsprechend auch versucht zu handeln und gerade auch zum Beispiel einen Terroranschlag versucht zu verhindern.
13: Deshalb sei die Polizei in Bayern mit neuen Befugnissen ausgestattet worden, die sie heutzutage brauchen würde, um die Sicherheit zu garantieren. Vor allem darf sie seitdem bei einer sogenannten drohenden Gefahr tätig werden. Doch was das eigentlich ist, ist nicht klar und sehr umstritten. Es geht um die Schwelle, ab wann die Polizei tätig werden darf. Eigentlich darf die Polizei einschreiten, um Gefahren abzuwehren. In Bayern darf sie aber schon im Vorfeld tätig werden, wenn noch gar keine konkrete Gefahr erkennbar ist. Bei einer solchen nur drohenden Gefahr dürfen bayerische Polizisten zum Beispiel Telefone abhören oder Computer durchsuchen, ohne dass klar ist, was für Taten eigentlich geplant sind oder wer dahinter steckt.
15: Nach unserer Einschätzung wird hier wirklich völlig das Maß verloren. Und wir müssen ja gucken, dass wir auch in schwierigen Zeiten die Bürger und Rechte von unbescholtenen Bürgern und Bürger schützen.
13: Kritisiert Pascal Meiser, Bundestagsabgeordneter der Linken. Er hat wegen dieser Bedenken gemeinsam mit 215 weiteren Abgeordneten der Linken, der Grünen und der FDP aus dem vorletzten Bundestag vor dem Bundesverfassungsgericht gegen das bayerische Polizeiaufgabengesetz geklagt. Denn staatliches Handeln müsse klare Grenzen haben, gerade auch im Bereich der Polizeiarbeit. Da sei kein Platz für Unklarheiten und Symbolpolitik, betont Konstantin von Notz, Bundestagsabgeordneter der Grünen und ebenfalls Kläger in Karlsruhe, wo verhandelt wurde.
16: Wenn man diesen Bereich der polizeilichen Arbeit mit symbolpolitischen Diskussionen und dann auch Gesetzen eben am Ende vernebelt und auflädt, dann tut man diesem Rechtsbereich keinen Gefallen und deswegen ist das gut, dass wir das hier heute verhandeln.
13: Neben dem Knackpunkt, wann die Polizei eigentlich einschreiten darf, wurden in Karlsruhe noch weitere Befugnisse diskutiert, mit denen Bayern seine Polizei ausgestattet hat. Es ging zum einen um den sogenannten Präventivgewahrsam. Bis zu 2 Monate dürfen Menschen in Bayern danach von der Polizei in Gewahrsam genommen werden, wenn zu erwarten ist, dass sie Straftaten oder bestimmte Ordnungswidrigkeiten begehen. So ist Bayern bereits gegen Klimakleber vorgegangen. Und dann ging es auch um Handgranaten. Die und andere Sprengmittel darf die bayerische Polizei nämlich auch einsetzen. Und zwar laut Kritikern selbst dann, wenn dabei Unbeteiligte sterben könnten. Pascal Meiser von der Linken hat angesichts so weiter Befugnisse grundsätzliche Bedenken.
15: Ich glaube, niemand kann sich wünschen, dass es eine Regierung gibt und einen Staatsapparat, einen Polizeiapparat, der solch weitreichende Befugnisse hat. Mir reicht das schon, dass die CSU in Bayern solch weitreichende Befugnisse ihrer Polizei gibt. Ich will gar nicht mir vorstellen, was es heißt, wenn ein AfD-Innenminister solche Befugnisse hat.
13: Aber keine Regierung, egal welcher Partei, sollte mit der Polizei so in die Rechte der Bürger eingreifen können, stellt er klar. Das Bundesverfassungsgericht wird weiter verhandeln. Ein Urteil ist dann in einigen Monaten zu erwarten.
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4: Das Bundesverfassungsgericht prüft Bayerns Polizeigesetz. Dazu jetzt die Meinung von Alina Lagmöller aus der ARD-Rechtsredaktion.
18: Der Sitzungssaal des Bundesverfassungsgerichts war bestens gefüllt. 8 Jahre, nachdem das angeblich härteste Polizeigesetz seit 1945 verabschiedet wurde. Man kann auch erahnen, wie das bayerische Gesetz damals Linksextreme wie bürgerrechtsbewegte Liberale, Fußballultras wie das Münchner SPD-Bürgertum gleichermaßen agitieren konnte. 8 Jahre sind eine ziemlich lange Zeit. Bayern hat sein Polizeigesetz mittlerweile verschlimmbessert. Ein bisschen was entschärft, ein bisschen was verschärft, angeblich auch was klargestellt. 2018 übte sich der bayerische Innenminister Joachim Herrmann in behutsamer Wählerbeleidigung, als er sich die 30.000 Demonstranten gegen sein Polizeigesetz mit Lügenpropaganda erklärte, die manch unbedarfte Menschen in die Irre geführt habe. Verhandelt das Bundesverfassungsgericht nun also 2 Tage über Lügenpropaganda? Nein, das Gericht verhandelt über die Frage, ob die bayerische Polizei Handgranaten und andere Explosivmittel braucht und ob die auch dann eingesetzt werden dürfen, wenn dabei Unschuldige sterben können. Das Gericht verhandelt über Präventivgewahrsam und die Frage, ob Unschuldige bis zu 2 Monate dafür eingesperrt werden können, dass sie in Zukunft möglicherweise Straftaten begehen oder auch nur bestimmte Ordnungswidrigkeiten. Das Gericht verhandelt, was eine drohende Gefahr ist, also die Frage, wie tief Bayern in Grundrechte eingreifen darf, wenn noch nicht mal klar ist, dass überhaupt eine konkrete Gefahr besteht, weit im Vorfeld, bevor es zu Straftaten kommt. Vertreter der bayerischen Staatsregierung verweisen hier auf die furchtbaren Terroranschläge der vergangenen Jahre. Doch nur um Terror geht es bei Bayerns drohender Gefahr eigentlich gar nicht. Das Bundesverfassungsgericht hat schon längst entschieden, dass die Sicherheitsbehörden bei Terror mehr Beinfreiheit haben sollen. Hier geht es um weniger. Hier geht es um allgemeine Kriminalität zu Lasten wichtiger Rechtsgüter wie Leben, Freiheit, Gesundheit oder auch kritischer Infrastruktur. 8 Jahre konnten sich die Bürgerinnen und Bürger in Bayern nun an die drohende Polizeipräsenz in ihrem Privatleben gewöhnen. Nur, was, wenn das Bundesverfassungsgericht entscheidet, dass Bayern tatsächlich verfassungswidrig mit den Grundrechten seiner Bürger umgesprungen ist? Was dann? Sagt der bayerische Gesetzgeber dann zur bayerischen Bevölkerung, hoppala, durften wir nicht, sorry, wir machen es jetzt mal wieder anders? Es wäre bei weitem nicht das einzige Mal, dass Karlsruhe Befugnisse kassiert, die vorher munter jahrelang angewandt wurden. Dem Bundesverfassungsgericht möchte man dennoch nicht zu leichtfertig Vorwürfe machen. Mitnichten hatte man den Eindruck, dass die Richterinnen und Richter im ersten Senat in den vergangenen Jahren die Hände in den Schoß gelegt haben. Und das bayerische Polizeigesetz wurde immer wieder nachgebessert und auch in Karlsruhe gab es in letzter Zeit ja einige Richterwechsel. Unabhängig davon, wie es hier ausgehen wird, ähnlich wie sich Law-and-Order-Fans schnellere Strafverfahren für Kriminelle wünschen, wünscht man sich für den Rechtsstaat schnellere Verfahren am Bundesverfassungsgericht, wenn es eben um ganz besonders sensible Grundrechte von uns allen geht.
4: Die Meinung von Alina Lagmöller aus der ARD-Rechtsredaktion. Woran denken Sie, wenn Sie an New York denken? Ja, vielleicht die Feierlichkeiten zum Unabhängigkeitstag in den USA vergangene Woche, vielleicht auch irgendwie an die Fußball-Weltmeisterschaft. Aber wenn Sie generell an die Stadt denken, dann haben die meisten jetzt die Wolkenkratzer vor ihrem geistigen Auge. Im Zentrum der Stadt gibt es richtig viele Hochhäuser und das ist völlig normal. Aber nicht normal ist, was gestern Abend im Zentrum Manhattans passiert ist. Dort hat die Feuerwehr ein Hochhaus geräumt, komplett. Ein 37-stöckiges Haus. Der Grund? Einsturzgefahr. Giselle Ucker mit Einzelheiten.
17: Das Gebäude steht ganz in der Nähe von berühmten Sehenswürdigkeiten der Stadt, wie die bei Touristen beliebte Grand Central Station oder das Chrysler Building. Einsatzkräfte mussten das im Umbau befindliche Hochhaus evakuieren. Wenige Stunden vorher waren noch Bauarbeiter dort drin. Die Straßen drumherum wurden gesperrt, benachbarte Gebäude ebenfalls geräumt, darunter auch eine Schule. Verletzte gibt es nicht. Die Feuerwehr wurde eigentlich wegen auf die Straße fallender Ziegelsteine alarmiert. Beim Eintreffen stellten die Beamten dann fest, dass sich 2 tragende Säulen aus Stahl im 21. und 22. Stock des Hauses massiv verformt hatten und fast eingeknickt waren. Noch dazu sollen die Böden einiger Stockwerke durchhängen. Das leerstehende Hochhaus aus den 70er Jahren war früher der Hauptsitz des Pharmakonzerns Pfizer. Aktuell werden die einstigen Büros zu Wohnungen umgebaut. Auf einer Seite des Gebäudes wurden erst kürzlich weitere Stockwerke auf die bereits bestehenden aufgesetzt. Das habe zu viel Druck auf die Stützpfeiler ausgeübt, erklären Experten aus dem Baugewerbe und kritisieren die schlecht geplanten Arbeiten. Die zuständige Baufirma war bereits mehrfach wegen Verstößen aufgefallen. Die New Yorker Polizei, Feuerwehr und Bauaufsicht untersuchen den Vorfall. Die Behörden setzen derzeit Drohnen ein, um das Gebäude weiter zu überwachen, ohne Menschen hineinschicken zu müssen. Mit neuen Balken wolle man zu einem späteren Zeitpunkt versuchen, es wieder zu stabilisieren.
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4: Sie hat Tabus gebrochen als Sterbeforscherin. Und sie hat sich auch für die allerersten Hospize eingesetzt. Heute vor 100 Jahren wurde in der Schweiz Elisabeth Kübler-Ross geboren.
20: Sterben, das ist wie wenn man bald in die Ferien fährt, hatte Elisabeth Kübler-Ross über ihren eigenen Tod gesagt. Für solche Sätze muss sie Hohn und Spott einstecken, erst recht, als sie später zunehmend esoterisch von Geistern spricht, die ihr Leben bestimmen. Allerorts unangefochten ist dafür ihr Erfolg, dem Sterben das Tabu genommen zu haben.
2: Wir können niemand am Ende gesund machen, aber wir können den Menschen helfen zu leben, bis sie sterben, dass sie schmerzfrei sind und dann, dass man sie behandelt wie intelligente Menschen. Viele werden behandelt, als ob sie Kinder wären.
20: Elisabeth Kübler-Ross kommt als erste von Drillingstöchtern zur Welt, wiegt 960 Gramm und kämpft ums Überleben. Als Siebenjährige spricht sie lange mit einem todkranken Nachbarn, will später Medizin studieren und setzt sich durch. Gegen den Willen ihres Vaters. Sie heiratet und geht in die USA.
2: Für mich ist das nicht eine gesunde, lebensbejahende Gesellschaft, die nur versucht, Leben zu retten. Auf alle Kosten.
20: Am Billings Hospital in Chicago erlebt Kübler-Ross, wie Sterbende ins Badezimmer geschoben werden. Die Zeiten sind vorbei, in denen ein Mensch in Frieden und Würde sterben durfte, schreibt sie in ihrem Buch Interviews mit Sterbenden, das 1969 zum Bestseller wird. Sie hat dafür mit 200 Todkranken gesprochen, auch gemeinsam im Hörsaal mit Studierenden. Das Time Magazine zählt Kübler-Ross 1999 zu den 100 größten Wissenschaftlern und Denkern des 20. Jahrhunderts. Ihre 5 Phasen des Sterbens finden bis heute besondere, mitunter kritische Beachtung. Erste Phase: Leugnung.
21: Das kann doch unmöglich mir passieren.
20: Zweite Phase: Zorn.
21: Warum ausgerechnet ich?
20: Verhandlung.
21: Gott, ein bisschen mehr Zeit.
20: Depression.
21: Es ist alles aus.
20: Akzeptanz.
21: Es ist gut so.
20: Sie setzt sich unermüdlich für die Gründung der ersten Sterbehospize ein. Ihren letzten Auftritt bekommt Kübler-Ross mit 76 nach mehreren Schlaganfällen in dem Dokumentarfilm Dem Tod ins Gesicht sehen. Sie ist halbseitig gelähmt und bettlägerig.
2: Tony Knurk. Then I go dancing in all the galaxies.
20: 2 Jahre später stirbt sie. Geboren wurde Elisabeth Kübler-Ross am 8. Juli 1926. Heute vor 100 Jahren.
4: Der Stichtag von Jens Schellers.
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23: Mit Stefan Grothoff. 2-mal hochdramatischer Achtelfinal-Endspurt bei der Fußball-WM. Das Duell Schweiz gegen Kolumbien wurde nach zahlreichen verpassten Chancen auf beiden Seiten erst im Elfmeterschießen entschieden. Ruben Vargas landete den Kick ins Schweizer Glück.
24: Noch ein bisschen nach links, wird mit rechts schießen. Jetzt kommt der Schuss ins Tor! Hopp-Schwyz! Hopp-Schwyz! Und Sea Cabo, es ist vorbei. Adios, Kolumbien.
23: Argentinien darf weiter träumen von der ersten Titelverteidigung einer großen Fußballnation seit Brasilien 1962. Lange hatte der Weltmeister hinten gelegen gegen furios aufspielende Ägypter. Erst in der Schlussphase drehten Messi und Co. die Partie. Stefanie Batschik über ein völlig verrücktes WM-Spiel.
25: Lionel Messi konnte nicht aufhören zu weinen. Die Emotionen, sie mussten raus beim argentinischen Superstar nach einer unfassbaren Aufholjagd im Achtelfinale gegen Ägypten. Die Nordafrikaner führten bis zur 79. Minute mit 2:0, ehe Messi mit seiner Torvorlage zum 2:1 für Romero die Aufholjagd einleitete. Der 39-Jährige traf selbst nur 4 Minuten später zum 2:2 und sah dann, wie sein Teamkollege Fernandes einen Konter in der 2. Minute der Nachspielzeit per Kopf im Kasten des Gegners versenkte. Das 3:2 gegen leidenschaftlich kämpfende Ägypter, es war eine Erinnerung daran, dass Lionel Messi auch im hohen Fußballeralter immer noch einer der Besten, wenn nicht sogar der Beste der Welt ist.
23: Beim Tennisturnier im englischen Wimbledon hat Alexander Zverev das Viertelfinale erreicht, zum ersten Mal in seiner Karriere. Der Hamburger hatte allerdings seine liebe Mühe, sowohl mit dem Tschechen Jiří Lehečka als auch mit den Bedingungen auf dem Center Court.
26: Es ist anders, du spielst mit Wind, du spielst mit Sonne. Der Platz ist auch etwas schneller, dadurch, dass halt die Sonne drauf scheint. Ich habe halt eine Zeit gebraucht, um mich dran zu gewöhnen. Muss auch ehrlich sein, er hat auch unfassbar schnell und unfassbar gut angefangen auch. Ich habe gar keine Zeit gehabt, ins Match zu kommen. Aber dann, ja, vierter Satz war natürlich sehr wichtig.
23: Schon heute geht's weiter für Zverev. Es wartet Angstgegner Taylor Fritz. Das Rezept?
26: Das ist relativ simpel. Wenn ich die Vorhand nicht 76 Meilen pro Stunde schlage, sondern 84 Meilen pro Stunde schlage, der Aufschlag mit 133 Meilen pro Stunde kommt, die Rückhand mit 80 Meilen pro Stunde kommt, werde ich das Match gewinnen.
23: Dauerbrenner Novak Djokovic steht schon in der Runde der letzten vier. In fünf hart umkämpften Sätzen gewann der Serbe gegen den Kanadier Felix Auger-Aliassime. Im Halbfinale muss der Joker ran gegen den Weltranglisten-Ersten Jannik Sinner. Mehrere äußerst umstrittene Beschlüsse hat das Internationale Olympische Komitee auf seiner jüngsten Sitzung gefasst. So darf Russland wieder am Weltsport teilnehmen, obwohl der Angriffskrieg gegen die Ukraine unvermindert weitergeht. Mehr dazu von Markus Tepper.
1: Damit können russische Sportler ebenso wieder bei internationalen Wettbewerben an den Start gehen, wie bei der kommenden Olympia-Qualifikation für die Sommerspiele 2028. Über eine vollständige Rückkehr Russlands zu den Olympischen Spielen mit Fahne, Hymne und Trainingsanzug will das IOC später entscheiden. Ferner beschloss die Führung der Dachorganisation, die traditionsreiche nordische Kombination aus dem Programm der Winterspiele 2030 zu streichen. Die Mischung aus Skispringen und Skilanglauf sei bei den zurückliegenden vier Winterspielen die unbeliebteste Sportart beim Publikum gewesen. Darüber hinaus konzentriere sich die nordische Kombination zu sehr auf nur wenige Länder, so das IOC.
23: Bei den Winterspielen 2030 in den Alpen neu dabei, Freeriding sowie Synchron-Eiskunstlauf.
12: Und das war der Sport in der Infonacht mit Jens Schellhass. Hatten wir doch gerade eben erst mit Stefan Grothoff. So, Freunde.
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3: Um gleich 3.31 Uhr mit Wolfgang Berger. Die USA haben erneut den Iran angegriffen. Ziele sollen Radaranlagen und militärische Einrichtungen gewesen sein. Der Iran bestätigte die Angriffe und meldet Attacken auf Hafenstädte im Süden und auf die Ölinsel Kharg. Aus New York Martin Ganselmeier.
5: Die USA werfen der iranischen Regierung vor, zum wiederholten Male Handelsschiffe in der Straße von Hormuz attackiert zu haben. Die US-Regierung antwortete deshalb mit einer doppelten Strafe, die Teheran zum Einlenken bringen soll. Zum einen heftige Luftangriffe auf militärische Einrichtungen im Süden des Iran, nahe der Meeresenge. Zum anderen wurden die Sanktionen auf iranisches Öl wieder in Kraft gesetzt. Dies soll den wirtschaftlichen Druck auf Teheran erhöhen. Letztlich hat die für 60 Tage geplante Waffenruhe den Kern des Konflikts nicht lösen können. Während die US-Regierung auf freier Durchfahrt durch die Straße von Hormuz besteht, beansprucht Iran die Kontrolle über die Meeresenge.
3: Vor Tag 2 des NATO-Gipfels in der Türkei sind in der ukrainischen Hauptstadt Kiew wieder russische Raketen eingeschlagen.

0: Im Studio Mittelamerika, Jenny Barke.
1: Die internationalen Rettungsteams beenden indes ihre Suchaktionen in Venezuela. Das THW ist bereits am Donnerstag vergangener Woche wieder nach Deutschland zurückgereist. Noch immer versuchen Familien, die Leichen ihrer Angehörigen aus den Trümmern zu bergen. 50.000 Menschen werden vermisst. Die Totenzahlen dürften daher weiter steigen. Die UN hat 10.000 Leichensäcke bereitgestellt. Inzwischen werden vielerorts die Trümmerberge mit Hilfe von Räumfahrzeugen wie Baggern und Kränen abgetragen. Heftige Regenfälle und Gewitter verschärfen die Lage zusätzlich. Nach der Suche der Überlebenden ist jetzt die größte Herausforderung, die Zehntausenden Obdachlosen zu versorgen.
0: Die SPD-Fraktion im Bundestag kritisiert die Pläne von Familienministerin Prien für eine Reform des Elterngeldes. Kern der Kritik ist die geplante Kürzung der Bezugsdauer auf 12 Monate und die Erhöhung des Pflichtanteils für Väter auf 3 Monate, berichtet Politico. Laut SPD-Politiker Döring treffe das vor allem Familien mit niedrigem Einkommen. Die SPD fordert stattdessen, den Elterngeldbezug bei höheren Einkommen zu kürzen, um Geld einzusparen. Das Wetter in Deutschland. Im Nordosten und äußersten Südwesten mehr Sonne, Höchstwerte 19 bis 32 Grad. Tagsüber gebietsweise Regen im Nordosten und im äußersten Südwesten, zeitweise heiter. Am Donnerstag freundlich im Nordwesten Regen, 20 bis 32 Grad. Freitag meist trocken bei Temperaturen bis 34 Grad. Das waren die Nachrichten.
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3: Mit der A2 Hannover Richtung Dortmund. Hier ist zwischen Bad Nenndorf und Lauernau nach einem Unfall weiterhin gesperrt. Die Umleitung für Sie, einmal die B65, dann die B442 und Rodenberg. A38 Halle Richtung Göttingen. Hier ist zwischen Breitenworbis und Leinefelde-Worbis nach einem Unfall auch weiterhin gesperrt. Eine Umleitung ist eingerichtet. A40 Essen-Duisburg. Hier ist zwischen Mülheim-Heißen und Mülheim-Dümpten in beiden Richtungen gesperrt, auch hier nach einem Unfall. Die A42 Kamp-Lindfort Richtung Dortmund ist zwischen Oberhausen Zentrum und dem Kreuz Essen Nord noch bis ca. 5 Uhr wegen Bauarbeiten gesperrt. A71 Erfurt Richtung Suhl, hier ist zwischen Oberhof und Suhl-Zeller-Mehlis noch bis ca. 6 Uhr wegen Wartungsarbeiten im Tunnel Hochwald gesperrt. Und die A72 Hof Richtung Plauen ist zwischen dem Dreieck Bayerisches Vogtland und Hof Nord wegen eines brennenden LKW gesperrt. Das war's. Gute Fahrt durch diese Nacht.
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3: Mit Nikolai Russ. Diesen Gipfel haben viele mit Spannung erwartet. In Ankara ging gestern das NATO-Treffen los, der NATO-Gipfel. Eine Frage, die sich vor allem die Europäer stellen: Wie verhält sich US-Präsident Donald Trump? Der hatte die europäischen Partner immer wieder beschimpft und kritisiert, unter anderem wegen der aus seiner Sicht mangelnden Unterstützung im Krieg gegen den Iran. Der NATO-Gipfel ist ein Thema der neuen Ausgabe des Podcasts Streitkräfte und Strategien. Heute mit Kai Küstner, Stefan Niemann und zumindest am Anfang auch mit dem Kanzler Friedrich Merz.
4: Ich wünsche mir, dass es uns gemeinsam gelingt, einen Geist von Ankara zu wecken. Von diesem Gipfel soll die Botschaft ausgehen: Wir bauen eine europäischere NATO, damit die NATO transatlantisch bleiben kann.
5: So beschrieb Bundeskanzler Friedrich Merz am Dienstagmittag kurz vor dem Abflug nach Ankara seine Sicht auf den mit Spannung erwarteten NATO-Gipfel. Der Geist von Ankara also. Was der Kanzler da vor dem Gipfel formulierte, das klingt nach Beschwörung des US-Präsidenten, ist aber vor allem eine späte Einsicht diesseits des Atlantiks. Europa muss die Verteidigungsbereitschaft für das eigene Territorium künftig im Wesentlichen selbst schultern. Die Frage bleibt, wie viel Drama leistet sich das Verteidigungsbündnis auf dem Weg zu diesem Ziel? Und das hängt mal wieder vom launischen Donald Trump ab, der vor dem NATO-Gipfel Amerikas Führungsanspruch mit der etwas eigenwilligen Mahnung verband, er erwarte mehr Loyalität. Mit deiner langjährigen NATO-Erfahrung, Kai, mit welchen Erwartungen schaust du auf diesen Gipfel?
6: Ja, ich weiß gar nicht, ob bei einem Donald Trump einem langjährige Erfahrung wirklich so wahnsinnig viel nützt, einfach weil der Mann ja vollkommen unberechenbar ist. Eine Loose Cannon, wie man auch gerne im Amerikanischen sagt. Ich erinnere mich noch an NATO-Gipfel ohne Donald

0: Trump oder vor Trump, bei denen das Bündnis ein zum Teil Tage oder schon Wochen vorher feststehendes Drehbuch abarbeitete. Das hat sich 2017 und vor allem 2018 dann vollkommen gedreht schon mal. 2018 war Trump ja kurz davor, das Bündnis wirklich zu zerlegen in seine Einzelteile. Das durfte ich damals in Brüssel noch hautnah miterleben. Trump konnte damals nur mit Mühe davon abgehalten werden, auch mit Hilfe eines gewissen Mark Rutte zum Beispiel, damals niederländischer Regierungschef, und auch mit Hilfe von Trumps Beratern, die er heute aber so nicht mehr hat. Damals wie heute lautet das Erfolgsrezept zum Umgang mit Trump beim Bündnis: Der US-Präsident muss irgendwie einen bombastischen Erfolg verkünden können, möglichst einen, der sich in eine simple Schlagzeile packen lässt. Das sind diesmal die Trump Trillion, also diese gigantischen Geldbeträge, die nun auch in Europa ins Bündnis fließen und von denen Mark Rutte, der NATO-Generalsekretär, ja schon bei seinem Washington-Besuch zuletzt gesprochen hatte. Da ist dann auch das Abwälzen der Last von US auf europäische Schultern, von denen hast du auch schon gerade gesprochen, also das Burden Shifting. Und dann sind da noch die Milliardendeals mit der US-Industrie. Und als Gegenleistung, so die Hoffnung, trägt Trump dann die seit Tagen fertige Abschlusserklärung mit und verzichtet auf ein Infragestellen von Artikel 5, also des Beistandsartikels. So jedenfalls das Kalkül in Europa und im NATO-Hauptquartier. Mittwochabend, Stefan, wissen wir, ob es aufgegangen ist. Und selbst danach ist ja klar, die Europäer stehen vor gewaltigen Aufgaben, Stichwort Abzug der US-Truppen aus Europa.
1: Wir werden im Schwerpunkt dieser Folge mit Jana Pugliarin vom European Council on Foreign Relations noch etwas detaillierter auf das transatlantische Verteidigungsbündnis und die Herausforderungen für die europäischen NATO-Staaten schauen. Vorher soll es aber um die Ukraine gehen. Präsident Zelensky wird beim Gipfel in der Türkei ja auch erwartet. Im Gepäck neue, beunruhigende Nachrichten. Wie ist die Lage, Kai?
0: Ja, wir müssen leider über neuen russischen Terror aus der Luft reden, der in doppelter Hinsicht etwas mit dem NATO-Gipfel in Ankara zu tun hat. Russland hat nämlich in der Nacht zum Montag die Ukraine und insbesondere die Hauptstadt Kiew erneut mit über 400 Drohnen, dazu mit ballistischen Raketen und Marschflugkörpern, angegriffen. Wie so oft schickte Russland, um die Flugabwehr in der Ukraine zu verwirren, einen Raketenmix von verschiedenen Standorten und aus unterschiedlichen Richtungen damit in die Ukraine, darunter unter anderem Raketen vom Typ Zircon, Onyx und vom Typ Iskander. Es ist der zweite massive Angriff innerhalb weniger Tage. Getroffen wurden erneut zivile Ziele. Ein neunstöckiges Wohnhaus zum Beispiel. Nach 31 Toten am vergangenen Donnerstag waren es diesmal erneut mehr als 20 in der ukrainischen Hauptstadt, die dabei ums Leben kamen. Und was ebenso bemerkenswert wie beunruhigend ist, es gelang zwar zu über 90% die Drohnen und Marschflugkörper abzufangen, alle 29 russischen ballistischen Raketen jedoch trafen laut ukrainischer Flugabwehr ihr Ziel. Was bedeutet, die Ukraine ist in dieser Hinsicht derzeit einfach überfordert. Es fehlt einfach an Munition für die Patriot-Systeme, die als einzige wirklich Schutz bieten gegen diese ballistischen Raketen. Und diese Flugabwehrraketen sind auch aufgrund des Krieges in Nahost, weil sie sowohl von den USA als auch von den Golfstaaten in hoher Stückzahl verfeuert wurden, rar geworden. Weshalb der ukrainische Präsident Zelensky seinen Partnern und insbesondere den USA kurz vor dem NATO-Gipfel nochmal ins Gewissen zu reden versuchte.
2: Wir haben all unseren Partnern gegenüber bewiesen, dass es nötig und vor allem auch möglich ist, Menschenleben besser zu schützen. Es ist einfach widersinnig, dass in der heutigen Welt die Produktion noch nicht auf ein Niveau hochgefahren wurde, das Menschen vor ballistischem Terror Schutz bietet. Schon lange argumentieren wir, dass wir in der Lage sind, solche Defensivwaffen selber herzustellen. Wenn der Ukraine die US-Lizenzen zur Herstellung von Patriots zur Verfügung gestellt würden, wäre unsere Produktion ausreichend, sowohl die Ukraine als auch Partner zu schützen, die solchen Schutz benötigen.
0: Für diese Patentfreigabe wirbt Zelensky schon länger vergeblich. Aber damit sind wir, Stefan, beim NATO-Gipfel. Dort ist Zelensky ja auch anwesend und natürlich ist ein wichtiges Thema dort für ihn die Dringlichkeit der Lieferung von Flugabwehrraketen noch einmal zu unterstreichen. Und es gibt in dieser Hinsicht ja auch jede Menge Bewegung.
1: Könnte denn Deutschland dann noch mehr tun.
0: Das Problem ist natürlich bislang die weitgehende Abhängigkeit von den USA bei diesen PAC-3-Abwehrraketen für die Patriots. Und PAC-3, das ist genau die Generation, die benötigt wird für die Abwehr dieser ballistischen Raketen aus Russland. Aber schon vor dem NATO-Gipfel wurde da auch von deutscher Seite versucht, hinter den Kulissen Strippen zu ziehen. So berichteten zuerst die Kollegen von Reuters, dass es Gespräche gebe zwischen den USA auf der einen sowie Deutschland und anderen europäischen Staaten auf der anderen Seite über den Aufbau einer gemeinsamen Raketenproduktion. Bei der soll es konkret gehen um die Fertigung von AIM 120 AMRAAM Raketen des Rüstungskonzerns Raytheon, also eine Advanced Medium Range Air-to-Air Missile. Das ist die Übersetzung dieses Kürzels, eine radargelenkte Luft-Luft-Lenkwaffe also, sowie um ein Wartungszentrum, und das scheint mir entscheidend, für PAC-3 Patriot-Raketen von Lockheed Martin in Europa. Die Hoffnung, die sich dahinter verbirgt, ist, dass mit dieser Auslagerung dann in den US-Werken man sich voll und in größerer Geschwindigkeit der Herstellung von Patriot-Abwehrraketen dann eben widmen kann. Aber klar ist auch, das geht nicht in Mach 2 Überschallgeschwindigkeit. Dieses Jahr dürfte für die Ukraine ein schwieriges Jahr bleiben, was die Flugabwehr angeht. Umso wichtiger ist es für das Land, das Übel sozusagen an der Wurzel zu treffen, also jene weitreichenden Waffen zu bekommen, die es ihm ermöglichen, die Herstellung ballistischer Raketen oder die Abschussbasen zu treffen. Denn diese ballistischen Raketen und ihre Massenproduktion scheinen in vielerlei Hinsicht Putins letzter menschenverachtender Trumpf in diesem Krieg zu sein.
1: Und wer genau zugehört hat, wie ich natürlich, der dürfte nicht vergessen haben, dass du gerade noch gesagt hast, diese russischen Angriffe haben in doppelter Hinsicht etwas mit dem NATO-Gipfel zu tun. Inwiefern?
0: Natürlich ist das ein Signal der Stärke, das Russlands Machthaber Putin auszusenden sucht mit diesen Angriffen, gerade weil Donald Trump, der US-Präsident, mal wieder auch geografisch ein bisschen dichter dran ist an diesem Krieg. Und wir hatten schon oft darüber geredet, dass Trump eins nicht duldet, nämlich Schwäche, seine eigene Unterwürfigkeit, seine Übernahme russischer Propagandaerzählung, also dass die Ukraine ja selbst schuld sei an diesem Krieg. Das hat viel damit zu tun, dass Trump zu Putin in gewisser Weise aufschaut. Die Ukraine hatte ihn zuletzt deshalb auch wieder etwas mehr interessiert, weil auch ihm nicht verborgen blieb, dass das Land an den Frontlinien die Lage stabilisiert hat und dass das Land mit weitreichenden Drohnenangriffen Treibstoffknappheit und lange Schlangen an Tankstellen ausgelöst hatte in Russland. Zuletzt übrigens mit einem Treffer auf eine der größten Treibstoffraffinerien Russlands im sibirischen Omsk, also eine Produktionsstätte, die über 2500 Kilometer von der Ukraine entfernt liegt. Hinzu kamen aktuell Angriffe in der Nacht zu Dienstag auf russische Industrie, die zur Waffenherstellung beiträgt in der Region Bryansk, sowie auch Attacken auf mehrere Schiffe, die der russischen Schattenflotte im Schwarzen Meer zugeschrieben werden. Insgesamt bleibt aber die Diagnose, Stefan, es hat bei Putin Methode, dass er vor Großereignissen den Westen einzuschüchtern und damit Zweifel an den Ukraine-Hilfen zu säen sucht. Das war vor dem letzten NATO-Gipfel so, das war vor dem Alaska-Gipfel Trump-Putin so und das ist auch jetzt wieder so. Wobei das für einen ja bekannt hypochondrischen Mann wie Putin eine enorme Herausforderung sein muss, auch persönlich Stärke zu zeigen. Er hat das jetzt versucht mit einem vermeintlichen Besuch an den Frontlinien, wo ihm ein General vor laufenden Kameras die Hand schüttelte. Das wurde von westlichen Medien recht schnell als einigermaßen billige Propaganda-Inszenierung entlarvt und festgestellt, dass es sich wohl eher um Theaterkulissen in einem Bunker handelte als um einen wirklichen Frontbesuch.
1: Wo wir aber bei Frontlinien sind oder Frontzonen, wie wir es nennen, wie ist die Lage da? In der Stadt Kostjantinivka waren die russischen Truppen ja zuletzt auf dem Vormarsch.
0: Und das ist auch so geblieben. Allerdings, Stichwort Stärke demonstrieren, hat Machthaber Putin erneut verfrüht einen Sieg und die Eroberung der ganzen Stadt im Donbass verkündet, präfaktisch, um es auf Lateinisch zu sagen. Das erinnert uns sehr an die Vorgänge in Pokrovsk. Auch dort stellte Putin ja fälschlicherweise schon gegen Ende 2025 fest, seine Truppen hätten die ganze Stadt eingenommen. Dann wurde dort noch ein paar Monate weitergekämpft. Hinter dieser Art Propaganda verbirgt sich also ein Muster. Der ukrainische Präsident Selenskyj hat das übrigens mit dem Vorschlag gekontert. Wenn das so sei, dann könne man das Treffen mit Putin, das er ja ohnehin gerne hätte, ja genau dort in Kostiantyniewka abhalten, wenn Russland die Stadt ja kontrolliere. So wird es wenig überraschend aber nicht kommen. Wobei wir stets dazu sagen müssen, die Stadt dürfte irgendwann vermutlich sicher in russische Hände fallen. Bislang aber halten ukrainische Kräfte noch Abschnitte im Zentrum und im Norden der Stadt. Und wenn Kostiantyniewka fällt, dann heißt das wiederum auch nicht, dass dieser ukrainische Festungsgürtel genommen wird von russischen Truppen. Dass dies noch in diesem Jahr passieren könnte, das gilt Militärbeobachtern zufolge als eher unwahrscheinlich.
1: Jetzt haben wir in dieser aktuellen Lage mit dem Thema Rüstung und der ukrainischen Not bei der Flugabwehr begonnen und wir schließen auch mit einem Rüstungsthema, bei dem nach zuletzt einigen Rückschlägen, Stichwort FCAS, die deutsche Industrie einen großen Erfolg zu verzeichnen hat. Worum geht's?
0: Ja, Deutschland und insbesondere auch das Bundesland Mecklenburg-Vorpommern können sich berechtigte Hoffnung auf einen Milliardendeal mit dem NATO-Partner Kanada machen, gemeinsam mit Norwegen übrigens. Schon vor seiner Ankunft in Ankara, also beim NATO-Gipfel, erklärte der kanadische Premier Mark Carney, dass man sich für Deutschland entschieden habe, um die nächste kanadische U-Boot-Flotte zu bauen oder in Klammern, um überhaupt eine Flotte flott zu machen, denn derzeit sei nur ein einziges kanadisches U-Boot einsatzfähig, hat Carney persönlich ergänzt. Konkret heißt das alles, bis zu 12 Unterwasserfahrzeuge sollen vom deutschen Hersteller TKMS produziert werden. Der größte Rüstungsauftrag in der kanadischen Geschichte wäre das mit 20 Milliarden Euro. Jetzt ist das Geschäft noch nicht endgültig besiegelt. Jetzt folgt zunächst mal die Verhandlungsphase. Aber es ist doch ein wichtiges Zeichen, dass es den Deutschen gelang, sich gegen einen südkoreanischen Anbieter durchzusetzen. Konkret geht es um den Bau von U-Booten des Typs 212CD, für die es bei TKMS ohnehin aus Europa schon Bestellungen gibt. Und einen weiteren Vorteil hätte ein endgültiger Abschluss des Deals jenseits der Milliarden. Das Zeichen nämlich an den US-Präsidenten, an Donald Trump, dass Kanada wie Europa die Sicherung der Arktis und des Nordatlantiks am Herzen liegt. Womit wir, Stefan, ja wieder die Kurve zur NATO bekommen hätten.
1: Danke, Kai, für die Lage und auch für die elegante Überleitung. Ja, wir schauen nun wie versprochen noch mal etwas ausführlicher auf den NATO-Gipfel in Ankara und auf die vielen aktuellen Herausforderungen, vor denen das transatlantische Verteidigungsbündnis steht. Und ich freue mich auf die Expertise der Politikwissenschaftlerin Jana Pulierin. Sie ist Leiterin des Berliner Büros vom Think Tank European Council on Foreign Relations. Willkommen mal wieder bei Streitkräfte und Strategien.
3: Danke für die Einladung.
1: Frau Pulierin, wir Journalisten sind nicht schüchtern, wenn es um knackige Schlagzeilen und Vorabzuspitzungen geht. Wäre Alarm in Ankara eine treffende Formulierung für diesen NATO-Gipfel oder wird alles halb so wild?
3: Na, das wissen wir nicht. Es gibt doch dieses schöne Sprichwort, vor Gericht und auf hoher See sind wir in Gottes Hand. Ich glaube, das gilt auch für den NATO-Gipfel, da sind wir nur in Trumps Hand. Das hängt alles von einer Person ab und dessen Laune heute und morgen.
1: Macron hatte ja die NATO schon mal hirntot genannt und Donald Trump schon zu Beginn seiner ersten Amtszeit als obsolet bezeichnet, das Verteidigungsbündnis. Wie steht es aus Ihrer Sicht um die NATO heute?
3: Eigentlich, wenn dieser Trump-Faktor nicht wäre, ist die NATO relevanter denn je und auch fähiger denn je. Denn was wir jetzt in den letzten Jahren gesehen haben, seit dem Beginn des russischen Angriffskrieges beziehungsweise dann der Vollinvasion, ist ja ein massiver Aufwuchs in Europa insbesondere. Eine andere Bedrohungswahrnehmung. Die NATO ist immens wichtig für alle Mitglieder mit einer Ausnahme und das sind eben die Vereinigten Staaten.
1: Trump wird als Totengräber der NATO bezeichnet, manchmal auch das etwas zugespitzt. Und der NATO-Generalsekretär Mark Rutte versucht seit langer Zeit, den US-Präsidenten an Bord zu halten, hat auf Schaubildern neulich im Oval Office dem US-Präsidenten geschmeichelt, der habe das Budget im guten Sinne explodieren lassen, das NATO-Budget. Wird das die transatlantischen Wogen glätten?
3: Also zumindest immer für die Zeit, in der Rutte dann gerade bei Trump ist. Also beim letzten Mal, beim NATO-Gipfel in Den Haag, gab es ja dieses große Gefühl der Erleichterung und man hatte das Gefühl, dass die Rutte-Methode funktioniert. Aber Das ist ja dann schnell wieder anders geworden durch den 28-Punkte-Plan, wo sich die USA als Vermittler zwischen der NATO und Russland positioniert haben, durch Grönland, durch Aussagen des US-Präsidenten, dass die NATO ein Papiertiger ist. Also Rutte spielt eine sehr besondere Rolle, weil er quasi die einzige Aufgabe hat, diese Allianz irgendwie zusammenzuhalten. Und aus seinem Verständnis bedeutet das, die USA unbedingt drin zu halten, koste es, was es wolle. Rutte scheint der Auffassung zu sein, dass die NATO ohne die USA implodiert. Und das ist eben seine Jobbeschreibung. Er ist nicht Staats- und Regierungschef, er wird nicht demokratisch gewählt, er macht diese Aufgabe und das verursacht bei vielen Beobachtern so eine Art Fremdscham oft, wenn er da so im Kriechgang unterwegs ist. Aber sein Ziel ist ja redlich. Also er versucht, die NATO zu retten. Ich finde halt wichtig, dass parallel die Europäer sich darüber bewusst sind, dass das immer nur einen Tag trägt oder immer nur für den Moment, diese ganze Schmeichelei. Und dass langfristig eben strategisch diese veränderte Rolle der USA einfach bedacht werden muss und in europäische Planungen einbezogen werden muss. Man kann nicht alles darauf setzen, dass die Amerikaner ihre Rolle nicht verändern und in der NATO bleiben, weil das einfach nicht unsere Entscheidung ist, sondern die Entscheidung wird auf der anderen Seite des Atlantiks getroffen.
1: Und mir kommt das Ganze wie ein Déjà-vu-Moment vor, als drehten wir uns alle mit Trump im Kreis. Wie weit ist denn Europa gekommen, selbst mehr zu leisten?
3: Also wenn man die reinen Zahlen anschaut, dann ist ja eben seit Den Haag, also vor einem Jahr, schon einiges passiert. Damals haben die europäischen Verbündeten, Kanada, die Türkei eben sich dazu bekannt, dieses 5%-Ziel, also 3,5% und 1,5% zu erreichen.
1: Von ihrem
3: Bruttoinlandsprodukt für Verteidigung auszugeben. Das Glas ist halb voll oder halb leer, je nachdem, wie man drauf schaut. Ich würde sagen, für das, wo die Europäer herkommen, ist sehr viel passiert. Es gibt einen neuen Drive, es gibt den Versuch, die Verteidigungsindustrie zu stärken, hochzufahren, Lücken zu schließen, die die Amerikaner hinterlassen. Es gibt einen neuen, auf Englisch würde man sagen, Sense of Urgency, also eine neue Bedrohungswahrnehmung, ein Verständnis der Dringlichkeit. Auf der anderen Seite ist es eben so, dass viele europäische Staaten massive finanzielle Probleme haben, die fiskalischen Spielräume gering sind. Und wir momentan nur 9 Staaten haben, die über 2,5% ausgeben. Das heißt, man wird versuchen, auf europäischer Seite bei diesem Gipfel darzustellen, wie viel man erreicht hat und dass es eben um mehr Fähigkeiten und um mehr Truppen geht. Aber wir haben ja schon gesehen, dass Trump, wenn er die Allianz auseinandernehmen möchte, wenn er Kritik üben möchte, dann wird das alles nicht zählen. Dann wird er das einfach machen.
1: Jetzt abgesehen davon, dass die USA selbst das gesteckte Ziel nicht erreichen, ich glaube, die liegen bei 3,2% im Moment gerade, als Staaten, die das vorbildlich leisten, gelten Polen, die baltischen Staaten, Dänemark, Norwegen. Aber sie haben die finanziellen Probleme angesprochen, die manche ins Feld führen. Müssen diese Staaten mehr tun? Hat Trump nicht einen Punkt, wenn er sagt, liefert endlich?
3: Doch, aber ich würde sagen, dass das mittlerweile auch in der NATO bei den Europäern eigentlich das generelle Verständnis ist, dass die Europäer mehr machen müssen, dass sie eine Zeit lang, also viele Dekaden Trittbrett gefahren sind, dass die europäische Sicherheit ihre Verantwortung ist. Ich würde sagen, das ist wirklich eingesickert, auch ins europäische Denken und Trump hat einen Punkt, aber das rechtfertigt ja nicht, dass man wie eine Abrissbirne vorgeht und bei sehr vielen Gelegenheiten eben sagt, die NATO ist ein Papiertiger, Putin weiß es auch und teilweise auch völlig faktenfrei agiert. Also der letzte Rant von Trump war ja zu sagen, die Europäer geben alle nicht genug aus und auch Deutschland wurde da deutlich Unrecht getan. Also manchmal hat man auch das Gefühl, es geht auch auf amerikanischer Seite nicht um die Fakten und darum, wirkliche Mängel anzusprechen, sondern es geht eben auch um, ja, den politischen Druck, den man auf Europa ausüben möchte. Und ich glaube, was für die Europäer extrem wichtig ist, gerade gegenüber der Trump-Administration, ist eben, dass sie Einigkeit bewahren. Weil wenn sie sich in der NATO noch mehr in 32 Einzelteile zerteilen lassen, dann könnte das eben dazu führen, dass der Druck noch mal effektiver ausgeübt werden kann. Und wir haben in dieser Grönland-Frage gesehen, dass, ja, wenn die Europäer zusammenstehen und die Mittel, die sie haben, also insbesondere wirtschaftliche Mittel wie dieses Anti-Coercion-Instrument, was da ja erstmalig auf den Tisch gelegt wurde, wenn man das macht, dass die Europäer einen Einfluss haben und auch die amerikanische Wirtschaft beeinflussen können und dass das wiederum Trump auch zum Nachdenken bringt oder die Administration beeinflussen kann. Und Deswegen, es bleibt ein schwieriger Balanceakt, weil wir die Amerikaner brauchen in Europa, weil wir diese Abhängigkeit haben, weil wir die nicht schnell abstellen können. Das heißt, es ist total legitim und auch notwendig zu versuchen, die Amerikaner an Bord zu halten, gleichzeitig eben sich nicht spalten lassen und sich auch nicht zu klein machen, sondern eben sich auch der eigenen Stärken bewusst sein, weil Abhängigkeiten, die gibt es ja beidseitig. Auch die Europäer haben ja eben Trümpfe in der Hand, die sie gegenüber den USA auch als Druckmittel benutzen können. Und das haben sie jetzt angefangen in Grönland und dessen sollten sie sich bewusst sein.
1: Welche Trümpfe haben die Europäer denn noch, die Trump überzeugen könnten?
3: Also hauptsächlich sind das tatsächlich wirtschaftliche Trümpfe, der Zugang zum europäischen Binnenmarkt, die Regulierungsinstrumente. Militärisch, ja, gibt es auch Komponenten oder Abhängigkeiten, aber ja, da würde ich sagen, ist unser Spielraum begrenzt. Gleichzeitig hat der Iran-Krieg ja auch gezeigt, wie sehr die Amerikaner schon auch auf europäische Basen angewiesen sind und auf Zugang eben zu Europa. Und da kann man natürlich argumentieren, dafür brauchen sie die NATO nicht, das können sie auch bilateral. Aber da kommen wir wieder auf mein Argument, sich nicht spalten zu lassen. Also wenn auch die Europäer da zusammenstehen und sich das bewusst machen, auch zum Beispiel, was jetzt, und das wird ja ein großes Thema beim Gipfel sein, Rüstungsindustriekooperation. Also die Amerikaner sehen ja auch, dass sie an ihre Grenzen gekommen sind mit dem, was sie alles verschossen haben im Iran und dass sie da einen schnellen Aufwuchs hinlegen müssen. Es gibt ein großes Interesse, mit Europa zu kooperieren im Bereich Rüstungsindustrie, um schnell auch wieder Fähigkeiten aufzubauen und natürlich auch um Geschäfte zu machen, also auf amerikanischer Seite. Und da haben die Europäer auch Wirkmittel, mit denen sie die USA zumindest versuchen können zu beeinflussen.
1: Vielen Dank für Ihre Zeit und Ihre Expertise. Danke, Jana Puljarin.
4: Und das war die aktuelle Folge des Podcasts Streitkräfte und Strategien. 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
1: Um 4 Uhr mit Wolfgang Berger. Die USA haben erneut Ziele im Iran attackiert. Laut US-Militärs handelt es sich bei den Schlägen um eine Reaktion auf iranische Angriffe auf Handelsschiffe in der Straße von Hormus. Aus der Nachrichtenredaktion Lukas Kram.
2: Das für den Nahen Osten zuständige Regionalkommando des US-Militärs teilte mit, es habe eine Serie von heftigen Angriffen gestartet. Iranische Staatsmedien berichteten über mehrere Explosionen im Süden des Landes. Es seien unter anderem Hafenstädte getroffen worden. In einer ersten Reaktion kündigte der Iran Vergeltung an. Zuvor waren mindestens 3 Tanker in der Straße von Hormus angegriffen worden. Die USA machten die iranische Regierung dafür verantwortlich. Das Vorgehen des Iran sei unbegründet, gefährlich und ein eindeutiger Verstoß gegen die eigentlich geltende Waffenruhe. Daraufhin hatten die USA bereits ihre Sanktionen auf iranisches Öl wieder in Kraft gesetzt.
1: Deutschland hat der NATO-Verteidigungsausgaben in Rekordhöhe gemeldet. Die Bundesregierung übermittelte für dieses Jahr einen Betrag von 124,7 Milliarden Euro. Das geht aus Daten hervor, die die NATO zum Beginn ihres Gipfeltreffens in Ankara veröffentlichte. Das entspricht im Jahresvergleich einem Plus von gut einem Viertel und fast 2,7% des deutschen Bruttoinlandsprodukts. Innerhalb der NATO geben damit in absoluten Zahlen nur die USA mehr Geld für Verteidigung aus. Grüne Bundestagsabgeordnete wollen eine Abstimmung über die Krankenkassenreform im Bundestag womöglich per Eilantrag stoppen. Parteichef Banaschak kündigte dazu eine Beschwerde grüner Parlamentarier vor dem Bundesverfassungsgericht an. Banaschak sagte den Zeitungen der Mediengruppe Bayern, es gebe so viele kurzfristige Änderungen am Gesetz, dass keine vernünftige Beratung ermöglicht werde. Eigentlich soll der Bundestag bereits Ende der Woche über die Reform der gesetzlichen Krankenversicherung entscheiden. Der Gesetzentwurf der Bundesregierung soll die Beiträge der Krankenversicherung stabilisieren und sieht Einschnitte sowie zusätzliche Kosten für Versicherte vor. Bei der Fußball-WM in den USA, Kanada und Mexiko ist auch das letzte Achtelfinale gespielt. Die Schweiz hat Kolumbien aus dem Turnier befördert. Aus dem ARD-WM-Team Michael Küster.
3: Wirklich hochklassig ist dieses Achtelfinale zwischen der Schweiz und Kolumbien nicht gewesen. Fast folgerichtig ging es nach 120 torlosen Minuten ins Elfmeterschießen, in dem die Schweizer die glücklicheren waren. Mit 4:3 ziehen die Eidgenossen ins Viertelfinale ein, wo der Gegner am Sonntag Argentinien heißt. Der Titelverteidiger hatte sich schon am Abend mit 3:2 gegen Ägypten durchgesetzt. Dabei drehten die Südamerikaner innerhalb von nur 13 Minuten einen 0:2 Rückstand. Am heutigen Mittwoch ist erstmals bei dieser WM spielfrei, bevor es morgen Abend mit dem ersten Viertelfinale zwischen Frankreich und Marokko weitergeht.
1: Das waren die Nachrichten. Es ist jetzt 4:03 Uhr.
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4: Mit der A2 Hannover Richtung Dortmund. Hier ist zwischen Bad Nenndorf und Lauenau nach einem Unfall gesperrt. Die Umleitung führt über die B65, die B442 und Rodenberg. A38 Halle Richtung Göttingen zwischen Breitenworbis und Leinefelde-Worbis ist nach einem Unfall gesperrt. Eine Umleitung ist eingerichtet. Die A40 Essen-Duisburg ist zwischen Mülheim-Heißen und Mülheim-Dümpten in beiden Richtungen nach einem Unfall gesperrt. A42 Kamp-Lindfort Richtung Dortmund. Hier ist zwischen Oberhausen Zentrum und dem Kreuz Essen-Nord wegen Bauarbeiten noch bis 5 Uhr, also eine knappe Stunde gesperrt. A71 Erfurt Richtung Suhl. Hier ist zwischen Oberhof und Suhl Zeller-Mehles noch bis ca. 6 Uhr gesperrt wegen Wartungsarbeiten im Tunnel Hochwald. Und die A72 Hof Richtung Plauen ist zwischen dem Dreieck Bayerisches Vogtland und Hof Nord noch bis ca. 8 Uhr heute Morgen gesperrt. Grund sind LKW-Bergungsarbeiten. Das war's. Gute Fahrt.
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4: Aus dem Studio von NDR Info in Hamburg mit Nikolai Russ. Jetzt also doch. Trotz ihrer Verurteilung kandidiert Frankreichs führende Rechtsnationale Marine Le Pen für den Präsidentschaftswahlkampf im kommenden Jahr. Am frühen Nachmittag hatte ein Pariser Berufungsgericht das Urteil gegen die Spitzenpolitikerin bestätigt, wenn auch abgemildert. Und am Abend war Le Pen dann im französischen Fernsehen.
5: Bonsoir et bienvenue à tous dans l'actualité de ce mardi. La condamnation de Marine Le Pen à 3 ans.
6: Zur besten Sendezeit. In den 20 Uhr Nachrichten im Sender TF1 sorgte Marine Le Pen einmal mehr für einen politischen Paukenschlag.
7: Donc ce soir, je suis candidate à l'élection présidentielle.
6: Betont selbstsicher und mit präsidialer Miene erklärte Le Pen, ihre Partei auch ein viertes Mal in den Präsidentschaftswahlkampf zu führen. Und das, obwohl ein Pariser Berufungsgericht die Politikerin erneut wegen der Veruntreuung von EU-Geldern verurteilt hatte. Die Richter hatten erklärt, dass sich Le Pen formal zur Wahl stellen darf, aber zugleich angeordnet, dass sie ein Jahr lang eine elektronische Fußfessel tragen muss. Die Politikerin zieht nun vor die nächsthöhere Instanz. Da ich die Möglichkeit habe, das Kassationsgericht anzurufen, was aufschiebende Wirkung hat, werde ich ohne Fußfessel in den Wahlkampf ziehen. Damit geht Le Pen all in. Denn juristisch bringt diese Strategie Risiken mit sich. Unter Rechtsexperten gilt als umstritten, ob die Kassationsbeschwerde vorhergehende Urteile wirklich aussetzt. Außerdem könnte eine Entscheidung noch vor der Präsidentschaftswahl im April nächsten Jahres fallen und dazu führen, dass Le Pen kurz vor der Wahl als Kandidatin doch noch zurückziehen muss. Nur knappe 40 Minuten hatte die Urteilsverkündung am Nachmittag gedauert. Kommentarlos war Marine Le Pen danach an den hunderten versammelten Journalisten vorbeigezogen. Fakt bleibt, Le Pen und mit ihr weitere, aktuelle und ehemalige Parteimitglieder des RN wurden der Veruntreuung von EU-Geldern für schuldig befunden und das zum zweiten Mal. Patrick Maisonneuve hat in dem Prozess als Anwalt das Europaparlament vertreten.
8: Deux juridictions successivement, le tribunal puis la cour d'appel de Paris.
6: Zwei Gerichte haben anerkannt, dass es eine massive Veruntreuung öffentlicher Gelder gab. Dass dies organisiert geschah und von Jean-Marie Le Pen und später Marine Le Pen orchestriert wurde. Und dass es sich dabei um einen schweren Schaden für die öffentliche Ordnung und die Redlichkeit von Funktionsträgern handelt, sagte Maisonneuve im Sender France Info. Auf die Frage, wie sich das auf ihr Image als Präsidentschaftskandidatin auswirken könnte, antwortete Le Pen in den Abendnachrichten lapidar: Die Franzosen haben das letzte Wort.
7: C'est les Français qui ont le dernier mot.
6: Le Pen schaltet nun direkt in den Wahlkampfmodus. Ihre Kandidatinnen-Website ging noch am Abend online. Und zugleich treibt sie ihren Machtkampf mit der Justiz auf die nächste Stufe.
4: Aus Paris berichtete unsere Korrespondentin Caroline Diller. Und wir bleiben noch mal kurz bei diesem Urteil. Meine NDR-Kollegin Birgit Langhammer hat darüber mit dem Politikwissenschaftler Jan Wernert gesprochen. Er arbeitet am Jacques Delors Centre an der Hertie School in Berlin. Und die erste Frage an den Experten war, wie groß seiner Ansicht nach der politische Schaden für die Partei, also den Rassemblement National, ist und ob Marine Le Pen jetzt nicht wieder die Opferkarte ziehen kann.
9: Ja, die kann man immer, die hat auch Marine Le Pen versucht, ganz ausführlich zu ziehen, hat auch versucht, nach dem Urteil in erster Instanz Demos dagegen zu organisieren, kommt aber dann doch relativ schlecht an, gerade wenn man verurteilt worden ist wegen der Veruntreuung von öffentlichen Geldern zu Parteizwecken. Allerdings hat man nicht gerade gemerkt, dass ihre Wählerschaft da allzu sehr davon betrübt war, dass das jetzt kein Ruhmesblatt ist, ist, glaube ich, allen klar. Bisher hat sich das nicht so sehr ausgewirkt. Vielleicht wird das dann aber doch noch einen Effekt haben.
10: Und generell, was ist die politische Bedeutung dieses Urteils, von dem es ja eben auch hieß, es wäre politisch quasi motiviert, der Prozess ja alleine schon?
9: Ja, das ist natürlich das Narrativ, das der RN versucht hat zu streuen, weil es nicht dieses Gerichtsurteil akzeptieren will. Und in erster Instanz im Prozess hat auch Marine Le Pen gesagt, dass sie das nicht einsieht, dass sie da keinen Fehler sieht. In zweiter Instanz hat sie dann doch ihre Position relativiert und eingestanden, dass da vielleicht doch etwas da wäre. Ich meine, die Beweislage ist auch wirklich vernichtend.
4: Wir müssen einmal kurz reingehen. 4:09. 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Achtung, Falschfahrer auf der A13 Dresden, Schönefelder Kreuz. Zwischen Klettwitz und Bronkow. kommt Ihnen ein Falschfahrer entgegen. Bitte fahren Sie äußerst rechts, überholen Sie nicht. Das gilt für beide Richtungen auf der A13 Dresden-Schönefelder Kreuz zwischen Klettwitz und Bronco. Ist ein Falschfahrer unterwegs. Bitte fahren Sie äußerst rechts, überholen Sie nicht. Das gilt für beide Richtungen. Wir geben Bescheid, sobald die Gefahr vorbei ist. Und machen jetzt weiter mit dem Interview zwischen meiner Kollegin Birgit Langhammer und dem Politikwissenschaftler vom Jacques Delors Centre, nämlich Jan Wernert.
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4: Na, eben nicht. Eben nicht. Das wäre der falsche Knopf. Hier.
10: Und vielleicht jetzt nochmal ab vom RN und dem Spitzenpersonal. Wie ist jetzt Ihre generelle Einschätzung zu den Präsidentschaftswahlen im kommenden Frühjahr? Wird es nur noch eine Konfrontation der Extreme, weil auch die Linke ja sehr stark ist? Also welche Chancen haben überhaupt noch die Mitteparteien?
9: Ja, ich würde sagen, der RN geht mit der stärksten Position in diese Wahl rein. Wir sind jetzt immer noch ein Dreivierteljahr vor dem eigentlichen ersten Wahlgang. Da kann noch extrem viel passieren. Also es ist alles noch relativ schwammig. Aber bisher kommt niemand ansatzweise an den RN ran in puncto Wählerstimmen im ersten Wahlgang. Im zweiten Wahlgang, der eigentlich entscheidende Wahlgang, da sieht es ein bisschen enger aus. Und da sind tatsächlich die Bestplatzierten dann eher die Kandidaten der Mitte, wie Edouard Philippe, der Premierminister unter Emmanuel Macron war bis 2020. Der ist der dann noch in die Nähe dieser Werte kommt und wo es dann um wenige Prozentpunkte ginge in der Stichwahl. Wie gesagt, Stand jetzt, das ist alles noch sehr volatil. Da kann noch sehr viel passieren. Es gibt tatsächlich die Möglichkeit, dass dadurch, dass die Hürde in die Stichwahl zu kommen relativ niedrig ist für den Zweitplatzierten, also niemand kommt zuverlässig über 20%. Es gäbe die Möglichkeit, dass auch der Linksaußenkandidat Mélenchon dann in die Stichwahl käme. Und er ist wirklich der unbeliebteste Politiker in Frankreich. Er hätte keine Chance, höchstwahrscheinlich weder gegen Marine Le Pen noch gegen Jordan Bardella. Er macht tatsächlich vielen Wählerinnen und Wählern mehr Angst als den beiden. Ob das berechtigt oder nicht, ist eine andere Frage. Entsprechend ist das auch so ein Szenario, was Wählerinnen und Wähler der Mitte am meisten befürchten würden, dass sie so nur noch diese Wahl hätten in der Stichwahl.
4: Sagt der Politikwissenschaftler Jan Wernert im Gespräch mit meiner NDR-Kollegin Birgit Langhammer. Und jetzt
0: die Meinung.
4: Marine Le Pen will Präsidentin Frankreichs werden. Das steht seit dem Abend fest und damit geht die Rechtspopulistin ein hohes Risiko ein, meint unsere Korrespondentin Julia Borutta in ihrem Kommentar.
11: Marine Le Pen pokert hoch. Sie geht davon aus, dass mit der Anrufung der höchsten Instanz das jetzt ergangene Urteil ausgesetzt wird, dass sie also während des Wahlkampfes keine Fußfessel wird tragen müssen. Und sie setzt darauf, dass das Kassationsgericht seine Entscheidung erst nach der zweiten Runde der Präsidentschaftswahl Anfang Mai nächsten Jahres fällen wird. Sollten die Franzosen und Französinnen sie bis dahin zur Präsidentin gewählt haben, wäre sie ohnehin immun. Ziemlich abgezockt das alles und juristisch hoch umstritten. Aber no risk, no fun. Marine Le Pen treibt den Machtkampf mit der Justiz auf die Spitze. Fragt sich nur, ob dieses Kräftemessen politisch zum Erfolg führen wird. Sicher, die Stammwählerschaft dürfte weiterhin ihr Kreuz bei Marine Le Pen machen. Der Frau, die sich in mehr als 20 Jahren ein nahbares Kümmerer-Image aufgebaut hat, der Verteidigerin der kleinen Leute, der Kämpferin gegen das Establishment, die sich auch jetzt nichts gefallen lässt. Doch die Stammwählerschaft reicht Marine Le Pen nicht aus, um endlich beim vierten Anlauf den Sprung in den Élysée-Palast zu schaffen. Der Rassemblement National kann nur an die Macht gelangen, wenn es der Nachfolgepartei des extrem rechten Front National gelingt, in der Stichwahl neben der Stammwählerschaft auch klassisch konservative Wähler und Wählerinnen für sich zu mobilisieren. Und genau das wird für Marine Le Pen jetzt umso schwerer. Ihr politischer Ziehsohn Jordan Bardella mit seinem gediegenen Habitus und seiner wirtschaftsliberaleren Färbung hätte da vielleicht zusätzliche Stimmen mobilisieren können. Doch Marine Le Pen hat bei dieser bourgeoisen Klientel ohnehin keinen guten Stand. Erstens, weil sie die Tochter von Jean-Marie Le Pen ist, dem Parteipatriarchen, der in den 80er Jahren mit antisemitischer Hetze zum sogenannten Diable de la République, zum Teufel der Republik wurde. Und zweitens, weil sie wirtschaftlich für einen eher linken Kurs steht. Kaum vorstellbar, dass Le Pens neueste Pokernummer sie in diesen Kreisen als verlässliche Alternative erscheinen lässt. Und ihre politischen Gegner werden sie vor sich hertreiben. Als Egoistin, die von zwei Gerichten wegen der Veruntreuung von EU-Geldern verurteilt wurde und die dennoch nicht den Anflug von Einsicht oder gar Demut zeigt. Hätte Marine Le Pen das Urteil des Berufungsgerichtes anerkannt, hätte sie einen eingeschränkten, aber aufrechten Wahlkampf mit Fußfessel gemacht, hätte ihr das vielleicht sogar von unerwarteter Seite Respekt eingebracht. So aber geht die Zockerin eine juristisch hochriskante Wette ein. Auf dem Spiel ihr persönliches Schicksal, die Zukunft der Partei und der demokratische Prozess des Wahlkampfes an sich.
4: Die Meinung von Julia Borutta. Und wir gucken auf das Wetter für Deutschland in der ARD-Infonacht. Rein geht's in diesen Mittwoch noch mit vielen Wolken und auch Regen. Im Moment vor allem in Bayern einige Schauer unterwegs. Und diese Regenschauer, die sind auch weiter mit dabei heute. Aber bei vielen ist es heute einfach nur sonnig. Tatsächlich viel Sonne, vor allem im Nordosten gibt es heute kaum Wolken und vor allem kein Regen. Das alles bei maximal 19 bis 32 Grad. Morgen am Donnerstag nur wenige Schauer, aber viele Wolken in der Nordhälfte. Im Laufe des Tages dann überall immer sonniger und die Höchsttemperaturen 20 bis 34 Grad. Und wir gucken auf die Uhr. Es ist 4:15.
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4: Jetzt geht's nach China, in der chinesischen Stadt Xi'an. Da hat sie einst begonnen, eine der berühmtesten Handelsrouten der Geschichte. Und sie beginnt dort gerade noch einmal neu, die Seidenstraße. Xi'an war rund 1000 Jahre lang die Hauptstadt des chinesischen Kaiserreichs. Karawanen sind von hier aus losgezogen und haben Waren Richtung Mittelmeer gebracht. Heute sind es Güterzüge, die von hier aus nach Deutschland und Europa fahren, aber auch nach Russland oder in den Iran. Damit fängt China zumindest in Teilen auch Verzögerungen auf dem Weltmarkt auf, wie zum Beispiel bei der Blockade der Straße von Hormuz jüngst. Maximilian Seib mit einer Reportage über den Mythos Xi'an.
12: Es ist ein Schauspiel, wie es in einem deutschen Theater undenkbar wäre. Echte Kamele laufen über die Bühne, wenig später ein Rudel Wölfe. In einem Theater in Xi'an wird die Geschichte der alten Seidenstraße inszeniert, die Karawanen der Händler, auch die wilden Tiere, denen sie begegneten. Die einstündige Show will zeigen, wie gefährlich, aber auch wie erfolgreich die historische Seidenstraße war. Das Spektakel beeindruckt die Besucher.
13: Auf der Seidenstraße hatten es unsere Vorfahren echt schwer. Der heutige chinesische Aufschwung basiert auf ihren Bemühungen.
12: Rund 1700 Jahre lang bis ins 15. Jahrhundert war die historische Seidenstraße ein wichtiges Netz aus Handelsrouten von China bis in den Nahen Osten und ans Mittelmeer. Xi'an war dabei lange der Startpunkt und ist es heute in gewisser Form wieder bei der neuen Seidenstraße. Denn aus Xi'an fahren Güterzüge unter anderem nach Europa. In gut zwei Wochen transportieren sie Waren von hier bis nach Duisburg schneller, als es zum Beispiel mit Containerschiffen geht. Eine, die Transporte organisiert, ist die Logistikerin Chang Chen.
14: Die China-Europa-Route läuft in letzter Zeit richtig gut. Kunden fragen mich, ob ich dort noch Kapazitäten frei habe. Im Vergleich zur China-Russland-Route war sie vor allem in den letzten ein, zwei Monaten eine sehr gute Option.
12: Das liege vor allem an der schwächelnden Wirtschaft in Russland, so die Logistikerin Chang Chen. China ist Russlands wichtigster Wirtschaftspartner und liefert vieles, was demokratisch regierte Staaten nicht mehr liefern. Dafür bekommt Peking günstiges Öl und Gas. Vor den Toren des Güterbahnhofs reihen sich die Lkw, einige mit neuen E-Autos beladen, andere mit Elektronik oder Maschinen. All das kommt in die Containerzüge. In Xi'an hat sich rund um den Güterbahnhof eine eigene Stadt in der Stadt gebildet. Chang Chen sagt, ohne das Drehkreuz Xi'an könnte ihre Logistikfirma einpacken.
14: Für uns ist die neue Seidenstraße eine Verbindung. Sie ermöglicht es uns, die Nachfrage zu befriedigen. Die Seidenstraße ist eine Brücke zwischen Ländern.
12: Doch einige Länder schauen mittlerweile kritisch auf die entstandenen Abhängigkeiten. Manche Staaten können ihre Kredite nicht zurückzahlen. China hat an Einfluss gewonnen. Fraglich ist aber auch, ob sich die Initiative für Peking langfristig wirtschaftlich lohnt. Mittlerweile setzt die chinesische Führung vor allem auf Energie- und Industrieprojekte, also Bereiche, die schnelle Erträge versprechen als Häfen oder Bahnlinien. Die Transportwege schaffen aber Flexibilität. Das zeigt sich beim Thema Irankrieg. China ist der wichtigste Handelspartner des Iran, macht trotz Sanktionen weiter Geschäfte mit dem Regime in Teheran. Was durch die Blockade der Straße von Hormuz nicht über den Seeweg gehe, das laufe teilweise über Züge, sagt Logistikerin Chang Chen.
15: Um ehrlich zu sein, ist die Bahnstrecke von Xi'an in den Iran derzeit extrem beliebt. Es ist fast unmöglich, einen Platz zu ergattern. Die Plätze sind heiß begehrt, innerhalb von Sekunden ausverkauft.
12: Zurück im Theater von Xi'an. Am Ende des Stücks erklärt der Erzähler, das historische Handelsnetz habe China mit der Welt verbunden und großen wirtschaftlichen Erfolg gebracht. Der Blick auf die alte Seidenstraße, er ist hier gleichzeitig auch Propaganda für die neue.
16: Und jetzt gibt's für uns ein bisschen was zum Wohlfühlen, sowas wie ein Sommercamp für die Ohren zum Hören. Dafür geht es an die Donau. In Ulm und Neu-Ulm findet gerade das internationale Donaufest statt. Das ist das wohl größte Treffen mit Blick auf Südosteuropa. 450.000 Menschen sind dort innerhalb von 10 Tagen zu Besuch. Dazu gehört seit fast 20 Jahren auch das Donau-Jugendcamp. Da treffen sich Jugendliche aus über 10 Nationen. Eine Woche lang leben sie direkt am Donauufer, lernen sich und ihre Kulturen kennen, tauschen sich aus und erarbeiten in kürzester Zeit eine Bühnenperformance. Unter dem Motto »Europa sind wir«, Anita Schlesack berichtet.
17: Die Julisonne zaubert flirrendes Licht, Vögel zwitschern, junge Leute spielen zum Frühstück Ball. Die Donaujugend hat unter hohen Bäumen ihre Zelte aufgeschlagen, beim Kanuverein direkt am Neu-Ulmer Ufer. In 5 Workshops musizieren, singen und tanzen die 90 Jugendlichen aus 13 Ländern, schreiben szenische Texte, zeichnen und werkeln am Bühnenbild. Mit dabei Orsha und Emma aus Ungarn.
18: Sehr nett und einfach die Programms und die Workshops sind sehr, sehr gut. Ich mache Tanz und das hat mir sehr gefallen.
19: Wir machen die Choreografie zusammen und das ist sehr spannend.
18: Ich genieße sehr.
17: In 5 Tagen muss die Performance stehen. Es geht um Grenzen und Freiheit. Der gut 20-köpfige Donau-Jugendchor probt passend dazu ein bekanntes Partisanenlied. Die Proben begleitet die ukrainische Sängerin Daria Kirichenko aus Odessa, die dort oft für verwundete Soldaten auftritt. Sie hat das Donau-Jugendcamp vor 10 Jahren als Schülerin kennengelernt und ist jetzt als Referentin da.
20: Das freut mich sehr, dass wir können etwas beibringen, ja. Und für Jugendliche ist es auch eine gute Möglichkeit, ich meine, aus der Ukraine ein bisschen Herzeit sehr gut zu verbringen, ja, und ein bisschen nicht über den Krieg zu denken und eine kleine Pause, ja.
17: Pause vom Krieg, das ist die bittere Seite dieser Jugendbegegnung, die kurz aufscheint. In diesem möglichst unbeschwerten Sommercamp. So erleben es die meisten, ob aus dem Schwarzwald oder vom Schwarzen Meer, wie Felix, Orsha und Tore.
21: Wann hat man mal die Chance, dass aus so vielen verschiedenen Ländern so Leute auf einem Fleck zusammenkommen, man sich so austauschen kann und Spiele zusammen? Voll cool.
22: Jeder ist so offen und so bereit, neue Freundschaften zu schließen. Also unsere Aufgabe ist einfach, die Wichtigkeit der Donau weiter verbreiten und die Beziehung zwischen den Donauländern einfach zu verstärken.
23: Ich stehe morgens um 8 Uhr auf und gehe um 2 Uhr schlafen. Ja, man trifft die ganze Zeit neue Leute, überall an jeder Ecke. Man hat jetzt 300 neue Freunde, aber eben nicht auf Facebook, sondern in echt.
17: Das gemeinsame Bühnenprojekt verbindet. Den Titel »Und einend zwischen uns die Donau« hat sich Swantje Volkmann vom Donauschwäbischen Zentralmuseum in Ulm ausgedacht.
24: Wir erleben die Donau schon auch als Grenze, aber auch als Möglichkeit. Ein Grenzraum kann auch eine Möglichkeit sein, sich zu begegnen, sich auszutauschen, unterschiedliche Kulturen und so weiter auszuhalten.
17: 2008 hat Swantje Volkmann das Jugendcamp beim Internationalen Donaufest aus der Taufe gehoben, nach dem Motto »Europa sind wir«.
24: Europa ist auch ein Wir-Gefühl. Europa ist was, was wir selber ja gestalten. Und so bin ich auf diesen Slogan gekommen und habe gedacht, wenn Europa gelingen soll, dann müssen wir bei den jungen Leuten anfangen, müssen ihnen Europa nahebringen. Europa findet nicht am grünen Tisch statt. Europa findet zwischen uns statt.
17: Und beispielhaft zum 9. Mal beim Donau-Jugendcamp. Trotz mancher Sprachbarrieren finden sich die jungen Leute und gehen mit ihrem Programm auf die Bühne des Donaufestes. Die Botschaft: Respekt.
23: Alle sind sehr freundlich und offen und auch tolerant.
22: Wir akzeptieren einanders Meinungs- und einanders kulturelle Unterschiedlichkeiten.
23: Man ist nicht mit jeder Meinung einverstanden, aber man respektiert sich. Und das ist auch das, was wir eigentlich brauchen in Europa: Menschlichkeit.
17: Das weckt beim Chorleiter des Donau-Jugendcamps, Uli Tom, große Hoffnungen.
1: Das ist eine unglaubliche Dynamik und eine gute Stimmung. Und so kommt Europa tatsächlich zusammen. Ja. Wenn wir das ausdehnen können auf ganz Europa, dann ist die Welt gerettet. Ne?
2: Sport. Mit Nele Hüpper. Deutschlands bester Tennisprofi Alexander Zverev kämpfte sich zum ersten Mal in seiner Karriere ins Viertelfinale vom Grand-Slam-Turnier in Wimbledon und ist nach dem Aus von Jan-Lennard Struff der letzte Deutsche im Turnier. Aus London berichtet Ina Kast.
3: Ich hoffe, dass ich noch drei weitere Matches hier gewinnen kann, hat Alexander Zverev nach seinem ersten Viertelfinaleinzug in Wimbledon gesagt. Er will hier den Titel holen. Sein Achtelfinale gegen Jiří Lehečka musste am Abend zuvor wegen der Sperrstunde in Wimbledon bei einer 2:0 Satzführung für Zverev abgebrochen und am nächsten Tag fortgesetzt werden. Das sei schwierig gewesen, weil die Bedingungen ganz anders gewesen seien als am Vorabend. Bei Sonnenschein, etwas Wind und offenem Dach über dem Center Court verlor Zverev schnell den dritten Satz und konnte sich dann aber im vierten Durchgang im Tiebreak durchsetzen. Jan-Lennard Struff wirkte nach seinem Viertelfinal aus gegen die Nummer 1 Jannik Sinner gefasst, aber durchaus enttäuscht, weil er in einem engen Match gegen den Italiener seine Chancen nicht konsequent nutzte. Sinner trifft im Halbfinale auf Novak Djokovic, der sich in einem intensiven Match gegen den Kanadier Felix Auger-Aliassime nach 5 Stunden und 15 Minuten durchsetzen konnte. Erst einmal in seiner Karriere musste Djokovic in Wimbledon so lange spielen. Bei den Frauen steht das erste Halbfinale fest. Coco Gauff setzte sich gegen ihre Landsfrau Jessica Pegula durch. Im Halbfinale wartet nun die Tschechin Karolina Muchova. Sie besiegte die viermalige Grand-Slam-Siegerin Naomi Osaka glatt in 2 Sätzen.
2: Die argentinische Fußballnationalmannschaft um Superstar Lionel Messi drehte das WM-Achtelfinale gegen Ägypten innerhalb von nur 13 Minuten. Und wer leitete diese Wahnsinnswende mit einer Vorlage und seinem 8. Treffer bei dieser WM ein? Natürlich Lionel Messi. So hörte sich das entscheidende Tor in der 90+2. Minute für die argentinischen Kommentatoren an. Einen Viertelfinalgegner für Messi und Co. gibt es auch schon. Das letzte Ticket fürs Viertelfinale wurde zwar erst im Elfmeterschießen vergeben, aber die Schweiz setzte sich mit 4:3 gegen Kolumbien durch. In der regulären Spielzeit und in der Verlängerung hatte es zuvor keine Tore gegeben. Und dann gab es beim Deutschen Fußballbund eine Personalentscheidung. Rudi Völler bleibt Sportdirektor. Wieso er sich so entschieden hat, eine Antwort von Desiree Krause aus dem ARD-WM-Team.
5: Rudi Völler sagte, er könne ja so schlecht Nein sagen und außerdem macht er den Job als Sportdirektor auch gerne. Und nachdem ihm in vielen Gesprächen nach der WM gesagt wurde, dass er weitermachen soll, hat er sich dann so entschieden. Sicher hat eine große Rolle gespielt, dass er auch mit dem möglichen neuen Bundestrainer Jürgen Klopp gesprochen hat. Und in einem längeren Telefonat der beiden kam auch raus, dass eine Zusammenarbeit funktionieren kann. Da die beiden ja wirklich viel miteinander zu tun haben werden, ist das die Grundvoraussetzung. Also Völler macht weiter und übrigens ist er auch optimistisch, dass es zu einer Einigung mit Jürgen Klopp kommt.
2: Auf der 5. Etappe der diesjährigen Tour de France sind zum ersten Mal die Sprinter gefordert. Die ersten rund 60 Kilometer führen größenteils bergab. Und nach 4 ziemlich anspruchsvollen Tagen dürften die Sprinter ziemlich motiviert sein, wie Holger Gerska erzählt.
8: Erst heute, am 5. Tag dieser Rundfahrt, gibt es die erste Chance für die echten Sprinter und damit auch für Phil Bauhaus, Pascal Ackermann und Max Kanter, die allerdings auf starke Konkurrenten treffen und nur Außenseiter sind. Phil Bauhaus hat heute Geburtstag. Er war schon 5-mal mit Etappenplätzen 2 oder 3 nah dran an einem Tagessieg bei der Tour. Gestern hat mit dem Ex-Weltmeister Mats Pedersen, ein Star des Radsports, die Etappe gewonnen, aber im Scheinwerferlicht stand Thorstein Tran. Der Norweger trägt heute das gelbe Trikot als erst dritter Sportler seines Landes. Die großen Favoriten um Tadej Pogacar haben nach der kontrollierten Fahrt gestern erstmal rund 8 Minuten Rückstand.
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16: Und das war der Sport mit Nele Hüpper.

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1: Um 4.30 Uhr mit Wolfgang Berger. Die USA haben erneut Ziele im Iran angegriffen und begründen das mit iranischen Attacken auf Handelsschiffe in der Straße von Hormus. Außerdem werden die Sanktionen gegen iranisches Öl wieder in Kraft gesetzt. Aus New York Martin Ganselmeier.
2: Die USA werfen der iranischen Regierung vor, zum wiederholten Male Handelsschiffe in der Straße von Hormus attackiert zu haben. Die US-Regierung antwortete deshalb mit einer doppelten Strafe, die Teheran zum Einlenken bringen soll. Zum einen heftige Luftangriffe auf militärische Einrichtungen im Süden des Iran, nahe der Meeresenge. Zum anderen wurden die Sanktionen auf iranisches Öl wieder in Kraft gesetzt. Dies soll den wirtschaftlichen Druck auf Teheran erhöhen. Letztlich hat die für 60 Tage geplante Waffenruhe den Kern des Konflikts nicht lösen können. Während die US-Regierung auf freier Durchfahrt durch die Straße von Hormus besteht, beansprucht Iran die Kontrolle über die Meeresenge.
1: Vor Tag 2 des NATO-Gipfels in der Türkei sind in der ukrainischen Hauptstadt Kiew wieder russische Raketen eingeschlagen. Die ersten Geschosse trafen Kiew kurz nach Mitternacht Ortszeit. Bürgermeister Klitschko informierte bei Telegram über mehrere Brände in zwei Stadtteilen. Klitschko forderte die Menschen dennoch auf, in Schutzräumen zu bleiben. Luftalarm wurde erst nach den ersten Explosionen ausgelöst. Vorgestern waren bei russischen Luftangriffen auf Kiew 30 Menschen getötet worden. Bundeskriminalamt und Bundespolizei sollen mehr digitale Befugnisse bekommen und dabei auch KI-Software einsetzen dürfen. Der Bundestag berät heute in erster Lesung über die Gesetzespläne der Bundesregierung. Aus Berlin Markus Sambale.
3: Innenminister Dobrindt will der Polizei endlich zeitgemäße digitale Werkzeuge geben, um schwere Straftaten aufzuklären. Mit dem neuen Gesetz sollen Ermittler die Möglichkeit bekommen, Fotos und Stimmen von Verdächtigen mit Aufnahmen abzugleichen, die öffentlich im Internet und in sozialen Medien zu finden sind. Außerdem soll die Verwendung von Software erlaubt werden, die mit künstlicher Intelligenz Daten aus verschiedenen Quellen auf Zusammenhänge analysiert. Kritiker beklagen, dass der Staat mit den geplanten Befugnissen unverhältnismäßig in Grundrechte eingreift.
1: Die SPD-Fraktion im Bundestag kritisiert die Pläne von Familienministerin Prien für eine Reform des Elterngeldes. Kern der Kritik ist die geplante Kürzung der Bezugsdauer auf 12 Monate und die Erhöhung

0: Achtung, immer noch der Falschfahrer auf der A13 Dresden-Schönefelder Kreuz zwischen Klettwitz und Bronkow. Kommt Ihnen der Falschfahrer entgegen, bitte fahren Sie äußerst rechts, überholen Sie nicht, gilt für beide Richtungen. Auf der A13 Dresden-Schönefelder Kreuz zwischen Klettwitz und Bronkow ist der Falschfahrer unterwegs. Bitte fahren Sie vorsichtig in beiden Richtungen, fahren Sie äußerst rechts und überholen Sie nicht. Wir melden es, sobald die Gefahr vorbei ist. Die A2 Hannover Richtung Dortmund ist immer noch gesperrt zwischen Bad Nenndorf und Lauenau nach einem Unfall. Die Umleitung führt hier über die B65, die B442 und Rodenberg. Die A27 neu dabei, Bremerhaven-Bremen, ist im Dreieck Bremen-Industriehäfen wegen eines Polizeieinsatzes in beiden Richtungen voll gesperrt. A38 Halle Richtung Göttingen, hier ist zwischen Breitenworbis und Leinefelde-Worbis nach einem Unfall gesperrt, eine Umleitung ist eingerichtet. Die A40 Essen-Duisburg ist zwischen Mülheim-Heißen und Mülheim-Dümpen nach einem Unfall in beiden Richtungen weiterhin gesperrt. A42 Kamp-Lindfort Richtung Dortmund, hier ist zwischen Oberhausen-Zentrum und dem Kreuz Essen-Nord wegen Bauarbeiten noch bis 5 Uhr, also eine knappe halbe Stunde gesperrt. Dann auf die A71 Erfurt Richtung Suhl. Hier ist zwischen Oberhof und Suhl-Zeller-Mehles wegen Wartungsarbeiten im Tunnel Hochwald noch bis 6 Uhr gesperrt. Und die A72 Hof Richtung Plauen ist zwischen dem Dreieck Bayerisches Vogtland und Hof-Nord wegen LKW-Bergungsarbeiten noch bis ca. 8 Uhr gesperrt. Das war's. Gute Fahrt.
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0: Mit Nikolai Ross, guten Morgen. Ein Milliardenauftrag aus Kanada, der sorgt derzeit für Jubel beim Kieler Marineschiffbauer TKMS. Er sichert Arbeitsplätze und gilt als wichtiges Signal für die Zusammenarbeit der NATO-Partner. Tobias Gellert berichtet.
2: Die Marineschiffbauer von ThyssenKrupp Marine Systems sprechen vom größten Einzelauftrag ihrer Geschichte. Bis zu 12 U-Boote des Typs 212CD soll TKMS in den kommenden Jahren für Kanada bauen. Der Auftragsbestand könnte damit nach Angaben des Unternehmens um mehr als die Hälfte wachsen. Der endgültige Vertrag muss allerdings noch ausgehandelt werden. TKMS rechnet 2033 mit dem Stapellauf des ersten U-Bootes. Bundeskanzler Friedrich Merz sieht in dem Auftrag weit mehr als einen wirtschaftlichen Erfolg. Er sagte vor dem Abflug zum NATO-Gipfel in Ankara:
3: Das ist einer der größten, wenn nicht der größte Rüstungsauftrag in der Geschichte der Bundesrepublik Deutschland. Wir werden zum Auftakt des Gipfels mit dieser Entscheidung ein starkes Zeichen setzen für die transatlantische und die europäische Zusammenarbeit. Denn das ist wirklich ein strategisches Vorhaben, das Kanada, Deutschland und Norwegen für Jahrzehnte als Partner im nordatlantischen Raum bindet.
2: Mit der Entscheidung für TKMS setzt Kanada künftig auf dieselbe U-Boot-Klasse wie Deutschland und Norwegen. Die Boote sind unter anderem für Einsätze im Nordatlantik und in der Arktis ausgelegt. Durch den milliardenschweren Auftrag könnten nach Unternehmensangaben bis zu 1500 neue Arbeitsplätze in Wismar und Kiel entstehen. Möglicherweise könnte in Wismar im September mit dem Bau eines U-Bootes begonnen werden. In Kiel wird an zweien gearbeitet. Schleswig-Holsteins Landesregierung spricht von einer historischen Entscheidung. Wirtschaftsminister Madsen sagt:
4: Man sieht, dass hiermit die weltbeste nicht-atomare U-Boote sich durchsetzen. Das ist ein sehr starkes Signal an die Mitarbeiterinnen und Mitarbeiter. Hier sieht man, wie die Technologie auch von uns hier im Norden sich durchsetzt und dass wir eine Stärkung des Industriestandorts in den nächsten Jahren erleben werden.
2: Das gesamte kanadische Programm inklusive Wartung, Instandhaltung, Ausbildung und Betrieb könnte laut kanadischen Medien ein Volumen von bis zu 63 Milliarden Euro erreichen. Die Kieler Marineschiffbauer gehen von einer langfristigen strategischen Partnerschaft zwischen Kanada, Deutschland und Norwegen aus. Im Fokus stünden Sicherheit, Industrie und gemeinsame Verteidigung im Nordatlantik.
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0: Wer falsch parkt, für den kann es mitunter teuer werden. Entweder, weil es ein Knöllchen gibt oder weil der Abschleppdienst kommt. Zuständig dafür ist meist das Ordnungsamt oder die Polizei. Doch auch private Unternehmen mischen mittlerweile mit. Zum Beispiel die Firma Parknotruf. Doch wer steckt hinter diesen Firmen?

0: Isabel Lerch berichtet.
1: Joscha ist auf dem Weg nach Hause. Mit seinem dunklen Audi biegt er in die Straße ein, in der er mit seiner Freundin wohnt. Wo genau er hier parken darf, war ihm allerdings nicht immer ganz klar. Diese unklare Situation führte neulich zu einer satten Rechnung. Rund 390 Euro sollte seine Freundin Simone zahlen. Angeblich hatte sie falsch geparkt. Ihr Auto wurde abgeschleppt.
2: Es war in der Dunkelheit und ich habe mich dann einfach an anderen Autos orientiert, was schon vor mir stand. Und hab's einfach abgestellt und mir da wirklich auch nichts Schlechtes dabei gedacht. Hab auch wirklich mich versichert, dass es nichts blockiert.
1: Im Wohngebiet der beiden gibt es eine Besonderheit: Privatstraßen. Heißt, hier lässt nicht die Stadt abschleppen, sondern der Eigentümer löst den Abschleppvorgang selbst aus. Und zwar über die App Parknotruf. Das Unternehmen ist deutschlandweit aktiv und wird zum Beispiel von Ärzten oder Geschäftsinhabern genutzt, deren Parkplätze immer wieder blockiert werden. Für den Parkplatzbesitzer ist das einfach und schnell gemacht. Über die App löst er mit ein paar Klicks und ein paar Fotos den Abschleppvorgang aus. Der Abschleppdienst in der Nähe bekommt dann von Parknotruf den Auftrag. Neben der Auftragsvergabe übernimmt das Unternehmen laut eigenen Angaben auch die Organisation und vor allem das Kostenrisiko. Das senke die Hemmschwelle, schätzt der Kieler Verkehrsrechtsanwalt Ole Jensen.
3: Ja, das Geschäftsmodell wird mit Sicherheit dadurch unterstützt, dass man selbst nicht finanziellen Vorleistungen gehen muss. Üblicherweise muss man den Störer selbst beseitigen lassen durch Beauftragung des Abschleppunternehmens. Und diese finanzielle Vorausleistung ist hier weg.
1: Die Firma Parknotruf nutzt mit ihren Diensten eine Marktlücke aus. Denn auf privaten Straßen sind Ordnungsamt und Polizei oft nicht für das Abschleppen von Autos zuständig. Dennoch haben private Eigentümer das Recht, Autos von ihrem Grundstück entfernen zu lassen. Parknotruf hat diese Nische erkannt. Nur, ob ein Auto tatsächlich falsch geparkt wurde, ist im Einzelfall, zum Beispiel bei schlechter Kennzeichnung, nicht immer klar. Betroffene Autofahrer können versuchen, sich juristisch zur Wehr zu setzen, sagt Verkehrsrechtler Jensen.
3: Wenn dann ein Fahrzeug abgeschleppt wird, dann muss schon geguckt werden nach dem Motto, war das für den überhaupt auch erkennbar. Das ist eine Abwägung, war ihm bekannt, dass er damit auf einem Privatgrundstück steht.
1: Joscha und Simone sagen, die Markierung sei damals nur schwer zu erkennen gewesen. Und was ist mit den Kosten? Für den öffentlichen Raum sind die klar festgelegt. Bei dem privaten Abschleppdienst Parknotruf liegen die Kosten dagegen oft weit über dem festgelegten Satz, den die Stadt erheben würde. Rechtlich gesehen ist klar, die reinen Abschleppkosten müssen generell ortsüblich sein. Das seien sie bei Parknotruf auch, schreibt das Unternehmen auf Anfrage. Anwalt Jensen weist darauf hin, was die Kosten angeht, sollten Geschädigte genau hinschauen. Im Zweifel können sie sich wehren, wenn die Rechnung zu hoch ausfällt.
3: Wenn dann auffällig ist, dass zusätzliche Gebühren genommen werden, dann muss man aufpassen, weil derjenige, der den Besitzschutz in Anspruch nimmt, hat ein Recht auf die Beseitigung der Störung, aber nicht, dass er auch noch daran verdient.
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5: Gemeinsam singen und auch grölen im Stadion setzt Endorphine frei und verbindet, sagt die Stimmtrainerin Katrin von Chamier. Passend zur Fußball-Weltmeisterschaft der Männer und all diesen Emotionen im Moment hat meine WDR-Kollegin Anja Backhaus mit ihr gesprochen und wollte erst mal wissen, was gemeinsames Singen grundsätzlich mit uns macht.
6: Also dieses gemeinschaftliche Singen, das ist wirklich was Ritualisiertes, was wir schon aus ganz, ganz langer Zeit uns tragen. Es verbindet uns mit den anderen Menschen. Oxytocin wird freigesetzt, Endorphine, Euphorie. Wir verbinden uns mit den Leuten, die um uns rum sind, und das ist ja eigentlich was Gutes.
7: Ja, absolut. Am nächsten Tag ist man ja nicht selten heiser. Kann man auch hier nochmal, ich habe das auch nochmal gefunden im Internet, das war nämlich sehr schön, nämlich der Kapitän der englischen Nationalmannschaft, auch bekannt als Stürmer von FC Bayern, Harry Kane, der klang nämlich dann, nachdem er mit den Fans gesungen hat, so.
8: Yeah, it was a crazy game. We had to find something.
7: Ja, also was passiert da mit der Stimme oder den Stimmbändern, dass man sich plötzlich so anhört?
6: Der arme Kerl.
7: Ja.
6: Ja, man muss sich das vorstellen, die Stimmlippen, das sind kleine Schleimhautfalten. Und wenn wir die Stimme nutzen, dann berühren die sich pro Sekunde 100 Mal bis am Ende bei SängerInnen bis zu 1000 Mal, berühren sich ganz kurz und der Atemstrom bringt sie dann wieder auseinander. Und wenn jemand wie er da eben, dieser Fußballer,
7: Harry Kane,
6: vermutlich, ja, Harry Kane, genau, also einen Kaltstart macht, nämlich was er beim Fußball niemals machen würde. Also wenn er das als Fußballer machen würde, einfach aufs Feld gehen, nö, ich wärme mich heute nicht auf, mache ich nicht, aber ich spiele dann, dann hat er sofort alles gerissen und fliegt raus und der Trainer sagt, was ist mit dir los? Und mit der Stimme machen wir das halt, wenn wir reingehen und was auch toll ist, sollen wir ja auch machen. Also im Stadion einfach singen und losschreien ist was Schönes, aber was halt helfen würde und auch Harry Kane geholfen hätte, wäre sich ein bisschen aufzuwärmen oder vielleicht auch mal drauf zu achten, wo sind eigentlich die Grenzen von meiner Stimme.
7: Also Warm-up, klassisches Warm-up, was man ja wirklich aus dem Sport kennt, also auch das würden Sie für die, wie sieht so ein Warm-up für die Stimme aus?
6: Also ich kann so ein paar kleine Sachen mal zeigen. Also erstmal muss man sagen, ich will auch nicht die Spaßbremse sein, die sagt, hey, jeder muss das machen, die Menschen sollen das tun. Aber wer halt darunter leidet und sagt, ich bräuchte meine Stimme gerne am nächsten Tag, für den könnte das was sein. Erste Geschichte, lockeres Summen in entspannter Tonlage. Also wirklich vor sich hin summen, jetzt nicht angestrengt. Und zwar vielleicht so ein, zwei Minuten kann man unter der Dusche machen oder auf dem Weg ins Stadion.
7: Also vor allem so ein M, so ein
6: genau, ganz locker, weil die Stimmlippen so schön warm laufen. Ja? Also das ist tatsächlich so wie so Jogging für die Stimmbänder. Also ganz sanftes. Ne?
7: Ja.
6: Dann können wir mal gähnen. Ist auch immer gut.
7: Da muss ich sofort mit gähnen.
6: Ja, klar. Ja. Vielleicht dann, das kann man dann auch gerne, wenn man sich vorstellt, man läuft zusammen zum Stadion, dann hat man das als Ritual, dass man vorher so ein bisschen summt und dann hat man, dann öffnet man die Kehle, macht den Körper mit Luft voll und hat eine entspannte Tiefenatmung, was halt auch sinnvoll ist für eine Sache, die wir brauchen, nämlich die Stimmkraft. Das heißt, wenn wir dann schreien, wollen wir nicht so wie nur aus der Kehle schreien, sondern im Idealfall, das mache ich jetzt am Mikrofon ja nicht, aber so aus der Tiefe heraus, so ja, also von unten so ja. Also das heißt mit der ganzen Kraftstimme und dafür brauchen wir das Zwerchfell. Das Zwerchfell
7: das
6: steuern wir an.
7: Oder? So im Bauch, ne? Zwerchfell?
6: Genau, das Zwerchfell ist genau, das ist so in der Mitte, das, also ungefähr auf Bauchnabelhöhe, ein bisschen höher. Und das erreichen wir über Übungen wie ksch, ksch oder ksch, ksch, ksch. Wenn man das mal macht, dann merkt man, wie der Bauch tanzt, ja, wieder so hüpft. Und das ist Muskeltraining für die Kraftstimme.
7: Ja, wahrscheinlich würden das Fußballer jetzt nicht machen, aber es ist schon so, wenn man weiß, man kommt, man geht vielleicht auf ein Konzert auch oder sowas, ne? Oder man könnte in so eine Situation kommen, wo es mal lauter wird, wo man auch mal grölt, dass man erstmal vorher sich so ein bisschen aufwärmt. Man spricht ja auch von der sogenannten Stimmhygiene. Würden Sie raten, dass wir alle unsere Stimme, also jeden Tag pflegen, so ein bisschen so wie Zähne putzen?
6: Also kommt drauf an. Also Menschen, die in sprechintensiven Berufen arbeiten, wie jetzt oder ich auf jeden Fall, ist unser Werkzeug. Ja. Genauso wie eine Lehrerin oder wie jemand, der im Einzelhandel arbeitet. Das sind Menschen, die sprechen den ganzen Tag. Und wenn wir das Instrument pflegen und dem was Gutes tun, dann kriegen wir das auch zurück. Also so wie wir Muskeltraining machen, um uns zu stärken für den Alltag und unseren Körper fit zu machen, warum denn nicht auch die Stimme? Und mit ganz kleinen Übungen, bisschen Summen, gerade für Menschen, die häufiger heiser oder sich räuspern, ist das so total gut, dieses Summen zwischendurch entspannt.
7: Jetzt ist es ja so, dass wir nicht nur im Fußballstadion unsere Stimme belasten, auch in anderen Situationen. Sie haben das gerade schon gesagt, es gibt vor allen Dingen Berufe, wo man seine Stimme braucht. Als wie wichtig schätzen Sie eine starke, präsente Stimme ein? Was sagt eine Stimme über uns aus?
6: Also es ist ein Mittel, um noch mehr über uns zu sagen, also als nur den Inhalt. Es ist das, was wir wahrnehmen, sofort vom Gegenüber, dieses sogenannte Prosodie, also das, was mitschwingt, das Ungesagte, das nimmt unser Körper automatisch als Signal wahr. Und wir haben da einfach noch eine Möglichkeit, mit der Stimme noch mehr zu transportieren von dem, was wir loswerden wollen. Und viele Dinge sind auch uns nicht bewusst. Wir wissen gar nicht, dass wir vielleicht irgendwie in der Stimme unfreundlich gerade erscheinen oder gelangweilt, weil wir nicht präsent sind. Und wenn man lernt, auf sowas zu achten und die Stimme auch in ihrer Kraft und in ihrer Ganzheit und auch in ihrer Modulation zu nutzen, das heißt, wie gestalte ich die Sätze, die Sprache, mache ich Pausen, rede ich wie so ein Roboter oder vielleicht abwechslungsreich, das kann das Gegenüber einfach auch genießen und hat dann auch mehr Lust, mit mir in Resonanz zu gehen.
7: Kann jeder seine Stimme stärken? Es gibt ja Menschen, die sprechen sehr leise, auch mit sehr wenig Kraft. Können die auch etwas tun?
6: Ja, auf jeden Fall. Also das ist zum Beispiel das Thema Kraftstimme aufbauen, erlebe ich oft, wenn ich mit Frauen arbeite in 1:1 Trainings oder in Workshops von Unternehmen, sind es tatsächlich leider immer noch viele, viele Frauen, die im Verhältnis viel, viel leiser sind. Also das Patriarchat schafft es auch bis dahin heute immer noch, sich den Raum zu nehmen. Auch stimmlich ist für viele eine Überwindung. Und wir können das lernen. Es ist nie zu spät. Mhm. Man muss es einfach ausprobieren. Das sind Dinge, die uns als Kindern in der Regel abtrainiert wurden. Man kann aber das wieder so ein bisschen freilegen und dann zurückkommen zu dieser Freiheit, seine Stimme laut zu benutzen. Und wenn es nur der Sprung wenn man vom 5-Meter-Brett springt, auch das kann eine Befreiung sein und schreien.
7: Es ist ja oft so, dass eine tiefe, rauchige Stimme positiv bewertet wird. Ich habe eine Bekannte, die hat eine sehr hohe, ich sage jetzt mal ein bisschen unhöflich, so eine fiepsige Stimme. Und das hat schon eine Wirkung leider. Sie sagt, dass sie manchmal das Gefühl habe, nicht richtig ernst genommen zu werden mit dieser hohen Stimme. Könnte sie trainieren, dass sie 1 bis 2 Oktaven tiefer spricht?
6: Also Oktaven sicher nicht. Das wäre, glaube ich, das ist sehr viel. Sie könnte natürlich daran arbeiten, aber entscheidend wäre, sich dem zu widmen, was ist wirklich ihr originaler Klang? Wo ist ihre Indifferenzlage? Das heißt, wo ist sie entspannt? Ist diese hohe, Sie haben gesagt, fiepsige Stimme, ist das echt? Oder ist das vielleicht was sie sich antrainiert hat, was vielleicht noch hängen geblieben ist von fiepsig, ja, ich darf vielleicht gar nicht so klar, ich darf nicht lauter sprechen, also sowas Mädchenhaftes? Mhm. Oder ist das wirklich ihre Stimme? Und da gibt es ein paar Tricks, wie man das ausprobieren kann, um erstmal zu schauen, okay, wo ist dein originaler Ton, wo ist deine entspannte Indifferenzlage?
7: Wie findet man seinen Originalton?
6: Wenn wir die Hände mal hinter die Ohren legen und so Mickey-Maus-Ohren machen, ja, dann hat man wie so Lautsprecher bei sich selber. Man hört und dann mal so ein bisschen vor sich hin sprechen. Ja. Dann merkt man sich ja anders. Ne? Und dann denken wir mal an unser absolutes Lieblingsessen. Da habe ich jetzt so Bock. Oh, lecker. Und dieser Ton, wo wir instinktiv machen, das ist unsere entspannteste Stimmlage. Und dann gehen wir aus der heraus, also wenn wir jetzt im Training wären, würde ich dann mit Ihnen an diesem Ton ein bisschen was weiterentwickeln und gucken, wo führt das hin. Und das ist bei Frauen oft ein bisschen tiefer, tatsächlich. Bei Männern manchmal etwas höher, auch interessant. Na klar, weil das die Welt oder, ja, wie nennen wir es, die Strukturen erwarten von Männern, dass sie tief und dominant klingen, weil das ja auch als wirkungsvoller wahrgenommen wird. Aber es ist nicht bei jedem Mann Gott gegeben. Manche Männer haben eine höhere Stimme und ich habe das erlebt, dass Männer wirklich darunter leiden. Die haben totale Stimmprobleme und einfach nur, weil sie dann immer die ganze Zeit so auch so gerne mal.
7: Ja, und das wahrscheinlich auch eine Belastung für die Stimme ist, wenn man eben nicht in dem Bereich so spricht, der eigentlich natürlich wäre. Ich kann mir vorstellen, dass das eben halt auch der Bereich ist, der am wenigsten belastet.
6: Darum geht es. Es geht genau darum, diese entspannte Stimmlage zu finden, weil dann können wir da auch easy drin bleiben und wirklich, wirklich lange damit sprechen. Die Stimme ist ja stark und kraftvoll, wenn sie in ihrer Kraft ist.
5: Sagt die Stimmtrainerin Katrin von Chamier im Gespräch mit meiner WDR-Kollegin Anja Backhaus.
0: Kultur.
5: Etwas ganz Besonderes. So heißt der neue Film der Regisseurin Eva Trobisch. Sie ist bekannt für besonders einfühlsame Kinodramen. Ob das auch beim neuen Film klappt, erzählt uns Lars Meyer.
4: Als die 16-jährige Lea in ihrer Schule von einem Fernsehteam überrumpelt wird, weil sie für eine Gesangs-Casting-Show ausgewählt wurde, ist sie überfordert. Sie soll sich vor der Kamera selbst darstellen.
9: Immer in ganzen Sätzen anfangen. Also, was macht dich aus?
10: Ich weiß nicht. Nichts.
4: Die simple Frage, wer bin ich, was macht mich aus, weitet sich im Laufe des Filmes zu einer Identitätskrise, nicht nur für Lea, sondern für ihre ganze Familie. Die lebt im thüringischen Greiz, einer alten Residenzstadt, umgeben von Wald und Bergen. Der marode Charme des Ortes spielt eine wesentliche Rolle, ebenso das Waldsterben drumherum. Das Familiendrama, das sich nun multiperspektivisch entfaltet, ist eine Verfallsgeschichte, wenn auch mit Hoffnungsschimmern. Bereits an Leas Teilnahme bei der Show, im Stile von The Voice of Germany, scheiden sich die Geister.
11: Was findest du eigentlich so schlimm an der Show?
12: Das ist doch jetzt auch egal.
11: Interessiert mich.
13: Mama findet doof, dass es um den Einzelnen geht und nicht um die Gruppe.
4: erklärt Leas kleiner Bruder dem Opa beim Familienbankett. Solidarität versus Individualismus, dieser weltanschauliche Konflikt zieht sich durch den Ensemblefilm. In etwas ganz Besonderes sind alle Figuren gleichberechtigt und alle gleich angezählt. Mutter Rike erwartet ein Kind von Leas Schulleiter. Vater Matze, der sich zu lange im Westen verdingt hat, muss zusehen, wo er bleibt. Der idyllische Gasthof der Großeltern, mit dem sie sich nach der Wende neu erfunden haben, ist bankrott. Und die heimgekehrte Tante Kathi, die nun das Greizer Heimatmuseum leitet, wird von allen Seiten politisch angefeindet, selbst von ihrem Sohn, der neben der TV-Show auch den Gasthof boykottiert.
0: Ja, und du?
12: Ich gehe da nicht hin, solange Oma da ihre Nazis tagen lässt.
0: Es gibt da schon noch Abstufungen, Edgar.
12: Die wollen Schlesien zurück.
0: Ja, die wollen alle Schlesien zurück.
4: Das sind viele Konflikte auf einmal. Doch Regisseurin Eva Trobisch gelingt es, das Kino in eine Art Schwebezustand zu versetzen. Dank ihrer liebevollen Inszenierung und einem flüssigen Filmschnitt gleitet man von einer Figur zur nächsten. Das Ensemble spielt immer ganz aus dem Moment heraus und trägt viel zur Glaubwürdigkeit der Handlung bei. Es kommen die biografischen Brüche der Familienmitglieder zum Vorschein. Lebensgeschichten dreier Generationen in Ostdeutschland. Die müssten sich eigentlich alle erstmal gegenseitig erzählen, doch dazu gibt es schon zu viele Verletzungen. Und wie erzählt man überhaupt ein Leben? Das wird zur eigentlichen Frage, auch für Leas Image in der Castingshow, an dem der leitende Redakteur zusammen mit Vater Matze bastelt.
13: Ja, vielleicht können wir es sogar so erzählen, dass euch die Show ein bisschen hilft, wieder mehr zusammenzuwachsen.
14: Das fände ich ganz gut. Ja, ich verstehe, was du meinst, aber ich glaube, es sollte eher um Lea gehen. Also
4: Max Riemel spielt als Matze einen verletzten, aber weichen Mann. Ihm und seiner hochschwangeren Ex-Frau Rike, Gina Henkel, schenkt der Film eine der schönsten Szenen. Im Hotel in München am Abend der Show landen beide nochmal zusammen im Bett und finden zu ihrem innigen Verständnis füreinander zurück. Und was wird aus Lea? Vielleicht bringt ihr kleines Lied sie auf den Weg, ohne etwas ganz Besonderes sein zu müssen. In ihrer Familie jedenfalls wird erbittert gekämpft, um gegenseitigen Respekt, Anerkennung, gesehen werden. Eva Trobischs Familienpanorama erweitert sich zu einer umfassenden Bestandsaufnahme einer krisenhaften Gesellschaft.
5: Lass mal ja über den Film etwas ganz Besonderes ab morgen bei uns in den Kinos.
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5: Wie kann US-Präsident Donald Trump bei Laune gehalten werden? Das ist salopp formuliert eine der zentralen Fragen des NATO-Gipfels, der am Abend in der türkischen Hauptstadt Ankara begonnen hat. Trump fordert seit langem, dass die übrigen Verbündeten mehr Verantwortung übernehmen. Unser Gastautor heute ist Mike Koltermann, Chefredakteur der Hamburger Morgenpost. Er meint, obwohl NATO-Generalsekretär Rutte sich bei Trump einschleime, bestehe eine echte Chance, sich in Ankara von den USA zu emanzipieren.
16: Dort wissen alle Vertreter der übrigen 31 Mitgliedstaaten, dass die USA zwar noch immer Dreh- und Angelpunkt der NATO sind. Verlass im Verteidigungsfall ist auf sie derzeit aber vermutlich in etwa so viel wie auf die Beständigkeit einer roten Karte bei der Fußball-WM. Sicherheitspolitik heißt in diesen Zeiten also, die Zeitbombe Trump in Watte zu packen und auch mit finanziellen Anbieterungen zu besänftigen und parallel mit Hochdruck zu investieren in eigene unabhängige Rüstungsprozesse und Kooperationen, die Europa irgendwann in hoffentlich nicht allzu ferner Zukunft eigenständig wirksam absichern können. Das ist ein Drahtseilakt mit jeder Menge Stolpergefahr. Wie lohnenswert der aber sein kann, zeigt der gigantische 5-Milliarden-Euro-U-Boot-Deal mit Kanada. Der sichert nicht nur tausende Jobs an den ThyssenKrupp-Standorten in Wismar und Kiel. Er ist ein Paradebeispiel für wirksame Emanzipation gegenüber den USA.
5: Die Meinung von Mike Koltermann von der Mopo. Ähnlich sieht es Markus Pindur vom Deutschlandfunk. Er kritisiert aber, dass es in der europäischen Rüstungsindustrie seit Jahrzehnten an Bereitschaft zur Zusammenarbeit mangele. Der U-Boot-Deal sei ein Signal und nicht zufällig gesetzt worden.
16: Das Scheitern des deutsch-französischen Projektes der gemeinsamen Entwicklung eines Kampfflugzeugsystems, des sogenannten FCAS, zeigt eindringlich, wie schwer es ist, gerade im Bereich der Verteidigung nationale Egoismen zu überwinden. Der zersplitterte europäische Rüstungsmarkt führt jedoch dazu, dass die Bürger Europas viel zu wenig Sicherheit für viel zu viel Geld bekommen. Da kam die Nachricht wie gerufen, dass Kanada 12 der deutsch-norwegischen U-Boote vom Typ 212 kaufen will. Ein Einstieg, der die Kanadier und die Europäer auf Jahrzehnte aneinander bindet,
5: meint Markus Pindor vom Deutschlandfunk. Auch viele andere Medien sehen in dem U-Boot-Milliardenauftrag vor allem ein Signal. Die Süddeutsche Zeitung bezeichnet den TKMS-Deal gar als ein hoffnungsvolles Symbol für die neue Allianz der Mittelmächte. Deutschlands aktives Werben um den Auftrag tue dem Land gut.
15: Ein solcher neuer Ansatz kann Deutschland inmitten einer Welt, die sich die Großmächte nur allzu gerne untereinander aufteilen würden, zu neuem Selbstbewusstsein verhelfen. Denn Nostalgie ist keine Strategie. Das sagte schon der kanadische Premierminister Anfang 2026 beim Wirtschaftsforum in Davos und verkündete, Mittelmächte sind nicht machtlos. Er sprach von einer neuen Ordnung, von Mittelmächten, die in einer Welt der Festungen durch echte Zusammenarbeit am meisten zu gewinnen haben. Ein Stück von diesem neuen, werteorientierten Realismus ist jetzt wahr geworden. Und das ist gut so.
5: NTV schaut auf den Umgang der NATO-Partner mit US-Präsident Donald Trump und warnt vor üblen Kollateralschäden durch die exzessive Schleimerei.
15: Rutte und die Chefs der europäischen NATO-Staaten zahlen einen hohen Preis dafür. Je stärker sie Trumps Ego streicheln, umso stärker wächst die Verachtung in der europäischen Bevölkerung. Nicht nur für ihre Staats- und Regierungschefs, auch für die NATO.
5: Die Volksstimme aus Magdeburg bewertet den U-Boot-Deal positiv im Hinblick auf transatlantische Kooperationen. Allerdings müsse man unbedingt auf die Reaktion des US-Präsidenten gefasst sein.
15: So hatte NATO-Zuchtmeister Trump das nicht gemeint. Zwar sollen die NATO-Mitglieder deutlich mehr Geld in die Rüstung pumpen, aber sich nicht von der US-Rüstungswirtschaft emanzipieren. Der Deal ist nach Reinfällen für die deutschen Waffenbauer, das Ende des FCAS-Jets und der Rheinmetall-Fregatten, mehr als ein Lichtblick. Der US-Präsident wird auf Rache sinnen. Überlegte Gegenwehr ist dann gefragt, ohne das Bündnis in Frage zu stellen. Eine äußerst knifflige Aufgabe.
5: Und das waren sie, unsere Standpunkte, zusammengestellt heute von Marei Beermann.
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18: Um 5 Uhr mit Wolfgang Berger. Die USA haben erneut Ziele im Iran attackiert. Laut US-Militär handelt es sich bei den Schlägen um eine Reaktion auf iranische Angriffe auf Handelsschiffe in der Straße von Hormus. Aus der Nachrichtenredaktion Lukas Kram.
19: Das für den Nahen Osten zuständige Regionalkommando des US-Militärs teilte mit, es habe eine Serie von heftigen Angriffen gestartet. Iranische Staatsmedien berichteten über mehrere Explosionen im Süden des Landes, es seien unter anderem Hafenstädte getroffen worden. In einer ersten Reaktion kündigte der Iran Vergeltung an. Zuvor waren mindestens 3 Tanker in der Straße von Hormus angegriffen worden. Die USA machten die iranische Regierung dafür verantwortlich. Das Vorgehen des Iran sei unbegründet, gefährlich und ein eindeutiger Verstoß gegen die eigentlich geltende Waffenruhe. Daraufhin hatten die USA bereits ihre Sanktionen auf iranisches Öl wieder in Kraft gesetzt.
18: Deutschland hat der NATO Verteidigungsausgaben in Rekordhöhe gemeldet. Die Bundesregierung übermittelte für dieses Jahr einen Betrag von knapp 125 Milliarden Euro. Das geht aus Daten hervor, die die NATO zum Beginn ihres Gipfeltreffens in Ankara veröffentlichte. Das entspricht im Jahresvergleich einem Plus von gut einem Viertel und fast 2,7% des deutschen Bruttoinlandsprodukts. Innerhalb der NATO geben damit in absoluten Zahlen nur die USA mehr Geld für Verteidigung aus. Grüne Bundestagsabgeordnete wollen eine Abstimmung über die Krankenkassenreform im Bundestag womöglich per Eilantrag stoppen. Parteichef Banaschak kündigte dazu eine Beschwerde grüner Parlamentarier vor dem Bundesverfassungsgericht an. Banaschak sagte der Mediengruppe Bayern, es gebe so viele kurzfristige Änderungen am Gesetz, dass keine vernünftige Beratung ermöglicht werde. Der Bundestag soll bislang Ende der Woche über die Reform der gesetzlichen Krankenversicherung entscheiden. Der Gesetzentwurf soll die Beiträge stabilisieren und sieht Einschnitte und zusätzliche Kosten für Versicherte vor. Bei der Fußball-WM in den USA, Kanada und Mexiko ist auch das letzte Achtelfinale gespielt. Die Schweiz hat Kolumbien aus dem Turnier befördert. Aus dem ARD-WM-Team Michael Küster.
20: Wirklich hochklassig ist dieses Achtelfinale zwischen der Schweiz und Kolumbien nicht gewesen. Fast folgerichtig ging es nach 120 torlosen Minuten ins Elfmeterschießen, in dem die Schweizer die glücklicheren waren. Mit 4:3 ziehen die Eidgenossen ins Viertelfinale ein, wo der Gegner am Sonntag Argentinien heißt. Der Titelverteidiger hatte sich schon am Abend mit 3:2 gegen Ägypten durchgesetzt. Dabei drehten die Südamerikaner innerhalb von nur 13 Minuten einen 0:2 Rückstand.
18: Das waren die Nachrichten. Das Wetter in Deutschland. Tagsüber gebietsweise Regen im Nordosten und äußersten Südwesten, zeitweise heiter. Höchstwerte im Nordosten 19 bis 25 Grad, im Südwesten bis 32 Grad. Es ist 5:03 Uhr.
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5: Mit der Entwarnung für die A13 Dresden-Berlin kein Falschfahrer mehr zwischen Klettwitz und Bronco. Die A2. Hannover Richtung Dortmund zwischen Bad Nenndorf und Lauenau ist nach einem Unfall gesperrt. Die Umleitung führt sie über die B65, die B442 und Rodenberg. A38 Halle Richtung Göttingen. Hier ist zwischen Breitenworbis und Leinefelde-Worbis nach einem Unfall weiterhin gesperrt. Eine Umleitung ist eingerichtet. Die A40 Duisburg Richtung Essen ist zwischen Mülheim an der Ruhr, Winkhausen und Mülheim-Heißen wegen Reinigungsarbeiten noch bis 8 gesperrt. A71 Erfurt Richtung Suhl, hier ist zwischen Oberhof und Suhl Zella-Mehles wegen Wartungsarbeiten noch bis ca. 6, also eine knappe Stunde, gesperrt. Die A72. Hof Richtung Plauen ist zwischen dem Dreieck Bayerisches Vogtland und Hof Nord noch bis ca. 8 Uhr wegen LKW-Bergungsarbeiten gesperrt. Und die A93 neu dabei Regensburg Richtung Weiden ist zwischen Schwandorf Nord und Schwarzenfeld nach einem Unfall gesperrt. Das war's. Gute Fahrt.
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5: Aus dem Studio von NDR Info in Hamburg mit Nikolai Russ. Guten Morgen. Heute geht es ans Eingemachte beim NATO-Gipfel in der Türkei. US-Präsident Donald Trump ist ja mit ziemlicher Wut angereist. Er findet, dass die europäischen Staaten noch immer zu wenig tun für die Verteidigung und vor allem zu wenig zahlen. Außerdem ist er immer noch außer sich darüber, dass ihm die europäischen NATO-Staaten im Irankrieg nicht zur Seite gesprungen sind. Ein Teil der Tagesordnung dürfte also schon mal klar sein. Außerdem wird es heute auch um die Ukraine gehen. Benjamin Großkopf.
21: Der Krieg Russlands gegen die Ukraine tobt gerade heftig, aber Friedrich Merz hat eine Hoffnung.
22: Ankara könnte einen Einschnitt in diesem Krieg markieren. Dem Kreml dürfte langsam klar sein, dass sich Russland in diesem Krieg nicht durchsetzen wird und seine Kriegsziele nicht erreichen wird.
21: 140 Milliarden Euro in 2 Jahren soll die Ukraine bekommen. Diesen Beschluss hat Deutschland vorangetrieben, hat sich an die Spitze gesetzt bei Verteidigungsausgaben generell, investiert sogar mehr als dem ständig nörgelnden US-Präsidenten Donald Trump versprochen.
22: Wir leisten diesen Kraftakt nicht, um irgendjemandem einen Gefallen zu tun. Wir leisten diesen Kraftakt, weil es notwendig ist für unsere Verteidigung, für unsere Sicherheit. Denn Russland bleibt eine ernsthafte Bedrohung. Jeden Tag testet Moskau unsere Entschlossenheit.
21: Wie entschlossen ist die NATO im Kampf gegen Russland und für die eigene Geschlossenheit, die abhanden gekommen schien?
23: Volodymyr, great to see you.
21: Während Merz noch am Flughafen in Berlin steht, treffen sich in Ankara schon NATO-Generalsekretär Rutte und der ukrainische Präsident Zelensky.
24: Es ist wirklich großartig. Ihr seid erfolgreich damit, die russische Energie- und Verteidigungsinfrastruktur zu treffen, tief im russischen Staatsgebiet, so wie du es in deiner Rede gesagt hast.
21: Diese Rede hatte es tatsächlich in sich gehabt. Zelensky bedankte sich zwar dafür, als Nicht-NATO-Partner dabei zu sein und auch für all die Unterstützung der vergangenen Jahre.
25: I have a question for you.
21: Das große Aber kleidete er in Frageform.
25: Do you really believe it?
24: Glauben Sie das wirklich? Glauben Sie wirklich, es wäre richtig, ein Land und ein Volk mit einem solchen Maß an Verteidigungsfähigkeit außerhalb der NATO zu belassen?
25: Defensive capability.
21: Damit macht Zelensky klar, die Ukraine möchte in die NATO. Und, das sagt er direkt darauf, es fehlt der Ukraine trotz aller Finanzzusagen vor allem an Luftabwehrmöglichkeiten, um russische Raketen abzuschießen. Forderungen, die sich kaum oder im Fall des NATO-Beitritts gar nicht erfüllen lassen werden.
22: Ich wünsche mir, dass es uns gemeinsam gelingt, einen Geist von Ankara zu wecken.
21: Und während Friedrich Merz noch wünscht, ist ein anderer schon weiter und macht klar, dieser Geist muss nicht zwingend ein guter sein. Donald Trump landet vor Merz in Ankara, wird als einziger Staatschef vom türkischen Präsidenten Erdogan am eigens gebauten Flughafen abgeholt, mit militärischen Ehren im Palast empfangen.
1: And we're gonna have a lot of good meetings. We're gonna have good dinners, good food. We're gonna have a good time, but mostly we're gonna have a lot of work.
21: Gute Treffen, gutes Essen, aber vor allem viel Arbeit und viel Gutes für die Länder erwartet Trump also. Wer denkt, dass der Präsident seinen Türkei-Trip also vielleicht eher als Betriebsausflug sieht, der weiß wenig später falsch gedacht.
1: I was very disappointed with NATO.
21: Enttäuscht sei er von der NATO und wäre sein Freund Erdogan nicht Gastgeber, wäre er eher nicht nach Ankara gekommen. Schuld nach wie vor der Iran-Krieg, in dem die NATO-Staaten Trump nicht unterstützt hätten.
24: Ich habe die Leute gewissermaßen auf die Probe gestellt. Wir helfen ihnen, aber ich bin mir nicht sicher, ob sie für uns da wären. Italien hat uns eine Absage erteilt, Deutschland hat uns eine Absage erteilt und Frankreich hat uns eine Absage erteilt. Und das ist in Ordnung. Aber warum geben wir hunderte Milliarden Dollar aus, wenn sie nicht für uns da sind? Wir waren immer für sie da.
21: Wer ist für wen da in einem Bündnis, das sich entschlossen gegen seine Gegner wehren will, gleichzeitig aber um seine Geschlossenheit kämpfen muss? Eine der entscheidenden Fragen bei diesem Gipfel, der den Geist von Ankara sucht.
5: Der Geist von Ankara, der soll Ihnen heute also erscheinen, den Staats- und Regierungschefs. Und dabei ist auch die Frage, welche Rolle nimmt eigentlich Gastgeber Erdogan dabei ein? Das hat HR-Moderatorin Doris Renk den ehemaligen deutschen Botschafter in der Türkei, Martin Erdmann, gefragt.
2: Also ich würde sagen, er geriert sich zusammen mit seinem Land Türkei als unverzichtbarer Stabilitätsfaktor in einer Region, die durch die Nachbarn Iran, Irak und Syrien gekennzeichnet ist und durch einen derzeit pausierenden Krieg am Golf. Und insgesamt würde ich sagen, das geopolitische Chaos, das Präsident Trump angelegt hat in der Region, die Türkei letztlich als eben dieser Stabilitätsfaktor in der NATO, aber auch gegenüber den Europäern in Erscheinung tritt. Das ist der Grund, warum sich heute 31 Staats- und Regierungschefs auf den Weg nach Ankara machen.
3: Wie haben Sie Erdogan denn bei seinen letzten Auftritten auf internationalem Parkett wahrgenommen?
2: Außerordentlich selbstbewusst. Er weiß genau, was er den anderen Staaten in der NATO, aber auch in der EU bieten kann. Und er ist ein unglaublich selbstbewusster Sultan geworden in den fast 25 Jahren, die er das Land regiert. Er ist innenpolitisch umstritten. Wie wir alle wissen, versucht er gerade mit der Abrissbirne die Opposition zu zerstören. Aber das schadet ihm international offenkundig nicht.
3: Ist Erdogan also der eigentliche Gewinner dieser weltweiten Krisen derzeit?
2: Er ist jedenfalls ein bedeutender Spieler und in gewisser Weise ja Gewinner. Insofern nämlich, als in der internationalen Politik durch das Trump'sche Gebaren, aber auch durch die Verhältnisse, durch den Angriffskrieg Russlands auf die Ukraine, Geopolitik vor Wertebindung geht. Das heißt also, das, was die NATO und die EU ausmachen, nämlich ihre Wertebindung, ihr Wertekonsens, der steht hinter den Interessen der Geopolitik an.
3: Wenn wir nochmal auf die innenpolitische Wirkung schauen, es herrscht ja seit Sonntag ein Versammlungsverbot in der Türkei. Viele türkische Journalisten haben gar keine Akkreditierung bekommen für diesen NATO-Gipfel. Wie nutzt Erdogan diesen Gipfel innenpolitisch?
2: So wie er Außenpolitik immer nutzt, nämlich als ein Instrument, um sich in der Innenpolitik zum respektierten Herrscher und Vertreter türkischer Interessen zu machen. Und insofern nimmt er die internationale Kritik, wenn es sie denn überhaupt gibt, an den derzeitigen Verhältnissen in Kauf. Er weiß, dass er gegenüber seiner Bevölkerung, seinen Wählern, als der große Staatsmann dasteht.
3: Und das funktioniert, obwohl Demokratie und Meinungsfreiheit systematisch abgebaut werden, Oppositionelle unterdrückt und ins Gefängnis gesteckt werden?
2: Jedenfalls zeigt das die Geschichte der letzten 25 Jahre, in denen Erdogan die Türkei führt, nämlich erst als Ministerpräsident und seit 2014 als Präsident. All die innenpolitischen Drangsalierungen, die er vorgenommen hat, haben ihm letztlich international, aber auch zu Hause nicht geschadet. Er steht nach wie vor mit beiden Beinen am Boden und selbst wenn die Unterstützung nachlässt, aus bekannten Gründen, bin ich ziemlich überzeugt, dass er die nächsten Wahlen in 2027 wieder gewinnen wird. Er wird einen Trick finden, einen Kniff, um das möglich zu machen. Und dieser Gipfel ist für ihn ein großes Geschenk.
3: Aus Ihrer Sicht, wie wichtig ist die Türkei für die NATO inzwischen?
2: Sehr wichtig. Die Türkei war immer außerordentlich wichtig an der Südostflanke des Bündnisses. Und vor dem Hintergrund der Umwälzungen im Nahen Osten und in der arabischen Welt, insbesondere mit Blick auf den Iran, ist die Türkei noch wichtiger geworden. Vergessen wir nicht zwei Dinge. Erstens, die Türkei hat nach den USA die zweitgrößten Streitkräfte in der NATO. Und zweitens ist die Türkei zu einem bedeutenden Produzenten von Rüstungsgütern geworden, insbesondere Drohnen und Flugzeuge. Und das ist wirklich beachtlich. Insofern ist die Türkei auch ein bedeutender Lieferant von Rüstungsgütern für NATO-Staaten.
5: Sagt der ehemalige deutsche Botschafter in der Türkei, Martin Erdmann, im Interview mit meiner Kollegin Doris Renk vom Hessischen Rundfunk. Und wir gucken auf das Wetter für Deutschland in der ARD-Infonacht. Ja, so ein paar Schauer sind unterwegs heute Morgen schon. Bei vielen gibt's heute einfach nur eine Mischung aus Sonne und oder Wolken. Vor allem im Nordosten Deutschlands ist es oft sonnig. Dazu kriegen wir maximal 19 Grad in der Nordhälfte und bis zu 32 Grad in der Südhälfte. Morgen dann einen Tick wärmer, bis zu 34 Grad und kaum Regen. Dafür aber mehr Wolken, vor allem über den Norden Deutschlands. Viele Wolken und im Laufe des Tages werden die immer weniger. Von Süden her lockern die langsam auf und dann wird's sonniger. Wir gucken auf die aktuellen Werte. Bremen meldet 14 Grad und einzelne Wolken. Frankfurt 21 Grad, viele Wolken. Dresden 16 Grad, auch da stark bewölkt, genau wie in Hannover bei 16 Grad. Köln 19 Grad, auch da viele Wolken. Rostock 13 Grad und Sonne. Und in München aktuell 19 Grad und stark bewölkt. Die Zeit ist es 5 Uhr und 14.
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5: Es ist ein kleines Schmuckstück, ein Ring. Ein Ring der polnischen Königsfamilie. Die Nazis haben ihn im Zweiten Weltkrieg gestohlen. Jahrzehntelang war er verschollen und ist dann im baden-württembergischen Pforzheim aufgetaucht, im Schmuckmuseum. Vor 25 Jahren hat ihn eine Kunsthistorikerin dort entdeckt und sich seither für seine Rückkehr nach Polen eingesetzt. Jetzt hat sie es geschafft.
6: Mitte Juni, Warschau. Feierlich kehren geraubte Kulturgüter aus Deutschland zurück. Freue dich, Mutter Polen, Gaude Mater Polonia, singt ein Männerchor. Es ist eine der ältesten polnischen Hymnen und nun ist ein Manuskript mit ihrem Text zurück in der Heimat. Neben den mittelalterlichen Pergamentblättern ist bei der Zeremonie auch ein besonderer Ring ausgestellt. Er stammt aus dem Besitz der polnischen Krone und unter den Besuchern ist eine Frau, die auf seine Rückkehr 25 Jahre lang hingearbeitet hat. Kunsthistorikerin Ewa Letkiewicz. Für sie ist die Rückgabefeier ein sehr emotionaler Moment. Ein überwältigendes Gefühl. Ich war wie versteinert vor Rührung. Ewa Letkiewicz ist Professorin für Kunstgeschichte an der Universität Lublin. Den Ring hatte sie als junge Forscherin 2001 bei einer Gastausstellung des Schmuckmuseums Pforzheim gesehen. Dort sei er als Ring unbekannter Herkunft beschrieben gewesen, erzählt Letkiewicz. Das Museum bekam den Ring als Schenkung. Die Kunsthistorikerin glaubt damals, die Geschichte des Schmuckstücks besser zu kennen und schreibt dem Museumsdirektor nach Pforzheim. Das Museum habe sehr offen reagiert, alle Fotos des Rings gerne zur Verfügung gestellt, sagt Letkiewicz. So stellt sie fest, der Ring, den das Pforzheimer Museum hat, stammt aus Polen. Er wurde im Zweiten Weltkrieg geraubt. Die Aufnahmen aus Pforzheim weisen auf große Ähnlichkeit mit den Angaben in den Dokumenten hin, die die Forscherin in Polen zu dem Zeitpunkt findet. Doch das reicht nicht. Es war nötig, wasserdichte Beweise vorzulegen, um davon zu überzeugen, dass es Plünderung war. Sie beginnt mühsam, die Beweise zu sammeln. Denn der Ring, um den es geht, ist nicht irgendein Schmuckstück. Er stammt aus dem 16. Jahrhundert. Polnischen Angaben zufolge gehörte der Ring der Gemahlin des Königs Sigismund des Alten aus der mächtigen Jagiellonen-Dynastie. Das war die Blütezeit Polens. Sie wird oft als das goldene Zeitalter der polnischen Geschichte bezeichnet. Der polnische Hof, einflussreich, respektiert in ganz Europa, Schmuck war ein Statussymbol. Der Ring aus Gelbgold gefertigt repräsentiert das, denn er ist mit einem Diamanten besetzt, 3,5 Karat groß und geschliffen, purer Luxus vor 500 Jahren. Er kostete ein Wahnsinnsvermögen und ein geschliffenes Exemplar war fast unbezahlbar. Wenn wir ihn mit den heutigen Statussymbolen der Elite vergleichen, dann war er ungefähr so viel wert wie ein Privatjet. Gerade der Diamant liefert Letkiewicz einen der nötigen Beweise. Der Stein hat nämlich einen ungewöhnlichen Schliff. Die Kunsthistorikerin entdeckt auch weitere Übereinstimmungen. Die gleichen Kratzer, die gleichen Dellen, die gleichen Materialschäden. Doch die Angaben zu den Abmessungen des Rings passen nicht zusammen. In Pforzheim liegen moderne, sehr genaue Daten vor. Polen dagegen stützt sich auf alte Archivdokumente. Unsere Messungen waren leider weniger präzise. Als deutsche Truppen in Polen einmarschierten, musste alles schnell gepackt und in Sicherheit gebracht werden. Daher ist unklar, womit diese Messungen durchgeführt wurden. Vielleicht mit einem einfachen Lineal. Um Zweifel auszuräumen, bekommt Ewa Letkiewicz Unterstützung von weiteren Forschern. Auch polnische Behörden und das Kulturministerium schalten sich ein. Es vergehen Jahre, bis die Beweiskette steht. Im Dezember 2025 kommt auch von politischer Seite Bewegung in die Sache. Bei den Regierungskonsultationen zwischen Polen und Deutschland sind auch die geraubten Kulturgüter Thema. Die polnische Regierung beantragt die Rückgabe von 35 Objekten. Darunter ist auch der Jagiellonenring. Ich habe einen großen Teil meines Lebens in Archiven verbracht. Und wenn ich lese, was wir einst hatten und was jetzt übrig geblieben ist, dann ist mein Herz voller Trauer. Und deshalb ist für mich jede Rückkehr unglaublich wichtig. Ewa Letkiewicz findet, dass eine einheitliche Regelung für die Rückgabe oder ein Gesetz in Deutschland vieles vereinfachen könnte. Kulturstaatsminister Wolfram Weimer erklärte vor einigen Monaten, Entwürfe für ein Restitutionsgesetz seien in Arbeit.
5: Aus Polen berichtete Paulina Milling. Und diese Bilder werden heute um die Welt gehen. In New York, im Zentrum der Stadt. Dort wankt im Moment ein Hochhaus. Die Feuerwehr hat ein 37 Stockwerke hohes Haus geräumt. Der Grund? Einsturzgefahr. Giselle Ucker mit Einzelheiten aus den USA.
7: Das Gebäude steht ganz in der Nähe von berühmten Sehenswürdigkeiten der Stadt, wie die bei Touristen beliebte Grand Central Station oder das Chrysler Building. Einsatzkräfte mussten das im Umbau befindliche Hochhaus evakuieren. Wenige Stunden vorher waren noch Bauarbeiter dort drin. Die Straßen drumherum wurden gesperrt, benachbarte Gebäude ebenfalls geräumt, darunter auch eine Schule. Verletzte gibt es nicht. Die Feuerwehr wurde eigentlich wegen auf die Straße fallender Ziegelsteine alarmiert. Beim Eintreffen stellten die Beamten dann fest, dass sich zwei tragende Säulen aus Stahl im 21. und 22. Stock des Hauses massiv verformt hatten und fast eingeknickt waren. Noch dazu sollen die Böden einiger Stockwerke durchhängen. Das leerstehende Hochhaus aus den 70er Jahren war früher der Hauptsitz des Pharmakonzerns Pfizer. Aktuell werden die einstigen Büros zu Wohnungen umgebaut. Auf einer Seite des Gebäudes wurden erst kürzlich weitere Stockwerke auf die bereits bestehenden aufgesetzt. Das habe zu viel Druck auf die Stützpfeiler ausgeübt, erklären Experten aus dem Baugewerbe und kritisieren die schlecht geplanten Arbeiten. Die zuständige Baufirma war bereits mehrfach wegen Verstößen aufgefallen. Die New Yorker Polizei, Feuerwehr und Bauaufsicht untersuchen den Vorfall. Die Behörden setzen derzeit Drohnen ein, um das Gebäude weiter zu überwachen, ohne Menschen hineinschicken zu müssen. Mit neuen Balken wolle man zu einem späteren Zeitpunkt versuchen, es wieder zu stabilisieren.
5: Und wir kommen nochmal zurück zum NATO-Gipfel in der Türkei heute, weil die Tagesordnung des NATO-Gipfels ist in dieser Nacht wohl noch ein wenig länger geworden. Die Staats- und Regierungschefs der Bündnisstaaten werden sich wohl auch mit den neuen Attacken der USA auf den Iran befassen müssen. In dieser Nacht hatten amerikanische Truppen Ziele im Iran angegriffen. Rund 80 sollen es sein.
0: als Vergeltung dafür, dass das Mullah-Regime Tanker in der Straße von Hormuz beschossen haben soll. Martin Ganselmeier mit Einzelheiten.
8: Die amerikanischen Luftangriffe richteten sich gegen iranische Luftabwehrsysteme und Bodenluftraketen sowie iranische Startrampen für Marschflugkörper und Drohnen. Auch Hafenanlagen im Süden des Iran nahe der Straße von Hormuz seien betroffen, hieß es aus US-Militärkreisen. In einer offiziellen Erklärung in den sozialen Medien rechtfertigte das US-Militär die Angriffe als Reaktion auf die jüngsten iranischen Attacken gegen drei Handelsschiffe in der Meeresenge. Wörtlich hieß es, Irans Aggression war nicht gerechtfertigt, gefährlich und ein klarer Verstoß gegen die Waffenruhe. Der frühere Oberkommandierende der NATO in Europa, Admiral James Stavridis, sprach im Sender CNN von einem letzten Warnschuss der Trump-Regierung an Teheran.
9: This is last exit
8: before. Für die Iraner ist dies die letzte Ausfahrt vor dem Tunnel. Trumps Geduld ist am Ende. Hoffentlich versteht Iran die Botschaft und hört endlich auf, Handelsschiffe anzugreifen. Die Regierung in Teheran verurteilte die Angriffe als schwerwiegenden Verstoß gegen die Mitte Juni vereinbarte Waffenruhe. Iran werde entschlossene Gegenmaßnahmen ergreifen. Die jüngste Eskalation zeigt, wie brüchig das gemeinsame Rahmenabkommen ist. Die USA werfen der iranischen Regierung vor, zum wiederholten Male Handelsschiffe attackiert zu haben. Die US-Regierung antwortete deshalb mit einer doppelten Strafe, die Teheran zum Einlenken bringen soll. Zum einen heftige Luftangriffe auf militärische Einrichtungen im Süden des Iran. Zum anderen wurden die Sanktionen auf iranisches Öl wieder in Kraft gesetzt. Dies soll den wirtschaftlichen Druck auf Teheran erhöhen. Für den früheren Oberkommandierenden der NATO in Europa, James Stavridis, ist dies die einzig erfolgversprechende Option für US-Präsident Trump. Weder die von Israel geforderte erneute Eskalation des Krieges komme in Frage, noch ein Rückzug, der Iran die Kontrolle über die Meeresenge überlässt. Trump muss die Luftangriffe verstärken und damit Iran zu besserem Verhalten zwingen. Der Schlüssel zum Erfolg ist jedoch, wie stark er Irans Wirtschaft unter Druck setzen kann. Die für 60 Tage geplante Waffenruhe konnte bislang den Kern des Konflikts nicht lösen. Während die US-Regierung auf freier Durchfahrt durch die Straße von Hormuz besteht, beansprucht Iran die Kontrolle über die Meeresenge. Die drei attackierten Handelsschiffe waren auf Empfehlung der US-Regierung nahe der Küste zum Oman gefahren. Dies will die iranische Regierung nicht akzeptieren. Nach Einschätzung von Militärexperten in den USA hängt die Waffenruhe nun am seidenen Faden. Zumal auch die eigentlichen Verhandlungen um ein neues Atomabkommen bislang keine wesentlichen Fortschritte gebracht haben.
0: Martin Ganselmeier berichtete.
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10: Mit Stefan Grothoff. Zweimal hochdramatischer Achtelfinal-Endspurt bei der Fußball-WM. Das Duell Schweiz gegen Kolumbien wurde nach zahlreichen verpassten Chancen auf beiden Seiten erst im Elfmeterschießen entschieden. Ruben Vargas landete den Kick ins Schweizer Glück.
11: Noch ein bisschen nach links, wird mit rechts schießen. Jetzt kommt der Schuss ins Tor! Hopp Schweiz! Hopp Schweiz! Und Seacabo, es ist vorbei. Adios Kolumbien.
10: Argentinien darf weiter träumen von der ersten Titelverteidigung einer großen Fußballnation seit Brasilien 1962. Lange hatte der Weltmeister hinten gelegen gegen furios aufspielende Ägypter. Erst in der Schlussphase drehten Messi und Co. die Partie. Stefanie Batschik über ein völlig verrücktes WM-Spiel.
12: Lionel Messi konnte nicht aufhören zu weinen. Die Emotionen, sie mussten raus beim argentinischen Superstar nach einer unfassbaren Aufholjagd im Achtelfinale gegen Ägypten. Die Nordafrikaner führten bis zur 79. Minute mit 2:0, ehe Messi mit seiner Torvorlage zum 2:1 für Romero die Aufholjagd einleitete. Der 39-Jährige traf selbst nur 4 Minuten später zum 2:2 und sah dann, wie sein Teamkollege Fernandes einen Konter in der 2. Minute der Nachspielzeit per Kopf im Kasten des Gegners versenkte. Das 3:2 gegen leidenschaftlich kämpfende Ägypter, es war eine Erinnerung daran, dass Lionel Messi auch im hohen Fußballeralter immer noch einer der Besten, wenn nicht sogar der Beste der Welt ist.
10: Beim Tennisturnier im englischen Wimbledon hat Alexander Zverev das Viertelfinale erreicht, zum ersten Mal in seiner Karriere. Der Hamburger hatte allerdings seine liebe Mühe, sowohl mit dem Tschechen Jiří Léčka als auch mit den Bedingungen auf dem Center Court.
4: Es ist anders, du spielst mit Wind, du spielst mit Sonne. Der Platz ist auch etwas schneller, dadurch, dass halt die Sonne drauf scheint. Ich habe halt eine Zeit gebraucht, um mich dran zu gewöhnen. Muss auch ehrlich sein, er hat auch unfassbar schnell und unfassbar gut angefangen auch. Ich habe gar keine Zeit gehabt, ins Match zu kommen. Aber dann, ja, vierter Satz war natürlich sehr wichtig.
10: Schon heute geht's weiter für Zverev. Es wartet Angstgegner Taylor Fritz. Das Rezept?
4: Es ist relativ simpel. Wenn ich die Vorhand nicht 76 Meilen pro Stunde schlage, sondern 84 Meilen pro Stunde schlage, der Aufschlag mit 133 Meilen pro Stunde kommt, die Rückhand mit 80 Meilen pro Stunde kommt, werde ich das Match gewinnen.
10: Dauerbrenner Novak Djokovic steht schon in der Runde der letzten vier. In fünf hart umkämpften Sätzen gewann der Serbe gegen den Kanadier Felix Auger-Aliassime. Im Halbfinale muss der Joker ran gegen den Weltranglisten-Ersten Jannik Sinner. Mehrere äußerst umstrittene Beschlüsse hat das Internationale Olympische Komitee auf seiner jüngsten Sitzung gefasst. So darf Russland wieder am Weltsport teilnehmen, obwohl der Angriffskrieg gegen die Ukraine unvermindert weitergeht. Mehr dazu von Markus Tepper.
13: Damit können russische Sportler ebenso wieder bei internationalen Wettbewerben an den Start gehen wie bei der kommenden Olympia-Qualifikation für die Sommerspiele 2028. Über eine vollständige Rückkehr Russlands zu den Olympischen Spielen mit Fahne, Hymne und Trainingsanzug will das IOC später entscheiden. Ferner beschloss die Führung der Dachorganisation, die traditionsreiche nordische Kombination aus dem Programm der Winterspiele 2030 zu streichen. Die Mischung aus Skispringen und Skilanglauf sei bei den zurückliegenden vier Winterspielen die unbeliebteste Sportart beim Publikum gewesen. Darüber hinaus konzentriere sich die nordische Kombination zu sehr auf nur wenige Länder, so das IOC.
10: Bei den Winterspielen 2030 in den Alpen neu dabei, Freeriding sowie Synchron-Eiskunstlauf.
0: Und das war der Sport mit Stefan Grothoff.

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1: Um gleich 5.30 Uhr mit Wolfgang Berger. Die USA haben erneut Ziele im Iran attackiert. Laut US-Militärs handelt es sich bei den Schlägen um eine Reaktion auf iranische Angriffe auf Handelsschiffe in der Straße von Hormuz. Aus der Nachrichtenredaktion Lukas Kram.
2: Das für den Nahen Osten zuständige Regionalkommando des US-Militärs teilte mit, es habe eine Serie von heftigen Angriffen gestartet. Iranische Staatsmedien berichteten über mehrere Explosionen im Süden des Landes, es seien unter anderem Hafenstädte getroffen worden. In einer ersten Reaktion kündigte der Iran Vergeltung an. Zuvor waren mindestens 3 Tanker in der Straße von Hormuz angegriffen worden. Die USA machten die iranische Regierung dafür verantwortlich. Das Vorgehen des Iran sei unbegründet, gefährlich und ein eindeutiger Verstoß gegen die eigentlich geltende Waffenruhe. Daraufhin hatten die USA bereits ihre Sanktionen auf iranisches Öl wieder in Kraft gesetzt.
1: Vor Tag 2 des NATO-Gipfels in der Türkei sind in der ukrainischen Hauptstadt Kiew wieder russische Raketen eingeschlagen. Die ersten Geschosse trafen Kiew kurz nach Mitternacht Ortszeit. Bürgermeister Klitschko informierte bei Telegram über mehrere Brände in 2 Stadtteilen. Klitschko forderte die Menschen dennoch auf, in Schutzräumen zu bleiben. Luftalarm wurde erst nach den ersten Explosionen ausgelöst. Vorgestern waren bei russischen Luftangriffen auf Kiew 30 Menschen getötet worden. Bundeskriminalamt und Bundespolizei sollen mehr digitale Befugnisse bekommen und dabei auch KI-Software einsetzen dürfen. Der Bundestag berät heute in erster Lesung über die Gesetzespläne der Bundesregierung. Aus Berlin Markus Sambale.
3: Innenminister Dobrindt will der Polizei endlich zeitgemäße digitale Werkzeuge geben, um schwere Straftaten aufzuklären. Mit dem neuen Gesetz sollen Ermittler die Möglichkeit bekommen, Fotos und Stimmen von Verdächtigen mit Aufnahmen abzugleichen, die öffentlich im Internet und in sozialen Medien zu finden sind. Außerdem soll die Verwendung von Software erlaubt werden, die mit künstlicher Intelligenz Daten aus verschiedenen Quellen auf Zusammenhänge analysiert. Kritiker beklagen, dass der Staat mit den geplanten Befugnissen unverhältnismäßig in Grundrechte eingreift.
1: Die SPD-Fraktion im Bundestag kritisiert die Pläne von Familienministerin Prien für eine Reform des Elterngeldes. Kern der Kritik ist die geplante Kürzung der Bezugsdauer auf 12 Monate und die Erhöhung des Pflichtanteils für Väter auf 3 Monate, berichtet Politico. Laut SPD-Politiker Döring treffe das vor allem Familien mit niedrigem Einkommen. Die SPD fordert stattdessen, den Elterngeldbezug bei höheren Einkommen zu kürzen, um Geld einzusparen. Das Wetter in Deutschland. Tagsüber gebietsweise Regen, im Nordosten und äußersten Südwesten zeitweise heiter. Höchstwerte im Nordosten 19 bis 25 Grad, im Südwesten bis 32 Grad. Am Donnerstag freundlich, im Nordwesten Regen, 20 bis 32 Grad. Freitag meist trocken bei Temperaturen bis 34 Grad. Das waren die Nachrichten.
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4: Geht los mit einer Gefahreninformation für Weddingstedt im Kreis Dithmarschen. Hier kommt es in der Straße Eichenhain derzeit zu einem Feuerwehreinsatz. Die Bevölkerung wird gebeten, im Warnbereich Fenster und Türen geschlossen zu halten sowie Lüftungs- und Klimaanlagen abzuschalten. Das betrifft Weddingstedt im Kreis Dithmarschen. Und auf die Straßen die A2 Hannover Richtung Dortmund. Zwischen Bad Nenndorf und Lauenau ist wegen

0: unten im Tunnelhochwald noch bis ca. 6 Uhr gesperrt, also eine knappe halbe Stunde. A72 Hof Richtung Plauen, hier ist zwischen dem Dreieck Bayerisches Vogtland und Hof Nord noch bis ca. 8 wegen LKW-Bergungsarbeiten gesperrt. Und die A93 Regensburg Richtung Weiden ist zwischen Schwandorf Nord und Schwarzenfeld nach einem Unfall gesperrt. Das war's, gute Fahrt.
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0: Mit Nikolai Rus, guten Morgen. Funkstille. Also nicht bei uns hier heute Morgen, aber gestern bei den Kollegen im ungarischen Fernsehen. Warum und warum das wichtig ist, David Freches berichtet. Und wir hören erstmal ein bisschen ungarisches Radio. Ist auch spannend.
2: Im ungarischen Radiosender Kossuth, Teil des öffentlich-rechtlichen Rundfunks im Land, war am frühen Dienstagabend Musik zu hören. Hin und wieder wurden Lieder anmoderiert, Wortbeiträge gab es nicht. Aber immerhin, dort lief Programm. Bei M1, dem öffentlich-rechtlichen TV-Sender, klang es ab 16 Uhr so. Stille. Auf M1 lief kein Programm. Der Bildschirm war schwarz und in weißen Buchstaben stand dort geschrieben, genau wie auch online, Zitat:
3: Die öffentlich-rechtlichen Medien dürfen nicht lügen. Wir entschuldigen uns dafür, dass wir dies über viele Jahre hinweg dennoch getan haben. Die öffentlich-rechtlichen Medien werden jetzt umgestaltet, damit sie künftig unabhängig und glaubwürdig sind. Die Nachrichtenübertragung ist vorübergehend unterbrochen. Bitte bleiben Sie bei uns.
2: M1 ist der Sender, der bis zur Wahlniederlage von Viktor Orban und seiner Fidesz-Partei als besonders regierungsfreundlich aufgefallen war, eine Art Sprachrohr. Andere Menschen in Ungarn haben ihn weniger diplomatisch als Propagandaschleuder bezeichnet. Ministerpräsident Peter Modja und andere Politiker seiner Tisza-Partei hatten im Wahlkampf wiederholt erklärt, dass sie diesen Inhalten und der großzügigen Finanzierung von M1 ein Ende setzen werden. M1 ist der Nachrichtensender der öffentlich-rechtlichen Medien in Ungarn. Es gibt Kanäle, die während der M1-Unterbrechung ganz gewöhnlich weiterliefen, zum Beispiel das Kinderprogramm. Die Nachrichtenberichterstattung von M1 hingegen war ausgesetzt. Auch Premierminister Peter Modja äußerte sich dazu. In einem Beitrag auf Facebook schrieb er:
3: Dies ist ein historischer Tag. Heute endet die Ausstrahlung von Propaganda auf den Plattformen der öffentlich-rechtlichen Medien. Sie haben nachts gelogen, sie haben tagsüber gelogen, sie haben über jeden verfügbaren Kanal gelogen. Das ist nun vorbei.
2: Peter Modja hatte zudem betont, dass er gemeinsam mit Fachorganisationen dafür sorgen werde, dass eine unabhängige, unparteiische und objektive Berichterstattung kommt. Nach rund 4 Stunden Zwangspause lief das Programm auf M1 mit einem Film wieder an. Mit Unterhaltung, Serien und Filmen war gerechnet worden. Aber sicher ist, Nachrichtensendungen auf M1 bleiben weiterhin ausgesetzt.
1: Wirtschaft.
0: Venedig hat es vorgemacht, der Kölner Dom hat erst vor kurzem nachgezogen und es gibt auch etliche andere Beispiele. Es wird Eintritt verlangt, um die Touristenmassen zu bewältigen oder sogar den Besuch abzuhalten von Städten. Ob das funktioniert, ist umstritten. Klar ist, überlaufene Urlaubsorte und Attraktionen, das ist spätestens seit Corona Thema. Heidi Radwilas berichtet.
4: Overtourism, zu Deutsch übermäßiger Tourismus, heißt das Phänomen, das Professor Thorsten Kirstges von der Jade-Hochschule in Wilhelmshaven so definiert.
5: Overtourismus heißt einfach, dass wir zeitweise eine Destination des zu viel Tourismus überlasten. Das passiert dann, wenn man mehr negative als positive Auswirkungen spürt.
4: Solche negativen Auswirkungen können beispielsweise sein: Das Leben wird auch für die Einheimischen teurer. Werden auch Privatwohnungen als Ferienunterkünfte vermietet, bekommen Einheimische schwerer eine Wohnung oder die Mieten werden sehr kostspielig. Außerdem, die Umwelt wird belastet, es gibt mehr Dreck und Müll und das soziale Klima leidet. Thorsten Kirstges.
5: Wir sprechen dann von der Überfremdung, dass die Einheimischen sich gar nicht mehr heimisch fühlen unter den ganzen Touristen.
4: Overtourism kommt unter anderem daher. Viele Menschen reisen mehr als früher. Und sie bekommen nicht nur durch die allgemeinen Medien wunderschöne Orte präsentiert, sondern immer häufiger auch durch die brandheißen Tipps von Social-Media-Influencern.
6: Wo einfach beliebte Orte

0: vielleicht auch durch einen Post von einem Instagrammer plötzlich auf der touristischen Landkarte erscheinen und die Infrastruktur das überhaupt nicht mehr bewältigen kann.
1: Sagt Professor Harald Zeiss, Direktor des Instituts für Tourismusforschung der Hochschule Harz. Hält der Touristenstrom an, sind Extrazahlungen für manche die Lösung. So müssen Tagestouristen zum Beispiel zum Besuch von Venedigs Altstadt seit vergangenem Jahr an belebten Tagen bis zu 10 Euro zahlen. Wer den Kölner Dom besichtigen will, muss seit einigen Tagen 12 Euro berappen. Dass das die Touristenströme deutlich abschwächt, bezweifeln viele Experten. Aber solche Gelder dienten dem Erhalt der Attraktionen. Und sie seien nicht neu. So zahlten Touristen vielerorts seit Jahrzehnten die sogenannten Kurtaxen, sagt Harald Zeiss.
0: Dass sich auch einzelne Gemeinden das nutzen, um zum Beispiel Gelder zu erwirtschaften, die vielleicht nicht zum Erhalt der Attraktion dienen, sondern letztendlich in die Kasse der Gemeinde geht, das ist auch absolut nachvollziehbar und legitim.
1: Mehr Geld in den Gemeinden nutze den Einheimischen und helfe so, sich mit den negativen Folgen des Tourismus zu arrangieren. Wenn Tourismus aus dem Ruder laufe, sei die Politik vor Ort gefragt, meint Harald Zeiss und nennt Amsterdam als positives Beispiel. Es fließe nicht nur mehr Geld in die Stadt durch höhere Übernachtungsgebühren, sondern Amsterdam erlaube weniger Kreuzfahrtschiffe, verbiete die Eröffnung weiterer Touri-Geschäfte, habe City Ranger, die auch das Verhalten von Touristen im Auge behalten sollen. Tourismusforscher Zeiss.
0: Und man sieht, wenn man dort durch die Straßen geht, auch Plakate, wo ganz normale Menschen abgebildet sind und drunter steht, ich lebe hier, bitte respektiere das. Also es gibt auch eine Kommunikationskampagne.
1: Auch mit solchen weicheren Maßnahmen könne man den Tourismus so steuern, dass er wieder erträglich werde.
2: Zurück zu uns nach Deutschland, nach Heilbergmoos bei München. Das wird wohl zum Tech-Standort. Mit einer Mehrheit von 59% haben die Bürgerinnen und Bürger dort den Weg für den geplanten Technologiecampus des Rüstungsunternehmens Helsing freigemacht. Auf der sogenannten Senderwiese sollen künftig Forschung, Entwicklung und Produktion rund um Verteidigungstechnologie entstehen. Für die Gemeinde ist das eine Millioneninvestition mit Aussicht auf neue Arbeitsplätze und Gewerbesteuern. Kritiker wollen trotzdem dranbleiben. Katharina Heudorfer.
3: Zwar haben sich die Bürgerinnen und Bürger in Heilbergmoos klar für die Ansiedlung von Helsing entschieden, doch die Bürgerinitiative Senderwiese sieht das Ergebnis dennoch als Erfolg, sagt Isolde Oberhof.
4: Wir haben sehr viel Unterstützung bei den Bürgern gekriegt, wir hatten sehr viele gute Gespräche und man muss bedenken, die Wahlbeteiligung war sehr, sehr hoch, die war bei 55%. Das ist höher als bei der Bürgermeisterwahl. Das heißt, dass es die Bürger sehr beschäftigt und dass es die Menschen auch bewegt, was da geschieht.
3: 41% waren gegen den Technologiecampus des Rüstungsunternehmens Helsing. Die Mehrheit der Menschen in Heilbergmoos aber, nämlich 59%, stimmten dafür. Für Bürgermeister Benjamin Henn ist das ein deutliches Signal der Bürgerinnen und Bürger.
5: Ich bin sehr erleichtert, dass es geklappt hat. Man muss auch ehrlicherweise sagen, dass die Bürger von Anfang an mitgenommen worden sind. Und deswegen bin ich froh, dass die Bürgerinnen und Bürger an dem Diskurs des Bürgerentscheids mitgewirkt haben und jetzt dieses Ergebnis für Heilbergmoos ausgegangen ist.
3: Auf der sogenannten Senderwiese will das Münchner Unternehmen Helsing einen Technologiecampus bauen. Anfangs war laut Bürgerinitiative von einer Drohnenfabrik die Rede. Auf einer Fläche von rund 25 Hektar oder etwa 35 Fußballfeldern sollen rund 300 Arbeitsplätze entstehen. Auf 10 weiteren Hektar entstehen Ausgleichsflächen. Dass Heilbergmoos den Zuschlag bekommen hat, sei kein Zufall, sagt Helsing-Chef Wolfgang Grammel.
6: Das sind verschiedene Faktoren. Zum einen natürlich die räumliche Nähe zu München, aber auch ganz wichtig für uns als Verteidigungsunternehmen das Ökosystem in Bayern.
3: Für die Gemeinde kommt das Projekt zu einem günstigen Zeitpunkt. Heilbergmoos hatte 2025 ein millionenschweres Finanzloch. Nach Corona kämpft die Gemeinde mit sinkenden Gewerbesteuereinnahmen und hofft auf neue Impulse. Gleichzeitig bleibt das Vorhaben umstritten. Die Gegner kritisieren die große Flächenversiegelung durch den geplanten Standort von Helsing und den Verlust einer ökologisch wertvollen Freifläche. Außerdem sehen viele ein Rüstungsunternehmen an diesem Standort grundsätzlich kritisch. Helsing-Chef Gammel sieht das gelassen.
6: Wir haben den Entscheid gewonnen und natürlich, das haben wir die ganze Zeit auch kommuniziert, ist es uns wichtig, auch die Bürgerinnen und Bürger mitzunehmen auf dem Weg des Bauens.
3: Mit dem Bürgerentscheid können Gemeinde und das Unternehmen Helsing die Planungen nun weiter vorantreiben. Für die Bürgerinitiative ist das kein Grund zum Aufgeben.
4: Trotz dieser Abstimmung jetzt werden wir das weiter begleiten. Und wir sehen es auch als Aufgabe und Verpflichtung, diese 41% der Bewohner weiter zu vertreten.
2: 5.43 Uhr.
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2: Und da guckt die Welt heute natürlich wieder in den Iran. Dort laufen aktuell Angriffe der US-Armee auf den Iran. Und der Iran wehrt sich wohl auch mit Angriffen auf Kuwait. Und heute gehen auch die Trauerfeierlichkeiten für den ehemaligen obersten Führer des Landes weiter. Trotz dieser jüngsten Angriffe der USA.
8: Als Reaktion auf wiederholte Bitten der irakischen Bevölkerung, der Stammesführer, Clans, Religionsgelehrten, Intellektuellen sowie politischer, kultureller und religiöser Persönlichkeiten werden für den gefallenen Führer der Islamischen Revolution, Imam Ali Khamenei, Trauerzüge in den Städten Najaf und Kerbela stattfinden.
9: So kündigte der Sprecher des iranischen Organisationskomitees die Prozessionen in den beiden irakischen Städten an. Im Irak lebt nicht nur eine schiitische Bevölkerungsmehrheit. Najaf und Kerbela gehören außerdem zu den heiligsten Städten des schiitischen Islam überhaupt. Das Schiitentum entsteht nach dem Tod des Propheten Mohammed vor knapp 1400 Jahren als Folge eines Streits um die Nachfolge. Die Mehrheit der Gemeinde wählt Abu Bakr zum ersten Kalifen. Der sunnitische Islam entsteht. Eine Minderheit sieht in Ali ibn Abi Talib, einem Cousin und Schwiegersohn Mohammeds, den rechtmäßigen Nachfolger, weil er aus der Prophetenfamilie stammt. Die Schiat Ali, die Partei Alis, gibt dem Schiitentum den Namen. Ali wird 661 ermordet. Um seinen Schrein in Najaf entsteht später die prächtige Imam Ali Moschee. Nach schiitischer Überlieferung ruhen in der heiligen Stadt auch die Leichname von Adam und Noah.
8: Najaf hatte schon seit frühester Zeit die Ehre, als Ruhestätte für Propheten zu dienen. Später kam der Leichnam von Imam Ali hinzu,
9: sagt der Archäologe Alaa Hussein von der Universität Kufa. Ab 1965 lebt Ayatollah Khomeini in Najaf im Exil und entwickelt dort seine Theorie von der Herrschaft des Rechtsgelehrten, die später zur Staatsdoktrin der Islamischen Republik Iran wird. Im März 2021 besucht Papst Franziskus in Najaf Ali al-Sistani in dessen Haus. Der heute 95-jährige Großayatollah ist der wichtigste schiitische Geistliche des Irak. Sistani sieht den Einfluss des Iran kritisch. Bei der Schlacht von Kerbela wird im Jahr 680 Hussein ibn Ali getötet, der Sohn von Ali und Enkel des Propheten Mohammed. Er wird zum Märtyrer und das Gedenken an ihn in Trauer, Leid und Widerstand zu einem zentralen Element des Schiitentums. In Kerbela findet deshalb jährlich am 40. Tag nach dem Martyrium Husseins die sogenannte Arbain-Wallfahrt statt. Sie markiert das Ende der 40-tägigen Trauerzeit und gilt mit geschätzt 20 Millionen Gläubigen als die weltweit größte islamische Pilgerveranstaltung. Viele legen dabei einen 80 Kilometer Fußmarsch von Najaf nach Kerbela zurück, wie dieser Pilger.
8: Die lange Reise zu Fuß ist eine Botschaft an die Welt. Wir zeigen, dass wir Schiiten unserem Imam Hussein folgen, ganz gleich, welche Tyrannen uns daran hindern wollen.
9: Seit den ersten freien Wahlen nach dem Sturz Saddam Husseins dominieren die Schiiten den Irak politisch. Der Iran hat deshalb einen großen Einfluss auf das Land, besonders auf pro-iranische Milizen. Bei etlichen Irakern stößt das auf Ablehnung, selbst bei Schiiten. 2019 stürmen aus Protest gegen diesen Einfluss junge Iraker das iranische Konsulat in Najaf. Sie fordern in Sprechchören Iran raus aus dem Irak und stecken das Gebäude in Brand.
2: Jürgen Striak berichtete.
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2: Und wir bleiben im Iran. Ein Film über das Land, gedreht ohne Kamera, ohne Schauspieler, ohne Schauspielerinnen, ohne Filmset. Klingt wie ein Widerspruch, hat aber gerade Premiere gefeiert. Dreams of Violets. gilt als der erste vollständig KI-generierte Spielfilm, der auf einem großen internationalen Filmfestival gezeigt wurde. Ein Meilenstein für die einen, ein Alarmsignal für die anderen, denn in Hollywood ist längst nicht mehr die Frage, ob künstliche Intelligenz das Kino verändert, sondern nur noch wie, Anna Bollner.
10: Es sind Bilder, die vertraut wirken und doch gleichzeitig fremd. Gesichter, die aussehen wie echte Menschen und doch etwas Unwirkliches haben. Straßenzüge, Rauch, Tränen, Gewalt, alles künstlich erzeugt. Und trotzdem erzählt Dreams of Violets eine sehr reale Geschichte über die Proteste im Iran. Der iranisch-britische Künstler Ash Kushar sagt, ohne künstliche Intelligenz hätte dieser Film gar nicht erst entstehen können. Zu gefährlich wären Dreharbeiten im Iran gewesen, zu teuer eine klassische Produktion. KI wird hier also nicht zum Selbstzweck, sondern zum Werkzeug. Sie macht einen Film möglich, der sonst vermutlich nie entstanden wäre. Genau darin sehen viele Filmschaffende die große Chance. Künstliche Intelligenz könnte das Filmemachen demokratisieren. Geschichten könnten unabhängig von Studios und Millionenbudgets entstehen. Dass diese Entwicklung längst begonnen hat, zeigt auch Requiem for a Dream-Regisseur Darren Aronofsky. Er experimentiert seit Monaten mit künstlicher Intelligenz. Seine YouTube-Kurzserie On This Day 1776 rekonstruiert den amerikanischen Unabhängigkeitskrieg mit KI-generierten Bildern. Das Ergebnis wirkt beeindruckend scharf und gleichzeitig merkwürdig leblos. Lippen bewegen sich nicht passend zum Text. Gesichter scheinen aus mehreren Ebenen zusammengesetzt. Ein eher verstörendes Experiment. 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Die Technik entwickelt sich trotzdem rasant weiter. Netflix hat bei der argentinischen Serie The Eternal inzwischen erstmals generative KI für einzelne Spezialeffekte eingesetzt. Seit den Hollywood-Streiks gehört deshalb auch der Umgang mit künstlicher Intelligenz zu den großen Zukunftsfragen der Branche. Denn kaum jemand glaubt noch, dass sich diese Entwicklung aufhalten lässt. Die entscheidende Frage lautet vielmehr, welche Rolle KI künftig im kreativen Prozess spielen soll. Für Pixar-Kreativchef Pete Docter kommt es deshalb darauf an, wie sie eingesetzt wird.
11: Künstliche Intelligenz ist ein bisschen wie Feuer. Sie kann wärmen, das Haus heizen und Essen kochen oder alles niederbrennen. Es kommt darauf an, wie man sie nutzt. Menschen gehen nicht ins Kino, um von Technik beeindruckt zu werden. Sie wollen emotional berührt werden.
10: Auch Steven Spielberg, selbst einer der großen technischen Erneuerer des modernen Kinos, sieht künstliche Intelligenz vor allem als Werkzeug. Sie könne Filmemachern helfen, sagte er vor wenigen Wochen. Aber sie dürfe niemals die letzte kreative Entscheidung treffen. Geschichten erzählen, Dialoge schreiben oder Figuren entwickeln. Das müsse menschlich bleiben. Fluch der Karibik-Regisseur Gore Verbinski formuliert die Sorge noch grundsätzlicher.
11: Bald wird man einfach einen Film bestellen können. Zum Beispiel im Stil von Christopher Nolan, als hätte er Der Pate mit sprechenden Fröschen gedreht. Die KI wird darin immer besser werden. Aber sie lernt nur aus dem, was es bereits gibt. Als Regisseur versuche ich dagegen, mich gerade nicht zu wiederholen. Genau darin liegt der Unterschied.
10: Künstliche Intelligenz kann inzwischen Bilder erzeugen, Stimmen imitieren und Filmstile kopieren. Allerdings kann sie bislang keine eigene Erfahrung machen, keine Zufälle kreieren, sich irren oder eine Geschichte erzählen, die aus mehr besteht als aus den Mustern der Vergangenheit. Dreams of Violets ist daher weniger die Zukunft des Kinos als der Beginn einer neuen Debatte. Nicht darüber, ob künstliche Intelligenz Filme machen kann, sondern darüber, ob sich Kreativität jemals berechnen lässt.
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2: Wie kann US-Präsident Donald Trump bei Laune gehalten werden? Das ist salopp formuliert, eine der zentralen Fragen des NATO-Gipfels, der am Abend in der türkischen Hauptstadt in Ankara begonnen hat. Trump fordert seit langem, dass die übrigen Verbündeten mehr Verantwortung übernehmen. Unser Gastautor heute ist Mike Koltermann, Chefredakteur der Hamburger Morgenpost. Er meint, obwohl NATO-Generalsekretär Mark Rutte sich bei Trump einschleime, bestehe eine echte Chance, sich in Ankara von den USA zu emanzipieren.
12: Dort wissen alle Vertreter der übrigen 31 Mitgliedstaaten, dass die USA zwar noch immer Dreh- und Angelpunkt der NATO sind, Verlass im Verteidigungsfall ist auf sie derzeit aber vermutlich in etwa so viel wie auf die Beständigkeit einer roten Karte bei der Fußball-WM. Sicherheitspolitik heißt in diesen Zeiten also, die Zeitbombe Trump in Watte zu packen und auch mit finanziellen Anbiederungen zu besänftigen und parallel mit Hochdruck zu investieren in eigene unabhängige Rüstungsprozesse und Kooperationen, die Europa irgendwann in hoffentlich nicht allzu ferner Zukunft eigenständig wirksam absichern können. Das ist ein Drahtseilakt mit jeder Menge Stolpergefahr. Wie lohnenswert der aber sein kann, zeigt der gigantische 5-Milliarden-Euro-U-Boot-Deal mit Kanada. Der sichert nicht nur tausende Jobs an den ThyssenKrupp-Standorten in Wismar und Kiel. Er ist ein Paradebeispiel für wirksame Emanzipation gegenüber den USA.
2: Die Meinung von Mike Koltermann von der Morgenpost in Hamburg. Ähnlich sieht es Markus Pindor vom Deutschlandfunk. Er kritisiert aber, dass es in der europäischen Rüstungsindustrie seit Jahrzehnten an Bereitschaft zur Zusammenarbeit mangele. Der U-Boot-Deal sei ein Signal und nicht zufällig gesetzt worden.
13: Das Scheitern des deutsch-französischen Projektes der gemeinsamen Entwicklung eines Kampfflugzeugsystems, des sogenannten FCAS, zeigt eindringlich, wie schwer es ist, gerade im Bereich der Verteidigung nationale Egoismen zu überwinden. Der zersplitterte europäische Rüstungsmarkt führt jedoch dazu, dass die Bürger Europas viel zu wenig Sicherheit für viel zu viel Geld bekommen. Da kam die Nachricht wie gerufen, dass Kanada 12 der deutsch-norwegischen U-Boote vom Typ 212 kaufen will. Ein Einstieg, der die Kanadier und die Europäer auf Jahrzehnte aneinander bindet.
2: Und es waren sich schon unsere Standpunkte zusammengestellt, hat sie heute Marei Beermann.
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2: Sie hat später dann Tabus gebrochen und sich als eine der allerersten für Hospize eingesetzt. Heute vor 100 Jahren wurde in der Schweiz Elisabeth Kübler-Ross geboren. Jens Schellhaas mit einem Porträt.
14: Sterben, das ist wie wenn man bald in die Ferien fährt, hatte Elisabeth Kübler-Ross über ihren eigenen Tod gesagt. Für solche Sätze muss sie Hohn und Spott einstecken, erst recht, als sie später zunehmend esoterisch von Geistern spricht, die ihr Leben bestimmen. Allerorts unangefochten ist dafür ihr Erfolg, dem Sterben das Tabu genommen zu haben.
15: Wir können niemand am Ende gesund machen, aber wir können den Menschen helfen zu leben, bis sie sterben. Dass sie schmerzfrei sind und dann, dass man sie behandelt wie intelligente Menschen. Viele werden behandelt, als ob sie Kinder wären.
14: Elisabeth Kübler-Ross kommt als erste von Drillingstöchtern zur Welt. Als Siebenjährige spricht sie lange mit einem todkranken Nachbarn, will später Medizin studieren und setzt sich durch. Gegen den Willen ihres Vaters. Sie heiratet und geht in die USA. Am Billings Hospital in Chicago erlebt Kübler-Ross, wie Sterbende ins Badezimmer geschoben werden. Die Zeiten sind vorbei, in denen ein Mensch in Frieden und Würde sterben durfte, schreibt sie in ihrem Buch Interviews mit Sterbenden, das 1969 zum Bestseller wird. Sie hat dafür mit 200 Todkranken gesprochen. Sie setzt sich unermüdlich für die Gründung der ersten Sterbehospize ein. Ihren letzten Auftritt bekommt Kübler-Ross mit 76 nach mehreren Schlaganfällen in dem Dokumentarfilm »Dem Tod ins Gesicht sehen«. Sie ist halbseitig gelähmt und bettlägerig.
16: Das habe ich genug. Dann gehe ich tanzen in alle Galaxies.
14: Zwei Jahre später stirbt sie. Geboren wurde Elisabeth Kübler-Ross am 8. Juli 1926. Heute vor 100 Jahren.
2: Der Stichtag von Jens Schellhaas. Und das war die ARD-Infonacht. Bis hierhin an diesem Mittwoch, den 8. Juli 2026. Mit Nikolai Russ. Ich wünsche Ihnen einen guten Start in diesen Tag. Und die Zeit, es wird gleich 5.58 Uhr.
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18: Mit zwei Verkehrsmeldungen. Die A72 Hof Richtung Plauen ist zwischen dem Dreieck Bayerisches Vogtland und Hof Nord wegen Lkw-Bergungsarbeiten noch bis etwa 8 Uhr gesperrt. Und die A93 Regensburg Richtung Weiden ist zwischen Schwandorf Nord und Schwarzenfeld nach einem Unfall gesperrt.

0: 6 Uhr, heute ist Mittwoch, der 8. Juli.
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0: Trotz Waffenruhe ist die Situation im Irankrieg wieder eskaliert. Das US-Militär hat Ziele im Iran angegriffen. Der Iran hat Vergeltung angekündigt und auch in den Golfstaaten hat es Raketenalarm gegeben. In Ankara findet gerade der NATO-Gipfel statt und die letzten beiden Teilnehmer des WM-Viertelfinales stehen fest. Argentinien und die Schweiz sind weiter. Das und mehr in der nächsten halben Stunde hier auf BR24. Durch die Sendung begleitet sie Katja Strippel. Ich wünsche Ihnen einen schönen guten Morgen. Die USA haben wieder Ziele im Iran angegriffen. Nach Angaben des US-Militärs handelt es sich bei diesen Attacken um eine Reaktion auf iranische Angriffe auf Handelsschiffe in der Straße von Hormus. Außerdem sollen die US-Sanktionen gegen iranisches Öl wieder in Kraft gesetzt werden. Martin Ganselmeier aus New York.
2: Eigentlich gilt seit Mitte Juni eine Waffenruhe zwischen Iran und den USA. Doch die jüngste Eskalation zeigt, wie brüchig diese gemeinsame Absichtserklärung ist. Die USA werfen der iranischen Regierung vor, zum wiederholten Male Handelsschiffe in der Straße von Hormuz attackiert zu haben. Die US-Regierung antwortete deshalb mit einer doppelten Strafe, die Teheran zum Einlenken bringen soll. Zum einen heftige Luftangriffe auf militärische Einrichtungen im Süden des Iran, nahe der Meeresenge. Zum anderen wurden die Sanktionen auf iranisches Öl wieder in Kraft gesetzt. Dies soll den wirtschaftlichen Druck auf Teheran erhöhen. Letztlich hat die für 60 Tage geplante Waffenruhe den Kern des Konflikts nicht lösen können. Während die US-Regierung auf freier Durchfahrt durch die Straße von Hormuz besteht, beansprucht Iran die Kontrolle über die Meeresenge. Nach Einschätzung von Militärexperten in den USA hängt nun die Waffenruhe am seidenen Faden. Zumal auch die eigentlichen Verhandlungen um ein neues Atomabkommen bislang keine wesentlichen Fortschritte gebracht haben.
0: Der Iran hat bereits Vergeltung angekündigt und in Bahrain und Kuwait gab es Raketenalarm. Iranischen Angaben zufolge wurden dort US-Stützpunkte attackiert. Und während sich die Situation im Iran und in der für den Welthandel so wichtigen Straße von Hormuz wieder zuspitzt, ist US-Präsident Trump gerade beim NATO-Gipfel in der Türkei, trifft sich dort seit gestern mit den anderen Staats- und Regierungschefs des Militärbündnisses. Trump hat den Europäern ja wiederholt vorgeworfen, ihn im Iran-Krieg im Stich zu lassen und er kritisiert, dass ihre Verteidigungsausgaben zu gering seien. Thomas Spickhofen aus Ankara.
3: Es ist nicht nur das Verhalten der NATO-Partner im Irankrieg, worüber der amerikanische Präsident weiterhin Groll hegt. Auch die Frage Grönland ist offenkundig längst noch nicht vom Tisch.
4: Because Greenland doesn't help Denmark.
3: Grönland ist für Dänemark keine Hilfe. Dänemark gibt nicht wirklich was aus dafür, aber es ist ein wichtiger Teil für die Vereinigten Staaten.
4: But it's an important part for the United States.
3: Grönland sei umgeben von chinesischen und russischen Schiffen, behauptet Trump, und das dürfe nicht so sein. Es müsse, fordert der US-Präsident, von den Vereinigten Staaten kontrolliert werden, nicht von Dänemark.
4: That should be controlled by the United States, not by Denmark.
3: Und wenn die Europäer da nicht mitmachen, fügt Trump hinzu, bei all dem Geld, mit dem man ihnen bei Russland helfe, dann könnten die USA alle Soldaten aus Europa abziehen.
4: And when they wouldn't go along with it, and with all the money we spend to help them with Russia, and we don't have to spend any money. We could remove all of our soldiers out of Europe.
3: Das wiederum würden die anderen Teilnehmer gern unter allen Umständen vermeiden. Immerhin aber wird es heute bei der Arbeitssitzung tatsächlich um die neue Lastenverteilung im Bündnis gehen. Die amerikanische Regierung hat für die nächsten 6 Monate eine Überprüfung ihrer Präsenz in Europa angekündigt. Für die Europäer, die bereit sind, mehr Verantwortung zu übernehmen, geht es darum, dies in koordinierten Schritten zu tun. Auch das als Zeichen der Einigkeit und der Geschlossenheit.
0: Um den NATO-Gipfel geht es heute früh auch in unserem Thema des Tages um 7:20 hier auf BR24. Die Rechtspopulistin Marine Le Pen will trotz ihrer Verurteilung bei der französischen Präsidentschaftswahl antreten. Das hat sie gestern Abend in einem Fernsehinterview angekündigt. In den Umfragen liegt Le Pens Rassemblement National vorn. Ein Berufungsgericht hatte gestern ein Urteil gegen Le Pen wegen der Veruntreuung von EU-Geldern bestätigt, aber die Sperre für das Ausüben öffentlicher Ämter verkürzt. Gegen diese Entscheidung will die Politikerin in Revision gehen, damit sie im Wahlkampf keine Fußfessel tragen muss. Caroline Diller aus Paris.
5: Bonsoir, bienvenue à tous dans l'actualité de ce mardi, la condamnation de Marine Le Pen à 3 ans.
6: Zur besten Sendezeit in den 20 Uhr Nachrichten im Sender TF1 sorgte Marine Le Pen einmal mehr für einen politischen Paukenschlag.
7: Donc ce soir, je suis candidate à l'élection présidentielle.
6: Betont selbstsicher und mit präsidialer Miene erklärte Le Pen, ihre Partei auch ein viertes Mal in den Präsidentschaftswahlkampf zu führen. Und das, obwohl ein Pariser Berufungsgericht die Politikerin erneut wegen der Veruntreuung von EU-Geldern verurteilt hatte. Die Richter hatten erklärt, dass sich Le Pen formal zur Wahl stellen darf, aber zugleich angeordnet, dass sie ein Jahr lang eine elektronische Fußfessel tragen muss. Die Politikerin zieht nun vor die nächsthöhere Instanz. Da ich die Möglichkeit habe, das Kassationsgericht anzurufen, was aufschiebende Wirkung hat, werde ich ohne Fußfessel in den Wahlkampf ziehen. Damit geht Le Pen all in. Denn juristisch bringt diese Strategie Risiken mit sich. Unter Rechtsexperten gilt als umstritten, ob die Kassationsbeschwerde vorhergehende Urteile wirklich aussetzt. Außerdem könnte eine Entscheidung noch vor der Präsidentschaftswahl im April nächsten Jahres fallen und dazu führen, dass Le Pen kurz vor der Wahl als Kandidatin doch noch zurückziehen muss. Nur knappe 40 Minuten hatte die Urteilsverkündung am Nachmittag gedauert. Kommentarlos war Marine Le Pen danach an den hunderten versammelten Journalisten vorbeigezogen. Fakt bleibt, Le Pen und mit ihr weitere, aktuelle und ehemalige Parteimitglieder des RN wurden der Veruntreuung von EU-Geldern für schuldig befunden und das zum zweiten Mal. Patrick Maisonneuve hat in dem Prozess als Anwalt das Europaparlament vertreten.
8: Deux juridictions successivement, le tribunal puis la cour d'appel de Paris.
6: Zwei Gerichte haben anerkannt, dass es eine massive Veruntreuung öffentlicher Gelder gab. Dass dies organisiert geschah und von Jean-Marie Le Pen und später Marine Le Pen orchestriert wurde. Und dass es sich dabei um einen schweren Schaden für die öffentliche Ordnung und die Redlichkeit von Funktionsträgern handelt, sagte Maisonneuve im Sender France Info. Auf die Frage, wie sich das auf ihr Image als Präsidentschaftskandidatin auswirken könnte, antwortete Le Pen in den Abendnachrichten lapidar: Die Franzosen haben das letzte Wort.
7: C'est les Français qui ont le dernier mot.
6: Le Pen schaltet nun direkt in den Wahlkampfmodus. Ihre Kandidatinnen-Website ging noch am Abend online. Und zugleich treibt sie ihren Machtkampf mit der Justiz auf die nächste Stufe.
0: Bei uns in Deutschland sollen das Bundeskriminalamt und die Bundespolizei mehr digitale Befugnisse bekommen und dafür auch KI-Software einsetzen dürfen. Ein entsprechender Gesetzentwurf von Minister Dobrindt ist heute zum ersten Mal Thema im Bundestag. Er sieht beispielsweise vor, dass Ermittler Fotos von Gesuchten systematisch mit öffentlich zugänglichen Informationen aus dem Netz abgleichen dürfen. Markus Sambale aus Berlin.
9: Innenminister Dobrindt will der Polizei endlich zeitgemäße digitale Werkzeuge geben, um schwere Straftaten aufzuklären. Bürgerrechtsorganisationen warnen dagegen vor einer Massenüberwachung. Mit dem neuen Gesetz sollen Ermittler die Möglichkeit bekommen, Fotos und Stimmen von Verdächtigen mit Aufnahmen abzugleichen, die öffentlich im Internet und in sozialen Medien zu finden sind. Bislang haben die Behörden dafür keine rechtliche Grundlage. Außerdem soll die Verwendung von Software erlaubt werden, die mit künstlicher Intelligenz Daten aus verschiedenen Quellen auf Zusammenhänge analysiert. Das würde händische Schritte einsparen, die bislang viel Zeit kosten. Kritiker beklagen, dass der Staat mit den geplanten Befugnissen unverhältnismäßig in Grundrechte eingreift. Sie warnen, die Behörden könnten riesige Datenbanken mit Personenprofilen aufbauen, auch von Menschen, die keine Straftat begangen haben. Der Grünen-Politiker Konstantin von Notz bezeichnet die Pläne der Bundesregierung als im Kern freiheitsfeindlich. Er fordert mehr Augenmaß, mehr Sicherungsmechanismen und klare Regeln, wann welche Daten von wem verarbeitet werden.
0: Microsoft entlässt Tausende in der Gaming-Sparte. Der US-Softwarekonzern hat angekündigt, dass allein in diesem Bereich mehr als 3000 Jobs wegfallen sollen. Einer der Gründe ist der verstärkte Einsatz von künstlicher Intelligenz. Außerdem hat der Bauboom bei Rechenzentren die Preise für Computerchips in die Höhe getrieben. Und das wirkt sich negativ auf das Geschäft mit Videospielen aus. Nils Dams.
10: Unser Geschäft läuft derzeit nicht gut, schreibt Microsofts Gaming-Chefin Asha Sharma in einer internen Nachricht an ihre Belegschaft. Deshalb sollen rund 3200 Mitarbeitende der Gaming-Sparte ihren Job verlieren. Rund 1600 sofort, weitere 1600 bis Mitte kommenden Jahres. Insgesamt rund ein Fünftel der gesamten Belegschaft in dem Bereich. Der Grund: Microsoft mache mit Computerspielen und Konsolen sehr viel weniger Geld als die Konkurrenz. Deshalb müsse jetzt ein Neustart her, ein Reset. Eine weitere Maßnahme des Reset: Microsoft will sich von mindestens 4 Studios trennen, die Spiele für PC und die Konsole Xbox entwickeln. Asha Sharma hat die Microsoft Gaming-Sparte im Februar übernommen und leitet jetzt einen Strategiewechsel ein. Sie wolle den Fokus auf weniger große und bekannte Blockbuster-Titel legen. Ihr Vorgänger Phil Spencer, der über 10 Jahre lang Xbox-Chef war, wollte möglichst viele auch nischigere Spiele produzieren lassen. Damit wollte er Gamer vom Xbox Game Pass begeistern. Ein Abo-Modell, bei dem User eine monatliche Gebühr zahlen und dafür Zugang zu hunderten Spielen haben. Laut Medienberichten haben statt der angestrebten 100 Millionen User aber nur rund ein Drittel ein Abo abgeschlossen. Das Ziel von Microsofts aktueller Gaming-Chefin Asha Sharma sei, täglich mehr als 1 Milliarde User zu erreichen. Für Xbox-User werde sich nicht sofort was ändern. Alle bisher angekündigten Titel sollen auch veröffentlicht werden.
0: Auch Argentinien und die Schweiz stehen im Viertelfinale der Fußball-Weltmeisterschaft. Argentinien hat sich gestern Abend mit 3:2 gegen Ägypten durchgesetzt. Und das letzte Achtelfinalspiel, das hat die Schweiz im Elfmeterschießen gewonnen. Michael Küster.
11: Die Fans in Vancouver haben eine sehr ausgeglichene Partie zwischen der Schweiz und Kolumbien erlebt. Allerdings mit wenig Höhepunkten. So ging es nach 120 torlosen Minuten ins Elfmeterschießen. Dabei haben die Eidgenossen dann mit 4:3 das glücklichere Ende für sich gehabt. Im Viertelfinale geht es am Sonntag gegen Argentinien. Der Weltmeister hat sich am frühen Abend gegen Ägypten noch zurückgekämpft und einen 2-Tore-Rückstand noch in einen 3:2-Sieg umgedreht. Das alles innerhalb von 13 Minuten. Superstar Lionel Messi erzielte trotz verschossenem Foul-Elfmeter erneut ein Tor. Er steht jetzt bei 8 Turniertreffern.
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0: Körperteile amputieren, um Leben zu retten. Das machen nicht nur Ärzte im OP, sondern auch Tiere. Wissenschaftler haben diese Art der medizinischen Hilfe bei Ameisen beobachtet. Die Studie stammt von einem Team aus Würzburg. Oliver Buschek.
12: Forschende haben es schon bei mehreren Ameisenarten beobachtet. Wenn ein Tier am Bein schwer verletzt ist, etwa durch einen Kampf, kommen Artgenossen zu Hilfe. Sie amputieren das Bein, lecken die Wunde und tragen keimtötende Stoffe auf. Offen war bisher, wer übernimmt eigentlich diese Versorgung? Gibt es unter Ameisen so etwas wie medizinisches Fachpersonal? Um das herauszufinden, hat ein Team der Universität Würzburg um den Biologen Erik Frank nun Hunderttausende von Ameisen mit winzigen QR-Codes markiert und tausende Begegnungen ausgewertet.
13: Was wir beobachtet haben, ist, dass es jetzt nicht die Ameisenärztin an sich in der Kolonie gibt. Also es ist jetzt nicht so, als ob da wirklich spezialisierte Ameisenärzte drin sind.
12: Stattdessen sind es die Teenager der Kolonie, Ameisen, die gerade vom Innendienst in den Außendienst wechseln. Eine Phase, die etwa 20 Tage dauert.
13: Die am meisten mit der verletzten Ameise vorher interagiert haben, das heißt die sich schon ein bisschen gegenseitig vielleicht etwas besser kennen, sind die danach auch der Verletzten am ehesten geholfen haben.
12: Rätselhaft bleibt, woher diese Tiere überhaupt wissen, welche Ameise sie schon kennen. Denn eine individuelle Gesichtserkennung, wie beim Menschen, traut man Ameisen bisher nicht zu. Genau dieser Frage will Biologe Erik Frank jetzt nachgehen. Und er vermutet, Wundbehandlung könnte im Tierreich viel weiter verbreitet sein als bisher gedacht. Nicht nur bei Ameisen, sondern vielleicht auch bei Bienen, Wespen oder sogar Schimpansen.

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3: Und jetzt ist es 6.15 Uhr.
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3: Die Nachrichten mit Yaji Mai.
4: USA greifen Ziele im Iran an. Dies sei die Reaktion auf iranische Attacken auf Handelsschiffe in der Straße von Hormus, erklärte das US-Militär. Hauptziele der amerikanischen Angriffe seien demnach iranische Luftabwehrsysteme sowie Startrampen für Marschflugkörper und Drohnen. Nachbarländer wie Bahrain und Kuwait haben wegen iranischen Beschusses die eigene Luftabwehr aktiviert. Zwischen den USA und Iran gilt eigentlich eine Waffenruhe. NATO-Gipfel berät über Verteidigungsausgaben. US-Präsident Trump hatte gestern zu Beginn des Treffens in Ankara erneut kritisiert, die europäischen NATO-Staaten würden zu wenig in die Verteidigungsfähigkeit investieren. Tagesordnungspunkt heute ist die weitere Unterstützung der Ukraine. Laut Präsident Zelensky wurden Abkommen mit Estland, den Niederlanden und Dänemark über den Austausch von Drohnentechnologien vereinbart. Le Pen will trotz Verurteilung bei französischer Präsidentschaftswahl antreten. Das sagte die Politikerin des rechtspopulistischen Rassemblement National am Abend in einem Fernsehinterview. Gestern hatte ein Berufungsgericht in Paris sie in einem Verfahren um Scheinbeschäftigung und Veruntreuung von EU-Geldern schuldig gesprochen und eine Haftstrafe mit Fußfessel verhängt. Dagegen lege sie Revision ein, so Le Pen weiter. Grüne wollen Abstimmung über Krankenkassenreform im Bundestag stoppen. Parteichef Banaschak bestätigte den Zeitungen der Mediengruppe Bayern, dass seine Partei derzeit einen Gang vor das Bundesverfassungsgericht prüfe. Es gebe so viele kurzfristige Änderungen, dass keine vernünftige Beratung über das Gesetz ermöglicht werde. Die Schweiz zieht ins WM-Viertelfinale ein. Im Elfmeterschießen setzten sich die Eidgenossen im Achtelfinale gegen Kolumbien durch. Am Ende hieß es 4:3. Ebenfalls weiter ist Argentinien. Die Südamerikaner gewannen 3:2 gegen Ägypten. Das Wetter in Bayern: zunächst bewölkt und regnerisch, später vereinzelt Sonne bei 21 bis 27 Grad.
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3: Eine wichtige Bahnstrecke in Bayern bleibt länger gesperrt als gedacht. Die Verbindung Nürnberg-Regensburg. Nina Pietschmann aus unserem Bayern-Team. Was ist denn da los?
5: Ja, es geht ums Thema Sicherheit. Seit mittlerweile 5 Monaten fahren zwischen Nürnberg und Regensburg keine Züge, weil die Strecke generalsaniert wird. Ab diesem Freitag sollte sie eigentlich wieder eröffnet werden, aber die Sicherheitstests der neuen Stellwerktechnik sind noch nicht fertig. Weitere Infos von Antje Dörfner.
6: Neuer Termin ist laut Bahn der 31. Juli. Ein durchgehender Zugverkehr sei damit erst wieder zum Beginn der Sommerferien in Bayern möglich. Bis dahin bleibt der Ersatzverkehr mit Bussen bestehen, genauso wie die Zugumleitungen. Für die Verzögerung bittet der für Infrastrukturplanung zuständige Vorstand Gerd Dietrich Bolte um Entschuldigung und weist darauf hin, dass Sicherheit im Eisenbahnbetrieb an erster Stelle stehe. Man werde mit den beteiligten Firmen alles dran setzen, die verbleibenden Arbeiten schnellstmöglich zu erledigen. Bei der sogenannten Korridorsanierung zwischen Nürnberg und Regensburg erneuert die Bahn in großem Umfang Gleise, Weichen, Oberleitungen und Bahnhöfe.
5: Die Studentenstadt im Münchner Norden gilt als größtes Wohnheim für Studierende in Deutschland mit rund 2400 Unterkünften. Bewohnerinnen und Bewohner haben vor Monaten schwere Vorwürfe erhoben. Die Wohnungen seien in katastrophalem Zustand und auch jetzt üben sie Kritik. Heute Vormittag befasst sich der Ausschuss für Wissenschaft und Kunst im Landtag mit dem Zustand der Münchner Studentenstadt. Das Wissenschaftsministerium will einen Bericht über die aktuelle Lage geben. Rebecca Bück berichtet.
3: Schimmel in Duschen und Küchen, Putz, der sich von der Decke ablöst. Das zeigen Fotos aus der Studentenstadt. Deshalb ist eine Gruppe der Bewohner damit auf das Studierendenwerk zugegangen, um auf die Umstände aufmerksam zu machen. Seitdem hat sich einiges getan. Es gibt etwa neue Kühlschränke, Schaltfelder und Silikonleisten wurden ausgetauscht. Für die Bewohnergruppe eine positive Entwicklung, es sei aber schon wieder dreckig und nicht alle Schäden seien ausreichend behoben worden. Das Studierendenwerk München sieht seine Pflicht als erfüllt an und kritisiert, dass der Zustand der neuen Ausstattung in der Verantwortung der Bewohner liegt. Die Häuser an der Studentenstadt sind teilweise Bauten aus den 60er Jahren, die Stück für Stück saniert werden. Ein mehrere Millionen Euro schweres Projekt. In der Studentenstadt gibt es Einzelapartments mit eigener Küche und Bad sowie Einzelapartments, für die es Gemeinschaftsküchen und Bäder auf den Fluren gibt.
5: Und wir schauen nach Unterfranken. Die große Drüsenameise, eine potenziell invasive Art, breitet sich gerade rasant im Raum Aschaffenburg aus. Die Tiere können große Schäden verursachen und verdrängen heimische Arten. Wie die Behörden gegen diese großen Ameisen vorgehen, das hören Sie hier in BR24 Bayern in einer halben Stunde. 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
7: Glücksspielsucht kann Leben zerstören. Auf illegalen Casino-Webseiten verlieren manche Spieler ihr sprichwörtlich letztes Hemd. Recherchen des Bayerischen Rundfunks zusammen mit internationalen Partnermedien zeigen, dass der Glücksspielkonzern Soft2Bet an rund 120 Online-Casinos verdient, die für Spieler aus Deutschland erreichbar sind, obwohl diese Casinos hier keine Lizenz haben und damit illegal sind. Maximilian Zierer berichtet.
8: In einer Regensburger Suchtberatungsstelle sitzt ein junger Mann und erzählt BR-Reportern eindringlich von seiner Glücksspielsucht. Mit 18 habe er angefangen, in Spielhallen zu zocken, schnell habe er online gespielt. Und dort verspielte er sprichwörtlich das letzte Hemd, verkaufte Kleidung, um weiter zocken zu können. Seine Stimme sprechen wir nach.
9: Wenn man gewohnt ist, dass man sich kaufen kann, was man möchte, und plötzlich reicht es nicht mehr für Lebensmittel, dann lässt einen das durchdrehen.
8: Das meiste Geld habe er auf illegalen Casino-Webseiten wie Rabona oder Wasamba verloren. Spielerschutz, Limits, Impressum, Lizenz, das alles gibt es auf illegalen Seiten meist nicht. Am Ende verlor der Mann insgesamt mehrere hunderttausend Euro, sagt er. Illegale Online-Casinos sind ein Milliardengeschäft, nicht nur in Deutschland. Doch wer profitiert davon? Gemeinsam mit Investigate Europe und internationalen Partnermedien gelingt BR-Reportern ein besonders tiefer Einblick in ein Unternehmen, Soft2Bet. Die Firma hat ihren Sitz in Zypern und Malta, betreibt offiziell 11 legale Glücksspielmarken. Und Soft2Bet stellt Infrastruktur für die Glücksspielbranche zur Verfügung. Der Münchner Rechtsanwalt István Kokron kennt das Unternehmen.
10: Ja, die sind eine Hausnummer. Also Soft2Bet ist sicherlich einer der Marktführer für Infrastruktur für Online-Casinos.
8: Die Recherchen zeigen, Soft2Bet profitiert von rund 120 aus Deutschland erreichbaren Casinos, die hier keine Lizenz haben und damit illegal sind. Das geht aus internen Listen hervor. Einige der Casinos, darunter Wasamba und Rabona, die dem Mann aus der Suchtberatung in Regensburg viel Geld gekostet haben, werden in den Unterlagen als interne Marken geführt. Insider berichten, wie sogenannte VIP-Berater Glücksspielsüchtige am Telefon drängen, immer weiter zu spielen. Auch ihre Stimme sprechen wir nach.
9: Es war gängige Praxis, die Konten von Spielern wieder zu eröffnen, die sie wegen ihrer Sucht bereits geschlossen hatten. Man sendete ihnen SMS, E-Mails mit Boni und dann spielten sie wieder.
8: Und die Casinos sind bei Nutzern offenbar beliebt. Daten, die der BR mithilfe der Web-Analyse-Plattform SimilarWeb erhoben hat, zeigen, von Soft2Bet betreute unlizenzierte Casinos haben alleine im Mai 2026 etwa 8 Millionen Aufrufe aus Deutschland verzeichnet. Rechtsanwalt István Kokron.
10: Wow, 8 Millionen Visits in einem Monat ist viel, vor allem wenn man bedenkt, dass jeder von diesen 8 Millionen wahrscheinlich mindestens 1 Euro setzt. Dann kann man sich ausrechnen, welche Umsätze da generiert werden.
8: Um wie viel Geld es genau geht, zeigen interne Whistleblower-Unterlagen. Demnach haben Soft2Bet und verbundene Unternehmen in 4 Jahren mehr als 600 Millionen Euro aus Geschäften mit illegalen Casinos erhalten. Soft2Bet teilt auf Anfrage mit, man sei darauf fokussiert, verantwortungsvoll und in Übereinstimmung mit den jeweils geltenden rechtlichen und regulatorischen Vorgaben zu operieren. Für den Kampf gegen illegales Glücksspiel ist in Deutschland die gemeinsame Glücksspielbehörde der Länder, kurz GGL, zuständig. Sie teilt auf Anfrage mit, ihr lägen keine gerichtsfesten Informationen vor, dass die Soft2Bet-Gruppe unerlaubte Glücksspiele in Deutschland betreibt. Der Suchtbeauftragte der Bundesregierung, Henrik Streeck, CDU, sagt dem BR, die GGL brauche einen Rechtsrahmen, der mit einem internationalen digitalen Glücksspielmarkt Schritt hält.
3: Über die Millionengeschäfte mit illegalen Online-Casinos berichtete Maximilian Zierer. Einen Funkstreifzug dazu hören Sie heute Mittag gegen 11:45 hier im Programm.
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3: Eine kanadische Firma kauft massenweise Bücher aus Antiquariaten in ganz Europa, auch in Bayern. Und keiner weiß so recht, warum. Vermutlich sollen die Bücher digitalisiert werden, um künstliche Intelligenz damit zu trainieren. Aber warum ausgerechnet Bücher mit teils veralteten Inhalten? Und noch weitere Fragen drängen sich auf. Wo soll das Wissen der Menschheit eigentlich mal gespeichert werden? Hardy Funk hat darüber mit einem Antiquar aus München gesprochen.
11: Ganz viele Einzelbestellungen an die gleiche Adresse in den USA seien es gewesen, berichtet Bernhard Kitzinger vom Münchner Antiquariat J. Kitzinger. Das habe ihn stutzig gemacht.
12: Bücher, die am Anfang zumindest alle um die 10 Euro, also Warenwert, lagen und dann über 30 Euro Versand gekostet haben. Da habe ich mir schon gedacht, was mag das sein?
11: Jeder vernünftige Mensch würde die Bücher in einer Sammelbestellung ordern und so nur einmal das teure Porto zahlen. Was ihn auch wunderte?
12: Es waren eigentlich völlig uninteressante Bücher, ja, Ladenhüter.
11: Das Antiquariat von Bernhard Kitzinger in München war eines von unzähligen Anlaufstellen einer groß angelegten Einkaufstour des kanadischen Unternehmens Zoom Books. In ganz Europa hat die eigentlich auf das Recycling von Büchern spezialisierte Firma zwischen Ende April und Mitte Juni Bücher in Antiquariaten gekauft. Der Verdacht, die Bücher werden eingescannt, um damit KIs zu trainieren. Zoom Books selbst hat auf eine Anfrage des BR nicht reagiert. Gefragt waren vor allem wissenschaftliche Bücher aus den 1970er, 80er und 90er Jahren. Keine kostbaren Einzelstücke, sondern schwer verkäufliche Massenware. Dass die Bücher im Anschluss wohl allesamt zerstört und entsorgt werden, scheint vor diesem Hintergrund verkraftbar. Auch wenn ein unguter Beigeschmack bleibt.
12: Die Bücher werden, wenn ich irgendwann mal aufhöre oder wenn ich umziehen muss, dann hätte ich sie eh entsorgt. Ja. Das sind ja keine kostbaren Handschriften. Also dass hier irgendwelche Werte zerstört würden, das ist nicht der Fall, ja.
11: Sollte dieser digitalisierte Buchschatz tatsächlich zum Training von KIs genutzt werden, speist sich das KI-Wissen jedenfalls aus Erkenntnissen, die 30 bis 50 Jahre alt sind. Vielleicht geht es aber auch nur um die Sprache in diesen Büchern, wobei auch die ja eine spezielle, eben wissenschaftliche ist. Vielleicht geht es aber auch nur darum, immer noch mehr Material heranzuschaffen für die KI, ganz gleich woher und ohne sich um das Urheberrecht sorgen zu müssen. Weil die Bücher erst in den USA mutmaßlich zerschnitten und entsorgt werden, greift US-Recht, wie die auf internationales Urheberrecht spezialisierte Juristin Professor Linda Kuschel von der Bucerius Law School in Hamburg erklärt.
13: Es gibt in den USA diese Fair-Use-Klausel, die ist auch richtig im Copyright Act niedergelegt.
11: Wenn man ein Buch physisch besitzt, erlaubt diese Klausel unter bestimmten Umständen das Einscannen eines Buches zum Trainieren einer KI. Derzeit laufen in den USA allerdings noch mehrere potenziell richtungsweisende Gerichtsverfahren. Unter anderem klagt die New York Times gegen die ChatGPT-Entwicklerfirma OpenAI.
13: Die gucken das sich etwas größer an. Die sagen, ist diese Nutzung, um damit KI zu trainieren, ist das Fair Use? Und das eine ist, ist die Nutzung transformative? Bereichert die uns? Ist das was Neues? Und da sind die Gerichte bisher relativ klar, dass sie sagen, doch, das ist transformative. Das ist prinzipiell schon was, was wir gut finden.
11: Vielleicht ist am Ende aber weder die rechtliche Zulässigkeit noch die moralische Anrüchigkeit der entscheidende Punkt bei dieser Kaufaktion in den Antiquariaten. Antiquar Bernhard Kitzinger.
12: Was wollen die mit und was passiert dann damit, wenn dies eingespeist ist, eingescannt ist? Was machen die verschiedenen KI-Modelle dann damit? Das ist die Frage.
11: Eröffnen die mit Büchern gefütterten KIs neue Möglichkeiten für unsere Arbeit und Freizeit? Oder transportieren sie überholtes Wissen und alte Vorurteile? Es blitzt zudem eine neue Bedrohung am Horizont auf. Noch ist die KI weit davon entfernt, der alleinige Wissensspeicher der Menschheit zu sein. Doch angesichts dieser neuen mutmaßlichen Einverleibungstaktik der Tech-Konzerne wächst die Bedeutung von Antiquariaten, von Bibliotheken und Archiven als dezentrales, allen zugängiges Archiv des Wissens.
3: Ein kanadisches Unternehmen hat massenweise Bücher aus Antiquariaten gekauft, offenbar um damit KIs zu trainieren. Das war ein Bericht von Hardy Funk.
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3: mit zwei Verkehrsmeldungen. Die A72 Hof Richtung Plauen ist zwischen dem Dreieck Bayerisches Vogtland und Hof Nord wegen Lkw-Bergungsarbeiten noch bis etwa 8 Uhr gesperrt. Und auch eine Meldung von der A93 Regensburg Richtung Weiden zwischen Schwandorf Nord und Schwarzenfeld Behinderung nach einem Unfall. Eine Spur ist wieder frei. Das Wetter in Bayern. Viele Wolken sind heute unterwegs und von den Alpen bis nach Niederbayern kann es regnen. Den meisten Sonnenschein gibt es am Vormittag im Südwesten und am Nachmittag in Oberfranken. Die Temperaturen erreichen heute maximal 21 bis 27 Grad. Die weiteren Aussichten. Morgen ist es teils sonnig, teils bewölkt. Am Freitag und Samstag wird es freundlicher. Die Höchstwerte liegen morgen zwischen 22 und 30 Grad und ab Freitag sind dann wieder mehr als 30 Grad möglich.

0: Heute ist Mittwoch, der 8. Juli. Es ist 6.30 Uhr.
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0: Trotz Waffenruhe ist die Situation im Irankrieg wieder eskaliert. Das US-Militär hat Ziele im Iran angegriffen. Der Iran hat Vergeltung angekündigt und Angriffe auf US-Stützpunkte in Bahrain und Kuwait geflogen. Und Marine Le Pen hat angekündigt, dass sie trotz ihrer Verurteilung bei der Präsidentschaftswahl in Frankreich antreten will. Darüber spreche ich um 10 vor 7 live mit unserer Korrespondentin. Durch die Sendung begleitet sie Katja Strippel. Ich wünsche Ihnen einen schönen guten Morgen. Eigentlich gilt zwischen den USA und dem Iran eine Waffenruhe, aber die gegenseitigen Angriffe gehen weiter. Die US-Armee hat Ziele im Iran attackiert und die Ölsanktionen wieder in Kraft gesetzt und der Iran hat Vergeltung angekündigt. Aus den Golfstaaten Kuwait und Bahrain werden Raketenangriffe gemeldet. Lukas Kram.
2: Das für den Nahen Osten zuständige Regionalkommando des US-Militärs teilte mit, es habe eine Serie von heftigen Angriffen gestartet. Iranische Staatsmedien berichteten über mehrere Explosionen im Süden des Landes, es seien unter anderem Hafenstädte getroffen worden. In einer ersten Reaktion kündigte der Iran Vergeltung an. Zuvor waren mindestens 3 Tanker in der Straße von Hormus angegriffen worden. Die USA machten die iranische Regierung dafür verantwortlich. Das Vorgehen des Iran sei unbegründet, gefährlich und ein eindeutiger Verstoß gegen die eigentlich geltende Waffenruhe. Daraufhin hatten die USA bereits ihre Sanktionen auf iranisches Öl wieder in Kraft gesetzt.
0: Und während sich die Situation im Iran und in der für den Welthandel so wichtigen Straße von Hormus wieder zuspitzt, ist US-Präsident Trump gerade beim NATO-Gipfel in der Türkei. Er trifft sich dort seit gestern mit den anderen Staats- und Regierungschefs des Militärbündnisses. Trump hat den Europäern ja wiederholt vorgeworfen, ihn im Iran-Krieg im Stich zu lassen. Und er kritisiert, dass ihre Verteidigungsausgaben zu gering seien. Benjamin Großkopf.
3: Im Mittelpunkt bei der Sitzung heute stehen die Verteidigungsausgaben. Präsident Trump beschuldigt die europäischen Partner und Kanada immer wieder, im Vergleich mit den USA zu wenig in Rüstung und Sicherheit zu investieren, zu Lasten Amerikas. NATO-Generalsekretär Rutte will Trump heute das Gegenteil beweisen. Kanzler Friedrich Merz hofft weiter auf einen so wörtlich Geist von Ankara und meint damit ein Zeichen für die Geschlossenheit des Bündnisses. Trump dämpfte allerdings direkt nach Ankunft die Erwartung, dass dieser Gipfel harmonisch abläuft. Enttäuscht sei er von der NATO, sagte der US-Präsident und spielte dabei vor allem auf die Zurückhaltung der Europäer im Iran-Krieg an. Die Iran-Frage steht hier in Ankara nicht offiziell auf der Tagesordnung, der Krieg gegen die Ukraine dagegen schon. Vorab ist ein Finanzpaket geschnürt worden, das dem Land 140 Milliarden Euro Militärhilfe über 2 Jahre garantiert. Der ukrainische Präsident Zelensky forderte hier in Ankara allerdings mehr, vor allem Hilfe bei der Luftabwehr, da Russland immer wieder mit ballistischen Raketen Ziele in der Ukraine zerstört. Außerdem betonte er erneut, dass die Ukraine in die NATO gehöre. Sie habe bewiesen, besonders verteidigungsfähig zu sein. Heute hat Zelensky die Chance, seine Bitten unter anderem dem US-Präsidenten vorzutragen. Er trifft Trump zu einem Gespräch unter 4 Augen.
0: Um den NATO-Gipfel geht es heute früh auch in unserem Thema des Tages um 6:20 hier auf BR24. Bayernweit gibt es heute Proteste gegen Einsparungen im Gesundheits- und Sozialbereich.

0: dürften nicht die Rechnung für Sparprogramme zahlen durch schlechtere Arbeitsbedingungen, mehr Druck und Stellenabbau. Zum Beispiel hat die bayerische Staatsregierung das Landespflegegeld für Betroffene halbiert. Im aktuellen Haushalt ist außerdem das Budget für die Beförderung schwerbehinderter Menschen im Nahverkehr reduziert worden. Besonders die Sparpläne bei der gesetzlichen Krankenversicherung bereiten dem Bündnis Sorgen. Wer an sozialer und gesundheitlicher Infrastruktur spart, lasse Menschen im Regen stehen, heißt es vom DGB Bayern. Dass es Reformen braucht, sieht auch das Bündnis. Reformen sollten den Sozialstaat aber digitaler und das Gesundheitswesen verlässlicher machen.
1: Die Rechtspopulistin Marine Le Pen will trotz ihrer Verurteilung bei der französischen Präsidentschaftswahl antreten. Das hat sie gestern Abend in einem Fernsehinterview angekündigt. In den Umfragen liegt Le Pens Rassemblement National vorn. Ein Berufungsgericht hatte gestern ein Urteil gegen Le Pen wegen der Veruntreuung von EU-Geldern bestätigt, aber die Sperre für das Ausüben öffentlicher Ämter verkürzt. Caroline Diller aus Paris.
2: Marine Le Pen geht all in, volles Risiko. Mit präsidialer Miene erklärte die dreifache Präsidentschaftskandidatin des rechtsnationalen Rassemblement National am Abend, dass sie ihre Partei auch noch ein viertes Mal in den Präsidentschaftswahlkampf führen wird. Und das, obwohl ein Pariser Berufungsgericht Le Pen der Veruntreuung von EU-Geldern für schuldig befunden und damit das Urteil der ersten Instanz von März letzten Jahres im Grundsatz bestätigt hatte. Le Pen kündigte an, dagegen in Revision zu gehen und das Kassationsgericht anzurufen. Dabei setzt sie vor allem darauf, dass die Revision die Vollstreckung aller zuvor ergangenen Urteile aussetzt, auch die von den Richtern angeordnete elektronische Fußfessel. Le Pen hatte zuvor mehrfach erklärt, sie werde keinen Wahlkampf mit Fußfessel machen. Allerdings ist diese Strategie juristisch riskant, denn unter Rechtsexperten gilt als umstritten, ob die Anrufung des Kassationsgerichts die vorherigen Urteile tatsächlich aussetzt. Und ein Urteil des Kassationsgerichts könnte vor der Präsidentschaftswahl im April nächsten Jahres fallen und dazu führen, dass Le Pen kurz vor der Wahl als Kandidatin doch noch zurückziehen muss.
1: Und über Le Pens Entscheidung, doch zu kandidieren, spreche ich um 7:10 live mit unserer Korrespondentin. In New York hat ein einsturzgefährdeter Wolkenkratzer einen Großalarm ausgelöst. Die Gegend rund um das Gebäude in der East 42nd Street mussten mitten im Berufsverkehr geräumt werden. Nach Angaben der Feuerwehr haben sich zwei tragende Säulen verformt. New Yorks Bürgermeister sprach von einer äußerst ernsten Lage. Giselle Uka.
3: Mitten in Manhattan droht ein 37-stöckiger Wolkenkratzer teilweise einzustürzen. Das Gebäude steht ganz in der Nähe von berühmten Sehenswürdigkeiten der Stadt, wie die bei Touristen beliebte Grand Central Station oder das Chrysler Building. Einsatzkräfte mussten das im Umbau befindliche Hochhaus evakuieren. Wenige Stunden vorher waren noch Bauarbeiter dort drin. Die Straßen drumherum wurden gesperrt, benachbarte Gebäude ebenfalls geräumt, darunter auch eine Schule. Verletzte gibt es nicht. Die Feuerwehr wurde eigentlich wegen auf die Straße fallender Ziegelsteine alarmiert. Beim Eintreffen stellten die Beamten dann fest, dass sich zwei tragende Säulen aus Stahl im 21. und 22. Stock des Hauses massiv verformt hatten und fast eingeknickt waren. Noch dazu sollen die Böden einiger Stockwerke durchhängen. Das leerstehende Hochhaus aus den 70er Jahren war früher der Hauptsitz des Pharmakonzerns Pfizer. Aktuell werden die einstigen Büros zu Wohnungen umgebaut. Auf einer Seite des Gebäudes wurden erst kürzlich weitere Stockwerke auf die bereits bestehenden aufgesetzt. Das habe zu viel Druck auf die Stützpfeiler ausgeübt, erklären Experten aus dem Baugewerbe und kritisieren die schlecht geplanten Arbeiten. Die zuständige Baufirma war bereits mehrfach wegen Verstößen aufgefallen. Die New Yorker Polizei, Feuerwehr und Bauaufsicht untersuchen den Vorfall.
1: Auch Argentinien und die Schweiz stehen im Viertelfinale der Fußball-Weltmeisterschaft. Argentinien hat sich gestern Abend mit 3:2 gegen Ägypten durchgesetzt. Und das letzte Achtelfinalspiel, das hat die Schweiz im Elfmeterschießen gewonnen. Michael Küster.
4: Die Fans in Vancouver haben eine sehr ausgeglichene Partie zwischen der Schweiz und Kolumbien erlebt. Allerdings mit wenig Höhepunkten. So ging's nach 120 torlosen Minuten ins Elfmeterschießen. Dabei haben die Eidgenossen dann mit 4:3 das glücklichere Ende für sich gehabt. Im Viertelfinale geht es am Sonntag gegen Argentinien. Der Weltmeister hat sich am frühen Abend gegen Ägypten noch zurückgekämpft und einen 2-Tore-Rückstand noch in einen 3:2 umgedreht. Das alles innerhalb von 13 Minuten. Superstar Lionel Messi erzielte trotz verschossenem Foul-Elfmeter erneut ein Tor. Er steht jetzt bei 8 Turniertreffern.
1: Und jetzt ist es 6:39 Uhr.
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1: In der Autobranche rumort es gerade. Volkswagen will 100.000 Stellen abbauen, möglicherweise 4 Werke schließen. Rigobert Kaiser, heute Abend trifft sich in Ingolstadt der Aufsichtsrat von Audi. Was ist denn da zu erwarten?
2: Entscheidungen wird es heute Abend bei Audi vermutlich nicht geben. Aber das Treffen dient der Vorbereitung der Aufsichtsratssitzung, die morgen beim Mutterkonzern Volkswagen stattfinden wird. Und du hast es ja gerade eben gesagt, 100.000 Stellen stehen da möglicherweise auf dem Abbauprogramm und auch 4 Werke könnten geschlossen werden. Und wenn das tatsächlich so zutrifft, wie es derzeit in vielen Spekulationen natürlich auch heißt, dann dürfte das auch an der bayerischen Tochter in Ingolstadt nicht vorbeigehen. Gabriel Wirth berichtet.
3: Die Lage in der deutschen Autoindustrie hat sich in den vergangenen Monaten weiter zugespitzt. Konzernchef Oliver Blume will deshalb die Kosten stärker drücken. Unbestätigten Berichten nach könnten dabei hierzulande deutlich mehr Stellen wegfallen als ursprünglich vorgesehen, bis zu 100.000 statt der angekündigten 50.000. Auch von Werksschließungen ist die Rede. Neben Hannover, Zwickau und Emden könnte es auch den Audi-Standort Neckarsulm treffen. Die deutschen Werke der Ingolstädter VW-Tochter gelten schon heute als nicht voll ausgelastet. Offiziell verweist Audi darauf, dass mit der Schließung des Standorts in Brüssel im vergangenen Jahr bereits Kapazität aus dem System genommen wurde. Man sei in Deutschland auf einem guten Weg zu mehr Effizienz. Doch ob VW-Konzernchef Blume damit zufrieden ist oder weitere Einschnitte auch bei Audi und Porsche verlangt, ist offen. Der Chef des Audi-Gesamtbetriebsrats, Jörg Schlagbauer, zeigt sich zusehends verärgert über den Vorstand. Man sei erst gesprächsbereit, wenn die Geschäftsführung konkrete Pläne vorlege. Die IG Metall rechnet für die gesamte Autoindustrie mit einem heißen Herbst. Bereits morgen sind an allen VW-Standorten Protestaktionen angekündigt.
2: Microsoft geht es glänzend. Der Softwarehersteller ist mit einem Marktwert in Euro gerechnet von 2,5 Billionen Euro der viertteuerste Börsenwert der Welt. Und der Softwarehersteller eilt von Rekordgewinn zu Rekordgewinn auch dank der KI-Probleme, bereitet aber die Gaming-Sparte Xbox. Und dort verlieren jetzt tausende Mitarbeiter ihren Job. Die Amerikaner greifen in solchen Fällen regelmäßig hart durch. Nils Dams berichtet.
4: Unser Geschäft läuft derzeit nicht gut, schreibt Microsofts Gaming-Chefin Asha Sharma in einer internen Nachricht an ihre Belegschaft. Deshalb sollen rund 3.200 Mitarbeitende der Gaming-Sparte ihren Job verlieren. Rund 1.600 sofort, weitere 1.600 bis Mitte kommenden Jahres. Das sind insgesamt rund ein Fünftel der gesamten Belegschaft in dem Bereich. Der Grund: Microsoft mache mit Computerspielen und Konsolen sehr viel weniger Geld als die Konkurrenz. Deshalb müsse jetzt ein Neustart her, ein Reset. Eine weitere Maßnahme des Reset: Microsoft will sich von mindestens 4 Studios trennen, die Spiele für PC und die Konsole Xbox entwickeln. Asha Sharma hat die Microsoft Gaming-Sparte im Februar übernommen und leitet jetzt einen Strategiewechsel ein. Sie wolle den Fokus auf weniger große und bekannte Blockbuster-Titel legen. Ihr Vorgänger Phil Spencer, der über 10 Jahre lang Xbox-Chef war, wollte möglichst viele, auch nischigere Spiele produzieren lassen. Damit wollte er Gamer vom Xbox Game Pass begeistern. Ein Abo-Modell, bei dem User eine monatliche Gebühr zahlen und dafür Zugang zu hunderten Spielen haben. Laut Medienberichten haben statt der angestrebten 100 Millionen User aber nur rund ein Drittel ein Abo abgeschlossen. Das Ziel von Microsofts aktueller Gaming-Chefin Asha Sharma sei, täglich mehr als 1 Milliarde User zu erreichen. Für Xbox-User werde sich nicht sofort was ändern. Alle bisher angekündigten Titel sollen auch veröffentlicht werden.
2: Die Nachrichten aus der Golfregion sind wieder besorgniserregend. Der Konflikt zwischen den USA und dem Iran spitzt sich wieder zu. Das wirkt sich natürlich auch auf die Märkte auf. Die Nordseeside Brand am Ölmarkt hat sich wieder verteuert Richtung $76 das Barrel. Und das wiederum schlägt sich auch negativ dann auf die Aktienmärkte nieder. In New York schlossen gestern Abend Dow Jones und Nasdaq mit Abschlägen bis zu 1,2%. In Tokio notiert der Nikkei-Index heute Morgen schwächer. Mal schauen, was der DAX macht. Der hatte ja gestern 1,3% auf 25.465 Punkte verloren. Eines darf man bei all diesen Zahlen nie vergessen. Die Märkte haben erst letzte Woche neue Rekorde erreicht.
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1: Und jetzt ist es 6.45 Uhr.
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1: Die Nachrichten mit Yaji Mai.
6: Iran meldet Angriffe auf US-Stützpunkte in der Golfregion. Das Regime in Teheran bestätigte Attacken auf Bahrain und Kuwait. In beiden Ländern wurde die Luftabwehr aktiviert. Die iranischen Angriffe erfolgten nach Beschuss der USA in der Nacht. Wie das amerikanische Militär bestätigte, wurden unter anderem Raketenabschussrampen und Luftabwehrsysteme im Iran attackiert. NATO-Gipfel wird in Ankara fortgesetzt. Dabei wollen die Verbündeten vor allem über die Verteidigungsausgaben beraten. NATO-Chef Rutte mahnte die europäischen Mitglieder gestern an, mehr Geld zu investieren. Bundeskanzler Merz hat die Bereitschaft zu mehr Verteidigungsfähigkeit Deutschlands und Europas gestern in Ankara bekräftigt. SPD-Fraktion kritisiert Elterngeldpläne. Laut Familienpolitiker Döring treffe eine mögliche Kürzung der Bezüge vor allem Familien mit niedrigem Einkommen, heißt es in einem Brief, der dem Nachrichtenportal Politico vorliegt. Die Sozialdemokraten fordern stattdessen, das Elterngeld bei höheren Einkommen zu kürzen, um Geld einzusparen. Laut Plänen von Familienministerin Frieden soll die Laufzeit des Elterngelds von 14 auf 12 Monate reduziert werden. Bayerische Sozialverbände protestieren mit Aktionstag gegen Sparmaßnahmen. Konkret prangert ein breites Bündnis unter anderem die Halbierung des Landespflegegeldes an, das zusätzlich zum regulären Pflegegeld ausgezahlt wird. Krankenhäuser, Rettungsdienste und Einrichtungen müssten weiterhin verlässlich finanziert werden, so die Forderung unter anderem der Caritas, der AWO sowie der Gewerkschaft Verdi. Schweiz bezwingt im Achtelfinale Kolumbien im Elfmeterschießen. Am Ende hieß es 4:3 für die Eidgenossen, die Schweizer stehen dabei bei der Fußball-WM im Viertelfinale und treffen dort auf Weltmeister Argentinien. Die Südamerikaner gewannen am Abend 3:2 gegen Ägypten. Das Wetter in Bayern, zunächst bewölkt und regnerisch, später vereinzelt Sonne bei 21 bis 27 Grad.
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1: Rund um Aschaffenburg breitet sich die große Drüsenameise aus. Das Umweltbundesamt hat sie als potenziell invasive Art eingestuft. Ihre riesigen Kolonien richten große Schäden an Bauwerken und Straßen an. In Aschaffenburg und Hörsbach geht man jetzt verstärkt gegen diese Ameise vor und dieser Kampf könnte sich länger hinziehen. Albrecht Rau berichtet.
7: Rainer Müller vom Bauhof Hösbach steht mit den Mitarbeitern des Elektrizitätswerks vor dem Stromkasten am Friedhof. Hier krabbelt sie rum, die große Drüsenameise. Hat sie schon Schaden im Stromkasten angerichtet?
8: Können wir aufmachen?
9: Da sieht man noch nichts.
8: Okay.
9: Und da unten drin, was ist da unten drin? Jan, wie ist denn das da unten drin? Ist das hohl?
10: Der Hund kann nur einen Schraubenzieher.
9: Dann gucken wir mal rein. Ne?
7: Glück gehabt. Tapinoma Magnum hat hier noch nicht zugeschlagen, bei manchem Bewohner in der Nähe aber schon.
9: Der hat eine alte abgeklemmte Klingel in seiner Wand und diese Klingel kriegt ja Strom und der Strom liegt in einem Kabelkanal. Und da sind die quasi von außen in diese Klingel rein und über den Kabelkanal ins Haus rein.
7: Welche großen Schäden die kleine Ameise anrichten kann, sehen wir auf dem Friedhof nebenan.
9: Sie arbeiten dieses sandige Material raus und nutzen diesen Hohlraum für das Ausbrüten ihrer Eier. Die schaffen immer mehr Material raus, dass halt früher oder später das Fundament so unterhöhlt ist, dass es anfängt, sich zu setzen.
7: Was die große Drüsenameise von den heimischen Arten unterscheidet und warum sie eine Gefahr ist, erklärt Ameisenexperte Melvin Opolka von der Universität Bayreuth.
11: Tapinoma magnum formt riesige Kolonien von Hunderttausenden bis zu Millionen von Tieren. Sie sind polygyn, das bedeutet, sie haben viele Königinnen. Also wir sprechen da von vielen hundert Königinnen. Und sie sind polydom, das bedeutet, sie haben viele Nester. Und diese Nester oder diese Kolonien arbeiten auch zusammen.
7: Wo sich die Kolonien verstecken, wissen die Bauhofmitarbeiter in Hösbach mittlerweile ganz genau.
9: Hier sieht man ja ganz gut die Aktivität, dass sie hier reingehen. Und ich könnte mir vorstellen, wenn wir jetzt da ein bisschen bohren, dass die dann richtig
8: raushuschen und aggressiv, wenn das jetzt richtig gleich Alarm ist.
7: Eingefallen ist die große Drüsenameise über Hessen nach Nordbayern. Doch wird sie hier Halt machen oder sich über ganz Bayern ausbreiten?
11: Die Gefahr besteht auf jeden Fall. Vielleicht ausgenommen der Alpenraum, der dann doch irgendwann zu kühl für die Art wird. Das Problem ist, dass die Art mit Pflanzen verschleppt wird, also Baumschulen, Baumärkte, die zum Beispiel Olivenbäume aus Italien oder aus Südfrankreich verkaufen.
7: In Hößbach wird mit 120 Grad heißem Wasser, in Aschaffenburg zusätzlich noch mit Nematoden, also Fadenwürmern, bekämpft. Ob man damit die große Drüsenameise eindämmen kann, werden die nächsten Wochen zeigen.
1: Über die Ameise aus Südeuropa, die sich im Raum Aschaffenburg ausbreitet und dort schwere Schäden verursacht, berichtete Albrecht Rau. 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
1: Die französische Rechtspopulistin Marine Le Pen will im kommenden Jahr bei der Präsidentschaftswahl kandidieren. Das hat sie gestern Abend in einem Fernsehinterview angekündigt. Sie will gegen ihre Verurteilung im Berufungsprozess um die Veruntreuung von EU-Geldern in Revision gehen. Mir ist jetzt unsere Frankreich-Korrespondentin Julia Borutta live zugeschaltet. Schönen guten Morgen nach Paris.
10: Ich grüße Sie, hallo.
1: Frau Borutta, eigentlich muss Marine Le Pen ja noch ein Jahr lang eine Fußfessel tragen und sie hatte im Vorfeld mal gesagt, Wahlkampf mit Fußfessel will sie nicht machen. Stimmt es denn, dass sie durch die Revision da drum herum kommen könnte?
10: Darum tobt hier ein juristischer Streit. Ihre eigenen juristischen Berater gehen davon aus, dass die Beschwerde beim Kassationsgericht das Urteil aus dem Berufungsverfahren erstmal aussetzt, also suspendiert, und sie mithin in den nächsten Monaten keine Fußfessel tragen muss. Ihre Juristen gehen sogar davon aus, dass, wenn man sich die Abläufe beim Kassationsgericht anschaut, eine Entscheidung ohnehin erst im nächsten Frühjahr, sprich, so ist die Wette, erst nach der Wahl getroffen werden würde, sodass sie dann immun wäre, wenn sie gewählt würde zur Präsidentin. Aber diese Wette gilt hier als extrem riskant. Andere sagen, das kann auch viel schneller gehen. Und das Kassationsgericht hat auch bereits angekündigt, bis Anfang nächsten Jahres entscheiden zu wollen. Und das könnte dazu führen, dass sie dann in der heißen Phase des Wahlkampfes doch wieder die Fußfessel tragen muss.
1: In den Umfragen liegt Le Pens Rassemblement National ja vorn. Wie sind denn ihre persönlichen Umfragewerte?
10: Nun auch sehr gut. Also sie liegt weit vor allen anderen Mitbewerbern. Der Rassemblement National ist in der sehr bequemen Situation, dass er zwei sehr starke Kandidaten hat. Marine Le Pen, die um 30% in den Umfragen liegt, und ihr politischer Ziehsohn Jordan Bardella, der sogar noch ein paar mehr Prozentpunkte auf die Waage bringt. Das heißt, sie steht sehr gut da. Der Rassemblement National hatte noch nie so große Chancen, tatsächlich an die Macht zu gelangen. Und diese Chance will sich jetzt Marine Le Pen eben auch nicht entgehen lassen.
1: Was bedeutet das denn für Parteichef Bardella? Der hatte ja gehofft, selbst kandidieren zu können.
10: Nun, ob er das gehofft hat, weiß ich nicht so genau. Er musste seiner politischen Ziehmutter versprechen, sozusagen Gewehr bei Fuß zu stehen, falls sie tatsächlich nicht antreten kann. Das muss für ihn, wenn man zumindest die letzten zwei Jahre beobachtet, auch schwierig gewesen sein, diesen Schritt zu machen. Im Grunde genommen ist der Anzug des Präsidenten für ihn noch zu groß. Sogar die Rolle als Premierminister gilt für ihn, der ja noch nicht viel politische Erfahrung hat, als ein großer Schritt. Es kann natürlich sein, dass er sich jetzt so darauf konzentriert hatte, diese Rolle einzunehmen, dass da gestern auch ein Stück weit Enttäuschung war. Aber ihm ist auch völlig klar, dass er in dieser Partei nicht dasselbe Standing hat wie Marine Le Pen. Marine Le Pen hat sehr mächtige Fürsprecher in der Partei, und so geht er klug und auch berechnend, wie er ist, jetzt in die zweite Reihe und wird einen Teufel tun, sich dagegen irgendwie zu sträuben. Er will ja noch was werden.
1: Welche anderen Kandidaten für die Präsidentschaftswahl gibt es denn noch von den anderen Parteien?
10: Nun, das Problem der politischen Mitte ist ja, dass sie keinen Gemeinschaftskandidaten hat, noch nicht, und sich wirklich schwer tut, den zu finden. Und insofern ist Marine Le Pen und wäre auch Jordan Bardella in der Pole-Position gewesen. Sie sind diejenigen, die, obwohl es diese Alternative Bardella-Le Pen gab, ganz klar ihren Wählern sagen konnten, entweder er oder ich. Mhm. Und beide haben diese hohen Umfragewerte. In der politischen Mitte sieht das ganz anders aus. Links außen tritt der linke Wortführer Mélenchon an, der eben mit einem ganz klaren anderen linken Wirtschaftskurs und sehr integrativ auftritt. Das ist sozusagen der Horror für die Mitte, dass am Ende Mélenchon es in die zweite Runde schafft und es dann das Duell geben wird zwischen Rechtsaußen und Linksaußen, einfach weil die Mitte sich nicht committen kann.
1: Das waren Informationen und Einschätzungen von unserer Frankreich-Korrespondentin Julia Borutta. Vielen Dank für das Gespräch.
10: Sehr gern.
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1: Das Achtelfinale der Fußball-Weltmeisterschaft ist vorbei. In der Nacht haben die letzten beiden Spiele dieser K.O.-Runde stattgefunden und da haben Argentinien und die Schweiz gewonnen, Johannes Krause.
12: Die Schweiz hat in Vancouver nach einem Elfmeter-Krimi Kolumbien aus dem Turnier geworfen und darf erstmals seit 1954 wieder im Viertelfinale einer WM antreten. Nach 90 Minuten und Verlängerung hieß es 0:0 im Elfmeterschießen, hat die Schweiz dann mit 4:3 gewonnen.
13: Tor! Hopp Schweiz! Hopp Schweiz! Und es heißt Ser Cabo!
14: Es war nicht 12 Uhr mittags, sondern deutlich nach Mitternacht, zumindest in Europa. Beim letzten Duell hieß es kurioserweise Vargas gegen Vargas. Und überraschenderweise hatte Vargas gewonnen. Der ehemalige Augsburger Ruben Vargas nämlich hatte in Vancouver und damit tief im Westen Kanadas den kolumbianischen Keeper Camilo Vargas mit dem 10. und letztlich entscheidenden Schuss überlistet.
15: Ich glaube, ich realisiere es noch nicht ganz so. Jetzt im Nachhinein bin ich einfach nur dankbar und glücklich, dass ich ja, der Mannschaft auch helfen konnte. Jetzt haben wir eine Geschichte geschrieben und es ist einfach nur geil.
14: Ein schöner Tag für die Schweizer und für ihren Nationaltorhüter Gregor Kobel, der einen Schuss parierte und bei einem zweiten Glück hatte, dass die Latte nicht über seinem Kopf entzwei brach, als Davinson Sanchez den Ball dagegen donnerte.
16: Auf jeden Fall einer der schönsten, sportlich auf jeden Fall der schönste. Ich brauche wahrscheinlich noch ein bisschen, weil ich bin eh schlecht mit meinen Emotionen. Jetzt so kurz nach dem Spiel weiß ich gar nicht, was alles vorgeht.
12: Ein Beitrag von Burkhard Hupe war das. Im Viertelfinale am Sonntag trifft die Schweiz auf Argentinien, denn der Titelverteidiger Argentinien hatte zuvor 3:2 gegen Ägypten gewonnen, dabei einen 0:2 Rückstand aufgeholt. Deutschlands Nummer 1 im Tennis Alexander Zverev hat erstmals in Wimbledon das Viertelfinale erreicht. Auf den French Open Sieger wartet dort aber ein Angstgegner, der US-Amerikaner Taylor Fritz. Gegen ihn hat Zverev die letzten 7 Aufeinandertreffen verloren, aber Zverev hat einen Plan.
17: Es ist relativ simpel, wenn ich die Vorhand nicht 76 Meilen pro Stunde schlage, sondern 84 Meilen pro Stunde schlage, der Aufschlag mit 133 Meilen pro Stunde kommt, die Rückhand mit 80 Meilen pro Stunde kommt, werde ich das Match gewinnen.
12: Ob sein Plan aufgeht, ob es leicht wird, können Sie verfolgen. Wir sind am Nachmittag immer wieder live dabei, ebenso bei der Tour de France. Die kehrt für die 5. Etappe nach Po zurück, eine der klassischen Sprinterstädte der Frankreich-Rundfahrt. Los geht's heute Nachmittag 14.15 Uhr. Und das Olympia-Aus der nordischen Kombination ist besiegelt. Das Internationale Olympische Komitee hat das entschieden und die traditionsreiche Mischung aus Skispringen und Skilanglauf wird bei den Winterspielen 2030 dann nicht mehr zum olympischen Programm gehören. Kilian Mederle hat Reaktionen zusammengefasst.
18: Der Deutsche Skiverband hat bestürzt auf das Olympia-Aus für die nordische Kombination reagiert. Die Spiele 2030 in den französischen Alpen finden ohne die Kombinierer statt. Horst Hüttl, Sportdirektor nordisch im DSV, spricht von einer großen Enttäuschung. Doppel-Olympiasieger Johannes Ritzek ist auch nach seinem Karriereende Athletensprecher. Er meint, es ziehe einem den Boden unter den Füßen weg. Die Entscheidung sei schockierend. Man frage sich im ersten Moment, wie sieht jetzt meine Zukunft aus? Der DSV befürchtet Konsequenzen, was die Infrastruktur und die Förderung des Bundes angeht. Zumindest bis zur WM im schwedischen Falun im kommenden Jahr könne aber das Programm der nordischen Kombinierer normal durchgezogen werden.
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1: Mit einer Verkehrsmeldung. Die A72 Hof Richtung Plauen ist zwischen dem Dreieck Bayerisches Vogtland und Hof Nord wegen Lkw-Bergungsarbeiten noch bis etwa 8 Uhr gesperrt. Und das Wetter in Bayern. Viele Wolken sind heute unterwegs. Von den Alpen bis nach Niederbayern kann es regnen. Den meisten Sonnenschein gibt es am Vormittag im Südwesten und am Nachmittag in Oberfranken. Die Temperaturen erreichen heute maximal 21 bis 27 Grad. Die weiteren Aussichten. Morgen ist es teils sonnig, teils bewölkt. Am Freitag und Samstag wird es freundlicher. Die Höchstwerte liegen morgen zwischen 22 und 30 Grad. Und ab Freitag sind dann wieder mehr als 30 Grad möglich.

0: 7 Uhr, heute ist Mittwoch, der 8. Juli.
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0: Trotz Waffenruhe ist die Situation im Iran-Krieg wieder eskaliert. Das US-Militär hat Ziele im Iran angegriffen und der Iran hat Vergeltung angekündigt und Angriffe auf US-Stützpunkte in Bahrain und Kuwait geflogen. Beim NATO-Gipfel soll es heute um die Verteidigungsausgaben gehen, mehr dazu gleich, und um 20 nach 7 in unserem BR24-Thema des Tages. Und es gibt eine BR-Recherche zu illegalen Online-Casinos. Durch die Sendung begleitet sie Katja Strippel. Ich wünsche Ihnen einen schönen guten Morgen. Die USA haben wieder Ziele im Iran angegriffen. Nach Angaben des US-Militärs handelt es sich bei diesen Attacken um eine Reaktion auf iranische Angriffe auf Handelsschiffe in der Straße von Hormus. Außerdem sollen die US-Sanktionen gegen iranisches Öl wieder in Kraft gesetzt werden. Martin Ganselmeier aus den USA.
2: Eigentlich gilt seit Mitte Juni eine Waffenruhe zwischen Iran und den USA. Doch die jüngste Eskalation zeigt, wie brüchig diese gemeinsame Absichtserklärung ist. Die USA werfen der iranischen Regierung vor, zum wiederholten Male Handelsschiffe in der Straße von Hormuz attackiert zu haben. Die US-Regierung antwortete deshalb mit einer doppelten Strafe, die Teheran zum Einlenken bringen soll. Zum einen heftige Luftangriffe auf militärische Einrichtungen im Süden des Iran, nahe der Meeresenge. Zum anderen wurden die Sanktionen auf iranisches Öl wieder in Kraft gesetzt. Dies soll den wirtschaftlichen Druck auf Teheran erhöhen. Letztlich hat die für 60 Tage geplante Waffenruhe den Kern des Konflikts nicht lösen können. Während die US-Regierung auf freier Durchfahrt durch die Straße von Hormuz besteht, beansprucht Iran die Kontrolle über die Meeresenge. Nach Einschätzung von Militärexperten in den USA hängt nun die Waffenruhe am seidenen Faden. Zumal auch die eigentlichen Verhandlungen um ein neues Atomabkommen bislang keine wesentlichen Fortschritte gebracht haben.
0: Der Iran hat bereits Vergeltung angekündigt. In Bahrain und Kuwait gab es Raketenalarm. Iranischen Angaben zufolge sind dort US-Stützpunkte attackiert worden. Während sich die Situation im Iran und in der für den Welthandel so wichtigen Straße von Hormuz wieder zuspitzt, ist US-Präsident Trump gerade beim NATO-Gipfel in der Türkei. Er trifft sich dort seit gestern mit den anderen Staats- und Regierungschefs des Militärbündnisses. Trump hat den Europäern ja wiederholt vorgeworfen, ihn im Iran-Krieg im Stich zu lassen. Und er kritisiert, dass sie zu wenig für ihre Verteidigung ausgeben. Benjamin Großkopf.
3: Im Mittelpunkt bei der Sitzung heute stehen die Verteidigungsausgaben. Präsident Trump beschuldigt die europäischen Partner und Kanada immer wieder, im Vergleich mit den USA zu wenig in Rüstung und Sicherheit zu investieren, zu Lasten Amerikas. NATO-Generalsekretär Rutte will Trump heute das Gegenteil beweisen. Kanzler Friedrich Merz hofft weiter auf einen so wörtlich Geist von Ankara und meint damit ein Zeichen für die Geschlossenheit des Bündnisses. Trump dämpfte allerdings direkt nach Ankunft die Erwartung, dass dieser Gipfel harmonisch abläuft. Enttäuscht sei er von der NATO, sagte der US-Präsident und spielte dabei vor allem auf die Zurückhaltung der Europäer im Iran-Krieg an. Die Iran-Frage steht hier in Ankara nicht offiziell auf der Tagesordnung, der Krieg gegen die Ukraine dagegen schon. Vorab ist ein Finanzpaket geschnürt worden, das dem Land 140 Milliarden Euro Militärhilfe über 2 Jahre garantiert. Der ukrainische Präsident Zelensky forderte hier in Ankara allerdings mehr, vor allem Hilfe bei der Luftabwehr, da Russland immer wieder mit ballistischen Raketen Ziele in der Ukraine zerstört. Außerdem betonte er erneut, dass die Ukraine in die NATO gehöre. Sie habe bewiesen, besonders verteidigungsfähig zu sein. Heute hat Zelensky die Chance, seine Bitten unter anderem dem US-Präsidenten vorzutragen. Er trifft Trump zu einem Gespräch unter 4 Augen.
0: Und um den NATO-Gipfel geht es gleich auch in unserem Thema des Tages um 20 nach 7 hier auf BR24. Das Unternehmen Soft2Bet macht Millionen mit illegalem Glücksspiel, auch hier in Deutschland. Das haben Recherchen des BR zusammen mit internationalen Medienpartnern ergeben. Die Redaktionen konnten interne Firmendokumente einsehen. Arne Meyer-Fünffinger hat mitrecherchiert.
4: Der Glücksspielkonzern Soft2Bet verdient an rund 120 Online-Casinos, die für Spieler aus Deutschland erreichbar sind, obwohl die Casinos hier keine Lizenz haben. Das zeigen Recherchen des Bayerischen Rundfunks mit Investigate Europe und weiteren internationalen Medien. Ohne eine solche Lizenz der hierzulande zuständigen Glücksspielbehörde GGL sind diese Casinos illegal. Gegründet hat Soft2Bet der ukrainisch-israelische Geschäftsmann Uri Poliavich. Aus internen Dokumenten geht zudem hervor, dass Soft2Bet und verbundene Unternehmen zwischen 2020 und 2024 über ein Netzwerk von Briefkastenfirmen und Zahlungsdienstleistern mehr als 600 Millionen Euro erhalten haben. Verdient wurde das Geld mit Spielern in Kanada und Brasilien, wie auch in zahlreichen europäischen Ländern. Soft2Bet teilte auf Anfrage mit, das Rechercheteam habe die Geschäfts- und Konzernstruktur falsch und irreführend interpretiert. Der GGL liegen keine gerichtsfesten Informationen vor, dass die Soft2Bet-Gruppe unerlaubte Glücksspiele in Deutschland betreibt, so die Behörde auf Anfrage. Für den Bundessuchtbeauftragten Hendrik Streeck ist illegales Glücksspiel inzwischen ein erhebliches Sicherheits- und Gesundheitsproblem. Dem BR sagte Streeck, die GGL brauche die notwendigen Instrumente und einen Rechtsrahmen, der mit einem internationalen digitalen Glücksspielmarkt Schritt halte.
0: Einen Funkstreifzug zu den Millionengeschäften mit illegalen Online-Casinos hören Sie heute Mittag gegen 11:45 hier im Programm. Wohnungen und Zimmer für Studenten sind teuer und schwer zu bekommen, gerade in München. Da sind die meisten Studierenden froh, wenn sie ein Zimmer in der Studentenstadt bekommen. Allerdings sind viele dieser Unterkünfte, 2400 sind es, offenbar in einem desolaten Zustand. Deshalb sind die Studentenwohnheime heute Thema im Landtag. Rebecca Bück.
5: Schimmel in Duschen und Küchen, Putz, der sich von der Decke ablöst. Das zeigen Fotos aus der Studentenstadt. Deshalb ist eine Gruppe der Bewohner damit auf das Studierendenwerk zugegangen, um auf die Umstände aufmerksam zu machen. Seitdem hat sich einiges getan. Es gibt etwa neue Kühlschränke, Schaltfelder und Silikonleisten wurden ausgetauscht. Für die Bewohnergruppe eine positive Entwicklung. Es sei aber schon wieder dreckig und nicht alle Schäden seien ausreichend behoben worden. Das Studierendenwerk München sieht seine Pflicht als erfüllt an und kritisiert, dass der Zustand der neuen Ausstattung in der Verantwortung der Bewohner liegt. Die Häuser an der Studentenstadt sind teilweise Bauten aus den 60er Jahren, die Stück für Stück saniert werden. Ein mehrere Millionen Euro schweres Projekt. In der Studentenstadt gibt es Einzelapartments mit eigener Küche und Bad sowie Einzelapartments, für die es Gemeinschaftsküchen und Bäder auf den Fluren gibt. Die Fraktionen im Landtag wollen es jetzt genauer wissen, wie es um die Wohnheime in Bayern steht. Deshalb wird das Wissenschaftsministerium heute Vormittag im Ausschuss für Wissenschaft und Kunst einen Bericht über die aktuelle Lage geben.
0: Microsoft entlässt Tausende in der Gaming-Sparte. Der US-Softwarekonzern hat angekündigt, dass allein in diesem Bereich mehr als 3000 Jobs wegfallen sollen. Einer der Gründe ist der verstärkte Einsatz von künstlicher Intelligenz. Außerdem hat der Bauboom bei Rechenzentren die Preise für Computerchips in die Höhe getrieben. Und das wirkt sich negativ auf die Geschäfte mit Videospielen aus. Nils Dams.
6: Unser Geschäft läuft derzeit nicht gut, schreibt Microsofts Gaming-Chefin Asha Sharma in einer internen Nachricht an ihre Belegschaft. Deshalb sollen rund 3200 Mitarbeitende der Gaming-Sparte ihren Job verlieren. Rund 1600 sofort, weitere 1600 bis Mitte kommenden Jahres. Insgesamt rund ein Fünftel der gesamten Belegschaft in dem Bereich. Der Grund, Microsoft mache mit Computerspielen und Konsolen sehr viel weniger Geld als die Konkurrenz. Deshalb müsse jetzt ein Neustart her, ein Reset. Eine weitere Maßnahme des Reset, Microsoft will sich von mindestens 4 Studios trennen, die Spiele für PC und die Konsole Xbox entwickeln. Asha Sharma hat die Microsoft Gaming-Sparte im Februar übernommen und leitet jetzt einen Strategiewechsel ein. Sie wolle den Fokus auf weniger große und bekannte Blockbuster-Titel legen. Ihr Vorgänger Phil Spencer, der über 10 Jahre Xbox-Chef war, hatte einen anderen Plan. Er hat alles auf den Xbox Game Pass gesetzt. Das ist ein Abo-Modell wie bei Netflix. Du zahlst eine monatliche Gebühr und kannst hunderte Spiele spielen, sagt Jason Schreier vom Wirtschaftssender Bloomberg. Um viele Abonnenten für den Game Pass zu bekommen, haben sie viele verschiedene Entwicklerstudios gekauft, die große, aber auch kleinere, nischigere Spiele gemacht haben. Der spektakulärste Deal war 2023 die Übernahme von Activision Blizzard für 69 Milliarden US-Dollar. Activision Blizzard macht bekannte Spiele wie Call of Duty.
7: Reiß dich zusammen, Mann!
8: Ein Mann ist leichter zu töten, als die Idee für die er steht.
6: Diablo oder World of Warcraft. Auch die lassen sich mit dem Game Pass spielen. Sie wollten damit 100 Millionen User erreichen, es wurden aber nicht mehr als 30 bis 35 Millionen. Laut Microsoft sei auch die Zeit, die Spieler auf der Plattform verbringen, gesunken. Im Nachhinein wurde klar, dass der Markt Grenzen hat, denn Gamer suchen nicht verzweifelt Zugang zu hunderten Spielen. Die meisten haben zu viele Spiele und zu wenig Zeit, die alle zu spielen. Für Xbox-User werde sich nicht sofort was ändern. Alle bisher angekündigten Titel sollen auch veröffentlicht werden, aber, sagt Journalist Jason Schreier, es werden eben weniger nischigere, kleinere Spiele erscheinen, dafür mehr mit hohem Budget. Und zwar nicht nur bei Microsoft, das sei ein allgemeiner Trend und auch ein Grund, warum die gesamte Gaming-Branche ein Problem hat. Die Entwicklungszeiten sind immer länger. Früher hat ein großes Spiel 2 bis 3 Jahre gedauert und 20 bis 50 Millionen Dollar gekostet. Heute dauern sie 5 bis 7 Jahre und kosten das Zehnfache. Das hat auch mit den hohen Erwartungen und Ansprüchen der Gamer zu tun. Aber auch die Ansprüche von Microsofts Gaming-Chefin Asha Sharma sind hoch. Sie schreibt:
7: Ich möchte, dass Xbox zu den wenigen Unternehmen gehört, die täglich mehr als 1 Milliarde Menschen unterhalten.
0: Das war ein Bericht von Nils Dams über die Entlassungen im Gaming-Bereich bei Microsoft. Auch Argentinien und die Schweiz stehen im Viertelfinale der Fußball-Weltmeisterschaft. Argentinien hat sich gestern Abend mit 3:2 gegen Ägypten durchgesetzt und das letzte Achtelfinalspiel, das hat die Schweiz im Elfmeterschießen gewonnen. Michael Küster.
8: Die Fans in Vancouver haben eine sehr ausgeglichene Partie zwischen der Schweiz und Kolumbien erlebt. Allerdings mit wenig Höhepunkten. So ging es nach 120 torlosen Minuten ins Elfmeterschießen. Dabei haben die Eidgenossen dann mit 4:3 das glücklichere Ende für sich gehabt. Im Viertelfinale geht es am Sonntag gegen Argentinien. Der Weltmeister hat sich am frühen Abend gegen Ägypten noch zurückgekämpft und einen 2-Tore-Rückstand noch in einen 3:2-Sieg umgedreht. Das alles innerhalb von 13 Minuten. Superstar Lionel Messi erzielte trotz verschossenem Foul-Elfmeter erneut ein Tor. Er steht jetzt bei 8 Turniertreffern.
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0: Körperteile amputieren, um Leben zu retten. Das machen nicht nur Ärzte im OP, sondern auch Tiere. Wissenschaftler haben diese Art der medizinischen Hilfe bei Ameisen beobachtet. Die Studie stammt von einem Team aus Würzburg. Oliver Buschek.
9: Forschende haben es schon bei mehreren Ameisenarten beobachtet. Wenn ein Tier am Bein schwer verletzt ist, etwa durch einen Kampf, kommen Artgenossen zu Hilfe. Sie amputieren das Bein, lecken die Wunde und tragen keimtötende Stoffe auf. Offen war bisher, wer übernimmt eigentlich diese Versorgung? Gibt es unter Ameisen so etwas wie medizinisches Fachpersonal? Um das herauszufinden, hat ein Team der Universität Würzburg um den Biologen Erik Frank nun Hunderttausende von Ameisen mit winzigen QR-Codes markiert und tausende Begegnungen ausgewertet.
10: Was wir beobachtet haben, ist, dass es jetzt nicht die Ameisenärztin an sich in der Kolonie gibt. Also es ist jetzt nicht so, als ob da wirklich spezialisierte Ameisenärzte drin sind.
9: Stattdessen sind es die Teenager der Kolonie, Ameisen, die gerade vom Innendienst in den Außendienst wechseln. Eine Phase, die etwa 20 Tage dauert.
10: Die am meisten mit der verletzten Ameise vorher interagiert haben, das heißt die sich schon ein bisschen gegenseitig vielleicht etwas besser kennen, sind die danach auch der Verletzten am ehesten geholfen haben.
9: Rätselhaft bleibt, woher diese Tiere überhaupt wissen, welche Ameise sie schon kennen. Denn eine individuelle Gesichtserkennung, wie beim Menschen, traut man Ameisen bisher nicht zu. Genau dieser Frage will Biologe Erik Frank jetzt nachgehen. Und er vermutet, Wundbehandlung könnte im Tierreich viel weiter verbreitet sein als bisher gedacht. Nicht nur bei Ameisen, sondern vielleicht auch bei Bienen, Wespen oder sogar Schimpansen.

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3: Und jetzt ist es 7.15 Uhr.
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3: Die Nachrichten mit Yaji Mai.
4: USA und Iran attackieren sich gegenseitig. Das Regime in Teheran bestätigte Angriffe auf US-Stützpunkte in Kuwait und Bahrain. Dies sei eine Reaktion auf amerikanische Attacken in der Nacht, hieß es. US-Angaben zufolge hat das Militär iranische Raketenabschussrampen und Luftabwehrsysteme attackiert. Eigentlich gilt zwischen dem Iran und den USA eine Waffenruhe. NATO-Gipfel berät über Verteidigungsausgaben. US-Präsident Trump hatte gestern zu Beginn des Treffens in Ankara erneut kritisiert, die europäischen NATO-Staaten würden zu wenig in die Verteidigungsfähigkeit investieren. Tagesordnungspunkt heute ist die weitere Unterstützung der Ukraine. Laut Präsident Zelensky wurden Abkommen mit Estland, den Niederlanden und Dänemark über den Austausch von Drohnentechnologien vereinbart. Le Pen will trotz Verurteilung bei französischer Präsidentschaftswahl antreten. Das sagte die Politikerin des rechtspopulistischen Rassemblement National am Abend in einem Fernsehinterview. Gestern hatte ein Berufungsgericht in Paris sie in einem Verfahren um Scheinbeschäftigung und Veruntreuung von EU-Geldern schuldig gesprochen und eine Haftstrafe mit Fußfessel verhängt. Dagegen lege sie Revision ein, so Le Pen weiter. Deutsche Bahn will Kundenkommunikation verbessern. Fahrgäste sollen künftig besser, unter anderem bei Verspätungen und kurzfristigen Gleiswechseln, informiert werden. Hierzu stellt der Konzern am Vormittag ein weiteres Sofortprogramm vor. Es ist das letzte von insgesamt 3 Maßnahmenpaketen, mit denen die Bahn eigenen Angaben zufolge das Reiseerlebnis für Fahrgäste verbessern will. Die Schweiz zieht ins WM-Viertelfinale ein. Im Elfmeterschießen setzten sich die Eidgenossen im Achtelfinale gegen Kolumbien durch. Am Ende hieß es 4:3. Ebenfalls weiter ist Argentinien. Die Südamerikaner gewannen 3:2 gegen Ägypten. Das Wetter in Bayern. Zunächst bewölkt und regnerisch, später vereinzelt Sonne bei 21 bis 27 Grad.
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3: Viele Menschen in Bayern werden heute mit Regenschirmen unterwegs sein. Das hat aber nichts mit dem Wetter zu tun. Nina Pietschmann aus unserem Bayern-Team, was ist da los?
5: Ja, Wohlfahrtsverbände, Gewerkschaften und die Psychotherapeutenkammer demonstrieren heute in zahlreichen Städten in Bayern gegen geplante Sparmaßnahmen von Bund und Freistaat, und zwar unter dem Motto, lasst uns nicht im Regen stehen. Aus ihrer Sicht ist die soziale und gesundheitliche Infrastruktur im Land gefährdet. Das Bündnis kritisiert unter anderem die Reformen der Krankenversicherungen oder Honorarkürzungen bei Psychotherapeuten. Sandra Lohse berichtet.
6: Ein Aktionsbündnis, in dem sich unter anderem Verdi, Caritas und die Psychotherapeutenkammer Bayern zusammengeschlossen haben, fürchtet den Umbau des Sozialstaats. Beschäftigte dürften nicht die Rechnung für Sparprogramme zahlen, durch schlechtere Arbeitsbedingungen mehr Druck und Stellenabbau. Zum Beispiel hat die bayerische Staatsregierung das Landespflegegeld für Betroffene halbiert. Im aktuellen Haushalt ist außerdem das Budget für die Beförderung schwerbehinderter Menschen im Nahverkehr reduziert worden. Besonders die Sparpläne bei der gesetzlichen Krankenversicherung bereiten dem Bündnis Sorgen. Wer an sozialer und gesundheitlicher Infrastruktur spart, lasse Menschen im Regen stehen, heißt vom DGB Bayern. Dass es Reformen braucht, sieht auch das Bündnis. Reformen sollten den Sozialstaat aber digitaler und das Gesundheitswesen verlässlicher machen.
5: Eine neue Ameisenart ist zu uns nach Bayern gelangt. Sie breitet sich gerade rasant im Raum Aschaffenburg in Unterfranken aus. Die große Drüsenameise wird vor allem über Pflanzen wie Olivenbäume aus Italien oder Südfrankreich verschleppt und sie verursacht große Schäden. Das hat Albrecht Rau herausgefunden.
7: Die Ameisen können Telefonverbindungen kappen, Mauern untergraben und Internet- und Stromleitungen stören. Tapinoma magnum, wie sie heißt, ist ursprünglich im Mittelmeerraum heimisch. Ameisenexperte Melvin Opolka von der Universität Bayreuth.
8: Tapinoma magnum formt riesige Kolonien von Hunderttausenden bis zu Millionen von Tieren. Sie haben viele Königinnen und sie sind polydom, das bedeutet, sie haben viele Nester. Und diese Nester oder diese Kolonien arbeiten auch zusammen.
7: Wie der Hösbacher Bürgermeister Frank Huben sagt, ist der Bauhof mittlerweile jeden Tag im Einsatz, um der Plage Herr zu werden.
9: Wir haben Gott sei Dank aufgrund unserer Mitteilung vom Bauhof sehr schnell darauf reagieren können, weil es entstehen unheimliche Schäden an Mauerwerke, an Gehwegen und an den Grabstätten. Und das müssen wir auf jeden Fall bekämpfen, bevor wirklich riesige Schäden entstehen noch.
7: Mit 120 Grad heißem Wasser bekämpfen die Hösbacher die Ameise. Dafür wurden fast 30.000 Euro in ein entsprechendes Gerät investiert.
5: Und wie die Behörden noch gegen die neue Ameisenplage vorgehen, das hören Sie hier in BR24 Bayern in einer halben Stunde. Übermorgen sollten die Bauarbeiten an der Bahnstrecke Nürnberg-Regensburg endlich vorbei sein nach 5 Monaten Sperrung. Doch daraus wird erstmal nichts. 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
10: 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Die USA haben den Iran wieder angegriffen, trotz Waffenruhe. Und Teheran hat US-Stützpunkte in Kuwait und Bahrain attackiert. Der US-Präsident ist seit gestern beim NATO-Gipfel in Ankara. Und wir fragen gleich unsere Korrespondentin, wie sehr dieses Treffen von der neuen Eskalation beeinflusst wird. Aber erstmal schauen wir uns die Lage im Iran und das Vorgehen der USA genauer an. Martin Ganselmeier berichtet.
11: Die amerikanischen Luftangriffe richteten sich gegen iranische Luftabwehrsysteme und Bodenluftraketen sowie iranische Startrampen für Marschflugkörper und Drohnen. Auch Hafenanlagen im Süden des Iran nahe der Straße von Hormus seien betroffen, hieß es aus US-Militärkreisen. Die Angriffe sollen mehrere Stunden dauern und heftiger sein als frühere Vergeltungsschläge. In einer offiziellen Erklärung in den sozialen Medien rechtfertigte das US-Militär die Angriffe als Reaktion auf die jüngsten iranischen Attacken gegen 3 Handelsschiffe in der Meeresenge. Wörtlich hieß es, Irans Aggression war nicht gerechtfertigt, gefährlich und ein klarer Verstoß gegen die Waffenruhe. Der frühere Oberkommandierende der NATO in Europa, Admiral James Stavridis, sprach im Sender CNN von einem letzten Warnschuss der Trump-Regierung an Teheran.
12: This is
11: Für die Iraner ist dies die letzte Ausfahrt vor dem Tunnel. Trumps Geduld ist am Ende. Hoffentlich versteht Iran die Botschaft und hört endlich auf, Handelsschiffe anzugreifen. Die Regierung in Teheran verurteilte die Angriffe als schwerwiegenden Verstoß gegen die Mitte Juni vereinbarte Waffenruhe. Iran werde entschlossene Gegenmaßnahmen ergreifen. Die jüngste Eskalation zeigt, wie brüchig das gemeinsame Rahmenabkommen ist. Die USA werfen der iranischen Regierung vor, zum wiederholten Male Handelsschiffe attackiert zu haben. Die US-Regierung antwortete deshalb mit einer doppelten Strafe, die Teheran zum Einlenken bringen soll. Zum einen heftige Luftangriffe auf militärische Einrichtungen im Süden des Iran. Zum anderen wurden die Sanktionen auf iranisches Öl wieder in Kraft gesetzt. Dies soll den wirtschaftlichen Druck auf Teheran erhöhen. Für den früheren Oberkommandierenden der NATO in Europa, James Stavridis, ist dies die einzig erfolgversprechende Option für US-Präsident Trump. Weder die von Israel geforderte erneute Eskalation des Krieges komme in Frage, noch ein Rückzug, der Iran die Kontrolle über die Meeresenge überlässt. Trump muss die Luftangriffe verstärken und damit Iran zu besserem Verhalten zwingen. Der Schlüssel zum Erfolg ist jedoch, wie stark er Irans Wirtschaft unter Druck setzen kann. Nach Einschätzung von Militärexperten in den USA hängt die Waffenruhe nun am seidenen Faden. Zumal auch die eigentlichen Verhandlungen um ein neues Atomabkommen bislang keine wesentlichen Fortschritte gebracht haben. Die erneute Eskalation wird auch den NATO-Gipfel in Ankara beschäftigen.
10: Und dahin schalten wir jetzt live nach Ankara zu unserer Hauptstadtkorrespondentin Anna Engelke. Schönen guten Morgen.
13: Guten Morgen.
10: Frau Engelke, gibt's denn schon Reaktionen? Hier läuft gerade eine Einmeldung mit dem Namen Rutte durch, der NATO-Generalsekretär.
13: Ja.
12: Genau. Mark Rutte hat sich gerade auf den Weg zur Arbeitssitzung gemacht an diesem Tag und er hat von Journalisten befragt gesagt, also auf seine Reaktion hin, wie er das sieht mit den amerikanischen Angriffen gegen den Iran. Da sagt er, es war absolut notwendig, wenn du eine Waffenruhe hast und die eine Seite sich nicht daran hält, dann musst du reagieren. Also von der Seite eine klare Rückendeckung des NATO-Generalsekretärs. Aber ansonsten laufen die ersten Reaktionen jetzt gerade erst hier ein, weil nun die 32 Staats- und Regierungschefs erst zu ihrer Arbeitssitzung gehen.
13: Was glauben Sie denn, welche Rolle diese neuen Angriffe im Iran für das NATO-Treffen spielen werden?
12: Also die werden schon eine Rolle spielen und mein Eindruck ist aber, dass so von der NATO-Generalsekretärsseite und auch von der Seite der europäischen NATO-Mitglieder nach wie vor die Hoffnung da ist, dass diese amerikanischen Angriffe gegen den Iran nicht diesen zweiten Tag dominieren werden. Mhm. Der Iran wird auch in dem Abschlusskommuniqué vorkommen. Es wird erwähnt werden, dass der Iran keine Atomwaffen besitzen darf und dass auch die freie Schifffahrt in der Straße von Hormuz gewährleistet werden muss. Und das ist so die Hoffnung des europäischen NATO-Teils, dass es dann damit auch in Ordnung ist.
13: Sie sagen, es ist die Hoffnung der Europäer. Kann es denn sein, dass angesichts dieser neuen Entwicklungen im Iran der Ukraine-Krieg in den Hintergrund gerät?
12: Also es spielt zumindest auch eine Rolle in dem Abschlusskommuniqué und der ukrainische Präsident Zelensky ist ja auch hier in Ankara. Er hat sich gestern schon mit Bundeskanzler Merz getroffen und heute wird es ja auch ein Treffen mit Donald Trump geben. Also alleine durch dieses Treffen mit Donald Trump wird natürlich auch ein großer Fokus auf der Ukraine sein. Und die Ukraine wird ja auch Geld bekommen von der NATO, vor allen Dingen von den europäischen NATO-Partnern, 70 Milliarden dieses Jahr und 70 Milliarden nächstes Jahr.
13: Trump hatte gestern bei seiner Ankunft in Ankara wieder mit dem Rückzug der USA aus der NATO gedroht. Wie ernst ist die Lage denn aus europäischer Sicht?
12: Also die ist so ernst wie immer letztendlich. Also Trump hat ja gestern einen ziemlich schlecht gelaunten Auftritt hier gehabt, als er sich mit dem türkischen Staatspräsidenten Erdogan getroffen hat. Da hat er dann ja auch gleich zu Anfang nochmal seinen Unmut darüber geäußert, dass die NATO ihn bei seinem Krieg gegen den Iran nicht unterstützt hat und dass die europäischen NATO-Staaten sowieso zu wenig zahlen für die Verteidigung. Aber zumindest in dem Punkt ist das nicht mehr so ganz richtig. Darauf verweist auch NATO-Generalsekretär Rutte, der sagt, im Schnitt hätten die NATO-Partner schon 4% erreicht, also 4% ihrer Wirtschaftsleistung in Verteidigungsausgaben oder in Infrastruktur zu stecken. Deutschland geht ja wirklich voran. Der Bundeskanzler hat hier in Ankara gesagt, dass Deutschland in diesem Jahr 125 Milliarden Euro in Verteidigung steckt. Das ist ein Plus von 25% im Vergleich zum vergangenen Jahr. Das sind also wirklich enorme Summen, über die wir sprechen und die ja vor allen Dingen auch deswegen aufgerufen werden, weil Donald Trump im vergangenen Jahr bei dem NATO-Gipfel in Den Haag so einen Druck gemacht hat und ja durchgesetzt hat, dass alle NATO-Partner sich darauf verpflichten, mindestens 5% ihrer Wirtschaftsleistung in Verteidigungsausgaben zu stecken.
13: Kanzler Merz hat ja gesagt, wir bauen eine europäischere NATO, damit diese NATO transatlantisch bleiben kann. Können Sie mal erklären, was er da genau mit gemeint hat?
12: Ja, es gibt ganz klare Ansagen von US-Präsident Trump, dass sich das amerikanische Militär mit seinen Zusagen aus Europa zurückziehen wird. Da ist die Rede von ein Drittel weniger. Das sind Kampfjets und das sind auch zum Teil Soldaten. Und in diese Lücke müssen und wollen offenbar jetzt auch die Europäer reingehen. Und das ist so dieser Satz, die NATO europäischer zu machen, um sie transatlantisch zu halten, dass die Europäer glaubhaft, wie sie hoffen, Trump signalisieren können, wir nehmen das hier wirklich ernst und wir übernehmen unseren Teil der Verantwortung, weil wir dürfen ja nicht vergessen, bei der NATO geht es um ein Verteidigungsbündnis, um ein militärisches Verteidigungsbündnis und die größte Bedrohung sieht die gesamte NATO und vor allen Dingen die Europäer sehen das in Russland und da ist der Gedanke, dass wenn es um Russland geht, was sich ja auch auf dem europäischen europäischen Kontinent befindet bzw. da angrenzt, dann sollten sich auch die Europäer um ihre Verteidigung kümmern. Das ist so dieser Gedanke dahinter. Und vor allen Dingen, weil ja auch Donald Trump gesagt hat, er will das so nicht mehr.
13: Informationen und Einschätzungen von unserer Hauptstadtkorrespondentin Anna Engelke live vom NATO-Gipfel in Ankara. Und das war unser BR24-Thema des Tages dazu. Danke, Frau Engelke. Und ich fasse nochmal zusammen. Der NATO-Generalsekretär hat die jüngsten Angriffe der USA auf den Iran als absolut notwendig bezeichnet und sich damit hinter den US-Präsidenten gestellt.
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13: Mit einer Verkehrsmeldung. Die A72 Hof Richtung Plauen ist zwischen dem Dreieck Bayerisches Vogtland und Hof Nord wegen Lkw-Bergungsarbeiten noch bis etwa 8 Uhr gesperrt. Und das Wetter in Bayern. Heute sind viele Wolken unterwegs. Von den Alpen bis nach Niederbayern kann es Regen geben. Den meisten Sonnenschein gibt es am Vormittag im Südwesten und am Nachmittag in Oberfranken. Und die Temperaturen erreichen heute maximal 21 bis 27 Grad. Die weiteren Aussichten: Morgen ist es teils sonnig, teils bewölkt. Am Freitag und Samstag wird es freundlicher. Die Höchstwerte liegen morgen zwischen 22 und 30 Grad. Ab Freitag sind dann wieder mehr als 30 Grad möglich.

0: Es ist 7.30 Uhr, heute ist Mittwoch, der 8. Juli.
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0: Am Mikrofon Stefanie Mannhardt. Schönen guten Morgen. Die Waffenruhe zwischen den USA und dem Iran bröckelt. In der Nacht hat es wieder gegenseitige Angriffe gegeben. Darauf schauen wir als erstes. Außerdem wichtig heute, der Bundestag berät darüber, ob der Polizei erlaubt werden soll, mehr mit KI-Software zu arbeiten. Und gleich in der BR24 Wirtschaft sprechen wir über den Übernahmekampf um die Commerzbank. Die italienische UniCredit will das finale Ergebnis ihres Übernahmeangebots veröffentlichen. Wenn heute in Ankara die Staats- und Regierungschefs der NATO-Länder wieder zu ihren Beratungen zusammenkommen, dann wird sich da die Tagesordnung wohl verschieben, wegen der neuen Angriffe im Nahen Osten. Die USA haben in der Nacht eine neue Angriffswelle gegen den Iran gestartet. Mittlerweile soll die Aktion beendet sein. Der Iran wiederum meldet, er habe als Reaktion US-Militärstützpunkte in Kuwait und Bahrain attackiert. Das Ganze gefährdet natürlich den ohnehin brüchigen Waffenstillstand, der letzten Monat ja verabredet wurde. Und es ist völlig offen, ob die USA und der Iran nun noch zu einer dauerhaften Vereinbarung kommen können. Zumal die USA auch noch ein wichtiges Zugeständnis zurückgezogen haben. Sie haben nämlich eine Lizenz widerrufen, die dem Iran den Verkauf von Rohöl an den internationalen Märkten erlaubt. Lukas Kramm fasst die Ereignisse aus der Nacht zusammen.
2: Das für den Nahen Osten zuständige Regionalkommando des US-Militärs teilte mit, es habe eine Serie von heftigen Angriffen gestartet. Iranische Staatsmedien berichteten über mehrere Explosionen im Süden des Landes, es seien unter anderem Hafenstädte getroffen worden. In einer ersten Reaktion kündigte der Iran Vergeltung an. Zuvor waren mindestens 3 Tanker in der Straße von Hormus angegriffen worden. Die USA machten die iranische Regierung dafür verantwortlich. Das Vorgehen des Iran sei unbegründet, gefährlich und ein eindeutiger Verstoß gegen die eigentlich geltende Waffenruhe. Daraufhin hatten die USA bereits ihre Sanktionen auf iranisches Öl wieder in Kraft gesetzt.
0: Ja, und von NATO-Generalsekretär Rutte heißt es schon, dass die US-Angriffe auf den Iran absolut notwendig seien. Er stellt sich also hinter die USA und auch Bundesverteidigungsminister Pistorius stellt sich zumindest an die Seite der USA. Der Iran provoziere mit seinen Angriffen und müsse sich dann nicht über eine Antwort wundern, sagte Pistorius. Zu der öffentlich von Trump geäußerten Kritik an dem Militärbündnis, da sagte Pistorius:
3: Also zunächst einmal muss man festhalten, dass das hier auf dem Gipfel in den Gesprächen, die wir geführt haben, auch in der großen Runde überhaupt keine Rolle gespielt hat. Das war das, was auf der öffentlichen Bühne gesagt worden ist. Hier hat das keine Rolle gespielt. Hier war die Stimmung ausgesprochen konstruktiv, sogar freundlich. Es ging ganz klar darum, aufzusetzen auf den Ergebnissen und den starken Beschlüssen von Den Haag vom letzten Jahr und den nächsten Schritt zu machen. Und nach all den Differenzen, die es gegeben hat im letzten Jahr, die sicherlich auch in der einen oder anderen Form weitergehen werden, sind sich alle darüber einig, dass von diesem NATO-Gipfel, und das spiegelt ja auch das Schlusskommuniqué wieder, ein starkes Signal der Einigkeit und der Geschlossenheit ausgeht. Und das wird der Fall sein.
0: Das sagt Bundesverteidigungsminister Pistorius im Deutschlandfunk. Er ist auch in Ankara und auf den NATO-Gipfel dort. Schauen wir heute früh natürlich auch in unserem BR24-Thema des Tages. Jetzt nach Deutschland. Im Bundestag geht es heute um

0: sollen Ermittler die Möglichkeit bekommen, Fotos und Stimmen von Verdächtigen mit Aufnahmen abzugleichen, die öffentlich im Internet und in sozialen Medien zu finden sind. Bislang haben die Behörden dafür keine rechtliche Grundlage. Außerdem soll die Verwendung von Software erlaubt werden, die mit künstlicher Intelligenz Daten aus verschiedenen Quellen auf Zusammenhänge analysiert. Das würde händische Schritte einsparen, die bislang viel Zeit kosten. Kritiker beklagen, dass der Staat mit den geplanten Befugnissen unverhältnismäßig in Grundrechte eingreift. Sie warnen, die Behörden könnten riesige Datenbanken mit Personenprofilen aufbauen, auch von Menschen, die keine Straftat begangen haben. Der Grünen-Politiker Konstantin von Notz bezeichnet die Pläne der Bundesregierung als im Kern freiheitsfeindlich. Er fordert mehr Augenmaß, mehr Sicherungsmechanismen und klare Regeln, wann welche Daten von wem verarbeitet werden.
1: Und bei uns in Bayern nutzt die Polizei ja schon KI-Software. Vera heißt die und die ist umstritten. Wie bisher hier bei uns in Bayern die Erfahrungen der Ermittler mit Vera aussehen, darum geht's gleich im BR24-Hintergrund um 10 vor 8. Dass die Kommunen in Deutschland in Zukunft mehr finanzielle Unterstützung vom Bund bekommen sollen, darüber haben sich Bund und Länder ja erst vor knapp 2 Wochen verständigt. Aber das betrifft eben nur zukünftige Gesetze. Konkret heißt das, an der aktuellen Finanzmisere von Städten und Gemeinden ändert es nichts. Letztes Jahr haben sie Rekordschulden gemacht in Höhe von fast 32 Milliarden Euro. Das Hauptthema ist damit also gesetzt, wenn in Landshut heute die Oberbürgermeister und Bürgermeister von mehr als 300 bayerischen Städten und Gemeinden zusammenkommen. Harald Mitterer berichtet.
2: Auf ein neues, so lautet das Motto des diesjährigen Bayerischen Städtetags in Landshut. Das gilt auch für den bisherigen Städtetagschef Straubings Oberbürgermeister Markus Pannermeier. Der CSU-Politiker tritt in schwierigen Zeiten zur Wiederwahl an. Bayern Städte und Gemeinden steuern auf einen historischen Schuldenberg zu. Die Ausgaben steigen vor allem im Personal- und Sozialbereich. Gleichzeitig stagnieren oder gehen die Einnahmen zurück. Wenn die kommunalen Einnahmen nicht mehr mit den von Bund und Ländern übertragenen Aufgaben mithalten, dann könne die kommunale Selbstverwaltung nicht mehr funktionieren, warnt ein Sprecher des Städtetags vor Beginn der Vollversammlung. Schon jetzt könnten auch in Bayern viele Kommunen trotz erheblicher Sparmaßnahmen keine genehmigungsfähigen Haushalte mehr aufstellen. Diesem Problem muss sich auch Ministerpräsident Markus Söder morgen als Gast bei der Vollversammlung des Bayerischen Städtetags stellen.
1: Großalarm in Manhattan. Mitten in New York hat die Feuerwehr ein riesiges Hochhaus abgesperrt. Es droht einzustürzen. Bewohnt war der Wolkenkratzer schon länger nicht mehr, aber da liefen Bauarbeiten. Jetzt also mussten da alle Arbeiter schnell raus und die gesamte Gegend in der Nähe vom Hauptquartier der Vereinten Nationen ist abgeriegelt. Auch Hotels wurden schon evakuiert. Aus New York berichtet Giselle Uecker.
3: Mitten in Manhattan droht ein 37-stöckiger Wolkenkratzer teilweise einzustürzen. Das Gebäude steht ganz in der Nähe von berühmten Sehenswürdigkeiten der Stadt, wie die bei Touristen beliebte Grand Central Station oder das Chrysler Building. Einsatzkräfte mussten das im Umbau befindliche Hochhaus evakuieren. Wenige Stunden vorher waren noch Bauarbeiter dort drin. Die Straßen drumherum wurden gesperrt, benachbarte Gebäude ebenfalls geräumt, darunter auch eine Schule. Verletzte gibt es nicht. Die Feuerwehr wurde eigentlich wegen auf die Straße fallender Ziegelsteine alarmiert. Beim Eintreffen stellten die Beamten dann fest, dass sich 2 tragende Säulen aus Stahl im 21. und 22. Stock des Hauses massiv verformt hatten und fast eingeknickt waren. Noch dazu sollen die Böden einiger Stockwerke durchhängen. Das leerstehende Hochhaus aus den 70er Jahren war früher der Hauptsitz des Pharmakonzerns Pfizer. Aktuell werden die einstigen Büros zu Wohnungen umgebaut. Auf einer Seite des Gebäudes wurden erst kürzlich weitere Stockwerke auf die bereits bestehenden aufgesetzt. Das habe zu viel Druck auf die Stützpfeiler ausgeübt, erklären Experten aus dem Baugewerbe und kritisieren die schlecht geplanten Arbeiten. Die zuständige Baufirma war bereits mehrfach wegen Verstößen aufgefallen. Die New Yorker Polizei, Feuerwehr und Bauaufsicht untersuchen den Vorfall.
1: Und wir kommen zur Fußball-WM. Da hat die Schweiz Kolumbien aus dem Turnier geworfen. 4:3 endete der Elfmeter-Krimi, entsprechend die Schlagzeilen in der Schweiz. Wow, heißt es nur vom Tagesanzeiger. Und das Boulevardblatt Blick titelt historisch. Ja, und das ist es tatsächlich. Die Schweiz zieht nämlich zum ersten Mal seit 72 Jahren wieder in ein WM-Viertelfinale ein und trifft dann da auf Argentinien. Michael Küster.
4: Die Fans in Vancouver haben eine sehr ausgeglichene

0: Partie zwischen der Schweiz und Kolumbien erlebt. Allerdings mit wenig Höhepunkten. So ging's nach 120 torlosen Minuten ins Elfmeterschießen. Dabei haben die Eidgenossen dann mit 4:3 das glücklichere Ende für sich gehabt. Im Viertelfinale geht es am Sonntag gegen Argentinien. Der Weltmeister hat sich am frühen Abend gegen Ägypten noch zurückgekämpft und einen 2-Tore-Rückstand noch in einen 3:2-Sieg umgedreht. Das alles innerhalb von 13 Minuten. Superstar Lionel Messi erzielte trotz verschossenem Foul-Elfmeter erneut ein Tor. Er steht jetzt bei 8 Turniertreffern.
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2: Um die Commerzbank tobt seit fast 2 Jahren eine Übernahmeschlacht. Die italienische UniCredit will die Frankfurter übernehmen und hat seit Jahren schon Aktien der Commerzbank gekauft. Vor ein paar Tagen endete jetzt ein Übernahmeangebot der Italiener. Rigobert Kaiser aus unserer Wirtschaftsredaktion ist bei mir. Was wird denn jetzt erwartet?
3: Das Ergebnis dieses Übernahmeangebots, es wurde ja schon einmal verlängert und seitdem weiß man, dass die Italiener bereits 42-43% der Commerzbank Aktien entweder direkt besitzen oder über Optionen diese kontrollieren besitzen. Und wenn ein einzelner Investor 42-43% der Aktien besitzt, hat er schon eine große Macht in der Commerzbank, weil auf der Hauptversammlung sind immer weniger Aktionäre. Mit 42-43% kann man auf der Hauptversammlung schon deutlich mitbestimmen. Also die Italiener sind auch vor der Bekanntgabe dieses Ergebnisses in einer sehr guten Position aus ihrer Sicht.
2: Heißt das also, je mehr Aktien die UniCredit bekommt, desto stärker kann sie dann auch wirklich bei der Commerzbank eingreifen?
3: Genau so schaut es aus. Bei über 50% der Aktien steht fest, dass die UniCredit die bestimmende Macht auf dieser Hauptversammlung sein wird. Bislang war es ja so, dass die Kleinaktionäre dieses Umtauschangebot der Italiener nicht so recht angenommen haben. Jetzt wird es entscheidend davon abhängen, was sie bei dieser verlängerten Übernahmeangebot, was sie da gemacht haben, ob es tatsächlich auf diese 50% geht. Die Chefin Bettina Orlopp hat ja die Aktionäre inständig gebeten, nicht dem Übernahmeangebot zuzustimmen.
2: Ja genau, jetzt hast du es schon angesprochen. Also die kämpft mit ihrem Vorstand vehement gegen diese Übernahme, aber ja, steht sie da auf verlorenem Posten?
3: Es gibt da noch so ein paar Großanleger, die halten sich komplett bedeckt. Das ist auch wichtig. Da wird man vielleicht auch heute sehen, ob der eine oder andere zugestimmt hat. Und der Druck aus Mailand ist gigantisch. Der UniCredit-Chef Orcella hat ja schon angekündigt, den Aufsichtsrat neu besetzen zu wollen. Und wenn er den neu besetzen kann, dann kann er auch das Management entlassen, denn der Aufsichtsrat ist für die Besetzung des Managements zuständig.
2: Welche Rolle spielt denn eigentlich der Bund? Der hält ja noch 12% der Commerzbank-Aktien.
3: Ja, der hat im September 24 eigentlich eher eine negative Rolle gespielt. Da hat er 4% der Aktien verkauft. Das war noch während der Ampel, hat eine große politische Debatte ausgelöst, auf die ich jetzt nicht näher eingehe. Aber seitdem hat sich seine Meinung geändert. Er ist gegen diese Übernahme. Er steht also auf Seiten von Orlopp.
2: Die UniCredit, die besitzt ja mit der Hypo Vereinsbank schon eine deutsche Großbank. Welche Schlüsse kann man aus der Übernahme jetzt auf die Commerzbank ziehen?
3: Also so ganz vergleichen kann man die beiden Banken nicht. Die Hypo Vereinsbank hatte Anfang der 2000er Jahre erhebliche Probleme. Die Übernahme durch die UniCredit gilt in gewisser Weise als Notrettung. Das ist bei der Commerzbank nicht der Fall. Die hat in den letzten Jahren wieder gut Gewinne gemacht, steht eigentlich sehr robust da. Grundsätzlich passen die beiden Banken gar nicht so schlecht zusammen. Die Commerzbank ist bundesweit aufgestellt, die Hypo-Vereinsbank eher regional. Die Commerzbank ist ein Riese quasi im Mittelstandsgeschäft und die Hypo-Vereinsbank profitiert von den vielen reichen Menschen, die im Süden Bayerns leben, ist also in dieser Vermögensverwaltung gut dabei. Eines ist aber auch klar, die Hypo-Vereinsbank hat im Zuge dieser Übernahme komplett ihre Eigenständigkeit verloren und ist eine 100% Tochter der UniCredit geworden. Und das dürfte dann, wenn die Italiener alle Aktien dann tatsächlich mal bekommen sollten, das ist nicht sicher, dass das ist, muss die Commerzbank auch mit dem Verlust der Eigenständigkeit rechnen.
2: Was heißt das für die Kunden?
3: Bei der HVB damals hat es geheißen, große Einschnitte im Filialennetz und auch natürlich Entlassungen. Und das ist genau das, was man jetzt auch befürchtet. Das Filialnetz wird mit Sicherheit kleiner werden. Ja, und der Stellenabbau, da wird schon von 6.000, 7.000 auf alle Fälle gesprochen. Also es wirkt sich auf die Commerzbank in ihrer jetzigen Form deutlich aus.
2: Vielen Dank, Rigobert Kaiser, für diese Einschätzungen.

0: Und jetzt ist es 7.45 Uhr.
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2: Rütte verteidigt US-Angriffe auf Iran. Das Regime hat laut dem NATO-Chef die Waffenruhe verletzt. Die jüngsten amerikanischen Attacken seien daher absolut notwendig, sagte er. Der Iran bestätigte derweil Angriffe auf US-Stützpunkte in Bahrain und Kuwait. Die iranischen Schläge erfolgten nach US-Attacken. Laut amerikanischem Militär wurden unter anderem Raketenabschussrampen im Iran attackiert. NATO-Gipfel wird in Ankara fortgesetzt. Dabei wollen die Verbündeten vor allem über die Verteidigungsausgaben beraten. Bundeskanzler Merz hat die Bereitschaft zu mehr Verteidigungsfähigkeit Deutschlands gestern in Ankara bekräftigt. Ähnlich äußerte sich Verteidigungsminister Pistorius im Deutschlandfunk. Die NATO werde stärker und abschreckungsfähiger werden, sagte er. SPD-Fraktion kritisiert Elterngeldpläne. Laut Familienpolitiker Döring treffe eine mögliche Kürzung der Bezüge vor allem Familien mit niedrigem Einkommen, heißt es in einem Brief, der dem Nachrichtenportal Politico vorliegt. Die Sozialdemokraten fordern stattdessen, das Elterngeld bei höheren Einkommen zu kürzen, um Geld einzusparen. Laut Plänen von Familienministerin Prien soll die Laufzeit des Elterngelds von 14 auf 12 Monate reduziert werden. Netzausfall legt Australien lahm. Wegen eines Defekts im Mobilfunknetz fielen landesweit Zug- und Flugverbindungen aus. Auch der Notruf- und Bezahlsysteme waren massiv gestört. Premier Albanese sprach von einer besorgniserregenden Situation. Hinweise auf eine Cyberattacke gibt es bislang nicht. Die Schweiz bezwingt im Achtelfinale Kolumbien im Elfmeterschießen. Am Ende hieß es 4:3 für die Eidgenossen. Die Schweizer stehen damit bei der Fußball-WM im Viertelfinale und treffen dort auf Weltmeister Argentinien. Die Südamerikaner gewannen 3:2 gegen Ägypten. Das Wetter in Bayern: zunächst bewölkt und regnerisch, später vereinzelt Sonne bei 21 bis 27 Grad.
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0: Rund um Aschaffenburg breitet sich die große Drüsenameise aus. Das Umweltbundesamt hat sie als potenziell invasive Art eingestuft. Ihre riesigen Kolonien, die richten großen Schaden an Häusern oder auch an Straßen. Und damit sich diese Drüsenameise nicht weiter in Bayern ausbreitet, geht man in Aschaffenburg und in Hößbach jetzt verstärkt gegen sie vor. Albrecht Rau über einen Kampf, der sich allerdings länger hinzieht.
3: Rainer Müller vom Bauhof Hößbach steht mit den Mitarbeitern des Elektrizitätswerks vor dem Stromkasten am Friedhof. Hier krabbelt sie rum, die große Drüsenameise. Hat sie schon Schaden im Stromkasten angerichtet?
4: Da können wir aufmachen.
5: Da sieht man noch nichts? Okay. Und da unten drin, was ist da unten drin? Jan, wie ist denn das da unten drin? Ist das hohl?
6: Der Hund kann nur einen Schraubzieher.
5: Dann gucken wir mal rein. Ne?
3: Glück gehabt. Tapinoma Magnum hat hier noch nicht zugeschlagen, bei manchem Bewohner in der Nähe aber schon.
5: Der hat eine alte, abgeklemmte Klingel in seiner Wand. Und diese Klingel kriegt ja Strom. Und der Strom liegt in einem Kabelkanal. Und da sind die quasi von außen in diese Klingel rein und über den Kabelkanal ins Haus rein.
3: Welche großen Schäden die kleine Ameise anrichten kann, sehen wir auf dem Friedhof nebenan.
5: Sie arbeiten dieses sandige Material raus und nutzen diesen Hohlraum für das Ausbrüten ihrer Eier. Die schaffen immer mehr Material raus, dass halt früher oder später das Fundament so unterhöhlt ist, dass es anfängt, sich zu setzen.
3: Was die große Drüsenameise von den heimischen Arten unterscheidet und warum sie eine Gefahr ist, erklärt Ameisenexperte Melvin Opolka von der Universität Bayreuth.
7: Papinoma magnum formt riesige Kolonien von Hunderttausenden bis zu Millionen von Tieren. Sie sind polygyn, das bedeutet, sie haben viele Königinnen. Also wir sprechen da von vielen hundert Königinnen. Und sie sind polydom, das bedeutet, sie haben viele Nester. Und diese Nester oder diese Kolonien arbeiten auch zusammen.
3: Wo sich die Kolonien verstecken, wissen die Bauhofmitarbeiter in Hößbach mittlerweile ganz genau.
5: Hier sieht man ja ganz gut die Aktivität, dass sie hier reingehen. Und ich könnte mir vorstellen, wenn wir jetzt da ein bisschen bohren, dass die dann richtig raushuschen und aggressiv werden, dass hier jetzt richtig gleich Alarm ist.
3: Eingefallen ist die große Drüsenameise über Hessen nach Nordbayern. Doch wird sie hier Halt machen oder sich über ganz Bayern ausbreiten?
7: die Gefahr besteht auf jeden Fall. Vielleicht ausgenommen der Alpenraum, der dann doch irgendwann zu kühl für die Art wird. Das Problem ist, dass die Art mit Pflanzen verschleppt wird, also Baumschulen, Baumärkte, die zum Beispiel Olivenbäume aus Italien oder aus Südfrankreich verkaufen.
3: In Hößbach wird mit 120 Grad heißem Wasser, in Aschaffenburg zusätzlich noch mit Nematoden, also Fadenwürmern, bekämpft. Ob man damit die große Drüsenameise eindämmen kann, werden die nächsten Wochen zeigen.
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0: Braucht die Polizei mehr digitale Ermittlungsbefugnisse? Ja, findet Bundesinnenminister Dobrindt. In erster Lesung beschäftigt sich heute der Bundestag mit seinem entsprechenden Gesetzentwurf. Damit sollen Bundeskriminalamt und Bundespolizei bei ihren Ermittlungen verstärkt die Möglichkeiten künstlicher Intelligenz nutzen dürfen, zum Beispiel um polizeiliche Datenbanken zu Ermittlungszwecken zusammenzuführen. In Bayern gibt es sowas schon. Das Programm hier heißt Vera und kommt vom umstrittenen US-Hersteller Palantir. Den rechtlichen Rahmen dafür bildet das Polizeiaufgabengesetz, kurz PAG. Peter Quetern über die Erfahrungen im Freistaat.
4: Johannes König ist Musiker und Aktivist bei NoPAG. Er befürchtet, dass unter dem Vorwand notwendiger Ermittlungen weiter Grundrechte abgebaut werden.
8: Wir haben schon 2018 kritisiert, dass die Kriminalitätsrate runtergeht und gleichzeitig sollen Polizeibefugnisse raufgehen. Das ist für uns nicht schlüssig.
4: Der Datenschutzbeauftragte in Bayern, Thomas Petri, sieht durchaus die Probleme, die Programme wie Vera schaffen.
9: Also Vera ist ein Tool, was die Polizei einsetzt, um umfangreiche Datenbanken automatisch analysieren zu können. Das bedeutet natürlich, dass der Grundsatz, dass Daten in einem konkreten Zusammenhang analysiert werden, durchbrochen wird. Aus datenschutzrechtlicher Sicht ist das ein erheblicher Grundrechtseingriff.
4: Rund 180 Mal hat die bayerische Polizei schon von dem Datenabgleich Gebrauch gemacht. Laut Philipp Kirmse vom Landeskriminalamt werden dabei nur polizeiinterne Daten genutzt.
10: Also wir rufen nur bayerische Polizei Daten ab, das ist einmal das Fallbearbeitungssystem EASY, das Vorgangsbearbeitungssystem IGVP, INPOL Bayern, das ist ein Fahndungssystem, Einsatzleitsystem der bayerischen Polizei, E-Post, das ist ein Kommunikationssystem der bayerischen Polizei und PROVI, das ist ein Verkehrsordnungswidrigkeiten-System zur Bearbeitung von Verkehrsordnungswidrigkeiten. Das sind nur bayerische Daten, keine Daten aus dem Bund oder von anderen Polizeien und auch keine polizeiexternen Quellsysteme sind angeschlossen.
4: Und jedes Bundesland geht hier seinen eigenen digitalen Weg. Ein Fleckenteppich. Erst vor kurzem hatte sich Europol von Vera verabschiedet und setzt nun auf eine europäische Lösung. Und auch Vera in Bayern kann nicht uneingeschränkt eingesetzt werden, sagt Kirmse vom LKA.
10: Nach dem Bundesverfassungsgerichtsurteil 2023 hat der bayerische Gesetzgeber eine sehr enge Vorschrift gebildet, den Artikel 61a im bayerischen Polizeiaufgabengesetz, der eben genau beschreibt, zu welchem Schutz welcher Rechtsgüter das eingesetzt werden darf. Leben, Leib, Gesundheit, Freiheit einer Person und dann eben auch darunter noch Eigentumsvermögensdelikte und so weiter.
4: Benny Ajay von den Grünen im Bayerischen Landtag sieht das anders.
11: Die Staatsregierung verkauft Vera immer als Werkzeug, das nur gegen Terror und schwerste Gefahren zum Einsatz kommt. In der Praxis nutzt die Polizei das System aber sehr viel breiter. Fast 2/3 der bekannten Einsätze laufen über die weitergefasste Befugnis im Polizeiaufgabengesetz. Häufig geht es dabei nur um Eigentum oder Vermögenswerte.
4: Datenschützer Petri glaubt, dass die Polizei hier momentan recht weitreichende Möglichkeiten hat. Eigentlich.
9: Also hier in Bayern schöpft die Polizei die Möglichkeiten, die das Gesetz ihr gibt, vermutlich nicht voll aus. Und sie macht das mit Augenmaß, aber der Gesetzgeber erlaubt da tatsächlich mehr. Und diese weitergehende Erlaubnis halte ich für nicht unproblematisch.
4: So sieht das auch der Vera-Gegner und Cellist Johannes König. In Anbetracht der aktuellen Wahlumfragen macht er sich noch ganz andere Sorgen.
8: Dann ist es eine ganz gefährliche Entwicklung, den Sicherheitsbehörden derart weitreichende Befugnisse zu geben, die dann auch demokratiefeindliche Kräfte in der Regierung für sich nutzen können.
0: Erfahrungen in Bayern mit dem Einsatz von Polizeisoftware. In Berlin debattiert heute Abend der Bundestag über mehr digitale Ermittlungsbefugnisse für Bundespolizei und Bundeskriminalamt.
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0: Die Schweiz und Argentinien sind weiter bei der Fußballweltmeisterschaft. Beide haben ihre Achtelfinalspiele gewonnen, Johannes Krause.
12: Die Schweiz hat es auf die Spitze getroffen, ist erst nach einem Nervenkrimi gegen Kolumbien weiter, denn auf Tore musste man in Vancouver lange warten. 0:0 nach regulärer Spielzeit und Verlängerung. Die Entscheidung ist erst im Elfmeterschießen gefallen. Da hat die Schweiz 4:3 gewonnen. Den entscheidenden Treffer erzielte der Ex-Augsburger Ruben Vargas.
13: Jetzt kommt der Schuss ins Tor!
12: Die Schweiz weiter, Kolumbien mit Bayern-Spieler Luis Diaz raus, der auch beim Elfmeterschießen getroffen hat. Über die WM spreche ich mit unserer Reporterin Ann-Kathrin Rose in den USA in Atlanta. Ann-Kathrin, Elfmeterschießen ist auch Glückssache. War es bis dahin ein Spiel auf Augenhöhe?
14: Es war vor allen Dingen ein relativ zähes Spiel. Also für alle, die vorher schon den Kracher Argentinien gegen Ägypten gesehen hatten, die bekamen ja nicht so richtig Gänsehaut bei dieser Partie. Aber die Schweizer haben aus meiner Sicht gegen die eben zuletzt starken und auch ja in der Vorrunde überzeugenden Kolumbianer gezeigt, dass sie sehr resilient sind und sich dieses Elfmeterschießen erarbeitet und dann mit einem starken Torhüter mit Gregor Kobel im Kasten das Viertelfinale erreicht.
12: Argentinien 3:2 gegen Ägypten gewonnen. Da flossen bei Lionel Messi die Tränen nach 0:2 Rückstand. Wie hat Argentinien das Spiel gedreht?
14: Ja, binnen 13 Minuten. Sie haben sehr lange gegen diese starken Ägypter, die teilweise mit einer Sechser, mit einer Siebener-Kette verteidigt haben, keine Wege gefunden. Aber dann in der Schlussphase, dann wurden die Räume ein bisschen größer und dann gab es 2 Treffer von Lionel Messi. Der hatte in der ersten Halbzeit noch einen Elfmeter verschossen und war dann in der zweiten Halbzeit zur Stelle. Das war eine wahnsinnig starke Leistung und eben auch eine sehr emotionale, denn Lionel Messi, der sonst immer so ein bisschen unterkühlt wirkt, dem war das richtig anzumerken, wie knapp das war, was das für ein intensives, für ein emotionales Spiel war hier im Stadion in Atlanta mit ganz, ganz vielen argentinischen Fans und auch die wissen oder die wussten gestern, dass sie ein besonderes Spiel gesehen haben und auch deshalb war Messi sehr emotional und hat noch lange nach Abpfiff geweint, als die Teamkollegen schon bei den Fans getanzt haben.
12: Im Viertelfinale dann am Sonntag also Argentinien gegen die Schweiz. Sprechen wir noch kurz über die deutsche Nationalmannschaft. Gestern hat Rudi Völler bekannt gegeben, dass er als Sportdirektor auch nach dem WM-Aus weitermacht. Mit Jürgen Klopp werden Gespräche geführt als Nachfolger von Julian Nagelsmann. Wie geht's da weiter?
14: Ja, da geht's so weiter, dass diese erste wichtige Personalie mit Völler jetzt eben geklärt ist. Und jetzt ist der Fahrplan, dass Bernd Neuendorf und auch Aki Watzke nach New York reisen, um mit Klopp zu sprechen und mit seinem Berater. Und dann soll das Ganze spätestens in 4 Wochen so ein bisschen mehr Form annehmen.
12: Ann-Kathrin Rose zur Fußball-Weltmeisterschaft. Heute ist Ruhetag, morgen geht's dann weiter mit dem Viertelfinale. Und gespielt wird heute beim Tennis in Wimbledon. Da spielt Alexander Zverev erstmals in Wimbledon im Viertelfinale. Er trifft auf den US-Amerikaner Taylor Fritz. Wir sind am Nachmittag dann immer wieder live mit dabei. Ebenso bei der Tour de France. Da startet heute die 5. Etappe ab 14.15 Uhr.
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0: A3 Passau Richtung Nürnberg zwischen Iggensbach und dem Kreuz Deggendorf 10 Kilometer Stau. A8 Stuttgart Richtung München zwischen Sulzemoos und dem Rastplatz Fuchsberg West hat es einen Unfall gegeben, die linke Spur ist blockiert. A9 Nürnberg Richtung München zwischen Garching Süd und Frankfurter Ring 6 Kilometer Stau. Die A72 Hof Richtung Plauen ist zwischen dem Dreieck Bayerisches Vogtland und Hof Nord wegen LKW-Bergungsarbeiten gesperrt. A92 München Richtung Deggendorf zwischen Plattling West und dem Kreuz Deggendorf 4 Kilometer Stau. A94 Passau Richtung München zwischen Pastel und Parsdorf 9 Kilometer Stau und weiter auf der A94 in Richtung München zwischen Feldkirchen West und Steinhausen nochmal 5 Kilometer. Und noch die A99 Westumfahrung München Richtung Nürnberg zwischen dem Dreieck München Südwest und dem Dreieck Feldenmoching 15 Kilometer stockend. Schauen wir aufs Wetter in Bayern. Heute überwiegen die Wolken. Nur im Südwesten und später auch in Oberfranken schafft es mal die Sonne durch. Vereinzelt kann es heute auch noch kurze Schauer geben. An den Alpen auch Gewitter. Dazu Höchstwerte zwischen 21 und 27 Grad. Morgen dann schon wieder etwas mehr Sonnenschein. Und richtig sonnig wird es dann wieder überall in Bayern am Freitag und am Samstag. Dann auch wieder heiß bis zu 33 Grad dann.

0: Jetzt ist es 8 Uhr, heute ist Mittwoch, der 8. Juli.
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0: Am Mikrofon Stefanie Mannhardt. Guten Morgen. Die USA haben in der Nacht wieder etliche Ziele im Iran angegriffen. Der wiederum will mit Attacken auf US-Stützpunkte in der Golfregion reagiert haben. Was genau da passiert ist und wie sich das auf die fragile Waffenruhe auswirkt, darüber spreche ich gleich mit unserem Korrespondenten in der Region. Außerdem berichten wir über illegale Online-Casinos, mit denen in Deutschland offenbar Millionen verdient werden. Und Microsoft muss sparen. In der Gaming-Sparte werden jetzt tausende Jobs gestrichen. Der Ölpreis ist an den internationalen Märkten schon wieder gestiegen und das liegt daran, dass der Iran-Krieg wieder neu aufzuflammen scheint. Die USA haben in der Nacht mehrere Ziele im Iran angegriffen als Reaktion auf wiederholte iranische Angriffe auf Tanker in der Straße von Hormuz. Der Iran wiederum, der hat jetzt nach eigenen Angaben US-Stützpunkte in der Golfregion attackiert. Fragen wir nach bei unserem Korrespondenten Uwe Lüb, der die Lage im Iran und in der gesamten Region von unserem Studio in Istanbul aus beobachtet. Schönen guten Morgen.
2: Guten Morgen.
0: Herr Lüb, wie ist denn die Situation jetzt gerade? Laufen die Angriffe noch?
2: Das ist nicht ganz klar. Also wir haben noch vor anderthalb, zwei Stunden Meldungen bekommen aus Kuwait, dass Luftabwehrsysteme noch aktiv sind. Es hat ja Schläge Irans auf Bahrain und Kuwait, auf Ziele dort gegeben. Wie üblich muss man eigentlich schon mittlerweile sagen, dort auf Militärstützpunkte der USA. Wie groß auch die Schäden sind, das lässt sich im Moment überhaupt nicht absehen. Also zumindest gibt es keine Meldungen von irgendeiner Seite über getötete Menschen.
0: Beide Seiten beschuldigen sich ja auch wie üblich gegenseitig. Lässt sich trotzdem sagen, was jetzt letztendlich der Auslöser war?
2: Na, es hat sich so hochgeschaukelt wie zuletzt, davor schon vor 10 Tagen. Iran möchte halt unbedingt die Kontrolle über die Straße von Hormuz durchsetzen und hat dann in den vergangenen Tagen, es sind wohl 3 gewesen, 3 Tanker angegriffen, mit Drohnen beschossen, die eben vor der Küste Omans durch die Straße von Hormuz wollten. Es gibt ja auch eine Verabredung mit Oman, dass es dort eben eine sichere Passage gibt. Aber das akzeptiert Iran nicht. Man möchte dort einfach die Kontrolle haben. Ob nun wirklich diese Tanker, vieles spricht dafür, aber ob sie wirklich von Iran angegriffen wurden, so wird es in US-Medien behauptet. Die USA gehen davon aus, das Regionalkommando in der Region CENTCOM, aber von Iran selber haben wir da noch keine Bestätigung. Und als Reaktion auf diese Angriffe auf Tanker in der Straße von Hormuz haben die USA in der vergangenen Nacht eben wieder militärische Ziele vor allem und auch etliche Dutzende von diesen iranischen Schnellbooten, die sie in der Straße von Hormuz einsetzen, angegriffen.
0: Ja, jetzt hat es solche solche gegenseitigen Angriffe in den letzten Wochen eben trotz der Waffenruhe ja immer wieder mal gegeben. Wie beurteilen Sie das jetzt? Ist das auch vergleichbar oder ist das jetzt doch noch eine andere Eskalationsstufe?
2: Es ist eine weitere Eskalation in dieser gesamten Auseinandersetzung und es steht zu befürchten, dass es sich diesmal noch etwas weiter aufschaukelt, als vor 10 Tagen es der Fall war. Danach haben ja beide Seiten, die USA und Iran, gesagt, okay, wir lassen das jetzt und kümmern uns lieber mal um unsere Verhandlungen. Es gibt ja eine Absichtserklärung als Grundlage für ein endgültiges Rahmenabkommen. Darum wolle man sich nun kümmern und genau das ist jetzt eben wieder gefährdet. Ich sehe da schon eine neue Eskalation auch dahingehend, dass die Angriffe der USA als Vergeltung, als Reaktion auf die vermeintlich iranischen oder wahrscheinlich iranischen Angriffe auf Tanker in der Straße von Hormuz, das hat nochmal eine neue Dimension. Alleine, dass 60 dieser iranischen Boote ausgestaltet worden sein sollen und CENTCOM, das Regionalkommando in der Region der USA, hat auch mitgeteilt, man habe durchaus hohe Kosten auf der iranischen Seite verursachen wollen.
0: Jetzt läuft ja gerade in der Türkei, in Ankara, der NATO-Gipfel und Generalsekretär Rutte, der hat schon gesagt, diese Angriffe, die US-Angriffe seien, Zitat, absolut notwendig gewesen. Hören Sie was darüber, ob die Verbündeten der USA, ob die Türkei, die sich ja immer als Vermittler auch sieht, ob die eingebunden waren oder machen die USA da einfach ihr Ding?
2: Das ist unklar, ob die eingebunden waren im Sinne von vorher informiert, aber ich gehe mal davon aus, und wenn sie nicht explizit informiert waren, dann haben sie vermutlich damit gerechnet, denn die USA haben weit vor den Militärschlägen vergangene Nacht schon erklärt, dass sie die Aufhebung der Sanktionen gegen iranische Ölverkäufe rückgängig machen und die wiederum aufheben. Und wir haben ja eben aus der NATO diese Reaktion auch, dass die Angriffe notwendig gewesen seien, Iran die Waffenruhe verletzt habe und die entschlossene Reaktion, so sagt es NATO-Generalsekretär Rutte, die entschlossene Reaktion der USA sei absolut entscheidend.
0: Informationen waren das live aus Istanbul von unserem Korrespondenten Uwe Lüb. Vielen Dank Ihnen.
2: Gerne.
0: Ja, und wie sich die Angriffe auf den NATO-Gipfel, auf Tag 2 des NATO-Gipfels in Ankara heute auswirken, darauf schauen wir dann gleich auch in unserem BR24-Thema des Tages in knapp 15 Minuten um 20 nach 8. Es ist ein riesiges Geschäft, das Glücksspiel im Internet. Bei uns in Deutschland sind Online-Casinos nur mit Lizenz erlaubt, aber das hindert Anbieter offenbar nicht daran, in Deutschland auch ohne so eine Lizenz Millionen zu machen. Recherchen des BR gemeinsam mit internationalen Medienpartnern zeigen jetzt, wie ein Glücksspielkonzern mit Sitz in Zypern und Malta hunderte Millionen Euro verdient hat, auch an Spielen in Deutschland. Die Einzelheiten von Arne Meyer-Fünfinger.
3: Der Glücksspielkonzern Soft2Bet verdient an rund 120 Online-Casinos, die für Spieler aus Deutschland erreichbar sind, obwohl die Casinos hier keine Lizenz haben. Das zeigen Recherchen des Bayerischen Rundfunks mit Investigate Europe und weiteren internationalen Medien. Ohne eine solche Lizenz der hierzulande zuständigen Glücksspielbehörde GGL sind diese Casinos illegal. Gegründet hat Soft2Bet der ukrainisch-israelische Geschäftsmann Uri Poliavich. Aus internen Dokumenten geht zudem hervor, dass Soft2Bet und verbundene Unternehmen zwischen 2020 und 2024 über ein Netzwerk von Briefkastenfirmen und Zahlungsdienstleistern mehr als 600 Millionen Euro erhalten haben. Verdient wurde das Geld mit Spielern in Kanada und Brasilien, wie auch in zahlreichen europäischen Ländern. Soft2Bet teilte auf Anfrage mit, das Rechercheteam habe die Geschäfts- und Konzernstruktur falsch und irreführend interpretiert. Der GGL liegen keine gerichtsfesten Informationen vor, dass die Soft2Bet-Gruppe unerlaubte Glücksspiele in Deutschland betreibt, so die Behörde auf Anfrage. Für den Bundessuchtbeauftragten Hendrik Streeck ist illegales Glücksspiel inzwischen ein erhebliches Sicherheits- und Gesundheitsproblem. Dem BR sagte Streeck, die GGL brauche die notwendigen Instrumente und einen Rechtsrahmen, der mit einem internationalen digitalen Glücksspielmarkt Schritt halte.
0: 2 Wochen ist es jetzt her, dass in Venezuela in Südamerika die Erde gebebt hat. Zehntausende Häuser sind eingestürzt, tausende Menschen sind ums Leben gekommen. Und inzwischen besteht keine Hoffnung mehr, jetzt noch jemanden lebend unter den Trümmern zu finden. Rund 50.000 Menschen gelten als vermisst. Und während die letzten internationalen Rettungsteams abziehen, versuchen unter anderem die Vereinten Nationen dafür zu sorgen, dass die Überlebenden in den Erdbebengebieten mit dem Nötigsten versorgt werden. Vor allem soll jetzt verhindert werden, dass sich Seuchen ausbreiten. Aus Venezuela berichtet Jenny Barke.
4: 2 Wochen nach dem verheerenden Doppelerdbeben in Venezuela werden die nicht identifizierten Opfer bestattet. Es handelt sich um bisher 159 verstorbene Menschen, die anonym auf einer neuen Friedhofsfläche begraben werden. Die schlichten weißen Kreuze sind mit dem Todesdatum 24. Juni 2026 versehen. Darunter liegen Blumensträuße. Die Gräber sind durchnummeriert und mit einem Code versehen. Die Opfer wurden zuvor fotografiert, sodass sie auch später noch von den Angehörigen identifiziert werden können. Die internationalen Rettungsteams beenden indes ihre Suchaktionen in Venezuela. Das THW ist bereits am Donnerstag vergangener Woche wieder nach Deutschland zurückgereist. Noch immer versuchen Familien, die Leichen ihrer Angehörigen aus den Trümmern zu bergen. Aktuell gelten 3.500 Menschen als Todesopfer des Erdbebens. Weitere 50.000 Menschen werden vermisst. Die Totenzahlen dürften daher weiter steigen. Die UN hat 10.000 Leichensäcke bereitgestellt. Inzwischen werden vielerorts die Trümmerberge mit Hilfe von Räumfahrzeugen wie Baggern und Kränen abgetragen. Heftige Regenfälle und Gewitter verschärfen die Lage zusätzlich. Nach der Suche der Überlebenden ist jetzt die größte Herausforderung, die Zehntausenden Obdachlosen zu versorgen. Viele leben in Zelten oder Notunterkünften, sind auf Lebensmittelspenden und medizinische Versorgung angewiesen. Psychologen warnen davor, dass die Suizidrate zunehmen könnte. Viele Menschen haben alles verloren, ihre Angehörigen und das Dach über dem Kopf. Besonders vulnerabel sind Kinder. 680.000 sind laut UN betroffen, Tausende traumatisiert und ohne Schutz. Unter anderem die UN und die SOS-Kinderdörfer warnen vor den Folgen, fehlendem Trinkwasser, mangelnder Hygiene sowie dem Wegfall von Sicherheitsnetzen wie Eltern, Angehörigen oder auch Schulen, die vielerorts weiterhin geschlossen bleiben.
0: Jenny Barke war das über die aktuelle Lage in Venezuela, 2 Wochen nach den verheerenden Erdbeben dort. Microsoft streicht tausende Stellen. Insgesamt will der US-Softwarekonzern mehr als 4000 Jobs abbauen, den Großteil davon in der Gaming-Sparte. Die schwächelt schon seit längerem und jetzt machen Microsoft auch noch steigende Preise für Komponenten wie etwa Chips zu schaffen. Und gleichzeitig kann KI immer mehr übernehmen bei der Softwareentwicklung. Aus San Francisco berichtet Nils Dams.
5: Unser Geschäft läuft derzeit nicht gut, schreibt Microsofts Gaming-Chefin Asha Sharma in einer internen Nachricht an ihre Belegschaft. Deshalb sollen rund 3200 Mitarbeitende der Gaming-Sparte ihren Job verlieren. Rund 1600 sofort, weitere 1600 bis Mitte kommenden Jahres. Insgesamt rund 1/5 der gesamten Belegschaft in dem Bereich. Der Grund, Microsoft mache mit Computerspielen und Konsolen sehr viel weniger Geld als die Konkurrenz. Deshalb müsse jetzt ein Neustart her, ein Reset. Eine weitere Maßnahme des Reset, Microsoft will sich von mindestens 4 Studios trennen, die Spiele für PC und die Konsole Xbox entwickeln. Asha Sharma hat die Microsoft Gaming-Sparte im Februar übernommen und leitet jetzt einen Strategiewechsel ein. Sie wolle den Fokus auf weniger große und bekannte Blockbuster-Titel legen. Ihr Vorgänger Phil Spencer, der über 10 Jahre lang Xbox-Chef war, wollte möglichst viele auch nischigere Spiele produzieren lassen. Damit wollte er Gamer vom Xbox Game Pass begeistern. Ein Abo-Modell, bei dem User eine monatliche Gebühr zahlen und dafür Zugang zu hunderten Spielen haben. Laut Medienberichten haben statt der angestrebten 100 Millionen User aber nur rund 1/3 ein Abo abgeschlossen. Das Ziel von Microsofts aktueller Gaming-Chefin Asha Sharma sei, täglich mehr als 1 Milliarde User zu erreichen. Für Xbox-User werde sich nicht sofort was ändern. Alle bisher angekündigten Titel sollen auch veröffentlicht werden.
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0: Eine Amputation, um Leben zu retten. Das machen nicht nur Chirurgen im OP, sondern auch manche Ameisenarten als Rettungsmaßnahme. Würzburger Forscher haben dieses Verhalten jetzt genauer untersucht. Oliver Buschek berichtet.
6: Forschende haben es schon bei mehreren Ameisenarten beobachtet. Wenn ein Tier am Bein schwer verletzt ist, etwa durch einen Kampf, kommen Artgenossen zu Hilfe. Sie amputieren das Bein, lecken die Wunde und tragen keimtötende Stoffe auf. Offen war bisher, wer übernimmt eigentlich diese Versorgung? Gibt es unter Ameisen so etwas wie medizinisches Fachpersonal? Um das herauszufinden, hat ein Team der Universität Würzburg um den Biologen Erik Frank nun Hunderttausende von Ameisen mit winzigen QR-Codes markiert und tausende Begegnungen ausgewertet.
7: Was wir beobachtet haben, ist, dass es jetzt nicht die Ameisenärztin an sich in der Kolonie gibt. Also es ist jetzt nicht so, als ob da wirklich spezialisierte Ameisenärzte drin sind.
6: Stattdessen sind es die Teenager der Kolonie, Ameisen, die gerade vom Innendienst in den Außendienst wechseln. Eine Phase, die etwa 20 Tage dauert.
7: Die am meisten mit der verletzten Ameise vorher interagiert haben, das heißt die sich schon ein bisschen gegenseitig vielleicht etwas besser kennen, sind die danach auch der Verletzten am ehesten geholfen haben.
6: Rätselhaft bleibt, woher diese Tiere überhaupt wissen, welche Ameise sie schon kennen. Denn eine individuelle Gesichtserkennung, wie beim Menschen, traut man Ameisen bisher nicht zu. Genau dieser Frage will Biologe Erik Frank jetzt nachgehen. Und er vermutet, Wundbehandlung könnte im Tierreich viel weiter verbreitet sein als bisher gedacht. Nicht nur bei Ameisen, sondern vielleicht auch bei Bienen, Wespen oder sogar Schimpansen.

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1: Und jetzt ist es 7:45.
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1: Die Nachrichten mit Yaji Mai.
3: Lage im Nahen Osten droht zu eskalieren. Als Reaktion auf US-Angriffe im Iran hat das Regime in Teheran US-Stützpunkte in Kuwait und Bahrain attackiert. In beiden Ländern wurde die Luftabwehr aktiviert. NATO-Chef Rutte verteidigte die amerikanischen Angriffe. Nach seinen Worten habe der Iran die Waffenruhe durch Attacken auf Handelsschiffe in der Straße von Hormuz gebrochen. Verteidigungsminister Pistorius äußerte sich im Deutschlandfunk ähnlich und rief den Iran dazu auf, die Provokationen einzustellen. Le Pen will trotz Verurteilung bei französischer Präsidentschaftswahl antreten. Das sagte die Politikerin des rechtspopulistischen Rassemblement National in einem Fernsehinterview. Gestern hatte ein Berufungsgericht sie in einem Verfahren um Scheinbeschäftigung und Veruntreuung von EU-Geldern schuldig gesprochen und eine Haftstrafe mit Fußfessel verhängt. Dagegen lege sie Revision ein, so Le Pen weiter. Grüne wollen Abstimmung über Krankenkassenreform im Bundestag stoppen. Parteichef Banaschak bestätigte den Zeitungen der Mediengruppe Bayern, dass seine Partei derzeit einen Gang vor das Bundesverfassungsgericht prüfe. Es gebe so viele kurzfristige Änderungen, dass keine vernünftige Beratung über das Gesetz ermöglicht werde. Angriffe auf Bahnbeschäftigte steigen. Das geht aus Zahlen des Bundesinnenministeriums hervor, die die Partei Die Linke angefragt hat. Demnach wurde in den ersten 5 Monaten des Jahres mehr als 1600 Fälle erfasst, in denen Bahnmitarbeiter Opfer von Straftaten wurden. Rein rechnerisch kam es jeden Tag zu 8 körperlichen Angriffen. Im vergangenen Jahr waren es noch 5. Die Schweiz zieht ins WM-Viertelfinale ein. Im Elfmeterschießen setzten sich die Altgenossen im Achtelfinale gegen Kolumbien durch. Am Ende hieß es 4:3. Ebenfalls Zweiter ist Argentinien. Die Südamerikaner gewannen 3:2 gegen Ägypten. Das Wetter in Bayern, zunächst bewölkt und regnerisch, später vereinzelt Sonne, bei 21 bis 27 Grad.
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1: Eine wichtige Bahnstrecke in Bayern bleibt länger gesperrt als ursprünglich geplant, nämlich die Verbindung Nürnberg-Regensburg. Nina Pietschmann aus unserem BR24-Bayern-Team. Was ist da der Grund?
4: Ja, es geht ums Thema Sicherheit. Seit mittlerweile 5 Monaten fahren zwischen Nürnberg und Regensburg ja keine Züge, weil die Strecke general saniert wird. Ab Freitag sollte alles wieder normal laufen. Jetzt müssen sich Pendler weiter gedulden, berichtet Norbert Bauer.
5: Grund für die Verschiebung der Streckenfreigabe seien Verzögerungen bei der Sicherheitsüberprüfung der Stellwerktechnik, hieß es. Gleise, Weichen und Oberleitungen seien aber bereits fertiggestellt. Der durchgehende Zugverkehr sei damit erst wieder zum Beginn der Sommerferien in Bayern möglich, teilte die Deutsche Bahn mit. Der Ersatzverkehr mit Bussen und die Zugumleitungen bleiben demnach bis Ende Juli auf der Strecke Regensburg-Nürnberg bestehen. Die Bahn entschuldigte sich für die Verzögerung, jedoch stehe Sicherheit im Eisenbahnbetrieb an erster Stelle. Die Deutsche Bahn will bis Mitte der 30er Jahre mehr als 40 wichtige Verkehrskorridore umfassend sanieren. Die Strecken werden dafür jeweils für mehrere Monate komplett gesperrt. Das bedeutet unter anderem lange Umwege für den Güterverkehr und eine Belastung für betroffene Fahrgäste in den Regionen.
4: Seit Jahren schreiben Bayerns Städte und Gemeinden tiefrote Zahlen. Es fehlt Geld für Infrastrukturbildung oder Klimaprojekte. Und die knappen Kassen dürften das bestimmende Thema der Vollversammlung des Bayerischen Städtetags ab heute in Landshut sein. Die mehr als 300 Oberbürgermeister und Bürgermeister wählen dabei auch ihre neuen Vorsitzenden, Harald Mitterer.
6: Auf ein neues, so lautet das Motto des diesjährigen Bayerischen Städtetags in Landshut. Das gilt auch für den bisherigen Städtetagschef Straubings Oberbürgermeister Markus Pannermeier. Der CSU-Politiker tritt in schwierigen Zeiten zur Wiederwahl an. Bayern Städte und Gemeinden steuern auf einen historischen Schuldenberg zu. Die Ausgaben steigen vor allem im Personal- und Sozialbereich, gleichzeitig stagnieren oder gehen die Einnahmen zurück. Wenn die kommunalen Einnahmen nicht mehr mit den von Bund und Ländern übertragenen Aufgaben mithalten, dann könne die kommunale Selbstverwaltung nicht mehr funktionieren, warnt ein Sprecher des Städtetags vor Beginn der Vollversammlung. Schon jetzt könnten auch in Bayern viele Kommunen trotz erheblicher Sparmaßnahmen keine genehmigungsfähigen Haushalte mehr aufstellen. Diesem Problem muss sich auch Ministerpräsident Markus Söder morgen als Gast bei der Vollversammlung des Bayerischen Städtetags stellen.
4: Und wir schauen nach Oberbayern. Weil in einem Hotel in Bad Reichenhall Essen angebrannt ist, mussten rund 250 Gäste mitten in der Nacht ihre Zimmer verlassen. Wie die Polizei mitteilt, hatte die Brandmeldeanlage Alarm ausgelöst. Verletzt wurde niemand. Das Feuer war in der Personalküche entstanden, konnte aber schnell gelöscht werden. Gegen die mutmaßliche Verursacherin läuft jetzt ein Ordnungswidrigkeitenverfahren. 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
1: Die USA haben den Iran wieder angegriffen, trotz Waffenruhe. Und Teheran wiederum hat nach eigenen Angaben US-Stützpunkte in Kuwait und Bahrain attackiert. US-Präsident Trump, der ja der oberste Befehlshaber der US-Armee ist, der ist seit gestern Abend beim NATO-Treffen in Ankara. Und wir fragen, wie sehr dieser Gipfel von der neuen Eskalation beeinflusst wird. Eine erste Reaktion vom NATO-Generalsekretär gibt es schon. Erstmal blicken wir jetzt aber auf die Lage im Iran und das Vorgehen der USA. Martin Ganselmeier berichtet.
7: Die amerikanischen Luftangriffe richteten sich gegen iranische Luftabwehrsysteme und Bodenluftraketen sowie iranische Startrampen für Marschflugkörper und Drohnen. Auch Hafenanlagen im Süden des Iran nahe der Straße von Hormus seien betroffen, hieß es aus US-Militärkreisen. Die Angriffe sollen mehrere Stunden dauern und heftiger sein als frühere Vergeltungsschläge. In einer offiziellen Erklärung in den sozialen Medien rechtfertigte das US-Militär die Angriffe als Reaktion auf die jüngsten iranischen Attacken gegen drei Handelsschiffe in der Meeresenge. Wörtlich hieß es, Irans Aggression war nicht gerechtfertigt, gefährlich und ein klarer Verstoß gegen die Waffenruhe. Der frühere Oberkommandierende der NATO in Europa, Admiral James Stavridis, sprach im Sender CNN von einem letzten Warnschuss der Trump-Regierung an Teheran.
8: This is
7: Für die Iraner ist dies die letzte Ausfahrt vor dem Tunnel. Trumps Geduld ist am Ende. Hoffentlich versteht Iran die Botschaft und hört endlich auf, Handelsschiffe anzugreifen. Die Regierung in Teheran verurteilte die Angriffe als schwerwiegenden Verstoß gegen die Mitte Juni vereinbarte Waffenruhe. Iran werde entschlossene Gegenmaßnahmen ergreifen. Die jüngste Eskalation zeigt, wie brüchig das gemeinsame Rahmenabkommen ist. Die USA werfen der iranischen Regierung vor, zum wiederholten Male Handelsschiffe attackiert zu haben. Die US-Regierung antwortete deshalb mit einer doppelten Strafe, die Teheran zum Einlenken bringen soll. Zum einen heftige Luftangriffe auf militärische Einrichtungen im Süden des Iran, zum anderen wurden die Sanktionen auf iranisches Öl wieder in Kraft gesetzt. Dies soll den wirtschaftlichen Druck auf Teheran erhöhen. Für den früheren Oberkommandierenden der NATO in Europa, James Stavridis, ist dies die einzig erfolgversprechende Option für US-Präsident Trump. Weder die von Israel geforderte erneute Eskalation des Krieges komme in Frage, noch ein Rückzug, der Iran die Kontrolle über die Meeresenge überlässt. Trump muss die Luftangriffe verstärken und damit Iran zu besserem Verhalten zwingen. Der Schlüssel zum Erfolg ist jedoch, wie stark er Irans Wirtschaft unter Druck setzen kann. Nach Einschätzung von Militärexperten in den USA hängt die Waffenruhe nun am seidenen Faden. Zumal auch die eigentlichen Verhandlungen um ein neues Atomabkommen bislang keine wesentlichen Fortschritte gebracht haben. Die erneute Eskalation wird auch den NATO-Gipfel in Ankara beschäftigen.
1: Ja, und vor etwa einer Stunde kam dann per Eilmeldung auch schon eine erste Reaktion des NATO-Generalsekretärs Rutte zum Vorgehen der USA. Und für Trump war das ganz positiv. Darüber hat meine Kollegin Katja Strippel mit Anna Engelke gesprochen, die in Ankara das NATO-Treffen beobachtet.
8: Mark Rutte hat von Journalisten befragt gesagt, da sagt er, es war absolut notwendig, wenn du eine Waffenruhe hast und die eine Seite sich nicht daran hält, dann musst du reagieren. Also von der Seite eine klare Rückendeckung des NATO-Generalsekretärs. Aber ansonsten laufen die ersten Reaktionen jetzt gerade erst hier ein, weil nun die 32 Staats- und Regierungschefs erst zu ihrer Arbeitssitzung gehen.
9: Was glauben Sie denn, welche Rolle diese neuen Angriffe im Iran für das NATO-Treffen spielen werden?
8: Also die werden schon eine Rolle spielen und mein Eindruck ist aber, dass so von der NATO-Generalsekretärsseite und auch von der Seite der europäischen NATO-Mitglieder nach wie vor die Hoffnung da ist, dass diese amerikanischen Angriffe gegen den Iran nicht diesen zweiten Tag dominieren werden. Der Iran wird auch in dem Abschlusskommuniqué vorkommen. Es wird erwähnt werden, dass der Iran keine Atomwaffen besitzen darf. Und dass auch die freie Schifffahrt in der Straße von Hormuz gewährleistet werden muss. Und das ist so die Hoffnung des europäischen NATO-Teils, dass es dann damit auch in Ordnung ist.
9: Sie sagen, es ist die Hoffnung der Europäer. Kann es denn sein, dass angesichts dieser neuen Entwicklungen im Iran der Ukraine-Krieg in den Hintergrund gerät?
8: Also es spielt zumindest auch eine Rolle in dem Abschlusskommuniqué und der ukrainische Präsident Zelensky ist ja auch hier in Ankara. Er hat sich gestern schon mit Bundeskanzler Merz getroffen und heute wird es ja auch ein Treffen mit Donald Trump geben. Also alleine durch dieses Treffen mit Donald Trump wird natürlich auch ein großer Fokus auf der Ukraine sein. Und die Ukraine wird ja auch Geld bekommen von der NATO, vor allen Dingen von den europäischen NATO-Partnern. 70 Milliarden dieses Jahr und 70 Milliarden nächstes Jahr.
9: Trump hatte gestern bei seiner Ankunft in Ankara wieder mit dem Rückzug der USA aus der NATO gedroht. Wie ernst ist die Lage denn aus europäischer Sicht?
8: Also die ist so ernst wie immer letztendlich. Also Trump hat ja gestern einen ziemlich schlecht gelaunten Auftritt hier gehabt, als er sich mit dem türkischen Staatspräsidenten Erdogan getroffen hat. Da hat er dann ja auch gleich zu Anfang nochmal seinen Unmut darüber geäußert, dass die NATO ihn bei seinem Krieg gegen den Iran nicht unterstützt hat und dass die europäischen NATO-Staaten sowieso zu wenig zahlen für die Verteidigung. Aber zumindest in dem Punkt ist das nicht mehr so ganz richtig. Darauf verweist auch NATO-Generalsekretär Rutte, der sagt, im Schnitt hätten die NATO-Partner schon 4% erreicht, also 4% ihrer Wirtschaftsleistung in Verteidigungsausgaben oder in Infrastruktur zu stecken. Deutschland geht ja wirklich voran. Der Bundeskanzler hat hier in Ankara gesagt, dass Deutschland in diesem Jahr 125 Milliarden Euro in Verteidigung steckt. Das ist ein Plus von 25% im Vergleich zum vergangenen Jahr. Das sind also wirklich enorme Summen, über die wir sprechen und die ja vor allen Dingen auch deswegen aufgerufen werden, weil Donald Trump im vergangenen Jahr bei dem NATO-Gipfel in Den Haag so einen Druck gemacht hat und ja durchgesetzt hat, dass alle NATO-Partner sich darauf verpflichten, mindestens 5% ihrer Wirtschaftsleistung in Verteidigungsausgaben zu stecken.
9: Kanzler Merz hat ja gesagt, wir bauen eine europäischere NATO, damit diese NATO transatlantisch bleiben kann. Können Sie mal erklären, was er da genau mit gemeint hat?
8: Ja, es gibt ganz klare Ansagen von US-Präsident Trump, dass sich das amerikanische Militär mit seinen Zusagen aus Europa zurückziehen wird. Da ist die Rede von ein Drittel weniger. Das sind Kampfjets und das sind auch zum Teil Soldaten. Und in diese Lücke müssen und wollen offenbar jetzt auch die Europäer reingehen. Und das ist so dieser Satz, die NATO europäischer zu machen, um sie transatlantisch zu halten, dass die Europäer glaubhaft, wie sie hoffen, Trump signalisieren können, wir nehmen das hier wirklich ernst und wir übernehmen unseren Teil der Verantwortung, weil wir dürfen ja nicht vergessen, bei der NATO geht es um ein Verteidigungsbündnis, um ein militärisches Verteidigungsbündnis und die größte Bedrohung sieht die gesamte NATO und vor allen Dingen die Europäer sehen das in Russland und da ist der Gedanke, dass wenn es um Russland geht, was sich ja auch auf dem europäischen Kontinent befindet, beziehungsweise da angrenzt, dann sollten sich auch die Europäer um ihre Verteidigung kümmern. Das ist so dieser Gedanke dahinter. Und vor allen Dingen, weil ja auch Donald Trump gesagt hat, er will das so nicht mehr.
1: Informationen und Einschätzungen unserer Korrespondentin Anna Engelke waren das vom NATO-Gipfel in Ankara. Und das war unser BR24-Thema des Tages. 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
1: A3 Passau Richtung Nürnberg zwischen Iggensbach und dem Kreuz Deggendorf, 10 Kilometer Stau. A8 Stuttgart Richtung München zwischen Odelshausen und Dachau, Fürstenfeldbruck, 6 Kilometer Stau. A9 Nürnberg Richtung München zwischen Garching Nord und Freimann, 6 Kilometer. Die A72 Hof Richtung Plauen ist zwischen dem Dreieck Bayerisches Vogtland und Hof Nord wegen Lkw-Bergungsarbeiten noch bis etwa 10 Uhr gesperrt. Die empfohlene Umleitung führt über die A9 Stegenwaldhausen und die B173. A92 München Richtung Deggendorf zwischen Plattling West und dem Kreuz Deggendorf 4 Kilometer Stau. A94 Passau Richtung München zwischen Hohenlinden und Parsdorf 8 Kilometer Stau und weiter auf der A94 in Richtung München zwischen Feldkirchen West und Steinhausen nochmal 5 Kilometer. Jetzt die A96 Lindau Richtung München zwischen Gräfelfing und Sendling 4 Kilometer. A99 Westumfahrung München Richtung Nürnberg zwischen Germering Nord und dem Dreieck Feldmoching 11 Kilometer stockend und noch die B299 Grafenwöhr, Mitterteich, die ist zwischen Grafenwöhr und der Abzweigung nach Troschelhammer wegen eines defekten Fahrzeugs in beiden Richtungen gesperrt. Kurzer Blick aufs Wetter in Bayern. Heute überwiegen die Wolken. Nur in Oberfranken und im Südwesten schafft es ab und zu mal die Sonne durch. Vereinzelt kann es auch kurze Schauer geben heute. Dazu Höchstwerte zwischen 21 und 27 Grad. Morgen und in den nächsten Tagen dann wieder mehr Sonnenschein und dann bis zu 33 Grad.
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1: Und jetzt ist es 8.31 Uhr an diesem Mittwoch. Heute ist der 8. Juli. Schönen guten Morgen.
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1: Am Mikrofon begleitet sie weiter Stefanie Mannhardt. Und das große Thema heute früh sind die neuen Angriffe der USA auf den Iran. Der wiederum hat US-Stützpunkte in der Golfregion attackiert. Wir blicken außerdem auf einen bayernweiten Aktionstag heute gegen Einsparungen im Gesundheitswesen. Und wir berichten über BR-Recherchen, die aufdecken, wie illegale Online-Casinos in Deutschland Millionen machen. Wenn heute in Ankara die Staats- und Regierungschefs der NATO-Länder wieder zu ihren Beratungen zusammenkommen, dann wird sich die Tagesordnung da wohl verschieben wegen der neuen Angriffe im Nahen Osten. Die USA haben in der Nacht eine neue Angriffswelle gegen den Iran gestartet. Mittlerweile soll die Aktion beendet sein. Der Iran wiederum meldet, er habe als Reaktion US-Militärstützpunkte in Kuwait und Bahrain attackiert. Das Ganze gefährdet natürlich den ohnehin brüchigen Waffenstillstand, der ja letzten Monat verabredet wurde. Und es ist völlig offen, ob die USA und der Iran nun noch zu einer dauerhaften Vereinbarung kommen können. Zumal die USA auch ein wichtiges Zugeständnis zurückgezogen haben. Sie haben nämlich eine Lizenz widerrufen, die dem Iran den Verkauf von Rohöl an den internationalen Märkten erlaubt. Lukas Kram fasst die Ereignisse aus der Nacht zusammen.
12: Das für den Nahen Osten zuständige Regionalkommando des US-Militärs teilte mit, es habe eine Serie von heftigen Angriffen gestartet. Iranische Staatsmedien berichteten über mehrere Explosionen im Süden des Landes, es seien unter anderem Hafenstädte getroffen worden. In einer ersten Reaktion kündigte der Iran Vergeltung an. Zuvor waren mindestens 3 Tanker in der Straße von Hormus angegriffen worden. Die USA machten die iranische Regierung dafür verantwortlich. Das Vorgehen des Iran sei unbegründet, gefährlich und ein eindeutiger Verstoß gegen die eigentlich geltende Waffenruhe. Daraufhin hatten die USA bereits ihre Sanktionen auf iranisches Öl wieder in Kraft gesetzt.
1: Bundesverteidigungsminister Pistorius hat sich in einer ersten Reaktion schon an die Seite der USA gestellt. Der Iran provoziere mit seinen Angriffen und müsse sich dann nicht über eine Antwort wundern, sagte er im Deutschlandfunk. Zu der öffentlich von Trump geäußerten Kritik, dass die anderen Bündnispartner zu wenig beitragen zum Militärbündnis, da sagte Pistorius:
11: Also zunächst einmal muss man festhalten, dass das hier auf dem Gipfel in den Gesprächen, die wir geführt haben, auch in der großen Runde überhaupt keine Rolle gespielt hat. Das war das, was auf der öffentlichen Bühne gesagt worden ist. Hier hat das keine Rolle gespielt. Hier war die Stimmung ausgesprochen konstruktiv, sogar freundlich. Es ging ganz klar darum, aufzusetzen auf den Ergebnissen und den starken Beschlüssen von Den Haag vom letzten Jahr und den nächsten Schritt zu machen. Und nach all den Differenzen, die es gegeben hat im letzten Jahr, die sicherlich auch in der einen oder anderen Form weitergehen werden, sind sich alle darüber einig, dass von diesem NATO-Gipfel, und das spiegelt ja auch das Schlusskommuniqué wieder, ein starkes Signal der Einigkeit und der Geschlossenheit ausgeht. Und das wird der Fall sein.
1: Bundesverteidigungsminister Pistorius, der sich auch in Ankara aufhält, wo heute Tag 2 des NATO-Gipfels ist. Bayernweit gibt es heute Proteste gegen Einsparungen im Gesundheits- und Sozialbereich. Aufgerufen dazu haben Caritas, Arbeiterwohlfahrt, katholische Arbeiterbewegung, Rotes Kreuz und Gewerkschaften. Aktionen gibt es beispielsweise heute Nachmittag in Regensburg und in Passau.

0: schwerbehinderter Menschen im Nahverkehr reduziert worden. Besonders die Sparpläne bei der gesetzlichen Krankenversicherung bereiten dem Bündnis Sorgen. Wer an sozialer und gesundheitlicher Infrastruktur spart, lasse Menschen im Regen stehen, heißt es vom DGB Bayern. Dass es Reformen braucht, sieht auch das Bündnis. Reformen sollten den Sozialstaat aber digitaler und das Gesundheitswesen verlässlicher machen.
1: Es ist ein riesiges Geschäft, das Glücksspiel im Internet. Bei uns in Deutschland sind Online-Casinos nur mit Lizenz erlaubt, aber das hindert Anbieter offenbar nicht daran, in Deutschland auch ohne so eine Lizenz Millionen zu machen. Recherchen des BR gemeinsam mit internationalen Medienpartnern zeigen jetzt, wie ein Glücksspielkonzern mit Sitz in Zypern und Malta hunderte Millionen Euro verdient hat, auch an Spielen hier bei uns in Deutschland. Die Einzelheiten von Arne Meier Fünfinger.
2: Der Glücksspielkonzern Soft2Bet verdient an rund 120 Online-Casinos, die für Spieler aus Deutschland erreichbar sind, obwohl die Casinos hier keine Lizenz haben. Das zeigen Recherchen des Bayerischen Rundfunks mit Investigate Europe und weiteren internationalen Medien. Ohne eine solche Lizenz der hierzulande zuständigen Glücksspielbehörde GGL sind diese Casinos illegal. Gegründet hat Soft2Bet der ukrainisch-israelische Geschäftsmann Uri Poliavich. Aus internen Dokumenten geht zudem hervor, dass Soft2Bet und verbundene Unternehmen zwischen 2020 und 2024 über ein Netzwerk von Briefkastenfirmen und Zahlungsdienstleistern mehr als 600 Millionen Euro erhalten haben. Verdient wurde das Geld mit Spielern in Kanada und Brasilien, wie auch in zahlreichen europäischen Ländern. Soft2Bet teilte auf Anfrage mit, das Rechercheteam habe die Geschäfts- und Konzernstruktur falsch und irreführend interpretiert. Der GGL liegen keine gerichtsfesten Informationen vor, dass die Soft2Bet-Gruppe unerlaubte Glücksspiele in Deutschland betreibt, so die Behörde auf Anfrage. Für den Bundessuchtbeauftragten Hendrik Streeck ist illegales Glücksspiel inzwischen ein erhebliches Sicherheits- und Gesundheitsproblem. Dem BR sagte Streeck, die GGL brauche die notwendigen Instrumente und einen Rechtsrahmen, der mit einem internationalen digitalen Glücksspielmarkt Schritt halte.
1: Und ausführlich schauen wir auf die BR-Recherchen zu diesen illegalen Casinos gleich im BR24-Hintergrund um 10 vor 9. Großalarm in Manhattan. Mitten in New York hat die Feuerwehr ein riesiges Hochhaus abgesperrt, das droht einzustürzen. Bewohnt war der Wolkenkratzer schon länger nicht mehr, aber da liefen Bauarbeiten jetzt. Also mussten alle Arbeiter schnell raus und die gesamte Gegend in der Nähe vom Hauptquartier der Vereinten Nationen ist abgeriegelt. Auch Hotels wurden da schon evakuiert. Aus New York berichtet Giselle Uecker.
3: Mitten in Manhattan droht ein 37-stöckiger Wolkenkratzer teilweise einzustürzen. Das Gebäude steht ganz in der Nähe von berühmten Sehenswürdigkeiten der Stadt, wie die bei Touristen beliebte Grand Central Station oder das Chrysler Building. Einsatzkräfte mussten das im Umbau befindliche Hochhaus evakuieren. Wenige Stunden vorher waren noch Bauarbeiter dort drin. Die Straßen drumherum wurden gesperrt, benachbarte Gebäude ebenfalls geräumt, darunter auch eine Schule. Verletzte gibt es nicht. Die Feuerwehr wurde eigentlich wegen auf die Straße fallender Ziegelsteine alarmiert. Beim Eintreffen stellten die Beamten dann fest, dass sich zwei tragende Säulen aus Stahl im 21. und 22. Stock des Hauses massiv verformt hatten und fast eingeknickt waren. Noch dazu sollen die Böden einiger Stockwerke durchhängen. Das leerstehende Hochhaus aus den 70er Jahren war früher der Hauptsitz des Pharmakonzerns Pfizer. Aktuell werden die einstigen Büros zu Wohnungen umgebaut. Auf einer Seite des Gebäudes wurden erst kürzlich weitere Stockwerke auf die bereits bestehenden aufgesetzt. Das habe zu viel Druck auf die Stützpfeiler ausgeübt, erklären Experten aus dem Baugewerbe und kritisieren die schlecht geplanten Arbeiten. Die zuständige Baufirma war bereits mehrfach wegen Verstößen aufgefallen. Die New Yorker Polizei, Feuerwehr und Bauaufsicht untersuchen den Vorfall.
1: Und wir kommen noch zur Fußball-WM. Da hat die Schweiz Kolumbien aus dem Turnier geworfen. 4:3 endete der Elfmeter-Krimi. Entsprechend die Schlagzeilen also in der Schweiz. Wow, heißt es nur vom Tagesanzeiger. Und das Boulevardblatt Blick titelt historisch. Ja, und das ist es tatsächlich. Die Schweiz, die zieht nämlich zum ersten Mal wieder seit 72 Jahren in ein WM-Viertelfinale ein und trifft da dann auf Argentinien. Michael Küster berichtet.
4: Die Fans in Vancouver haben eine sehr ausgeglichene Partie zwischen der Schweiz und Kolumbien erlebt. Allerdings mit wenig Höhepunkten. So ging's nach 120 torlosen Minuten ins Elfmeterschießen. Dabei haben die Eidgenossen dann mit 4:3 das glücklichere Ende für sich.

0: gehabt. Im Viertelfinale geht es am Sonntag gegen Argentinien. Der Weltmeister hat sich am frühen Abend gegen Ägypten noch zurückgekämpft und einen 2-Tore-Rückstand noch in einen 3:2-Sieg umgedreht. Das alles innerhalb von 13 Minuten. Superstar Lionel Messi erzielte trotz verschossenem Foul-Elfmeter erneut ein Tor. Er steht jetzt bei 8 Turniertreffern.
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2: Die Bundesregierung hat umfassende Reformen in Vorbereitung. Zentral ist ja die Reform der Rente, die zukunftssicher gemacht werden soll. Rigobert Kaiser, was kommt denn da an Neuem auf Selbstständige zu?
3: Die Debatte, dass neue Gruppen in die Rente einbezahlen müssen, ist ja alt. Die Beamten bleiben mal wieder außen vor, obwohl es mehrfach gefordert wurde. Und ganz neu dabei sind eben die Selbstständigen, aber nicht die, die bereits selbstständig sind, sondern die, die in die Selbstständigkeit gehen. Da muss man ja auch von vorne anfangen und kann dann nicht zwischendrin einsteigen. Und dieser Vorschlag der Rentenkommission, der hätte sogar ein paar Vorteile. Christian Sachsinger mit einem Überblick.
4: Es gibt drei Gründe dafür, dass auch Selbstständige in die Rentenversicherung einzahlen. Erstens, weil es gerechter ist, wenn sich nicht ein Teil der Erwerbstätigen aus dem Solidarsystem ausklingt. Zweitens, weil damit die Altersarmut bekämpft wird. 2,6 Millionen Selbstständige in Deutschland sind derzeit gar nicht verpflichtet, in irgendeiner Form fürs Alter vorzusorgen. Wenn es dann Mitte 60 soweit ist, sind viele auf Grundsicherung angewiesen. Also letztendlich auf Steuergelder. Und deshalb wird auch drittens die Allgemeinheit entlastet, wenn man die Selbstständigen in die Rente dazuholt. Dabei geht es in erster Linie um Solo-Selbstständige. Wer dagegen Angestellte beschäftigt, gilt als Unternehmer und dem traut der Staat zu, Selbstvorsorge zu treffen. Die Rentenkommission empfiehlt außerdem für Gründer eine Light-Version. Die ersten 3 Jahre sollen Selbstständige nur den halben Regelbetrag zahlen müssen, das wären knapp 368 Euro im Monat. Einen Knackpunkt sollte man allerdings nicht verschweigen. Während Arbeitnehmer sich die Rentenbeiträge mit dem Arbeitgeber teilen, müssen Selbstständige meist allein zahlen. Für diese Ungleichheit sehen die Reformpläne keine Lösung vor.
3: Volkswagen verkauft die meisten E-Autos in Deutschland. Nach Angaben des Kraftfahrtbundesamtes verkauften die Wolfsburger im zweiten Quartal 25.600 Stromer. BMW, die ein bisschen zurückgefallen sind, die Münchner, die stehen wieder auf Platz 2 mit 19.000 Fahrzeugen. Eigentlich eine gute Nachricht von Volkswagen, doch im Konzern geht es rund. Heute Abend findet in Ingolstadt bei Audi eine Aufsichtsratssitzung statt. Das Treffen dient der Vorbereitung der Aufsichtsratssitzung, und das ist wichtig, die morgen beim Mutterkonzern Volkswagen stattfinden wird. Und wenn die Mutter 100.000 Stellen abbauen will, dann dürfte das natürlich auch die bayerische Tochter treffen. Gabriel wird berichtet.
5: Die Lage in der deutschen Autoindustrie hat sich in den vergangenen Monaten weiter zugespitzt. Konzernchef Oliver Blume will deshalb die Kosten stärker drücken. Unbestätigten Berichten nach könnten dabei hierzulande deutlich mehr Stellen wegfallen als ursprünglich vorgesehen, bis zu 100.000 statt der angekündigten 50.000. Auch von Werksschließungen ist die Rede. Neben Hannover, Zwickau und Emden könnte es auch den Audi-Standort Neckarsulm treffen. Die deutschen Werke der Ingolstädter VW-Tochter gelten schon heute als nicht voll ausgelastet. Offiziell verweist Audi darauf, dass mit der Schließung des Standorts in Brüssel im vergangenen Jahr bereits Kapazität aus dem System genommen wurde. Man sei in Deutschland auf einem guten Weg zu mehr Effizienz. Doch ob VW-Konzernchef Blume damit zufrieden ist oder weitere Einschnitte auch bei Audi und Porsche verlangt, ist offen. Der Chef des Audi-Gesamtbetriebsrats, Jörg Schlagbauer, zeigt sich zusehends verärgert über den Vorstand. Man sei erst gesprächsbereit, wenn die Geschäftsführung konkrete Pläne vorlege. Die IG Metall rechnet für die gesamte Autoindustrie mit einem heißen Herbst. Bereits morgen sind an allen VW-Standorten Protestaktionen angekündigt.
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2: Und jetzt ist es 8.45 Uhr.
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1: Verteidigungsminister Pistorius kritisiert iranische Führung und fordert Ende der Angriffe. Das Regime in Teheran darf sich nach seinen Worten nicht wundern, dass die USA mit Angriffen zurückschlagen. Die freie Schifffahrt in der Straße von Hormus werde immer wieder blockiert und der Iran halte sich nicht an das Rahmenabkommen, so Pistorius im Deutschlandfunk. In der Nacht haben die USA Stellungen im Iran attackiert. Im Gegenzug griff der Iran US-Stützpunkte in Kuwait und Bahrain an. Polizeibeauftragter kritisiert Grenzkontrollen. Diese seien für die Beamten eine enorme Belastung, so Oli Grötsch von der SPD. Die Zahlen der unerlaubten Einreisen seien in den vergangenen Jahren und besonders im Vorjahr zwar stark zurückgegangen, die Kontrolldichte an den Grenzen bleibe aber gleich, sagte der Polizeibeauftragte der Bundesregierung im Morgenmagazin von ARD und ZDF. Bayerische Sozialverbände protestieren mit Aktionstag gegen Sparmaßnahmen. Konkret prangert ein breites Bündnis unter anderem die Halbierung des Landespflegegeldes an, das zusätzlich zum regulären Pflegegeld ausgezahlt wird. Krankenhäuser, Rettungsdienste und Einrichtungen müssten weiterhin verlässlich finanziert werden, so die Forderung unter anderem der Caritas, der Arbeiterwohlfahrt sowie der Gewerkschaft Verdi. Netzausfall legt Australien lahm. Wegen eines Defekts im Mobilfunknetz fielen landesweit Zug- und Flugverbindungen aus. Auch der Notruf- und Bezahlsysteme waren massiv gestört. Premier Albanese sprach von einer besorgniserregenden Situation. Hinweise auf eine Cyberattacke gibt es bislang nicht. Die Schweiz bezwingt im Achtelfinale Kolumbien im Elfmeterschießen. Am Ende hieß es 4:3 für die Eidgenossen. Die Schweizer stehen damit bei der Fußball-WM im Viertelfinale und treffen dort auf Weltmeister Argentinien. Die Südamerikaner gewannen 3:2 gegen Ägypten. Das Wetter in Bayern, zunächst bewölkt und regnerisch, später vereinzelt Sonne bei 21 bis 27 Grad.
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2: Rund um Aschaffenburg breitet sich die sogenannte große Drüsenameise aus. Das Umweltbundesamt hat sie als potenziell invasive Art eingestuft. Ihre riesigen Kolonien, die richten große Schäden an, etwa an Straßen. Und damit sich diese Drüsenameise nicht weiter in Bayern ausbreitet, geht man in Aschaffenburg und Hösbach verstärkt gegen sie vor. Albrecht Rau über einen Kampf, der sich allerdings länger hinzieht.
8: Rainer Müller vom Bauhof Hösbach steht mit den Mitarbeitern des Elektrizitätswerks vor dem Stromkasten am Friedhof. Hier krabbelt sie rum, die große Drüsenameise. Hat sie schon Schaden im Stromkasten angerichtet?
9: Die können wir aufmachen.
10: Da sieht man noch nichts? Okay. Und da unten drin, was ist da unten drin? Jan, wie ist denn das da unten drin? Ist das hohl?
11: Der Hund kann uns rausziehen.
10: Dann gucken wir mal rein. Ne?
8: Glück gehabt. Tapinoma Magnum hat hier noch nicht zugeschlagen, bei manchem Bewohner in der Nähe aber schon.
10: Der hat eine alte, abgeklemmte Klingel in seiner Wand. Und diese Klingel kriegt ja Strom. Und der Strom liegt in einem Kabelkanal. Und da sind die quasi von außen in diese Klingel rein und über den Kabelkanal ins Haus rein.
8: Welche großen Schäden die kleine Ameise anrichten kann, sehen wir auf dem Friedhof nebenan.
10: Die arbeiten dieses sandige Material raus und nutzen diesen Hohlraum für das Ausbrüten ihrer Eier. Die schaffen immer mehr Material raus, dass halt früher oder später das Fundament so unterhöhlt ist, dass es anfängt, sich zu setzen.
8: Was die große Drüsenameise von den heimischen Arten unterscheidet und warum sie eine Gefahr ist, erklärt Ameisenexperte Melvin Opolka von der Universität Bayreuth.
12: Tapinoma magnum formt riesige Kolonien von Hunderttausenden bis zu Millionen von Tieren. Sie sind polygyn, das bedeutet, sie haben viele Königinnen. Also wir sprechen da von vielen hundert Königinnen. Und sie sind polydom, das bedeutet, sie haben viele Nester. Und diese Nester oder diese Kolonien arbeiten auch zusammen.
8: Wo sich die Kolonien verstecken, wissen die Bauhofmitarbeiter in Hösbach mittlerweile ganz genau.
10: Hier sieht man ja ganz gut die Aktivität, dass sie hier reingehen. Und ich könnte mir vorstellen, wenn wir jetzt da ein bisschen bohren, dass die dann richtig raushuschen und aggressiv werden, dass hier jetzt richtig gleich Alarm ist.
8: Eingefallen ist die große Drüsenameise über Hessen nach Nordbayern. Doch wird sie hier Halt machen oder sich über ganz Bayern ausbreiten?
12: Die Gefahr besteht auf jeden Fall. Vielleicht ausgenommen der Alpenraum, der dann doch irgendwann zu kühl für die Art wird. Das Problem ist, dass die Art mit Pflanzen verschleppt wird. Also Baumschulen, Baumärkte, die zum Beispiel Olivenbäume aus Italien oder aus Südfrankreich verkaufen.
8: In Hößbach wird mit 120 Grad heißem Wasser, in Aschaffenburg zusätzlich noch mit Nematoden, also Fadenwürmern, bekämpft. Ob man damit die große Drüsenameise eindämmen kann, werden die nächsten Wochen zeigen.
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2: Glücksspielsucht kann Leben zerstören. Gerade auf illegalen Casino-Webseiten, die von Deutschland aus aber trotzdem erreichbar sind, verlieren manche Spieler ihr sprichwörtlich letztes Hemd. Den Betreibern ist nur schwer, auf die Schliche zu kommen. Recherchen des BR gemeinsam mit internationalen Partnermedien zeigen jetzt, ein Glücksspielkonzern mit Sitz auf Zypern und Malta, der offiziell nur legale Casinos anbietet, verdient an rund 120 illegalen Glücksspielseiten Geld. Sein Name? Soft2Bet. Leidtragende solcher unregulierten Online-Casinos sind auch Spieler in Deutschland. Maximilian Zierer berichtet.
9: In einer Regensburger Suchtberatungsstelle sitzt ein junger Mann und erzählt BR-Reportern eindringlich von seiner Glücksspielsucht. Mit 18 habe er angefangen, in Spielhallen zu zocken. Schnell habe er online gespielt. Und dort verspielte er sprichwörtlich das letzte Hemd. Verkaufte Kleidung, um weiter zocken zu können. Seine Stimme sprechen wir nach.
13: Wenn man gewohnt ist, dass man sich kaufen kann, was man möchte, und plötzlich reicht es nicht mehr für Lebensmittel, dann lässt einen das durchdrehen.
9: Das meiste Geld habe er auf illegalen Casino-Webseiten wie Rabona oder Wasamba verloren. Spielerschutz, Limits, Impressum, Lizenz. Das alles gibt es auf illegalen Seiten meist nicht. Am Ende verlor der Mann insgesamt mehrere hunderttausend Euro, sagt er. Illegale Online-Casinos sind ein Milliardengeschäft, nicht nur in Deutschland. Doch wer profitiert davon? Gemeinsam mit Investigate Europe und internationalen Partnermedien gelingt BR-Reportern ein besonders tiefer Einblick in ein Unternehmen. Soft2Bet. Die Firma hat ihren Sitz in Zypern und Malta, betreibt offiziell 11 legale Glücksspielmarken. Und Soft2Bet stellt Infrastruktur für die Glücksspielbranche zur Verfügung. Der Münchner Rechtsanwalt István Kokron kennt das Unternehmen.
14: Ja, die sind eine Hausnummer. Also Soft2Bet ist sicherlich einer der Marktführer für Infrastruktur für Online-Casinos.
9: Die Recherchen zeigen, Soft2Bet profitiert von rund 120 aus Deutschland erreichbaren Casinos, die hier keine Lizenz haben und damit illegal sind. Das geht aus internen Listen hervor. Einige der Casinos, darunter Wasamba und Rabona, die dem Mann aus der Suchtberatung in Regensburg viel Geld gekostet haben, werden in den Unterlagen als interne Marken geführt. Insider berichten, wie sogenannte VIP-Berater Glücksspielsüchtige am Telefon drängen, immer weiter zu spielen. Auch ihre Stimme sprechen wir nach.
13: Es war gängige Praxis, die Konten von Spielern wieder zu eröffnen, die sie wegen ihrer Sucht bereits geschlossen hatten. Man sendete ihnen SMS, E-Mails mit Boni und dann spielten sie wieder.
9: Und die Casinos sind bei Nutzern offenbar beliebt. Daten, die der BR mithilfe der Web-Analyse-Plattform SimilarWeb erhoben hat, zeigen, von Soft2Bet betreute unlizenzierte Casinos haben alleine im Mai 2026 etwa 8 Millionen Aufrufe aus Deutschland verzeichnet. Rechtsanwalt István Kokron.
15: Wow, 8 Millionen Visits in einem Monat ist viel. Vor allem, wenn man bedenkt, dass jeder von diesen 8 Millionen wahrscheinlich mindestens 1 Euro setzt. Dann kann man sich ausrechnen, welche Umsätze da generiert werden.
9: Um wie viel Geld es genau geht, zeigen interne Whistleblower-Unterlagen. Demnach haben Soft2Bet und verbundene Unternehmen in 4 Jahren mehr als 600 Millionen Euro aus Geschäften mit illegalen Casinos erhalten. Soft2Bet teilt auf Anfrage mit, man sei darauf fokussiert, verantwortungsvoll und in Übereinstimmung mit den jeweils geltenden rechtlichen und regulatorischen Vorgaben zu operieren. Für den Kampf gegen illegales Glücksspiel ist in Deutschland die gemeinsame Glücksspielbehörde der Länder, kurz GGL, zuständig. Sie teilt auf Anfrage mit, ihr lägen keine gerichtsfesten Informationen vor, dass die Soft2Bet-Gruppe unerlaubte Glücksspiele in Deutschland betreibt. Der Suchtbeauftragte der Bundesregierung, Henrik Streeck, CDU, sagt dem BR, die GGL brauche einen Rechtsrahmen, der mit einem internationalen digitalen Glücksspielmarkt Schritt hält.
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2: Bei der Fußballweltmeisterschaft haben sich Argentinien und die Schweiz die letzten beiden Viertelfinaltickets geschnappt, Johannes Krause.
16: 1954, als Deutschland Fußball-Weltmeister wurde. Wir kennen die Geschichte vom Wunder von Bern. Es war bis jetzt das letzte Mal, dass es die Schweiz ins WM-Viertelfinale geschafft hat. Sehr lange her, jetzt hat es wieder geklappt. Im Achtelfinale gegen Kolumbien stand es nach regulärer Spielzeit und Verlängerung 0:0. Im Elfmeterschießen hat die Schweiz dann mit 4:3 gewonnen.
17: Es war nicht 12 Uhr mittags, sondern deutlich nach Mitternacht, zumindest in Europa. Beim letzten Duell hieß es kurioserweise Vargas gegen Vargas. Und überraschenderweise hatte Vargas gewonnen. Der ehemalige Augsburger Ruben Vargas nämlich hatte in Vancouver und damit tief im Westen Kanadas den kolumbianischen Keeper Camilo Vargas mit dem 10. und letztlich entscheidenden Schuss überlistet.
18: Ich glaube, ich realisiere es noch nicht ganz so. Jetzt im Nachhinein bin ich einfach nur dankbar und glücklich, dass ich der Mannschaft auch helfen konnte. Jetzt haben wir Geschichte geschrieben und es ist einfach nur geil.
17: Ein schöner Tag für die Schweizer und für ihre Nationaltorhüter Gregor Kobel, der einen Schuss parierte und bei einem zweiten Glück hatte, dass die Latte nicht über seinem Kopf entzwei brach, als Davinson Sanchez den Ball dagegen donnerte.
19: Auf jeden Fall einer der schönsten, sportlich auf jeden Fall der schönste. Ich brauche wahrscheinlich noch ein bisschen, weil ich bin schlecht mit meinen Emotionen. Jetzt so kurz nach dem Spiel weiß ich gar nicht, was alles vorgeht.
16: Ein Beitrag von Burkhard Huppe war das. Im Viertelfinale am Sonntag trifft die Schweiz auf Argentinien, denn der Titelverteidiger Argentinien hat 3:2 gegen Ägypten gewonnen, dabei einen 0:2 Rückstand aufgeholt. Und beim Tennis-Rasenklassiker in Wimbledon steht Alexander Zverev erstmals im Viertelfinale, spielt am Nachmittag da gegen den US-Amerikaner Taylor Fritz. Und da sind wir dann auch immer wieder live am Nachmittag dabei. Live sind wir auch bei der Tour de France, da startet die 5. Etappe. Erstmals sind jetzt die Sprinter gefordert. Los geht's um 14.15 Uhr. Es war ein Paukenschlag für den Wintersport gestern. Das Olympia aus der nordischen Kombination. Das Internationale Olympische Komitee hat entschieden, dass die traditionsreiche Mischung aus Skispringen und Skilanglauf bei den Winterspielen 2030 nicht mehr zum Programm gehören wird. Kieler Medele hat Reaktionen zusammengefasst.
20: Der Deutsche Skiverband hat bestürzt auf das Olympia-Aus für die nordische Kombination reagiert. Die Spiele 2030 in den französischen Alpen finden ohne die Kombinierer statt. Horst Hüttl, Sportdirektor nordisch im DSV, spricht von einer großen Enttäuschung. Doppel-Olympiasieger Johannes Ritzek ist auch nach seinem Karriereende Athletensprecher. Er meint, es ziehe einem den Boden unter den Füßen weg. Die Entscheidung sei schockierend. Man frage sich im ersten Moment, wie sieht jetzt meine Zukunft aus? Der DSV befürchtet Konsequenzen, was die Infrastruktur und die Förderung des Bundes angeht. Zumindest bis zur WM im schwedischen Falun im kommenden Jahr könne aber das Programm der nordischen Kombinierer normal durchgezogen werden.
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2: A3, Passau Richtung Nürnberg, zwischen Iggensbach und dem Kreuz Deggendorf 9 Kilometer Stau. A9 Nürnberg Richtung München, zwischen Garching Nord und Schwabing auch 9 Kilometer. Und weiter auf der A9 in Richtung München, zwischen Fürth-Manning Süd und Freimann, da hat es einen Unfall auf der mittleren Spur gegeben. Die A72 Hof Richtung Plauen, die ist zwischen dem Dreieck Bayerisches Vogtland und Hof Nord wegen Lkw-Bergungsarbeiten gesperrt, noch etwa eine Stunde lang. Die empfohlene Umleitung führt über die A9, Stegen-Waldhaus und die B173. A92 München Richtung Deggendorf, zwischen Plattling West und dem Kreuz Deggendorf 4 Kilometer Stau. A94 Passau Richtung München zwischen Hohenlinden und Parsdorf 7 Kilometer stockend und weiter auf der A94 Richtung München zwischen Riem und Steinhausen nochmal 4 Kilometer. A99 Westumfahrung München Richtung Nürnberg zwischen Germering Nord und dem Dreieck Feldmoching 10 Kilometer stockend. A99 Ostumfahrung München Richtung Nürnberg zwischen Ottobrunn und Kirchheim 14 Kilometer stockend und die B299 Grafenwöhr-Mitterteich, die ist zwischen Grafenwöhr und Abzweigung nach Troschelhammer wegen eines defekten Fahrzeugs in beiden Richtungen gesperrt. Kurzer Blick aufs Wetter. In Bayern heute überwiegen die Wolken. Ab und zu kann es auch Schauer geben. Das Ganze bei Höchstwerten heute zwischen 21 und 27 Grad.

0: 9 Uhr.
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0: Die USA haben wieder Ziele im Iran angegriffen. Beim NATO-Gipfel geht es um höhere Verteidigungsausgaben und eine Expertenkommission kann sich nicht auf ein Konzept zur Reform der Schuldenbremse einigen. Durch die Sendung begleitet sie in den nächsten anderthalb Stunden wieder Katja Strippel. Schönen guten Morgen. Die USA haben auf die jüngsten Attacken auf mehrere Tanker in der Straße von Hormus reagiert und Ziele im Iran angegriffen. Daraufhin hat der Iran US-Stützpunkte in Kuwait und Bahrain attackiert. US-Präsident Trump ist gerade beim NATO-Gipfel in Ankara und NATO-Generalsekretär Rutte zeigte Verständnis für die Angriffe der Vereinigten Staaten. Warum die Situation am Golf wieder so eskaliert ist, dazu eine Einschätzung von unserem Korrespondenten Uwe Lüb.
2: Es hat sich so hochgeschaukelt wie zuletzt, davor schon vor 10 Tagen. Iran möchte halt unbedingt die Kontrolle über die Straße von Hormus durchsetzen und hat dann in den vergangenen Tagen 3 Tanker angegriffen, mit Drohnen beschossen, die eben vor der Küste Omans durch die Straße von Hormus wollten. Es gibt ja auch eine Verabredung mit Oman, dass es dort eben eine sichere Passage gibt. Aber das akzeptiert Iran nicht. Man möchte dort einfach die Kontrolle haben. Und als Reaktion auf diese Angriffe auf Tanker in der Straße von Hormus haben die USA in der vergangenen Nacht Dutzende von diesen iranischen Schnellbooten, die sie in der Straße von Hormus einsetzen, angegriffen. Es gibt ja eine Absichtserklärung als Grundlage für ein endgültiges Rahmenabkommen und genau das ist jetzt eben wieder gefährdet. Ich sehe da schon eine neue Eskalation und CENTCOM, das Regionalkommando in der Region der USA, hat auch mitgeteilt, man habe durchaus hohe Kosten auf der iranischen Seite verursachen wollen. Die USA haben weit vor den Militärschlägen vergangene Nacht schon erklärt, dass sie die Aufhebung der Sanktionen gegen iranische Ölverkäufe rückgängig machen und die wiederum aufheben. Und wir haben ja eben aus der NATO diese Reaktion auch, dass die Angriffe notwendig gewesen seien, Iran die Waffenruhe verletzt habe und die entschlossene Reaktion, so sagt es NATO-Generalsekretär Rutte, sei absolut entscheidend.
0: Auch Außenminister Wadefuhl hat Verständnis gezeigt für die US-Angriffe und ähnlich hat sich Verteidigungsminister Pistorius im Deutschlandfunk geäußert. Er ging in dem Interview auch auf die jüngste Kritik des US-Präsidenten an der fehlenden Unterstützung der NATO-Staaten im Irankrieg ein.
3: Also zunächst einmal muss man festhalten, dass das hier auf dem Gipfel in den Gesprächen, die wir geführt haben, auch in der großen Runde überhaupt keine Rolle gespielt hat. Das war das, was auf der öffentlichen Bühne gesagt worden ist. Hier hat das keine Rolle gespielt. Hier war die Stimmung ausgesprochen konstruktiv, sogar freundlich. Es ging ganz klar darum, aufzusetzen auf den Ergebnissen und den starken Beschlüssen von Den Haag vom letzten Jahr und den nächsten Schritt zu machen. Und nach all den Differenzen, die es gegeben hat im letzten Jahr, die sicherlich auch in der einen oder anderen Form weitergehen werden, sind sich alle darüber einig, dass von diesem NATO-Gipfel, und das spiegelt ja auch das Schlusskommuniqué wieder, ein starkes Signal der Einigkeit und der Geschlossenheit ausgeht. Und das wird der Fall sein.
0: Soweit Bundesverteidigungsminister Pistorius am Rande des NATO-Gipfels in Ankara. Die Bundesregierung hat eine Expertenkommission damit beauftragt, Vorschläge für eine Reform der Schuldenbremse zu machen. Nach Informationen der Süddeutschen Zeitung konnten sich die Experten nicht auf ein gemeinsames Konzept einigen. Aber das letzte Wort hat ohnehin der Finanzminister und der bekommt nächste Woche offenbar mehrere unterschiedliche Varianten für zusätzliche Investitionen präsentiert. Anne-Kathrin Mellmann aus Berlin.
4: Statt eines gemeinsamen Konzepts bekommt SPD-Bundesfinanzminister Lars Klingbeil in der kommenden Woche gleich 3 verschiedene. Das berichtet die Süddeutsche Zeitung. Einig sind sich die Fachleute der 15-köpfigen Kommission nur darin, dass die Schuldenbremse grundsätzlich bestehen bleiben soll. Auch die Verteidigungsausgaben sollen langfristig wieder in den regulären Bundeshaushalt zurückkehren. Bei der Frage nach neuen Krediten gehen die Meinungen aber auseinander. Die Union will an bisherigen Regeln weitgehend festhalten. Die SPD plädiert für mehr Spielraum, um in Infrastruktur, Digitalisierung und Bildung investieren zu können. CDU, CSU und SPD hatten sich in ihrem Koalitionsvertrag auf eine Reform der Schuldenbremse verständigt. Da es keinen gemeinsamen Vorschlag der Kommission gibt, muss nun die Bundesregierung entscheiden. Lars Klingbeil hatte im ARD-Sommerinterview gesagt, er halte eine Entscheidung für dringend notwendig, um dauerhaft Investitionen zu ermöglichen.
0: Viele Jugendliche wissen heute nicht mehr, was die DDR für ein Staat war. Der Fall der Mauer liegt fast 37 Jahre zurück. Und von der SED, der Sozialistischen Einheitspartei Deutschlands, haben sie noch nie etwas gehört, auch nicht im Geschichtsunterricht. Die SED-Opferbeauftragte Evelyn Zupke will das ändern. Sie übergibt heute ihren Jahresbericht an Bundestagspräsidentin Klöckner und fordert mehr Engagement bei der Aufarbeitung der DDR-Diktatur. Dietrich Karl Meurer aus Berlin.
5: Evelyn Zupke warnt davor, dass die DDR-Geschichte zu einer Fußnote werden könnte. Die SED-Opferbeauftragte des Bundestages sagt, zwar sei die DDR in Lehrplänen verankert, dennoch gäbe es Jugendliche, die die Schule verlassen und kaum etwas über die SED-Diktatur gelernt hätten. Zupke fordert deshalb eine stärkere Vermittlung der DDR-Geschichte im Unterricht. Die Aufklärung über Diktatur sei zugleich ein Schutz für die Demokratie. Mehr Sichtbarkeit für Menschen, die in der DDR für Freiheit und Demokratie eintraten, wünscht sich die Beauftragte auch im Alltag. Städte und Gemeinden sollten nach ihrer Ansicht weitere Straßen und Plätze nach ihnen benennen. Als Beispiel nennt sie den Bürgerrechtler und späteren Bundestagsabgeordneten Gerd Poppe. Heute übergibt Zupke ihren Jahresbericht an Bundestagspräsidentin Julia Klöckner. Zu dem Termin in der Gedenkstätte Berlin-Hohenschönhausen, der früheren zentralen Untersuchungshaftanstalt der Staatssicherheit der DDR, wird das gesamte Bundestagspräsidium erwartet. In ihrem Bericht fordert Zupke weitere Hilfen für SED-Opfer und eine bessere Unterstützung der Opfer des DDR-Zwangsdopings.
0: Wohnungen für Studentinnen und Studenten sind teuer und schwer zu bekommen, gerade in München. Da sind viele froh, wenn sie ein Zimmer in der Studentenstadt bekommen. Allerdings sind viele dieser Zimmer in einem desolaten Zustand. Und das ist heute Vormittag Thema im Wissenschaftsausschuss des Landtags, wenn es um studentisches Wohnen in Bayern geht. Rebecca Bück aus München.
6: Schimmel in Duschen und Küchen, Putz, der sich von der Decke ablöst. Das zeigen Fotos aus der Studentenstadt. Deshalb ist eine Gruppe der Bewohner damit auf das Studierendenwerk zugegangen, um auf die Umstände aufmerksam zu machen. Seitdem hat sich einiges getan. Es gibt etwa neue Kühlschränke, Schaltfelder und Silikonleisten wurden ausgetauscht. Für die Bewohnergruppe eine positive Entwicklung, es sei aber schon wieder dreckig und nicht alle Schäden seien ausreichend behoben worden. Das Studierendenwerk München sieht seine Pflicht als erfüllt an und kritisiert, dass der Zustand der neuen Ausstattung in der Verantwortung der Bewohner liegt. Die Häuser an der Studentenstadt sind teilweise Bauten aus den 60er Jahren, die Stück für Stück saniert werden. Ein mehrere Millionen Euro schweres Projekt. In der Studentenstadt gibt es Einzelapartments mit eigener Küche und Bad, sowie Einzelapartments, für die es Gemeinschaftsküchen und Bäder auf den Fluren gibt. Die Fraktionen im Landtag wollen es jetzt genauer wissen, wie es um die Wohnheime in Bayern steht. Deshalb wird das Wissenschaftsministerium heute Vormittag im Ausschuss für Wissenschaft und Kunst einen Bericht über die aktuelle Lage geben.
0: Tausende Mitarbeiter von Microsoft müssen gehen, das hat der US-Konzern angekündigt. Demnach sind insgesamt 4.800 Jobs von der Sparmaßnahme betroffen und am härtesten trifft es die Gaming-Sparte. Dort fällt nämlich ein Fünftel der Stellen weg. Nils Dams mit den Einzelheiten.
7: Unser Geschäft läuft derzeit nicht gut, schreibt Microsofts Gaming-Chefin Asha Sharma in einer internen Nachricht an ihre Belegschaft. Deshalb sollen rund 3.200 Mitarbeitende der Gaming-Sparte ihren Job verlieren. Rund 1.600 sofort, weitere 1.600 bis Mitte kommenden Jahres. Insgesamt rund ein Fünftel der gesamten Belegschaft in dem Bereich. Der Grund, Microsoft mache mit Computerspielen und Konsolen sehr viel weniger Geld als die Konkurrenz. Deshalb müsse jetzt ein Neustart her, ein Reset. Eine weitere Maßnahme des Reset, Microsoft will sich von mindestens 4 Studios trennen, die Spiele für PC und die Konsole Xbox entwickeln. Asha Sharma hat die Microsoft Gaming-Sparte im Februar übernommen und leitet jetzt einen Strategiewechsel ein. Sie wolle den Fokus auf weniger große und bekannte Blockbuster-Titel legen. Ihr Vorgänger Phil Spencer, der über 10 Jahre Xbox-Chef war, hatte einen anderen Plan. Er hat alles auf den Xbox Game Pass gesetzt. Das ist ein Abo-Modell wie bei Netflix. Du zahlst eine monatliche Gebühr und kannst hunderte Spiele spielen, sagt Jason Schreier vom Wirtschaftssender Bloomberg. Um viele Abonnenten für den Game Pass zu bekommen, haben sie viele verschiedene Entwicklerstudios gekauft, die große, aber auch kleinere, nischigere Spiele gemacht haben. Der spektakulärste Deal war 2023 die Übernahme von Activision Blizzard für 69 Milliarden US-Dollar. Activision Blizzard macht bekannte Spiele wie Call of Duty.
8: Reiß dich zusammen, Mann!
9: Ein Mann ist leichter zu töten, als die Idee für die er steht.
7: Diablo oder World of Warcraft. Auch die lassen sich mit dem Game Pass spielen. Sie wollten damit 100 Millionen User erreichen, es wurden aber nicht mehr als 30 bis 35 Millionen. Laut Microsoft sei auch die Zeit, die Spieler auf der Plattform verbringen, gesunken. Im Nachhinein wurde klar, dass der Markt Grenzen hat, denn Gamer suchen nicht verzweifelt Zugang zu hunderten Spielen. Die meisten haben zu viele Spiele und zu wenig Zeit, die alle zu spielen. Für Xbox-User werde sich nicht sofort was ändern. Alle bisher angekündigten Titel sollen auch veröffentlicht werden. Aber, sagt Journalist Jason Schreier, es werden eben weniger nischigere, kleinere Spiele erscheinen, dafür mehr mit hohem Budget. Und zwar nicht nur bei Microsoft, das sei ein allgemeiner Trend und auch ein Grund, warum die gesamte Gaming-Branche ein Problem hat. Die Entwicklungszeiten sind immer länger. Früher hat ein großes Spiel 2 bis 3 Jahre gedauert und 20 bis 50 Millionen Dollar gekostet. Heute dauern sie 5 bis 7 Jahre und kosten das Zehnfache. Das hat auch mit den hohen Erwartungen und Ansprüchen der Gamer zu tun. Aber auch die Ansprüche von Microsofts Gaming-Chefin Asha Sharma sind hoch. Sie schreibt:
8: Ich möchte, dass Xbox zu den wenigen Unternehmen gehört, die täglich mehr als 1 Milliarde Menschen unterhalten.
0: Das war ein Bericht von Nils Dams über die Sparmaßnahmen von Microsoft in der Gaming-Sparte. Im Mordprozess gegen einen Berliner Palliativarzt wird heute Mittag das Urteil erwartet. Die Staatsanwaltschaft wirft dem 41-Jährigen vor, 12 Frauen und 3 Männern ein tödliches Gemisch verschiedener Medikamente verabreicht zu haben. Sie fordert lebenslange Haft mit anschließender Sicherungsverwahrung. Der Arzt hat im Prozess vor dem Berliner Landgericht nicht alle Taten gestanden und behauptet, dass er seinen Patienten Leid und Siechtum ersparen wollte. Ulf Morling aus Berlin.
10: 15 Patienten soll der angeklagte Palliativarzt mit Medikamenten ermordet haben. Die Patienten waren zwischen 2021 und 2024 von dem Pflegedienst, bei dem der Angeklagte als Palliativarzt arbeitete, betreut worden. In einem Fall geschah der Mord laut Staatsanwaltschaft auch in einem Hospiz. Als die zwischen 25- und 94-jährigen Palliativpatienten gestorben waren und in einigen Fällen auch noch deren Wohnungen brannten, hatten die Ermittlungen gegen den promovierten 41-jährigen Arzt begonnen. Oberstaatsanwalt Sebastian Büchner.
11: Auffällig geworden ist das Ganze dadurch, dass Palliativpatienten verstorben waren und in 5 von diesen Fällen irgendwie eine Brandstiftung damit einherging. Und dann hatte man eben festgestellt, dass der behandelnde Palliativmediziner immer dieselbe Person ist, weshalb sich dann der Verdacht in seine Richtung gehärtet hat.
10: Unter anderem bei den folgenden Obduktionen und Exhumierungen der getöteten Patienten waren unter anderem Muskelrelaxantien gefunden worden. Im Prozess hatten die Angehörigen und Freunde der getöteten Palliativpatienten als Zeugen ausgesagt und waren teilweise als Nebenkläger im Prozess anwesend. Keiner der Getöteten habe einen Sterbewunsch gehabt, sagten sie überwiegend aus. Nebenklageanwalt Markus Lehmann über die Aussage des Sohnes eines der mutmaßlichen Opfer des Palliativarztes.
12: Er hat das nochmal bestätigt, dass die Mutter weiterleben wollte, dass sie noch so viele kleine Ziele hatte wie Besuch an der Ostsee mit ihrer Schwester und möglicherweise umziehen zu ihrer Nichte. Und da gab es kein Anzeichen, dass sie irgendwie nicht mehr leben wollte.
10: Die Staatsanwaltschaft hatte nach fast 60 Verhandlungstagen, in denen der angeklagte Arzt geschwiegen hatte, das Erkennen auf die besondere Schwere der Schuld und die Sicherungsverwahrung nach dem Verbüßen einer lebenslangen Freiheitsstrafe wegen 15-fachen Mordes gefordert. Kurz zuvor hatte der 41-jährige Palliativarzt ein Teilgeständnis abgelegt und sich bei den Angehörigen der Opfer und seinen Kollegen entschuldigt. Er habe Leid verhindern wollen. Nach dem heutigen Urteil ist noch ein weiterer Prozess gegen den Palliativarzt wahrscheinlich. Wegen 76 weiteren Fällen verstorbener Patienten wird gegen den Arzt ermittelt.

0: gleich 9.15 Uhr.
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2: Lage im Nahen Osten droht zu eskalieren. Als Reaktion auf US-Angriffe im Iran hat das Regime in Teheran US-Stützpunkte in Kuwait und Bahrain attackiert. In beiden Ländern wurde die Luftabwehr aktiviert. NATO-Chef Rutte verteidigte die amerikanischen Angriffe. Nach seinen Worten habe der Iran die Waffenruhe durch Attacken auf Handelsschiffe in der Straße von Hormuz gebrochen. Verteidigungsminister Pistorius äußerte sich im Deutschlandfunk ähnlich und rief den Iran dazu auf, die Provokationen einzustellen. Le Pen will trotz Verurteilung bei französischer Präsidentschaftswahl antreten. Das sagte die Politikerin des rechtspopulistischen Rassemblement National in einem Fernsehinterview. Gestern hatte ein Berufungsgericht sie in einem Verfahren um Veruntreuung von EU-Geldern schuldig gesprochen und eine Haftstrafe mit Fußfessel verhängt. Dagegen lege sie Revision ein, so Le Pen weiter. Schwierige Finanzlage der Kommunen beschäftigt Bayerischen Städtetag. Die Ausgaben der Städte und Gemeinden steigen vor allem im Personal- und Sozialbereich. Gleichzeitig stagnieren die Einnahmen oder gehen zurück. Lösungen suchen die rund 300 Oberbürgermeister und Bürgermeisterinnen bei ihrer Jahrestagung in Landshut. Sie fordern auch von der Staatsregierung mehr Unterstützung. Angriffe auf Bahnbeschäftigte nehmen zu. Das geht aus Zahlen des Bundesinnenministeriums hervor, die die Partei Die Linke angefragt hat. Demnach wurden in den ersten 5 Monaten des Jahres mehr als 1600 Fälle erfasst, in denen Bahnmitarbeiter Opfer von Straftaten wurden. Rein rechnerisch kam es jeden Tag zu 8 körperlichen Angriffen. Im vergangenen Jahr waren es noch 5. Die Schweiz zieht ins WM-Viertelfinale ein. Im Elfmeterschießen setzten sich die Eidgenossen im Achtelfinale gegen Kolumbien durch. Am Ende hieß es 4:3. Auch Argentinien ist weiter. Die Südamerikaner gewannen 3:2 gegen Ägypten. Das Wetter in Bayern. Zunächst bewölkt und regnerisch, später vereinzelt Sonne bei 21 bis 27 Grad.
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3: Mit Nina Pietschmann. Wohlfahrtsverbände, Gewerkschaften und die Psychotherapeutenkammer protestieren heute in zahlreichen Städten in Bayern gegen geplante Sparmaßnahmen von Bund und Freistaat. Aus ihrer Sicht ist die soziale und gesundheitliche Infrastruktur im Land gefährdet. Das Bündnis kritisiert unter anderem die Reformen der Krankenversicherungen oder Honorarkürzungen bei Psychotherapeuten. Sandra Lohse berichtet.
4: Ein Aktionsbündnis, in dem sich unter anderem Verdi, Caritas und die Psychotherapeutenkammer Bayern zusammengeschlossen haben, fürchtet den Umbau des Sozialstaats. Beschäftigte dürften nicht die Rechnung für Sparprogramme zahlen, durch schlechtere Arbeitsbedingungen mehr Druck und Stellenabbau. Zum Beispiel hat die bayerische Staatsregierung das Landespflegegeld für Betroffene halbiert. Im aktuellen Haushalt ist außerdem das Budget für die Beförderung schwerbehinderter Menschen im Nahverkehr reduziert worden. Besonders die Sparpläne bei der gesetzlichen Krankenversicherung bereiten dem Bündnis Sorgen. Wer an sozialer und gesundheitlicher Infrastruktur spart, lasse Menschen im Regen stehen, heißt es vom DGB Bayern. Dass es Reformen braucht, sieht auch das Bündnis. Reformen sollten den Sozialstaat aber digitaler und das Gesundheitswesen verlässlicher machen.
3: Wie Strom gehört auch Wasser zur kritischen Infrastruktur. Bei den Bayerischen Energie- und Wassertagen, die heute in Regensburg losgehen, geht es unter anderem um den Schutz vor Angriffen. Marcel Kehrer mit Einzelheiten.
5: Ein besonderer Schwerpunkt des Kongresses ist laut Veranstalter, wie kritische Infrastruktur gegen neue Bedrohungen geschützt und die Versorgungssicherheit gewährleistet werden kann. Vertreter von Sicherheitsbehörden, Wissenschaft und Industrie zeigen ihre Konzepte dazu. Bei den Bayerischen Energie- und Wassertagen in Regensburg wird auch über Energiepolitik diskutiert, über Zukunftsperspektiven für erneuerbare Gase, Wasserstoff und Stromnetze. Auch der Einsatz künstlicher Intelligenz und die effiziente Nutzung von Wasser sind Themen auf dem 2-tägigen Kongress des Verbands der Bayerischen Energie- und Wasserwirtschaft. Ihm zufolge prägen politische, wirtschaftliche und klimatische Veränderungen die Arbeit der Versorger in nie dagewesener Intensität.
3: In einem Hotel in Bad Reichenhall ist Essen in einer Personalküche angebrannt. Rund 250 Gäste mussten deshalb mitten in der Nacht ihre Zimmer verlassen. Wie die Polizei mitteilt, hatte die Brandmeldeanlage Alarm ausgelöst. Verletzt wurde niemand. Gegen die mutmaßliche Verursacherin des Feuers läuft jetzt ein Ordnungswidrigkeitenverfahren. Und wir schauen nach Schwaben. Weil im kleinen See in Lindau gerade grün-braune Schleimklumpen im Wasser treiben, sollte dort besser nicht gebadet werden. Nach Angaben des Gesundheitsamts handelt es sich höchstwahrscheinlich um Blaualgen. Erste Untersuchungsergebnisse stehen noch aus. Blaualgen bilden teils giftige Toxine, die bei Menschen Hautreizungen oder Durchfall verursachen können. Für Hunde sind die Giftstoffe mitunter sogar lebensgefährlich. 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
6: Trotz der internationalen Sanktionen exportiert Russland immer noch Rohöl in großen Mengen mithilfe seiner Schattenflotte. Gemeint sind Tanker, die unter fremder Flagge unterwegs sind, beispielsweise zwischen der Nord- und der Ostsee. Dänemark und Schweden versuchen, den Schiffsverkehr zu kontrollieren. Wie schwierig das ist, das hat Christian Stichler selbst erlebt auf einem Lotsenboot im Öresund.
7: An diesem Morgen ist das Meer grau. Der Wind hat die Wellen aufgepeitscht. Das Lotsenboot der schwedischen Schifffahrtsbehörde hat gerade den Hafen von Helsingborg verlassen. Am Steuer sitzt Emma Löwgren.
8: Ja, man der Wetter, Wind
7: und Wind und Wetter sind hier die größten Herausforderungen. Im Sommer kommen die vielen Motor- und Segelboote hinzu, von denen sich viele nicht an die Regeln halten. Emma hält Ausschau. Mehr als 30.000 Schiffsbewegungen gibt es hier jedes Jahr. Auf Backbord kreuzen gerade zwei Fähren die Meerenge zwischen Dänemark und Schweden, die hier nur gut 4 Kilometer breit ist.
8: Ja, für Tilfälle, lügt man, ja.
7: Derzeit sieht es ruhig aus, aber das kann sich innerhalb von nur einer Stunde ändern. Aber es sind nicht nur die Freizeitkapitäne, die der Lotsin Sorgen machen. Eine viel größere Gefahr geht von den Schiffen der sogenannten russischen Schattenflotte aus. Die meisten von ihnen Öltanker. Marode Riesen aus Stahl, die irgendwo auf der Welt registriert sind oder gar unter falscher Flagge fahren. Wenn diese Schiffe ohne Ladung in die Ostsee hineinfahren, dann kommen sie in aller Regel auch durch den Öresund. Einfach, weil das hier der kürzeste Weg ist. So erklärt es Björn Andersson, der an diesem Vormittag ebenfalls mit an Bord ist. Er ist für alle Lotsenstationen entlang der schwedischen Küste zwischen Ystad und Landskrona zuständig. Wenn die Frachter dann vollgeladen sind mit Öl und einen größeren Tiefgang haben, dann müssen sie durch den Großen Belt zurück, wenn sie wieder aus der Ostsee hinaus wollen. Großer Belt und Öresund. Durch diese beiden Meerengen müssen alle Schiffe von und nach Russland. Recherchen des schwedischen Fernsehsenders SWT zeigen, dass seit Beginn der russischen Invasion in der Ukraine mehr als 9.000 Transporte durch die Ostsee gegangen sind, mit Schiffen, die in aller Regel über keinen ausreichenden Versicherungsschutz verfügen. Diese Schiffe machen ein großes Risiko aus im Falle eines Unglücks, bei dem zum Beispiel Öl austritt. Da gibt es niemanden, der die Haftung für die Folgen oder die Beseitigung der Verschmutzung trägt. Diese Rechnung würde beim dänischen oder schwedischen Staat landen. Dass solche Schiffe legal über die Weltmeere schippern dürfen, lässt Björn Andersson nur mit dem Kopf schütteln. Aber derzeit gibt es keine rechtliche Handhabe gegen die Frachter. Nur die, die nachweislich unter falscher Flagge fahren, können festgesetzt werden. Luke Wickenden hat genau das untersucht. Er arbeitet für das finnische Center for Research on Energy and Clean Air in Helsinki, ein unabhängiges Forschungsinstitut. Das Festsetzen mehrerer Schiffe unter falscher Flagge hat die Reeder offenbar umdenken lassen.
9: The number of vessels that are using false flags has actually come down quite significantly from 107.
7: Wir sehen, dass die Zahl der Schiffe unter falscher Flagge derzeit zurückgeht. Im Gegenzug wollen immer mehr Reedereien ihre Frachter ins russische Schifffahrtsregister eintragen lassen. Seit Anfang des Jahres sei diese Zahl um 30% gestiegen.
9: As a result,
7: der Grund dafür ist, dass das russische Register so etwas wie politische Immunität bietet. Das Risiko, dass ein russischer Tanker beschlagnahmt wird, ist deutlich geringer. Wir gehen davon aus, dass wir also wieder mehr Schiffe unter russischer Flagge sehen werden. Zurück bei den Lotsen im Öresund. Emma Löfström hat ihren Kollegen zu einem Containerschiff gebracht und abgesetzt. Jetzt ist sie zurück auf dem Weg nach Helsingborg. Die Frachter mit dem russischen Öl nehmen grundsätzlich keine Lotsen an Bord. Dabei gibt es gerade im Öresund viele Strömungen, Untiefen und den dichten Schiffsverkehr. Emma Löfström sieht es dennoch nüchtern.
8: Wir nehmen es,
7: wie es kommt. Mal haben wir hohen Seegang, mal ist es windstill, mal ist die Strömung stark, dann wieder nicht. So sei eben die Natur, sagt sie. Darauf sei man hier im Öresund vorbereitet. Was die Schiffe mit dem russischen Öl angeht, könne man dagegen nur hoffen, dass es auch in Zukunft zu keinem größeren Unglück kommt.
6: Über die russische Schattenflotte im Öresund berichtete Christian Stichler.
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6: Er ist ein Bergsteiger aus Südtirol und hat den prominentesten Nachnamen, den man als Südtiroler Bergsteiger so haben kann. Simon Messner ist der Sohn von Reinhold Messner und er versucht, aus dem Schatten seines berühmten Vaters zu treten. Die Filmemacherin Veronika Kaserer hat eine Dokumentation über ihn gedreht. Sie hat ihn begleitet, als er wenige Monate nach der Geburt seiner Tochter für eine Expedition nach Pakistan fliegt und mit der Frage ringt, wie viel Risiko ein junger Vater am Berg eingehen darf. Sebastian Nachbar stellt die Doku vor, die morgen bei uns in die Kinos kommt.
10: Bergsteigen ist wahnsinnig egoistisch. Jedem Kletterer ist bewusst, eines Tages kann es sein, dass er nicht mehr zurückkommt. Aber mit Familie ist es ein Gedanke, der herzzerreißend ist.
11: Der Film zeigt gewaltige Landschaften im Karakorum-Gebirge. Doch die eigentliche Reise findet im Inneren statt. Simon Messner spricht offen über Zweifel, Ängste und die Verantwortung gegenüber seiner Frau und seiner kleinen Tochter. Gleichzeitig geht es um die komplizierte Beziehung zu seinem Vater Reinhold Messner. Der Film zeigt den Konflikt zwischen Vater und Sohn, der zum Bruch geführt hat.
10: Und ich glaube, das ist ein reiner Selbstschutz. Bevor man daran zerbricht, so habe ich es empfunden, musste ich diesen Schritt tun. Aber es gibt nicht einen Tag, wo ich das nicht hinterfrage und bedenke, wieso hat das kommen müssen.
11: Bei der Kinopremiere auf dem Filmfest München wird klar, viele Zuschauerinnen und Zuschauer sehen in dem Werk mehr als einen klassischen Bergfilm. Etwa der garmischer Profikletterer Stefan Glowatz.
12: Ich muss ehrlich sagen, das würde ich jetzt nicht als Bergfilm bezeichnen. Es geht eigentlich um Beziehungen, um die Auseinandersetzung mit der Familie, mit der Herkunft, dem großen Namen Messner, wie man damit umgeht.
11: Auch Simon Messner selbst versteht den Film als Gegenentwurf zu den Heldengeschichten, die den Alpinismus oft prägen.
10: Dieses Heroische, das ich eben, wie ich es erlebt habe, leider, also ich habe ja auch lange an das geglaubt, eben es ist im Bergsteigen oft so verlogen. Wir sind alles Menschen und wir haben alle gewisse Zweifel und Sehnsüchte und vielleicht auch Schmerzen, die wir mit uns tragen. Wieso sollen wir die verschweigen?
11: Regisseurin Veronika Kaserer gewann dafür ungewöhnlich intime Einblicke. Entstanden ist ein sehr persönliches Porträt eines Mannes, der seinen eigenen Weg sucht.
12: Ich muss ehrlich sagen, ich habe selten so einen intimen und persönlichen und offenen Film gesehen. Vor allem nicht in der Bergsteigerszene.
11: Und genau darin liegt die besondere Stärke des Films. Es geht um Demut, Verantwortung und die Frage, wie man mit den Widersprüchen des eigenen Lebens umgeht, sagt Hans-Peter Eisendle, Mentor und Ersatzvater von Simon Messner.
13: Wir sind oft zweigeteilt und wir leben in dem Spannungsfeld zwischen aufbrechen wollen, heimkommen wollen. Also wir sind eigentlich permanent am falschen Ort. Aber das macht's Leben bewegt. Es ging im Bergsteigen eigentlich immer schon um diese Themen. Aber sie sind meistens sehr weit im Hintergrund. Und der Film ist eben mal, wo das zentrale Thema ist. Sich ein gefährliches Leben aussuchen, aber letztendlich, um wieder heimzukommen, da wo wir eigentlich hingehören.
11: Simon Messner, Aus dem Schatten, feierte seine Weltpremiere beim Filmfest München und kommt nun bundesweit in die Kinos. Ein bildgewaltiger Dokumentarfilm über die Berge, vor allem aber über Vaterschaft, Verantwortung und die Suche nach dem eigenen Platz im Leben.
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6: A3, Passau Richtung Nürnberg, zwischen Iggensbach und dem Kreuz Deggendorf, 9 Kilometer Stau. A9, Nürnberg Richtung München, zwischen Garching Nord und Schwabing, 9 Kilometer Stau. Und weiter auf der A9 Richtung München, zwischen Fröttmanning Süd und Fraimann, ein Unfall auf der mittleren Spur. Die A72 Hof Richtung Plauen ist zwischen dem Dreieck Bayerisches Vogtland und Hof Nord wegen Lkw-Bergungsarbeiten noch bis etwa 10 Uhr gesperrt. Die empfohlene Umleitung führt über die A9. Stegenwaldhaus und die B173. Eine Meldung von der A92 München Richtung Deggendorf. Zwischen Plattling West und dem Kreuz Deggendorf 4 Kilometer Stau. Weiter auf der A94 Richtung München zwischen Riem und Steinhausen 4 Kilometer Stau. A99 Westumfahrung München Richtung Nürnberg zwischen Germering Nord und dem Dreieckfeld Moching 10 Kilometer stockender Verkehr. Und A99 Ostumfahrung München Richtung Nürnberg zwischen Ottobrunn und Kirchheim 14 Kilometer stockend. Das Wetter in Bayern. Viele Wolken sind heute unterwegs. Von den Alpen bis nach Niederbayern kann es regnen. Den meisten Sonnenschein gibt es am Nachmittag in Oberfranken. Die Temperaturen erreichen maximal 21 bis 27 Grad. Die weiteren Aussichten. Morgen ist es teils sonnig, teils bewölkt. Am Freitag und Samstag wird es freundlicher. Die Höchstwerte liegen morgen zwischen 22 und 30 Grad. Ab Freitag sind dann wieder mehr als 30 Grad möglich. Und jetzt ist es 9.30 Uhr.
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6: Mit Katja Strippel und diesen Themen. Die USA haben wieder Ziele im Iran angegriffen und der Iran reagiert mit Attacken auf Ziele in Kuwait und Bahrain. Beim NATO-Gipfel geht es um höhere Verteidigungsausgaben und illegale Online-Casinos erwirtschaften Millionen. Die Waffenruhe zwischen den USA und dem Iran ist offenbar wieder brüchig. In der Nacht haben die USA den Iran großflächig angegriffen als Reaktion auf iranische Attacken auf Schiffe in der Straße von Hormuz. Und die Antwort aus Teheran, die ließ nicht lange auf sich warten. Der Iran griff heute früh US-Militärstützpunkte in Bahrain und Kuwait an. Moritz Behrendt.
14: Die Golfstaaten Kuwait und Bahrain meldeten am frühen Morgen, dass ihre Luftabwehr aktiviert wurde. Der Iran habe Drohnen und Raketen auf Ziele in ihren Ländern abgeschossen. In beiden Staaten befinden sich Basen des US-Militärs. Der jüngste militärische Schlagabtausch zwischen den USA und dem Iran ähnelt Konfrontationen aus den vergangenen Wochen. Nach iranischen Angriffen auf Handelsschiffe in der Straße von Hormuz bombardierten die US-Streitkräfte Ziele im Iran. Das US-Militär teilte mit, mehr als 80 Ziele im Iran angegriffen zu haben. Die Luftschläge seien inzwischen abgeschlossen. Als nächste Reaktion folgte der iranische Beschuss in den arabischen Staaten Kuwait und Bahrain. Über Schäden ist von dort bislang nichts bekannt. Beobachter vermuten, dass beide Seiten es derzeit nicht auf eine größere Eskalation ankommen lassen wollen. Die Spannungen aber bleiben groß, die Waffenruhe wackelig.
6: Am Rande des NATO-Gipfels hat Außenminister Wadephul Verständnis gezeigt für diese US-Angriffe. Und ähnlich hat sich auch Verteidigungsminister Pistorius im Deutschlandfunk geäußert. Er ging in dem Interview auch auf die jüngste Kritik des US-Präsidenten an der angeblich fehlenden Unterstützung der NATO-Staaten im Iran-Krieg ein.
15: Also zunächst einmal muss man festhalten, dass das hier auf dem Gipfel in den Gesprächen, die wir geführt haben, auch in der großen Runde überhaupt keine Rolle gespielt hat. Das war das, was auf der öffentlichen Bühne gesagt worden ist. Hier hat das keine Rolle gespielt. Hier war die Stimmung ausgesprochen konstruktiv, sogar freundlich. Es ging ganz klar darum, aufzusetzen auf den Ergebnissen und den starken Beschlüssen von Den Haag vom letzten Jahr und den nächsten Schritt zu machen. Und nach all den Differenzen, die es gegeben hat im letzten Jahr, die sicherlich auch in der einen oder anderen Form weitergehen werden, sind sich alle darüber einig, dass von diesem NATO-Gipfel, und das spiegelt ja auch das Schlusskommuniqué wieder, ein starkes Signal der Einigkeit und der Geschlossenheit ausgeht. Und das wird der Fall sein.
6: Soweit Bundesverteidigungsminister Pistorius am Rande des NATO-Gipfels. Und Bundeskanzler Merz hat heute früh erklärt, dass die Unterstützung der Mitgliedsländer für die Ukraine gegeben sei. Er sagte wörtlich, wir werden der Ukraine weiterhelfen. Das Unternehmen Soft2Bet macht Millionen Euro mit illegalem Glücksspiel, auch hier in Deutschland. Das haben Recherchen des BR zusammen mit internationalen Medienpartnern ergeben. Die Redaktionen konnten interne Firmendokumente einsehen. Arne Meyer-Fünffinger.
16: Der Glücksspielkonzern Soft2Bet verdient an rund 120 Online-Casinos, die für Spieler aus Deutschland erreichbar sind, obwohl die Casinos hier keine Lizenz haben. Das zeigen Recherchen des Bayerischen Rundfunks mit Investigate Europe und weiteren internationalen Medien. Ohne eine solche Lizenz der hierzulande zuständigen Glücksspielbehörde GGL sind diese Casinos illegal. Gegründet hat Soft2Bet der ukrainisch-israelische Geschäftsmann Uri Poliavich. Aus internen Dokumenten geht zudem hervor, dass Soft2Bet und verbundene Unternehmen zwischen 2020 und 2024 über ein Netzwerk von Briefkastenfirmen und Zahlungsdienstleistern mehr als 600 Millionen Euro erhalten haben. Verdient wurde das Geld mit Spielern in Kanada und Brasilien, wie auch in zahlreichen europäischen Ländern. Soft2Bet teilte auf Anfrage mit, das Rechercheteam habe die Geschäfts- und Konzernstruktur falsch und irreführend interpretiert. Der GGL liegen keine gerichtsfesten Informationen vor, dass die Soft2Bet-Gruppe unerlaubte Glücksspiele in Deutschland betreibt, so die Behörde auf Anfrage. Für den Bundessuchtbeauftragten Hendrik Streeck ist illegales Glücksspiel inzwischen ein erhebliches Sicherheits- und Gesundheitsproblem. Dem BR sagte Streeck, die GGL brauche die notwendigen Instrumente und einen Rechtsrahmen, der mit einem internationalen digitalen Glücksspielmarkt Schritt halte.
6: Einen Funkstreifzug zu den Millionengeschäften mit illegalen Online-Casinos hören Sie heute Mittag gegen 11:45 hier im Programm. Das Bundeskriminalamt und die Bundespolizei sollen mehr digitale Befugnisse bekommen und dafür auch KI-Software einsetzen dürfen. Ein entsprechender Gesetzentwurf von Minister Dobrindt ist heute zum ersten Mal Thema im Bundestag. Er sieht beispielsweise vor, dass Ermittler Fotos von Gesuchten systematisch mit öffentlich zugänglichen Informationen aus dem Netz abgleichen dürfen. Markus Sambale aus Berlin.
17: Innenminister Dobrindt will der Polizei endlich zeitgemäße digitale Werkzeuge geben, um schwere Straftaten aufzuklären. Bürgerrechtsorganisationen warnen dagegen vor einer Massenüberwachung. Mit dem neuen Gesetz sollen Ermittler die Möglichkeit bekommen, Fotos und Stimmen von Verdächtigen mit Aufnahmen abzugleichen, die öffentlich im Internet

0: Notz bezeichnet die Pläne der Bundesregierung als im Kern freiheitsfeindlich. Er fordert mehr Augenmaß, mehr Sicherungsmechanismen und klare Regeln, wann welche Daten von wem verarbeitet werden.
1: Viele Städte und Gemeinden beklagen in diesen Zeiten klamme Kassen. Und die schwierige Finanzlage ist auch das bestimmende Thema, wenn sich heute die Bürgermeister und Oberbürgermeister von rund 300 bayerischen Kommunen in Landshut treffen. Harald Mitterer.
2: Auf ein neues, so lautet das Motto des diesjährigen Bayerischen Städtetags in Landshut. Das gilt auch für den bisherigen Städtetagschef Straubings Oberbürgermeister Markus Pannermeier. Der CSU-Politiker tritt in schwierigen Zeiten zur Wiederwahl an. Bayerns Städte und Gemeinden steuern auf einen historischen Schuldenberg zu. Die Ausgaben steigen vor allem im Personal- und Sozialbereich, gleichzeitig stagnieren oder gehen die Einnahmen zurück. Wenn die kommunalen Einnahmen nicht mehr mit den von Bund und Ländern übertragenen Aufgaben mithalten, dann könne die kommunale Selbstverwaltung nicht mehr funktionieren, warnt ein Sprecher des Städtetags vor Beginn der Vollversammlung. Schon jetzt könnten auch in Bayern viele Kommunen trotz erheblicher Sparmaßnahmen keine genehmigungsfähigen Haushalte mehr aufstellen. Diesem Problem muss sich auch Ministerpräsident Markus Söder morgen als Gast bei der Vollversammlung des Bayerischen Städtetags stellen.
1: Immer mehr Sanitäter, Polizisten, Lehrer und auch Mitarbeitende der Bahn werden Opfer von Angriffen. Aktuelle Zahlen zeigen, dass das Personal in Zügen immer häufiger attackiert wird. Belegt wird das durch Daten des Bundesinnenministeriums, die Behörde auf Anfrage der Linken herausgegeben hat. Oliver Neuroth aus Berlin.
3: Die Zahlen beziehen sich auf die ersten 5 Monate dieses Jahres. In diesem Zeitraum hat die Polizei mehr als 1600 Fälle erfasst, in denen Bahnmitarbeiter Opfer von Straftaten wurden. Am häufigsten ging es um Körperverletzungen und Bedrohungen, jeweils rund 660 Mal. Der linken Abgeordnete Bartsch spricht davon, dass man in diesem Jahr auf einen neuen Negativrekord bei der Gewalt gegen Bahnbeschäftigte zusteuert, sollte die Entwicklung anhalten. Rein rechnerisch kam es jeden Tag zu 8 körperlichen Angriffen auf Bahnmitarbeiter. Im vergangenen Jahr waren es noch 5. Was die Zahlen des Innenministeriums auch zeigen, fast 4700 Mitarbeiter der Bundespolizei sind in den ersten 5 Monaten des Jahres Opfer einer Straftat geworden. Meistens waren es sogenannte Widerstandshandlungen, also jemand hat sich dagegen gewehrt, dass er oder sie festgenommen oder die Identität festgestellt werden sollte. Dazu kamen 30 Gewaltdelikte gegen Bundespolizisten pro Tag. Das mache ihn sprachlos, sagt der linken Politiker Bartsch. Er fordert von Innenminister Dobrindt und Bahnchefin Paller, dass sie sich für mehr Sicherheit im Bahnverkehr einsetzen.
1: Ein pakistanisches Frachtflugzeug mit 5 Crewmitgliedern an Bord ist vom Radar der Flugsicherung verschwunden. Die Maschine vom Typ Boeing 737 war über dem Arabischen Meer unterwegs. Ihr Ziel war die pakistanische Stadt Karachi. Nach Angaben der Luftfahrtbehörde ist ein Rettungseinsatz im Gange, aber bisher konnte wohl noch keine Unfallstelle lokalisiert werden. Helene Buchholz.
4: Auf Flightradar 24 war zu sehen, dass das Frachtflugzeug kurz vor der pakistanischen Küstenstadt Karachi immer wieder abrupt an Höhe verloren hat. Die Besatzung hatte der Flugsicherung noch um 21.18 Uhr Ortszeit Navigationsprobleme gemeldet, heißt es von der Flughafenbehörde. Kurz darauf brach demnach der Kontakt ab. Die 27 Jahre alte Boeing 737 war auf dem Weg von den Vereinigten Arabischen Emiraten nach Pakistan. Die Behörden haben nun eine groß angelegte Such- und Rettungsaktion auf See gestartet, das teilte die pakistanische Flughafenbehörde mit. Das Frachtflugzeug wird von der privaten Fluggesellschaft K2 Airways betrieben. Das Unternehmen erklärte, man arbeite mit den pakistanischen Regierungsstellen zusammen. Wir beten weiterhin inständig für die Sicherheit unserer Kollegen, teilte der Flugzeugbetreiber auf Facebook mit. Boeing reagierte bisher nicht auf Anfragen nach einer Stellungnahme. Die Tracking-Daten von Flightradar 24 deuten auf chaotische letzte Minuten hin. Demnach hatte das Flugzeug in kürzester Zeit ungefähr 5000 Fuß an Höhe verloren und ist dann in nur 30 Sekunden wieder um ca. 6000 Fuß angestiegen. Danach sei es in einen katastrophalen Sturzflug übergegangen mit etwa 400 Kilometern pro Stunde. Das vermisste Flugzeug gehört zur jahrzehntealten 737-Familie von Boeing, ist jedoch 2 Generationen älter als die 737 Max-Version, die kürzlich in eine Sicherheitskrise verwickelt war.
5: 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Mit Rigobert Kaiser in der Nord- und Ostsee entstanden und entstehen noch viele Windkraftanlagen. Jetzt fordert der Chef der Energie Baden-Württemberg die Bundesregierung auf, ihre Ausbauziele zu überdenken. Nach 20 Jahren ohne Bremsen wäre ein niedrigeres Ziel sinnvoll, sagt EnBW-Chef Georg Stamatelopoulos der Frankfurter Allgemeinen Zeitung. Der EnBW-Manager verweist

0: ist vor allem auf die explodierenden Kosten für Turbinenlogistik und Kabel. Die Baden-Württemberger betreiben bereits 4 Anlagen auf See. Demnächst kommt ein 5. Windpark dazu. Microsoft geht es glänzend. Der Softwarehersteller eilt von Rekordgewinn zu Rekordgewinn. Er ist eines der teuersten Börsenunternehmen der Welt. Probleme bereitet aber die Gaming-Sparte Xbox. Und dort verlieren jetzt tausende Mitarbeiter ihren Job. Nils Dams.
1: Unser Geschäft läuft derzeit nicht gut, schreibt Microsofts Gaming-Chefin Asha Sharma in einer internen Nachricht an ihre Belegschaft. Deshalb sollen rund 3.200 Mitarbeitende der Gaming-Sparte ihren Job verlieren. Rund 1.600 sofort, weitere 1.600 bis Mitte kommenden Jahres. Das sind insgesamt rund ein Fünftel der gesamten Belegschaft in dem Bereich. Der Grund: Microsoft mache mit Computerspielen und Konsolen sehr viel weniger Geld als die Konkurrenz. Deshalb müsse jetzt ein Neustart her, ein Reset. Eine weitere Maßnahme des Reset: Microsoft will sich von mindestens 4 Studios trennen, die Spiele für PC und die Konsole Xbox entwickeln. Asha Sharma hat die Microsoft Gaming-Sparte im Februar übernommen und leitet jetzt einen Strategiewechsel ein. Sie wolle den Fokus auf weniger große und bekannte Blockbuster-Titel legen. Ihr Vorgänger Phil Spencer, der über 10 Jahre lang Xbox-Chef war, wollte möglichst viele, auch nischigere Spiele produzieren lassen. Damit wollte er Gamer vom Xbox Game Pass begeistern. Ein Abo-Modell, bei dem User eine monatliche Gebühr zahlen und dafür Zugang zu hunderten Spielen haben. Laut Medienberichten haben statt der angestrebten 100 Millionen User aber nur rund ein Drittel ein Abo abgeschlossen. Das Ziel von Microsofts aktueller Gaming-Chefin Asha Sharma sei, täglich mehr als 1 Milliarde User zu erreichen. Für Xbox-User werde sich nicht sofort was ändern. Alle bisher angekündigten Titel sollen auch veröffentlicht werden.
0: Das Rentensystem wird reformiert. Die Bundesregierung will ihr Rentenreformpaket entschlossen umsetzen und eine der Neuerungen: Selbstständige sollen auch in die Rente einzahlen. Und das soll Vorteile bringen, Christian Sachsinger berichtet.
2: Es gibt 3 Gründe dafür, dass auch Selbstständige in die Rentenversicherung einzahlen. Erstens, weil es gerechter ist, wenn sich nicht ein Teil der Erwerbstätigen aus dem Solidarsystem ausklingt. Zweitens, weil damit die Altersarmut bekämpft wird. 2,6 Millionen Selbstständige in Deutschland sind derzeit gar nicht verpflichtet, in irgendeiner Form fürs Alter vorzusorgen. Wenn es dann Mitte 60 soweit ist, sind viele auf Grundsicherung angewiesen. Also letztendlich auf Steuergelder. Und deshalb wird auch drittens die Allgemeinheit entlastet, wenn man die Selbstständigen in die Rente dazu holt. Dabei geht es in erster Linie um Solo-Selbstständige. Wer dagegen Angestellte beschäftigt, gilt als Unternehmer und dem traut der Staat zu, Selbstvorsorge zu treffen. Die Rentenkommission empfiehlt außerdem für Gründer eine Light-Version. Die ersten 3 Jahre sollen Selbstständige nur den halben Regelbetrag zahlen müssen, das wären knapp 368 Euro im Monat. Einen Knackpunkt sollte man allerdings nicht verschweigen. Während Arbeitnehmer sich die Rentenbeiträge mit dem Arbeitgeber teilen, müssen Selbstständige meist allein zahlen. Für diese Ungleichheit sehen die Reformpläne keine Lösung vor.
0: Kurzer Blick auf den DAX, der gibt heute erneut nach. Minus 1% auf 25.197 Punkte.

0: 9.45 Uhr.
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0: Die Nachrichten mit Yaji Mai.
2: Verteidigungsminister Pistorius kritisiert iranische Führung und fordert Ende der Angriffe. Das Regime in Teheran darf sich nach seinen Worten nicht wundern, dass die USA mit Angriffen zurückschlagen. Die freie Schifffahrt in der Straße von Hormus werde immer wieder blockiert und der Iran halte sich nicht an das Rahmenabkommen, so Pistorius im Deutschlandfunk. In der Nacht haben die USA Stellungen im Iran attackiert. Im Gegenzug griff der Iran US-Stützpunkte in Kuwait und Bahrain an. Polizeibeauftragter kritisiert Grenzkontrollen. Diese seien für die Beamten eine enorme Belastung, so Uli Greutsch von der SPD. Die Zahlen der unerlaubten Einreisen seien in den vergangenen Jahren und besonders im Vorjahr zwar stark zurückgegangen, die Kontrolldichte an den Grenzen bleibe aber gleich, sagte der Polizeibeauftragte der Bundesregierung im Morgenmagazin von ARD und ZDF. Kritik an Elterngeldplänen nimmt zu. Ausgerechnet bei Familien mit Kindern zu sparen, sei die schlechteste Politik, die man machen könne, so Grünen-Fraktionschefin Dröge im Morgenmagazin von ARD und ZDF. Sie wirft Finanzminister Klingbeil vor, mit seinen Sparplänen das Leben von Familien schwerer zu machen. Auch aus der SPD-Fraktion gibt es Kritik an den Kürzungsplänen. Amerikanischer ICE-Beamter erschießt mexikanischen Einwanderer. Nach US-Angaben hat sich der Mann, der keine gültige Aufenthaltserlaubnis besessen habe, in seinem Fahrzeug Anweisungen widersetzt. Der Fahrer habe versucht, einen Beamten zu überfahren. Dabei habe der ICE-Mitarbeiter das Feuer eröffnet. Deutsche Bahn will Kundenkommunikation verbessern. Fahrgäste sollen künftig besser, unter anderem bei Verspätungen und kurzfristigen Gleiswechseln, informiert werden, auch durch den Einsatz von KI. Hierzu stellt der Konzern am Vormittag ein Sofortprogramm vor. Das Wetter in Bayern, zunächst bewölkt und regnerisch, später vereinzelt Sonne, bei 21 bis 27 Grad.
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3: mit Nina Pietschmann. Es ist Einlegegurken-Saison oder um es auf Mainfränkisch zu sagen, es ist Kümmerli-Zeit. Mainfranken ist nach Niederbayern das zweitgrößte Anbaugebiet im Freistaat. Und auch wenn dort die Zahl der Betriebe leicht zurückgeht, auf den Märkten in der Region spürt man davon noch nichts. Im Gegenteil, Gewürzgurken selbst einlegen ist gerade regelrecht ein Hype. Und den hat sich Mona Böhm angeschaut.
4: Soll ich zählen? 100 Stück?
5: Ja, 100 Stück.
6: Wenn Andreas Knaup Einlegegurken zählt, braucht man nicht viel Geduld.
7: 3 links, 2 rechts und ich kann mich sogar dabei unterhalten.
6: Schnell gehen muss es, denn die fränkischen Kümmerli sind gerade der Verkaufsschlager auf dem Würzburger Bauernmarkt. 1000 Gurken am Stück, das kommt hier öfter vor. Und am Stand von Bauernhof Götz hat Günter Reisbeck gerade eine noch größere Lieferung abgewickelt.
8: Wir haben 8000 Gurken bestellt gehabt. 8 oder 9 Männer waren das.
6: Im Gurkenanbaugebiet Unterfranken, da bleiben die Kümmerli also beliebt. Die frische Ware selbst einzulegen hat Tradition bei den Kunden. Das Rezept? Ganz einfach, findet Knaup.
7: 1 Drittel Essig, 2 Drittel Wasser, Zucker, Salz, dann heiß machen, aufrühren, abschmecken, fertig.
6: Aber wenn es ums Würzen geht, dann scheiden sich die Geister unter den Kunden.
9: Ein bisschen Meerrettich oder Knoblauch oder Kümmel oder Schwarzkümmel.
10: Ein paar Lorbeerblätter, ein bisschen Senfkörner und gut ist es.
11: Bohnenkraut und Lorbeerblatt.
12: Mit etwas Chili.
6: Nur bei einem sind sich alle einig.
7: Natürlich im frischen Dill, das macht den Kick.
6: Auffällig ist, auch viele junge Menschen sind heute für die Gürklich da. Für die Kinder von Kundin Nicole ist es der perfekte Snack auf die Hand. Für sie selbst sind die Gurken aber auch eingelegt nicht wegzudenken.
13: Von klein auf tatsächlich, weil meine Familie, die kommen aus Russland und da ist es noch mehr verbreitet. Und die frischen schmecken natürlich noch besser als die aus dem Supermarkt, die eingelegten.
6: Und auch Julius Hubert von Huberts Hofladen beobachtet, da tut sich gerade was.
14: Also bei uns im Hofladen sind viele Jüngere, die jetzt kommen, mittlerweile so das Alter 25 bis 30 auch, die auch selber Sachen einmachen und so. Also das Interesse steigt schon ein bisschen mehr.
6: Vielleicht liegt es ja an den neuen Trends. Fermentieren zum Beispiel. Das ist nicht nur gesund, sondern auch in, findet Kundin Anna. Salzgurken also statt Essiggurken.
15: Ein Esslöffel Salz auf 1 Liter Wasser. Dann tut man eine Dillblüte unten in so ein großes Glas rein mit dem Stiel nach oben. Da kann man dann die Gurken schön reinstellen, die bleiben dann stehen. Und dann nimmt man von den Dillstielen 2 Stücke und macht die über Kreuz oben rein, damit die Gurken nicht hoch kommen. Da braucht man also kein Gewicht. Und dann legt man einen Deckel oben drauf und macht nicht dicht. Und dann ist es nach einer Woche fertig.
6: Und wer noch immer nicht überzeugt ist, der kann es mit dem neuesten Hype probieren. Essiggurkenwasser. Manche schwören darauf gegen Muskelkrämpfe oder für die Verdauung. Und auch das wusste so mancher Mainfranke natürlich schon längst.
5: Eigentlich habe ich das schon immer getrunken. Essig ist immer gut.
6: Wer das nicht mag, kann den Gurkensud aber auch hernehmen, um damit den Salat anzumachen. Bei den fränkischen Kümmerli, da ist nichts tabu.
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12: Braucht die Polizei mehr digitale Befugnisse für ihre Ermittlungen? Bundesinnenminister Dobrindt findet ja und hat einen Gesetzentwurf geschrieben, in dem den Beamten vom Bundeskriminalamt und Bundespolizei der Einsatz von KI-Software erlaubt werden soll. Dieser Gesetzentwurf ist heute Abend zum ersten Mal Thema im Bundestag. In Bayern gibt es so ein Programm schon. Es heißt Vera und kommt vom umstrittenen US-Hersteller Palantir. Den rechtlichen Rahmen dafür bildet das Polizeiaufgabengesetz. Peter Queton berichtet.
16: Johannes König ist Musiker und Aktivist bei NoPAG. Er befürchtet, dass unter dem Vorwand notwendiger Ermittlungen weiter Grundrechte abgebaut werden.
17: Wir haben schon 2018 kritisiert, dass die Kriminalitätsrate runtergeht und gleichzeitig sollen Polizeibefugnisse raufgehen. Das ist für uns nicht schlüssig.
16: Der Datenschutzbeauftragte in Bayern, Thomas Petri, sieht durchaus die Probleme, die Programme wie Vera schaffen.
18: Also Vera ist ein Tool, was die Polizei einsetzt, um umfangreiche Datenbanken automatisch analysieren zu können. Das bedeutet natürlich, dass der Grundsatz, dass Daten in einem konkreten Zusammenhang analysiert werden, durchbrochen wird. Aus datenschutzrechtlicher Sicht ist das ein erheblicher Grundrechtseingriff.
16: Rund 180 Mal hat die bayerische Polizei schon von dem Datenabgleich Gebrauch gemacht. Laut Philipp Kirmse vom Landeskriminalamt werden dabei nur polizeiinterne Daten genutzt.
19: Also wir rufen nur bayerische Polizeidaten ab. Das ist einmal das Fallbearbeitungssystem EASY, das Vorgangsbearbeitungssystem IGVP, INPOL Bayern, das ist ein Fahndungssystem, Einsatzleitsystem der bayerischen Polizei, E-Post, das ist ein Kommunikationssystem der bayerischen Polizei und Provi, das ist ein Verkehrsordnungswidrigkeiten-System zur Bearbeitung von Verkehrsordnungswidrigkeiten. Das sind nur bayerische Daten, keine Daten aus dem Bund oder von anderen Polizeien und auch keine polizeiexternen Quellsysteme sind angeschlossen.
16: Und jedes Bundesland geht hier seinen eigenen digitalen Weg, ein Fleckenteppich. Erst vor kurzem hatte sich Europol von Vera verabschiedet und setzt nun auf eine europäische Lösung. Und auch Vera in Bayern kann nicht uneingeschränkt eingesetzt werden, sagt Kirmse vom LKA.
19: Nach dem Bundesverfassungsgerichtsurteil 2023 hat der bayerische Gesetzgeber eine sehr enge Vorschrift gebildet, den Artikel 61a im bayerischen Polizeiaufgabengesetz, der eben genau beschreibt, zu welchem Schutz welcher Rechtsgüter das eingesetzt werden darf. Leben, Leib, Gesundheit, Freiheit einer Person und dann eben auch darunter noch Eigentumsvermögensdelikte und so weiter.
16: Benny Ajay von den Grünen im Bayerischen Landtag sieht das anders.
20: Die Staatsregierung verkauft Vera immer als Werkzeug, das nur gegen Terror und schwerste Gefahren zum Einsatz kommt. In der Praxis nutzt die Polizei das System aber sehr viel breiter. Fast 2/3 der bekannten Einsätze laufen über die weitergefasste Befugnis im Polizeiaufgabengesetz. Häufig geht es dabei nur um Eigentum oder Vermögenswerte.
16: Datenschützer Petri glaubt, dass die Polizei hier momentan recht weitreichende Möglichkeiten hat. Eigentlich.
18: Also hier in Bayern schöpft die Polizei die Möglichkeiten, die das Gesetz ihr gibt, vermutlich nicht voll aus. Und sie macht das mit Augenmaß, aber der Gesetzgeber erlaubt da tatsächlich mehr. Und diese weitergehende Erlaubnis halte ich für nicht unproblematisch.
16: So sieht das auch der Vera-Gegner und Cellist Johannes König. In Anbetracht der aktuellen Wahlumfragen macht er sich noch ganz andere Sorgen.
17: Dann ist es eine ganz gefährliche Entwicklung, den Sicherheitsbehörden derart weitreichende Befugnisse zu geben, die dann auch demokratiefeindliche Kräfte in der Regierung für sich nutzen können.
12: Über die Erfahrungen in Bayern mit Polizeisoftware und Datenabgleich berichtete Peter Queton. Und wie Ermittler KI nutzen, darum geht es heute Nachmittag in unserem BR24-Thema des Tages.
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0: Mit Johannes Krause. Ruben Vargas, der ehemalige Spieler des FC Augsburg, hat die Schweiz ins Viertelfinale der Fußball-Weltmeisterschaft geschossen. Er hat beim Elfmeterschießen gegen Kolumbien den letzten entscheidenden Treffer erzielt.
21: Jetzt kommt der Schuss ins Tor!
0: Die Schweiz gewinnt 4:3 im Elfmeterschießen. Nach regulärer Spielzeit und Verlängerung stand es 0:0. Im Viertelfinale am Sonntag trifft die Schweiz dann auf Argentinien, denn der Titelverteidiger Argentinien hatte zuvor 3:2 gegen Ägypten gewonnen in einem dramatischen und emotionalen Spiel. Felix Manzel.
22: Fußball Wahnsinn. Dem Reporter auf der Tribüne überschlägt es die Stimme. Lionel Messi auf dem Rasen weint wie ein Schlosshund. Es ist das pure Glück. Messi schweigt zunächst. Der Erste, der Worte findet, ist Lautaro Martinez.
23: Er ist unglaublich. Er ist unser Wegweiser, unser Vorbild, unser Anführer. Ich habe ihm auf dem Feld gesagt, dass er es genießen soll und dass wir weiter alles für uns und für ihn geben würden, denn es ist seine letzte Weltmeisterschaft und er hat uns so viel gegeben.
22: Argentinien, erst totgesagt, dreht das Spiel. Alle Dämme brechen. Der Puls am Anschlag. Atlanta erlebt ein irres Fußballspektakel, in dem allerdings Ägypten den ersten Aufschlag hat.
24: Jetzt die Flanke, Kopfball, Tor für Ägypten!
22: Dann gibt es Elfmeter für Argentinien und Lionel Messi droht zur tragischen Figur des Abends zu werden.
25: Messi mit dem kurzen Anlauf gehalten! Der Elfmeter ist gehalten!
22: 8 Elfmeter hat Lionel Messi bei Weltmeisterschaften geschossen, die Hälfte davon konnte er nicht verwandeln. Das ist nicht Messi-like und es kommt noch schlimmer.
25: Pass wieder rein und da ist das Tor! Da ist das Tor! Wie verrückt ist das denn?
22: Ägypten hat Argentinien am Haken. Ägypten hat Messi am Haken. Aber Argentinien wäre nicht Argentinien und Messi wäre nicht Messi, wenn's das schon gewesen ist.
25: Messi wieder mit dem Flankenball, kommt mal das Tor! Das Tor für Argentinien! Ablage ins Zentrum. Messi-Tor! Unter die Latte! Der Wahnsinn! Der Elfmeter-Fehlschütze macht das 2:2.
22: Es kann kein anderer sein. Es kann nur einen geben. Es ist Lionel Messi. In 4 Minuten und 18 Sekunden egalisiert der Weltmeister den Rückstand.
23: Es ist einfach Wahnsinn, was diese Mannschaft heute geleistet hat. Wir sind sehr glücklich und froh, dass unsere Leute weiter dabei sein können und das genießen können. Und hoffentlich machen wir so weiter.
22: Argentinien geht wirklich auf den allerletzten Drücker durchs Ziel. Argentinien weint vor Freude. In 13 Minuten dreht der Weltmeister ein 0:2 in ein 3:2. Die Erkenntnis des Spiels? Argentinien braucht Messi, aber Messi braucht auch Argentinien. In dieser Konstellation ist bei der WM mit der Albiceleste mehr zu rechnen denn je.
0: Heute ist Ruhetag bei der WM, morgen geht's dann weiter mit dem Viertelfinale. Gespielt wird beim Tennis in Wimbledon. Alexander Zverev da erstmals im Viertelfinale, trifft auf den US-Amerikaner Taylor Fritz. Wir sind am Nachmittag dann immer wieder live dabei. Ebenso bei der Tour de France, da startet um 14.15 Uhr die 5. Etappe.
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12: A6 Waidhaus Richtung Nürnberg, zwischen Waidhaus Autobahn und Pleistein 6 Kilometer Stau. A7 Ulm Richtung Füssen, zwischen Föhringen und Altenstadt an der Iller 6 Kilometer Stau. A8 München Richtung Salzburg, zwischen Weyern und Irschenberg, ein Unfall mit mehreren Fahrzeugen. Hier ist die linke Spur blockiert. Die A72 Hof Richtung Plauen ist zwischen dem Dreieck Bayerisches Vogtland und Hof Nord wegen LKW-Bergungsarbeiten noch bis etwa 10 Uhr gesperrt, also gleich wird die Sperre möglicherweise aufgehoben. Die empfohlene Umleitung führt über die A9, Stegenwaldhaus und die B173. Und noch eine Meldung von der A99 München Südwest Richtung München Süd zwischen dem Dreieck Feldmoching und Aschheim-Ismaning 7 Kilometer Stau. Das Wetter in Bayern. Viele Wolken sind heute unterwegs. Von den Alpen bis nach Niederbayern kann es regnen. Den meisten Sonnenschein gibt es am Nachmittag in Oberfranken. Und die Temperaturen, die erreichen heute maximal 21 bis 27 Grad. Die weiteren Aussichten. Morgen ist es teils sonnig, teils bewölkt. Am Freitag und Samstag wird es freundlicher. Die Höchstwerte liegen morgen zwischen 22 und 30 Grad. Ab Freitag dann mehr als 30 Grad.

0: 10 Uhr.
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0: Mit Katja Strippel und diesen Themen. Die USA haben wieder Ziele im Iran angegriffen und der Iran reagiert mit Attacken auf Ziele in Bahrain und in Kuwait. Der NATO-Generalsekretär zeigt Verständnis für die US-Angriffe und die Expertenkommission kann sich nicht auf ein Konzept zur Reform der Schuldenbremse einigen. Die Waffenruhe zwischen den USA und dem Iran ist offenbar wieder brüchig. In der vergangenen Nacht haben die USA den Iran großflächig angegriffen. Das Ganze war eine Reaktion auf iranische Attacken auf Schiffe in der Straße von Hormus. Und die Antwort aus Teheran ließ nicht lange auf sich warten. Der Iran hat US-Militärstützpunkte in Bahrain und Kuwait angegriffen. Moritz Behrendt.
2: Die Golfstaaten Kuwait und Bahrain meldeten am frühen Morgen, dass ihre Luftabwehr aktiviert wurde. Der Iran habe Drohnen und Raketen auf Ziele in ihren Ländern abgeschossen. In beiden Staaten befinden sich Basen des US-Militärs. Der jüngste militärische Schlagabtausch zwischen den USA und dem Iran ähnelt Konfrontationen aus den vergangenen Wochen. Nach iranischen Angriffen auf Handelsschiffe in der Straße von Hormus bombardierten die US-Streitkräfte Ziele im Iran. Das US-Militär teilte mit, mehr als 80 Ziele im Iran angegriffen zu haben. Die Luftschläge seien inzwischen abgeschlossen. Als nächste Reaktion folgte der iranische Beschuss in den arabischen Staaten Kuwait und Bahrain. Über Schäden ist von dort bislang nichts bekannt. Beobachter vermuten, dass beide Seiten es derzeit nicht auf eine größere Eskalation ankommen lassen wollen. Die Spannungen aber bleiben groß, die Waffenruhe wackelig.
0: Mit diesen neuen Angriffen in der Golfregion ist der zweite Tag des NATO-Gipfels in der Türkei gestartet. NATO-Generalsekretär Rutte hat sich am Morgen demonstrativ hinter den US-Präsidenten gestellt, der ja seit gestern schon in Ankara ist. Und Thomas Spickhofen schildert, wie Rutte seine Haltung begründet hat.
3: Absolut notwendig seien die US-Attacken in der vergangenen Nacht auf den Iran gewesen, sagt NATO-Generalsekretär Mark Rutte. Der Iran habe mit seinen jüngsten Angriffen auf Schiffe in der Straße von Hormus im Grunde die Waffenruhe gebrochen. Wenn so etwas geschehe, sei es, so Rutte wörtlich, total wichtig, dass die USA entschlossen reagieren. Die dänische Regierungschefin Mette Frederiksen wies unterdessen Ansprüche der USA auf Grönland erneut zurück. Grönland stehe nicht zum Verkauf, betonte Frederiksen vor Beginn der Arbeitssitzung des NATO-Gipfels in Ankara. US-Präsident Trump hatte gestern nach seiner Ankunft seine Forderung wiederholt, Grönland solle nicht durch Dänemark, sondern durch die USA kontrolliert werden. In Ankara kommen die Regierungschefs der 32 Mitgliedstaaten heute zu ihrem jährlichen Treffen zusammen. Dabei soll es vor allem um eine neue Lastenverteilung innerhalb des Bündnisses gehen.
0: Die Bundesregierung hat eine Expertenkommission damit beauftragt, Vorschläge für eine Reform der Schuldenbremse zu machen. Nach Informationen der Süddeutschen Zeitung konnten sich die Experten nicht auf ein gemeinsames Konzept einigen. Aber das letzte Wort hat ja ohnehin der Finanzminister und der bekommt nächste Woche offenbar mehrere unterschiedliche Varianten für zusätzliche Investitionen präsentiert. Anne-Kathrin Mellmann aus Berlin.
4: Statt eines gemeinsamen Konzepts bekommt SPD-Bundesfinanzminister Lars Klingbeil in der kommenden Woche gleich drei verschiedene. Das berichtet die Süddeutsche Zeitung. Einig sind sich die Fachleute der 15-köpfigen Kommission nur darin, dass die Schuldenbremse grundsätzlich bestehen bleiben soll. Auch die Verteidigungsausgaben sollen langfristig wieder in den regulären Bundeshaushalt zurückkehren. Bei der Frage nach neuen Krediten gehen die Meinungen aber auseinander. Die Union will an bisherigen Regeln weitgehend festhalten. Die SPD plädiert für mehr Spielraum, um in Infrastruktur, Digitalisierung und Bildung investieren zu können. CDU, CSU und SPD hatten sich in ihrem Koalitionsvertrag auf eine Reform der Schuldenbremse verständigt. Da es keinen gemeinsamen Vorschlag der Kommission gibt, muss nun die Bundesregierung entscheiden. Lars Klingbeil hatte im ARD-Sommerinterview gesagt, er halte eine Entscheidung für dringend notwendig, um dauerhaft Investitionen zu ermöglichen.
0: Bayernweit gibt es heute Proteste gegen Einsparungen im Gesundheits- und Sozialbereich. Aufgerufen dazu haben die Caritas, die Arbeiterwohlfahrt, die katholische Arbeiterbewegung, das Rote Kreuz und Gewerkschaften. Aktionen gibt es beispielsweise um 16:30 Uhr in Regensburg und um 18 Uhr in Passau. Sandra Lose.
5: An vielen Orten in Bayern werden heute die Regenschirme aufgehen. Und zwar aus Protest. Ein Aktionsbündnis, in dem sich unter anderem Verdi, Caritas und die Psychotherapeutenkammer Bayern zusammengeschlossen haben, fürchtet den Umbau des Sozialstaats. Hintergrund sind mehrere geplante Reformen und Sparmaßnahmen auf Landes- und Bundesebene. Beschäftigte dürften nicht die Rechnung für Sparprogramme zahlen, durch schlechtere Arbeitsbedingungen mehr Druck und Stellenabbau. Zum Beispiel hat die bayerische Staatsregierung das Landespflegegeld für Betroffene halbiert. Im aktuellen Haushalt ist außerdem das Budget für die Beförderung schwerbehinderter Menschen im Nahverkehr reduziert worden. Besonders die Sparpläne bei der gesetzlichen Krankenversicherung bereiten dem Bündnis Sorgen. Wer an sozialer und gesundheitlicher Infrastruktur spart, lasse Menschen im Regen stehen, heißt es vom DGB Bayern. Dass es Reformen braucht, sieht auch das Bündnis. Reformen sollten den Sozialstaat aber digitaler und das Gesundheitswesen verlässlicher machen.
0: Die Rechtspopulistin Marine Le Pen will trotz ihrer Verurteilung bei der französischen Präsidentschaftswahl antreten. Das hat sie gestern Abend in einem Fernsehinterview angekündigt. In den Umfragen liegt ihr Rassemblement National vorn. Ein Berufungsgericht hatte gestern ein Urteil gegen Le Pen wegen der Veruntreuung von EU-Geldern bestätigt, aber die Sperre für das Ausüben öffentlicher Ämter verkürzt. Gegen diese Entscheidung will die Politikerin in Revision gehen, damit sie im Wahlkampf keine Fußfessel tragen muss. Julia Borutta fasst die Reaktionen darauf zusammen.
6: Ihr politischer Verbündeter Eric Ciotti von der rechten Splitterpartei UDR sprach von einer guten Nachricht für die Demokratie. Ihr rechtsextremer Konkurrent Éric Zemmour von der identitären Partei Reconquête erklärte, es sei gut, dass nun die Franzosen über das Schicksal von Marine Le Pen entscheiden würden und nicht die Richter. Kritik hagelte es aus der Mitte des politischen Spektrums. Der frühere Premierminister Gabriel Attal von der Präsidentenpartei Renaissance betonte die moralische Dimension einer Kandidatin, die zweimal wegen Veruntreuung öffentlicher Gelder verurteilt wurde. Der Generalsekretär der konservativen Republikaner warf der RN-Kandidatin vor, mit dieser Kehrtwende die Demokratie als Geisel zu nehmen und die Institutionen zu schwächen. Die Chefin der Grünen kritisierte, Marine Le Pen gebe ein schädliches Bild der Politik ab. Alle Reaktionen zeugen davon, dass die Entscheidung Le Pens in Revision zu gehen und damit den Machtkampf mit der Justiz auf die Spitze zu treiben, ein Überraschungskuh und ein Paukenschlag war. In der Presse wird Le Pen als Draufgängerin bezeichnet. Ihre Wette sei hochriskant.
0: Wie viele Menschen bei dem verheerenden Doppelerdbeben in Venezuela vor 2 Wochen ums Leben gekommen sind, das wird vielleicht niemals wirklich geklärt werden. Offiziell bestätigt sind mehr als 3.600 Tote. Aber die Zahl dürfte in den nächsten Tagen weiter steigen, denn noch immer werden viele tausend Menschen in den Trümmern vermisst. Die Aussichten, jetzt noch Überlebende zu finden, sind gleich null. Viele Bergungsteams sind schon abgereist. Jenny Barke berichtet aus dem Katastrophengebiet.
7: 2 Wochen nach dem verheerenden Doppelerdbeben in Venezuela werden die nicht identifizierten Opfer bestattet. Es handelt sich um bisher 159 verstorbene Menschen, die anonym auf einer neuen Friedhofsfläche begraben werden. Die schlichten weißen Kreuze sind mit dem Todesdatum 24. Juni 2026 versehen. Darunter liegen Blumensträuße. Die Gräber sind durchnummeriert und mit einem Code versehen. Die Opfer wurden zuvor fotografiert, sodass sie auch später noch von den Angehörigen identifiziert werden können. Die internationalen Rettungsteams beenden indes ihre Suchaktionen in Venezuela. Das THW ist bereits am Donnerstag vergangener Woche wieder nach Deutschland zurückgereist. Noch immer versuchen Familien, die Leichen ihrer Angehörigen aus den Trümmern zu bergen. Aktuell gelten 3.500 Menschen als Todesopfer des Erdbebens. Weitere 50.000 Menschen werden vermisst. Die Totenzahlen dürften daher weiter steigen. Die UN hat 10.000 Leichensäcke bereitgestellt. Inzwischen werden vielerorts die Trümmerberge mit Hilfe von Räumfahrzeugen wie Baggern und Kränen abgetragen. Heftige Regenfälle und Gewitter verschärfen die Lage zusätzlich. Nach der Suche der Überlebenden ist jetzt die größte Herausforderung, die Zehntausenden Obdachlosen zu versorgen. Viele leben in Zelten oder Notunterkünften, sind auf Lebensmittelspenden und medizinische Versorgung angewiesen. Psychologen warnen davor, dass die Suizidrate zunehmen könnte. Viele Menschen haben alles verloren, ihre Angehörigen und das Dach über dem Kopf. Besonders vulnerabel sind Kinder. 680.000 sind laut UN betroffen, Tausende traumatisiert und ohne Schutz. Unter anderem die UN und die SOS-Kinderdörfer warnen vor den Folgen, fehlendem Trinkwasser, mangelnder Hygiene sowie dem Wegfall von Sicherheitsnetzen wie Eltern, Angehörigen oder auch Schulen, die vielerorts weiterhin geschlossen bleiben.
0: M1 ist ein öffentlich-rechtlicher Nachrichtensender in Ungarn und der galt bis zur Wahlniederlage von Viktor Orbán und seiner Fidesz-Partei als besonders regierungsfreundlich. Viele Ungarn haben ihn deshalb auch als staatlich finanzierten Propagandaschleuder bezeichnet. Gestern ist das Programm für 4 Stunden unterbrochen worden, um Platz für eine Entschuldigung zu machen. Eine Entschuldigung dafür, dass man in der Vergangenheit gelogen habe. David Freches berichtet.
8: Im ungarischen Radiosender Kossuth, Teil des öffentlich-rechtlichen Rundfunks im Land, war am frühen Dienstagabend Musik zu hören. Hin und wieder wurden Lieder anmoderiert, Wortbeiträge gab es nicht. Aber immerhin, dort lief Programm. Bei M1, dem öffentlich-rechtlichen TV-Sender, klang es ab 16 Uhr so. Stille. Auf M1 lief kein Programm. Der Bildschirm war schwarz und in weißen Buchstaben stand dort geschrieben, genau wie auch online, Zitat:
9: Die öffentlich-rechtlichen Medien dürfen nicht lügen. Wir entschuldigen uns dafür, dass wir dies über viele Jahre hinweg dennoch getan haben. Die öffentlich-rechtlichen Medien werden jetzt umgestaltet, damit sie künftig unabhängig und glaubwürdig sind. Die Nachrichtenübertragung ist vorübergehend unterbrochen. Bitte bleiben Sie bei uns.
8: M1 ist der Sender, der bis zur Wahlniederlage von Viktor Orbán und seiner Fidesz-Partei als besonders regierungsfreundlich aufgefallen war, eine Art Sprachrohr. Andere Menschen in Ungarn haben ihn weniger diplomatisch als Propagandaschleuder bezeichnet. Ministerpräsident Péter Modrý und andere Politiker seiner Tisza-Partei hatten im Wahlkampf wiederholt erklärt, dass sie diesen Inhalten und der großzügigen Finanzierung von M1 ein Ende setzen werden. M1 ist der Nachrichtensender der öffentlich-rechtlichen Medien in Ungarn. Es gibt Kanäle, die während der M1-Unterbrechung ganz gewöhnlich weiterliefen, zum Beispiel das Kinderprogramm. Die Nachrichtenberichterstattung von M1 hingegen war ausgesetzt. Auch Premierminister Péter Modrý äußerte sich dazu. In einem Beitrag auf Facebook schrieb er:
9: Dies ist ein historischer Tag. Heute endet die Ausstrahlung von Propaganda auf den Plattformen der öffentlich-rechtlichen Medien. Sie haben nachts gelogen, sie haben tagsüber gelogen, sie haben über jeden verfügbaren Kanal gelogen. Das ist nun vorbei.
8: Péter Modrý hatte zudem betont, dass er gemeinsam mit Fachorganisationen dafür sorgen werde, dass eine unabhängige, unparteiische und objektive Berichterstattung kommt. Nach rund 4 Stunden Zwangspause lief das Programm auf M1 mit einem Film wieder an. Mit Unterhaltung, Serien und Filmen war gerechnet worden. Aber sicher ist, Nachrichtensendungen auf M1 bleiben weiterhin ausgesetzt.
0: Ein ungarischer Nachrichtensender hat sich bei seinen Zuschauern für Lügen während der Amtszeit von Ministerpräsident Orbán entschuldigt. Das war ein Bericht von David Freches. Tausende Mitarbeiter von Microsoft müssen gehen, das hat der US-Konzern angekündigt. Demnach sind insgesamt 4.800 Jobs von den Sparmaßnahmen betroffen und am härtesten trifft es wohl die Gaming-Sparte. Dort fällt nämlich ein Fünftel der Stellen weg. Nils Dams mit den Einzelheiten.
10: Unser Geschäft läuft derzeit nicht gut, schreibt Microsofts Gaming-Chefin Asha Sharma in einer internen Nachricht an ihre Belegschaft. Deshalb sollen rund 3.200 Mitarbeitende der Gaming-Sparte ihren Job verlieren. Rund 1.600 sofort, weitere 1.600 bis Mitte kommenden Jahres. Insgesamt rund ein Fünftel der gesamten Belegschaft in dem Bereich. Der Grund: Microsoft mache mit Computerspielen und Konsolen sehr viel weniger Geld als die Konkurrenz. Deshalb müsse jetzt ein Neustart her, ein Reset. Eine weitere Maßnahme des Reset: Microsoft will sich von mindestens 4 Studios trennen, die Spiele für PC und die Konsole Xbox entwickeln. Asha Sharma hat die Microsoft Gaming-Sparte im Februar übernommen und leitet jetzt einen Strategiewechsel ein. Sie wolle den Fokus auf weniger große und bekannte Blockbuster-Titel legen. Ihr Vorgänger Phil Spencer, der über 10 Jahre lang Xbox-Chef war, wollte möglichst viele, auch nischigere Spiele produzieren lassen. Damit wollte er Gamer vom Xbox Game Pass begeistern. Ein Abo-Modell, bei dem User eine monatliche Gebühr zahlen und dafür Zugang zu hunderten Spielen haben. Laut Medienberichten haben statt der angestrebten 100 Millionen User aber nur rund ein Drittel ein Abo abgeschlossen. Das Ziel von Microsofts aktueller Gaming-Chefin Asha Sharma sei, täglich mehr als 1 Milliarde User zu erreichen. Für Xbox-User werde sich nicht sofort was ändern. Alle bisher angekündigten Titel sollen auch veröffentlicht werden.

0: 10.15 Uhr.
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0: Die Nachrichten mit Yaji Mai.
2: Lage im Nahen Osten droht zu eskalieren. Als Reaktion auf US-Angriffe im Iran hat das Regime in Teheran US-Stützpunkte in Kuwait und Bahrain attackiert. In beiden Ländern wurde die Luftabwehr aktiviert. NATO-Chef Rutte verteidigte die amerikanischen Angriffe. Nach seinen Worten habe der Iran die Waffenruhe durch Attacken auf Handelsschiffe in der Straße von Hormuz gebrochen. Merz hofft auf wegweisende Entscheidungen beim NATO-Gipfel. Vor allem die europäischen Länder werden sich nach den Worten des Bundeskanzlers mehr einbringen und ihre Verteidigungsfähigkeit, zum Beispiel durch mehr Kooperation und Investitionen, ausbauen. Dafür wolle man in Ankara die Weichen stellen, so der Kanzler zu Beginn des zweiten Gipfeltages. Angriffe auf Bahnbeschäftigte steigen. Das geht aus Zahlen des Bundesinnenministeriums hervor, die die Partei Die Linke angefragt hat. Demnach wurden in den ersten 5 Monaten des Jahres mehr als 1600 Fälle erfasst, in denen Bahnmitarbeiter Opfer von Straftaten wurden. Rein rechnerisch kam es jeden Tag zu 8 körperlichen Angriffen. Im vergangenen Jahr waren es noch 5. Netzausfall legt Australien lahm. Wegen eines Defekts im Mobilfunknetz fielen landesweit Zug- und Flugverbindungen aus. Auch der Notruf- und Bezahlsysteme waren massiv gestört. Premier Albanese sprach von einer besorgniserregenden Situation. Hinweise auf eine Cyberattacke gibt es bislang nicht. Schwaben ist bei Urlaubern besonders beliebt. Der Regierungsbezirk kann laut Landesamt für Statistik die höchsten Zuwächse unter den bayerischen Regierungsbezirken verbuchen. So gab es bei den Übernachtungen ein Plus von 9,7% im Vergleich zum Vorjahresmonat. Zu Schwaben zählt auch das bei Urlaubern beliebte Allgäu. Das Wetter in Bayern: meist bewölkt, später etwas sonniger, vereinzelt Regen bei 21 bis 27 Grad.
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3: mit Nina Pietschmann. Seit Jahren schreiben Bayerns Städte und Gemeinden tiefrote Zahlen. Es fehlt Geld für Infrastruktur, Bildung oder Klimaprojekte. Und die knappen Kassen dürften das bestimmende Thema der Vollversammlung des Bayerischen Städtetags ab heute in Landshut sein. Die mehr als 300 Oberbürgermeister und Bürgermeister wählen dabei auch ihre neuen Vorsitzenden. Harald Mitterer berichtet.
4: Auf ein neues, so lautet das Motto des diesjährigen Bayerischen Städtetags in Landshut. Das gilt auch für den bisherigen Städtetagschef Straubings Oberbürgermeister Markus Pannermeier. Der CSU-Politiker tritt in schwierigen Zeiten zur Wiederwahl an. Bayerns Städte und Gemeinden steuern auf einen historischen Schuldenberg zu. Die Ausgaben steigen vor allem im Personal- und Sozialbereich, gleichzeitig stagnieren oder gehen die Einnahmen zurück. Wenn die kommunalen Einnahmen nicht mehr mit den von Bund und Ländern übertragenen Aufgaben mithalten, dann könne die kommunale Selbstverwaltung nicht mehr funktionieren, warnt ein Sprecher des Städtetags vor Beginn der Vollversammlung. Schon jetzt könnten auch in Bayern viele Kommunen trotz erheblicher Sparmaßnahmen keine genehmigungsfähigen Haushalte mehr aufstellen. Diesem Problem muss sich auch Ministerpräsident Markus Söder morgen als Gast bei der Vollversammlung des Bayerischen Städtetags stellen.
3: Eine neue Ameisenart ist zu uns nach Bayern gelangt. Sie breitet sich gerade rasant im Raum Aschaffenburg in Unterfranken aus. Die große Drüsenameise wird vor allem über Pflanzen wie Olivenbäume aus Italien oder Südfrankreich verschleppt und sie verursacht große Schäden, hat Albrecht Rau herausgefunden.
5: Die Ameisen können Telefonverbindungen kappen, Mauern untergraben und Internet- und Stromleitungen stören. Tapinoma magnum, wie sie heißt, ist ursprünglich im Mittelmeerraum heimisch. Ameisenexperte Melvin Opolka von der Universität Bayreuth.
6: Tapinoma magnum formt riesige Kolonien von Hunderttausenden bis zu Millionen von Tieren. Sie haben viele Königinnen und sie sind polydom, das bedeutet, sie haben viele Nester. Und diese Nester oder diese Kolonien arbeiten auch zusammen.
5: Wie der Hößbacher Bürgermeister Frank Huben sagt, ist der Bauhof mittlerweile jeden Tag im Einsatz, um der Plage Herr zu werden.
7: Wir haben Gott sei Dank aufgrund unserer Mitteilung vom Bauhof sehr schnell darauf reagieren können, weil es entstehen unheimliche Schäden an Mauerwerke, an Gehwegen und an den Grabstätten. Und das müssen wir auf jeden Fall bekämpfen, bevor wirklich riesige Schäden entstehen noch.
5: Mit 120 Grad heißem Wasser bekämpfen die Hößbacher die Ameise. Dafür wurden fast 30.000 Euro in ein entsprechendes Gerät investiert.
3: Heute startet in Regensburg die Ausstellung Brennpunkt Bayern – Hitler und der Kampf um die Demokratie. Auf 5 begehbaren Bühnen zeigt sie zentrale Ereignisse zwischen dem Ersten Weltkrieg und der Mitte der 1920er Jahre. Zum Beispiel die Revolution von 1918 oder den Hitlerputsch. Ministerpräsident Söder eröffnet die Bayern-Ausstellung gerade im Haus der Bayerischen Geschichte. Zum Auftakt ist heute ab 15 Uhr der Eintritt frei. 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
8: Um den Wohnungsbau in Deutschland anzukurbeln, hat die Bundesregierung einen neuen Gebäudetyp eingeführt. Den Typ E. E steht für einfach und experimentell, kurz gesagt bauen ohne Schnickschnack. Bauministerin Huberts und Justizministerin Hubig haben sich diesen Gebäudetyp gestern in Berlin angeschaut und ein Mehrfamilienhaus besichtigt. Und unser Hauptstadtkorrespondent Oliver Neuroth war dabei.
9: Manchmal müssen Ministerinnen auch Schauspielerinnen sein. Verena Huberts und Stefanie Hubig betreten die Küche einer Wohnung in einem einfach gebauten Mehrfamilienhaus in Berlin-Neukölln. Vor laufenden Kameras kommen sie aus dem Staunen nicht mehr raus.
10: Die will ich auch. Genauso. Die Farbkombination ist ja auch wunderschön.
9: Die Wände der Wohnung sind in Betonoptik gehalten, wirken auf den ersten Blick wie noch nicht fertiggestellt. In einem Großraumbüro in der Etage darunter liegen einige Kabelschächte frei. Alles gewollt. Die Grundidee des Gebäudetyps E ist, von nicht sicherheitsrelevanten Standards abzuweichen, wenn es günstiger ist, auch mal auf die sogenannten anerkannten Regeln der Technik zu verzichten. Es geht um etliche DIN-Normen, von denen viele formal freiwillig sind. Aus Haftungsgründen halten Bauherren sie aber bisher meist ein, erklärt Bundesjustizministerin Stefanie Hubig von der SPD.
11: Wir werden mit unserem Gesetzentwurf künftig ermöglichen, dass die Vertragspartner, der Bauherr, die Bauherrin auf der einen Seite, der Architekt, die Architektin, der Bauunternehmer auf der anderen klare rechtliche Regelungen treffen können, um dann auch zu wissen, was ist geschuldet, was ist also der Standard, den wir wollen und welchen Standard vereinbaren wir ganz bewusst nicht.
9: Ziel ist ein klarer rechtlicher Rahmen. Vor allem Architekten und Bauunternehmer sollen damit nicht länger Gefahr laufen, dass sie verklagt werden können, wenn sie die anerkannten Regeln der Technik beim Bau nicht vollständig beachten. Zum Beispiel nicht eine zweistellige Zahl Steckdosen in ein Wohnzimmer verbauen oder spezielle Heizkörper im Bad, an denen Handtücher trocknen können. SPD-Bundesbauministerin Verena Huberts stellt klar, das neue Gesetz ist kein genauer Anforderungskatalog, was eine Wohnung haben muss und was nicht.
12: Wenn wir das jetzt einmal definieren, wie denn dieser Gebäudetyp E aussieht, es entwickelt sich wahnsinnig schnell vieles weiter. Und wir müssen ja auch zur Kenntnis nehmen, dass jedes Gebäude unterschiedlich ist. Ob ich in Holz baue oder in Beton oder in Holzhybrid, das macht eben einen Unterschied.
9: Hier genaue Vorgaben zu machen, würde Architekten in ihrer Kreativität einschränken, sagt die Ministerin. Somit soll der Gebäudetyp E keine neue Gebäudeklasse sein, sondern ein Planungs- und Vertragskonzept. Das wichtigste Ziel ist, den Bau von Wohnungen günstiger und schneller zu machen. Bauforscher Dietmar Wahlberg hält den Gebäudetyp E für den richtigen Ansatz. Aber er müsse zu Ende gedacht werden, sagt der Leiter des gemeinnützigen Vereins ARGE, der Arbeitsgemeinschaft für zeitgemäßes Bauen in Kiel.
13: Wenn jetzt der Gebäudetyp E das leisten will, was er leisten muss, nämlich einen Basisstandard definieren, auf dem man dann auch urteilen kann und auch sagen kann, so sieht es aus, das ist das Produkt Wohnung, was du bekommst. Bist du damit glücklich? Und 99% aller Menschen werden dann sagen, ja, ich bin damit glücklich. Dann würde der Gebäudetyp E das leisten, was wir von ihm erwarten.
9: Um den Wohnungsbau so anzukurbeln, wie es nötig wäre, muss aus Wahlbergs Sicht noch mehr passieren. Zusammen mit dem Institut für Bauforschung plädiert er dafür, dass eine Vielzahl von Normen und Auflagen ganz wegfällt. So könnte laut einer Studie der Institute 1/3 mehr Wohnungen in Deutschland gebaut werden. Der Quadratmeterpreis würde um 1.000 Euro sinken. Wahlberg bringt außerdem andere Förderprogramme des Staats ins Spiel. Für ihn passt es nicht zusammen, dass die Bundesregierung Werbung für einfaches Bauen macht, aber vor allem Neubau fördert, der besonders energieeffizient und damit aufwendig und teuer ist.
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8: Eine kanadische Firma kauft gerade massenweise Bücher aus Antiquariaten in ganz Europa, auch in Bayern. Und keiner weiß so recht warum. Vermutlich sollen die Bücher digitalisiert werden, um künstliche Intelligenz damit zu trainieren. Aber warum ausgerechnet Bücher mit teils veralteten Inhalten? Noch weitere Fragen drängen sich auf. Wo soll das Wissen der Menschheit mal gespeichert werden? Hadi Funk hat mit einem Antiquar aus München gesprochen.
14: Ganz viele Einzelbestellungen an die gleiche Adresse in den USA seien es gewesen, berichtet Bernhard Kitzinger vom Münchner Antiquariat J. Kitzinger. Das habe ihn stutzig gemacht.
15: Bücher, die am Anfang zumindest alle um die 10 Euro also Warenwert lagen und dann über 30 Euro Versand gekostet haben. Da habe ich mir schon gedacht, was mag das sein?
14: Jeder vernünftige Mensch würde die Bücher in einer Sammelbestellung ordern und so nur einmal das teure Porto zahlen. Was ihn auch wunderte?
15: Es waren eigentlich völlig uninteressante Bücher, ja, Ladenhüter.
14: Das Antiquariat von Bernhard Kitzinger in München war eines von unzähligen Anlaufstellen einer groß angelegten Einkaufstour des kanadischen Unternehmens Zoom Books. In ganz Europa hat die eigentlich auf das Recycling von Büchern spezialisierte Firma zwischen Ende April und Mitte Juni Bücher in Antiquariaten gekauft. Der Verdacht, die Bücher werden eingescannt, um damit KIs zu trainieren. Zoom Books selbst hat auf eine Anfrage des BR nicht reagiert. Gefragt waren vor allem wissenschaftliche Bücher aus den 1970er, 80er und 90er Jahren. Keine kostbaren Einzelstücke, sondern schwer verkäufliche Massenware. Dass die Bücher im Anschluss wohl allesamt zerstört und entsorgt werden, scheint vor diesem Hintergrund verkraftbar. Auch wenn ein unguter Beigeschmack bleibt.
15: Die Bücher werden, wenn ich irgendwann mal aufhöre oder wenn ich umziehen muss, dann hätte ich sie eh entsorgt. Ja. Das sind ja keine kostbaren Handschriften. Also, dass hier irgendwelche Werte zerstört würden, das ist nicht der Fall, ja.
14: Sollte dieser digitalisierte Buchschatz tatsächlich zum Training von KIs genutzt werden, speist sich das KI-Wissen jedenfalls aus Erkenntnissen, die 30 bis 50 Jahre alt sind. Vielleicht geht es aber auch nur um die Sprache in diesen Büchern, wobei auch die ja eine spezielle, eben wissenschaftliche ist. Vielleicht geht es aber auch nur darum, immer noch mehr Material heranzuschaffen für die KI, ganz gleich woher und ohne sich um das Urheberrecht sorgen zu müssen. Weil die Bücher erst in den USA mutmaßlich zerschnitten und entsorgt werden, greift US-Recht, wie die auf internationales Urheberrecht spezialisierte Juristin Professor Linda Kuschel von der Bucerius Law School in Hamburg erklärt.
16: Es gibt in den USA diese Fair-Use-Klausel, die ist auch richtig im Copyright Act niedergelegt.
14: Wenn man ein Buch physisch besitzt, erlaubt diese Klausel unter bestimmten Umständen das Einscannen eines Buches zum Trainieren einer KI. Derzeit laufen in den USA allerdings noch mehrere potenziell richtungsweisende Gerichtsverfahren. Unter anderem klagt die New York Times gegen die ChatGPT-Entwicklerfirma OpenAI.
16: Die gucken das sich etwas größer an. Die sagen, ist diese Nutzung, um damit KI zu trainieren, ist das Fair Use? Und das eine ist die Nutzung transformative? Bereichert die uns? Ist das was Neues? Und da sind die Gerichte bisher relativ klar, dass sie sagen, doch, das ist transformative. Das ist prinzipiell schon was, was wir gut finden.
14: Vielleicht ist am Ende aber weder die rechtliche Zulässigkeit noch die moralische Anrüchigkeit der entscheidende Punkt bei dieser Kaufaktion in den Antiquariaten. Antiquar Bernhard Kitzinger.
15: Was wollen die mit und was passiert dann damit, wenn dies eingespeist ist, eingescannt ist? Was machen die verschiedenen KI-Modelle dann damit? Das ist die Frage.
14: Eröffnen die mit Büchern gefütterten KIs neue Möglichkeiten für unsere Arbeit und Freizeit? Oder transportieren sie überholtes Wissen und alte Vorurteile? Es blitzt zudem eine neue Bedrohung am Horizont auf. Noch ist die KI weit davon entfernt, der alleinige Wissensspeicher der Menschheit zu sein. Doch angesichts dieser neuen mutmaßlichen Einverleibungstaktik der Tech-Konzerne wächst die Bedeutung von Antiquariaten, von Bibliotheken und Archiven als dezentrales, allen zugängiges Archiv des Wissens.
8: Ein kanadisches Unternehmen hat massenweise Bücher aus Antiquariaten gekauft, offenbar um damit KIs zu trainieren. Das war ein Bericht von Hardy Funk.
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8: A6 Waidhaus Richtung Nürnberg, zwischen Waidhaus Autobahn und Pleistein 6 Kilometer Stau. A7 Ulm Richtung Füssen, zwischen Vöhringen und Altenstadt an der Iller 6 Kilometer Stau. A8 München Richtung Salzburg, zwischen Weyern und Irschenberg ein Unfall mit mehreren Fahrzeugen, hier ist die linke Spur blockiert. A9 Nürnberg Richtung München, zwischen Garching Süd und dem Kreuz München Nord ein LKW-Unfall, die rechte Spur ist blockiert. Die A72 Hof Richtung Plauen ist zwischen dem Dreieck Bayerisches Vogtland und Hof Nord wegen LKW-Bergungsarbeiten immer noch gesperrt. Und diese Sperre ist jetzt bis etwa 12 Uhr verlängert worden. Bitte folgen Sie unbedingt der Umleitungsbeschilderung. Und A99 München Südwest Richtung München Süd zwischen dem Dreieckfeld Moching und Aschheim-Ismaning 9 Kilometer Stau. Das Wetter in Bayern. Viele Wolken sind heute unterwegs. Von den Alpen bis nach Niederbayern kann es regnen. Den meisten Sonnenschein gibt es am Nachmittag in Oberfranken. Und die Temperaturen erreichen heute maximal 21 bis 27 Grad. Morgen ist es dann teils sonnig, teils bewölkt und am Freitag und Samstag wird es freundlicher.

0: ist 10.30 Uhr.
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0: Mit Stefanie Mannhardt. Schön, dass Sie eingeschaltet haben an diesem Mittwoch. Und schon den ganzen Vormittag überschauen wir ja auf die neuen US-Angriffe auf den Iran. Jetzt wird allmählich auch mehr bekannt zu den iranischen Angriffen auf US-Stützpunkte in Bahrain und Kuwait. Und wir berichten natürlich auch, wie das Ganze den NATO-Gipfel in Ankara heute beschäftigt. Außerdem geht es um die geplanten Kürzungen beim Elterngeld. Da wird die Kritik jetzt immer lauter. Und wir fragen, wie runtergekommen sind Studentenwohnheime in München. Damit befasst sich heute auch der Landtag. Die Waffenruhe zwischen den USA und dem Iran wackelt. In der Nacht haben die USA eine Reihe von Luftangriffen gegen den Iran geflogen. Das Einsatzkommando begründet es damit, dass der Iran vorher wieder Frachtschiffe in der Straße von Hormuz angegriffen habe. Ja, und als Reaktion auf die US-Attacke hat der Iran wieder US-Stützpunkte in der Region ins Visier genommen. Mehr dazu jetzt von Moritz Behrendt aus dem ARD-Studio Kairo.
2: Die Golfstaaten Kuwait und Bahrain meldeten am frühen Morgen, dass ihre Luftabwehr aktiviert wurde. Der Iran habe Drohnen und Raketen auf Ziele in ihren Ländern abgeschossen. In beiden Staaten befinden sich Basen des US-Militärs. Der jüngste militärische Schlagabtausch zwischen den USA und dem Iran ähnelt Konfrontationen aus den vergangenen Wochen. Nach iranischen Angriffen auf Handelsschiffe in der Straße von Hormuz bombardierten die US-Streitkräfte Ziele im Iran. Das US-Militär teilte mit, mehr als 80 Ziele im Iran angegriffen zu haben. Die Luftschläge seien inzwischen abgeschlossen. Als nächste Reaktion folgte der iranische Beschuss in den arabischen Staaten Kuwait und Bahrain. Über Schäden ist von dort bislang nichts bekannt. Beobachter vermuten, dass beide Seiten es derzeit nicht auf eine größere Eskalation ankommen lassen wollen. Die Spannungen aber bleiben groß, die Waffenruhe wackelig.
0: Ja, und diese neuen Angriffe, die beschäftigen heute natürlich auch die Staats- und Regierungschefs der NATO-Länder bei ihrem Gipfeltreffen in Ankara. Verteidigungsminister Pistorius, der hat schon Verständnis gezeigt für den Kurs der USA und Rückendeckung gibt es auch von NATO-Generalsekretär Rutte. Aus Ankara berichtet Thomas Spickhofen.
3: Absolut notwendig seien die US-Attacken in der vergangenen Nacht auf den Iran gewesen, sagt NATO-Generalsekretär Mark Rutte. Der Iran habe mit seinen jüngsten Angriffen auf Schiffe in der Straße von Hormuz im Grunde die Waffenruhe gebrochen. Wenn so etwas geschehe, sei es, so Rutte wörtlich, total wichtig, dass die USA entschlossen reagieren. Die dänische Regierungschefin Mette Frederiksen wies unterdessen Ansprüche der USA auf Grönland erneut zurück. Grönland stehe nicht zum Verkauf, betonte Frederiksen vor Beginn der Arbeitssitzung des NATO-Gipfels in Ankara. US-Präsident Trump hatte gestern nach seiner Ankunft seine Forderung wiederholt, Grönland solle nicht durch Dänemark, sondern durch die USA kontrolliert werden. In Ankara kommen die Regierungschefs der 32 Mitgliedstaaten heute zu ihrem jährlichen Treffen zusammen. Dabei soll es vor allem um eine neue Lastenverteilung innerhalb des Bündnisses gehen.
0: Die Pläne von Bundesfamilienministerin Prien von der CDU für eine Reform des Elterngelds stoßen auf Kritik. Im Kern geht es ja darum, dass die Bezugsdauer gekürzt werden soll. Und Gegenwind dafür kommt auch aus den Reihen der Regierungskoalition, nämlich von der SPD. Während es den Sozialdemokraten aber eher um Details geht, sprechen die Grünen von einer grundsätzlich falschen Richtung. Oliver Neuroth fasst die Positionen zusammen.
4: Grünen-Fraktionschefin Dröge wählt im Morgenmagazin von ARD und ZDF deutliche Worte. Ausgerechnet bei Familien mit Kindern zu sparen, sei die schlechteste Politik, die man machen könne. Dröge wirft SPD-Finanzminister Klingbeil vor, mit seinen Sparplänen das Leben von Familien schwerer zu machen. Die Grünen-Politikerin fordert stattdessen Haushaltsposten wie den Tankrabatt oder die Förderung von Dienstwagen zu hinterfragen. Das Bundesfamilienministerium plant, dass Familien nur noch 12 anstatt 14 Monate Elterngeld beziehen können. Außerdem soll es zur Pflicht werden, dass der Partner mindestens 3 Monate der Zeit übernimmt, in der Elterngeld gezahlt wird. Kritik daran kommt auch aus der SPD-Fraktion. Der zuständige Berichterstatter für das Elterngeld, Döring, schreibt in einem Brief, aus dem das Portal Politico zitiert, in vielen Familien nutzten vor allem Mütter das Elterngeld. Faktisch werde ihre Zeit von 12 auf 9 Monate reduziert. Aus Dörings Sicht trifft das vor allem Familien mit geringem Einkommen. Der Deutsche Familienverband nennt die geplante Elterngeldreform eine familienpolitische Bankrotterklärung. Unter dem Deckmantel der Gleichstellung werde das wichtigste familienpolitische Instrument der letzten Jahrzehnte gegen die Wand gefahren.
0: Im Bundestag geht es heute Abend um KI und um die Frage, ob Bundespolizei und Bundeskriminalamt in Zukunft mehr mit KI arbeiten dürfen. Ein Gesetzentwurf von Innenminister Dobrindt sieht zum Beispiel vor, dass Ermittler Fotos oder auch andere persönliche Daten von Verdächtigen abgleichen dürfen mit Informationen aus dem Internet, also etwa mit Posts auf Social Media. Mehr dazu von Markus Sambale aus Berlin.
5: Innenminister Dobrindt will der Polizei endlich zeitgemäße digitale Werkzeuge geben, um schwere Straftaten aufzuklären. Bürgerrechtsorganisationen warnen dagegen vor einer Massenüberwachung. Mit dem neuen Gesetz sollen Ermittler die Möglichkeit bekommen, Fotos und Stimmen von Verdächtigen mit Aufnahmen abzugleichen, die öffentlich im Internet und in sozialen Medien zu finden sind. Bislang haben die Behörden dafür keine rechtliche Grundlage. Außerdem soll die Verwendung von Software erlaubt werden, die mit künstlicher Intelligenz Daten aus verschiedenen Quellen auf Zusammenhänge analysiert.

0: Wenn im Herbst wieder das neue Hochschulsemester anfängt, dann wird die Verzweiflung bei vielen jungen Menschen in München wieder groß sein, eben weil es zu wenig Wohnungen gibt, die für Studierende bezahlbar sind. Bei den Studentenwohnheimen gibt es lange Wartelisten und wer dann schließlich Glück hat und einziehen darf, der darf dann offenbar nicht empfindlich sein. In der Studentenstadt in München etwa, da sind hunderte Apartments in einem desolaten Zustand. Und darum geht's heute auch im Wissenschaftsausschuss des Bayerischen Landtags. Mehr dazu von Rebecca Bück.
1: Schimmel in Duschen und Küchen, Putz, der sich von der Decke ablöst. Das zeigen Fotos aus der Studentenstadt. Deshalb ist eine Gruppe der Bewohner damit auf das Studierendenwerk zugegangen, um auf die Umstände aufmerksam zu machen. Seitdem hat sich einiges getan. Es gibt etwa neue Kühlschränke, Schaltfelder und Silikonleisten wurden ausgetauscht. Für die Bewohnergruppe eine positive Entwicklung, es sei aber schon wieder dreckig und nicht alle Schäden seien ausreichend behoben worden. Das Studierendenwerk München sieht seine Pflicht als erfüllt an und kritisiert, dass der Zustand der neuen Ausstattung in der Verantwortung der Bewohner liegt. Die Häuser an der Studentenstadt sind teilweise Bauten aus den 60er Jahren, die Stück für Stück saniert werden. Ein mehrere Millionen Euro schweres Projekt. In der Studentenstadt gibt es Einzelapartments mit eigener Küche und Bad, sowie Einzelapartments, für die es Gemeinschaftsküchen und Bäder auf den Fluren gibt. Die Fraktionen im Landtag wollen es jetzt genauer wissen, wie es um die Wohnheime in Bayern steht. Deshalb wird das Wissenschaftsministerium heute Vormittag im Ausschuss für Wissenschaft und Kunst einen Bericht über die aktuelle Lage geben.
0: Vor der Küste Pakistans wird gerade nach einem Flugzeug gesucht, das wohl abgestürzt ist. Es handelt sich um eine Frachtmaschine, die aus den Vereinigten Arabischen Emiraten kam und in der Hafenstadt Karachi landen sollte. An Bord waren 5 Crewmitglieder. Aus dem ARD-Studio in Neu-Delhi berichtet Helene Buchholz.
2: Auf Flightradar 24 war zu sehen, dass das Frachtflugzeug kurz vor der pakistanischen Küstenstadt Karachi immer wieder abrupt an Höhe verloren hat. Die Besatzung hatte der Flugsicherung noch um 21.18 Uhr Ortszeit Navigationsprobleme gemeldet, heißt es von der Flughafenbehörde. Kurz darauf brach demnach der Kontakt ab. Die 27 Jahre alte Boeing 737 war auf dem Weg von den Vereinigten Arabischen Emiraten nach Pakistan. Die Behörden haben nun eine groß angelegte Such- und Rettungsaktion auf See gestartet, das teilte die pakistanische Flughafenbehörde mit. Das Frachtflugzeug wird von der privaten Fluggesellschaft K2 Airways betrieben. Das Unternehmen erklärte, man arbeite mit den pakistanischen Regierungsstellen zusammen. Wir beten weiterhin inständig für die Sicherheit unserer Kollegen, teilte der Flugzeugbetreiber auf Facebook mit. Boeing reagierte bisher nicht auf Anfragen nach einer Stellungnahme. Die Tracking-Daten von Flightradar 24 deuten auf chaotische letzte Minuten hin. Demnach hatte das Flugzeug in kürzester Zeit ungefähr 5000 Fuß an Höhe verloren und ist dann in nur 30 Sekunden wieder um ca. 6000 Fuß angestiegen. Danach sei es in einen katastrophalen Sturzflug übergegangen mit etwa 400 Kilometern pro Stunde. Das vermisste Flugzeug gehört zur jahrzehntealten 737-Familie von Boeing, ist jedoch 2 Generationen älter als die 737 Max-Version, die kürzlich in eine Sicherheitskrise verwickelt war.
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0: Die UniCredit will die Commerzbank übernehmen und heute hat sie einen großen Schritt nach vorne gemacht. Beim letzten Übernahmeangebot hat sie sich nämlich weitere Anteile an der Frankfurter Großbank gesichert. Rigobert Kaiser aus unserer Wirtschaftsredaktion ist jetzt bei mir im Studio. Wie viele Anteile besitzen die Italiener denn jetzt an der zweitgrößten deutschen Bank?
4: Wenn man alles zusammenzählt, 47,59%, um es ganz genau zu sagen. Die Italiener haben jetzt durch diese zweite Angebotsphase 17,6% der Anteile nochmal angedient bekommen. Wir haben ja heute Morgen schon mal das ganz kurz diskutiert. Dieses Verfahren war jetzt zweiteilig, weil der erste Teil nicht das gewünschte Ergebnis gebracht hat für die UniCredit. Deswegen wurde das verlängert auf den dritten. Und in dieser Phase haben dann offenbar doch überraschend viele Aktionäre dem Angebot noch zugestimmt, um, wenn man das nochmal auf die Hauptversammlung hochrechnet, darum geht's dann letztendlich. Die Hauptversammlung ist das demokratische Element. Wer dort die Mehrheit hat, der bestimmt dann eigentlich auch den Konzern. Da ist die UniCredit jetzt bei knapp 50% der Stimmen und kann dann eigentlich, weil nie alle Aktionäre kommen, eigentlich schalten und walten, wie man möchte.
0: Jetzt hast du gerade schon gesagt, dass das ein bisschen überraschend kommt. Inwiefern? Weil ja anfangs der Widerstand ja doch wohl noch größer war, oder?
4: Ja, das hat sich ja jetzt ziemlich lange hingezogen, dass die UniCredit

0: 40% und ein paar Punkte mehr schon in der Kasse hatte. Das wusste man schon seit dem 19. Juni. Dann kam eben diese Verlängerung. Offenbar ist man auch in Italien überrascht, weil von dort eben kommen die Stimmen. Mit so viel habe man nach diesem langen Verfahren eigentlich selber nicht gerechnet. Aber ich kann mir gut vorstellen, dass man sich in Mailand eher freut als über diese Überraschung, als dass man traurig ist.
1: Und was heißt das jetzt für die UniCredit? Wie wird die weiter vorgehen?
0: Ja, sie kann eigentlich weiter Aktien zukaufen. Sie steht eigentlich auch nicht unter großem Zeitdruck. Wie gerade erläutert, mit diesem hohen Anteil hat sie eigentlich, auch wenn es so noch nicht ganz rechnerisch passt, schon de facto dann die Macht übernommen. Jetzt kommt dann auch die Europäische Zentralbank ins Spiel, die natürlich genau überprüfen wird, ob die Banken zusammenpassen. Also da gibt es schon noch etliche regulatorische Schritte, bis das alles komplett abgeschlossen ist.
1: Und gibt es schon erste Reaktionen von Seiten der Commerzbank?
0: Nee, ich habe geschaut, gibt es noch nicht. Die letzten Standpunkte waren klar Ablehnung. Auch der Bund mit seinem 12% Anteil will das nicht. Ich kann mir gut vorstellen, dass man jetzt in Frankfurt über die weitere eigene Strategie nachdenkt. Möglicherweise tritt dann das Management dann doch eines Tages zurück. Aber das ist jetzt, muss man ganz offen ehrlich sagen, alle Spekulation angesichts der Gesamtsituation. Aber nicht auszuschließen, ja.
1: Jetzt hast du eben die EZB auch schon angesprochen. Also welche Rolle kommt jetzt den Wettbewerbshütern dabei zu?
0: Ja, die EZB und die EU-Kommission, das ist eine grenzüberschreitende Fusion, Übernahme innerhalb der EU. Die müssen das jetzt alles kontrollieren. Die EZB prüft die größten Banken innerhalb der Eurozone. Und die werden natürlich prüfen, ob die beiden Banken zusammenpassen, ob es möglicherweise in Deutschland eine Machtzusammenballung geben wird, ob die UniCredit auch in der Lage ist, diese Übernahme zu stemmen. Aber grundsätzlich muss man schon sagen, gerade auf dieser Ebene, EZB und EU-Kommission, vor allem auch politisch, es ist durchaus gewollt, dass es endlich, muss man da fast schon sagen, grenzüberschreitende Bankenfusionen gibt. Denn eines ist auch klar, es gibt in Europa eigentlich zu viele Banken und dadurch ist jede Bank letztendlich auch zu klein. Also von der politischen Seite und auch von der EZB gab es schon ganz klare Äußerungen dahingehend, wir sind positiv gestimmt für eine so große grenzüberschreitende Fusion, Übernahme innerhalb Europas.
1: Und trotzdem noch kurz zum Schluss, Rigobert, viele Commerzbank-Kunden, die fragen sich natürlich, was ändert sich jetzt für mich? Was heißt das zum Beispiel fürs Filialnetz oder überhaupt für die Kunden?
0: Also ad hoc wird sich jetzt durch diese eher technische Geschichte, über die wir da gerade reden, diese börsentechnische Geschichte nicht viel ändern. Aber wenn die UniCredit dann mal den Zugriff auf die Commerzbank hat und dann auch dort die Strategie bestimmen kann, dann kann man ganz klar davon ausgehen, dass das Filialnetz verkleinert werden wird. Und es wird auch Entlassungen geben. Das hat man aus Mailand eigentlich schon deutlich angekündigt. Da sagt man, die Commerzbank sei reformbedürftig. Die Commerzbank selber, nee, wir sind nicht reformbedürftig. Das sind die unterschiedlichen Meinungen.
1: Danke dir für diese Einschätzung und Informationen. Also die UniCredit greift nach der Commerzbank und hat sich weitere Anteile gesichert. Jetzt ist es 10.45 Uhr.
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1: Die Nachrichten mit Yaji Mai.
3: Trump erklärt Rahmenabkommen mit dem Iran für hinfällig. Die Vereinbarung sei vorbei, sagte Trump beim NATO-Gipfel in Ankara. Er wolle nicht mit Teheran verhandeln und mit dem Iran nichts mehr zu tun haben. Gleichzeitig kündigte er die Feuerpause auf. In der Nacht hatten sich beide Seiten mit gegenseitigen Angriffen überzogen. Merz sieht europäische NATO-Länder auf gutem Weg. Mit Blick auf die gemeinsamen Anstrengungen, mehr in die Verteidigung zu investieren, verwies der Bundeskanzler auf die deutliche Steigerung seit dem letzten Gipfel. Die meisten europäischen Staaten hätten ihre Ausgaben im Verteidigungsbereich erheblich gesteigert, so der Bundeskanzler beim Gipfeltreffen in Ankara. Polizeibeauftragter kritisiert Grenzkontrollen. Diese seien für die Beamten der Bundespolizei eine enorme Belastung, so Uli Grötsch von der SPD. Die Zahlen der unerlaubten Einreisen seien in den vergangenen Jahren und besonders im Vorjahr zwar stark zurückgegangen, die Kontrolldichte an den Grenzen bleibe aber gleich, sagte der Polizeibeauftragte der Bundesregierung im Morgenmagazin von ARD und ZDF. Apple scheitert mit Klage gegen strengere EU-Regeln. Der Tech-Riese hatte gegen die Einstufung als sogenannter Torwächter geklagt. So werden Digitalkonzerne mit besonders großer Marktmacht genannt. Das EU-Gericht in Luxemburg wies die Klage für den App Store und das mobile Betriebssystem iOS ab. Damit treffen Apple bestimmte Pflichten, die einen fairen Wettbewerb gewährleisten sollen. Deutsche Bahn setzt bei Kundendialog auf KI. Über das neue Assistenzsystem Kiana sollen Bahnreisende präzise und individuelle Auskünfte zu ihrer Reise abfragen können, wie etwa Verspätungen oder Gleiswechsel. Die Bahn hat das KI-basierte System am Morgen vorgestellt. Zum Ende des Jahres werde Kiana für alle Reisenden auf bahn.de und im DB-Navigator verfügbar sein. Das Wetter in Bayern, meist bewölkt, später etwas sonniger, vereinzelt Regen bei 21 bis 27 Grad.
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4: mit Nina Pietschmann. Es ist Einlegegurkensaison oder um es auf Mainfränkisch zu sagen, es ist Kümmerlizeit. Mainfranken ist nach Niederbayern das zweitgrößte Anbaugebiet im Freistaat und auch wenn dort die Zahl der Betriebe leicht zurückgeht, auf den Märkten in der Region spürt man davon noch nichts. Im Gegenteil, Gewürzgurken selbst einlegen ist gerade regelrecht ein Hype und den hat sich Mona Böhm angeschaut.
5: Soll ich zählen? 100 Stück? 100
6: Stück. Wenn Andreas Knaup Einlegegurken zählt, braucht man nicht viel Geduld.
7: 3 links, 2 rechts und ich kann mich sogar dabei unterhalten.
6: Schnell gehen muss es, denn die fränkischen Kümmerli sind gerade der Verkaufsschlager auf dem Würzburger Bauernmarkt. 1000 Gurken am Stück, das kommt hier öfter vor. Und am Stand von Bauernhof Götz hat Günter Reisbeck gerade eine noch größere Lieferung abgewickelt.
8: Wir haben 8000 Gurken bestellt gehabt. 8 oder 9 Männer waren das.
6: Im Gurkenanbaugebiet Unterfranken, da bleiben die Kümmerli also beliebt. Die frische Ware selbst einzulegen hat Tradition bei den Kunden. Das Rezept? Ganz einfach, findet Knopp.
7: 1 Drittel Essig, 2 Drittel Wasser, Zucker, Salz, dann heiß machen, aufrühren, abschmecken, fertig.
6: Aber wenn es ums Würzen geht, dann scheiden sich die Geister unter den Kunden.
9: Ein bisschen Meerrettich oder Knoblauch oder Kümmel oder Schwarzkümmel.
10: Ein paar Lorbeerblätter, ein bisschen Senfkörnung, gut ist es.
11: Bohnenkraut und Lorbeerblatt.
12: Mit etwas Chili.
6: Nur bei einem sind sich alle einig.
7: Natürlich im frischen Dill, das macht den Kick.
6: Auffällig ist, auch viele junge Menschen sind heute für die Gürklich da. Für die Kinder von Kundin Nicole ist es der perfekte Snack auf die Hand. Für sie selbst sind die Gurken aber auch eingelegt nicht wegzudenken.
13: Von klein auf tatsächlich, weil meine Familie, die kommen aus Russland und da ist es noch mehr verbreitet. Und die frischen schmecken natürlich noch besser als die aus dem Supermarkt, die eingelegten.
6: Und auch Julius Hubert von Huberts Hofladen beobachtet, da tut sich gerade was.
14: Also bei uns im Hofladen sind viele Jüngere, die jetzt kommen mittlerweile, so das Alter 25 bis 30 auch, die auch selber Sachen einmachen und so. Also das Interesse steigt schon ein bisschen mehr.
6: Vielleicht liegt es ja an den neuen Trends, Fermentieren zum Beispiel. Das ist nicht nur gesund, sondern auch in, findet Kundin Anna. Salzgurken also statt Essiggurken.
15: Ein Esslöffel Salz auf 1 Liter Wasser. Dann tut man eine Dillblüte unten in so ein großes Glas rein, mit dem Stiel nach oben. Da kann man dann die Gurken schön reinstellen, die bleiben dann stehen. Und dann nimmt man von den Dillstielen 2 Stücke und macht die über Kreuz oben rein, damit die Gurken nicht hochkommen, braucht man also kein Gewicht. Und dann legt man einen Deckel oben drauf und macht nicht dicht. Und dann ist es nach einer Woche fertig.
6: Und wer noch immer nicht überzeugt ist, der kann es mit dem neuesten Hype probieren: Essiggurkenwasser. Manche schwören darauf gegen Muskelkrämpfe oder für die Verdauung. Und auch das wusste so mancher Mainfranke natürlich schon längst.
16: Eigentlich habe ich das schon immer getrunken. Essig ist immer gut.
6: Wer das nicht mag, kann den Gurkensud aber auch hernehmen, um damit den Salat anzumachen. Bei den fränkischen Kümmerli, da ist nichts tabu.
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1: Glücksspielsucht kann Leben zerstören. Und wer in Deutschland ein Online-Casino betreiben will, der braucht deshalb dafür auch eine Lizenz. Den Betreibern illegaler Casinos ist nur schwer auf die Schliche zu kommen. Recherchen des Bayerischen Rundfunks mit internationalen Partnermedien zeigen jetzt aber, ein Glücksspielkonzern mit Sitz auf Zypern und Malta, der offiziell nur legale Casinos anbietet, verdient an rund 120 illegalen Glücksspielseiten Geld. Der Name Soft2Bet und Leidtragende solcher unregulierten Online-Casinos sind auch Spieler in Deutschland. Maximilian Zierer berichtet.
12: In einer Regensburger Suchtberatungsstelle sitzt ein junger Mann und erzählt BR-Reportern eindringlich von seiner Glücksspielsucht. Mit 18 habe er angefangen, in Spielhallen zu zocken, schnell habe er online gespielt. Und dort verspielte er sprichwörtlich das letzte Hemd. Verkaufte Kleidung, um weiterzocken zu können. Seine Stimme sprechen wir nach.
17: Wenn man gewohnt ist, dass man sich kaufen kann, was man möchte, und plötzlich reicht es nicht mehr für Lebensmittel, dann lässt einen das durchdrehen.
12: Das meiste Geld habe er auf illegalen Casino-Webseiten wie Rabona oder Wasamba verloren. Spielerschutz, Limits, Impressum, Lizenz, das alles gibt es auf illegalen Seiten meist nicht. Am Ende verlor der Mann insgesamt mehrere hunderttausend Euro, sagt er. Illegale Online-Casinos sind ein Milliardengeschäft, nicht nur in Deutschland. Doch wer profitiert davon? Gemeinsam mit Investigate Europe und internationalen Partnermedien gelingt BR-Reportern ein besonders tiefer Einblick in ein Unternehmen, Soft2Bet. Die Firma hat ihren Sitz in Zypern und Malta, betreibt offiziell 11 legale Glücksspielmarken. Und Soft2Bet stellt Infrastruktur für die Glücksspielbranche zur Verfügung. Der Münchner Rechtsanwalt Istvan Kokron kennt das Unternehmen.
18: Ja, die sind eine Hausnummer. Also Soft2Bet ist sicherlich einer der Marktführer für Infrastruktur für Online-Casinos.
12: Die Recherchen zeigen, Soft2Bet profitiert von rund 120 aus Deutschland erreichbaren Casinos, die hier keine Lizenz haben und damit illegal sind. Das geht aus internen Listen hervor. Einige der Casinos, darunter Wasamba und Rabona, die dem Mann aus der Suchtberatung in Regensburg viel Geld gekostet haben, werden in den Unterlagen als interne Marken geführt. Insider berichten, wie sogenannte VIP-Berater Glücksspielsüchtige am Telefon drängen, immer weiter zu spielen. Auch ihre Stimme sprechen wir nach.
17: Es war gängige Praxis, die Konten von Spielern wieder zu eröffnen, die sie wegen ihrer Sucht bereits geschlossen hatten. Man sendete ihnen SMS, E-Mails mit Boni und dann spielten sie wieder.
12: Und die Casinos sind bei Nutzern offenbar beliebt. Daten, die der BR mithilfe der Web-Analyse-Plattform SimilarWeb erhoben hat, zeigen, von Soft2Bet betreute unlizenzierte Casinos haben alleine im Mai 2026 etwa 8 Millionen Aufrufe aus Deutschland verzeichnet. Rechtsanwalt Istvan Kokron.
18: Wow, 8 Millionen Visits in einem Monat ist viel. Vor allem, wenn man bedenkt, dass jeder von diesen 8 Millionen wahrscheinlich mindestens 1 Euro setzt. Dann kann man sich ausrechnen, welche Umsätze da generiert werden.
12: Um wie viel Geld es genau geht, zeigen interne Whistleblower-Unterlagen. Demnach haben Soft2Bet und verbundene Unternehmen in 4 Jahren mehr als 600 Millionen Euro aus Geschäften mit illegalen Casinos erhalten. Soft2Bet teilt auf Anfrage mit, man sei darauf fokussiert, verantwortungsvoll und in Übereinstimmung mit den jeweils geltenden rechtlichen und regulatorischen Vorgaben zu operieren. Für den Kampf gegen illegales Glücksspiel ist in Deutschland die gemeinsame Glücksspielbehörde der Länder, kurz GGL, zuständig. Sie teilt auf Anfrage mit, ihr lägen keine gerichtsfesten Informationen vor, dass die Soft2Bet-Gruppe unerlaubte Glücksspiele in Deutschland betreibt. Der Suchtbeauftragte der Bundesregierung, Henrik Streeck, CDU, sagt dem BR, die GGL brauche einen Rechtsrahmen, der mit einem internationalen digitalen Glücksspielmarkt Schritt hält.
1: Das Millionengeschäft mit illegalen Online-Casinos. Mehr dazu gibt's heute Mittag bei uns im Programm um 11:45 im Funkstreifzug.
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19: Mit Johannes Krause. Alexander Zverev betritt Neuland. Beim Tennis-Rasenklassiker in Wimbledon spielt er erstmals um den Halbfinaleinzug. Im Viertelfinale trifft der French Open-Sieger am Nachmittag auf den US-Amerikaner Taylor Fritz. Die beiden vergangenen Tage hatte er im Achtelfinale gegen den Tschechen Jiří Lehečka gespielt. Am Montagabend wurde das Spiel zur Sperrstunde abgebrochen. Bei der Fortsetzung gestern konnte sich Zverev durchsetzen. Matthias Kammann.
20: Wie einen die Wahrnehmung doch täuschen kann. Im Grunde hatten alle, die Alexander Zverev bei der Fortführung seines Matches gegen Jiří Lehečka gesehen haben, das Gefühl, da stimmt was nicht, der fühlt sich nicht wohl. Aber weit gefehlt.
21: Ich habe 1 Punkt gewonnen in 3 Spielen. Da habe ich mir halt 2 Minuten Zeit genommen. Das ist nichts Großartiges.
20: Okay, dass der French Open-Sieger über den Platz schlurfte, als hätte die Hitze oder seine Diabetes sämtliche Energie aus seinem Körper gesaugt, Unsinn.
21: Nee. War alles in Ordnung.
20: Alles klar, also weiter im Text. Nächster Gegner im Viertelfinale ist Taylor Fritz. Man könnte ihn, wenn man nicht Alexander Zverev ist, als Angstgegner bezeichnen. Die letzten 7 Duelle in Folge hat der Deutsche verloren.
21: Die Matches, die wir gespielt haben, war ich nicht in sehr guter Form. Also er hat einfach besser gespielt als ich.
20: Sein Gegner, der 28-jährige Amerikaner, Nummer 7 der Welt, sieht das schon etwas differenzierter.
0: I'd say the biggest difference just on grass is the way I return.
20: Der größte Unterschied in meinem Spiel ist, dass ich auf Rasen anders und besser retourniere. Und dann kommt es darauf an, den Aufschlag gut zu lesen. Aber bei zwei guten Aufschlägern sind die Unterschiede so klein.
0: You have two big servers, it's the margins are very small.
20: Das muss Alexander Zverev also vermeiden, dass Taylor Fritz seine Aufschläge gut zurückbringen kann. Aber eigentlich ist es noch einfacher.
0: Wenn ich die Vorhand nicht 76 Meilen pro Stunde schlage, sondern 84 Meilen pro Stunde schlage, der Aufschlag mit 133 Meilen pro Stunde kommt, die Rückhand mit 80 Meilen pro Stunde kommt, werde ich das Match gewinnen. Ist relativ simpel.
20: Verstehe. Alexander Zverev will Zahlen sprechen lassen. Größere Zahlen. Mal sehen, ob das heute im zweiten Match auf Court Number One zum Erfolg führt.
19: Beim Tennis sind wir am Nachmittag immer wieder live am Ball. Ebenso live sind wir bei der Tour de France. Die kehrt für ihre fünfte Etappe nach Pau zurück. Eine der klassischen Sprinterstädte der Frankreich-Rundfahrt. Holger Gersker.
3: Der fünfte Tag ist nun der allererste Tag für die Sprinter. Das ist sehr, sehr spät bei dieser Rundfahrt und dieser Fakt wird Auswirkungen haben auf die heutige Etappe. Es gibt nicht so viele Chancen für die Sprintermannschaften und die werden sich ihre Möglichkeiten kaum entgehen lassen und damit wird es einen sehr, sehr schweren Stand geben für Ausreißer, wenn es denn überhaupt Ausreißer gibt auf dieser wieder heißen Etappe in Richtung Po. Wenn es zu einem schnellen Finale kommt, dann gibt es auch drei deutsche Kandidaten auf gute Platzierungen. Max Kanter, Phil Bauhorst, der heute Geburtstag hat, und auch Pascal Ackermann. Max Kanter ist zum ersten Mal dabei. Die beiden anderen sind schon Zweiter oder Dritter geworden auf Touretappen. Favoriten aber sind andere, die schon Touretappen gewinnen konnten. Binyam Girmay aus Eritrea in erster Linie, aber auch der zehnmalige Etappensieger Jasper Philipsen und ein Newcomer, der ehemalige Eisschnellläufer Olaf Koy aus den Niederlanden.
19: Start ist um 14.15 Uhr und bei der Fußball-Weltmeisterschaft ist heute Ruhetag. Morgen geht's dann weiter mit dem ersten Viertelfinalspiel Frankreich gegen Marokko.
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1: A6 Weithaus Richtung Nürnberg. Zwischen Weithaus Autobahn und Pleistein 5 Kilometer stockender Verkehr. A8 München Richtung Salzburg zwischen Weihern und Irschenberg, das nach einem Unfall die linke Spur blockiert. Die A72 Hof Richtung Plauen, die ist zwischen dem Dreieck Bayerisches Vogtland und Hof Nord wegen LKW-Bergungsarbeiten gesperrt. Es gibt eine Umleitung. A93 Rosenheim Richtung Kiefersfelden zwischen Brandenburg und Oberaudorf 5 Kilometer Stau. A95 München Richtung Garmisch-Partenkirchen zwischen Eschenlohe und dem Anschluss zur B2, 2 Kilometer Stau und noch die A99, Westumfahrung München in Richtung Nürnberg-Salzburg zwischen dem Dreieck Feldmoching und Aschheim-Ismaning 7 Kilometer Stau. Wir schauen aufs Wetter in Bayern. Es bleibt erstmal noch bewölkt. Am Nachmittag lockert es dann allmählich von Nordosten her auf. Dann schafft es auch mal die Sonne durch. Im Süden kann es heute aber auch noch vereinzelt Schauer geben. Dazu ist es wieder sehr windig bei Höchstwerten zwischen 21 und 27 Grad. Morgen zeigt sich die Sonne dann wieder öfter und richtig sonnig wird es dann ab Freitag wieder. Dann steigen die Temperaturen auch noch weiter an. Freitag und Samstag bis zu 33 Grad.

0: 11 Uhr.
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0: Mit Stefanie Mannhardt und diesen Themen. Nach den gegenseitigen Angriffen zwischen den USA und dem Iran hat US-Präsident Trump die Waffenruhe jetzt einseitig für beendet erklärt. Auf diese Eskalation schauen wir als erstes. Außerdem berichten wir über den Übernahmekampf bei der Commerzbank. Da hat sich die italienische UniCredit jetzt weitere Anteile gesichert. Und wichtig heute auch noch, in Berlin wird ein Gerichtsurteil gegen einen Palliativarzt erwartet. Er soll mehrere Patienten getötet haben. Die Waffenruhe zwischen den USA und dem Iran. Wenn es nach US-Präsident Trump geht, dann ist die Geschichte. Er hat die iranische Führung einmal mehr kritisiert und beschimpft als Lügner und krank. Und er hat gesagt, es sei reine Zeitverschwendung, sich mit ihnen abzugeben. Gleichzeitig sagte er aber auch, dass seine Unterhändler sich weiter mit iranischen Vertretern treffen würden, wenn diese das wünschen. Ja, dieser verbalen Eskalation sind Angriffe vorausgegangen. In der Nacht haben die USA mehrere Ziele im Iran attackiert. Das Einsatzkommando begründet es damit, dass der Iran vorher wieder Frachtschiffe in der Straße von Hormuz attackiert habe. Und der Iran hat als Reaktion auf die US-Angriffe dann wiederum US-Stützpunkte in der Golfregion attackiert. Dazu mehr von Moritz Behrendt aus dem ARD-Studio Kairo.
2: Die Golfstaaten Kuwait und Bahrain meldeten am frühen Morgen, dass ihre Luftabwehr aktiviert wurde. Der Iran habe Drohnen und Raketen auf Ziele in ihren Ländern abgeschossen. In beiden Staaten befinden sich Basen des US-Militärs. Der jüngste militärische Schlagabtausch zwischen den USA und dem Iran ähnelt Konfrontationen aus den vergangenen Wochen. Nach iranischen Angriffen auf Handelsschiffe in der Straße von Hormuz bombardierten die US-Streitkräfte Ziele im Iran. Das US-Militär teilte mit, mehr als 80 Ziele im Iran angegriffen zu haben. Die Luftschläge seien inzwischen abgeschlossen. Als nächste Reaktion folgte der iranische Beschuss in den arabischen Staaten Kuwait und Bahrain. Über Schäden ist von dort bislang nichts bekannt. Beobachter vermuten, dass beide Seiten es derzeit nicht auf eine größere Eskalation ankommen lassen wollen. Die Spannungen aber bleiben groß, die Waffenruhe wackelig.
0: Ja, und diese neuen Angriffe und die Frage, wie es mit der Waffenruhe weitergeht, beschäftigen heute natürlich auch die Staats- und Regierungschefs der NATO-Länder. Die kommen ja wieder bei ihrem Gipfel in Ankara zu Gesprächen zusammen. Und Verteidigungsminister Pistorius, der hat schon Verständnis gezeigt für den Kurs der USA. Und Rückendeckung gibt es auch von NATO-Generalsekretär Rutte. Aus Ankara berichtet Thomas Spickhofen.
3: Absolut notwendig seien die US-Attacken in der vergangenen Nacht auf den Iran gewesen, sagt NATO-Generalsekretär Mark Rutte. Der Iran habe mit seinen jüngsten Angriffen auf Schiffe in der Straße von Hormuz im Grunde die Waffenruhe gebrochen. Wenn so etwas geschehe, sei es, so Rutte wörtlich, total wichtig, dass die USA entschlossen reagieren. Die dänische Regierungschefin Mette Frederiksen wies unterdessen Ansprüche der USA auf Grönland erneut zurück. Grönland stehe nicht zum Verkauf, betonte Frederiksen vor Beginn der Arbeitssitzung des NATO-Gipfels in Ankara. US-Präsident Trump hatte gestern nach seiner Ankunft seine Forderung wiederholt, Grönland solle nicht durch Dänemark, sondern durch die USA kontrolliert werden. In Ankara kommen die Regierungschefs der 32 Mitgliedstaaten heute zu ihrem jährlichen Treffen zusammen. Dabei soll es vor allem um eine neue Lastenverteilung innerhalb des Bündnisses gehen.
0: Jetzt kommt es also tatsächlich zum Showdown im Übernahmeduell UniCredit gegen Commerzbank. Die italienische Großbank, die hat jetzt so viele Stimmrechte eingesammelt, dass sie einer Mehrheit schon ziemlich nahe gekommen ist. Aus Frankfurt am Main dazu Alexander Schmidt.
4: Im Rahmen eines Übernahmeangebotes hat die italienische Großbank jetzt insgesamt 17,6% der Commerzbank-Aktien erhalten. Zusammen mit den fast 27%, die die Mailänder schon vor dem Angebot besaßen, steigt ihr direkter Anteil an der Commerzbank damit auf gut 44%. Außerdem hat die UniCredit über Kaufoptionen Zugriff auf weitere Commerzbank-Aktien und käme so nach eigenen Angaben auf mehr als 47%. Die Italiener können nun an der Börse noch mehr Commerzbank-Aktien kaufen. Die UniCredit war vor knapp 2 Jahren bei der Commerzbank eingestiegen und hatte Anfang Mai ein Übernahmeangebot vorgelegt, das eine halbe eigene Aktie je Commerzbank-Papier vorsah. Sowohl das Management der Commerzbank als auch die Belegschaft und die Bundesregierung, die 12% an den Aktien des zweitgrößten deutschen Geldhauses hält, lehnen eine Übernahme durch die UniCredit ab. Sie befürchten unter anderem einen drastischen Arbeitsplatzabbau.
0: Schon seit Jahren macht Deutschland riesige Schulden. Der Haushaltsentwurf für kommendes Jahr sieht insgesamt mehr als 200 Milliarden Euro an neuen Schulden vor. Und vieles davon ist quasi ausgelagert durch sogenannte Sondervermögen. Das ist ein Konstrukt, mit dem die Schuldenbremse dann bisher immer eingehalten werden konnte. Aber manche Ökonomen, die sagen schon länger, dass die Schuldenbremse vor allem eine Investitionsbremse sei. Die schwarz-rote Koalition hat deshalb eine Kommission beauftragt, Empfehlungen abzugeben, wie die Schuldenbremse reformiert werden könnte. Aber einigen kann sich diese Kommission offenbar nicht, wie Anne-Kathrin Mellmann aus Berlin berichtet.
5: Statt eines gemeinsamen Konzepts bekommt SPD-Bundesfinanzminister Lars Klingbeil in der kommenden Woche gleich drei verschiedene. Das berichtet die Süddeutsche Zeitung. Einig sind sich die Fachleute der 15-köpfigen Kommission nur darin, dass die Schuldenbremse grundsätzlich bestehen bleiben soll. Auch die Verteidigungsausgaben sollen langfristig wieder in den regulären Bundeshaushalt zurückkehren. Bei der Frage nach neuen Krediten gehen die Meinungen aber auseinander. Die Union will an bisherigen Regeln weitgehend festhalten. Die SPD plädiert für mehr Spielraum, um in Infrastruktur, Digitalisierung und Bildung investieren zu können. CDU, CSU und SPD hatten sich in ihrem Koalitionsvertrag auf eine Reform der Schuldenbremse verständigt. Da es keinen gemeinsamen Vorschlag der Kommission gibt, muss nun die Bundesregierung entscheiden. Lars Klingbeil hatte im ARD-Sommerinterview gesagt, er halte eine Entscheidung für dringend notwendig, um dauerhaft Investitionen zu ermöglichen.
0: Als im Februar ein Bahnmitarbeiter in Rheinland-Pfalz so heftig angegriffen wurde, dass er gestorben ist, da hat das bundesweit für Entsetzen gesorgt. Wie kann es sein, dass Menschen bei einer Fahrkartenkontrolle derart austicken? Die Bahn hat seitdem ihr Sicherheitskonzept überarbeitet. Die Mitarbeiter sollen jetzt nur noch zu zweit kontrollieren. Aber das Grundproblem bleibt. Die Aggression ist groß und Gewalt gegen Bahnbeschäftigte ist an der Tagesordnung. Das zeigen jetzt auch neue Zahlen vom Bundesinnenministerium. Aus Berlin berichtet Oliver Neuroth.
6: Die Zahlen beziehen sich auf die ersten 5 Monate dieses Jahres. In diesem Zeitraum hat die Polizei mehr als 1600 Fälle erfasst, in denen Bahnmitarbeiter Opfer von Straftaten wurden. Am häufigsten ging es um Körperverletzungen und Bedrohungen, jeweils rund 660 Mal. Der linken Abgeordnete Bartsch spricht davon, dass man in diesem Jahr auf einen neuen Negativrekord bei der Gewalt gegen Bahnbeschäftigte zusteuert, sollte die Entwicklung anhalten. Rein rechnerisch kam es jeden Tag zu 8 körperlichen Angriffen auf Bahnmitarbeiter. Im vergangenen Jahr waren es noch 5. Was die Zahlen des Innenministeriums auch zeigen, fast 4700 Mitarbeiter der Bundespolizei sind in den ersten 5 Monaten des Jahres Opfer einer Straftat geworden. Meistens waren es sogenannte Widerstandshandlungen, also jemand hat sich dagegen gewehrt, dass er oder sie festgenommen oder die Identität festgestellt werden sollte. Dazu kamen 30 Gewaltdelikte gegen Bundespolizisten pro Tag. Das mache ihn sprachlos, sagt der linken Politiker Bartsch. Er fordert von Innenminister Dobrindt und Bahnchefin Paller, dass sie sich für mehr Sicherheit im Bahnverkehr einsetzen.
0: Als Herr über Leben und Tod, so soll sich ein angeklagter Palliativmediziner verhalten haben. Das wirft jedenfalls die Berliner Staatsanwaltschaft einem 41-jährigen Arzt vor. Und sie fordert die Höchststrafe, also lebenslange Haft, Sicherungsverwahrung und ein Berufsverbot. Ob das so kommt, das stellt sich heute Mittag raus, wenn die Richter des Berliner Landgerichts ihr Urteil sprechen. Die Hintergründe zu diesem Verfahren von Ulf Morling.
7: 15 Patienten soll der angeklagte Palliativarzt mit Medikamenten ermordet haben. Die Patienten waren zwischen 2021 und 2024 von dem Pflegedienst, bei dem der Angeklagte als Palliativarzt arbeitete, betreut worden. In einem Fall geschah der Mord laut Staatsanwaltschaft auch in einem Hospiz. Als die zwischen 25 und 94-jährigen Palliativpatienten gestorben waren und in einigen Fällen auch noch deren Wohnungen brannten, hatten die Ermittlungen gegen den promovierten 41-jährigen Arzt begonnen. Oberstaatsanwalt Sebastian Büchner.
8: Auffällig geworden ist das Ganze dadurch, dass Palliativpatienten verstorben waren und in 5 von diesen Fällen irgendwie eine Brandstiftung damit einherging. Und dann hatte man eben festgestellt, dass der behandelnde Palliativmediziner immer dieselbe Person ist, weshalb sich dann der Verdacht in seine Richtung gehärtet hat.
7: Unter anderem bei den folgenden Obduktionen und Exhumierungen der getöteten Patienten waren unter anderem Muskelrelaxantien gefunden worden. Im Prozess hatten die Angehörigen und Freunde Freunde der getöteten Palliativpatienten als Zeugen ausgesagt und waren teilweise als Nebenkläger im Prozess anwesend. Keiner der Getöteten habe einen Sterbewunsch gehabt, sagten sie überwiegend aus. Nebenklageanwalt Markus Lehmann über die Aussage des Sohnes eines der mutmaßlichen Opfer des Palliativarztes.
9: Er hat das nochmal bestätigt, dass die Mutter weiterleben wollte, dass sie noch so viele kleine Ziele hatte wie Besuch an der Ostsee mit ihrer Schwester und möglicherweise umziehen zu ihrer Nichte. Und da gab es kein Anzeichen, dass sie irgendwie nicht mehr leben wollte.
7: Die Staatsanwaltschaft hatte nach fast 60 Verhandlungstagen, in denen der angeklagte Arzt geschwiegen hatte, das Erkennen auf die besondere Schwere der Schuld und die Sicherungsverwahrung nach dem Verbüßen einer lebenslangen Freiheitsstrafe wegen 15-fachen Mordes gefordert. Kurz zuvor hatte der 41-jährige Palliativarzt ein Teilgeständnis abgelegt und sich bei den Angehörigen der Opfer und seinen Kollegen entschuldigt. Er habe Leid verhindern wollen. Nach dem heutigen Urteil ist noch ein weiterer Prozess gegen den Palliativarzt wahrscheinlich. Wegen 76 weiteren Fällen verstorbener Patienten wird gegen den Arzt ermittelt.
0: Ulf Morling war das über den Mordprozess gegen einen Palliativmediziner in Berlin. Da wird heute Mittag das Urteil erwartet. Schauen wir jetzt nach Frankreich. Da sieht sich die Rechtspopulistin Marine Le Pen gestärkt nach dem Berufungsurteil gestern gegen sie. Das Gericht, das hat eine frühere Freiheitsstrafe zwar bestätigt wegen der Veruntreuung von EU-Geldern, aber die Freiheitsstrafe wurde abgemildert und das ermöglicht, dass Le Pen nächstes Jahr für den Rassemblement National als Präsidentschaftskandidatin antreten kann. Dass sie dann auch kandidiert, das hat die Rechtspopulistin gestern Abend in einem Fernsehinterview bestätigt. Und sollte Le Pen dann tatsächlich Staatsoberhaupt werden, dann wäre das wohl das Aus für den proeuropäischen Kurs Frankreichs und auch für das enge Verhältnis zwischen Deutschland und Frankreich. Aus Paris berichtet Julia Borutta.
10: Ihr politischer Verbündeter Eric Ciotti von der rechten Splitterpartei UDR sprach von einer guten Nachricht für die Demokratie. Ihr rechtsextremer Konkurrent Éric Zemmour von der identitären Partei Reconquête erklärte, es sei gut, dass nun die Franzosen über das Schicksal von Marine Le Pen entscheiden würden und nicht die Richter. Kritik hagelte es aus der Mitte des politischen Spektrums. Der frühere Premierminister Gabriel Attal von der Präsidentenpartei Renaissance betonte die moralische Dimension einer Kandidatin, die zweimal wegen Veruntreuung öffentlicher Gelder verurteilt wurde. Der Generalsekretär der konservativen Republikaner warf der RN-Kandidatin vor, mit dieser Kehrtwende die Demokratie als Geisel zu nehmen und die Institutionen zu schwächen. Die Chefin der Grünen kritisierte, Marine Le Pen gebe ein schädliches Bild der Politik ab. Alle Reaktionen zeugen davon, dass die Entscheidung Le Pens in Revision zu gehen und damit den Machtkampf mit der Justiz auf die Spitze zu treiben, ein Überraschungskuh und ein Paukenschlag war. In der Presse wird Le Pen als Draufgängerin bezeichnet. Ihre Wette sei hochriskant.
0: 2 Wochen ist es jetzt her, dass in Venezuela in Südamerika die Erde gebebt hat. Zehntausende Häuser sind eingestürzt, tausende Menschen sind ums Leben gekommen und inzwischen besteht keine Hoffnung mehr, jetzt noch jemanden lebend unter den Trümmern zu finden. Rund 50.000 Menschen gelten allerdings als vermisst. Und während jetzt die letzten internationalen Rettungsteams abziehen, versuchen unter anderem die Vereinten Nationen dafür zu sorgen, dass die Überlebenden in den Erdbebengebieten mit dem Nötigsten versorgt werden. Vor allem soll jetzt verhindert werden, dass sich Seuchen ausbreiten. Aus Venezuela berichtet Jenny Barke.
11: 2 Wochen nach dem verheerenden Doppelerdbeben in Venezuela werden die nicht identifizierten Opfer bestattet. Es handelt sich um bisher 159 verstorbene Menschen, die anonym auf einer neuen Friedhofsfläche begraben werden. Die schlichten weißen Kreuze sind mit dem Todesdatum 24. Juni 2026 versehen. Darunter liegen Blumensträuße. Die Gräber sind durchnummeriert und mit einem Code versehen. Die Opfer wurden zuvor fotografiert, sodass sie auch später noch von den Angehörigen identifiziert werden können. Die internationalen Rettungsteams beenden indes ihre Suchaktionen in Venezuela. Das THW ist bereits am Donnerstag vergangener Woche wieder nach Deutschland zurückgereist. Noch immer versuchen Familien, die Leichen ihrer Angehörigen aus den Trümmern zu bergen. Aktuell gelten 3.500 Menschen als Todesopfer des Erdbebens. Weitere 50.000 Menschen werden vermisst. Die Totenzahlen dürften daher weiter steigen. Die UN hat 10.000 Leichensäcke bereitgestellt. Inzwischen werden vielerorts die Trümmerberge mit Hilfe von Räumfahrzeugen wie Baggern und Kränen abgetragen. Heftige Regenfälle und Gewitter verschärfen die Lage zusätzlich. Nach der Suche der Überlebenden ist jetzt die größte Herausforderung, die Zehntausenden Obdachlosen zu versorgen.
0: Es ist 11:15.
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0: Die Nachrichten mit Yerzhi Mai.
12: Trump erklärt Rahmenabkommen mit dem Iran für beendet. Das sagte er beim NATO-Gipfel in Ankara. Er wolle nicht mehr mit dem Regime in Teheran verhandeln. Auch die vereinbarte Feuerpause sei vorbei, so der US-Präsident. Der Iran hat sich bislang nicht zu den Worten von Trump geäußert. Merz hofft auf wegweisende Entscheidungen beim NATO-Gipfel. Vor allem die europäischen Länder werden sich nach den Worten des Bundeskanzlers mehr einbringen und ihre Verteidigungsfähigkeit, zum Beispiel durch mehr Kooperation und Investitionen, ausbauen. Dafür wolle man in Ankara die Weichen stellen, so der Kanzler. Kritik an Elterngeldplänen nimmt zu. Ausgerechnet bei Familien mit Kindern zu sparen, sei die schlechteste Politik, die man machen könne, so Grünen-Fraktionschefin Dröge im Morgenmagazin von ARD und ZDF. Sie wirft Finanzminister Klingbeil vor, mit seinen Sparplänen das Leben von Familien schwerer zu machen. Auch aus der SPD-Fraktion gibt es Kritik an den Kürzungsplänen. Übernahme der Commerzbank durch UniCredit rückt näher. Die italienische Großbank hat sich 49,65% der Stimmrechte an dem Frankfurter Geldhaus gesichert. Das teilte die Bank mit. UniCredit will das internationale Netzwerk der Commerzbank verkleinern und die Bank wieder stärker auf ihr Deutschlandgeschäft ausrichten. Die Commerzbank-Führung und die Bundesregierung als zweitgrößter Anteilseigner der Bank lehnen die Übernahme vehement ab. Schwaben ist bei Urlaubern besonders beliebt. Der Regierungsbezirk kann laut Landesamt für Statistik die höchsten Zuwächse unter den bayerischen Regierungsbezirken verbuchen. So gab es bei den Übernachtungen ein Plus von 9,7% im Vergleich zum Vorjahresmonat. Zu Schwaben zählt auch das bei Urlaubern beliebte Allgäu. Das Wetter in Bayern, meist bewölkt, später etwas sonniger, vereinzelt Regen bei 21 bis 27 Grad.
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13: An den bayerischen Verwaltungsgerichten laufen zum Teil deutlich mehr Verfahren. In erster Linie geht es dort ja um Streitigkeiten zwischen Bürgern und dem Staat. Über diese und weitere Herausforderungen diskutieren die Verwaltungsrichter ab heute Nachmittag in Augsburg bei ihrer Jahrestagung. Barbara Leinfelder berichtet.
14: Am Verwaltungsgericht Augsburg etwa ging es zuletzt darum, ob ein neuer Skilift am Fellhorn gebaut werden darf, ob die Stadt Lindenberg den Auftritt eines AfD-Politikers zulassen muss, ob ein Landwirt wegen fortgesetzter Tierquälerei keine Kühe mehr halten darf oder um die Frage, wer für die Kosten durch ausgesetzte Giftschlangen aufkommen soll. Die Auslastung des Gerichts ist hoch. Am Augsburger Standort liegen etwa Tausende von Asylverfahren zur Überprüfung auf dem Tisch. Auch die Klagen gegen Windkraftanlagen steigen. Seit gut einem Jahr soll die elektronische Gerichtsakte helfen, Fälle schneller abzuarbeiten. Die Verwaltungsgerichte haben den Auftrag, die Verwaltung und Entscheidungen des Staats zu kontrollieren, bei Streitigkeiten zwischen Privatpersonen und Behörden einzuschreiten, wenn es um Baugenehmigungen geht oder Anträge für Demonstrationen beispielsweise. 6 Verwaltungsgerichte gibt es im Freistaat, in Ansbach, Augsburg, Bayreuth, München, Regensburg und Würzburg. Ihnen übergeordnet ist der Bayerische Verwaltungsgerichtshof in München.
13: Die Zahl der unerlaubten Einreisen nach Deutschland über die bayerischen Außengrenzen ist im ersten Halbjahr stark gesunken. Das zeigt eine Statistik der Bundespolizeidirektion München. Demnach wurden an den Grenzen zu Österreich und Tschechien in den ersten 6 Monaten diesen Jahres etwa 5.200 unerlaubte Einreisen registriert. Im Vergleichszeitraum 2025 waren es rund 26% mehr. Die meisten Menschen wurden an der Außengrenze nach Österreich gefasst. Seit über 5 Jahren fehlt von einem jungen Mann aus Unterfranken jede Spur. Heute Abend soll die ZDF-Sendung Aktenzeichen XY neue Hinweise auf seinen Verbleib bringen. Einzelheiten von Patrick Obrusnik.
15: Vorgestellt wird der Fall des 27-jährigen Sebastian Geier aus Großlangheim im Landkreis Kitzingen. Der körperlich und geistig eingeschränkte Mann verschwand Anfang 2021, wenige Monate nach dem Tod seiner Mutter. Die Polizei vermutet, dass er sich zunächst in Kitzingen aufgehalten haben könnte, schließt aber auch eine Straftat nicht aus. Mit der TV-Sendung um 20.15 Uhr im ZDF hoffen die Ermittler jetzt auf neue Hinweise.
13: Und wir schauen nach Schwaben. Weil im kleinen See in Lindau gerade grün-braune Klumpen im Wasser treiben, sollte dort besser nicht gebadet werden. Nach Angaben des Gesundheitsamts handelt es sich höchstwahrscheinlich um Blaualgen. Erste Untersuchungsergebnisse stehen noch aus. Blaualgen bilden teils giftige Toxine, die bei Menschen Hautreizungen oder Durchfall verursachen können. Für Hunde sind die Giftstoffe mitunter sogar lebensgefährlich. 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
0: Tausende Mitarbeiter von Microsoft müssen gehen. Das hat das Unternehmen bekannt gegeben. Gut 2% der weltweiten Belegschaft sind von dieser Sparmaßnahme betroffen. Und am härtesten trifft es die Xbox-Gaming-Sparte. Da hat Microsoft große Mühe, den Rückstand auf Sonys PlayStation und Nintendo zu verringern. Was das konkret bedeutet, berichtet Nils Dams.
16: In einer internen Nachricht an Microsoft-Mitarbeitende schreibt Xbox-Chefin Asha Sharma:
17: Unser Geschäft läuft derzeit nicht gut.
16: Deshalb sollen rund 3.200 Mitarbeitende der Gaming-Sparte ihren Job verlieren. Rund 1.600 sofort, weitere 1.600 bis Mitte kommenden Jahres. Das sind insgesamt rund ein Fünftel der gesamten Belegschaft in dem Bereich. Der Grund: Microsoft mache mit Computerspielen und Konsolen sehr viel weniger Geld als die Konkurrenz.
17: Unsere Margen liegen um das 3- bis 10-fache unter den vergleichbarer Plattformen.
16: Ein Neustart müsse her, ein Reset. Das Wort benutzt Sharma in ihrer Nachricht an die Belegschaft 6-mal. Eine weitere Maßnahme des Reset: Microsoft will sich von mindestens 4 Studios trennen, die Spiele für PC und die Konsole Xbox entwickeln. Dazu schreibt Asha Sharma:
17: Es ist weder möglich noch wünschenswert, jedes große Studio zu besitzen. Wir haben zudem gelernt, dass wir nicht für jede Art von Studio der beste Partner sind.
16: Asha Sharma hat die Microsoft Gaming Sparte im Februar übernommen und leitet jetzt einen Strategiewechsel ein. Sie wolle den Fokus auf große und bekannte Blockbuster-Titel legen. Ihr Vorgänger Phil Spencer, der über 10 Jahre Xbox-Chef war, hatte einen anderen Plan.
18: He went all in on what he called Xbox Game Pass.
16: Er hat alles auf den Xbox Game Pass gesetzt. Das ist ein Abo-Modell wie bei Netflix. Du zahlst eine monatliche Gebühr und kannst hunderte Spiele spielen, sagt Jason Schreier vom Wirtschaftssender Bloomberg. Um viele Abonnenten für den Game Pass zu bekommen, haben sie viele verschiedene Entwicklerstudios gekauft, die große, aber auch kleinere, nischigere Spiele gemacht haben. Der spektakulärste Deal war 2023 die Übernahme von Activision Blizzard für 69 Milliarden US-Dollar. Activision Blizzard macht bekannte Spiele wie Call of Duty.
19: Reiß dich zusammen, Mann!
20: Ein Mann ist leichter zu töten als die Idee, für die er steht.
16: Diablo oder World of Warcraft. Auch die lassen sich mit dem Game Pass spielen. Sie wollten damit 100 Millionen User erreichen, es wurden aber nicht mehr als 30 bis 35 Millionen. Laut Microsoft sei auch die Zeit, die Spieler auf der Plattform verbringen, gesunken. Im Nachhinein wurde klar, dass der Markt Grenzen hat, denn Gamer suchen nicht verzweifelt Zugang zu hunderten Spielen. Die meisten haben zu viele Spiele und zu wenig Zeit, die alle zu spielen.
18: Enough time to play them all.
16: Für Xbox-User werde sich nicht sofort was ändern. Alle bisher angekündigten Titel sollen auch veröffentlicht werden. Aber, sagt Journalist Jason Schreier,
18: what you will see is
16: es werden eben weniger nischigere, kleinere Spiele erscheinen, dafür mehr mit hohem Budget. Und zwar nicht nur bei Microsoft, das sei ein allgemeiner Trend und auch ein Grund, warum die gesamte Gaming-Branche ein Problem hat.
18: Game development cycles have really grown.
16: Die Entwicklungszeiten sind immer länger. Früher hat ein großes Spiel 2 bis 3 Jahre gedauert und 20 bis 50 Millionen Dollar gekostet. Heute dauern sie 5 bis 7 Jahre und kosten das 10-fache. Das hat auch mit den hohen Erwartungen und Ansprüchen der Gamer zu tun. Aber auch die Ansprüche von Microsofts Gaming-Chefin Asha Sharma sind hoch. Sie schreibt:
17: Ich möchte, dass Xbox zu den wenigen Unternehmen gehört, die täglich mehr als 1 Milliarde Menschen unterhalten.
0: Microsoft muss seine Gaming-Sparte also neu aufstellen und entlässt tausende Mitarbeiter. Das war ein Beitrag von Nils Dams aus San Francisco.
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0: Mit Romanen wie Mrs. Dalloway oder Orlando hat Virginia Woolf Literaturgeschichte geschrieben. Die 1882 geborene Britin wurde mit ihrem experimentellen Prosawerk zur wichtigsten Vertreterin der modernen englischen Erzählliteratur. Eins ihrer weniger bekannten Werke ist der 1919 veröffentlichte Roman Night and Day. Dieser Stoff wurde jetzt zum ersten Mal als Film adaptiert und der startet diese Woche bundesweit im Kino. Wie werkgetreu die britisch-deutsche Koproduktion geworden ist, berichtet Bettina Dunkel.
19: Klassische Literatur mit modernem Twist als Film adaptiert. Seit vor einigen Monaten die viel diskutierte Neuverfilmung von Wuthering Heights ins Kino kam, sorgt dieser Leinwandtrend für skeptische bis abschätzige Blicke. Reaktionen, die Virginia Woolf's Night and Day eher nicht auslösen wird. Denn zum einen hat die Buchvorlage nicht einmal in ihrem britischen Ursprungsland Klassikerstatus und somit das Potenzial für viel Empörung. Und zum anderen passt das Drehbuch den 1919 veröffentlichten Roman nur moderat dem gegenwärtigen Geschmack an. Latexkleidung und eine eskalierte Sexamplitude muss also niemand befürchten. Aber Liebe in allerlei Spielarten ist auch in Night and Day ein handlungsbestimmendes Element.
21: Courage. Frauen wollen erobert werden, ist es nicht so?
19: Ja. Vieles in diesem beschwingt dialoglastigen Gesellschaftsporträt ist so, wie es im frühen 20. Jahrhundert nun mal war. Die Männer geben den Ton an, Frauen sollen heiraten und hübsches Beiwerk sein, bloß nicht zu viel Meinung haben. Hauptfigur Catherine, von US-Schauspielerin Hayley Bennett dargestellte Tochter aus gutem Hause, sieht das anders. Den pragmatischen Antrag ihres ältesten Freundes und von den Eltern zum Glück geschubsten Wunschschwiegersohns lehnt sie deswegen rundherum ab.
22: Nein!
23: Wir kennen uns schon das ganze Leben. Man wird uns respektieren.
22: Ich habe andere Pläne.
23: Catherine, es gibt Momente im Leben, wo man gefasste Pläne umwirft. Für einen Platz in der Gesellschaft.
22: So wie meine Mutter. Trevor. Was bin ich? Die letzte Gurke im Glas.
23: Du bist die süßeste Gurke im Glas.
19: William wiederum ist die hohlste Birne am Baum. Und trotzdem hat Catherine kurze Zeit später seinen Verlobungsring am Finger. Zu groß ist der Druck des auf Konventionen pochenden Vaters und zu gering der Einfluss ihres Freundeskreises, zu dem unter anderem Frauenrechtlerin Martha gehört, gespielt von Popstar Lily Allen.
22: Oh, was ist das? Ich werde heiraten. William Rodney. Wieso? Nur so kann ich arbeiten. Er ist nicht so übel. Und er ist mein ältester Freund.
19: Im Buch steht zwischen Catherine, William und Martha noch eine weitere Person, Ralph Denham, hier gespielt von Elias Mbarek in seinem internationalen Kinodebüt. Zur überschaubar auftretenden Nebenrolle umgeschrieben, ist er das progressivste Exemplar einer größtenteils rückwärtsgewandten Männerwelt. Ist er im Roman ein Rechtsanwalt auf Brautschau, wird er im Film zum Lektor, der Catherines Mutter bei ihren literarischen Ambitionen hilft. Und obwohl er Gefühle für die eigensinnige Catherine hegt, unterstützt er die ehescheue Intellektuelle bei ihrem Wunsch, ein Studium in Cambridge anzutreten.
24: Ist es so abwegig für Sie, sich vorzustellen, dass ein Mann den Erfolg einer Frau unterstützen will?
19: Ob man die Buchvorlage nun kennt oder nicht, dass Night and Day nicht zu Virginia Woolfs stärksten Werken zählt, wird relativ schnell klar. Sie selbst hat das Buch einmal als flach bezeichnet. Das trifft auch auf den Film zu. Der legt den Fokus zwar unverkennbar auf die Hauptfigur, ihre Emanzipationsbestrebungen und Liebesvermeidungsstrategien, doch die Umsetzung ist harmlos statt mitreißend, Themen werden nur angerissen statt ausgearbeitet und viele Figuren bleiben so vage, dass eine emotionale Bindung gar nicht erst entstehen kann. Auch wenn der Tonfall irgendwo zwischen charmant und amüsant angesiedelt ist, am Ende ist Virginia Woolf's Night and Day nicht viel mehr als eine arg konventionelle Komödie. Etwas mehr Wuthering Heights Wagnis wäre gar nicht mal schlecht gewesen.
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0: A8, München Richtung Stuttgart. Zwischen Hohenstadt und Mühlhausen 4 Kilometer stockender Verkehr. Die A72 Hof Richtung Plauen, die ist zwischen dem Dreieck Bayerisches Vogtland und Hof Nord wegen Lkw-Bergungsarbeiten noch immer gesperrt. Es gibt eine Umleitung. A92 München Richtung Deggendorf zwischen Landshut Nord und dem Kreuz Landshut 5 Kilometer stockend. A93 Rosenheim Richtung Kiefersfelden zwischen Reichenhardt und Oberaudorf 7 Kilometer Stau. A95 München Richtung Garmisch-Partenkirchen zwischen Murnau-Kochel und dem Autobahnende und dann weiter auch auf der B2 insgesamt 3 Kilometer Stau. Jetzt die A99, Autobahnring München Richtung Nürnberg, Salzburg zwischen Lochhausen und Aschheim-Ismaning, Stau und stockender Verkehr. Und noch die B8, Nürnberg Richtung Neumarkt zwischen Feucht und Ochenbruck, 2 Kilometer Stau. Schauen wir aufs Wetter in Bayern. Es bleibt erstmal noch bewölkt. Am Nachmittag lockert es dann allmählich von Nordosten her etwas auf. Dann schafft es auch mal die Sonne durch. Im Süden kann es allerdings auch noch vereinzelt Schauer geben heute. Und es ist wieder sehr windig bei Höchstwerten zwischen 21 und 27 Grad. Morgen zeigt sich die Sonne dann wieder öfter und richtig sonnig wird es dann ab Freitag wieder. Dann steigen die Temperaturen auch noch weiter. Freitag und Samstag bis zu 33 Grad. Jetzt ist es 11.30 Uhr.
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0: Mit Stefanie Mannhardt und diesen Themen. Nach den gegenseitigen Angriffen zwischen den USA und dem Iran hat US-Präsident Trump die Waffenruhe jetzt für beendet erklärt. Auf diese neue Eskalation schauen wir als erstes. Außerdem berichten wir über die Kritik an den geplanten Elterngeldkürzungen und wie runtergekommen sind Studentenwohnheime in München. Damit befasst sich der Landtag. Die Waffenruhe zwischen den USA und dem Iran. Wenn es nach US-Präsident Trump geht, dann ist diese Waffenruhe Geschichte. Das hat er in Ankara gesagt, wo er sich ja gerade aufhält, wegen des NATO-Gipfels. Er hat die iranische Führung wieder heftig kritisiert, beschimpft. Er sprach von Lügnern und es sei reine Zeitverschwendung, sich mit ihnen noch abzugeben. Gleichzeitig sagte er aber auch, dass seine Unterhändler sich mit iranischen Vertretern weiterhin treffen würden, wenn die es wollen. Da geht es ja um ein grundsätzliches Rahmenabkommen und wie das ausgestaltet sein soll. Ja, dieser verbalen Attacke von Trump ist eine Attacke der US-Streitkräfte vorausgegangen. In der Nacht haben die USA wieder den Iran attackiert, mehrere Ziele dort, und das Einsatzkommando begründet es damit, dass der Iran vorher wieder Frachtschiffe in der Straße von Hormuz angegriffen habe. Und als Reaktion auf die US-Attacke hat der Iran wiederum US-Stützpunkte in der Region ins Visier genommen. Mehr dazu von Moritz Behrendt aus dem ARD-Studio Kairo.
2: Die Golfstaaten Kuwait und Bahrain meldeten am frühen Morgen, dass ihre Luftabwehr aktiviert wurde. Der Iran habe Drohnen und Raketen auf Ziele in ihren Ländern abgeschossen. In beiden Staaten befinden sich Basen des US-Militärs. Der jüngste militärische Schlagabtausch zwischen den USA und dem Iran ähnelt Konfrontationen aus den vergangenen Wochen. Nach iranischen Angriffen auf Handelsschiffe in der Straße von Hormuz bombardierten die US-Streitkräfte Ziele im Iran. Das US-Militär teilte mit, mehr als 80 Ziele im Iran angegriffen zu haben. Die Luftschläge seien inzwischen abgeschlossen. Als nächste Reaktion folgte der iranische Beschuss in den arabischen Staaten Kuwait und Bahrain. Über Schäden ist von dort bislang nichts bekannt. Beobachter vermuten, dass beide Seiten es derzeit nicht auf eine größere Eskalation ankommen lassen wollen. Die Spannungen aber bleiben groß, die Waffenruhe wackelig.
0: Ja, wie geht es weiter im Nahen Osten? Was ist mit der Waffenruhe? Das sind Fragen, die heute natürlich auch die Staats- und Regierungschefs der NATO-Länder beschäftigen. Die sind ja zu ihrem Gipfel in Ankara zusammengekommen. Und der deutsche Verteidigungsminister Pistorius, der hat schon Verständnis gezeigt für den Kurs der USA. Und Rückendeckung gibt es auch von NATO-Generalsekretär Rutte. Aus Ankara berichtet Thomas Spiekhoffen.
3: Absolut notwendig seien die US-Attacken in der vergangenen Nacht auf den Iran gewesen, sagt NATO-Generalsekretär Mark Rutte. Der Iran habe mit seinen jüngsten Angriffen auf Schiffe in der Straße von Hormuz im Grunde die Waffenruhe gebrochen. Wenn so etwas geschehe, sei es, so Rutte wörtlich, total wichtig, dass die USA entschlossen reagieren. Die dänische Regierungschefin Mette Frederiksen wies unterdessen Ansprüche der USA auf Grönland erneut zurück. Grönland stehe nicht zum Verkauf, betonte Frederiksen vor Beginn der Arbeitssitzung des NATO-Gipfels in Ankara. US-Präsident Trump hatte gestern nach seiner Ankunft seine Forderung wiederholt, Grönland solle nicht durch Dänemark, sondern durch die USA kontrolliert werden. In Ankara kommen die Regierungschefs der 32 Mitgliedstaaten heute zu ihrem jährlichen Treffen zusammen. Dabei soll es vor allem um eine neue Lastenverteilung innerhalb des Bündnisses gehen.
0: Die Pläne von Bundesfamilienministerin Prien von der CDU für eine Reform des Elterngelds stoßen auf Kritik. Im Kern geht es darum, dass die Bezugsdauer gekürzt werden soll. Und Gegenwind dafür kommt auch aus den Reihen der Regierungskoalition, nämlich von der SPD. Während es den Sozialdemokraten aber eher um Details geht, sprechen die Grünen von einer grundsätzlich falschen Richtung. Oliver Neuroth berichtet aus Berlin.
4: Grünen-Fraktionschefin Dröge wählt im Morgenmagazin von ARD und ZDF deutliche Worte. Ausgerechnet bei Familien mit Kindern zu sparen, sei die schlechteste Politik, die man machen könne. Dröge wirft SPD-Finanzminister Klingbeil vor, mit seinen Sparplänen das Leben von Familien schwerer zu machen. Die Grünen-Politikerin fordert stattdessen, Haushaltsposten wie den Tankrabatt oder die Förderung von Dienstwagen zu hinterfragen. Das Bundesfamilienministerium plant, dass Familien nur noch 12 anstatt 14 Monate Elterngeld beziehen können. Außerdem soll es zur Pflicht werden, dass der Partner mindestens 3 Monate der Zeit übernimmt, in der Elterngeld gezahlt wird. Kritik daran kommt auch aus der SPD-Fraktion. Der zuständige Berichterstatter für das Elterngeld, Döring, schreibt in einem Brief, aus dem das Portal Politico zitiert, in vielen Familien nutzten vor allem Mütter das Elterngeld. Faktisch werde ihre Zeit von 12 auf 9 Monate reduziert. Aus Dörings Sicht trifft das vor allem Familien mit geringem Einkommen. Der Deutsche Familienverband nennt die geplante Elterngeldreform eine familienpolitische Bankrotterklärung. Unter dem Deckmantel der Gleichstellung werde das wichtigste familienpolitische Instrument der letzten Jahrzehnte gegen die Wand gefahren.
0: Und wir schauen jetzt nach Berlin. Da hat die Zahl der Beschwerden beim obersten Polizeibeauftragten des Bundes, bei Uli Grötsch, zugenommen. An den kann man sich wenden, wenn man sich eben über die Arbeit der Polizei beschweren möchte. Und in Berlin hat Grötsch jetzt am Vormittag seine Jahresbilanz vorgelegt. Demnach ist die Zahl der Beschwerden, die bei ihm eingegangen sind, deutlich gestiegen. In dem Bericht ist von 421 die Rede. Das sind fast 60% mehr als im Jahr zuvor. Worum es da geht, dazu Anne-Kathrin Mellmann aus Berlin.
5: Die steigende Zahl von Beschwerden zeige, dass das Amt des Polizeibeauftragten immer bekannter werde, so der Bericht. Ein Schwerpunkt darin, Vorwürfe von Diskriminierung und Racial Profiling, vor allem bei Grenzkontrollen. Betroffene schilderten zum Beispiel, dass sie aufgrund ihres äußeren Erscheinungsbildes gezielt kontrolliert worden seien. Der Polizeibeauftragte Uli Grötsch fordert transparentere Kontrollen und eine bessere Kommunikation mit den Betroffenen. Kritisch sieht Grötsch die anhaltenden Grenzkontrollen.

0: Und um die Frage, ob Bundespolizei und Bundeskriminalamt in Zukunft mehr mit KI arbeiten dürfen. Ein Gesetzentwurf von Innenminister Dobrindt sieht zum Beispiel vor, dass Ermittler Fotos oder auch andere persönliche Daten von Verdächtigen abgleichen dürfen mit Informationen aus dem Internet, also zum Beispiel mit Posts auf Social Media. Mehr dazu von Markus Sambale aus Berlin.
1: Innenminister Dobrindt will der Polizei endlich zeitgemäße digitale Werkzeuge geben, um schwere Straftaten aufzuklären. Bürgerrechtsorganisationen warnen dagegen vor einer Massenüberwachung. Mit dem neuen Gesetz sollen Ermittler die Möglichkeit bekommen, Fotos und Stimmen von Verdächtigen mit Aufnahmen abzugleichen, die öffentlich im Internet und in sozialen Medien zu finden sind. Bislang haben die Behörden dafür keine rechtliche Grundlage. Außerdem soll die Verwendung von Software erlaubt werden, die mit künstlicher Intelligenz Daten aus verschiedenen Quellen auf Zusammenhänge analysiert. Das würde händische Schritte einsparen, die bislang viel Zeit kosten. Kritiker beklagen, dass der Staat mit den geplanten Befugnissen unverhältnismäßig in Grundrechte eingreift. Sie warnen, die Behörden könnten riesige Datenbanken mit Personenprofilen aufbauen, auch von Menschen, die keine Straftat begangen haben. Der Grünen-Politiker Konstantin von Notz bezeichnet die Pläne der Bundesregierung als im Kern freiheitsfeindlich. Er fordert mehr Augenmaß, mehr Sicherungsmechanismen und klare Regeln, wann welche Daten von wem verarbeitet werden.
0: Wenn im Herbst wieder das neue Hochschulsemester anfängt, dann wird die Verzweiflung bei vielen jungen Menschen in München wieder groß sein, weil es zu wenig Wohnungen gibt, die für Studierende bezahlbar sind. Bei den Studentenwohnheimen gibt's lange Wartelisten und wer dann schließlich Glück hat und einziehen darf, der darf offenbar nicht empfindlich sein. In der Studentenstadt in München etwa, da sind hunderte Apartments in einem desolaten Zustand. Und darum geht es gerade auch im Bayerischen Landtag, im Wirtschaftsausschuss. Mehr dazu von Rebecca Bück.
2: Schimmel in Duschen und Küchen, Putz, der sich von der Decke ablöst. Das zeigen Fotos aus der Studentenstadt. Deshalb ist eine Gruppe der Bewohner damit auf das Studierendenwerk zugegangen, um auf die Umstände aufmerksam zu machen. Seitdem hat sich einiges getan. Es gibt etwa neue Kühlschränke, Schaltfelder und Silikonleisten wurden ausgetauscht. Für die Bewohnergruppe eine positive Entwicklung. Es sei aber schon wieder dreckig und nicht alle Schäden seien ausreichend behoben worden. Das Studierendenwerk München sieht seine Pflicht als erfüllt an und kritisiert, dass der Zustand der neuen Ausstattung in der Verantwortung der Bewohner liegt. Die Häuser an der Studentenstadt sind teilweise Bauten aus den 60er Jahren, die Stück für Stück saniert werden. Ein mehrere Millionen Euro schweres Projekt. In der Studentenstadt gibt es Einzelapartments mit eigener Küche und Bad, sowie Einzelapartments, für die es Gemeinschaftsküchen und Bäder auf den Fluren gibt. Die Fraktionen im Landtag wollen es jetzt genauer wissen, wie es um die Wohnheime in Bayern steht. Deshalb wird das Wissenschaftsministerium heute Vormittag im Ausschuss für Wissenschaft und Kunst einen Bericht über die aktuelle Lage geben.
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4: mit Rigobert Kaiser. Das große Thema an den Märkten ist die Commerzbank, die sich ja gegen eine feindliche Übernahme durch die UniCredit wehrt. Allerdings sieht es nach einer Niederlage gegen die Italiener aus, denn nach Ende des letzten Übernahmeangebots haben die noch nicht ganz das Sagen, aber so gut wie. Alexander Schmidt berichtet.
5: Die UniCredit kommt einer Mehrheit bei der Commerzbank näher. Im Rahmen eines Übernahmeangebotes hat die italienische Großbank jetzt insgesamt 17,6% der Commerzbank-Aktien erhalten. Zusammen mit den fast 27%, die Mailänder schon vor dem Angebot besaßen, steigt ihr direkter Anteil an der Commerzbank damit auf gut 44%. Außerdem hat die UniCredit über Kaufoptionen Zugriff auf weitere Commerzbank-Aktien und käme so nach eigenen Angaben auf mehr als 47%. Die Italiener können nun an der Börse noch mehr Commerzbank-Aktien kaufen. Die UniCredit war vor knapp 2 Jahren bei der Commerzbank eingestiegen und hatte Anfang Mai ein Übernahmeangebot vorgelegt, das eine halbe eigene Aktie je Commerzbank-Papier vorsah. Sowohl das Management der Commerzbank als auch die Belegschaft und die Bundesregierung, die 12% an den Aktien des zweitgrößten deutschen Geldhauses hält, lehnen eine Übernahme durch die UniCredit ab. Sie befürchten unter anderem einen drastischen Arbeitsplatzabbau.
4: Auf der Ebene der EU dürfte die UniCredit gute Chancen haben. Die Kommission befürwortet grenzüberschreitende Fusionen und Übernahmen, weil der Bankenmarkt in Europa extrem kleinteilig ist. Die EZB ist ja die Aufsichtsbehörde für die über 100 größten Banken in Europa

0: auch sie dürfte keine Einwände haben. Schließlich hat sie den bisherigen Käufen der UniCredit zugestimmt. In der Nord- und Ostsee entstanden und entstehen ja viele Windkraftanlagen. Jetzt fordert der Chef der Energie Baden-Württemberg die Bundesregierung auf, ihre Ausbauziele zu überdenken. Nach 20 Jahren ohne Bremsen wäre ein niedrigeres Ziel sinnvoll, sagt EnBW-Chef Georg Stamatelopoulos der Frankfurter Allgemeinen Zeitung. Die EnBW betreibt 4 Anlagen auf See. Demnächst kommt ein 5. Windpark dazu. Aufsichtsratssitzung gibt es heute Abend in Ingolstadt bei Audi. Entscheidungen wird es nicht geben. Das Treffen dient der Vorbereitung der Aufsichtsratssitzung, die morgen beim Mutterkonzern Volkswagen stattfinden wird. Und wenn die Mutter 100.000 Stellen abbauen will, dann dürfte es auch die bayerische Tochter treffen. Gabriel Wirth berichtet.
1: Die Lage in der deutschen Autoindustrie hat sich in den vergangenen Monaten weiter zugespitzt. Konzernchef Oliver Blume will deshalb die Kosten stärker drücken. Unbestätigten Berichten nach könnten dabei hierzulande deutlich mehr Stellen wegfallen als ursprünglich vorgesehen, bis zu 100.000 statt der angekündigten 50.000. Auch von Werksschließungen ist die Rede. Neben Hannover, Zwickau und Emden könnte es auch den Audi-Standort Neckarsulm treffen. Die deutschen Werke der Ingolstädter VW-Tochter gelten schon heute als nicht voll ausgelastet. Offiziell verweist Audi darauf, dass mit der Schließung des Standorts in Brüssel im vergangenen Jahr bereits Kapazität aus dem System genommen wurde. Man sei in Deutschland auf einem guten Weg zu mehr Effizienz. Doch ob VW-Konzernchef Blume damit zufrieden ist oder weitere Einschnitte auch bei Audi und Porsche verlangt, ist offen. Der Chef des Audi-Gesamtbetriebsrats, Jörg Schlagbauer, zeigt sich zusehends verärgert über den Vorstand. Man sei erst gesprächsbereit, wenn die Geschäftsführung konkrete Pläne vorlege. Die IG Metall rechnet für die gesamte Autoindustrie mit einem heißen Herbst. Bereits morgen sind an allen VW-Standorten Protestaktionen angekündigt.

0: Es ist 11.45 Uhr.
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0: Die Nachrichten mit Julia Cortes.
2: Trump erklärt Iran-Abkommen für beendet. Beim NATO-Gipfel in Ankara bezeichnete der US-Präsident weitere Verhandlungen mit der iranischen Führung als Zeitverschwendung. Sollten seine Unterhändler trotzdem weiterreden wollen, werde er das aber zulassen, so Trump weiter. In der Nacht hatte das US-Militär nach eigenen Angaben 80 Ziele im Iran bombardiert. Trump zeigte sich auch verärgert über Spanien. Er werde den Handel mit dem Land beenden. Der US-Präsident wirft dem NATO-Partner vor, zu wenig für die Verteidigung auszugeben. Merz bekräftigt Hilfe für Ukraine. Bei dem NATO-Treffen verwies der Bundeskanzler auf jeweils 70 Milliarden Euro, die Kiew in diesem und nächstem Jahr erhalten soll. Russland habe keine Chance, diesen Krieg zu gewinnen, so Merz. Am Rande des Gipfels ist ein Gespräch zwischen dem ukrainischen Präsidenten Selenskyj und Trump geplant. Selenskyj braucht dringend Luftabwehrsysteme, um russische Raketen abzufangen. Diese schlugen auch in der Nacht wieder in Kiew und anderen Städten in der Ukraine ein. Mindestens 7 Menschen starben. Polizeibeauftragter des Bundes bekommt mehr Beschwerden. Uli Grötsch nennt in seinem Jahresbericht 421 Fälle. Die Betroffenen beschweren sich häufig über Diskriminierung bei Grenzkontrollen. Grötsch fordert deshalb transparente Kontrollen und eine Debatte über die Grenzkontrollen insgesamt. Bahn investiert in Kundenkommunikation. Konzernchefin Palla kündigte an, bis Ende nächsten Jahres 50 Millionen Euro einzusetzen. Geplant sind neue Monitore an Bahnhöfen und eine neue App. Mithilfe von KI sollen die Kunden dann Echtzeitinformationen erhalten, etwa über kurzfristige Gleiswechsel. Das Wetter in Bayern, meist bewölkt, später von Nordosten her etwas sonniger, vereinzelt Regen, Höchstwerte zwischen 21 und 27 Grad.
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3: 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Nach dem Ersten Weltkrieg und in den 1920er Jahren haben Krisen und Extremismus das Leben in Deutschland bestimmt. Ähnelt diese Zeit der heutigen? Um diese Frage geht es in der neuen Ausstellung im Haus der Bayerischen Geschichte in Regensburg. Der Titel lautet Brennpunkt Bayern, Hitler und der Kampf um die Demokratie. Heute wird die Ausstellung eröffnet. Andreas Wendleder hat sie schon gesehen.
4: Der Direktor des Hauses der Bayerischen Geschichte, Richard Leubel, steht vor einer Schmähschrift, die sich an den Revolutionsführer und bayerischen Ministerpräsidenten Kurt Eisner richtet. Auf dem Bild sind Eisner die Augen ausgestochen.
5: Also das ist eine neue Entdeckung im Bundesarchiv. Wenn man sich die anschaut, dann erinnern die von Domfalleutsch sehr stark, was heute auf Social Media auch gegen Politiker abgesetzt wird. Also da bildet sich schon ab, was dann tatsächlich im Februar 1919 passiert ist, dass er ermordet worden ist.
4: Die Stimmung zu Beginn der 20er Jahre ist aufgeheizt. Rechte Verbände wollen die Republik zurückdrängen. Gerade bei den Eliten sorgen wirtschaftliche Abstiegsängste für eine Radikalisierung. Ein perfekter Nährboden für Nationalisten, in deren Kreisen Adolf Hitler zu diesem Zeitpunkt noch eine untergeordnete Rolle spielt, sagt Leubel.
5: Da radikalisiert sich alles. Und in Bayern will man jetzt für Ordnung sorgen, auch in Berlin. Es entsteht der Gegensatz, das rechte Bayern und das linke Berlin. Und das ist die Basis quasi für den Aufstieg Hitlers.
4: Die diesjährige Bayern-Ausstellung stellt die Fragen, wer bekämpft die frühe Republik? Und wer versucht, sie zu verteidigen? Zu letzteren zählen Menschen wie Paula Schlier, die sich als investigative Reporterin, wie man heute sagen würde, mit den Nationalsozialisten auseinandersetzt und über ihre Erlebnisse schreibt. So schleust sie sich etwa in die Redaktion des Völkischen Beobachters ein oder besucht Auftritte Hitlers.
6: Eines Abends wollte auch ich Adolf Hitler sprechen hören und ich ging gegen 7 Uhr hinaus zum Löwenbräu. Die Straßen von der Dachauer Straße bis zum Stiegelmeierplatz waren schwarz vor eilenden Menschen.
4: Der Zeitraum, den die Ausstellung betrachtet, endet kurz nach dem sogenannten Hitlerputsch im November 1923. Hitlers erster Versuch, die Macht zu ergreifen, scheitert zwar kläglich, doch insbesondere die juristische Aufarbeitung misslingt aus heutiger Sicht völlig. Hitler werden im Prozess vermeintlich hehre Ziele und ein äußerst mildes Urteil für einen Verräter zugestanden. Und das in einem Moment, in dem man ihn wohl frühzeitig stoppen hätte können.
5: Dieser entscheidende Fehler, der 23 gemacht worden ist, dass man den Hitler zu milde einfach davonkommen lässt. Also das zeigt, man muss schon den Demokratiefeinden auch mit einer gewissen Härte begegnen.
4: Auf den Hitlerputsch folgt eine Zeit relativer Stabilität. Doch am Ende machen die Weltwirtschaftskrise, Hyperinflation und Extremismus das zunichte. Und die Katastrophe mit Zweiten Weltkrieg und Shoah nimmt von Bayern ausgehend ihren Lauf.
5: In Bayern spielt sich der Aufstieg Hitlers ab. Und in Bayern hätte der ganze Spuk auch frühzeitig beendet werden können.
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0: M1, das ist ein öffentlich-rechtlicher Nachrichtensender in Ungarn und der galt bis zur Wahlniederlage von Viktor Orban und seiner Fidesz-Partei als besonders regierungsfreundlich. Viele Ungarn haben ihn deshalb auch als staatlich finanzierte Propagandaschleuder bezeichnet. Gestern wurde das Programm nun für mehrere Stunden ausgesetzt, um Platz zu machen für eine Entschuldigung. Eine Entschuldigung dafür, dass man in der Vergangenheit gelogen habe. David Freches berichtet.
7: Im ungarischen Radiosender Kossuth, Teil des öffentlich-rechtlichen Rundfunks im Land, war am frühen Dienstagabend Musik zu hören. Hin und wieder wurden Lieder anmoderiert, Wortbeiträge gab es nicht. Aber immerhin, dort lief Programm. Bei M1, dem öffentlich-rechtlichen TV-Sender, klang es ab 16 Uhr so. Stille. Auf M1 lief kein Programm. Der Bildschirm war schwarz und in weißen Buchstaben stand dort geschrieben, genau wie auch online, Zitat:
8: Die öffentlich-rechtlichen Medien dürfen nicht lügen. Wir entschuldigen uns dafür, dass wir dies über viele Jahre hinweg dennoch getan haben. Die öffentlich-rechtlichen Medien werden jetzt umgestaltet, damit sie künftig unabhängig und glaubwürdig sind. Die Nachrichtenübertragung ist vorübergehend unterbrochen. Bitte bleiben Sie bei uns.
7: M1 ist der Sender, der bis zur Wahlniederlage von Viktor Orban und seiner Fidesz-Partei als besonders regierungsfreundlich aufgefallen war, eine Art Sprachrohr. Andere Menschen in Ungarn haben ihn weniger diplomatisch als Propagandaschleuder bezeichnet. Ministerpräsident Peter Modyar und andere Politiker seiner Tisza-Partei hatten im Wahlkampf wiederholt erklärt, dass sie diesen Inhalten und der großzügigen Finanzierung von M1 ein Ende setzen werden. M1 ist der Nachrichtensender der öffentlich-rechtlichen Medien in Ungarn. Es gibt Kanäle, die während der M1-Unterbrechung ganz gewöhnlich weiterliefen, zum Beispiel das Kinderprogramm. Die Nachrichtenberichterstattung von M1 hingegen war ausgesetzt. Auch Premierminister Peter Modyar äußerte sich dazu. In einem Beitrag auf Facebook schrieb er:
8: Dies ist ein historischer Tag. Heute endet die Ausstrahlung von Propaganda auf den Plattformen der öffentlich-rechtlichen Medien. Sie haben nachts gelogen, sie haben tagsüber gelogen, sie haben über jeden verfügbaren Kanal gelogen. Das ist nun vorbei.
7: Peter Modyar hatte zudem betont, dass er gemeinsam mit Fachorganisationen dafür sorgen werde, dass eine unabhängige, unparteiische und objektive Berichterstattung kommt. Nach rund 4 Stunden Zwangspause lief das Programm auf M1 mit einem Film wieder an. Mit Unterhaltung, Serien und Filmen war gerechnet worden. Aber sicher ist, Nachrichtensendungen auf M1 bleiben weiterhin ausgesetzt.
0: Der ungarische Nachrichtensender M1 hat sich entschuldigt bei seinen Zuschauern für Lügen während der Amtszeit von Ministerpräsident Orban. Das war ein Beitrag von David Freches.
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9: Mit Johannes Krause. Ein Bilderbuchstart wird es heute bei der Tour de France im Südwesten Frankreichs. Am Fuß der Pyrenäen liegt Le Mans, umgeben von grünen Hügeln, weiten Feldern. Von dieser traumhaften Kulisse aus geht's auf 158 Kilometer lange 5. Etappe nach Po. Und da stehen wohl die Sprinter im Rampenlicht. Zum ersten Mal wird ein großer Massensprint erwartet. 3 deutsche Sprinter sind dieses Jahr dabei. Pascal Ackermann, Phil Bauhaus und Max Kanter. Sebastian Krause blickt auf die Chancen der 3.
10: Von den 3 deutschen Sprintern darf einer heute auf jeden Fall feiern. Phil Bauhaus, er hat nämlich Geburtstag.
11: Ja, macht immer Spaß. Also es ist natürlich immer was Besonderes, überhaupt die Tour zu fahren.
10: Dreimal war Bauhaus bei der Tour schon Etappendritter, zweimal sogar Zweiter. Klappt es jetzt endlich mit dem ersten Tour-Etappensieg?
11: Ich gehe da relativ realistisch an. Ich weiß, dass ich es in mir habe, dass das an einem Tag, wo alles zusammenkommt, das möglich ist. Aber die höchste Wahrscheinlichkeit ist es jetzt nicht. Also ich habe seit 2 Jahren kein Radrennen mehr gewonnen. Dann wäre es eher ungewöhnlich, wenn ich jetzt hier bei der Tour anfange, wieder zu gewinnen.
10: Ähnlich sieht es bei Pascal Ackermann aus. Der letzte Sieg für ihn bei einem Radrennen liegt auch schon mehr als ein Jahr zurück. Trotzdem, sagt er,
12: ich bin so gut drauf wie noch nie.
10: Die Hoffnung auf den lang ersehnten ersten Tour-Etappensieg ist auf jeden Fall da.
12: Bei einer Tour de France kann alles passieren und ich werde auf jeden Fall jeden Tag kämpfen, wo ich weiß, ich habe eine Chance und dann schauen wir, ob es geklappt hat.
10: Max Kanter, der dritte deutsche Sprinter, hat in diesem Jahr bei der traditionsreichen Rundfahrt Paris-Nizza einen großen Etappensieg geholt. Der Cottbusser will bei seiner ersten Tour de France ohne Druck sein Glück versuchen.
13: Ich habe ein ganz gutes Team hier am Start, die mich hoffentlich in eine gute Position bringen können und dann schauen wir mal, was geht.
10: Die Konkurrenz aber ist stark. Die Belgier Jasper Philipsen und Tim Merlier, Binyam Gemay aus Eritrea, der Däne Mats Pedersen, alles erfahrene Sprinter und mehrmalige Tour-Etappensieger. Die Deutschen also nur mit Außenseiterchancen. Was aber gerade Pascal Ackermann Zuversicht gibt, den ersten Sprint gibt es erst jetzt, nachdem die ersten Berge schon überquert sind.
12: Ja, ich habe gesagt, für mich ist es definitiv besser, dass wir erstmal ein paar Bergetappen haben. Ich habe jetzt kein Problem, durch die Berge zu fahren. Von daher freue ich mich drauf, dass es erst Etappe 5 ist und dann richtig viele Chancen hintereinander wegkommen.
10: Die nächste gibt es gleich auf der 7. Etappe mit dem Ziel in Bordeaux.
9: Start der 5. Etappe heute ist um 14.15 Uhr. Wir sind dann immer wieder live dabei. Live sind wir auch beim Tennis. Da spielt Alexander Zverev am Nachmittag in Wimbledon erstmals im Viertelfinale. Er trifft auf den US-Amerikaner Taylor Fritz und gegen ihn hat Zverev die letzten 7 Aufeinandertreffen verloren. Aber Zverev hat einen Plan.
14: Es ist relativ simpel. Wenn ich die Vorhand nicht 76 Meilen pro Stunde schlage, sondern 84 Meilen pro Stunde schlage, der Aufschlag mit 133 Meilen pro Stunde kommt, die Rückhand mit 80 Meilen pro Stunde kommt, werde ich das Match gewinnen.
9: Klingt einfach, oder? Ob sein Plan aufgeht, ob es leicht wird, können Sie verfolgen. Wir sind dann am Nachmittag also auch hier immer wieder live dabei. Bei der Fußball-Weltmeisterschaft ist heute Ruhetag. Morgen geht's weiter mit dem ersten Viertelfinalspiel Frankreich gegen Marokko. Die restlichen WM-Spiele, die finden jetzt nur noch in den USA statt. Das 4:3 im Elfmeterschießen der Schweiz gegen Kolumbien in der Nacht im Achtelfinale in Vancouver, das war das letzte Spiel in Kanada. Was bleibt also in Kanada von der WM? Jens Urkrieg.
15: Schaut man nur auf die nüchternen Zahlen, dann bleibt natürlich nicht viel. Das Stadion hier in Vancouver Downtown, das für 125 Millionen Dollar renoviert wurde, vor dem Anpfiff gab es ja auch nochmal frischen Rasen, hat die Gesamtkosten verdoppelt. In Toronto, wo es eine temporäre Zusatztribüne gab, extra für die Weltmeisterschaften, waren die Kosten sogar 10-mal so hoch wie ursprünglich veranschlagt. Und unter dem Strich bleiben ehrlicherweise in nüchternen Zahlen nur 12 Kleinfelder im Stadtpark in Toronto und 20 in ganz British Columbia. Aber, und jetzt kommen wir zu den emotionalen Dingen, es bleibt irgendwie zumindest ein Boom bei den Fans und die feiern in der Granville. Das ist die Innenstadtstraße, die Flaniermeile in Vancouver vor allen Dingen in Erinnerung, wo es großartige Partys gab. Das hatte wirklich was vom Sommermärchen 2006, wo die Menschen sich in den Armen lagen, allen voran dank der begeisternden Fans aus Südamerika. Und die letzte schlechte Nachricht war die, dass ausgerechnet im letzten Spiel in Kanada mit Kolumbien einer der großen Publikumsmagneten verloren hat, sodass auch die emotionale Bilanz dieses Turniers jetzt ein bisschen ins Negative kippt. Schade.
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0: A8, München Richtung Stuttgart, zwischen Hohenstadt und Mühlhausen, 4 Kilometer stockender Verkehr. A72, Hof Richtung Plauen, zwischen dem Dreieck Bayerisches Vogtland und Hof Nord, da staut es sich wegen LKW-Bergungsarbeiten. A92, München Richtung Deggendorf, zwischen Landshut Nord und dem Kreuz Landshut, 5 Kilometer stockend. A93, Rosenheim Richtung Kiefersfelden, zwischen Reichenhardt und Oberaudorf, 7 Kilometer Stau. A95, München Richtung Garmisch-Partenkirchen, zwischen Murnau-Kochel und dem Autobahnende und weiter auf der B2, 3 Kilometer Stau. A99, Westumfahrung München Richtung Nürnberg, zwischen Germering Nord und Ludwigsfeld, 7 Kilometer stockend. Und noch die B8, Nürnberg Richtung Neumarkt, zwischen Feucht und Ochenbruck, 2 Kilometer Stau. Wir schauen aufs Wetter in Bayern. Es bleibt erstmal noch bewölkt. Am Nachmittag lockert es dann allmählich von Nordosten her auf. Dann zeigt sich ab und zu auch die Sonne. Das Ganze bei Höchstwerten zwischen 21 und 27 Grad. In den nächsten Tagen dann wieder mehr Sonne und es wird auch wieder wärmer, bis 33 Grad ab Freitag.

0: Es ist 12 Uhr.
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0: Worüber die Staats- und Regierungschefs beim NATO-Gipfel in Ankara sprechen, wir schalten gleich zu unseren Korrespondenten. Außerdem, warum die Zahl der Beschwerden beim Polizeibeauftragten des Bundes zugenommen hat. Und im Funkstreifzug um 11:45 berichten wir darüber, wie ein Glücksspielkonzern Millionen mit illegalen Online-Casinos verdient. Am Mikrofon Stefan Einöder. Es ist der zweite und auch gleichzeitig der letzte Tag des NATO-Gipfels in Ankara in der Türkei. Gerade sitzen die Staats- und Regierungschefs der Mitgliedsländer zusammen, um über die großen Themen zu sprechen. Zwei der Stichworte: Lastenteilung bei den Verteidigungsausgaben, Unterstützung der Ukraine. Schauen wir darauf, was bei der Sitzung herauskommen könnte und wie die Stimmung ist in Ankara mit unserem Korrespondenten Thomas Spickhofen. Guten Tag.
2: Schönen guten Tag aus Ankara.
0: Herr Spickhofen, wir müssen zunächst über den Mann sprechen, der dieses Treffen scheinbar dominiert. US-Präsident Trump, der hat vorhin erklärt, die Feuerpause mit dem Iran sei nun vorbei. Wie begründet er das?
2: Er sagt, das, was da passiert sei, das habe jetzt eigentlich tatsächlich den Schlussstrich gezogen. Es war eine minutenlange Schimpfkanonade, die da zu hören war auf das Regime in Teheran. Begriffe wie Abschaum und fiese Typen und kranke Menschen habe ich mir da aufgeschrieben, die da gefallen sind. Es mache keinen Sinn, mit diesen Leuten weiter zu verhandeln, sagt Trump. Und was ihn betreffe, sei das jetzt eben vorbei. Er hat dann auch im gleichen Atemzug nochmal seine Enttäuschung über die NATO-Partner formuliert, die ihm ja auch nicht geholfen hätten, nennt da mehrere Länder, allen voran immer wieder auch Deutschland.
0: Sie sprechen eben die NATO-Mitglieder an, die die USA aus Sicht von Trump in Stich gelassen hätten. Wie reagieren die denn da drauf?
2: Zurückhaltend. Da hat sich keiner zu geäußert. Zu den Angriffen der Amerikaner auf die iranischen Stellungen haben sich mehrere geäußert, allen voran Mark Carney, der NATO-Generalsekretär, der davon sprach, das sei absolut necessary, also absolut notwendig gewesen. Der Iran habe mit den jüngsten Angriffen auf Schiffe in der Straße von Hormuz im Grunde die Waffenruhe gebrochen und dann sei es total wichtig, dass die USA entschlossen kraftvoll reagieren. Andere waren da etwas zurückhaltender, auch die deutsche Bundesregierung, aber niemand hat sich gegen die Amerikaner gestellt. Und was die Vorwürfe, ihr habt nicht geholfen, als ich im Irankrieg eure Hilfe haben wollte, hat auch keiner darauf reagiert. Ich glaube, das versucht man, so gut es geht, an sich vorbeifließen zu lassen. Mal schauen, wie das dann in der Arbeitssitzung, die ja zur Stunde läuft, tatsächlich läuft.
0: Trump hat vorhin auch gesagt, er sei sehr verärgert über die NATO. Was heißt das für das eigentliche Ziel des Gipfels, ein Signal der Geschlossenheit auszusenden?
2: Das könnte schwierig werden, aber es gibt ja noch ein paar andere Punkte. Einige Punkte, die Ärger verursachen. Beispielsweise hat er das Thema Grönland nochmal aufgemacht. Das kam ein bisschen überraschend. Wir haben lange nichts mehr davon gehört. Aber gestern bei seiner Ankunft hat er dann schon gesagt, dieser Teil der Welt, Grönland, sollte von den USA kontrolliert werden, nicht von Dänemark. Dänemark hat daraufhin heute Morgen gesagt, unsere Souveränität, unsere territoriale Integrität, die muss respektiert werden. Trotzdem beharrt Trump da drauf. Also ein zweites schwieriges Stichwort, um Einigkeit und Geschlossenheit darzustellen. Auf der anderen Seite sagen aber alle Teilnehmer, sie haben nicht den Eindruck, dass die USA die NATO verlassen wollen. Im Gegenteil, es kursiert inzwischen ein Entwurf für eine Schlusserklärung, in dem man sich eindeutig zu Artikel 5 auf allen Seiten bekennt, in dem man sich auch eindeutig zur Unterstützung der Ukraine bekennt. Das heißt, da würden die Amerikaner ja mitziehen. Der amerikanische Botschafter hat das im Vorfeld mit abgenickt. Ob das tatsächlich in der Schlusserklärung dann so bleiben wird, werden wir sehen. Aber Stand jetzt wäre das zumindest ein Zeichen tatsächlich der Einigkeit und Geschlossenheit.
0: Immer wieder Trump, Sie sprechen es an. Begegnet man sich da bei solchen Gipfeln eigentlich noch auf Augenhöhe oder sind die anderen einfach nur noch in der zweiten Reihe?
2: Also er steht ja schon in der ersten Reihe und man muss ja auch anerkennen, die US-Amerikaner sind der mächtigste Partner in diesem Bündnis, aber sie fühlen sich zu Unrecht behandelt, dass die anderen zu wenig leisten. Nun sagen die anderen, wir leisten doch viel und heben hervor, wie hoch sie inzwischen in ihre Verteidigung investieren und dass sie alle das 5%-Ziel bis 2035, Klammer auf, außer Spanien, Klammer zu, erreichen wollen und versuchen ihnen damit ein bisschen zu besänftigen, ob das gelingt. Das ist immer so eine Frage bei Gipfeln mit Trump. Das hat man im Vorfeld auch gemerkt. Alle hatten eigentlich den Eindruck, wir sind gut vorbereitet, wir haben gute Argumente. Aber was am Ende des Tages hier passieren wird, das hängt dann doch sehr von dem Mann aus dem Weißen Haus ab.
0: Neben den Verteidigungsausgaben geht es auch um die Unterstützung der Ukraine. Womit kann denn Präsident Selenskyj rechnen, wenn er aus Ankara wieder abreist?
2: wahrscheinlich mit einer finanziellen Unterstützung im Umfang von 140 Milliarden Euro, zusammengetragen aus der Europäischen Union und der NATO, Klammer auf, außer den USA, Klammer zu. Das ist eine finanzielle Unterstützung, die zum Teil auch auf Initiative der Bundesregierung zustande gekommen ist und die den Ukrainern helfen soll, ihre Ausgaben bis Ende kommenden Jahres zumindest sicherzustellen und gleichzeitig ein Signal an Russland senden sollen, wir lassen die Ukraine nicht alleine. Was anderes ist die militärische Unterstützung. Wir haben gerade in den vergangenen Nächten gesehen, wie löchrig die Luftabwehr inzwischen in der Ukraine ist, welch immenser Schaden da angerichtet wurde, wie bitter die Nächte dort für die Menschen geworden sind in Kiew und in anderen Städten. Und da hat Präsident Volodymyr Zelensky, der auch hier in Ankara ist, gesagt, wir brauchen unbedingt Unterstützung bei der Luftabwehr, wir brauchen Patriot-Raketen. Das sind amerikanische Raketen. Da gibt es ein Vier-Augen-Gespräch, ein Zwei-Personen-Gespräch im Laufe des Tages noch zwischen Trump und Zelensky. Möglicherweise werden wir danach erfahren, ob er Unterstützung erhält. Bundeskanzler Merz hat aber auch schon angekündigt, er möchte Volodymyr Zelensky in diesem Bestreben unterstützen.
0: Also es bleibt spannend. Der NATO-Gipfel in Ankara, das waren Informationen von Thomas Spickhofen. Vielen Dank.
2: Gern.
0: Uli Grötsch ist der Polizeibeauftragte des Bundes. An den SPD-Politiker aus Weiden in der Oberpfalz kann man sich wenden, wenn man sich über die Arbeit der Polizei beschweren möchte. Und an den sich Polizisten auch wenden können, wenn aus ihrer Sicht etwas in die falsche Richtung läuft. In Berlin hat Grötsch am Vormittag seine Jahresbilanz vorgelegt. Und demnach ist die Zahl der Beschwerden, die bei ihm eingegangen sind, deutlich gestiegen. In dem Bericht ist von 421 die Rede. Das sind fast 60% mehr als im Jahr zuvor. Worum es da geht, dazu Anne-Kathrin Mellmann aus Berlin.
3: Die steigende Zahl von Beschwerden zeige, dass das Amt des Polizeibeauftragten immer bekannter werde, so der Bericht. Ein Schwerpunkt darin, Vorwürfe von Diskriminierung und Racial Profiling, vor allem bei Grenzkontrollen. Betroffene schilderten zum Beispiel, dass sie aufgrund ihres äußeren Erscheinungsbildes gezielt kontrolliert worden seien. Der Polizeibeauftragte Uli Grötsch fordert transparentere Kontrollen und eine bessere Kommunikation mit den Betroffenen. Kritisch sieht Grötsch die anhaltenden Grenzkontrollen. Bis zu 14.000 Bundespolizistinnen und Polizisten seien dafür im Einsatz, mit vielen Überstunden und, so Grötsch wörtlich, enorm großen Belastungen. Angesichts sinkender Zahlen unerlaubter Einreisen stellt Grötsch die Verhältnismäßigkeit der Kontrollen in Frage. Außerdem kritisiert der Bericht schlechte Arbeitsbedingungen an manchen Dienststellen, Fälle von sexueller Belästigung sowie den weiterhin geringen Frauenanteil in Führungspositionen. Insgesamt bescheinigt Grötsch den Polizeibehörden zwar eine hohe Professionalität, sieht aber Verbesserungsbedarf bei Arbeitsbedingungen, Fehlerkultur und Transparenz.
0: Wir bleiben bei der Polizei und schauen darauf, wie die Beamten in Zukunft arbeiten könnten. Geht es nach der Bundesregierung, sollen die Ermittler mehr Möglichkeiten bekommen, etwa was den Einsatz von künstlicher Intelligenz angeht. Das Kabinett hatte dazu schon einen Gesetzentwurf verabschiedet, über den der Bundestag heute Abend zum ersten Mal debattiert. Was geplant ist und was Kritiker dazu sagen, fasst Marco Sambale in unserem Hauptstadtstudio zusammen.
4: Innenminister Dobrindt will der Polizei endlich zeitgemäße digitale Werkzeuge geben, um schwere Straftaten aufzuklären. Bürgerrechtsorganisationen warnen dagegen vor einer Massenüberwachung. Mit dem neuen Gesetz sollen Ermittler die Möglichkeit bekommen, Fotos und Stimmen von Verdächtigen mit Aufnahmen abzugleichen, die öffentlich im Internet und in sozialen Medien zu finden sind. Bislang haben die Behörden dafür keine rechtliche Grundlage. Außerdem soll die Verwendung von Software erlaubt werden, die mit künstlicher Intelligenz Daten aus verschiedenen Quellen auf Zusammenhänge analysiert. Das würde händische Schritte einsparen, die bislang viel Zeit kosten. Kritiker beklagen, dass der Staat mit den geplanten Befugnissen unverhältnismäßig in Grundrechte eingreift. Sie warnen, die Behörden könnten riesige Datenbanken mit Personenprofilen aufbauen, auch von Menschen, die keine Straftat begangen haben. Der Grünen-Politiker Konstantin von Notz bezeichnet die Pläne der Bundesregierung als im Kern freiheitsfeindlich. Er fordert mehr Augenmaß, mehr Sicherungsmechanismen und klare Regeln, wann welche Daten von wem verarbeitet werden.
0: Noch sind es nur Pläne aus dem Haus von Familienministerin Prien, aber die sorgen schon mal für Kritik. Es geht um die Reform des Elterngeldes, eine staatliche Leistung, mit der Einkommenseinbußen ausgeglichen werden sollen, wenn Eltern nach der Geburt ihres Kindes weniger oder gar nicht arbeiten. Die Ministerin von der CDU will die Bezugsdauer kürzen und die Bedingungen ändern und begründet das unter anderem damit, dass sie, wie ihre Ministerkollegen, sparen muss. Das kommt gar nicht gut an, wie Oliver Neuroth aus Berlin berichtet.
5: Grünen-Fraktionschefin Dröge wählt im Morgenmagazin von ARD und ZDF deutliche Worte. Ausgerechnet bei Familien mit Kindern zu sparen, sei die schlechteste Politik, die man machen könne. Dröge wirft SPD-Finanzminister Klingbeil vor, mit seinen Sparplänen das Leben von Familien schwerer zu machen. Die Grünen-Politikerin fordert stattdessen, Haushaltsposten wie den Tankrabatt oder die Förderung von Dienstwagen zu hinterfragen. Das Bundesfamilienministerium plant, dass Familien nur noch 12 anstatt 14 Monate Elterngeld beziehen können. Außerdem soll es zur Pflicht werden, dass der Partner mindestens 3 Monate der Zeit übernimmt, in der Elterngeld gezahlt wird. Kritik daran kommt auch aus der SPD-Fraktion. Der zuständige Berichterstatter für das Elterngeld, Döring, schreibt in einem Brief, aus dem das Portal Politico zitiert, in vielen Familien nutzten vor allem Mütter das Elterngeld. Faktisch werde ihre Zeit von 12 auf 9 Monate reduziert. Aus Dörings Sicht trifft das vor allem Familien mit geringem Einkommen. Der Deutsche Familienverband nennt die geplante Elterngeldreform eine familienpolitische Bankrotterklärung. Unter dem Deckmantel der Gleichstellung werde das wichtigste familienpolitische Instrument der letzten Jahrzehnte gegen die Wand gefahren.
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6: Im Studio Joachim Dangel. Bayern will eines der ganz großen Rechenzentren für künstliche Intelligenz bekommen. Erwünschter Standort, die ehemalige USCON-Kaserne zwischen Niederwern, Geldersheim und Schweinfurt. Heute Abend können sich Bürger in Niederwern und morgen Abend in Schweinfurt über den Planungsstand informieren. Norbert Steiche berichtet.
7: Der Standort wäre laut den Planern ideal, weil er eine Nähe zum Internetknoten in Frankfurt hat und künftig auch mit Windstrom aus dem Norden über den Südlink betrieben werden könnte. Obwohl der bisherige Strom von der Überlandzentrale Lülsfeld oder vom Bayernwerk reichen sollte. Würde die EU für die bayerische Bewerbung bei Schweinfurt einen Zuschlag geben, dann würden hier zwischen 3 und 5 Milliarden Euro investiert. Und es könnten Arbeitsplätze ebenso wörtlich niedrigen Hunderterbereich entstehen. Bei einem Zuschlag für eine KI-Gigafactory mit dem Namen Blue Swan auf dem ehemaligen US-Kasernengelände nahe Schweinfurt wären das Leibniz-Rechenzentrum, das Bayerische Wissenschaftsministerium und deutsche Tech-Unternehmen wie SAP, Siemens oder Deutsche Telekom mit an Bord. Die erwarteten Kosten zwischen 3 und 5 Milliarden Euro würden zum größten Teil private Investoren und zu einem kleineren Teil die öffentliche Hand tragen.
6: Der Landkreis Dingolfing-Landau sucht dringend nach Pflegefamilien für Kinder und Jugendliche. Laut einer Mitteilung des Landratsamts sind in den stationären Einrichtungen der Jugendhilfe und in Pflegefamilien derzeit kaum freie Plätze vorhanden. Einzelheiten aus Niederbayern von Katrin Unverdorben.
8: Im Landkreis Dingolfing-Landau werden derzeit 86 Kinder und Jugendliche in 55 Pflegefamilien betreut. Der Bedarf ist aber viel höher. Deshalb wendet sich das Landratsamt nun an die Öffentlichkeit mit einem Aufruf. Kindern und Jugendlichen soll die Möglichkeit gegeben werden, an einem sicheren Wohnort ein familiäres Umfeld zu finden, das Stabilität und Entwicklungsmöglichkeiten bietet, so das Amt. Wer Interesse hat, kann sich für ein unverbindliches Informationsgespräch an den Pflegekinderdienst wenden. Gründe für die Unterbringung in einer Pflegefamilie sind laut Landratsamt sehr unterschiedlich. In der Regel sind die leiblichen Eltern überfordert, suchtkrank oder anderweitig belastet. Mehr Informationen gibt es auch auf der Homepage des Landratsamts Dingolfing-Landau.
6: Landshut hat den höchsten Backsteinkirchturm der Welt. Amberg nach eigenen Angaben das kleinste Hotel Bayerns. Die Hallertau ist das größte zusammenhängende Hopfenanbaugebiet der Welt. Wer die älteste Steinbrücke Bayerns hat, das war bis jetzt nicht ganz klar. Bis heute, denn jetzt ist wissenschaftlich nachgewiesen, sie überspannt die Altmühl, wie Hermann Scholz berichtet.
9: Die Spitalbrücke in Eichstätt ist die älteste steinerne Brücke in Bayern. Das beweisen Untersuchungen am Brückenfundament, die die Eichstätter Stadt- und Kreisheimatpfleger heute vorgestellt haben. Die Brücke selbst ist ein Betonbau aus den 1980er Jahren, aber im Fundament liegen noch Steine des ersten Brückenbaus. Im Mörtel fand sich Holzkohle. Wissenschaftler haben nun den Gehalt an C14-Kohlenstoff untersucht, eines Kohlenstoffisotops, anhand dessen Zerfallsdaten sie das Alter der Holzkohle bestimmen können. Ergebnis? Der Mörtel stammt aus der zweiten Hälfte des 10. Jahrhunderts. Die Spitalbrücke ist rund 150 Jahre älter als andere bekannte Steinbrücken in Bayern. Stadtheimatpfleger Rainer Trett:
10: Wir können sicherlich stolz drauf sein. Stolzer wären wir noch, wenn sie unsere Vorfahren im 19. Jahrhundert nicht abgebrochen hätten und nur die Fundamente übrig gelassen hätten.
9: Die Eichstätter Heimatpfleger vermuten, dass für den Bau Spezialisten aus dem Ausland angeworben wurden, wohl aus Italien.
0: Es ist 12.15 Uhr.
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0: Julia Kortes mit den Nachrichten.
11: US-Präsident Trump erklärt Waffenstillstand mit Iran für beendet. Nach den nächtlichen US-Angriffen auf Ziele im Iran erklärte Trump am Rande des NATO-Gipfels, er wolle nichts mehr mit den Iranern zu tun haben. Die Unterhändler könnten weiterreden, aber sie verschwendeten ihre Zeit. Außerdem kündigte Trump an, die USA würden alle Handelsbeziehungen zu Spanien abbrechen. Hintergrund ist, dass Madrid der Forderung nach höheren Militärausgaben nicht nachkommt. Iran greift erneut militärische Einrichtungen der USA in Bahrain und Kuwait an. In beiden Golfstaaten gab es Luftalarm. In Kuwait sind laut Elektrizitätsministerium mehrere Hochspannungsleitungen beschädigt worden. Die weltweiten Ölpreise sind infolge der wieder aufgeflammten Angriffe bereits um fast 6% gestiegen. Polizeibeauftragter des Bundes fordert Debatte über Grenzkontrollen. Bei der Vorstellung seines Jahresberichts in Berlin verwies Uli Grötsch auf die Entwicklung der Zahlen. Der dauerhafte Einsatz der Bundespolizei an deutschen Außengrenzen binde große Kräfteanteile und habe Auswirkungen auf andere polizeiliche Kernaufgaben, wie die Vorbereitung von Krisensituationen. Die Kürzungspläne beim Elterngeld sorgen für Kritik. Vertreter der Grünen sprechen von einer Sparmaßnahme auf dem Rücken der Eltern. Das arbeitgebernahe Institut der deutschen Wirtschaft verweist darauf, dass das Elterngeld seit seiner Einführung 2007 fast ein Drittel an Kaufkraft verloren hat. UniCredit steht kurz vor Übernahme der Commerzbank. Die italienische Großbank hat bereits 49,65% der Stimmrechte erreicht, wie die Geschäftsführung mitteilt. Die Commerzbankführung und die Bundesregierung versuchen, die Übernahme zu verhindern. Das Wetter in Bayern überwiegend bewölkt und vereinzelt Regen bei 21 bis 27 Grad.
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12: Wir sind in Regensburg, ganz in der Nähe des Hauptbahnhofs, in den Räumen der Fachambulanz für Suchtprobleme der Caritas. Im Büro von Suchttherapeutin Carolina Ruschinski sitzt jemand auf einem der bereitgestellten Stühle, in kurzer Hose und weißem T-Shirt.
13: Sie haben mir schon erzählt, Sie sind heute wegen einer Glücksspielproblematik hier. Wollen Sie mir vielleicht jetzt am Anfang mal erzählen, wie ist es denn dazu gekommen, seit wann geht es und was haben Sie denn vor allem so gespielt?
12: Direkt mit 18 Jahren hat der Mann mit Glücksspiel angefangen, erzählt er. Zunächst in Spielhallen, schnell sei er dann bei Online-Casinos gelandet, habe virtuelle Automatenspiele gespielt und Kartenspiele wie Blackjack oder Poker. Weil die Kollegen des IT-Fachmanns auf keinen Fall erfahren sollen, dass er mit seiner Glücksspielsucht kämpft, sprechen wir seine Stimme nach. Wir nennen ihn Stefan. Stefan hat viele Jahre gespielt.
14: Die Einsätze sind bei mir tatsächlich sehr rapide angestiegen, ganz klassisch angefangen, 10, 20 Cent und am Ende dann aber teilweise 5 Euro pro Umdrehung.
12: Obwohl er gut verdiente, brauchte Stefan schnell immer mehr Geld. Kredite finanzierten die Sucht, erzählt er. Er verkaufte sogar Kleidung, um weiter zocken zu können. Insgesamt gehen seine Verluste in die Hunderttausende.
14: Wenn man gewohnt ist, dass man sich kaufen kann, was man möchte und plötzlich reicht es nicht mehr für Lebensmittel, dann lässt einen das durchdrehen.
15: Illegale Online-Casinos, wie ein internationales Imperium Spielsüchtige ausnimmt. Ein Funkstreifzug von Arne Meyer-Fünffinger, Josef Streule und Maximilian Zierer.
12: Angefangen hat für ihn alles auf ganz legalen Glücksspiel-Webseiten. Stefan setzte Geld bei Casinos, die in Deutschland eine offizielle Lizenz der gemeinsamen Glücksspielbehörde der Länder, kurz GGL, haben. Tipico und bwin sind zwei solcher Anbieter, die die GGL auf ihrer sogenannten Whitelist nennt. Das meiste Geld verlor Stefan erst nachdem er sich wegen seiner Sucht in Deutschland schon sperren ließ. Er wich auf illegale Webseiten aus, die nicht auf der Whitelist stehen. Dort gibt es weder einen Spielerschutz noch ein Impressum, geschweige denn eine hierzulande notwendige Lizenz. Er nennt uns zwei Namen, Rabona und Wasamba. Beide Casino-Seiten sind von Deutschland aus erreichbar. Rabona wirbt aktuell mit Bildern von stilisierten Fußballern, die den WM-Pokal in die Luft stemmen. Dort lassen sich Sportwetten platzieren und Casino-Spiele spielen, außerdem Live-Roulette. Gewinne wöchentlich 150.000 Euro, steht dort. Wasamba wirbt mit einem Jackpot von knapp 17 Millionen Euro. Limits beim Spieleinsatz gibt es bei illegalen Seiten kaum.
13: Das macht es für problematische Spieler natürlich deutlich riskanter, weil das natürlich auch den Kick erhöht. Je mehr ich einsetze, ich verliere natürlich auch viel schneller den Überblick. Ich kann ja teilweise 20 Euro pro Umdrehung setzen.
12: Sagt Carolina Ruschainski von der Caritas Regensburg. Ähnlich gut wie sie kennt der Münchner Anwalt István Kokron diesen Markt. Er vertritt Spieler, die bei Online-Casinos viel Geld verloren haben und dieses von den Firmen dahinter zurückbekommen wollen.
16: Illegales Online-Glücksspiel ist ein Riesenproblem in Deutschland, weil illegale Online-Glücksspielanbieter in Deutschland mit deutschen Verbrauchern Milliarden Umsätze generieren.
12: Aber warum sind illegale Geschäfte in dieser Größenordnung überhaupt möglich? Und wer profitiert davon? Wir recherchieren monatelang, tauchen ein in Unternehmensdaten, sprechen mit Ermittlern, Anwälten, Brancheninsidern. Wir stellen fest, die Hinterleute agieren oft im Verborgenen, verstecken sich hinter Briefkastenfirmen und Lizenzen auf Karibikinseln. Dennoch gelingt es uns, besonders tiefen Einblick in ein Unternehmen zu gelangen, Soft2Bet. Die Firma hat ihren Sitz in Zypern und Malta. Offiziell betreibt Soft2Bet 11 legale Glücksspielmarken, die in Ländern wie Dänemark, Schweden und Rumänien lizenziert und auch nur dort erreichbar sind. Und Soft2Bet stellt anderen Casinos seine Technik zur Verfügung. Rechtsanwalt István Kokron.
16: Ja, die sind eine Hausnummer. Also Soft2Bet ist sicherlich einer der Marktführer für Infrastruktur für Online-Casinos.
12: Der Gründer von Soft2Bet ist er.
17: Hi, my name is Uri Polijevic.
12: Uri Polijevic. Er stellt sich als Aufsteiger aus kleinen Verhältnissen dar. Immer wieder hat Polijevic auf Messen und in Interviews erzählt, worum es ihm geht. Um jeden Preis möglichst viele Spielerinnen und Spieler zu erreichen.
14: In den vergangenen Jahren hatten wir großen Erfolg. Wir haben den Kunden die innovativen Produkte gebracht, nach denen sie gefragt haben.
12: Soft2Bet Insider berichten uns, Polijevic sei ein Mann der Widersprüche. Er sehe sich als eine Art Steve Jobs der Glücksspielbranche. Sein Unternehmen bietet auch Casinos an, die Glücksspiel mit pornografischen Inhalten mischen. Gleichzeitig sei er sehr religiös. Polijevic ist Jude und tritt in der Öffentlichkeit als großzügiger Wohltäter auf. Gemeinsam mit seiner Frau hat er vor Jahren eine Stiftung gegründet, die weltweit jüdische Bildungseinrichtungen finanziell unterstützt. Auch in Deutschland.
14: In dem Moment, als wir mit unserem Unternehmen Geld verdient haben, ging es uns darum, mit der Yael Foundation etwas zu schaffen, damit sich die Kinder der jüdischen Gemeinschaft zugehörig fühlen.
12: Ist das nur Fassade? Recherchen des Bayerischen Rundfunks mit Investigate Europe und internationalen Partnermedien zeigen jetzt erstmals, Soft2Bet steht nicht nur hinter den legalen Casinos, die das Unternehmen offiziell auf seiner Webseite angibt, sondern stellt auch Infrastruktur für viele weitere Casinos zur Verfügung, von denen rund 120 von Deutschland aus erreichbar sind. Das geht aus internen Listen hervor, die uns und den internationalen Medienpartnern zugespielt worden sind. Diese Casinos haben hier keine Lizenz, sie sind damit illegal. Einige der Casinos, darunter Wasamba und Rabona, die Stefan aus der Suchtberatung in Regensburg viel Geld gekostet haben, werden in den Unterlagen als interne Marken geführt. Suchtexperten wie Carolina Ruschainski warnen. Auf einigen illegalen Online-Casinos würden Spielsüchtige von sogenannten VIP-Beratern zum Weiterspielen gedrängt und mit diversen Anreizen geködert. Cash zum Beispiel.
13: Für jemanden, der problematisch spielt oder schon eine Sucht entwickelt hat, ist es dann sehr, sehr schwierig, dem zu widerstehen, bis nahezu unmöglich.
12: Mehrere ehemalige Mitarbeiter aus dem Umfeld von Soft2Bet, mit denen wir sprechen können, bestätigen dieses Vorgehen. Auch ihre Stimmen sprechen wir nach, um sie zu schützen.
14: Es war gängige Praxis, die Konten von Spielern wieder zu eröffnen, die sie wegen ihrer Sucht bereits geschlossen hatten. Man sendete ihnen SMS, E-Mails mit Boni und dann spielten sie wieder.
12: Das sagt eine Person, die für Marketing zuständig war. Mehrere Ex-Mitarbeiter berichten von Telefongesprächen mit verzweifelten Spielern, die androhten, sich etwas anzutun. Mehrere Spieler aus ganz Europa schilderten dem Rechercheteam, wie sie am Telefon regelrecht bedrängt worden seien, weiterzuspielen. Trotzdem sind die Casinos bei Spielern ziemlich angesagt. Das zeigen Daten, die der BR mithilfe der Analyseplattform SimilarWeb erhoben hat. SimilarWeb misst, wie oft eine Webseite aufgerufen wurde. Demnach haben von Soft2Bet betreute unlizenzierte Casinos alleine im Mai 2026 etwa 8 Millionen Aufrufe aus Deutschland verzeichnet. Wir bitten Rechtsanwalt István Kokron aus München um eine Einschätzung.
18: Wow, 8 Millionen Visits in einem Monat ist viel. Vor allem, wenn man bedenkt, dass jeder von diesen 8 Millionen wahrscheinlich mindestens 1 Euro setzt. Dann kann man sich ausrechnen, welche Umsätze da generiert werden.
12: Wir können das jetzt genauer nachvollziehen. Internen Kontodaten zufolge haben Soft2Bet und verbundene Unternehmen von 2020 bis 2024 mehr als 600 Millionen Euro aus Geschäften mit illegalen Casinos erhalten. Die Daten zeigen außerdem, wie viel Geld Uri Poljavic, der Gründer von Soft2Bet, insgesamt bekommen hat aus dem Geschäft mit lizenzierten und unlizenzierten Casinos. Mehr als 100 Millionen Euro allein im Jahr 2024. Wir fragen nach bei Soft2Bet. Was sagt das Unternehmen zu unseren Rechercheergebnissen? Soft2Bet sei darauf fokussiert, verantwortungsvoll und in Übereinstimmung mit den jeweils geltenden rechtlichen und regulatorischen Vorgaben zu operieren und halte, Zitat, robuste Compliance- und Governance-Prozesse vor. Gleichzeitig droht ein von Soft2Bet beauftragter Anwalt in einem separaten Schreiben mit rechtlichen Schritten. In Deutschland ist die gemeinsame Glücksspielbehörde der Länder, kurz GGL, für den Kampf gegen illegales Glücksspiel zuständig. Doch die, kritisiert Rechtsanwalt István Kokron, kriegt das Problem nicht in den Griff.
18: Wenn ich mir einfach nur anschaue, wie viele Geschädigte vom illegalen Glücksspiel sich seit 7 Jahren bei uns melden, und zwar täglich, und die alle die gleiche Geschichte erzählen. Sie haben bei einem Anbieter, der keine Lizenz in Deutschland hat, aber frei erreichbar ist übers Internet, Zehntausende Euro verloren. Dann kann ich mir nicht erklären, wie diese Aufsicht funktionieren soll.
12: Die GGL teilt auf Anfrage mit, man kenne Soft2Bet als technischen Zwischenakteur. Es lägen keine gerichtsfesten Informationen vor, dass die Soft2Bet-Gruppe unerlaubte Glücksspiele in Deutschland betreibt oder daran partizipiert. In einer Pressemitteilung schreibt die GGL dann allerdings, zunehmend rückten auch beteiligte Dienstleister in ihren Fokus. Im Kampf gegen illegale Angebote zieht die Behörde, Zitat, eine generell positive Bilanz.
14: Durch unser Vorgehen werden die Glücksspielangebote aber immer unzugänglicher, unattraktiver sowie wesentlich weniger präsent beworben.
12: Stefan, der Spielsüchtige aus der Beratungsstelle in Regensburg, nimmt das anders wahr. Nach seiner Auffassung blüht das illegale Online-Glücksspiel weiter, wie eh und je.
0: Illegale Online-Casinos. Ein Funkstreifzug von Arne Meyer-Fünfinger, Josef Streule und Maximilian Zierer war das. 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
0: A8 Salzburg Richtung München zwischen Bad Aibling und Irschenberg 6 Kilometer stockender Verkehr an einer Baustelle. Und A93 Rosenheim Richtung Kiefersfelden zwischen dem Dreieck Inntal und Oberaudorf Stau und stockender Verkehr. Das Wetter in Bayern. Im Moment ist es noch überwiegend bewölkt. Am Nachmittag wird es von Nordosten her freundlicher. Von den oberbayerischen Alpen bis in südliche Niederbayern und auch im östlichen Mittelgebirgsraum kann es noch etwas regnen. Am östlichen Alpenrand sind auch örtlich Gewitter möglich und mitunter wird es wieder windig. Die Höchstwerte liegen zwischen 21 Grad im Landkreis Hof und 27 Grad am Bodensee sowie im Landkreis Aschaffenburg. In der Nacht dann vielerorts klar oder gering bewölkt. Die Tiefstwerte liegen zwischen 16 und 10 Grad. Schauen wir auf die Aussichten bis Samstag. Morgen ist es teils sonnig, teils wolkig. Ganz im Südwesten und im Westen zeigt sich die Sonne besonders oft bei Höchstwerten zwischen 22 und 30 Grad. Am Freitag und am Samstag dann viel Sonnenschein und nur wenige Wolken. Es wird noch einmal etwas wärmer bei Höchstwerten bis 33 Grad. In den Nächten Tiefstwerte zwischen 18 und 11 Grad.

0: Es ist 12.30 Uhr.
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2: Warum Trumps Iran-Politik den NATO-Gipfel in Ankara überlagert, warum die Grünen die Abstimmung über die Reform der gesetzlichen Krankenversicherung stoppen wollen und warum die Zahl der Beschwerden beim Polizeibeauftragten des Bundes zugenommen hat. Das sind einige unserer Themen in den nächsten Minuten. Am Mikrofon Stefan Einöder. Abschaum, fiese Typen, kranke Menschen. US-Präsident Trump hat beim NATO-Gipfel in Ankara heftig gegen den Iran ausgeteilt. Die Feuerpause sei beendet, sagte er. Und erneut hat er seine Unzufriedenheit mit den europäischen NATO-Partnern zum Ausdruck gebracht. Benjamin Großkopf über Trumps Auftritt in der Türkei.
3: Was mich betrifft, es ist vorbei, sagte Trump wörtlich bei einem Gespräch mit NATO-Generalsekretär Rutte hier in Ankara. Er wolle nichts mehr mit den Machthabern in Teheran zu tun haben. Sie seien, so wörtlich, Abschaum. Damit ist genau das eingetreten, was die NATO-Strategen im Vorfeld des Gipfels versucht hatten zu vermeiden. Die wieder aufgeflammten Kämpfe zwischen dem Iran und den USA überlagern die Gespräche. Trump sagte heute auch wieder, dass er sehr enttäuscht sei über die NATO-Partner, die ihm im Konflikt mit dem Iran nicht helfen würden. Und er erneuerte seinen Anspruch auf Grönland, was die dänische Ministerpräsidentin Frederiksen wiederum entschieden zurückwies. Grönland stehe nicht zum Verkauf, sagte sie vor Beginn der Beratungen heute Morgen. Eigentlich hatte NATO-Generalsekretär Rutte ein uneingeschränktes Bekenntnis der USA zu NATO ausgemacht. Präsident Trump habe, so wörtlich, vollkommen angemessene Erwartungen an die Partner, und zwar ihre Verteidigungsausgaben an die der USA anzugleichen. Genau um diese Verteidigungsausgaben sollten die Beratungen der Staats- und Regierungschefs heute eigentlich kreisen.
2: Wie gehört, nach den neuen gegenseitigen Angriffen hat jetzt US-Präsident Trump die Waffenruhe mit dem Iran für beendet erklärt. Zuvor hatten die USA mitgeteilt, dass sie in der vergangenen Nacht mehr als 80 Ziele im Iran attackiert hätten. Uwe Lüb mit den Einzelheiten.
4: Die neue militärische Auseinandersetzung zwischen den USA und Iran eskaliert. Nach iranischen Medienberichten sind am Vormittag weitere Raketen auf US-amerikanische Militärstützpunkte in Bahrain abgefeuert worden. Schon zuvor hatte Iran US-Ziele in Bahrain und Kuwait beschossen. Das sei eine Reaktion auf US-Angriffe auf militärische Ziele in Iran an der Straße von Hormuz gewesen, hieß es. Zudem haben die USA gestern die Sanktionen für den Verkauf iranischen Öls wieder in Kraft gesetzt. Vorangegangen waren mutmaßlich iranische Drohnenattacken auf Tanker vor der Küste Omans. Details über das Ausmaß der Schäden durch den neuen militärischen Schlagabtausch sind nicht bekannt. Medien berichten jedoch auch von Todesopfern in Iran. Beide Seiten werfen sich gegenseitig vor, die Mitte Juni geschlossene Absichtserklärung für eine Verhandlungslösung des Konflikts verletzt zu haben. Infolge der neuen Auseinandersetzungen sind die Ölpreise wieder angestiegen. Die Aussichten auf eine Lösung des Konflikts schwinden. Irans Parlamentspräsident und Mitglied der Verhandlungsdelegation Ghalibaf schrieb bei X, die, Zitat, Ära der Schikane und Erpressung sei vorbei.
2: Ins Inland. Höhere Zuzahlungen für Medikamente und Klinikaufenthalte. Änderungen bei der Mitversicherung von Familienangehörigen. Die Koalition wollte übermorgen eigentlich die Reform der gesetzlichen Krankenversicherung im Bundestag verabschieden. Aber aus Sicht der Opposition von Grünen und Linken geht das viel zu schnell. Aus Berlin mit den Einzelheiten Uwe Berndt.
5: Der grüne Abgeordnete Janosch Dahmen kündigte nach der Sitzung des Gesundheitsausschusses an, die Abstimmung über das Beitragsstabilisierungsgesetz im Deutschen Bundestag gerichtlich stoppen zu wollen. Im Gesundheitsausschuss hatten die Grünen zuvor den Antrag gestellt, dass die zweite und dritte Lesung verschoben werden sollte. Die Zahl der kurzfristigen Änderungen an dem Entwurf sei so groß, dass man darüber in der Kürze der Zeit nicht seriös beraten könne. Es seien insgesamt 278 Änderungsanträge eingereicht worden, die zum Teil gravierende Folgen für die Versicherten bedeuten würden. Der Gesundheitsausschuss hat die Verschiebung der Abstimmung jedoch mit der Mehrheit der Regierungsparteien abgelehnt. Auch eine weitere Anhörung des Ausschusses sei abgelehnt worden. Nun will der Abgeordnete Janosch Dahmen noch heute das Bundesverfassungsgericht anrufen. Es soll prüfen, ob unter diesen Bedingungen ein normales parlamentarisches Verfahren noch möglich ist. Auch die Linke und die AfD haben angekündigt, sich der Klage anzuschließen, falls das Gesetz nicht von der Tagesordnung des Bundestags genommen werden sollte.
2: Uli Grötsch ist der Polizeibeauftragte des Bundes. An den SPD-Politiker aus Weiden in der Oberpfalz kann man sich wenden, wenn man sich über die Arbeit der Polizei beschweren möchte. Und an denen sich auch Polizisten wenden können, wenn aus ihrer Sicht etwas in die falsche Richtung läuft. In Berlin hat Grötsch am Vormittag seine Jahresbilanz vorgelegt und demnach ist die Zahl der Beschwerden, die bei ihm eingegangen sind, deutlich gestiegen. In dem Bericht ist von 421 die Rede. Das sind fast 60% mehr als im Jahr zuvor. Worum es da geht, dazu eine Katrin Mellmann aus Berlin.
0: Die steigende Zahl von Beschwerden zeige, dass das Amt des Polizeibeauftragten immer bekannter werde, so der Bericht. Ein Schwerpunkt darin, Vorwürfe von Diskriminierung und Racial Profiling, vor allem bei Grenzkontrollen. Betroffene schilderten zum Beispiel, dass sie aufgrund ihres äußeren Erscheinungsbildes gezielt kontrolliert worden seien. Der Polizeibeauftragte Uli Grötsch fordert transparentere Kontrollen und eine bessere Kommunikation mit den Betroffenen. Kritisch sieht Grötsch die anhaltenden Grenzkontrollen. Bis zu 14.000 Bundespolizistinnen und Polizisten seien dafür im Einsatz, mit vielen Überstunden und, so Grötsch wörtlich, enorm großen Belastungen. Angesichts sinkender Zahlen unerlaubter Einreisen stellt Grötsch die Verhältnismäßigkeit der Kontrollen in Frage. Außerdem kritisiert der Bericht schlechte Arbeitsbedingungen an manchen Dienststellen, Fälle von sexueller Belästigung sowie den weiterhin geringen Frauenanteil in Führungspositionen. Insgesamt bescheinigt Grötsch den Polizeibehörden zwar eine hohe Professionalität, sieht aber Verbesserungsbedarf bei Arbeitsbedingungen, Fehlerkultur und Transparenz.
2: Dass Marine Le Pen wegen Korruption und Veruntreuung von EU-Geldern verurteilt ist, daran hat die gestrige Gerichtsentscheidung in Paris nichts geändert. Aber gegen die besondere Art der Haftstrafe, die mit einer elektronischen Fußfessel überwacht wird, will Le Pen noch vorgehen, um Wahlkampf zu machen im Rennen um das Präsidentschaftsamt. Mit ihrer Erklärung, sie trete für ihren Rassemblement National an, ist Le Pen jedenfalls das Gesprächsthema in Frankreich. Von dort berichtet Julia Borutta.
6: Ihr politischer Verbündeter Eric Ciotti von der rechten Splitterpartei UDR sprach von einer guten Nachricht für die Demokratie. Ihr rechtsextremer Konkurrent Eric Zemmour von der identitären Partei Reconquête erklärte, es sei gut, dass nun die Franzosen über das Schicksal von Marine Le Pen entscheiden würden und nicht die Richter. Kritik hagelte es aus der Mitte des politischen Spektrums. Der frühere Premierminister Gabriel Attal von der Präsidentenpartei

0: bezeichnet, ihre Wette sei hochriskant.
1: Ein pakistanisches Frachtflugzeug mit 5 Crewmitgliedern an Bord ist vom Radar der Flugsicherung verschwunden. Zu diesem Zeitpunkt befand sich die Maschine vom Typ Boeing 737 offenbar über dem Arabischen Meer. Ihr Ziel war die pakistanische Stadt Karachi. Nach Angaben der Luftfahrtbehörde des Landes ist ein Rettungseinsatz im Gange. Man habe bisher aber noch keine Unfallstelle lokalisieren können. Helene Buchholz mit den Einzelheiten.
2: Auf Flightradar 24 war zu sehen, dass das Frachtflugzeug kurz vor der pakistanischen Küstenstadt Karachi immer wieder abrupt an Höhe verloren hat. Die Besatzung hatte der Flugsicherung noch um 21.18 Uhr Ortszeit Navigationsprobleme gemeldet, heißt es von der Flughafenbehörde. Kurz darauf brach demnach der Kontakt ab. Die 27 Jahre alte Boeing 737 war auf dem Weg von den Vereinigten Arabischen Emiraten nach Pakistan. Die Behörden haben nun eine groß angelegte Such- und Rettungsaktion auf See gestartet, das teilte die pakistanische Flughafenbehörde mit. Das Frachtflugzeug wird von der privaten Fluggesellschaft K2 Airways betrieben. Das Unternehmen erklärte, man arbeite mit den pakistanischen Regierungsstellen zusammen. Wir beten weiterhin inständig für die Sicherheit unserer Kollegen, teilte der Flugzeugbetreiber auf Facebook mit. Boeing reagierte bisher nicht auf Anfragen nach einer Stellungnahme. Die Tracking-Daten von Flightradar 24 deuten auf chaotische letzte Minuten hin. Demnach hatte das Flugzeug in kürzester Zeit ungefähr 5000 Fuß an Höhe verloren und ist dann in nur 30 Sekunden wieder um ca. 6000 Fuß angestiegen. Danach sei es in einen katastrophalen Sturzflug übergegangen mit etwa 400 Kilometern pro Stunde. Das vermisste Flugzeug gehört zur jahrzehntealten 737-Familie von Boeing, ist jedoch 2 Generationen älter als die 737 Max-Version, die kürzlich in eine Sicherheitskrise verwickelt war.
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4: Im Studio Dirk Filzmeier. Die Industrie investiert in Deutschland seit Jahren zu wenig in Fabriken, Maschinen und Anlagen. Allerdings gibt es auch andere wichtige Investitionen. Und hier bei den sogenannten immateriellen Investitionen sieht die Bilanz besser aus, wie Zahlen des Deutschen Patentamtes zeigen. Felix Linke.
5: Früher war gern vom geistigen Eigentum die Rede, wenn es um Forschung und Entwicklung oder das Know-how geht, wie man etwas am besten macht. In diesen Bereichen wurden in Deutschland im letzten Jahr knapp 728 Milliarden Dollar privat und von öffentlicher Hand investiert. Das ist weltweit der dritthöchste Wert nach den USA und Japan, wobei es allerdings für China keine solche Statistik gibt. Die Weltorganisation für geistiges Eigentum WIPO der Vereinten Nationen hat die Daten ausgewertet. Neben den Ausgaben für Forschung und Entwicklung zählen auch Software, Design und andere immaterielle Werte dazu, sowie auch einige Finanzprodukte. Die Patentamtspräsidentin Eva Schäfior hält es für ein gutes Zeichen, dass Deutschland bei diesen Investitionen zu den führenden Nationen zählt. Demnach flossen im vergangenen Jahr bei uns 11,7% des Bruttoinlandsprodukts in diese Bereiche. Das war deutlich mehr als der Anteil der traditionellen materiellen Investitionen wie in Hardware, Maschinen und Anlagen. Deren Wert lag nur bei 10,4% der Wirtschaftsleistung.
4: Die italienische Großbank UniCredit ist ihrem Ziel, die Commerzbank zu übernehmen, einen weiteren großen Schritt näher gekommen. Im Rahmen des Übernahmeangebots wurden den Italienern weitere Aktienanteile angedient, sodass sie kurz davor steht, eine Mehrheit zu erlangen. Alexander Schmidt.
6: Die UniCredit kommt einer Mehrheit bei der Commerzbank näher. Im Rahmen eines Übernahmeangebotes hat die italienische Großbank jetzt insgesamt 17,6% der Commerzbank-Aktien erhalten. Zusammen mit den fast 27%, die die Mailänder schon vor dem Angebot besaßen, steigt ihr direkter Anteil an der Commerzbank damit auf gut 44%. Außerdem hat die UniCredit über Kaufoptionen Zugriff auf weitere Commerzbank-Aktien und käme so nach eigenen Angaben auf mehr als 47%. Die Italiener können nun an der Börse noch mehr Commerzbank-Aktien kaufen. Die UniCredit war vor knapp 2 Jahren bei der Commerzbank eingestiegen und hatte Anfang Mai ein Übernahmeangebot vorgelegt, das eine halbe eigene Aktie je Commerzbank-Papier vorsah. Sowohl das Management der Commerzbank als auch die Belegschaft und die Bundesregierung, die 12% an den Aktien des zweitgrößten deutschen Geldhauses hält, lehnen eine Übernahme durch die UniCredit ab. Sie befürchten unter anderem einen drastischen Arbeitsplatzabbau.
4: Die EU-Kommission erlaubt Deutschland eine weitere Entlastung von energieintensiven Unternehmen. Wie das Bundeswirtschaftsministerium mitteilte, geht es dabei um die sogenannte Strompreiskompensation.

Organisation. Dabei werden Firmen indirekt von Kosten des CO2-Emissionshandels entlastet. Ziel ist es, eine Verlagerung von Produktion zu verhindern. Dem Ministerium zufolge können durch die EU-Freigabe in Deutschland 20 weitere Branchen von der Strompreiskompensation profitieren. Dazu gehörten beispielsweise die organische Chemie oder die Glasindustrie.

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1: 12.45 Uhr.
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1: Jetzt die Nachrichten mit Julia Cortes.
3: Trump erklärt Iran-Abkommen für beendet. Beim NATO-Gipfel in Ankara bezeichnete der US-Präsident weitere Verhandlungen mit der iranischen Führung als Zeitverschwendung. Sollten seine Unterhändler trotzdem weiterreden wollen, werde er das aber zulassen, so Trump weiter. In der Nacht hatte das US-Militär nach eigenen Angaben 80 Ziele im Iran bombardiert. Trump zeigte sich auch verärgert über Spanien. Er werde den Handel mit dem Land beenden. Der US-Präsident wirft dem NATO-Partner vor, zu wenig für die Verteidigung auszugeben. Kuwait meldet Schäden nach Iran-Angriff. Stromleitungen seien von Geschosssplittern getroffen worden, hieß es aus dem Elektrizitätsministerium. Der Iran hatte als Vergeltung für den US-Militärschlag Kuwait und Bahrain attackiert. Die Eskalation in der Golfregion führt zu steigenden Ölpreisen. Grüne reichen Eilklage gegen Krankenkassenreform ein. Das Bundesverfassungsgericht soll verhindern, dass der Bundestag noch in dieser Woche über den Gesetzentwurf abstimmt. Zur Begründung verwies Gesundheitspolitiker Dahmen auf zahlreiche Änderungen. Die könnten nicht in der Kürze der Zeit durchgearbeitet werden, sagte Dahmen. Polizeibeauftragte bekommt mehr Beschwerden. Uli Grötsch nennt in seinem Jahresbericht 421 Fälle. Die Betroffenen beschweren sich häufig über Diskriminierung bei Grenzkontrollen. Grötsch fordert deshalb transparentere Kontrollen und eine Debatte über die Grenzkontrollen insgesamt. Bahn investiert in Kundenkommunikation. Konzernchefin Paller kündigte an, bis Ende nächsten Jahres 50 Millionen Euro einzusetzen. Geplant sind neue Monitore an Bahnhöfen und eine neue App. Mit Hilfe von KI sollen die Kunden dann Echtzeitinformationen erhalten, etwa über kurzfristige Gleiswechsel. Das Wetter in Bayern meist bewölkt, vereinzelt Regen, später etwas sonniger, Höchstwerte zwischen 21 und 27 Grad.
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1: Der Super-GAU von Tschernobyl. Von dem hat wahrscheinlich jeder gehört und wer ihn miterlebt hat, hat ihn nicht mehr vergessen. Bis zu uns nach Bayern kam die radioaktive Wolke und hat hier die Böden deutschlandweit am stärksten kontaminiert. Rund 30 verschiedene radioaktive Substanzen wurden damals freigesetzt. Um auf einen Notfall vorbereitet zu sein, gehen Experten des Bundesamtes für Strahlenschutz und Piloten der Bundespolizei in diesen Tagen in Schwaben in die Luft. Sie üben am Kaufbeurer Fliegerhorst die Strahlenmessung vom Hubschrauber aus. Rupert Waldmüller hat sie begleitet.
4: Die zwei Hubschrauber der Bundespolizei landen auf dem Kaufbeurer Fliegerhorst, beide voll bepackt mit hochempfindlicher Messtechnik. Aus 90 Metern Höhe können Experten wie Michael Thomas vom Bundesamt für Strahlenschutz damit vom Heli aus radioaktive Strahlung in der Gegend messen. Nach dem ersten Übungsflug über dem Allgäu kann er erstmal Entwarnung geben.
5: Jetzt aktuell haben wir natürlich nur die natürlichen radioaktiven Stoffe gemessen und keine Gefährdung gefunden.
4: Im Ernstfall, zum Beispiel nach einem Reaktorunglück wie in Tschernobyl 1986 oder einem anderen Unfall in einem Kernkraftwerk, kommt Michael Thomas und seinen Kollegen aber eine wichtige Rolle zu. Vom Hubschrauber aus können sie messen, wo radioaktive Strahlung in die Umwelt gelangt ist und um welche Stoffe und Mengen es sich handelt. Denn auch wenn es in Deutschland keine Kernkraftwerke mehr gibt, eine radioaktive Wolke macht vor keiner Grenze Halt.
5: Im Ernstfall ist es so, dass man wirklich wissen möchte, wo ist eine hohe Kontaminationswerte, wo muss man gegebenenfalls evakuieren, wo muss man andere Maßnahmen einleiten. Im radiologischen Zentrum können die dann entsprechend Entscheidungen treffen, ob irgendwelche Evakuierungen notwendig sind, Lebensmittel anders behandelt werden müssen, die auf dem Acker sind. Und solche Maßnahmen können also dann beurteilt werden.
4: Systematisch werden die Gebiete mit dem Heli abgeflogen. In 3 Stunden können die Teams eine Fläche von 100 Quadratkilometern, zweimal so groß wie der Starnberger See, erfassen. Für die Bundespolizeipiloten wie Hannes Buß keine alltägliche Aufgabe.
6: Diese Messflüge werden halt in einer geringen Höhe durchgeführt. Das macht für uns als Piloten schon auch gewiss anspruchsvoll. Wir wollen natürlich auch genaue Messergebnisse erfliegen. Das heißt, wir achten besonders auf die Flughöhe, auf die Geschwindigkeit, natürlich auch auf Hindernisse, die uns in der Flughöhe entgegenkommen können. Drohnen zum Beispiel ist ein ganz aktuelles Thema. Das macht es dann schon in der Summe auch anspruchsvoll.
4: Kommt es wirklich zum radiologischen Notfall, müssten sie dahin fliegen, wo die Strahlung am höchsten ist. Einen echten Ernstfall gab es seit Bestehen der Einheit zum Glück noch nicht. In Tschernobyl waren die Teams aber schon vor einigen Jahren im Einsatz, um bei der Neukartierung der Sperrzonen um den Unglücksreaktor von 1986 zu helfen. Einmal pro Jahr üben die Teams die anspruchsvollen Messflüge, damit im Ernstfall alles sitzt. Auch wenn eigentlich keiner das Gelernte je anwenden will.
5: Aber Tschernobyl hat gezeigt, ab und an passiert es halt leider doch.
1: Übung für den Ernstfall. In Schwaben messen Experten gerade aus Hubschraubern heraus die Strahlenbelastung. Rupert Waldmüller hat berichtet.
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1: Trotz der internationalen Sanktionen exportiert Russland noch immer Rohöl in großen Mengen, mithilfe einer Schattenflotte. Gemeint sind Tanker, oft alt und marode, die unter fremder Flagge unterwegs sind, beispielsweise zwischen der Nord- und der Ostsee. Dänemark und Schweden versuchen, diesen Schiffsverkehr zu kontrollieren. Wie schwierig das ist, hat unser Korrespondent Christian Stichler erlebt auf einem Lotsenboot im Öresund.
7: An diesem Morgen ist das Meer grau. Der Wind hat die Wellen aufgepeitscht. Das Lotsenboot der schwedischen Schifffahrtsbehörde hat gerade den Hafen von Helsingborg verlassen. Am Steuer sitzt Emma Löwgren.
8: Ja, man der Wetter, Wind
7: und Wind und Wetter sind hier die größten Herausforderungen. Emma hält Ausschau. Mehr als 30.000 Schiffsbewegungen gibt es hier jedes Jahr. Auf Backbord kreuzen gerade 2 Fähren die Meerenge zwischen Dänemark und Schweden, die hier nur gut 4 Kilometer breit ist.
8: Ja, für Tilfälle, lügt man, ja.
7: Derzeit sieht es ruhig aus, aber das kann sich innerhalb von nur einer Stunde ändern. Eine viel größere Gefahr geht von den Schiffen der sogenannten russischen Schattenflotte aus. Die meisten von ihnen Öltanker. Marode Riesen aus Stahl, die irgendwo auf der Welt registriert sind oder gar unter falscher Flagge fahren. Wenn diese Schiffe ohne Ladung in die Ostsee hineinfahren, dann kommen sie in aller Regel auch durch den Öresund. Einfach, weil das hier der kürzeste Weg ist. So erklärt es Björn Andersson, der an diesem Vormittag ebenfalls mit an Bord ist. Er ist für alle Lotsenstationen entlang der schwedischen Küste zwischen Ystad und Landskrona zuständig. Wenn die Frachter dann vollgeladen sind mit Öl und einen größeren Tiefgang haben, dann müssen sie durch den großen Belt zurück, wenn sie wieder aus der Ostsee hinaus wollen. Großer Belt und Öresund. Durch diese beiden Meerengen müssen alle Schiffe von und nach Russland. Recherchen des schwedischen Fernsehsenders SWT zeigen, dass seit Beginn der russischen Invasion in der Ukraine mehr als 9.000 Transporte durch die Ostsee gegangen sind, mit Schiffen, die in aller Regel über keinen ausreichenden Versicherungsschutz verfügen.
9: Ja, man hat uns speziell dumm Fahrzeugen zum Saugen auf Versicherung.
7: Diese Schiffe machen ein großes Risiko aus im Falle eines Unglücks, bei dem zum Beispiel Öl austritt. Da gibt es niemanden, der die Haftung für die Folgen oder die Beseitigung der Verschmutzung trägt. Diese Rechnung würde beim dänischen oder schwedischen Staat landen. Dass solche Schiffe legal über die Weltmeere schippern dürfen, lässt Björn Andersson nur mit dem Kopf schütteln. Aber derzeit gibt es keine rechtliche Handhabe gegen die Frachter. Nur die, die nachweislich unter falscher Flagge fahren, können festgesetzt werden. Zurück bei den Lotsen im Öresund. Emma Löfström hat ihren Kollegen zu einem Containerschiff gebracht und abgesetzt. Jetzt ist sie zurück auf dem Weg nach Helsingborg. Die Frachter mit dem russischen Öl nehmen grundsätzlich keine Lotsen an Bord. Dabei gibt es gerade im Öresund viele Strömungen, Untiefen und den dichten Schiffsverkehr. Was die Schiffe mit dem russischen Öl angeht, könne man dagegen nur hoffen, dass es auch in Zukunft zu keinem größeren Unglück kommt.
1: Über die russische Schattenflotte im Öresund berichtete Christian Stichler.
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10: Mit Johannes Krause. Alexander Zverev betritt Neuland. Beim Tennisrasenklassiker in Wimbledon spielt er erstmals um den Halbfinaleinzug. Im Viertelfinale trifft der French Open-Sieger am Nachmittag auf den US-Amerikaner Taylor Fritz. Die beiden vergangenen Tage hatte er im Achtelfinale gegen den Tschechen Jiří Lehečka gespielt. Am Montagabend wurde das Spiel zur Sperrstunde abgebrochen. Bei der Fortsetzung gestern konnte sich Zverev durchsetzen. Matthias Kammann.
11: Wie einen die Wahrnehmung doch täuschen kann. Im Grunde hatten alle, die Alexander Zverev bei der Fortführung seines Matches gegen Jiří Lehečka gesehen haben, das Gefühl, da stimmt was nicht, der fühlt sich nicht wohl. Aber weit gefehlt.
12: Ich habe einen Punkt gewonnen in drei Spielen. Da habe ich mir halt 2 Minuten Zeit genommen. Das ist nichts Großartiges.
11: Okay, dass der French Open-Sieger über den Platz schlurfte, als hätte die Hitze oder seine Diabetes sämtliche Energie aus seinem Körper gesaugt, Unsinn.
12: Nee. War alles in Ordnung.
11: Alles klar, also weiter im Text. Nächster Gegner im Viertelfinale ist Taylor Fritz. Man könnte ihn, wenn man nicht Alexander Zverev ist, als Angstgegner bezeichnen. Die letzten 7 Duelle in Folge hat der Deutsche verloren.
12: Die Matches, die wir gespielt haben, war ich nicht in sehr guter Form. Also er hat einfach besser gespielt als ich.
11: Sein Gegner, der 28-jährige Amerikaner, Nummer 7 der Welt, sieht das schon etwas differenzierter.
13: I'd say the biggest difference just on grass is the way I return.
11: Der größte Unterschied in meinem Spiel ist, dass ich auf Rasen anders und besser retourniere. Und dann kommt es darauf an, den Aufschlag gut zu lesen. Aber bei 2 guten Aufschlägern sind die Unterschiede so klein.
13: You have 2 big servers, the margins are very small.
11: Das muss Alexander Zverev also vermeiden, dass Taylor Fritz seine Aufschläge gut zurückbringen kann. Aber eigentlich ist es noch einfacher.
12: Wenn ich die Vorhand nicht 76 Meilen pro Stunde schlage, sondern 84 Meilen pro Stunde schlage, der Aufschlag mit 133 Meilen pro Stunde kommt, die Rückhand mit 80 Meilen pro Stunde kommt, werde ich das Match gewinnen. Ist relativ simpel.
11: Verstehe. Alexander Zverev will Zahlen sprechen lassen. Größere Zahlen. Mal sehen, ob das heute im 2. Match auf Court Number 1 zum Erfolg führt.
10: Beim Tennis sind wir am Nachmittag immer wieder live am Ball. Ebenso live sind wir bei der Tour de France. Die kehrt für ihre 5. Etappe nach Po zurück. Eine der klassischen Sprinterstädte der Frankreich-Rundfahrt. Holger Gersker.
14: Der 5. Tag ist nun der allererste Tag für die Sprinter. Das ist sehr, sehr spät bei dieser Rundfahrt und dieser Fakt wird Auswirkungen haben auf die heutige Etappe. Es gibt nicht so viele Chancen für die Sprintermannschaften und die werden sich ihre Möglichkeiten kaum entgehen lassen und damit wird es einen sehr, sehr schweren Stand geben für Ausreißer, wenn es denn überhaupt Ausreißer gibt auf dieser wieder heißen Etappe in Richtung Po. Wenn es zu einem schnellen Finale kommt, dann gibt es auch 3 deutsche Kandidaten auf gute Platzierungen. Max Kanter, Phil Bauhaus, der heute Geburtstag hat, und auch Pascal Ackermann. Max Kanter ist zum ersten Mal dabei. Die beiden anderen sind schon 2. oder 3. geworden auf Touretappen. Favoriten aber sind andere, die schon Touretappen gewinnen konnten. Binyam Girmay aus Eritrea in erster Linie, aber auch der 10-malige Etappensieger Jasper Philipsen und ein Newcomer, der ehemalige Eisschnellläufer Olaf Koy aus den Niederlanden.
10: Start ist um 14.15 Uhr und bei der Fußball-Weltmeisterschaft ist heute Ruhetag. Morgen geht's dann weiter mit dem ersten Viertelfinalspiel Frankreich gegen Marokko.
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1: A7 Füssen Richtung Ulm zwischen Altenstadt an der Iller und Föhringen, 7 Kilometer stockender Verkehr. A8 Salzburg Richtung München zwischen Rosenheim-West und Irschenberg, 6 Kilometer stockender Verkehr an einer Baustelle. A92 München Richtung Deggendorf zwischen Landshut Nord und dem Kreuz Landshut, 5 Kilometer stockender Verkehr. A93 Holledau Richtung Regensburg zwischen Hausen und Bad Abbach, 4 Kilometer stockender Verkehr. Und noch die A93 Rosenheim Richtung Kiefersfelden zwischen dem Dreieck Inntal und Oberaudorf, Stau und stockender Verkehr.

Schauen wir auf das Wetter in Bayern. Im Moment noch überwiegend bewölkt. Am Nachmittag wird es dann von Nordosten her freundlicher. Nur an den oberbayerischen Alpen kann es noch etwas regnen. Am östlichen Alpenrand sind örtlich auch kurze Gewitter möglich. Und es ist mitunter wieder ziemlich windig. Die Höchstwerte, die liegen heute Nachmittag zwischen 21 Grad im Landkreis Hof und 26 Grad am Bodensee sowie im Landkreis Aschaffenburg. In der Nacht dann vielerorts klar oder gering bewölkt, die Tiefstwerte zwischen 16 und 10 Grad. Schauen wir noch auf die Aussichten bis Samstag. Morgen ist es teils sonnig, teils wolkig. Ganz im Südwesten und Westen zeigt sich die Sonne besonders oft bei Höchstwerten zwischen 22 und 30 Grad. Am Freitag und am Samstag dann viel Sonnenschein und nur wenige Wolken. Es wird noch einmal etwas wärmer, Höchstwerte bis 33 Grad. In den Nächten Tiefstwerte zwischen 18 und 11 Grad.

0: Es ist 13 Uhr.
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0: Einige unserer Themen. Wir berichten vom NATO-Gipfel in Ankara, den US-Präsident Trump völlig dominiert. Wir schauen auf die geplante Reform des Elterngeldes, die auf Kritik stößt. Und wir blicken nach Venezuela, wo nach den Erdbeben Rettungsteams keine Hoffnung mehr haben, Überlebende zu finden. Am Mikrofon Stefan Einöder. Wie kann die Ukraine weiter militärisch unterstützt werden? Und wie kann die NATO ihre Verteidigungsfähigkeit in den kommenden Jahren ausbauen? Diese beiden Themen standen eigentlich ganz oben auf der Tagesordnung des Gipfels in Ankara. Aber die neue Eskalation des Iran-Konflikts hat die Agenda komplett auf den Kopf gestellt. Und hinzu kommt der völlig überraschende neue, alte Anspruch der USA auf Grönland. Anne Schneider über einen NATO-Gipfel, bei dem sich viele Teilnehmer, aber auch viele Beobachter verwundert die Augen reiben.
2: Eigentlich sollte es bei diesem NATO-Gipfel vor allem um die Umsetzung des historischen Aufrüstungsbeschlusses vom vergangenen Jahr gehen. In Den Haag hatten sich die Bündnisstaaten auf neue Verteidigungsausgaben von insgesamt 5% der Wirtschaftsleistung verständigt. Nun geht es darum, wie dieses Geld konkret investiert wird. In Waffen, Infrastruktur und die Verteidigungsindustrie. Hier voranzukommen sei der eigentliche Zweck des Treffens, betonte NATO-Generalsekretär Mark Rutte heute Morgen.
3: This summit, as I always said, is about implementation.
4: Bei diesem Gipfel geht es um die Umsetzung. Wir haben 258 Milliarden Dollar ausgegeben. Das ist gewaltig.
2: Doch schon vor Beginn der Beratung wurde deutlich, die NATO wird von anderen Krisen eingeholt. Vor allem der wieder aufflammende Iran-Konflikt überschattet das Treffen. Zudem ist US-Präsident Donald Trump nachhaltig sauer, weil er sich hier Unterstützung durch die NATO erhofft hatte. Das hat er bereits gestern bei seiner Ankunft klargemacht und eben im Gespräch mit Rutte nochmal.
5: Ich bin unglücklich mit der NATO, weil sie uns beim wichtigsten Terrorunterstützer, dem Iran, nicht helfen wollte.
2: Neben Trumps Ärger wächst hier auf dem Gipfel natürlich die Sorge vor einer weiteren Ausweitung des Konflikts in der Region und den wirtschaftlichen Folgen.
4: Ich erwarte, dass die Verbündeten heute bekräftigen, Iran darf niemals Atomwaffen bekommen. Außerdem muss die Schifffahrt durch die Straße von Hormuz frei bleiben.
3: Completely opening up again is crucial.
2: Machte Rutte deshalb deutlich, denn wenn die Straße von Hormuz geschlossen ist, trifft das die Lieferketten und Energiemärkte weltweit. Für zusätzlichen Sprengstoff sorgt Donald Trump selbst. Hier in Ankara hat er seine Ansprüche auf Grönland erneuert und damit eine Debatte befeuert, die viele NATO-Partner für gefährlich halten. Denn erstmals stellt der mächtigste Bündnispartner offen territoriale Forderungen gegenüber einem anderen NATO-Mitglied. Dänemarks Ministerpräsidentin Mette Frederiksen reagiert darauf heute mit einer klaren Botschaft.
6: Greenland is of course not for sale.
2: Grönland steht nicht zum Verkauf. Wir hoffen, dass alle, auch die Verbündeten, das Recht der Grönländer auf Selbstbestimmung respektieren. Zugleich erinnerte Frederiksen daran, dass die NATO ein Bündnis ist, in dem die Partner einander Sicherheit geben. Zumindest Dänemark stehe dazu. Wir sind bereit, jeden Zentimeter des NATO-Gebiets zu verteidigen, auch unser eigenes. Obwohl sich insbesondere Mark Rutte bemüht hatte, den US-Präsidenten zu besänftigen, sorgt er also weiter für politische Spannungen innerhalb der Allianz. Wobei die eigentliche Agenda des Gipfels ist, die Verteidigungsfähigkeit der NATO massiv aufzubauen und gleichzeitig die Unterstützung für die Ukraine aufrechtzuerhalten. Für Deutschland und viele andere europäische Staaten bleiben das die zentralen Punkte. Bundeskanzler Friedrich Merz verwies auf neue europäische Hilfszusagen für die kommenden Jahre.
7: Wir werden der Ukraine weiter helfen. Wir haben ja auch eine gemeinsame Initiative in Europa auf den Weg gebracht für die nächsten beiden Jahre 2026 und 2027, die Ukraine mit jeweils 70 Milliarden Euro weiter zu unterstützen.
2: Eigentlich sollte dieser Gipfel vor allem ein Arbeitsgipfel werden, doch der Konflikt mit dem Iran und die Irritationen rund um Donald Trump überlagern vieles. Deshalb geht es in Ankara nicht nur um neue Waffen und höhere Verteidigungsausgaben, sondern eben auch um die Frage, wie geeint die NATO tatsächlich noch ist.
0: Der NATO-Gipfel in Ankara, was dort geplant war und wie sich die Dinge entwickelt haben. Anne Schneider hat den bisherigen Verlauf des Gipfels zusammengefasst. Ja, schon vor 10 Tagen ist die Feuerpause zwischen den USA und dem Iran verletzt worden. Das war dann aber nach einigen Stunden des gegenseitigen Beschusses wieder vorbei. Nach den neuen gegenseitigen Angriffen hat jetzt US-Präsident Trump in Ankara die Waffenruhe mit dem Iran für beendet erklärt. Die USA hatten zuvor mitgeteilt, dass sie in der vergangenen Nacht mehr als 80 Ziele im Iran attackiert hätten. Und der Iran seinerseits hat wieder als Reaktion Ziele in der Region angegriffen. Uwe Lüb mit den Einzelheiten.
8: Die neue militärische Auseinandersetzung zwischen den USA und Iran eskaliert. Nach iranischen Medienberichten sind am Vormittag weitere Raketen auf US-amerikanische Militärstützpunkte in Bahrain abgefeuert worden. Schon zuvor hatte Iran US-Ziele in Bahrain und Kuwait beschossen. Das sei eine Reaktion auf US-Angriffe auf militärische Ziele in Iran an der Straße von Hormuz gewesen, hieß es. Zudem haben die USA gestern die Sanktionen für den Verkauf iranischen Öls wieder in Kraft gesetzt. Vorangegangen waren mutmaßlich iranische Drohnenattacken auf Tanker vor der Küste Omans. Details über das Ausmaß der Schäden durch den neuen militärischen Schlagabtausch sind nicht bekannt. Medien berichten jedoch auch von Todesopfern in Iran. Beide Seiten werfen sich gegenseitig vor, die Mitte Juni geschlossene Absichtserklärung für eine Verhandlungslösung des Konflikts verletzt zu haben. Infolge der neuen Auseinandersetzungen sind die Ölpreise wieder angestiegen. Die Aussichten auf eine Lösung des Konflikts schwinden. Irans Parlamentspräsident und Mitglied der Verhandlungsdelegation Ghalibaf schrieb bei X, die, Zitat, Ära der Schikane und Erpressung sei vorbei.
0: Höhere Zuzahlungen für Medikamente und Klinikaufenthalte. Änderungen bei der Mitversicherung von Familienangehörigen. Die Koalition will übermorgen eigentlich über ihre Reform der gesetzlichen Krankenversicherung im Bundestag abstimmen lassen. Aber der Opposition geht das viel zu schnell. Aus Berlin, Uwe Berndt.
9: Der grüne Abgeordnete Janosch Dahmen kündigte nach der Sitzung des Gesundheitsausschusses an, die Abstimmung über das Beitragsstabilisierungsgesetz im Deutschen Bundestag gerichtlich stoppen zu wollen. Im Gesundheitsausschuss hatten die Grünen zuvor den Antrag gestellt, dass die zweite und dritte Lesung verschoben werden sollte. Die Zahl der kurzfristigen Änderungen an dem Entwurf sei so groß, dass man darüber in der Kürze der Zeit nicht seriös beraten könne. Es seien insgesamt 278 Änderungsanträge eingereicht worden, die zum Teil gravierende Folgen für die Versicherten bedeuten würden. Der Gesundheitsausschuss hat die Verschiebung der Abstimmung jedoch mit der Mehrheit der Regierungsparteien abgelehnt. Auch eine weitere Anhörung des Ausschusses sei abgelehnt worden. Nun will der Abgeordnete Janosch Dahmen noch heute das Bundesverfassungsgericht anrufen. Es soll prüfen, ob unter diesen Bedingungen ein normales parlamentarisches Verfahren noch möglich ist. Auch die Linke und die AfD haben angekündigt, sich der Klage anzuschließen, falls das Gesetz nicht von der Tagesordnung des Bundestags genommen werden sollte.
0: Noch sind es nur Pläne aus dem Haus von Familienministerin Prien. Aber die sorgen schon mal für Kritik. Es geht um die Reform des Elterngeldes, eine staatliche Leistung, mit der Einkommenseinbußen ausgeglichen werden sollen, wenn Eltern nach der Geburt ihres Kindes weniger oder gar nicht arbeiten. Die Ministerin von der CDU will die Bezugsdauer kürzen und die Bedingungen ändern und begründet das unter anderem damit, dass sie wie ihre Ministerkollegen sparen muss. Und das kommt gar nicht gut an, wie Oliver Neuroth aus Berlin berichtet.
10: Grünen-Fraktionschefin Dröge wählt im Morgenmagazin von ARD und ZDF deutliche Worte. Ausgerechnet bei Familien mit Kindern zu sparen, sei die schlechteste Politik, die man machen könne. Dröge wirft SPD-Finanzminister Klingbeil vor, mit seinen Sparplänen das Leben von Familien schwerer zu machen. Die Grünen-Politikerin fordert stattdessen, Haushaltsposten wie den Tankrabatt oder die Förderung von Dienstwagen zu hinterfragen. Das Bundesfamilienministerium plant, dass Familien nur noch 12 anstatt 14 Monate Elterngeld beziehen können. Außerdem soll es zur Pflicht werden, dass der Partner mindestens 3 Monate der Zeit übernimmt, in der Elterngeld gezahlt wird. Kritik daran kommt auch aus der SPD-Fraktion. Der zuständige Berichterstatter für das Elterngeld, Döring, schreibt in einem Brief, aus dem das Portal Politico zitiert, in vielen Familien nutzten vor allem Mütter das Elterngeld, faktisch werde ihre Zeit von 12 auf 9 Monate reduziert. Aus Dörings Sicht trifft das vor allem Familien mit geringem Einkommen. Der Deutsche Familienverband nennt die geplante Elterngeldreform eine familienpolitische Bankrotterklärung. Unter dem Deckmantel der Gleichstellung werde das wichtigste familienpolitische Instrument der letzten Jahrzehnte gegen die Wand gefahren.
0: Der Staat soll weniger Schulden machen, weniger Zinsen zahlen, künftigen Generationen finanziellen Spielraum lassen. Das ist die Idee hinter der Schuldenbremse. Wie es mit dieser Finanzrichtlinie weitergehen soll, dazu wollte die Bundesregierung die Meinung von Fachleuten einholen. Aber die Expertenkommission hat sich nicht einigen können auf einen Reformvorschlag. Aus Berlin Anne-Kathrin Mellmann.
11: Statt eines gemeinsamen Konzepts bekommt SPD-Bundesfinanzminister Lars Klingbeil in der kommenden Woche gleich drei verschiedene. Das berichtet die Süddeutsche Zeitung. Einig sind sich die Fachleute der 15-köpfigen Kommission nur darin, dass die Schuldenbremse grundsätzlich bestehen bleiben soll. Auch die Verteidigungsausgaben sollen langfristig wieder in den regulären Bundeshaushalt zurückkehren. Bei der Frage nach neuen Krediten gehen die Meinungen aber auseinander. Die Union will an bisherigen Regeln weitgehend festhalten. Die SPD plädiert für mehr Spielraum, um in Infrastruktur, Digitalisierung und Bildung investieren zu können. CDU, CSU und SPD hatten sich in ihrem Koalitionsvertrag auf eine Reform der Schuldenbremse verständigt. Da es keinen gemeinsamen Vorschlag der Kommission gibt, muss nun die Bundesregierung entscheiden. Lars Klingbeil hatte im ARD-Sommerinterview gesagt, er halte eine Entscheidung für dringend notwendig, um dauerhaft Investitionen zu ermöglichen.
0: Schon lange arbeitet die italienische Großbank UniCredit daran, die deutsche Commerzbank zu übernehmen. Und so langsam kommen die Mailänder diesem Ziel näher. Sie haben den Anteil an der Commerzbank noch einmal aufgestockt und besitzen mittlerweile fast 50%. Hessens Ministerpräsident Rhein hat an Commerzbank und UniCredit appelliert, sich an einen Tisch zu setzen und eine gemeinsame Lösung zu finden. Rhein sorgt sich nach eigenen Angaben um Arbeitsplätze und den Finanzplatz Frankfurt am Main. Von dort berichtet Alexander Schmidt.
12: Im Rahmen eines Übernahmeangebotes hat die italienische Großbank jetzt insgesamt 17,6% der Commerzbank-Aktien erhalten. Zusammen mit den fast 27%, die die Mailänder schon vor dem Angebot besaßen, steigt ihr direkter Anteil an der Commerzbank damit auf gut 44%. Außerdem hat die UniCredit über Kaufoptionen Zugriff auf weitere Commerzbank-Aktien und käme so nach eigenen Angaben auf mehr als 47%. Die Italiener können nun an der Börse noch mehr Commerzbank-Aktien kaufen. Die UniCredit war vor knapp 2 Jahren bei der Commerzbank eingestiegen und hatte Anfang Mai ein Übernahmeangebot vorgelegt, das eine halbe eigene Aktie je Commerzbank-Papier vorsah. Sowohl das Management der Commerzbank als auch die Belegschaft und die Bundesregierung, die 12% an den Aktien des zweitgrößten deutschen Geldhauses hält, lehnen eine Übernahme durch die UniCredit ab. Sie befürchten unter anderem einen drastischen Arbeitsplatzabbau.
0: Wie viele Menschen bei dem verheerenden Doppelerdbeben in Venezuela vor 2 Wochen ums Leben gekommen sind, wird vielleicht niemals geklärt werden. Mehr als 3.600 Tote wurden bislang unter den Trümmern geborgen. Die Zahl dürfte in den nächsten Tagen aber weiter steigen, denn noch immer werden viele tausend Menschen vermisst. Die Aussichten, jetzt noch Überlebende zu finden, sind gleich null. Viele Rettungsteams sind deshalb bereits wieder abgereist. Unsere Korrespondentin Jenny Barke berichtet aus dem Katastrophengebiet.
13: 2 Wochen nach dem verheerenden Doppelerdbeben in Venezuela werden die nicht identifizierten Opfer bestattet. Es handelt sich um bisher 159 verstorbene Menschen, die anonym auf einer neuen Friedhofsfläche begraben werden. Die schlichten weißen Kreuze sind mit dem Todesdatum 24. Juni 2026 versehen. Darunter liegen Blumensträuße. Die Gräber sind durchnummeriert und mit einem Code versehen. Die Opfer wurden zuvor fotografiert, sodass sie auch später noch von den Angehörigen identifiziert werden können. Die internationalen Rettungsteams beenden indes ihre Suchaktionen in Venezuela. Das THW ist bereits am Donnerstag vergangener Woche wieder nach Deutschland zurückgereist. Noch immer versuchen Familien, die Leichen ihrer Angehörigen aus den Trümmern zu bergen. Aktuell gelten 3.500 Menschen als Todesopfer des Erdbebens. Weitere 50.000 Menschen werden vermisst. Die Totenzahlen dürften daher weiter steigen. Die UN hat 10.000 Leichensäcke bereitgestellt. Inzwischen werden vielerorts die Trümmerberge mit Hilfe von Räumfahrzeugen wie Baggern und Kränen abgetragen. Heftige Regenfälle und Gewitter verschärfen die Lage zusätzlich. Nach der Suche der Überlebenden ist jetzt die größte Herausforderung, die Zehntausenden Obdachlosen zu versorgen.

0: 13.15 Uhr.
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0: Julia Kortes mit den Nachrichten.
2: Neue Eskalation im Iran-Krieg überschattet NATO-Gipfel. US-Präsident Trump erklärt in Ankara die Waffenruhe mit dem Iran für beendet. Die Unterhändler verschwendeten ihre Zeit, so Trump. Das US-Militär hat in der vergangenen Nacht wieder Ziele im Iran angegriffen. Der Iran bombardierte seinerseits Stellungen der USA in Bahrain und Kuwait. Trump verschärft Streit mit Spanien. Beim NATO-Gipfel kündigte der US-Präsident an, alle Handelsbeziehungen zum NATO-Partner Spanien abzubrechen. Spanien hat als einziges NATO-Land das 5%-Ziel bei den Verteidigungsausgaben offen abgelehnt und es dem US-Militär nicht erlaubt, Militärbasen in Südspanien für die Angriffe auf den Iran zu nutzen. Grüne wollen Krankenkassenreform verzögern. Grünen-Gesundheitspolitiker Dahmen erklärte, er habe eine Eilklage beim Bundesverfassungsgericht eingereicht. Man habe erhebliche Zweifel, dass dieses Gesetzgebungsverfahren mit den vielen kurzfristigen Änderungen im Entwurf den verfassungsrechtlichen Anforderungen an ein parlamentarisches Verfahren genüge. Polizeibeauftragter des Bundes fordert Debatte über Grenzkontrollen. Bei der Vorstellung seines Jahresberichts in Berlin verwies Uli Grötsch auf die Entwicklung der Zahlen. Der dauerhafte Einsatz der Bundespolizei an deutschen Außengrenzen binde große Kräfteanteile und habe Auswirkungen auf andere polizeiliche Kernaufgaben, wie die Vorbereitung von Krisensituationen. Deutsche unterschätzen ihre Kaufkraft. Wie aus einer von der gewerkschaftsnahen Hans-Böckler-Stiftung beauftragten Studie hervorgeht, hielten Ende vergangenen Jahres knapp 60% der Menschen ihre Kaufkraft für geringer als vor dem Inflationsschock nach Beginn des Ukraine-Krieges. Obwohl inflationsbedingte Einbußen durchschnittlich schon 2024 wieder ausgeglichen worden seien. Das Wetter in Bayern, überwiegend bewölkt und vereinzelt Regen bei 21 bis 27 Grad.
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3: Im Studio Joachim Dangel. Im Streit um die Kita-Zuschüsse für Eltern in Bayern gibt's eine Wendung. Die Koalition von CSU und Freien Wählern bessert ihren Gesetzentwurf jetzt nach, will mehr Transparenz. An der Finanzierung selbst soll sich aber nichts ändern. Die 100 Euro als Entlastung der Eltern fallen vielerorts weg. Achim Wendler mit den Einzelheiten.
4: CSU und Freie Wähler wollen den Vorwurf der Streichung entschärfen. Laut neuem Gesetzentwurf soll das Sozialministerium künftig jedes Jahr deutlich machen, wie viel Geld es zahlt als Zuschuss für Kitas. Also mehr Transparenz, mehr Kommunikation. Die Finanzierung aber bleibt gleich. Dahinter steckt die Sorge, wer den Ärger abbekommt, wenn Eltern künftig mehr zahlen müssen für den Kita-Platz. Der Freistaat oder die Kommune als Kita-Träger. Denn Münchens OB Krause von den Grünen hat schon angekündigt, dass die Kita-Beiträge steigen werden und begründet das mit dem Wegfall des Landeszuschusses, sprich Streichung. Was eben nur teilweise zutrifft. Der Zuschuss fällt weg als direkte Entlastung der Eltern, nicht aber als Summe für die Kommunen. Das wollen CSU und Freie Wähler nun deutlicher machen mit ihrem neuen Gesetzentwurf. Die Hoffnung, dass es den Kommunen künftig schwerer fällt, die Schuld für teurere Kita-Plätze dem Freistaat zuzuweisen. Klar ist aber auch, die Kommunen haben zu wenig Geld, auch für die Kitas. Sie warnen jetzt davor, Eltern dürften nicht glauben, ihre Beiträge blieben stabil durch die neue Finanzierung. Beschlossen werden soll das Gesetz in 2 Wochen, kurz vor der Sommerpause des Landtags.
3: Ein spektakulärer Polizeieinsatz hat am Klinikum Landshut für Aufsehen gesorgt. Im Internet kursiert davon ein Video und das hat mittlerweile mehr als 600.000 Aufrufe. Zu sehen sind schwer bewaffnete Spezialkräfte der Polizei direkt am Klinikgebäude. Michel Balzer schildert, was passiert ist.
5: Hintergrund des Einsatzes am Montag war, dass ein Gefangener der JVA Landshut im Klinikum behandelt werden musste. Der Insasse verbüßt momentan eine mehrjährige Haftstrafe. Es hat laut Polizei wohl Anhaltspunkte für einen möglichen Befreiungsversuch aus dem Klinikum gegeben. Unter der Leitung der Polizeiinspektion Landshut wurden dann Sicherheitsmaßnahmen getroffen, sodass der Häftling aus dem Klinikum in eine andere bayerische JVA verlegt werden konnte. Auf dem Video sieht man 7 schwer bewaffnete Spezialkräfte in Flecktarn sowie einen Polizeihubschrauber direkt am Landshuter Klinikum. Der Insasse wurde im Rollstuhl unter starker Bewachung zum Helikopter und dann damit zurück ins Gefängnis gebracht. Laut Polizei hat es zu keiner Zeit Gefahr für die Bevölkerung gegeben.
3: Positive Tourismuszahlen für Bayern. Das Landesamt für Statistik hat die Daten für Mai rausgegeben und Schwaben mit der Top-Tourismusdestination Allgäu kann die höchsten Zuwächse unter den bayerischen Regierungsbezirken verbuchen. Bei den Übernachtungen gab es ein Plus von 9,7%. Bayernweit war es ein Plus von 4,6% verglichen mit dem Vormonat. 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
0: In Deutschland entsteht zu wenig neuer Wohnraum. Im vergangenen Jahr sind etwas mehr als 200.000 neue Wohnungen fertiggestellt worden. Der niedrigste Wert seit 2012. Die Bundesregierung will den Wohnungsbau ankurbeln. Das neueste Projekt heißt Gebäudetyp E. E steht für einfach und experimentell. Kurz gesagt, bauen ohne Schnickschnack. Bauministerin Huberts und Justizministerin Hubich haben sich einen Gebäudetyp E in Berlin angeschaut. Und Oliver Neuroth war für uns mit dabei.
6: Manchmal müssen Ministerinnen auch Schauspielerinnen sein. Verena Huberts und Stefanie Hubich betreten die Küche einer Wohnung in einem einfach gebauten Mehrfamilienhaus in Berlin-Neukölln. Vor laufenden Kameras kommen sie aus dem Staunen nicht mehr raus.
7: Die will ich auch, genau so. Die Farbkombination ist ja auch wunderschön.
6: Die Wände der Wohnung sind in Betonoptik gehalten, wirken auf den ersten Blick wie noch nicht fertiggestellt. In einem Großraumbüro in der Etage darunter liegen einige Kabelschächte frei. Alles gewollt. Die Grundidee des Gebäudetyps E ist, von nicht sicherheitsrelevanten Standards abzuweichen, wenn es günstiger ist, auch mal auf die sogenannten anerkannten Regeln der Technik zu verzichten. Es geht um etliche DIN-Normen, von denen viele formal freiwillig sind. Aus Haftungsgründen halten Bauherren sie aber bisher meist ein, erklärt Bundesjustizministerin Stefanie Hubich von der SPD.
8: Wir werden mit unserem Gesetzentwurf künftig ermöglichen, dass die Vertragspartner, der Bauherr, die Bauherrin auf der einen Seite, der Architekt, die Architektin, der Bauunternehmer auf der anderen klare rechtliche Regelungen treffen können, um dann auch zu wissen, was ist geschuldet, was ist also der Standard, den wir wollen und welchen Standard vereinbaren wir ganz bewusst nicht.
6: Ziel ist ein klarer rechtlicher Rahmen. Vor allem Architekten und Bauunternehmer sollen damit nicht länger Gefahr laufen, dass sie verklagt werden können, wenn sie die anerkannten Regeln der Technik beim Bau nicht vollständig beachten. Zum Beispiel nicht eine zweistellige Zahl Steckdosen in ein Wohnzimmer verbauen oder spezielle Heizkörper im Bad, an denen Handtücher trocknen können. SPD-Bundesbauministerin Verena Huberts stellt klar, das neue Gesetz ist kein genauer Anforderungskatalog, was eine Wohnung haben muss und was nicht.
9: Wenn wir das jetzt einmal definieren, wie denn dieser Gebäudetyp E aussieht, es entwickelt sich wahnsinnig schnell vieles weiter. Und wir müssen ja auch zur Kenntnis nehmen, dass jedes Gebäude unterschiedlich ist. Ob ich in Holz baue oder in Beton oder in Holzhybrid, das macht eben einen Unterschied.
6: Hier genaue Vorgaben zu machen, würde Architekten in ihrer Kreativität einschränken, sagt die Ministerin. Somit soll der Gebäudetyp E keine neue Gebäudeklasse sein, sondern ein Planungs- und Vertragskonzept. Das wichtigste Ziel ist, den Bau von Wohnungen günstiger und schneller zu machen. Bauforscher Dietmar Wahlberg hält den Gebäudetyp E für den richtigen Ansatz. Aber er müsse zu Ende gedacht werden, sagt der Leiter des gemeinnützigen Vereins ARGE, der Arbeitsgemeinschaft für zeitgemäßes Bauen in Kiel.
10: Wenn jetzt der Gebäudetyp E das leisten will, was er leisten muss, nämlich einen Basisstandard definieren, auf dem man dann auch urteilen kann und auch sagen kann, so sieht es aus, das ist das Produkt Wohnung, was du bekommst. Bist du damit glücklich? Und 99% aller Menschen werden dann sagen, ja, ich bin damit glücklich. Dann würde der Gebäudetyp E das leisten, was wir von ihm erwarten.
6: Um den Wohnungsbau so anzukurbeln, wie es nötig wäre, muss aus Wahlbergs Sicht noch mehr passieren. Zusammen mit dem Institut für Bauforschung plädiert er dafür, dass eine Vielzahl von Normen und Auflagen ganz wegfällt. So könnte laut einer Studie der Institute ein Drittel mehr Wohnungen in Deutschland gebaut werden. Der Quadratmeterpreis würde um 1.000 Euro sinken. Wahlberg bringt außerdem andere Förderprogramme des Staats ins Spiel. Für ihn passt es nicht zusammen, dass die Bundesregierung Werbung für einfaches Bauen macht, aber vor allem Neubau fördert, der besonders energieeffizient und damit aufwendig und teuer ist.
0: Ein Gesetzentwurf ist in Arbeit. Er soll den Bau des Gebäudetyps E erleichtern. Oliver Neuroth berichtete.
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0: Ernest Hemingway, Pulitzer- und Nobelpreisträger, stilistisches Vorbild für unzählige nachkommende Autoren, aber eben auch Großwildjäger, Macho, schwerer Trinker. Tot mit 61, fast auf den Tag genau vor 65 Jahren. Eine weithin unbekannte Seite des Schriftstellers zeigt der deutsche Autor Michael Kleeberg in seinem Roman Achilles in Taormina. Knut Kotzen.
11: Als der heute 66-jährige Michael Kleeberg jung war, übte er sich in einer Art Hemingway-Mimikrie. Denn dieser das Leben stets auskostende, das Abenteuer immer suchende Schriftsteller Ernest Hemingway taugt gut als Role Model für männliche Autoren. Doch irgendwann entdeckte er die unter allem demonstrativ maskulinen Gebaren liegende verborgene Seite des Literaturnobelpreisträgers und sie brachte ihn auf die Idee zu seinem Roman über den weithin unbekannten Hemingway.
12: Einer der interessantesten Aspekte ist eben sozusagen der weibliche, der nie anerkannte weibliche Anteil in Hemingway selbst und wie das auf die verschiedenen Frauen herübergewirkt hat.
11: Zu diesen Frauen, denen Hemingway im Laufe seines Lebens begegnet ist, zählen die Kriegsreporterin Martha Gellhorn, die seine zeitweilige Ehefrau wurde, und die einstige Krankenschwester Agnes von Kurowski, die den verwundeten Hemingway 1918 im italienischen Lazarett pflegte und in die er sich verliebte. Diese mittlerweile hochbetagten Damen trifft Michael Klebergs Erzähler in seinem Roman Achilles in Taormina und er befragt sie zur androgynen, zur genderfluiden Seite dieses Schriftstellers. Für ihn ist es nämlich kein Zufall, dass Hemingway einst seinem Sohn Gregory, der schon in jungen Jahren ein Crossdresser war, sagte, »You and I come from a very strange tribe.«
12: Also man kann sogar so weit gehen zu sagen, wenn nicht irgendwann in den 90er Jahren die Gender Studies angefangen hätten, sich für Hemingway zu interessieren und ganz neue Aspekte an ihm und seinem Werk zutage zu fördern, dann hätte der Mann uns heute nicht mehr viel zu sagen.
11: Das alles mag jetzt erstmal die irritieren, die nicht bereit sind, ihr Bild vom Trinker und maulhurenden Macho zu revidieren. Aber die Lektüre von Michael Klebergs sehr gut lesbarem Metaroman erweist, wie spannend es ist, den vielen Spuren nachzugehen, die Hemingway selbst ausgelegt hat. Gerade in jenem rund 2000 Seiten umfassenden Werk, das er nach dem Zweiten Weltkrieg geschrieben hat. Hemingway las damals in den 1950er Jahren Marcel Prousts Auf der Suche nach der verlorenen Zeit und versuchte sich an einer ähnlichen literarischen Introspektion und Konfession.
12: Aber er hat es eben auch selbst nie hinbekommen, anders als Proust, aus diesem großen Selbsterforschungswerk etwas zu machen, was einen Anfang und ein Ende hat. Also beispielsweise nur als kleines Beispiel dieses Buch Der Garten Eden, was eben in Südfrankreich der 20er Jahre so Dreieckskonstellationen zwischen Künstlern und Künstlerinnen und sexuellen Rollentausch darstellt, ist sozusagen die direkte Fortsetzung der Paris-Erinnerungen, die wir als Paris ein Fest fürs Leben kennen. Die beiden Bücher sind parallel geschrieben worden, hängen miteinander zusammen. Und alles mögliche andere, was er sonst noch so geschrieben hat, stammt übrigens einschließlich des alten Manns und des Meer aus derselben Wurzel.
11: Michael Klebergs Roman Achilles in Taormina ist die faszinierende Erkundung eines Schriftstellers und seiner Geheimnisse. Dieses Buch fußt auf Realien und spinnt davon ausgehend eine mitreißende Fiktion über einen Hemingway-Aficionado der Extraklasse, der weiß, dass das Heiligste des verehrten weltberühmten Schriftstellers sein Sanktuarium, die Literatur war. Seine Beziehung zum Schreiben, so heißt es mal in diesem Buch, war die einzig intime Beziehung, die Hemingway in seinem Leben zuließ.
0: Knut Kortzen über Achilles in Taormina von Michael Kleeberg. Erschienen bei Penguin für 28 Euro.
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0: A6 Weidhaus Richtung Nürnberg zwischen Weidhaus Autobahn und Pleistein 3 Kilometer Stau. A7 Füssen Richtung Ulm zwischen Altenstadt an der Iller und Führingen 7 Kilometer stockender Verkehr. A8 Stuttgart Richtung München zwischen Mühlhausen und Hohenstadt 5 Kilometer Stau. A8 Salzburg Richtung München zwischen Bad Aibling und Irschenberg 6 Kilometer stockender Verkehr an einer Baustelle. A92 München Richtung Deggendorf zwischen Altdorf und dem Kreuz Landshut 6 Kilometer Stau und stockender Verkehr. A93 Holledau Richtung Regensburg zwischen Hausen und Bad Abbach 4 Kilometer stockender Verkehr. A93 Rosenheim Richtung Kiefersfelden zwischen dem Dreieck Inntal und Oberaudorf Stau und stockender Verkehr. Und die A96 München Richtung Lindau ist zwischen Wangen West und Weißensberg nach einem Unfall gesperrt, aktuell 3 Kilometer Stau. Das Wetter in Bayern im Moment noch überwiegend bewölkt. Am Nachmittag wird es dann von Nordosten her freundlicher. Nur an den oberbayerischen Alpen kann es noch etwas regnen. Am östlichen Alpenrand sind örtlich auch kurze Gewitter möglich. Und es ist mitunter windig. Die Höchstwerte heute Nachmittag zwischen 21 und 26 Grad.

0: Es ist jetzt 13.30 Uhr.
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0: Die neue militärische Auseinandersetzung zwischen den USA und dem Iran weitet sich immer mehr aus und überlagert den NATO-Gipfel in Ankara. Per Eilklage in Karlsruhe wollen die Grünen die für Freitag geplante Bundestagsabstimmung über die Krankenkassenreform stoppen. Beim Polizeibeauftragten des Bundes gehen immer mehr Beschwerden ein. Am Mikrofon ist Jörg Bandscheid. Mit einer Breitseite gegen Spanien und Kritik auch an anderen NATO-Partnern hat US-Präsident Trump beim Gipfeltreffen des Verteidigungsbündnisses in Ankara für Diskussionen gesorgt. Trump zeigt sich enttäuscht über mangelnde Unterstützung im Irankrieg und aus seiner Sicht zu geringe Verteidigungsausgaben. Einen schrecklichen Partner nennt er die Regierung in Madrid. Ihr droht Trump sogar mit einer sofortigen Einstellung des gesamten Handels. Von Harmonie kann in Ankara also keine Rede sein. Hinzu kommt der wieder aufgeflammte Irankrieg. Aus Ankara Benjamin Großkopf.
2: Was mich betrifft, es ist vorbei, sagte Trump wörtlich bei einem Gespräch mit NATO-Generalsekretär Rutte hier in Ankara. Er wolle nichts mehr mit den Machthabern in Teheran zu tun haben. Sie seien, so wörtlich, Abschaum. Damit ist genau das eingetreten, was die NATO-Strategen im Vorfeld des Gipfels versucht hatten zu vermeiden. Die wieder aufgeflammten Kämpfe zwischen dem Iran und den USA überlagern die Gespräche. Trump sagte heute auch wieder, dass er sehr enttäuscht sei über die NATO-Partner, die ihm im Konflikt mit dem Iran nicht helfen würden. Und er erneuerte seinen Anspruch auf Grönland, was die dänische Ministerpräsidentin Frederiksen wiederum entschieden zurückwies. Grönland stehe nicht zum Verkauf, sagte sie vor Beginn der Beratungen heute Morgen. Eigentlich hatte NATO-Generalsekretär Rutte ein uneingeschränktes Bekenntnis der USA zu NATO ausgemacht. Präsident Trump habe, so wörtlich, vollkommen angemessene Erwartungen an die Partner, und zwar ihre Verteidigungsausgaben an die der USA anzugleichen. Genau um diese Verteidigungsausgaben sollten die Beratungen der Staats- und Regierungschefs heute eigentlich kreisen.
0: Das sogenannte Rahmenabkommen der USA mit Teheran ist also schon wieder Geschichte, nachdem US-Präsident Trump es für beendet erklärt hat. Weitere Gespräche will er zwar zulassen, aber mit der derzeitigen Regierung in Teheran hält er sie nach eigenem Bekunden für Zeitverschwendung. In der Nacht hatte die US-Armee Ziele im Iran unter Beschuss genommen als Vergeltung für Attacken auf Tanker in der Straße von Hormuz, so die US-Darstellung. Die gegenseitigen Angriffe dauern an, wie Uwe Lüb berichtet.
3: Die neue militärische Auseinandersetzung zwischen den USA und Iran eskaliert. Nach iranischen Medienberichten sind am Vormittag weitere Raketen auf US-amerikanische Militärstützpunkte in Bahrain abgefeuert worden. Schon zuvor hatte Iran US-Ziele in Bahrain und Kuwait beschossen. Das sei eine Reaktion auf US-Angriffe auf militärische Ziele in Iran an der Straße von Hormuz gewesen, hieß es. Zudem haben die USA gestern die Sanktionen für den Verkauf iranischen Öls wieder in Kraft gesetzt. Vorangegangen waren mutmaßlich iranische Drohnenattacken auf Tanker vor der Küste Omans. Details über das Ausmaß der Schäden durch den neuen militärischen Schlagabtausch sind nicht bekannt. Medien berichten jedoch auch von Todesopfern in Iran. Beide Seiten werfen sich gegenseitig vor, die Mitte Juni geschlossene Absichtserklärung für eine Verhandlungslösung des Konflikts verletzt zu haben. Infolge der neuen Auseinandersetzungen sind die Ölpreise wieder angestiegen. Die Aussichten auf eine Lösung des Konflikts schwinden. Irans Parlamentspräsident und Mitglied der Verhandlungsdelegation Ghalibaf schrieb bei X, die, Zitat, Ära der Schikane und Erpressung sei vorbei.
0: Am Samstag beginnt die parlamentarische Sommerpause des Bundestages und quasi in letzter Minute am Freitag will Bundesgesundheitsministerin Warken den Bundestag noch über ihren Gesetzentwurf für eine Krankenkassenreform abstimmen lassen. Die Grünen wollen das verhindern und per Eilantrag das Bundesverfassungsgericht einschalten. Parteichef Banaschak spricht von einem Kürzungskahlschlag, der die Gesundheitsversorgung gefährde. Seine Partei setzt darauf, dass das Gericht am Zeitplan des Gesetzgebungsverfahrens Anstoß nimmt. Uwe Berndt aus Berlin.
4: Der grüne Abgeordnete Janosch Dahmen kündigte nach der Sitzung des Gesundheitsausschusses an, die Abstimmung über das Beitragsstabilisierungsgesetz im Deutschen Bundestag gerichtlich stoppen zu wollen. Im Gesundheitsausschuss hatten die Grünen zuvor den Antrag gestellt, dass die zweite und dritte Lesung verschoben werden sollte. Die Zahl der kurzfristigen Änderungen an dem Entwurf sei so groß, dass man darüber in der Kürze der Zeit nicht seriös beraten könne. Es seien insgesamt 278 Änderungsanträge eingereicht worden, die zum Teil gravierende Folgen für die Versicherten bedeuten würden. Der Gesundheitsausschuss hat die Verschiebung der Abstimmung jedoch mit der Mehrheit der Regierungsparteien abgelehnt. Auch eine weitere Anhörung des Ausschusses sei abgelehnt worden. Nun will der Abgeordnete Janosch Dahmen noch heute das Bundesverfassungsgericht anrufen. Es soll prüfen, ob unter diesen Bedingungen ein normales parlamentarisches Verfahren noch möglich ist. Auch die Linke und die AfD haben angekündigt, sich der Klage anzuschließen, falls das Gesetz nicht von der Tagesordnung des Bundestags genommen werden sollte.
0: Missstände und Fehlentwicklungen bei der Bundespolizei, dem Bundeskriminalamt und der Bundestagspolizei aufzudecken und zu untersuchen. Das ist die Aufgabe des Polizeibeauftragten des Bundes, gewählt vom Deutschen Bundestag als dessen Hilfsorgan, der sich auch bezeichnet wird. Derzeit hat der Sozialdemokrat Uli Grötsch das Amt inne. Bei ihm kommen die Eingaben von Polizeibeschäftigten und Bürgern an. Und das ist immer öfter der Fall. In Berlin hat Grötsch heute seinen jährlichen Bericht vorgelegt. Aus Berlin, Ruth Kirchner.
5: Die vielen Überstunden, die durch die Grenzkontrollen anfallen, seien eine enorme Belastung, sagt Uli Grötsch, Beauftragter des Bundes für die Polizei. Bereitschaftspolizisten des Bundes kämen wegen der vielen Einsatzstunden nicht mehr aus den Stiefeln raus.
6: Dass du von dem Nachteinsatz am 1. Mai direkt an die Kontrollstelle fährst, von dort aus zum nächsten Fußballspiel, und dann aber wieder schnell zurück an die Kontrollstelle.
5: Vor dem Hintergrund der gesunkenen Zahl unerlaubter Einreisen fordert Grötsch eine Debatte über die Zukunft der Grenzkontrollen.
6: Ich glaube schon, dass die Entwicklung der Zahlen wenigstens mal Anlass dazu geben muss, dass man sich darüber mal Gedanken macht.
5: Im Zusammenhang mit den Grenzkontrollen erreichen Grötsch auch zunehmend Beschwerden über Diskriminierung und sogenanntes Racial Profiling. Gemeint ist damit, dass beispielsweise Menschen mit dunkler Hautfarbe gezielt kontrolliert werden. 50 Betroffene haben sich deshalb in den vergangenen 12 Monaten beim Polizeibeauftragten beschwert. Grötsch mahnt transparente Kontrollen und eine bessere Kommunikation mit den Betroffenen an. Insgesamt ist die Zahl der Eingaben an den Polizeibeauftragten mit über 420 gegenüber dem Vorjahr deutlich gestiegen. Grötsch kritisiert auch den Zustand von Dienststellen und Ausbildungszentren der Bundespolizei. Einige seien in einem erbarmungswürdigen Zustand. Er nennt veraltete Sanitäranlagen und seit Jahren ausstehende Sanierungen von Gebäuden.
0: Marine Le Pen will es noch einmal wissen. Obwohl gerade erst verurteilt wegen der Veruntreuung von EU-Geldern, will sie weiterhin Frankreichs nächste Präsidentin werden und erneut kandidieren zum nunmehr 4. Mal. Aufstellen lassen

0: Éric Zemmour von der identitären Partei Reconquête erklärte, es sei gut, dass nun die Franzosen über das Schicksal von Marine Le Pen entscheiden würden und nicht die Richter. Kritik hagelte es aus der Mitte des politischen Spektrums. Der frühere Premierminister Gabriel Attal von der Präsidentenpartei Renaissance betonte die moralische Dimension einer Kandidatin, die zweimal wegen Veruntreuung öffentlicher Gelder verurteilt wurde. Der Generalsekretär der konservativen Republikaner warf der RN-Kandidatin vor, mit dieser Kehrtwende die Demokratie als Geisel zu nehmen und die Institutionen zu schwächen. Die Chefin der Grünen kritisierte, Marine Le Pen gebe ein schädliches Bild der Politik ab. Alle Reaktionen zeugen davon, dass die Entscheidung Le Pens in Revision zu gehen und damit den Machtkampf mit der Justiz auf die Spitze zu treiben, ein Überraschungskuh und ein Paukenschlag war. In der Presse wird Le Pen als Draufgängerin bezeichnet. Ihre Wette sei hochriskant.
1: In Venezuela bleibt die Lage verheerend. Das Erdbeben hat immense Verwüstungen hinterlassen. Ganze Straßenzüge liegen in Trümmern. Viele Menschen müssen in Zelten und Notunterkünften leben. Zahlreiche werden noch vermisst. Hilfsorganisationen rechnen mit einem langen Einsatz vor Ort. Hoffnung, noch Überlebende zu finden, gibt es kaum mehr. Über die aktuelle Lage in Venezuela berichtet Jenny Barke.
2: Zwei Wochen nach dem verheerenden Doppelerdbeben in Venezuela werden die nicht identifizierten Opfer bestattet. Es handelt sich um bisher 159 verstorbene Menschen, die anonym auf einer neuen Friedhofsfläche begraben werden. Die schlichten weißen Kreuze sind mit dem Todesdatum 24. Juni 2026 versehen. Darunter liegen Blumensträuße. Die Gräber sind durchnummeriert und mit einem Code versehen. Die Opfer wurden zuvor fotografiert, sodass sie auch später noch von den Angehörigen identifiziert werden können. Die internationalen Rettungsteams beenden indes ihre Suchaktionen in Venezuela. Das THW ist bereits am Donnerstag vergangener Woche wieder nach Deutschland zurückgereist. Noch immer versuchen Familien, die Leichen ihrer Angehörigen aus den Trümmern zu bergen. Aktuell gelten 3.500 Menschen als Todesopfer des Erdbebens. Weitere 50.000 Menschen werden vermisst. Die Totenzahlen dürften daher weiter steigen. Die UN hat 10.000 Leichensäcke bereitgestellt. Inzwischen werden vielerorts die Trümmerberge mit Hilfe von Räumfahrzeugen wie Baggern und Kränen abgetragen. Heftige Regenfälle und Gewitter verschärfen die Lage zusätzlich. Nach der Suche der Überlebenden ist jetzt die größte Herausforderung, die Zehntausenden Obdachlosen zu versorgen.
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4: Im Studio Dirk Vilsmeier. Der Aktienindex DAX hat seit dem Rekordhoch Anfang der Woche rund 1.000 Punkte verloren und liegt jetzt wieder bei unter 25.000 Punkten. Ursache dafür ist das erneute Aufflammen des Iran-Krieges mit gegenseitigen Angriffen, unter anderem in der für den Welthandel wichtigen Straße von Hormuz, was den Ölpreis wieder hat ansteigen lassen. Claudia Wehrle.
5: Das Thema Iran-Krieg ist an die Börse zurückgekehrt. Nach den jüngsten Attacken auf mehrere Tanker in der Straße von Hormuz hat das US-Militär Ziele im Iran angegriffen. Zudem wurden Sanktionen gegen iranisches Öl wieder in Kraft gesetzt und die Waffenruhe beendet. Der Iran kritisiert das als schwerwiegenden Verstoß gegen das Rahmenabkommen und reagiert mit Luftangriffen. Die Reaktion an den Finanzmärkten kommt prompt. Die Ölpreise sind deutlich gestiegen. Anfang Juli kostete ein Fass Öl der Nordseesorte Brent noch rund 70 US-Dollar. Zwischenzeitlich wird die gleiche Menge Öl für fast 80 US-Dollar gehandelt. Steigen die Ölpreise auf längere Sicht, dann könnte das die Inflation nach oben treiben. Notenbanker dürften hellhörig werden und bei der nächsten Sitzung gegebenenfalls die Zinsen anheben. Gehört es doch zu ihren Aufgaben, für Preisstabilität zu sorgen. Die Eskalation im Iran-Krieg könnte noch ganz andere Folgen haben. Es geht um die Straße von Hormuz, ein wichtiges Nadelöhr für Tankschiffe, aber auch für Schiffe, die andere Rohstoffe oder Vorprodukte für die Industrie an Bord haben. Damit verbunden ist die Frage, wenn wieder geschossen wird, wie ist es dann um die Lieferketten bestellt? Dass die Straße von Hormuz ein wichtiges Nadelöhr ist, das haben die vergangenen Monate wieder deutlich gemacht. Eine Blockade oder kriegerische Zwischenfälle haben unmittelbare Auswirkungen auf die Energieversorgung und auf den Welthandel.
4: Die italienische Großbank UniCredit ist ihrem Ziel, die Commerzbank zu übernehmen, einen weiteren großen Schritt näher gekommen. Im Rahmen des Übernahmeangebots wurden den Italienern weitere Aktienanteile angedient, sodass sie kurz davor stehen, eine Mehrheit zu erlangen. Sehr zum Unmut der Bundesregierung. Ein Sprecher des Finanzministeriums betonte, das aggressive und feindliche Vorgehen der UniCredit bleibe weiterhin inakzeptabel. Die Bundesregierung werde weiter im Sinne der Beschäftigten der Commerzbank, des deutschen Mittelstandes und des Finanzstandorts Frankfurt handeln. Alexander Schmidt.
6: Die UniCredit

kommt einer Mehrheit bei der Commerzbank näher. Im Rahmen eines Übernahmeangebotes hat die italienische Großbank jetzt insgesamt 17,6% der Commerzbank-Aktien erhalten. Zusammen mit den fast 27%, die die Mailänder schon vor dem Angebot besaßen, steigt ihr direkter Anteil an der Commerzbank damit auf gut 44%. Außerdem hat die UniCredit über Kaufoptionen Zugriff auf weitere Commerzbank-Aktien und käme so nach eigenen Angaben auf mehr als 47%. Die Italiener können nun an der Börse noch mehr Commerzbank-Aktien kaufen. Die UniCredit war vor knapp 2 Jahren bei der Commerzbank eingestiegen und hatte Anfang Mai ein Übernahmeangebot vorgelegt, das eine halbe eigene Aktie je Commerzbank-Papier vorsah. Sowohl das Management der Commerzbank als auch die Belegschaft und die Bundesregierung, die 12% an den Aktien des zweitgrößten deutschen Geldhauses hält, lehnen eine Übernahme durch die UniCredit ab. Sie befürchten unter anderem einen drastischen Arbeitsplatzabbau.

0: Es ist jetzt 13.45 Uhr.
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0: Die Nachrichten mit Julia Kottis.
2: US-Präsident Trump erklärt Waffenstillstand mit Iran für beendet. Nach den nächtlichen US-Angriffen auf Ziele im Iran sagte Trump am Rande des NATO-Gipfels, er wolle nichts mehr mit den Iranern zu tun haben. Die Unterhändler könnten weiterreden, aber sie verschwendeten ihre Zeit. Iran greift erneut militärische Einrichtungen der USA in Bahrain und Kuwait an. In beiden Golfstaaten gab es Luftalarm. In Kuwait sind laut Elektrizitätsministerium mehrere Hochspannungsleitungen beschädigt worden. Die weltweiten Ölpreise sind infolge der wieder aufgeflammten Angriffe bereits um fast 6% gestiegen. Grüne wollen Krankenkassenreform verzögern. Grünen-Gesundheitspolitiker Dahmen erklärte, er habe eine Eilklage beim Bundesverfassungsgericht eingereicht. Man habe erhebliche Zweifel, dass dieses Gesetzgebungsverfahren mit den vielen kurzfristigen Änderungen im Entwurf den verfassungsrechtlichen Anforderungen an ein parlamentarisches Verfahren genüge. Polizeibeauftragter des Bundes fordert Debatte über Grenzkontrollen. Bei der Vorstellung seines Jahresberichts in Berlin verwies Uli Grötsch auf die Entwicklung der Zahlen. Der dauerhafte Einsatz der Bundespolizei an deutschen Außengrenzen binde große Kräfteanteile und habe Auswirkungen auf andere polizeiliche Kernaufgaben, wie die Vorbereitung von Krisensituationen. An einem Gymnasium in Schongau gibt es einen Polizeigroßeinsatz. BR-Informationen zufolge sind am Welfen-Gymnasium in Schongau in Oberbayern viele Einsatzkräfte vor Ort. Der Hintergrund ist derzeit noch unklar, es gibt aber Hinweise auf Verletzte. Die Polizei bittet, das Gebiet zu meiden und die Arbeit vor Ort nicht zu behindern. Das Wetter in Bayern: überwiegend bewölkt und vereinzelt Regen bei 21 bis 27 Grad.
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0: Nach dem Ersten Weltkrieg und in den 20er Jahren bestimmten Krisen das Leben in Deutschland. Der politische Extremismus prägte das Land. Wie sehr ähneln die 20er dieses Jahrhunderts tatsächlich den 1920er Jahren? Um diese Frage geht es heuer in der Bayern-Ausstellung im Haus der Bayerischen Geschichte in Regensburg. Der Titel lautet Brennpunkt Bayern, Hitler und der Kampf um die Demokratie. Heute wird die Ausstellung eröffnet. Andreas Wendleder hat sie bereits gesehen.
3: Der Direktor des Hauses der Bayerischen Geschichte, Richard Leubel, steht vor einer Schmähschrift, die sich an den Revolutionsführer und bayerischen Ministerpräsidenten Kurt Eisner richtet. Auf dem Bild sind Eisner die Augen ausgestochen.
4: Also das ist eine neue Entdeckung im Bundesarchiv. Wenn man sich die anschaut, dann erinnern die von Domfalleutsch sehr stark, was heute auf Social Media auch gegen Politiker abgesetzt wird. Also da bildet sich schon ab, was dann tatsächlich im Februar 1919 passiert ist, dass er ermordet worden ist.
3: Die Stimmung zu Beginn der 20er Jahre ist aufgeheizt. Rechte Verbände wollen die Republik zurückdrängen. Gerade bei den Eliten sorgen wirtschaftliche Abstiegsängste für eine Radikalisierung. Ein perfekter Nährboden für Nationalisten, in deren Kreisen Adolf Hitler zu diesem Zeitpunkt noch eine untergeordnete Rolle spielt, sagt Leubel.
4: Da radikalisiert sich alles. Und in Bayern will man jetzt für Ordnung sorgen. Auch in Berlin, es entsteht der Gegensatz, das rechte Bayern und das linke Berlin. Und das ist die Basis quasi für den Aufstieg Hitlers.
3: Die diesjährige Bayern-Ausstellung stellt die Fragen, wer bekämpft die frühe Republik und wer versucht, sie zu verteidigen. Zu letzteren zählen Menschen wie Paula Schlier, die sich als investigative Reporterin, wie man heute sagen würde, mit den Nationalsozialisten auseinandersetzt und über ihre Erlebnisse schreibt. So schleust sie sich etwa in die Redaktion des Völkischen Beobachters ein oder besucht Auftritte Hitlers.
5: Eines Abends wollte auch ich Adolf Hitler sprechen hören. Und ich ging gegen 7 Uhr hinaus zum Löwenbräu. Die Straßen von der Dachauer Straße bis zum Stiegelmeierplatz waren schwarz vor eilenden Menschen.
3: Der Zeitraum, den die Ausstellung betrachtet, endet kurz nach dem sogenannten Hitlerputsch im November 1923. Hitlers erster Versuch, die Macht zu ergreifen, scheitert zwar kläglich, doch insbesondere die juristische Aufarbeitung misslingt aus heutiger Sicht völlig. Hitler werden im Prozess vermeintlich hehre Ziele und ein äußerst mildes Urteil für einen Verräter zugestanden. Und das in einem Moment, in dem man ihn wohl frühzeitig stoppen hätte können.
4: Dieser entscheidende Fehler, der 23 gemacht worden ist, dass man den Hitler zu milde einfach davonkommen lässt. Also das zeigt, man muss schon den Demokratiefeinden auch mit einer gewissen Härte begegnen.
3: Auf den Hitlerputsch folgt eine Zeit relativer Stabilität. Doch am Ende machen die Weltwirtschaftskrise, Hyperinflation und Extremismus das zunichte. Und die Katastrophe mit Zweiten Weltkrieg und Shoah nimmt von Bayern ausgehend ihren Lauf.
4: In Bayern spielt sich der Aufstieg Hitlers ab. Und in Bayern hätte der ganze Spuk auch frühzeitig beendet werden können.
0: Seit heute ist die Ausstellung Brennpunkt Bayern, Hitler und der Kampf um die Demokratie im Haus der Bayerischen Geschichte in Regensburg zu sehen, Andreas Wendleder berichtete.
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0: Heftige Luftangriffe der USA auf den Iran. Man reagiere damit auf die Attacken der Iraner auf Handelsschiffe in der Straße von Hormuz. So begründen das die Amerikaner. Außerdem sollen die Sanktionen und Handelsbeschränkungen gegen iranisches Öl wieder gelten. Was in den USA über die Angriffe und deren Ziele bekannt ist und was die Militärs dazu öffentlich sagen, das fasst unser USA-Korrespondent Martin Ganselmeier zusammen.
6: Die amerikanischen Luftangriffe richteten sich gegen iranische Luftabwehrsysteme und Bodenluftraketen sowie iranische Startrampen für Marschflugkörper und Drohnen. Auch Hafenanlagen im Süden des Iran nahe der Straße von Hormuz seien betroffen, hieß es aus US-Militärkreisen. Die Angriffe sollen mehrere Stunden dauern und heftiger sein als frühere Vergeltungsschläge. In einer offiziellen Erklärung in den sozialen Medien rechtfertigte das US-Militär die Angriffe als Reaktion auf die jüngsten iranischen Attacken gegen drei Handelsschiffe in der Meeresenge. Wörtlich hieß es, Irans Aggression war nicht gerechtfertigt, gefährlich und ein klarer Verstoß gegen die Waffenruhe. Der frühere Oberkommandierende der NATO in Europa, Admiral James Stavridis, sprach im Sender CNN von einem letzten Warnschuss der Trump-Regierung an Teheran. Für die Iraner ist dies die letzte Ausfahrt vor dem Tunnel. Trumps Geduld ist am Ende. Hoffentlich versteht Iran die Botschaft und hört endlich auf, Handelsschiffe anzugreifen. Die Regierung in Teheran verurteilte die Angriffe als schwerwiegenden Verstoß gegen die Mitte Juni vereinbarte Waffenruhe. Iran werde entschlossene Gegenmaßnahmen ergreifen. Die jüngste Eskalation zeigt, wie brüchig das gemeinsame Rahmenabkommen ist. Die USA werfen der iranischen Regierung vor, zum wiederholten Male Handelsschiffe attackiert zu haben. Die US-Regierung antwortete deshalb mit einer doppelten Strafe, die Teheran zum Einlenken bringen soll. Zum einen heftige Luftangriffe auf militärische Einrichtungen im Süden des Iran, zum anderen wurden die Sanktionen auf iranisches Öl wieder in Kraft gesetzt. Dies soll den wirtschaftlichen Druck auf Teheran erhöhen. Für den früheren Oberkommandierenden der NATO in Europa, James Stavridis, ist dies die einzig erfolgversprechende Option für US-Präsident Trump. Weder die von Israel geforderte erneute Eskalation des Krieges komme in Frage, noch ein Rückzug, der Iran die Kontrolle über die Meeresenge überlässt. Trump muss die Luftangriffe verstärken und damit Iran zu besserem Verhalten zwingen. Der Schlüssel zum Erfolg ist jedoch, wie stark er Irans Wirtschaft unter Druck setzen kann. Die für 60 Tage geplante Waffenruhe konnte bislang den Kern des Konflikts nicht lösen. Während die US-Regierung auf freier Durchfahrt durch die Straße von Hormuz besteht, beansprucht Iran die Kontrolle über die Meeresenge. Die drei attackierten Handelsschiffe waren auf Empfehlung der US-Regierung nahe der Küste zum Oman gefahren. Dies will die iranische Regierung nicht akzeptieren. Nach Einschätzung von Militärexperten in den USA hängt die Waffenruhe nun am seidenen Faden. Zumal auch die eigentlichen Verhandlungen um ein neues Atomabkommen bislang keine wesentlichen Fortschritte gebracht haben. Die erneute Eskalation wird auch den NATO-Gipfel in Ankara beschäftigen.
0: Wie viel ist die Waffenruhe zwischen den USA und Iran noch wert? Martin Ganselmeier über die jüngsten Schläge des US-Militärs.
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7: Mit Achim Hofbauer. Beim Blick in den Fernseher kommen so ab 14.05 Uhr garantiert Urlaubsgefühle auf, wenn Sie mal ins Erste reinschauen. Da sieht man dann nämlich eine Traumlandschaft vor sich. Grüne Hügel, weite Felder, die Pyrenäen zum Greifen nah und mittendrin. Da liegt Lannemezan, ein kleiner Ort im Südwesten Frankreichs, der heute ganz groß rauskommt. Denn von dort startet die fünfte Etappe der Tour de France. 158 Kilometer geht's nach Pont und das ist ziemlich fix, denn Heute stehen vor allem die Sprinter im Rampenlicht. Drei Deutsche mischen mit, und zwar Pascal Ackermann, Phil Bauhaus und Max Kanter. Und wie deren Chancen so sind, das hat sich Sebastian Krause mal angesehen.
8: Von den drei deutschen Sprintern darf einer heute auf jeden Fall feiern. Phil Bauhaus, er hat nämlich Geburtstag.
9: Ja, macht immer Spaß. Also es ist natürlich immer was Besonderes, überhaupt die Tour zu fahren.
8: Dreimal war Bauhaus bei der Tour schon Etappendritter, zweimal sogar Zweiter. Klappt es jetzt endlich mit dem ersten Tour-Etappensieg?
9: Ich gehe da relativ realistisch an. Ich weiß, dass ich es in mir habe, dass das an einem Tag, wo alles zusammenkommt, das möglich ist. Aber die höchste Wahrscheinlichkeit ist es jetzt nicht. Also ich habe seit 2 Jahren kein Radrennen mehr gewonnen. Dann wäre es eher ungewöhnlich, wenn ich jetzt hier bei der Tour anfange, wieder zu gewinnen.
8: Ähnlich sieht es bei Pascal Ackermann aus. Der letzte Sieg für ihn bei einem Radrennen liegt auch schon mehr als ein Jahr zurück. Trotzdem, sagt er,
10: ich bin so gut drauf wie noch nie.
8: Die Hoffnung auf den lang ersehnten ersten Tour-Etappensieg ist auf jeden Fall da.
10: Bei einer Tour de France kann alles passieren und ich werde auf jeden Fall jeden Tag kämpfen, wo ich weiß, ich habe eine Chance, und dann schauen wir, ob es geklappt hat.
8: Max Kanter, der dritte deutsche Sprinter, hat in diesem Jahr bei der traditionsreichen Rundfahrt Paris-Nizza einen großen Etappensieg geholt. Der Cottbusser will bei seiner ersten Tour de France ohne Druck sein Glück versuchen.
11: Ich habe ein ganz gutes Team hier am Start, die mich hoffentlich in eine gute Position bringen können, und dann schauen wir mal, was geht.
8: Die Konkurrenz aber ist stark. Die Belgier Jasper Philipsen und Tim Merlier, Binyam Gemay aus Eritrea, der Däne Mats Pedersen, alles erfahrene Sprinter und mehrmalige Tour-Etappensieger. Die Deutschen also nur mit Außenseiterchancen. Was aber gerade Pascal Ackermann Zuversicht gibt, den ersten Sprint gibt es erst jetzt, nachdem die ersten Berge schon überquert sind.
10: Ja, ich habe gesagt, für mich ist es definitiv besser, dass wir erstmal ein paar Bergetappen haben. Ich habe jetzt kein Problem, durch die Berge zu fahren. Von daher freue ich mich drauf, dass es erst Etappe 5 ist und dann richtig viele Chancen hintereinander wegkommen.
8: Die nächste gibt es gleich auf der 7. Etappe mit dem Ziel in Bordeaux.
7: Start der 5. Etappe dann um 14:45. Wir sind in Ausschnitten immer mal wieder live dabei. Und live sind wir jetzt auch beim Tennis in Wimbledon. Ab 14:45 soll der Alexander Zverev gegen Taylor Fritz sein Viertelfinale bestreiten. Und schon jetzt ist das deutsche Doppel Kevin Krawitz und Tim Pütz im Einsatz. Matthias Kammann ist für uns mit dabei. Ja, Matthias, wie laufen denn die ersten Minuten fürs deutsche Duo?
12: Also die ersten 5 Minuten sind super gut gelaufen. Da haben nämlich die beiden Deutschen aus Coburg-Frankfurt am Main 2 Spiele in Folge gewonnen, sprich dem Gegner auch den Aufschlag abgenommen, den Franzosen Dumbia und Reboul. Aber dann haben die Franzosen zurückgeschlagen, haben sozusagen das Rebreak geschafft, und jetzt steht es nur noch 2:1 für die deutsche Kombination, die ja endlich mal weiterkommen möchte als das Halbfinale in Wimbledon. Das haben sie nämlich schon mal geschafft. Die möchten eigentlich gerne hier ins Endspiel und um den Titel mitspielen. Aber dafür müssen sie erstmal die Franzosen aus dem Weg räumen, um ins Halbfinale zu kommen. Ja, und dann geht es später natürlich darum, ob Alexander Zverev auch eine Runde weiterkommt, nämlich in die Runde der letzten 4. Und er spielt, wie alle immer sagen, gegen seinen Angstgegner Taylor Fritz aus den USA. Er selbst würde das natürlich so niemals formulieren. Und ich glaube auch, es ist ein bisschen übertrieben. Trotzdem liegt er ihm nicht so richtig gut und er hat die letzten 7 Matches gegen Fritz verloren. Aber heute wäre so ein Tag, wo man diese Serie mal beenden könnte.
7: Und wir bleiben natürlich weiter dran in Wimbledon. Noch kurz eine Meldung vom Fußball-Nationalspieler Lennart Kahl hat nach seinem dramatischen Aus für die WM den nächsten Schritt in Richtung Comeback gemacht. Einen Monat nach seinem Muskelbündelriss im linken vorderen Oberschenkel ist der 18-Jährige beim FC Bayern ins Lauftraining eingestiegen.
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0: A7 Füssen Richtung Ulm zwischen Altenstadt an der Iller und Föhringen, 3 Kilometer Stau. A8 Salzburg Richtung München zwischen Bad Aibling und Irschenberg, 6 Kilometer stockender Verkehr an einer Baustelle. A92 München Richtung Deggendorf zwischen Landshut Nord und dem Kreuz Landshut, 6 Kilometer stockend. A93 Holledau Richtung Regensburg zwischen Hausen und Bad Abbach, 4 Kilometer stockender Verkehr. A93 Rosenheim Richtung Kiefersfelden zwischen dem Dreieck Inntal und Oberaudorf, Stau und stockender Verkehr. Und A96 München Richtung Lindau zwischen Wangen West und Weißensberg, 5 Kilometer Stau nach einem Unfall.

Das Wetter in Bayern heute überwiegend bewölkt, später von Nordosten her sonnige Abschnitte, Höchstwerte 21 bis 26 Grad, in der Nacht dann Tiefstwerte bis 10 Grad. Die weiteren Aussichten: Morgen teils sonnig, teils wolkig, am meisten Sonne im Südwesten und Westen. Freitag und Samstag dann in ganz Bayern viel Sonne, Höchstwerte am Donnerstag bis 30 Grad, ab Freitag bis 33 Grad.

0: Es ist 14 Uhr.
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0: Bei einer mutmaßlichen Gewalttat in einem Gymnasium im oberbayerischen Schongau sind mehrere Menschen verletzt worden. Der Täter wurde festgenommen. Die neue militärische Auseinandersetzung zwischen den USA und dem Iran weitet sich immer mehr aus und überlagert den NATO-Gipfel in Ankara. Und per Eilklage in Karlsruhe wollen die Grünen die für Freitag geplante Bundestagsabstimmung über die Krankenkassenreform stoppen. Um die sogenannten Fischermilizen Chinas geht es gleich. Geheime Fischermiliz. Was verbirgt Chinas Militär auf dem Meer? Das ist unser Thema in 11KM, den Tagesschau-Podcast, gleich nach den aktuellen Informationen. Und zunächst zu der Meldung, die uns vor wenigen Minuten erreicht hat. Bei einer mutmaßlichen Gewalttat an einem Gymnasium im oberbayerischen Schongau sind heute mehrere Menschen verletzt worden. Wie die Polizei in Rosenheim mitteilte, wurde ein mutmaßlicher Täter festgenommen. Die Anzahl der Verletzten und die Schwere der Verletzungen werde noch abgeklärt. Was genau sich an der Schule zutrug, das ist bislang noch unklar. Unsere Reporter sind natürlich dran. In Kürze dazu mehr hier auf BR24. Und natürlich auch im Web. Mit einer Breitseite gegen Spanien und Kritik auch an anderen NATO-Partnern, auch an Deutschland, hat US-Präsident Trump beim Gipfeltreffen des Verteidigungsbündnisses in Ankara für Diskussionen gesorgt. Trump zeigt sich enttäuscht über mangelnde Unterstützung im Iran-Krieg und aus seiner Sicht zu geringe Verteidigungsausgaben. Einen schrecklichen Partner nennt er die Regierung in Madrid. Ihr drohte Trump sogar mit einer sofortigen Einstellung des gesamten Handels. Von Harmonie kann in Ankara also keine Rede sein und hinzu kommt der wieder aufgeflammte Iran-Krieg. Aus Ankara Benjamin Großkopf.
2: Was mich betrifft, es ist vorbei, sagte Trump wörtlich bei einem Gespräch mit NATO-Generalsekretär Rutte hier in Ankara. Er wolle nichts mehr mit den Machthabern in Teheran zu tun haben. Sie seien, so wörtlich, Abschaum. Damit ist genau das eingetreten, was die NATO-Strategen im Vorfeld des Gipfels versucht hatten zu vermeiden. Die wieder aufgeflammten Kämpfe zwischen dem Iran und den USA überlagern die Gespräche. Trump sagte heute auch wieder, dass er sehr enttäuscht sei über die NATO-Partner, die ihm im Konflikt mit dem Iran nicht helfen würden. Und er erneuerte seinen Anspruch auf Grönland, was die dänische Ministerpräsidentin Frederiksen wiederum entschieden zurückwies.
0: Am Samstag beginnt die parlamentarische Sommerpause des Bundestages und quasi in letzter Minute, also am Freitag, will Bundesgesundheitsministerin Wagen den Bundestag noch über ihren Gesetzentwurf für eine Krankenkassenreform abstimmen lassen. Die Grünen wollen das verhindern und per Eilantrag das Bundesverfassungsgericht einschalten. Parteichef Banaschak spricht von einem Kürzungskahlschlag, der die Gesundheitsversorgung gefährde. Seine Partei setzt darauf, dass das Gericht am Zeitplan des Gesetzgebungsverfahrens Anstoß nimmt. Uwe Berndt aus Berlin.
3: Der grüne Abgeordnete Janosch Dahmen kündigte nach der Sitzung des Gesundheitsausschusses an, die Abstimmung über das Beitragsstabilisierungsgesetz im Deutschen Bundestag gerichtlich stoppen zu wollen. Im Gesundheitsausschuss hatten die Grünen zuvor den Antrag gestellt, dass die zweite und dritte Lesung verschoben werden sollte. Die Zahl der kurzfristigen Änderungen an dem Entwurf sei so groß, dass man darüber in der Kürze der Zeit nicht seriös beraten könne. Es seien insgesamt 278 Änderungsanträge eingereicht worden, die zum Teil gravierende Folgen für die Versicherten bedeuten würden.
0: Verspätungen bei der Deutschen Bahn nerven die Fahrgäste. Noch schlimmer finden es aber die meisten, wenn unklar ist, warum ein Zug auf offener Strecke stehen bleibt oder ob sie ihren Anschluss schaffen oder wie viel später sie denn nun am Zielort eintreffen werden. Die Bahn startet deshalb jetzt ein Sofortprogramm zur besseren Kundenkommunikation. Das berichtet Anja Dobrodinsky.
4: 50 Millionen Euro will die DB bis Ende 2027 investieren, um ihre Kunden schneller und besser informieren zu können. Geplant sind zum Beispiel 7000 neue Anzeiger an kleinen, mittleren und großen Bahnhöfen. Die Bahn-App DB Navigator soll in Zukunft Gleisänderungen schneller anzeigen, nämlich nur noch 2 Sekunden, nachdem die Änderung auch auf dem Bahnsteig angezeigt wird. Damit die Informationen auch schnell in der App und an den Bahnhöfen ankommen, modernisiert die Bahn ihre IT und die Prozesse in den Leitstellen. Dabei setzt sie auch auf künstliche Intelligenz. Die könne Informationen zu Störungen schneller verarbeiten und verlässlichere Prognosen abgeben, etwa zu Verspätungen, heißt es.
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5: Hunderte chinesische Fischerboote bilden im ostchinesischen Meer eine kilometerlange Formation. Und vieles spricht dafür, dass sie dort nicht fischen. Aber was machen sie dann dort? Wir begeben uns heute auf die Spur und wollen herausfinden, was hinter diesem mysteriösen Fischerboote-Flashmob steckt. Und das machen wir mit Datenjournalistin Alice Pesavento. Sie hat mit dem NDR-Verifikationsteam recherchiert und erzählt uns heute, ob eine Strategie der chinesischen Regierung dahinter steckt. Hallo Alice, schön, dass du da bist.
6: Hi Kevin, schön, dass ich hier sein darf.
5: Ihr hört 11KM, der Tagesschau-Podcast. Ein Thema in aller Tiefe. Mein Name ist Kevin Ebert. Ich habe davon tatsächlich noch nie gehört. Wie seid ihr auf dieses Thema überhaupt gestoßen? Wie hat das alles angefangen?
6: Der Erste, der das sozusagen publik gemacht hat, dass das passiert ist, war Jason Wang. Es ist der 25. Dezember 2025, Weihnachten. Jason Wang, der arbeitet noch spät und macht gerade eine Pause. Er ist der Geschäftsführer von Ingenuspace.
7: Ingenuspace ist ein Silicon Valley Geo-Intelligence House. And what we do is we source and do data fusion.
6: Die werten Geodaten aus, schauen sich die Schiffsbewegung auf Meeren an und so weiter.
7: We have automated systems that monitor the maritime militia. And so our systems alerted us.
6: Sein Job ist es, ungewöhnliche Schiffsbewegung im chinesischen Meer zu beobachten. Und irgendwann schlägt sein Handy Alarm. Er schaut auf seinen Computer und guckt, was da los ist.
7: I started monitoring what was happening in the EC.
6: Und sieht eben, dass etwas passiert im ostchinesischen Meer. Und er schaut sich das dann an.
7: I saw a formation of vessels gathering on Christmas Eve.
6: Schiffe, die sich in einer komischen Formation nebeneinander aufreihen, hunderte Kilometer lang.
7: I saw the double L forming.
6: Diese Formation an Schiffen, die sieht aus wie zwei umgedrehte Ls. Und vor allem liegen diese Schiffe nicht irgendwo, sondern in einem Gebiet vor China, um das sich China, Japan und Taiwan seit Jahren streiten.
7: And that's unusual.
5: Und ihr beim NDR-Recherche- und Verifikationsteam, ihr habt es dann nachrecherchiert. Wie seid ihr da vorgegangen? Wie habt ihr das gemacht?
6: Also als Erstes haben wir uns auf Schiffstracking-Plattformen das einmal angesehen. Es gibt nämlich Plattformen, die Signale von Schiffen sammeln und dann visualisieren, wo die so unterwegs sind. Und da gibt es eine, die heißt Global Fishing Watch, mit der arbeiten wir sehr viel. Da kann man nämlich sozusagen Heatmaps einstellen, also sich anschauen, wie viele Schiffe waren an bestimmten Orten in einem Gebiet zu einem bestimmten Zeitraum sozusagen. Diese Plattformen sehen erstmal aus wie Karten und dann kann man da nach einzelnen Schiffen suchen, sich deren Bewegungsmuster anschauen. Da sind dann halt im Meer einzelne Punkte und so weiter. Das sind die Schiffe, die kann man dann anklicken, da werden die dann angezeigt. Und wenn man sich die Weltmeere anguckt auf solchen Tracking-Plattformen, das ist super chaotisch. Aber wenn du weißt, wo du wann guckst und dann am besten noch wonach, dann kannst du viel erkennen. Und wir wussten von Jason Wang, dass es vor allem chinesische Fischerboote waren. Und danach kann man auch filtern auf dieser Plattform. Ich kann es dir auch zeigen, wenn du möchtest.
5: Ah ja, hast du es gerade da. Okay.
6: Genau, also das hier ist die Plattform.
5: Ja, ich sehe sehr viele leuchtende Flecken.
6: Genau, und das ist diese Heatmap, da habe ich jetzt eingestellt, 25. bis 26. Dezember 2025, weil da diese Formation war. Und dann siehst du hier zwei umgedrehte Ls vor der Küste von China.
5: Mhm.
6: Und da, wo es sozusagen türkis und weiß ist, sind besonders viele Schiffe.
5: Das ist auffällig.
6: Das ist auffällig, weil Schiffe nicht solche Formationen normalerweise machen. Solche Linien auf dem Meer hinzubekommen, ist wirklich sehr schwer, weil das ist nicht so, wie wenn du Autos oder so auf einem Parkplatz parkst, sondern das Meer bewegt sich, die Schiffe bewegen sich. Das erfordert schon wirklich sehr viel Koordination, auch Sprit und so weiter. Also es ist sehr komplex, das so hinzubekommen. Und deshalb ist es erstmal ungewöhnlich, dass sowas passiert. Und wenn ich jetzt hier ein paar Sachen einstelle sozusagen, kann ich dir sogar zeigen, wie viele Schiffe in dieser Formation waren. Und zwar, einen Moment, 1900 Schiffe ungefähr.
5: Boah, fast 2000 Schiffe in diesen Formationen.
6: Ja, und wir können auch, weil 2000 Schiffe kannst du dir jetzt wahrscheinlich nicht so vorstellen, aber um ein Gefühl zu geben, kann man das hier auch messen. Es sind ungefähr 480 Kilometer.
5: Die abdecken im Ozean mit ihren Schiffsformationen.
6: In einer Mauer. 480 Kilometer, das ist so ungefähr Kiel nach Frankfurt Luftlinie. Extrem lang und es ist ja eine nahezu gerade Linie. Also wie gesagt, zwei umgedrehte Ls sozusagen.
5: Das, was dieser Jason Wang da beobachtet haben will, ne, so um Weihnachten rum, konntet ihr das also mit eurer Nachrecherche bestätigen?
6: Wir haben in mehreren Schritten uns das angeschaut, um herauszufinden, was da los ist. Wir haben erstmal geguckt, können wir das auf den Shift-Tracking-Plattformen, die wir so nutzen, nachvollziehen? Waren es wirklich chinesische Fischerboote und so weiter? Ja.
5: Wie habt ihr das nachvollzogen eigentlich? Wie konntet ihr das so klar identifizieren, dass das wirklich chinesische Fischerboote waren?
6: Jedes Schiff sendet ein Signal. Und in diesem Signal sind verschiedene Infos. Der Name des Schiffs, eine Identifikationsnummer, die Position und auch meistens die Art des Schiffs.
5: Wie ein Fingerprint.
6: Genau. Auf dieser Plattform hat sozusagen jedes Schiff ein eigenes Profil mit diesen Infos. Ja.
5: Und diese Infos alleine waren dann für euch schon Anlass genug zu sagen, ja, das stimmt.
6: Nee. Wir haben dann versucht, Satellitenbilder zu bekommen von dieser Formation, um zu gucken, kann man da sehen, wie die fischen, kann man irgendwas erkennen, können wir überhaupt die Schiffe sehen und so weiter. Und bei Satellitenbildern ist es immer so eine Sache. Manchmal bekommt man super hoch auflösende Bilder, wo man voll viel erkennen kann. Wir haben in vergangenen Recherchen schon Kabelrollen neben Schiffen gesehen und so weiter. Und manchmal bekommt man einfach total verpixelte Bilder, weil eben je nach Satellit, die fotografieren jetzt auch nicht jeden Ort zu jeder Zeit auf der Welt. Und je nach Satellit ist die Qualität eben besser oder schlechter. Und wir haben dann auch ein Satellitenbild bekommen. Ich kann dir das mal hier zeigen.
5: Ich bin gespannt, ob ich auch was erkenne, ob ich die Kabeltrommel sehe.
6: Ja, so, das ist der Streifen. Und ich zoome mal rein. Siehst du Schiffe?
5: Ey, nee, ich sehe viele Pixel und ich würde sagen, sind das Wolken?
6: Ja, das sind Wolken.
5: Ah, okay, ja, die können dann natürlich auch nochmal reinfunken. Ja, also da erkennt man nichts, ja.
6: Nee.
5: Was habt ihr denn dann gemacht, um das zu verifizieren?
6: Dann haben wir uns einzelne Schiffe angeschaut, um zu sehen, wo waren die vor dieser Formation und wo danach. Es gibt ein Schiff, das heißt Chirling Yu 29867. Das ist ein Fischerboot, so wie die anderen Schiffe auch. Du siehst hier erstmal sozusagen das, was ich das Profil genannt habe, ja?
5: Ja.
6: Da sind ein paar Informationen. Hier steht zum Beispiel, das ist ein Fischerboot. Es fährt unter der Flagge Chinas und ist 46 Meter lang, 9 Meter breit.
5: Das heißt, so ein Mittelklasse-Fischerboot.
6: Genau, es ist für so Schiffe, die auf hoher See unterwegs sind, eigentlich relativ klein, weil so Öltanker-Frachter, die sind oft 100, 200 Meter oder sogar länger. Und jetzt können wir uns ja mal anschauen, wo es im Dezember vor und nach der Formation unterwegs war. Die Formation war am 25. und 26. Dezember. Und hier siehst du jetzt, vorher war es hier in dem Gebiet unterwegs, das ist östlich von der Formation.
5: Ja.
6: Dann fährt es am 23. Dezember wie auf Kommando auf einmal ganz woanders hin.
5: Mhm. Und zwar kerzengeradeaus.
6: Genau, und zwar in das Gebiet der Formation.
5: Ja.
6: Da ist es dann ungefähr 2 Tage quasi auf der Stelle geblieben.
5: Fast auf einem Fleck, ja.
6: Und bewegt sich kaum. Und dann fährt es wieder zurück. Und das ist erstmal ungewöhnlich, weil wenn wir jetzt sagen, okay, das war vorher und nachher woanders, warum fährt es dann wie auf Kommando so weit weg, bleibt stehen und dann wieder zurück? Das kostet alles Geld, das kostet Zeit. Warum macht es das? Wir haben dann erstmal auch geschaut, berichten chinesische Medien denn darüber?
5: Mhm.
6: Und die haben kaum über diese Formation berichtet. Es gab vereinzelt Blogposts. Und da wurde aber gesagt, das Ganze sei völlig normal. die Schiffe hätten Informationen gefischt, um halt Fischschwärme abzufangen, weil sie eben sagen, im Winter gibt es dort in dieser Region wandernde Fischschwärme, die durch diese Formation dann aufgehalten werden können mit so vielen Schiffen und dann kann man die sehr einfach fangen. Und da muss ich ehrlich sagen, ich bin keine Fischereiexpertin und ich habe das gelesen und ich fand eigentlich, dass das relativ plausibel klang. Und dann haben wir einen Meeresbiologen gefragt, Daniel Pauli.
8: Sehen Sie gleich meinen Bildschirm? Können Sie das sehen, was ich gerade hier teile?
9: Das ist so eine Linie.
6: Der ist leitender Forscher der Initiative Sea Around Us an der University of British Columbia.
9: Solche Linien sieht man wenn ein Schutzgebiet eingerichtet worden ist.
6: Und wir haben mit ihm sozusagen einen Videocall gemacht und ihm unsere ganzen Funde gezeigt. Von den Tracking-Plattformen, das sind alles Fischerboote. Können Sie uns sagen, kann das sein, dass Sie da gefischt haben? Und da hat dann so ein bisschen gerätselt und meinte, ja, vielleicht hat irgendwie die Regierung einen Breitengrad angegeben, bis zu dem man fischen darf und nicht weiter, weil es irgendwie ein Naturschutzgebiet erklärt wurde oder so, hat so Vermutungen, weil er meinte halt, er hat sowas noch nie gesehen und dann hat er versucht, uns Erklärung zu geben.
9: Ich vermute, das sind Fischereiboote, die gesetzlich bis an eine bestimmte Grenze fischen dürfen.
6: Und dann haben wir ihm gesagt, ja. Und kann das immer noch stimmen, wenn diese Formation nur 2 Tage vor Ort war?
9: Diese Information, da ändere ich meine Meinung vollständig.
6: Und dann hat er gesagt, nee, auf gar keinen Fall.
9: Wenn diese Fischwanderung würde über ein paar Wochen dauern. Aber wenn es für einen Tag ist, das ist eine ganz andere Geschichte.
6: 2 Tage ist viel zu kurz. Das kann keine Fischereiaktivität sein. Also er hat gesagt, auf gar keinen Fall. Und wir haben ihm auch gezeigt, wie nah die Schiffe aneinander waren, weil man das auch auf den Tracking-Plattformen sieht. Die waren nämlich nur wenige hunderte Meter voneinander entfernt. Und es waren halt vor allem sogenannte Trawler. Das sind so Fischerboote, die mit Schleppnetzen fischen. Also die ziehen die hinter sich her. Das braucht schon einiges an Platz, dieses Netz alleine.
9: Die Trawlers, die kommen nicht nah aneinander, weil es kann Unfälle geben. Und deshalb tun sie das nicht.
6: Und er hat auch gesagt, das kann nicht sein, dass solche Trawler so nah aneinander fischen, weil das auch gefährlich ist, weil sich diese Netze ineinander verfangen können.
9: Ah. Wenn sie das machen würden, da haben sie nicht gefischt. Sie haben da gewartet und wahrscheinlich haben sie Instruktionen gekriegt, was sie machen sollten.
6: Und das heißt, nachdem wir ihm diese ganzen Sachen gezeigt haben und vor allem diese Info eben, dass es nur 2 Tage war, hat er gesagt, das kann nicht sein, dass die gefischt haben. Das muss irgendwie was anderes sein, das muss irgendwie koordiniert sein.
10: Die Frage, die sich dann natürlich stellt und die ihr euch sicher auch gestellt habt, was steckt dann hinter diesen mysteriösen Formationen?
6: Dafür haben wir dann mit verschiedenen Experten gesprochen. Und zum Beispiel Jason Wang, der ist sich sicher, dass nur das chinesische Militär in der Lage ist, eine solche Formation zu koordinieren.
10: Also das ist der die Formation als erster publik gemacht hat, oder?
6: Genau. Seine Vermutung ist, dass sie da eine Seeblockade geübt haben.
10: Okay.
6: Und dass im Ernstfall China mit so einer Seeblockade versuchen könnte, ganze Länder abzuschneiden oder zumindest Ländern sozusagen Lieferschwierigkeiten oder sowas zu machen. Also diese Formation zeigt uns, dass die extrem viele Schiffe auf einmal mobilisieren und koordinieren können. Wir haben mit Experten gesprochen und die haben gesagt, dass es solche Formationen von chinesischen Fischerbooten auch schon in der Vergangenheit gab. Es ist bekannt, dass China Fischerboote einsetzt, um militärische Interessen durchzusetzen und auch seine Marine zu unterstützen. Das machen die schon seit Jahrzehnten. Es ist jetzt nicht unbedingt was komplett Neues. Aber was neu ist, ist, dass es so, so viele Schiffe sind, weil es in der Vergangenheit immer 200-300 Schiffe waren und jetzt eben extrem viel mehr.
11: And this is not new. They, for example, deploy fishing vessels to monitor the Soviet naval operations back in
6: Colin Koh erforscht zu Seeverkehr und Marine an der Nanyang Technical University in Singapur.
11: So this is in fact the very genesis of the role of the what they call fishing militia or the maritime militia. We
6: Es gibt Berichte, Analysen von Forschungsinstituten oder von Thinktanks, und da wird von der sogenannten Fischermiliz gesprochen.
10: Die Fischermiliz, was kann ich mir darunter vorstellen? Also was ist das für ein Gebilde? Wie funktioniert das?
6: Sie soll Teil des chinesischen Militärs sein, und in der Fischermiliz soll es zwei Gruppen von Schiffen geben. Einmal Boote, die aussehen wie Fischerboote, aber wirklich nur so aussehen. Eigentlich sind sie militärisch ausgestattet und die haben auch militärische Aufgaben sozusagen. Sie fischen also eigentlich nicht und werden auch wohl staatlich finanziert. Und der andere Teil der Miliz ist viel schwieriger zu identifizieren, denn das sind normale Fischerboote, die eigentlich zum Beispiel Privatpersonen oder Fischereiunternehmen gehören. Und diese Gruppe an Schiffen soll manchmal halt beordert werden, Aufgaben durchzuführen, fürs Militär, und auch Geld dafür bekommen, aber meistens fischen sie eben einfach und sind quasi zivil unterwegs.
11: The fishing vessels are not seem to be visibly armed, so therefore according to international law you do not necessarily treat them as combatant and you leave them as they are.
6: Laut dem Experten Colin Koh soll die Aufgabe vor allem sein, Informationen zu sammeln, Chinas Macht auf dem Meer auszubauen und seine ganzen Gebietsansprüche gegenüber anderen Ländern durchzusetzen.
11: All these various activities have been well documented over the past decades in the near seas around China, in fact. Yeah.
10: Was sagt denn die chinesische Führung zu den Formationen und zu den Einschätzungen der Experten zur sogenannten Fischermiliz?
6: Also wir haben auch einige Fragen an die chinesische Botschaft zu dieser Fischermiliz und den Formationen geschickt, aber die haben uns leider nicht geantwortet. China streitet auch ab, dass es diese Fischermiliz gibt. Es gibt auch eine Aussage von einem Mitglied des chinesischen Außenministeriums, Zhao Lijian. Der hat während einer Pressekonferenz 2021 mal gesagt, dass er nicht weiß, warum bestimmte Kreise chinesische Fischer als Seemiliz bezeichnen würden und dass hinter dieser Aussage böswillige Absichten stehen würden.
10: Wie glaubwürdig findest du das?
6: Also es gibt halt so viele Experten, die sich damit beschäftigt haben, die einzelne Schiffe identifiziert haben, die zur Miliz gehören. Man sieht sozusagen den Modus operandi, wie die vorgehen in bestimmten Gebieten, eben auch diese Koordination von diesen Formationen. Es ist erdrückend, würde ich sagen.
10: Okay, ja.
6: Das Interessante ist, sie müssen das eigentlich abstreiten, weil es sonst nicht mehr funktioniert. Also die Idee hinter der Miliz ist ja, dass sie sich bewusst in einer Grauzone bewegen, dass man nicht genau weiß, immer ist es jetzt ein militärisches Boot oder ist es doch nur ein ziviles Fischerboot.
10: Was bedeutet das jetzt konkret, wenn so eine, ich sag mal, zivil-militärische Flotte im Meer um China unterwegs ist? Was können die da anrichten? Welche Funktion haben die da?
6: Erstmal muss man wissen, dass es vor China große Meeresgebiete gibt mit Handelsrouten, die zu den wichtigsten der Welt zählen. Und es gibt auch sehr viele Fische dort, viele Rohstoffe und so weiter. Also es ist strategisch sehr wichtig. Und es gibt sehr viel Streit um diese Gebiete. Nicht nur im Ostchinesischen Meer, wo die Formation war, sondern auch im Südchinesischen Meer. Das hat noch ganz viele andere Anrainerstaaten, Philippinen, Malaysia, Indonesien, Kambodscha, Thailand und so weiter. Aber dennoch beansprucht China so gut wie das gesamte Südchinesische Meer für sich. Sie erkennen diese ausschließlichen Wirtschaftszonen der anderen Staaten nicht an, sondern sie haben eine eigene Linie gezogen, die heißt Nine Dash Line. Und da sagt China, das ist unser Gebiet.
10: Und das ist aber willkürlich. Das sagt China einfach, das hat nichts mit internationalem Seerecht zu tun.
6: Genau, also für China ist es natürlich nicht willkürlich, aber das internationale Seerecht sagt klar was anderes.
10: Mhm.
6: Und was interessant ist, ist, dass in dieser Zone, also innerhalb dieser Nine Dash Line, es ganz viele Riffe und Inseln gibt. Und China, aber auch andere Staaten haben angefangen, die aufzuschütten.
10: Okay.
6: Und da Inseln drauf zu bauen.
10: Weil?
6: Also im Kern geht es da auch wieder darum, Gebiete zu kontrollieren, die damit verbundenen Ressourcen zu kontrollieren und so weiter. Aber wenn du da eine Insel drauf gebaut hast und da deine Schiffe anlanden kannst und halt einfach da Sachen drauf baust, dann hast du Fakten geschaffen. Ich kann dir das mal zeigen hier. So eine Insel. Moment. Das war 2014 noch einfach ein normales Riff, wie du hier siehst.
10: Ja.
6: Und wenn ich jetzt im Zeitstrahl der Satellitenbilder nach vorne gehe, dann wirst du sehen, dass es, also im Jahr 2015 haben sie angefangen, das aufzuschütten mit Hilfe von Schiffen. Und dann 2016 schon ist das komplette Riff bebaut und eigentlich quasi eine Insel.
10: Ja, das ist eine Insel mit Häusern, mit sogar, da ist ein Fußballplatz.
6: Wahnsinn. Eine Landebahn.
10: Okay. Und das ist eine chinesische Insel.
6: Man muss dazu sagen, China ist nicht das einzige Land, was das macht. Vietnam macht das auch, die Philippinen machen das, Malaysia und so weiter.
10: Ja.
6: Aber was interessant ist, ist, dass die Schiffe der Fischermiliz auch dort oft unterwegs sind.
10: Ah.
6: Also es gab zum Beispiel im vergangenen Jahr einen Vorfall, wo die philippinische Küstenwache berichtet hat, dass Dutzende Milizschiffe der chinesischen Fischermiliz über mehrere Tage ein Riff vor der philippinischen Küste umzingelt hat. Und die haben das halt als klaren Einschüchterungsversuch sozusagen interpretiert.
10: Okay, und das war jetzt ein Fall im südchinesischen Meer. Die ganze Zeit, während wir hier über die militärische Strategie Chinas reden, ist mir noch ein ganz anderer, ein sehr heißer Konflikt im Kopf. Und zwar der Streit um die Zukunft Taiwans. China beansprucht Taiwan für sich und will auch dessen Unabhängigkeit nicht akzeptieren und provoziert immer wieder aufs Neue.
12: Mit Raketen startet China in den zweiten Tag seines großen Manövers. Abgefeuert in die Gewässer nahe der Insel. Aus Taiwan kommen Worte des Protests.
10: Im Taiwan-Konflikt, welche Rolle könnten denn da diese Fischermilizen spielen?
6: Also da kommt man jetzt in den Bereich der Spekulation. Wir haben das auch die verschiedenen Experten gefragt. Die können sich da ganz viele Sachen vorstellen. Ein Experte meinte, the sky is the limit, die können alles damit machen. Ist jetzt die Frage, ob das in der Realität dann auch so sein wird. Aber wenn wir uns angucken, diese Riesenformation, 480 Kilometer lange Mauer an Schiffen, wenn da keine anderen Schiffe mehr durchkommen, kannst du wirklich anderen Ländern im Kriegsfall Probleme machen. Die abschneiden vom Seeverkehr, damit verbunden von Lieferungen und so weiter. Diese Tatsache, dass es Fischerboote sind, macht es auch für die anderen Staaten so schwer, darauf zu reagieren, weil wenn man jetzt da dann Kriegsschiffe oder Küstenwachenschiffe rausschickt, was ist, wenn es doch nur ein Fischer ist? So, beweis erstmal, dass das ein militärisch genutztes Fischerboot ist. Es ist einfach total schwer, da zu reagieren, ohne das krass zu eskalieren.
10: Okay, Alice, ich bin sicher, dass du die chinesische Fischerflotte weiter beobachtest. Und wenn du neue Erkenntnisse hast, darfst du gerne wieder hier sein. Vielen Dank, dass du jetzt da warst und die Recherche mit uns geteilt hast. Danke dir.
6: Sehr gerne. Vielen Dank euch auch.
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0: A92 München Richtung Deggendorf zwischen Landshut Nord und dem Kreuz Landshut. 5 Kilometer, stockender Verkehr. A93 Holledau Richtung Regensburg zwischen Hausen und Bad Abbach. 4 Kilometer, stockender Verkehr. A93 Rosenheim Richtung Kiefersfelden zwischen dem Dreieck Inntal und Oberaudorf. Stau und stockender Verkehr. A96 München Richtung Lindau zwischen Wangen West und Weißensberg. 6 Kilometer Stau nach einem Unfall. A99 Ostumfahrung München Richtung Salzburg zwischen dem Kreuz München Ost und H. Ein LKW-Unfall auf der rechten Spur. Und A99 Westumfahrung München Richtung Lindau zwischen Ludwigsfeld und dem Dreieck Allach. Stau nach einem LKW-Unfall. Das Wetter in Bayern heute überwiegend bewölkt, später dann von Nordosten her auch mal sonnige Abschnitte, besonders an den Alpen aber immer noch Schauer. Die Höchstwerte 21 bis 26 Grad, in der kommenden Nacht dann Tiefstwerte zwischen 16 und 10 Grad. Die weiteren Aussichten, morgen teils sonnig, teils wolkig, am meisten Sonne im Südwesten und Westen Bayerns, am Freitag und Samstag dann in ganz Bayern. Viel Sonne, nur wenige Wolken. Die Höchstwerte morgen 22 bis 30, ab Freitag sind es dann 25 bis 33 Grad.

0: 14.30 Uhr.
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2: Polizeieinsatz an einem Gymnasium in Schongau in Oberbayern. Dort gab es mehrere Verletzte und eine Festnahme. Und laut Polizei deutet vieles auf eine Amoklage hin. Festgenommen worden sei der mutmaßliche Täter. Die neue militärische Auseinandersetzung zwischen den USA und dem Iran weitet sich immer mehr aus und überlagert auch den NATO-Gipfel in Ankara. Per Eilklage in Karlsruhe wollen die Grünen die für Freitag geplante Bundestagsabstimmung über die Krankenkassenreform stoppen. Am Mikrofon ist Jörg Bandscheid. Großeinsatz der Polizei an einem Gymnasium in Schongau. Es soll mehrere Verletzte geben. Nach ersten Informationen könnte es sich um eine Amoktat handeln. Frank Jordan mit den Details, die bisher bekannt sind.
3: Nach BR-Informationen sollen mindestens 3 Personen verletzt worden sein. Ob es sich dabei um Schülerinnen und Schüler oder Lehrpersonal handelt, ist derzeit unklar. Zu Art und Schwere der Verletzungen liegen noch keine Informationen vor. Nach Angaben eines Polizeisprechers gibt es Hinweise auf eine Amoktat. Der mutmaßliche Täter wurde demnach bereits festgenommen. Die Hintergründe sind nicht bekannt. Der Bereich um das betroffene Welfengymnasium soll weiterhin gemieden werden. Die Polizei will über ihre Social-Media-Kanäle informieren, sobald neue Erkenntnisse vorliegen.
2: Und für Angehörige und Eltern von Schülerinnen und Schülern wurde inzwischen eine Anlaufstelle am Feuerwehrhaus eingerichtet in Schongau in der Bahnhofstraße. Aktuelle Informationen zu dieser Gewalttat natürlich jederzeit hier im Radio und natürlich bei uns auch im Web und in der App. Um 16.20 Uhr ist der Fall Schongau auch unser Thema des Tages. Mit einer Breitseite gegen Spanien und Kritik auch an anderen NATO-Partnern, auch an Deutschland, hat US-Präsident Trump beim Gipfeltreffen des Verteidigungsbündnisses in Ankara für Diskussionen gesorgt. Trump zeigt sich enttäuscht über mangelnde Unterstützung im Iran-Krieg und aus seiner Sicht zu geringe Verteidigungsausgaben. Einen schrecklichen Partner nennt er die Regierung in Madrid. Ihr drohte Trump sogar mit einer sofortigen Einstellung des gesamten Handels. Von Harmonie kann in Ankara also keine Rede sein. Hinzu kommt der wieder aufgeflammte Iran-Krieg. Aus Ankara, Benjamin Großkopf.
4: Was mich betrifft, es ist vorbei, sagte Trump wörtlich bei einem Gespräch mit NATO-Generalsekretär Rutte hier in Ankara. Er wolle nichts mehr mit den Machthabern in Teheran zu tun haben. Sie seien, so wörtlich, Abschaum. Damit ist genau das eingetreten, was die NATO-Strategen im Vorfeld des Gipfels versucht hatten zu vermeiden. Die wieder aufgeflammten Kämpfe zwischen dem Iran und den USA überlagern die Gespräche. Trump sagte heute auch wieder, dass er sehr enttäuscht sei über die NATO-Partner, die ihm im Konflikt mit dem Iran nicht helfen würden. Und er erneuerte seinen Anspruch auf Grönland, was die dänische Ministerpräsidentin Frederiksen wiederum entschieden zurückwies. Grönland stehe nicht zum Verkauf, sagte sie vor Beginn der Beratungen heute Morgen. Eigentlich hatte NATO-Generalsekretär Rutte ein uneingeschränktes Bekenntnis der USA zu NATO ausgemacht. Präsident Trump habe, so wörtlich, vollkommen angemessene Erwartungen an die Partner, und zwar ihre Verteidigungsausgaben an die der USA anzugleichen. Genau um diese Verteidigungsausgaben sollten die Beratungen der Staats- und Regierungschefs heute eigentlich kreisen.
2: Das sogenannte Rahmenabkommen der USA mit Teheran ist also schon wieder Geschichte, nachdem US-Präsident Trump es für beendet erklärt hat. Weitere Gespräche will er zwar zulassen, aber mit der derzeitigen Regierung in Teheran hält er sie nach eigenem Bekunden für Zeitverschwendung. In der Nacht hatte die US-Armee Ziele im Iran unter Beschuss genommen, als Vergeltung für Attacken auf Tanker in der Straße von Hormuz, so die US-Darstellung. Die gegenseitigen Angriffe dauern an, wie Uwe Lüb berichtet.
5: Die neue militärische Auseinandersetzung zwischen den USA und Iran eskaliert. Nach iranischen Medienberichten sind am Vormittag weitere Raketen auf US-amerikanische Militärstützpunkte in Bahrain abgefeuert worden. Schon zuvor hatte Iran US-Ziele in Bahrain und Kuwait beschossen. Das sei eine Reaktion auf US-Angriffe auf militärische Ziele in Iran an der Straße von Hormuz gewesen, hieß es. Zudem haben die USA gestern die Sanktionen für den Verkauf iranischen Öls wieder in Kraft gesetzt. Vorangegangen waren mutmaßlich iranische Drohnenattacken auf Tanker vor der Küste Omans. Details über das Ausmaß der Schäden durch den neuen militärischen Schlagabtausch sind nicht bekannt. Medien berichten jedoch auch von Todesopfern in Iran. Beide Seiten werfen sich gegenseitig vor, die Mitte Juni geschlossene Absichtserklärung für eine Verhandlungslösung des Konflikts verletzt zu haben. Infolge der neuen Auseinandersetzungen sind die Ölpreise wieder angestiegen. Die Aussichten auf eine Lösung des Konflikts schwinden. Irans Parlamentspräsident und Mitglied der Verhandlungsdelegation Ghalibaf schrieb bei X, die, Zitat, Ära der Schikane und Erpressung sei vorbei.
2: Am Samstag beginnt die parlamentarische Sommerpause des Bundestages und quasi in letzter Minute will Bundesgesundheitsministerin Waken am Freitag den Bundestag noch über ihren Gesetzentwurf für eine Krankenkassenreform abstimmen lassen. Die Grünen wollen das verhindern und per Eilantrag das Bundesverfassungsgericht einschalten. Parteichef Banaschak spricht von einem Kürzungskahlschlag, der die Gesundheitsversorgung gefährde. Seine Partei setzt darauf, dass das Gericht am Zeitplan des Gesetzgebungsverfahrens Anstoß nimmt. Uwe Bernd aus Berlin.
0: Der grüne Abgeordnete Janosch Dahmen kündigte nach der Sitzung des Gesundheitsausschusses an, die Abstimmung über das Beitragsstabilisierungsgesetz im Deutschen Bundestag gerichtlich stoppen zu wollen. Im Gesundheitsausschuss hatten die Grünen zuvor den Antrag gestellt, dass die zweite und dritte Lesung verschoben werden sollte. Die Zahl der kurzfristigen Änderungen an dem Entwurf sei so groß, dass man darüber in der Kürze der Zeit nicht seriös beraten könne. Es seien insgesamt 278 Änderungsanträge eingereicht worden, die zum Teil gravierende Folgen für die Versicherten bedeuten würden. Der Gesundheitsausschuss hat die Verschiebung der Abstimmung jedoch mit der Mehrheit der Regierungsparteien abgelehnt. Auch eine weitere Anhörung des Ausschusses sei abgelehnt worden. Nun will der Abgeordnete Janosch Dahmen noch heute das Bundesverfassungsgericht anrufen. Es soll prüfen, ob unter diesen Bedingungen ein normales parlamentarisches Verfahren noch möglich ist. Auch die Linke und die AfD haben angekündigt, sich der Klage anzuschließen, falls das Gesetz nicht von der Tagesordnung des Bundestags genommen werden sollte.
2: Dass die Bundesregierung beim Elterngeld sparen will, das sorgt für immer mehr Kritik. Die Pläne von Familienministerin Prien, CDU, sehen vor, dass das Elterngeld nicht mehr so lang ausgezahlt wird. Kritik kommt auch vom Koalitionspartner SPD. Deren Abgeordneter Döring nennt die angekündigten Einsparungen problematisch und fordert stattdessen, das Elterngeld für die höchsten Einkommen zu deckeln und erwirbt für eine sogenannte Familienstartzeit, eine mehrwöchige Freistellung von Vätern nach der Geburt. Deutlicher fallen die Reaktionen auf die Sparpläne in der Opposition aus. Aus Berlin Oliver Neuroth.
6: Grünen-Fraktionschefin Dröge wählt im Morgenmagazin von ARD und ZDF deutliche Worte. Ausgerechnet bei Familien mit Kindern zu sparen, sei die schlechteste Politik, die man machen könne. Dröge wirft SPD-Finanzminister Klingbeil vor, mit seinen Sparplänen das Leben von Familien schwerer zu machen. Die Grünen-Politikerin fordert stattdessen Haushaltsposten wie den Tankrabatt oder die Förderung von Dienstwagen zu hinterfragen. Das Bundesfamilienministerium plant, dass Familien nur noch 12 anstatt 14 Monate Elterngeld beziehen können. Außerdem soll es zur Pflicht werden, dass der Partner mindestens 3 Monate der Zeit übernimmt, in der Elterngeld gezahlt wird. Kritik daran kommt auch aus der SPD-Fraktion. Der zuständige Berichterstatter für das Elterngeld, Döring, schreibt in einem Brief, aus dem das Portal Politico zitiert, in vielen Familien nutzten vor allem Mütter das Elterngeld. Faktisch werde ihre Zeit von 12 auf 9 Monate reduziert. Aus Dörings Sicht trifft das vor allem Familien mit geringem Einkommen. Der Deutsche Familienverband nennt die geplante Elterngeldreform eine familienpolitische Bankrotterklärung. Unter dem Deckmantel der Gleichstellung werde das wichtigste familienpolitische Instrument der letzten Jahrzehnte gegen die Wand gefahren.
2: Im Streit um die Kita-Zuschüsse für Eltern in Bayern gibt es eine Wendung. Die Koalition von CSU und Freien Wählern bessert ihren Gesetzentwurf jetzt nach und will mehr

0: Kita-Beiträge steigen werden und begründet das mit dem Wegfall des Landeszuschusses, sprich Streichung, was eben nur teilweise zutrifft. Der Zuschuss fällt weg als direkte Entlastung der Eltern, nicht aber als Summe für die Kommunen. Das wollen CSU und Freie Wähler nun deutlicher machen mit ihrem neuen Gesetzentwurf. Die Hoffnung, dass es den Kommunen künftig schwerer fällt, die Schuld für teurere Kita-Plätze dem Freistaat zuzuweisen. Klar ist aber auch, die Kommunen haben zu wenig Geld, auch für die Kitas. Sie warnen jetzt davor, Eltern dürften nicht glauben, ihre Beiträge blieben stabil durch die neue Finanzierung. Beschlossen werden soll das Gesetz in 2 Wochen, kurz vor der Sommerpause des Landtags.
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2: Im Studio Dirk Filzmaier. Wie kann Technik die Pflege von älteren oder kranken Menschen künftig erleichtern? In Karlsfeld bei München hat sich eine Pflegeeinrichtung zusammen mit dem Fraunhofer Institut und der Uni Bremen mehrere Jahre mit dieser Frage beschäftigt. Dabei wurden 10 verschiedene Techniken auf ihre Möglichkeiten untersucht, von KI bis Virtual Reality. Sandra Lohse mit den zentralen Erkenntnissen.
3: Durch die Welt reisen mit einer VR-Brille, an einem Caretable, also einem großen Touchscreen, quizzen und spielen die Senioren. Nur 2 von 10 Techniken, die die Einrichtung des Trägers Corian in Karlsfeld getestet hat. Einige Tools sollen jetzt auch in anderen Einrichtungen ausgerollt werden. Die wichtigste Errungenschaft aber ist für Thomas Wittenberg vom Fraunhofer Institut:
4: die mobile Dokumentation und die Dokumentation per Stimme. Also nicht mehr Dokumentation am alten PC in einem Pflegezimmer, sondern vor Ort auf dem Tablet oder auch eingesprochen per Mikrofon. Das hat zu einer sehr hohen Arbeitsentlastung geführt.
3: Eine 30 Minuten spare jeder Mitarbeiter täglich. Schritt für Schritt will Corian die Dokumentation nun in den Einrichtungen einführen. Sowie eine KI-basierte Sturzerkennung, die Bewohner in ihren Zimmern mit Sensoren überwacht. Manche Lösungen wie Betten mit automatischer Lagerumstellung oder ein EKG-Toilettensitz haben sich nicht bewährt. Der Freistaat Bayern hat das Projekt gefördert. Die Ergebnisse werden deshalb als Praxishandbuch mit dem Titel Pflege 2030 kostenlos für andere Träger zur Verfügung gestellt.
2: Ende der Woche soll der Bundestag über die Gesundheitsreform der Regierung abstimmen. Der Entwurf aus dem Haus von Nina Wagen ist umstritten. Kritik kommt von Gewerkschaften, Ärzteverbänden, Kliniken und auch der Wirtschaft. In Deutschland muss in die gesetzliche Versicherung einzahlen, wer sozialversicherungspflichtig beschäftigt ist. Besserverdienende können allerdings in die private Versicherung wechseln. Wie funktioniert die Krankenversicherung aber in anderen Ländern? Das fragen wir in dieser Woche in einer kleinen Serie in BR24 Wirtschaft. Heute ist Polen dran. Paulina Milling.
5: Die Medizinversorgung in Polen wird durch den Nationalen Gesundheitsfonds, kurz NFZ, gewährleistet. Das ist eine staatliche Versicherung und sie ist Pflicht für fast alle. Anders als in Deutschland müssen also auch Selbstständige und Unternehmer in den NFZ einzahlen. Vieles andere läuft ähnlich. Für Angestellte überweist der Arbeitgeber die Beiträge, für Arbeitslose das Arbeitsamt. Ehepartner, Kinder und Jugendliche können mitversichert werden. Doch der öffentliche Gesundheitssektor ist in Polen unterfinanziert. Das Land gibt dafür weniger Geld aus als der europäische Durchschnitt. Das rächt sich. Wer nur über den NFZ versichert ist, muss oft lange warten, mehrere Monate auf einen Facharzttermin und sogar einige Jahre, wenn es um komplizierte OPs geht. Wer an der Warteschlange vorbei behandelt werden will, braucht eine Zusatzversicherung. Die zahlt man aus eigener Tasche. Mit einer privaten Police bekommt man schnelle Termine und oft bei Ärzten in der Nähe, statt lange zum öffentlichen Krankenhaus zu fahren. Eine Privatversicherung für Arztbesuche wie Frauen- oder Hautarzt ist oft bezahlbar. Policen, die zum Beispiel aufwendige Diagnoseverfahren wie MRT oder Zahnarztbehandlungen abdecken, sind aber für viele zu teuer.
2: Die Krankenversicherung in anderen Ländern. Morgen schauen wir nach Italien. Der Versicherungskonzern Allianz baut in der Reiseversicherungssparte europaweit bis zu 1.800 Arbeitsplätze ab. Dazu gibt es dem Unternehmen zufolge auch schon eine Einigung mit den Betriebsräten. Die sieht vor, dass der Abbau mit einem freiwilligen Programm umgesetzt wird. Primär geht es dabei um Stellen in Callcentern. Dort werden Kundenanfragen und Schadensmeldungen entgegengenommen. Diese Aufgaben sollen künftig, zumindest teilweise, durch automatisierte KI-Bots übernommen werden.

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3: 14.45 Uhr.
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3: Die Nachrichten mit Julia Kottis.
4: An einem Gymnasium im westlichen Oberbayern hat es am Mittag eine Gewalttat gegeben. Wie die Polizei mitteilte, wurden am Welfen-Gymnasium in Schongau mehrere Menschen verletzt. Nach BR-Informationen handelt es sich um 3 Verletzte. Der mutmaßliche Täter ist laut Polizei festgenommen worden. Es gebe Hinweise auf eine Amoktat. Mehr als 15 Streifenwagen sind für den Großeinsatz zur Schule gerufen worden. Die Polizei bittet darum, die Gegend um das Welfen-Gymnasium zu meiden, um ihre Arbeit nicht zu behindern. Für Angehörige und Eltern von Schülerinnen und Schülern wurde eine Anlaufstelle am Feuerwehrhaus in Schongau eingerichtet. 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US-Präsident Trump erklärt in Ankara die Waffenruhe mit dem Iran für beendet. Die Unterhändler verschwendeten ihre Zeit, so Trump. Das US-Militär hat in der vergangenen Nacht wieder Ziele im Iran angegriffen. Der Iran bombardierte seinerseits Stellungen der USA in Bahrain und Kuwait. Trump verschärft Streit mit Spanien. Beim NATO-Gipfel kündigte der US-Präsident an, alle Handelsbeziehungen zum NATO-Partner Spanien abzubrechen. Spanien hat als einziges NATO-Land das 5%-Ziel bei den Verteidigungsausgaben offen abgelehnt und es dem US-Militär nicht erlaubt, Militärbasen in Südspanien für die Angriffe auf den Iran zu nutzen. Grüne wollen Krankenkassenreform verzögern. Grünen Gesundheitspolitiker Dahmen erklärte, er habe eine Eilklage beim Bundesverfassungsgericht eingereicht. Man habe erhebliche Zweifel, dass dieses Gesetzgebungsverfahren mit den vielen kurzfristigen Änderungen im Entwurf den verfassungsrechtlichen Anforderungen an ein parlamentarisches Verfahren genüge. Das Wetter in Bayern überwiegend bewölkt, vereinzelt Regen bei 21 bis 26 Grad.
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3: Der Super-GAU von Tschernobyl, von dem hat wahrscheinlich jeder gehört und wer ihn miterlebt hat, der hat ihn wohl auch nicht mehr vergessen. Bis zu uns nach Bayern kam die radioaktive Wolke und hat hier die Böden deutschlandweit am stärksten kontaminiert. Rund 30 verschiedene radioaktive Substanzen wurden damals freigesetzt. Um auf einen Notfall vorbereitet zu sein, gehen Experten des Bundesamts für Strahlenschutz und Piloten der Bundespolizei in diesen Tagen in Schwaben in die Luft. Sie üben am Kaufbeurer Fliegerhorst die Strahlenmessung vom Hubschrauber aus. Rupert Waldmüller hat sie begleitet.
5: Die 2 Hubschrauber der Bundespolizei landen auf dem Kaufbeurer Fliegerhorst, beide voll bepackt mit hochempfindlicher Messtechnik. Aus 90 Metern Höhe können Experten wie Michael Thomas vom Bundesamt für Strahlenschutz damit vom Heli aus radioaktive Strahlung in der Gegend messen. Nach dem ersten Übungsflug über dem Allgäu kann er erstmal Entwarnung geben.
6: Jetzt aktuell haben wir natürlich nur die natürlichen radioaktiven Stoffe gemessen und keine Gefährdung gefunden.
5: Im Ernstfall, zum Beispiel nach einem Reaktorunglück wie in Tschernobyl 1986 oder einem anderen Unfall in einem Kernkraftwerk, kommt Michael Thomas und seinen Kollegen aber eine wichtige Rolle zu. Vom Hubschrauber aus können sie messen, wo radioaktive Strahlung in die Umwelt gelangt ist und um welche Stoffe und Mengen es sich handelt. Denn auch wenn es in Deutschland keine Kernkraftwerke mehr gibt, eine radioaktive Wolke macht vor keiner Grenze Halt.
6: Im Ernstfall ist es so, dass man wirklich wissen möchte, wo ist eine hohe Kontaminationswerte, wo muss man gegebenenfalls evakuieren, wo muss man andere Maßnahmen einleiten. Im radiologischen Zentrum können die dann entsprechend Entscheidungen treffen, ob irgendwelche Evakuierungen notwendig sind, Lebensmittel anders behandelt werden müssen, die auf dem Acker sind. Und solche Maßnahmen können also dann beurteilt werden.
5: Systematisch werden die Gebiete mit dem Heli abgeflogen. In 3 Stunden können die Teams eine Fläche von 100 Quadratkilometern, zweimal so groß wie der Starnberger See, erfassen. Für die Bundespolizeipiloten wie Hannes Buß keine alltägliche Aufgabe.
7: Diese Messflüge werden halt in einer geringen Höhe durchgeführt. Das macht für uns als Piloten schon auch gewiss anspruchsvoll. Wir wollen natürlich auch genaue Messergebnisse erfliegen. Das heißt, wir achten besonders auf die Flughöhe, auf die Geschwindigkeit, natürlich auch auf Hindernisse, die uns in der Flughöhe entgegenkommen können. Drohnen zum Beispiel ist ein ganz aktuelles Thema. Das macht es dann schon in der Summe auch anspruchsvoll.
5: Kommt es wirklich zum radiologischen Notfall, müssten Sie dahin fliegen, wo die Strahlung am höchsten ist. Einen echten Ernstfall gab es seit Bestehen der Einheit zum Glück noch nicht. In Tschernobyl waren die Teams aber schon vor einigen Jahren im Einsatz, um bei der Neukartierung der Sperrzonen um den Unglücksreaktor von 1986 zu helfen. Einmal pro Jahr üben die Teams die anspruchsvollen Messflüge, damit im Ernstfall alles sitzt. Auch wenn eigentlich keiner das Gelernte je anwenden will.
6: Aber Tschernobyl hat gezeigt, ab und an passiert es halt leider doch.
3: Übung für den Ernstfall. In Schwaben messen Experten gerade aus Hubschraubern heraus die Strahlenbelastung. Rupert Waldmüller hat berichtet.
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3: In Deutschland entsteht zu wenig neuer Wohnraum. Im vergangenen Jahr sind etwas mehr als 200.000 neue Wohnungen fertiggestellt worden, der niedrigste Wert seit 2012. Die Bundesregierung will den Wohnungsbau ankurbeln. Das neueste Projekt heißt Gebäudetyp E. E steht für einfach und experimentell, kurz gesagt, bauen ohne Schnickschnack. Bauministerin Huberts und Justizministerin Hubich haben sich einen Gebäudetyp E in Berlin angeschaut. Oliver Neuroth war mit dabei.
8: Manchmal müssen Ministerinnen auch Schauspielerinnen sein. Verena Huberts und Stefanie Hubich betreten die Küche einer Wohnung in einem einfach gebauten Mehrfamilienhaus in Berlin-Neukölln. Vor laufenden Kameras kommen sie aus dem Staunen nicht mehr raus.
9: Die will ich auch, genau so. Die Farbkombination ist ja auch wunderschön.
8: Die Wände der Wohnung sind in Betonoptik gehalten, wirken auf den ersten Blick wie noch nicht fertiggestellt. In einem Großraumbüro in der Etage darunter liegen einige Kabelschächte frei. Alles gewollt. Die Grundidee des Gebäudetyps E ist, von nicht sicherheitsrelevanten Standards abzuweichen, wenn es günstiger ist, auch mal auf die sogenannten anerkannten Regeln der Technik zu verzichten. Es geht um etliche DIN-Normen, von denen viele formal freiwillig sind. Aus Haftungsgründen halten Bauherren sie aber bisher meist ein, erklärt Bundesjustizministerin Stefanie Hubich von der SPD.
10: Wir werden mit unserem Gesetzentwurf künftig ermöglichen, dass die Vertragspartner, der Bauherr, die Bauherrin auf der einen Seite, der Architekt, die Architektin, der Bauunternehmer auf der anderen klare rechtliche Regelungen treffen können, um dann auch zu wissen, was ist geschuldet, was ist also der Standard, den wir wollen und welchen Standard vereinbaren wir ganz bewusst nicht.
8: Ziel ist ein klarer rechtlicher Rahmen. Vor allem Architekten und Bauunternehmer sollen damit nicht länger Gefahr laufen, dass sie verklagt werden können, wenn sie die anerkannten Regeln der Technik beim Bau nicht vollständig beachten. Zum Beispiel nicht eine zweistellige Zahl Steckdosen in ein Wohnzimmer verbauen oder spezielle Heizkörper im Bad, an denen Handtücher trocknen können. SPD-Bundesbauministerin Verena Huberts stellt klar, das neue Gesetz ist kein genauer Anforderungskatalog, was eine Wohnung haben muss und was nicht.
11: Wenn wir das jetzt einmal definieren, wie denn dieser Gebäudetyp E aussieht, es entwickelt sich wahnsinnig schnell vieles weiter. Und wir müssen ja auch zur Kenntnis nehmen, dass jedes Gebäude unterschiedlich ist. Ob ich in Holz baue oder in Beton oder in Holzhybrid, das macht eben einen Unterschied.
8: Hier genaue Vorgaben zu machen, würde Architekten in ihrer Kreativität einschränken, sagt die Ministerin. Somit soll der Gebäudetyp E keine neue Gebäudeklasse sein, sondern ein Planungs- und Vertragskonzept. Das wichtigste Ziel ist, den Bau von Wohnungen günstiger und schneller zu machen. Bauforscher Dietmar Wahlberg hält den Gebäudetyp E für den richtigen Ansatz. Aber er müsse zu Ende gedacht werden, sagt der Leiter des gemeinnützigen Vereins ARGE, der Arbeitsgemeinschaft für zeitgemäßes Bauen in Kiel.
12: Wenn jetzt der Gebäudetyp E das leisten will, was er leisten muss, nämlich einen Basisstandard definieren, auf dem man dann auch urteilen kann und auch sagen kann, so sieht es aus, das ist das Produkt Wohnung, was du bekommst. Bist du damit glücklich? Und 99% aller Menschen werden dann sagen, ja, ich bin damit glücklich. Dann würde der Gebäudetyp E das leisten, was wir von ihm erwarten.
8: Um den Wohnungsbau so anzukurbeln, wie es nötig wäre, muss aus Wahlbergs Sicht noch mehr passieren. Zusammen mit dem Institut für Bauforschung plädiert er dafür, dass eine Vielzahl von Normen und Auflagen ganz wegfällt. So könnte laut einer Studie der Institute ein Drittel mehr Wohnungen in Deutschland gebaut werden. Der Quadratmeterpreis würde um 1.000 Euro sinken. Wahlberg bringt außerdem andere Förderprogramme des Staats ins Spiel. Für ihn passt es nicht zusammen, dass die Bundesregierung Werbung für einfaches Bauen macht, aber vor allem Neubau fördert, der besonders energieeffizient und damit aufwendig und teuer ist.
3: Ein Gesetzentwurf ist in Arbeit, der soll den Bau des Gebäudetyps E erleichtern, es berichtete Oliver Neuroth.
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13: Mit Achim Hofbauer. Eigentlich ist heute Ruhetag bei der Fußball-WM. Schlagzeilen produziert sie aber doch, denn nach dem Achtelfinal aus gegen Argentinien hat Ägypten nun offiziell Protest bei der FIFA eingereicht und fordert einen WM-Ausschluss des gestrigen Schiedsrichtergespanns. Es seien zweierlei Maßstäbe angelegt worden, heißt es. Der Vorwurf der Manipulation, der lässt sich rauslesen aus dem Protest. Und unsere WM-Reporterin Ann-Kathrin Rose versucht das Ganze mal einzuordnen.
14: Ich finde verpfiffen ein krasses Wort, denn ich war im Stadion in Atlanta und ja, die Stimmung war extrem aufgeheizt und es gab, und das haben eben auch die Schiedsrichter-Experten, auch unser ARD-Experte Lutz Wagner so gesehen, ein, zwei ziemlich strittige Szenen, unter anderem auch eine, in der Ägypten hätte einen Elfmeter kriegen können. Das heißt, ich kann diesen Frust total verstehen. Ich kann total verstehen, dass der Trainer sagt, boah, das ist nicht richtig cool gelaufen, aber jetzt direkt von der großen Manipulation und der großen Verschiebung zu sprechen und sogar offiziell Protest einzulegen, das halte ich für eher, sagen wir mal, schlechter Verlierer.
13: Trotzdem wird uns das Thema wohl noch ein bisschen beschäftigen. Ganz schön beschäftigt hat Deutschlands besten Tennisspieler Alexander Zverev auch der Name Taylor Fritz in letzter Zeit. 7 Spiele, 7 Niederlagen. Heute geht's in Wimbledon gleich im Viertelfinale gegeneinander. Matthias Kammann ist für uns dabei. Matthias, man kann es ja mal so sagen, Zverev hatte zuletzt viel Zeit, um Taylor Fritz ausgiebig zu studieren. Hat er denn eine Idee, wie er ihn diesmal knacken könnte?
15: Ja, er hat ein ganz einfaches Rezept. Er hat gesagt, er müsste einfach schneller Vorhand, schneller aufschlagen, schneller Rückhand spielen, dann würde das schon gehen. Also das sind bei ihm immer so einfache Wahrheiten. Der mag darüber öffentlich offensichtlich nicht so gerne sprechen. Er spricht ungern über taktische Dinge. Da ist eher sein Bruder Mischa für zuständig. Er setzt es einfach um und er hat eher so die einfachen Wahrheiten für sich. Er sagte einfach, in den 7 Matches hat er meistens schlecht gespielt und sein Gegner gut und deshalb hat er verdient gewonnen. Und heute fühlt er sich aber deutlich besser als zu den Zeiten, als er die Matches verloren hat und deshalb glaubt er, gute Chancen zu haben. Es wird noch ein bisschen dauern, bis er auf den Platz kommt, obwohl Linda Noskova auf dem Court Number One, auf dem Zverev spielt, den ersten Satz gegen Elise Mertens mit 6:3 gewonnen hat. Sollte sie auch den zweiten gewinnen, wird es noch so eine knappe Stunde dauern. Und das deutsche Vorzeigedoppel Kravets-Pütz hat den ersten Satz gegen die Franzosen Dumbia Reboul gewonnen. Das war schon in Hamburg beim Endspiel oder im Endspiel so. Und jetzt liegen sie wieder vorn. 7-5, 2-2 der Stand.
13: Soweit Matthias Kammann. Wenn Alexander Zverev spielt, sind wir natürlich in Ausschnitten live dabei. Ebenso wie immer mal wieder bei der Tour de France. Da heute die 5. Etappe, die 1. Etappe, in der die Sprinter ins Rampenlicht fahren sollen übrigens. Holger Gerska ist für uns dabei. Holger, seit fast einer Dreiviertelstunde sind die Fahrer auf der Strecke. Wie heiß geht's denn schon zur Sache?
16: Ja, in der Temperaturabteilung sind wir heute mal eine Schublade nach unten gerutscht. Keine knapp 40 Grad mehr, sondern knapp 35 Grad. Es gibt auch ein bisschen Wind, der kommt von vorn. Und dennoch hat sich ein einziger Ausreißer gefunden, denn heute ist der Tag der Sprinter. Es gibt wenige davon bei der diesjährigen Tour de France, wahrscheinlich nur 5. Und es gibt Mannschaften, die komplett auf Sprint ausgerichtet sind und die natürlich heute das Regime übernommen haben. Sie werden diesen Ausreißer, das ist der Franzose Baptiste Weiß-Trophäe aus der Mannschaft des Augsburgers Georg Zimmermann, sicherlich rechtzeitig einholen. Wir haben noch 127 Kilometer und es sind 3 Minuten Vorsprung für ihn, der zumindest für etwas Unterhaltung sorgt auf dieser Etappe, deren Höhepunkt dann eindeutig diese schnelle Finale wird. Dann auch mit Phil Bauhaus, Max Kanter und Pascal Ackermann, den 3 deutschen Sprintern.
13: Soweit Holger Gerska, wir bleiben dran.
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3: A6 Nürnberg Richtung Heilbronn zwischen Ansbach und Herrieden. Stau nach einem Unfall, dort sind 2 Spuren blockiert. A92 München Richtung Deggendorf zwischen Landshut Nord und dem Kreuz Landshut, 5 Kilometer stockend. A93 Holledau Richtung Regensburg zwischen Hausen und Bad Abbach, 4 Kilometer stockender Verkehr. A93 Rosenheim Richtung Kiefersfelden zwischen dem Dreieck Inntal und Oberaudorf, Stau und stockender Verkehr. A96 München Richtung Lindau zwischen Wangen West und Weißensberg, 6 Kilometer stockend nach einem Unfall. A99 Ostumfahrung München Richtung Salzburg zwischen Aschheim-Ismaning und Haar, 7 Kilometer Stau nach einem LKW-Unfall. Und A99 Westumfahrung München Richtung Lindau zwischen Ludwigsfeld und dem Dreieck Allach, Stau nach einem LKW-Unfall. Das Wetter in Bayern heute überwiegend bewölkt, später dann von Nordosten her auch mal sonnige Abschnitte, Höchstwerte 21 bis 26 Grad, in der Nacht Tiefstwerte zwischen 16 und 10 Grad. Und die weiteren Aussichten, morgen teils sonnig, teils wolkig, am Freitag und Samstag dann in ganz Bayern viel Sonnenschein, Höchstwerte morgen bis 30, ab Freitag bis 33 Grad.

0: Es ist 15 Uhr.
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0: Was wir bisher über den Polizeieinsatz am Gymnasium von Schongau in Oberbayern wissen, wie US-Präsident Trump den NATO-Gipfel in Ankara dominiert und warum die Opposition die Reform der gesetzlichen Krankenversicherung erstmal stoppen will. Das sind einige unserer Themen in den kommenden Minuten. Am Mikrofon Stefan Einöder. Großeinsatz der Polizei am Gymnasium in Schongau in Oberbayern. Mehrere Menschen sind nach ersten Angaben der Behörden verletzt worden. Laut Polizei deutet vieles auf eine, Zitat, Amoktat hin. Was wir bisher wissen, fasst BR-Polizeireporter Frank Jordan zusammen.
2: Nach unseren Informationen sollen mindestens 3 Personen verletzt worden sein. Ob es sich dabei um Schülerinnen und Schüler oder Lehrpersonal handelt, ist derzeit völlig unklar. Auch zu Art und Schwere der Verletzungen haben wir noch keine Informationen. Nach Angaben eines Polizeisprechers gibt es Hinweise auf eine Amoktat. Der Verdächtige wurde demnach bereits festgenommen. Auch hier sind die Hintergründe nicht bekannt. Der Bereich um das betroffene Welfengymnasium soll weiterhin gemieden werden. Aber die Polizei hat gerade gemeldet, dass zwischen einem Feuerwehrhaus in Schongau in der Bahnhofstraße eine Anlaufstelle eingerichtet wurde für die Angehörige, für die Eltern der Schülerinnen und Schüler, und die Betroffenen sollen sich eben dorthin begeben.
0: Frank Jordan über die mutmaßliche Amoktat am Gymnasium Schongau. Wir halten Sie hier weiter auf dem Laufenden, online auch auf br24.de und in unserer br24-App. Außerdem sprechen wir über die Lage vor Ort mit unserer Reporterin im Thema des Tages um 16.20 Uhr. Es ist der zweite und auch gleichzeitig der letzte Tag des NATO-Gipfels in Ankara in der Türkei. Die Staats- und Regierungschefs der Mitgliedsländer sitzen zusammen, um über die großen Themen zu sprechen. 2 Stichworte: Lastenteilung bei den Verteidigungsausgaben, Unterstützung der Ukraine. Über das, was bei der Sitzung herauskommen könnte und wie die Stimmung ist in Ankara, darüber habe ich am Mittag mit unserem Korrespondenten Thomas Spickhofen gesprochen. Herr Spickhofen, wir müssen zunächst über den Mann sprechen, der dieses Treffen scheinbar dominiert. US-Präsident Trump, der hat vorhin erklärt, die Feuerpause mit dem Iran sei nun vorbei. Wie begründet er das?
3: Er sagt, dass was da passiert sei, das habe jetzt eigentlich tatsächlich den Schlussstrich gezogen. Es war eine minutenlange Schimpfkanonade, die da zu hören war auf das Regime in Teheran. Begriffe wie Abschaum und fiese Typen und kranke Menschen habe ich mir da aufgeschrieben, die da gefallen sind. Es mache keinen Sinn, mit diesen Leuten weiter zu verhandeln, sagt Trump. Und was ihn betreffe, sei das jetzt eben vorbei. Er hat dann auch im gleichen Atemzug nochmal seine Enttäuschung über die NATO-Partner formuliert, die ihm ja auch nicht geholfen hätten, nennt da mehrere Länder, allen voran immer wieder auch Deutschland.
0: Sie sprechen eben die NATO-Mitglieder an, die die USA aus Sicht von Trump in Stich gelassen hätten. Wie reagieren die denn da drauf?
3: Zurückhaltend. Da hat sich keiner zu geäußert. Zu den Angriffen der Amerikaner auf die iranischen Stellungen haben sich mehrere geäußert, allen voran der NATO-Generalsekretär, der davon sprach, das sei absolut necessary, also absolut notwendig gewesen. Der Iran habe mit den jüngsten Angriffen auf Schiffe in der Straße von Hormuz im Grunde die Waffenruhe ja gebrochen, und dann sei es total wichtig, dass die USA entschlossen kraftvoll reagieren. Andere waren da etwas zurückhaltender, auch die deutsche Bundesregierung, aber niemand hat sich gegen die Amerikaner gestellt. Und was die Vorwürfe, ihr habt nicht geholfen, als ich im Irankrieg eure Hilfe haben wollte, hat auch keiner darauf reagiert. Ich glaube, das versucht man, so gut es geht, an sich vorbeifließen zu lassen. Mal schauen, wie das dann in der Arbeitssitzung, die ja zur Stunde läuft, tatsächlich läuft.
0: Trump hat vorhin auch gesagt, er sei sehr verärgert über die NATO. Was heißt das für das eigentliche Ziel des Gipfels, ein Signal der Geschlossenheit auszusenden?
3: Das könnte schwierig werden, aber es gibt ja noch ein paar andere Punkte, einige Punkte, die Ärger verursachen. Beispielsweise hat er das Thema Grönland nochmal aufgemacht. Das kam ein bisschen überraschend. Wir haben lange nichts mehr davon gehört, aber gestern bei seiner Ankunft hat er dann schon gesagt, dieser Teil der Welt, Grönland, sollte von den USA kontrolliert werden, nicht von Dänemark. Dänemark hat daraufhin heute Morgen gesagt, unsere Souveränität, unsere territoriale Integrität, die muss respektiert werden. Trotzdem beharrt Trump da drauf. Also ein zweites schwieriges schwieriges Stichwort, um Einigkeit und Geschlossenheit darzustellen. Auf der anderen Seite sagen aber alle Teilnehmer, sie haben nicht den Eindruck, dass die USA die NATO verlassen wollen. Im Gegenteil, es kursiert inzwischen ein Entwurf für eine Schlusserklärung, in dem man sich eindeutig zu Artikel 5 auf allen Seiten bekennt, in dem man sich auch eindeutig zur Unterstützung der Ukraine bekennt. Das heißt, da würden die Amerikaner ja mitziehen. Der amerikanische Botschafter hat das im Vorfeld mit abgenickt. Ob das tatsächlich in der Schlusserklärung dann so bleiben wird, werden wir sehen. Aber Stand jetzt wäre das zumindest ein Zeichen tatsächlich der Einigkeit und Geschlossenheit.
0: Immer wieder Trump, Sie sprechen es an. Begegnet man sich da bei solchen Gipfeln eigentlich noch auf Augenhöhe oder sind die anderen einfach nur noch in der zweiten Reihe?
3: Also er steht ja schon in der ersten Reihe und man muss ja auch anerkennen, die Amerikaner, die US-Amerikaner sind der mächtigste Partner in diesem Bündnis, aber sie fühlen sich zu Unrecht behandelt, dass die anderen zu wenig leisten. Nun sagen die anderen, wir leisten doch viel und heben hervor, wie hoch sie inzwischen in ihre Verteidigung investieren und dass sie alle das 5%-Ziel bis 2035, Klammer auf, außer Spanien, Klammer zu, erreichen wollen und versuchen ihnen damit ein bisschen zu besänftigen. Ob das gelingt, das ist immer so eine Frage bei Gipfeln mit Trump. Das hat man im Vorfeld auch gemerkt. Alle hatten eigentlich den Eindruck, wir sind gut vorbereitet, wir haben gute Argumente. Aber was am Ende des Tages hier passieren wird, das hängt dann doch sehr von dem Mann aus dem Weißen Haus ab.
0: Der NATO-Gipfel in Ankara, das waren Informationen von Thomas Spickhofen. Das Gespräch habe ich am Mittag geführt. Wie viel Zeit muss die Bundesregierung der Opposition geben, wenn sie ein Gesetz im Bundestag beschließen will? Diese Frage hat bereits in der Vergangenheit das Bundesverfassungsgericht beschäftigt und auch jetzt bei der Gesundheitsreform der schwarz-roten Regierung bemängelt die Opposition, sie habe nicht ausreichend Zeit gehabt, den umfangreichen Gesetzestext zu prüfen. Die Grünen haben nun Beschwerde in Karlsruhe eingereicht. Frank Eichmann erklärt, welches Tempo erlaubt ist und wann die Richter auf die Bremse treten.
4: In den knapp 1,5 Jahren seit der vergangenen Wahl hat der Bundestag über 160 Gesetze verabschiedet. Die Prozedur, Routine. Kleinteilig regelt die Geschäftsordnung des Bundestages den Weg eines Gesetzentwurfes von der Einbringung bis zur entscheidenden dritten Lesung. Aber nirgendwo steht der Mindestzeitraum, in dem aus einem Entwurf ein Gesetz wird. Das kann Regierungskoalitionen dazu verführen, einen wichtigen Entwurf noch schnell vor der Sommerpause durchzupeitschen. Und hier kommt der frühere CDU-Abgeordnete Thomas Heilmann ins Spiel. Der zog im Sommer 23 mit einem Eilantrag gegen das geplante Heizungsgesetz der Ampel vor das Bundesverfassungsgericht. Nicht wegen des Inhalts, sondern wegen des angepeilten Eiltempos. Mitte Juni 23 erste Lesung im Bundestag. Am 5. Juli legten die Koalitionsfraktionen umfassende Änderungen am Text des Entwurfs vor. Nur 2 Tage vor der geplanten Verabschiedung des Gesetzes. Das verletzt meine Rechte als Abgeordneter, argumentierte Thomas Heilmann. Er verlangte für alle Abgeordneten mindestens 14 Tage Zeit, um sich mit dem Gesetzentwurf zu befassen. Zu Recht urteilte Karlsruhe und stoppte die geplante Abstimmung, wegen der möglichen unumkehrbaren Verletzung der Beteiligungsrechte. Tatsächlich abgestimmt wurde dann Anfang September, also nach der Sommerpause. Für die Grünen im Bundestag ist die Ähnlichkeit zum jetzt geplanten Gesetz über die Krankenversicherungsreform offensichtlich. Erste Lesung am 12. Juni. Jetzt am Montag hätten die Abgeordneten 300 Seiten mit Änderungsanträgen erhalten und danach noch Korrekturen. Aber schon am Freitag soll final abgestimmt werden. Zu wenig Zeit, das noch seriös durchzuarbeiten. Ein Fall für Karlsruhe.
0: Noch sind es nur Pläne aus dem Haus von Familienministerin Prien, aber die sorgen schon mal für Kritik. Es geht um die Reform des Elterngeldes, eine staatliche Leistung, mit der Einkommenseinbußen ausgeglichen werden sollen, wenn Eltern nach der Geburt ihres Kindes weniger oder gar nicht arbeiten. Die Ministerin von der CDU will die Bezugsdauer kürzen und die Bedingungen ändern und begründet das unter anderem damit, dass sie, wie ihre Kollegen aus der Ministerriege, sparen muss. Und das kommt gar nicht gut an, wie Oliver Neuroth in Berlin berichtet.
5: Grünen-Fraktionschefin Dröge wählt im Morgenmagazin von ARD und ZDF deutliche Worte. Ausgerechnet bei Familien mit Kindern zu sparen, sei die schlechteste Politik, die man machen könne. Dröge wirft SPD-Finanzminister Klingbeil vor, mit seinen Sparplänen das Leben von Familien schwerer zu machen. Die Grünen-Politikerin fordert stattdessen Haushaltsposten wie den Tankrabatt oder die Förderung von Dienstwagen zu hinterfragen. Das Bundesfamilienministerium plant, dass Familien nur noch 12 anstatt 14 Monate Elterngeld beziehen können. Außerdem soll es zur Pflicht werden, dass der Partner mindestens 3 Monate der Zeit übernimmt, in der Elterngeld gezahlt wird. Kritik daran kommt auch aus der SPD-Fraktion. Der zuständige Berichterstatter für das Elterngeld Döring schreibt in einem Brief, aus dem das Portal Politico zitiert, in vielen Familien nutzten vor allem Mütter das Elterngeld. Faktisch werde ihre Zeit von 12 auf 9 Monate reduziert. Aus Dörings Sicht trifft das vor allem Familien mit geringem Einkommen. Der Deutsche Familienverband nennt die geplante Elterngeldreform eine familienpolitische Bankrotterklärung. Unter dem Deckmantel der Gleichstellung werde das wichtigste familienpolitische Instrument der letzten Jahrzehnte gegen die Wand gefahren.
0: Im Streit um die Kita-Zuschüsse für Eltern in Bayern gibt es eine Wendung. Die Koalition von CSU und Freien Wählern bessert ihren Gesetzentwurf jetzt nach und will mehr Transparenz. An der Finanzierung selbst soll sich aber nichts ändern. Das heißt, die 100 Euro als direkte Entlastung der Eltern fallen vielerorts weg. Aus München Achim Wendler.
6: CSU und Freie Wähler wollen den Vorwurf der Streichung entschärfen. Laut neuem Gesetzentwurf soll das Sozialministerium künftig jedes Jahr deutlich machen, wie viel Geld es zahlt als Zuschuss für Kitas. Also mehr Transparenz, mehr Kommunikation. Die Finanzierung aber bleibt gleich. Dahinter steckt die Sorge, wer den Ärger abbekommt, wenn Eltern künftig mehr zahlen müssen für den Kita-Platz. Der Freistaat oder die Kommune als Kita-Träger. Denn Münchens OB Krause von den Grünen hat schon angekündigt, dass die Kita-Beiträge steigen werden und begründet das mit dem Wegfall des Landeszuschusses, sprich Streichung. Was eben nur teilweise zutrifft. Der Zuschuss fällt weg als direkte Entlastung der Eltern, nicht aber als Summe für die Kommunen. Das wollen CSU und Freie Wähler nun deutlicher machen mit ihrem neuen Gesetzentwurf. Die Hoffnung, dass es den Kommunen künftig schwerer fällt, die Schuld für teurere Kita-Plätze dem Freistaat zuzuweisen. Klar ist aber auch, die Kommunen haben zu wenig Geld, auch für die Kitas. Sie warnen jetzt davor, Eltern dürften nicht glauben, ihre Beiträge blieben stabil durch die neue Finanzierung. Beschlossen werden soll das Gesetz in 2 Wochen, kurz vor der Sommerpause des Landtags.
0: Jede dritte Lehrkraft in Deutschland ist über 50 Jahre alt und fast die Hälfte der Lehrerinnen und Lehrer arbeitet in Teilzeit. Das hat das Statistische Bundesamt mitgeteilt. Die Folge dieser Entwicklung, es fehlen Lehrkräfte. Woran das im Detail liegt, erklärt Anja Braun aus der ARD-Wissenschaftsredaktion.
7: Der Anteil der jüngeren Lehrkräfte unter 35 Jahren macht gerade mal ein Fünftel aus. Aufgrund des Lehrkräftemangels unterrichten an den Schulen immer mehr sogenannte Quer- und Seiteneinsteigerinnen und Einsteiger, also Lehrkräfte ohne anerkannte Lehramtsprüfung. Sie füllen die größten Lücken in den Schulen. Ihre Zahl ist auf 11,2% gestiegen. Auch die Zahl der Lehrkräfte, die Teilzeit arbeiten, stieg mit 44% auf einen neuen Höchststand. Der Mangel an Lehrkräftenachwuchs ist nicht nur durch die geburtenschwächeren Jahrgänge bedingt. Bildungsexperten weisen darauf hin, dass der Beruf heute weniger attraktiv ist, da die Belastung der Lehrkräfte steigt. Einmal durch heterogener werdende Klassen, die Inklusion und sich häufende Verhaltensauffälligkeiten der Kinder. Gleichzeitig wird oft an der Infrastruktur staatlicher Schulen gespart und die Digitalisierung läuft nur schleppend an. Dazu kommt, dass zukünftige Lehrkräfte in ein Studium mit anschließendem Referendariat zwischen 6 und 7 Jahren investieren müssen. Und fast jeder Zweite bricht ein Lehramtsstudium vorzeitig ab oder wechselt in ein anderes Fach.
0: Verspätungen bei der Deutschen Bahn nerven viele Fahrgäste. Noch schlimmer finden es aber die meisten, wenn unklar ist, warum ein Zug auf offener Strecke stehen bleibt, ob sie ihren Anschluss schaffen oder wie viel später sie am Zielort eintreffen werden. Die Bahn startet deshalb jetzt ein Sofortprogramm zur besseren Kundenkommunikation. Anja Dobrodinsky.
8: 50 Millionen Euro will die DB bis Ende 2027 investieren, um ihre Kunden schneller und besser informieren zu können. Geplant sind zum Beispiel 7000 neue Anzeiger an kleinen, mittleren und großen Bahnhöfen. Sie sollen besser lesbar sein und mehr Informationen als bisher anzeigen. Die Bahn-App DB Navigator soll in Zukunft Gleisänderungen schneller anzeigen, nämlich nur noch 2 Sekunden, nachdem die Änderung auch auf dem Bahnsteig angezeigt wird. Bisher verging meist 1 Minute. Die unterschiedlichen Angaben verwirrten die Reisenden. Damit die Informationen auch schnell in der App und an den Bahnhöfen ankommen, modernisiert die Bahn ihre IT und die Prozesse in den Leitstellen. Dabei setzt sie auch auf künstliche Intelligenz. Die könne Informationen zu Störungen schneller verarbeiten und verlässlichere Prognosen abgeben, etwa zu Verspätungen, heißt es. KI kommt auch auf der Homepage bahn.de und in der Navigator-App zum Einsatz. Hier sollen Reisende der Assistenz Kiana Fragen zur individuellen Reise stellen können. Sämtliche Daten zu den Zügen aller Verkehrsunternehmen, die auf dem Netz der Deutschen Bahn fahren, sollen in Zukunft bei der Netzsparte InfraGo gesammelt und verwaltet werden.

0: 15.15 Uhr.
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0: Die Nachrichten mit Julia Cortes.
2: Bei einer Gewalttat an einem Gymnasium im oberbayerischen Schongau sind mindestens zwei Mädchen schwer verletzt worden. Wie eine Polizeisprecherin mitteilte, ist der mutmaßliche Täter festgenommen worden. Es handle sich um einen 16-Jährigen. Es gebe Hinweise auf eine Amoktat. Die Polizei bittet darum, die Gegend um die Schule zu meiden, um die polizeiliche Arbeit nicht zu behindern. Für Angehörige und Eltern von Schülerinnen und Schülern wurde eine Anlaufstelle am Feuerwehrhaus in Schongau eingerichtet. 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NATO-Staaten kündigen Rüstungsverträge im Umfang von über 50 Milliarden US-Dollar an. Im Text für die gemeinsame Abschlusserklärung heißt es, man verpflichte sich, die gemeinsamen Produktionskapazitäten auszubauen. Außerdem haben die NATO-Staaten, ungeachtet der Kritik durch US-Präsident Trump, beim Gipfel in Ankara ihre Bündnistreue und gegenseitige Beistandspflicht versichert. Ein Angriff auf einen sei ein Angriff auf alle, erklären die Staaten. Trump verschärft Streit mit Spanien. Beim NATO-Gipfel kündigte der US-Präsident an, alle Handelsbeziehungen zum NATO-Partner Spanien abzubrechen. Spanien hat als einziges NATO-Land das 5%-Ziel bei den Verteidigungsausgaben offen abgelehnt und es dem US-Militär nicht erlaubt, Militärbasen in Südspanien für die Angriffe auf den Iran zu nutzen. Grüne wollen Krankenkassenreform verzögern. Grünen Gesundheitspolitiker Dahmen erklärte, er habe eine Eilklage beim Bundesverfassungsgericht eingereicht. Man habe erhebliche Zweifel, dass dieses Gesetzgebungsverfahren mit den vielen kurzfristigen Änderungen im Entwurf den verfassungsrechtlichen Anforderungen an ein parlamentarisches Verfahren genüge. Das Wetter in Bayern überwiegend bewölkt, vereinzelt Regen bei 21 bis 26 Grad.
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3: Im Studio Joachim Dangel. Die bayerische Energiewirtschaft schaut mit Unruhe nach Berlin, wo sich die schwarz-rote Bundesregierung über wichtige Gesetze nicht einig ist. Das wurde auf den bayerischen Energie- und Wassertagen deutlich, einem Branchentreffen in Regensburg. Lorenz Storch war dabei.
4: Wir können doch nicht in den Nebel hinein investieren, heißt es vom Verband der Bayerischen Energie- und Wasserwirtschaft. Das derzeit geltende Erneuerbare-Energien-Gesetz tritt mit dem Jahreswechsel außer Kraft und das EEG 2027 verzögert sich immer weiter. Es hängt noch immer in der regierungsinternen Abstimmung. Damit ist nicht klar, unter welchen Bedingungen Strom aus Wind, Sonne, Biogas oder Wasserkraft verkauft werden kann, bei Anlagen, die in wenigen Monaten fertig werden. Ein Problem vor allem für hunderte Windkraftprojekte in Bayern, die baureif sind oder kurz davor. Bayerns Energieminister Hubert Aiwanger von den Freien Wählern fordert für Windräder in Süddeutschland bessere Bedingungen bei Ausschreibungen der Bundesnetzagentur.
5: Massive Kritik an der Bundespolitik, dass man dieses Potenzial jetzt nicht erkennt, sondern hier mit klein-klein versucht, Sand ins Getriebe zu werfen, in meinen Augen verantwortungslos in dieser Situation. Die politischen Zeitfenster sind nicht unendlich offen.
4: Es gehe darum, jetzt die vielen Windkraftprojekte, die in Bayern auf den Weg gebracht wurden, auch ins Ziel zu bringen.
3: Die Bundesregierung plant eine Änderung des Arbeitszeitgesetzes für Bäckereien. Ein entsprechender Entwurf liegt dem BR vor. Demnach sollen Bäckereien an Sonn- und Feiertagen 5 statt 3 Stunden Backwaren produzieren dürfen. Bayerische Bäcker begrüßen diesen Vorstoß, fordern aber noch mehr. Sandra Demmelhuber berichtet.
6: 5 Stunden Produktionszeit für Backwaren an Sonn- und Feiertagen. Für Heinrich Traublinger wäre das schon mal ein kleiner Schritt in die richtige Richtung. Der selbstständige Bäckermeister aus dem Landkreis München würde für seine 27 Filialen aber lieber reguläre 8 Stunden produzieren.
7: Es ist zeitgemäß, dass die Produktionszeiten angepasst werden. Das ist eine Forderung des Bäckerhandwerks schon seit vielen, vielen Jahren. Es haben sich einfach die Zeiten verändert. Die Betriebe sind sehr viel größer geworden. Außerdem ist es für uns sehr viel leichter, Mitarbeiter zu finden für 8 Stunden, die am Sonntag arbeiten, wie für 3 Stunden.
3: Ausführlich berichten wir über die längeren Produktionszeiten für Bäcker in einer halben Stunde hier bei BR24, bei br24.de und in der BR24-App. Seit mehr als 5 Jahren fehlt von einem jungen Mann aus Unterfranken jede Spur. Heute Abend soll die Sendung Aktenzeichen XY neue Hinweise auf seinen Verbleib bringen. Einzelheiten von Patrick Obrusnik.
8: Vorgestellt wird der Fall des 27-jährigen Sebastian Geier aus Großlangheim im Landkreis Kitzingen. Der körperlich und geistig eingeschränkte Mann verschwand Anfang 2021, wenige Monate nach dem Tod seiner Mutter. Die Polizei vermutet, dass er sich zunächst in Kitzingen aufgehalten haben könnte, schließt aber auch eine Straftat nicht aus. Mit der TV-Sendung um 20.15 Uhr im ZDF hoffen die Ermittler jetzt auf neue Hinweise.
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0: Eigentlich sind im Zuge der Fußball-Weltmeisterschaft politische oder religiöse Botschaften verboten. Der Trainer des ägyptischen Nationalteams, Hossam Hassan, hat sich aber darüber hinweggesetzt und erneut die Lage im Gazastreifen thematisiert. Und zwar gestern vor dem Spiel gegen Weltmeister Argentinien. Die Verbundenheit der Menschen in Gaza mit den Ägyptern hat sich auch im Küstenstreifen selbst gezeigt. Dort haben Fußballfans das Spiel Ägypten-Argentinien teilweise auf Häusertrümmern und stehend verfolgt. Julio Segador berichtet.
9: Das ist der Sound der Hoffnung mitten im Gazastreifen. Ägypten geht im WM-Spiel gegen Argentinien in Führung. Tausende Fußballfans beim Public Viewing in Gazastadt sind völlig aus dem Häuschen. Sie stehen auf einem Platz, der von Häuserruinen umgeben ist. Die Trümmer dienen als Tribüne. Einige Fans klettern sogar auf Masten. Ihre Sympathien sind klar verteilt, so wie bei Fadi, Jalal Mustafa und Wissam Said. Die ägyptische Nationalmannschaft ist eine angesehene Mannschaft. Unser Bruder stand während des gesamten Krieges an unserer Seite. Wir und Ägypten sind seit langem mit Palästina eng verbunden und stehen wie eine Hand zusammen. Ägypten unterstützt die palästinensische Sache seit Beginn des Krieges, sogar schon davor. Wir sind mit der Liebe zu Ägypten aufgewachsen und unterstützen die ägyptische Nationalmannschaft schon seit unserer Kindheit. Wir stehen mit Leib und Seele hinter euch. Das Public Viewing im Gazastreifen wirkt wie ein emotionales Überlebensventil. Zwar begleiten die prekären und schwierigen Lebensverhältnisse die Menschen im schmalen Küstenstreifen auf Schritt und Tritt. Doch manch einer wie Mohammed Ayash kommt zumindest für die Dauer der 90 Minuten auf andere Gedanken. Fußball ist derzeit für uns eine Möglichkeit, den schwierigen Lebensumständen zu entkommen und den Druck zu verringern. Die Freude über die Qualifikation der ägyptischen Nationalmannschaft überstrahlt die harten Zeiten, die wir durchleben. Der Jubel im Laufe des Spiels wird immer lauter. Ägypten baut die Führung sogar noch aus. Jeder Torschuss der Pharaonen wird frenetisch gefeiert. Der Traum vom sensationellen Viertelfinale ist plötzlich zum Greifen nahe. Doch Weltmeister Argentinien wankt nur, er fällt nicht. Am Ende nimmt dieser Fußballkrimi ein bitteres Ende für Ägypten und damit auch für die Menschen in Gaza. Ehrlich gesagt hatten wir gehofft, dass sich die ägyptische Mannschaft qualifizieren würde. Aber wir wurden enttäuscht. In der ersten Halbzeit haben sie gut gespielt, aber in der zweiten Halbzeit war das Glück nicht auf ihrer Seite. Wie Sie sehen, kehrten nun alle traurig nach Hause zurück. Nicht nur bei Abdelrahman Barud ist nach dem Abpfiff die Euphorie der Ernüchterung gewichen. Ägypten ist ausgeschieden. Doch die Hoffnung der Menschen in Gaza wandert sofort weiter. Auf Marokko, das letzte verbliebene arabische Team im Turnier. Morgen Nacht spielen die Marokkaner gegen Frankreich.
0: Auch im Gazastreifen schauen die Menschen die Fußball-Weltmeisterschaft. Dort findet das Public Viewing zwischen Trümmern statt. Julio Segador hat berichtet.
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10: mit Johannes Rostäuscher und Campino.
11: Das wird nett hier. Das ist wirklich ein schöner Klang. Und normalerweise bei so Großveranstaltungen muss man sehr, sehr häufig mit Echos kämpfen. Aber hier sind zumindest die akustischen Bedingungen wirklich gut.
10: Heute und morgen spielen die Toten Hosen in München. Auf dem Hans-Jochen-Fori-Platz im Olympiapark. Das ist im Dreieck zwischen Olympiahalle, Schwimmhalle und Olympiasee. 2x20.000 Zuschauer. Und Frontmann Campino war heute früh in der Bayern 2 Radiowelt am Telefon. Bestens gelaunt. Auch auf die Frage, ob nach dem Doppelkonzert in Düsseldorf, immerhin der Heimatstadt der Band, München nicht doch emotional ein bisschen abfällt.
11: Nein, Düsseldorf war natürlich nur eine Vorbereitung. Also das kann doch jetzt nicht wahr sein, die Frage. Wir kommen aus Düsseldorf. Und wenn wir da uns blamieren, ja, da leben wir, da können wir nicht einfach abfahren. Also insofern, missratenes Konzert zu Hause tut immer ein bisschen mehr weh als irgendwo anders. Aber wir nehmen jeden Abend gleich wichtig. Wir haben das mit den Tourneen zwar nicht ausformuliert, wann jetzt definitiv unser letztes Konzert ist und so weiter. Aber uns ist klar, dass das hier eine der letzten Runden ist, die wir drehen. Und da wollen wir selbstverständlich in München einen guten Eindruck hinterlassen. Und das nehmen wir sehr, sehr ernst. Also das wäre unerträglich für uns, wenn wir hier nur halbgar auftreten würden oder wenn die Menschen das nicht gut finden würden.
10: Auch wenn es schon eine komplette Tournee gemeinsam gegeben hat, Gerd Polt und die Wellbrüder, alte Verbündete der Toten Hosen, werden nicht auftreten, sagt Campino.
11: Wir werden uns sicher sehen und gegenseitig besuchen, aber ich glaube nicht, dass es zu einem Auftritt auf der Bühne kommen wird. Aber wir sind denen tief verbunden. Über die Wellbrüder und über Gerhard haben wir Bayern richtig kennen und auch tief lieben gelernt. Also wir mögen sie sehr.
10: Trink aus, wir müssen gehen, ist zwar erklärtermaßen die Abschiedstour der Band, man weiß aber noch nicht genau, wann das letzte Konzert sein wird und es soll auch immer wieder Einzelauftritte geben. Insofern Abschiedstour, aber auch nicht wirklich.
11: Ich setze mich damit nicht auseinander. Wir gucken da wirklich eigentlich wie ein Sportler auf so eine Saison oder auf so ein Turnier. Das nächste Spiel ist immer das Schwerste und wie das dann am Ende dieser Strecke aussehen wird, darüber brauchen wir uns jetzt noch keine Gedanken machen. Also hier weht keine Abschiedsmelancholie mit oder so. Wir hauen volle Kanne rein und das war ja immer der Plan, mit Vollgas über die Ziellinie zu rattern. Und bisher haben wir das, glaube ich, auch ganz gut umsetzen können. Ich möchte hier nicht jeden Abend sentimental werden und die anderen auch nicht.
12: Kein Ende in Sicht.

0: Ohnehin haben die Toten Hosen noch seit der Corona-Zeit eine Unplugged-Tour geplant. Die jetzige ist fast komplett ausverkauft. Die zwei Konzerte in Düsseldorf waren es innerhalb von 3 Minuten. Auch weil die Band immer Sozialtickets anbietet, in diesem Fall für 19,90 Euro. Die Münchner Konzerte heute und morgen sind natürlich auch voll, aber der Olympiapark ist ja groß, sagt Campino.
1: Wer immer von euch kommt, wir freuen uns wahnsinnig auf euch. Wenn ihr keine Tickets habt, da sind ja jede Menge Hügel drumherum, kommt einfach vorbei und hört so mit. Also bringt gute Laune mit und dann sind wir weiter.
0: Beginn ist jeweils um 18 Uhr.
2: Vielen Dank euch, vielen Dank für die schönen Abend.
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4: A6 Nürnberg Richtung Heilbronn zwischen Ansbach und Herrieden Stau nach einem Unfall. Dort sind 2 Spuren blockiert. A7 Fulda Richtung Würzburg zwischen dem Fuldaer Dreieck und Bad Brückenau Wildflecken 9 Kilometer Stau an einer Baustelle. A93 Holledau Richtung Regensburg zwischen Hausen und Bad Abbach 4 Kilometer stockender Verkehr. A93 Rosenheim Richtung Kiefersfelden zwischen dem Dreieck Inntal und Oberaudorf Stau und stockender Verkehr. Und A99 Ostumfahrung München Richtung Salzburg zwischen Aschheim-Ismaning und Haar 7 Kilometer Stau nach einem LKW-Unfall. Das Wetter in Bayern am Nachmittag und am Abend oft wolkig. Von Sachsen her lockert es langsam auf. Besonders im Bayerischen Wald und am oberbayerischen Alpenrand kann es noch einzelne Schauer geben. An den Alpen östlich des Inns sind auch Gewitter möglich. Es bleibt windig bei 21 bis 26 Grad. In der kommenden Nacht ist es vielerorts klar oder gering bewölkt bei Tiefstwerten zwischen 16 und 10 Grad. Schauen wir noch auf die Aussichten bis Samstag. Morgen ist es teils sonnig, teils wolkig. Ganz im Südwesten und im Westen ist es besonders sonnig bei 22 bis 30 Grad. Am Freitag und am Samstag bayernweit viel Sonnenschein und nur wenige Wolken am Himmel. Es wird noch einmal wärmer bei Höchstwerten bis 33 Grad. In den Nächten Tiefstwerte zwischen 18 und 11 Grad.

0: Es ist 15.30 Uhr.
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0: Was wir bisher über den Polizeieinsatz am Gymnasium von Schongau in Oberbayern wissen. Außerdem, wie US-Präsident Trump den NATO-Gipfel in Ankara dominiert und wie die Deutsche Bahn die Kommunikation mit ihren Kunden verbessern will. Das sind einige unserer Themen in dieser halben Stunde. Am Mikrofon Stefan Einöder. In Schongau in Oberbayern sind an einem Gymnasium mehrere Personen verletzt worden. Laut Polizei gibt es Hinweise auf einen Amoklauf. Viele Einzelheiten sind aber noch unklar. Was bisher bekannt ist, fasst unser Polizeireporter Frank Jordan zusammen.
2: Nach BR-Informationen sollen mindestens 3 Personen verletzt worden sein. Ob es sich dabei um Schülerinnen und Schüler oder Lehrkräfte handelt, ist weiter unklar. Auch zur Art und Schwere der Verletzungen liegen noch keine Informationen vor. Nach Angaben eines Polizeisprechers gibt es Hinweise auf eine Amoktat. Der Verdächtige wurde demnach bereits festgenommen. Laut Polizei handelt es sich um einen Mann, nähere Angaben macht sie nicht. Auch zu den Hintergründen äußern sich die Ermittler bislang nicht. Polizei und Rettungsdienst sind seit Mittag mit einem Großaufgebot vor Ort. Der Bereich um das betroffene Welfen-Gymnasium ist immer noch gesperrt und soll weiterhin gemieden werden. Für Angehörige und Eltern wurde eine Anlaufstelle am nahegelegenen Feuerwehrhaus eingerichtet.
0: Frank Jordan über die mutmaßliche Amoktat am Gymnasium Schongau. Wir halten Sie hier auf dem Laufenden, online natürlich auch auf br24.de und in unserer BR24-App. Außerdem sprechen wir über die Lage vor Ort mit unserer Reporterin im Thema des Tages um 16.20 Uhr. Abschaum. Fiese Typen. Kranke Menschen. US-Präsident Trump hat beim NATO-Gipfel in Ankara heftig gegen den Iran ausgeteilt. Die Feuerpause sei beendet, sagte er. Und erneut hat er seine Unzufriedenheit mit den europäischen NATO-Partnern zum Ausdruck gebracht. Benjamin Großkopf berichtet über Trumps Auftritt in der Türkei.
3: Was mich betrifft, es ist vorbei, sagte Trump wörtlich bei einem Gespräch mit NATO-Generalsekretär Rutte hier in Ankara. Er wolle nichts mehr mit den Machthabern in Teheran zu tun haben. Sie seien, so wörtlich, Abschaum. Damit ist genau das eingetreten, was die NATO-Strategen im Vorfeld des Gipfels versucht hatten zu vermeiden. Die wieder aufgeflammten Kämpfe zwischen dem Iran und den USA überlagern die Gespräche. Trump sagte heute auch wieder, dass er sehr enttäuscht sei über die NATO-Partner, die ihm im Konflikt mit dem Iran nicht helfen würden. Und er erneuerte seinen Anspruch auf Grönland, was die dänische Ministerpräsidentin Frederiksen wiederum entschieden zurückwies. Grönland stehe nicht zum Verkauf, sagte sie vor Beginn der Beratungen heute Morgen. Eigentlich hatte NATO-Generalsekretär Rutte ein uneingeschränktes Bekenntnis der USA zu NATO ausgemacht. Präsident Trump habe, so wörtlich, vollkommen angemessene Erwartungen an die Partner, und zwar ihre Verteidigungsausgaben an die der USA anzugleichen. Genau um diese Verteidigungsausgaben sollten die Beratungen der Staats- und Regierungschefs heute eigentlich kreisen.
0: Immer höhere Ausgaben bei gleichbleibenden Beitragssätzen. Die gesetzliche Krankenversicherung, die hat ein Problem. Sollten die Beiträge nicht noch einmal erhöht werden, dann heißt das, es muss gespart werden. Bundesgesundheitsministerin Wagen hat dazu ein Reformpaket auf den Weg gebracht. Unter anderem sind höhere Zuzahlungen bei Medikamenten geplant und Einschränkungen bei der kostenlosen Mitversicherung von Ehepartnern. Und nicht nur das sorgt für Kritik. Übermorgen soll der Bundestag eigentlich über den Gesetzentwurf abstimmen. Die Opposition will das verhindern und zieht vor Gericht. Uwe Berndt.
4: Der grüne Abgeordnete Janosch Dahmen kündigte nach der Sitzung des Gesundheitsausschusses an, die Abstimmung über das Beitragsstabilisierungsgesetz im Deutschen Bundestag gerichtlich stoppen zu wollen. Im Gesundheitsausschuss hatten die Grünen zuvor den Antrag gestellt, dass die zweite und dritte Lesung verschoben werden sollte. Die Zahl der kurzfristigen Änderungen an dem Entwurf sei so groß, dass man darüber in der Kürze der Zeit nicht seriös beraten könne. Es seien insgesamt 278 Änderungsanträge eingereicht worden, die zum Teil gravierende Folgen für die Versicherten bedeuten würden. Der Gesundheitsausschuss hat die Verschiebung der Abstimmung jedoch mit der Mehrheit der Regierungsparteien abgelehnt. Auch eine weitere Anhörung des Ausschusses sei abgelehnt worden. Nun will der Abgeordnete Janosch Dahmen noch heute das Bundesverfassungsgericht anrufen. Es soll prüfen, ob unter diesen Bedingungen ein normales parlamentarisches Verfahren noch möglich ist. Auch die Linke und die AfD haben angekündigt, sich der Klage anzuschließen, falls das Gesetz nicht von der Tagesordnung des Bundestags genommen werden sollte.
0: Im Streit um die Kita-Zuschüsse für Eltern in Bayern gibt es eine Wendung. Die Koalition von CSU und Freien Wählern bessert ihren Gesetzentwurf jetzt nach und will mehr Transparenz. An der Finanzierung selbst soll sich aber nichts ändern. Das heißt, die 100 Euro als direkte Entlastung der Eltern, die fallen vielerorts weg. Aus München berichtet Achim Wendler.
5: CSU und Freie Wähler wollen den Vorwurf der Streichung entschärfen. Laut neuem Gesetzentwurf soll das Sozialministerium künftig jedes Jahr deutlich machen, wie viel Geld es zahlt als Zuschuss für Kitas. Also mehr Transparenz, mehr Kommunikation. Die Finanzierung aber bleibt gleich. Dahinter steckt die Sorge, wer den Ärger abbekommt, wenn Eltern künftig mehr zahlen müssen für den Kita-Platz. Der Freistaat oder die Kommune als Kita-Träger. Denn Münchens OB Krause von den Grünen hat schon angekündigt, dass die Kita-Beiträge steigen werden und begründet das mit dem Wegfall des Landeszuschusses, sprich Streichung. Was eben nur teilweise zutrifft. Der Zuschuss fällt weg als direkte Entlastung der Eltern, nicht aber als Summe für die Kommunen. Das wollen CSU und Freie Wähler nun deutlicher machen mit ihrem neuen Gesetzentwurf. Die Hoffnung, dass es den Kommunen künftig schwerer fällt, die Schuld für teurere Kita-Plätze dem Freistaat zuzuweisen. Klar ist aber auch, die Kommunen haben zu wenig Geld, auch für die Kitas. Sie warnen jetzt davor, Eltern dürften nicht glauben, ihre Beiträge blieben stabil durch die neue Finanzierung. Beschlossen werden soll das Gesetz in 2 Wochen, kurz vor der Sommerpause des Landtags.
0: Jede dritte Lehrkraft in Deutschland ist über 50 Jahre alt und fast die Hälfte der Lehrerinnen und Lehrer arbeitet in Teilzeit. Das hat das Statistische Bundesamt mitgeteilt. Die Folge dieser Entwicklung ist fehlen Lehrkräfte. Woran das im Einzelnen liegt, erklärt Anja Braun aus der ARD Wissenschaftsredaktion.
6: Der Anteil der jüngeren Lehrkräfte unter 35 Jahren macht gerade mal ein Fünftel aus. Aufgrund des Lehrkräftemangels unterrichten an den Schulen immer mehr sogenannte Quer- und Seiteneinsteigerinnen und Einsteiger, also Lehrkräfte ohne anerkannte Lehramtsprüfung. Sie füllen die größten Lücken in den Schulen. Ihre Zahl ist auf 11,2% gestiegen. Auch die Zahl der Lehrkräfte, die Teilzeit arbeiten, stieg mit 44% auf einen neuen Höchststand. Der Mangel an Lehrkräftenachwuchs ist nicht nur durch die geburtenschwächeren Jahrgänge bedingt. Bildungsexperten weisen darauf hin, dass der Beruf heute weniger attraktiv ist, da die Belastung der Lehrkräfte steigt. Einmal durch heterogener werdende Klassen, die Inklusion und sich häufende Verhaltensauffälligkeiten der Kinder. Gleichzeitig wird oft an der Infrastruktur staatlicher Schulen gespart und die Digitalisierung läuft nur schleppend an. Dazu kommt, dass zukünftige Lehrkräfte in ein Studium mit anschließendem Referendariat zwischen 6 und 7 Jahren investieren müssen. Und fast jeder Zweite bricht ein Lehramtsstudium vorzeitig ab oder wechselt in ein anderes Fach.
0: Lebenslang lautet das Urteil gegen den Mediziner Johannes M., das heute in Berlin verkündet wurde. Der Palliativarzt wurde in allen 15 angeklagten Fällen des Mordes an Patientinnen und Patienten für schuldig befunden. Aus dem Berliner Landgericht berichtet Oda Tischewski.
7: Die Kammer stellte darüber hinaus die besondere Schwere der Schuld fest. Eine Aussetzung der Reststrafe nach 15 Jahren ist damit ausgeschlossen. Die Haft verlängert sich auf mindestens 20 Jahre. Darüber hinaus ordnete das Gericht Sicherungsverwahrung im Anschluss an die Haft an, weil weiterhin eine Gefahr für die Allgemeinheit von Johannes M. ausgehe. Ein lebenslanges Berufsverbot war da reine Formsache. Als Arzt bei einem ambulanten Palliativdienst in Berlin-Kreuzberg hatte Johannes M. schwer, teils todkranke Menschen betreut. Meist besuchte er sie zu Hause. Zwischen September 2021 und Juli 2024 hatte er bei solchen Besuchen 15 seiner Patientinnen und Patienten getötet. Das jüngste Opfer war 25, das älteste 94 Jahre alt. Die Schwerstkranken standen zu diesem Zeitpunkt weder kurz vor dem Tod, noch hatten sie einen Todeswunsch geäußert. Der heute 41-Jährige spritzte ihnen eine Kombination aus einem Narkosemittel und einem Muskelrelaxanz, die die Atmung lähmte und schließlich zum Tod führte. An einigen Tatorten legte Johannes M. im Anschluss Feuer, um Spuren und Beweise zu vernichten.
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0: Gleisänderungen schneller anzeigen, nämlich nur noch 2 Sekunden, nachdem die Änderung auch auf dem Bahnsteig angezeigt wird. Bisher verging meist 1 Minute. Die unterschiedlichen Angaben verwirrten die Reisenden. Damit die Informationen auch schnell in der App und an den Bahnhöfen ankommen, modernisiert die Bahn ihre IT und die Prozesse in den Leitstellen. Dabei setzt sie auch auf künstliche Intelligenz. Die könne Informationen zu Störungen schneller verarbeiten und verlässlichere Prognosen abgeben, etwa zu Verspätungen, heißt es. KI kommt auch auf der Homepage bahn.de und in der Navigator-App zum Einsatz. Hier sollen Reisende der Assistenz Kiana Fragen zur individuellen Reise stellen können. Sämtliche Daten zu den Zügen aller Verkehrsunternehmen, die auf dem Netz der Deutschen Bahn fahren, sollen in Zukunft bei der Netzsparte InfraGo gesammelt und verwaltet werden.
1: Apple muss sich in der EU künftig an strengere Regeln halten. Der Konzern hat im Streit um die Einstufung seines App Stores und des Betriebssystems iOS eine Niederlage vor dem Gericht der EU kassiert. Die Europäische Kommission habe die Dienste zu Recht als sogenannte Torwächter nach dem Gesetz über digitale Märkte, also dem Digital Markets Act, klassifiziert, so das Gericht. Aus Brüssel, Katrin Schmidt.
2: Damit treffen Apple nun weiterhin bestimmte Pflichten, die einen fairen Wettbewerb gewährleisten sollen. Die Richter am Europäischen Gericht in Luxemburg bestätigen mit ihrem Urteil die Einstufung der Kommission, die den Apple-Konzern als Digitalunternehmen mit besonders großer Marktmacht sieht. Die besonderen Verpflichtungen laufen vor allem darauf hinaus, dass Apples Dienste interoperabel sein müssen, also nicht als geschlossene Systeme funktionieren, die Wettbewerber ausschließen. Denn das Ziel der EU-Kommission ist, dass Verbraucherinnen und Verbraucher weitgehend selbst entscheiden können, welche App-Stores, welche Messenger-Dienste und welche Plattformen sie nutzen. Diese besonderen Regeln für Gatekeeper gelten aktuell in der EU zudem noch für die Google-Mutter Alphabet, für Amazon, Meta und Microsoft sowie für die Buchungsplattform Booking.com. Bei Verstößen drohen Geldbußen von bis zu 10% des weltweiten Jahresumsatzes. Der Apple-Konzern hatte vor Gericht versucht durchzusetzen, dass etwa der App Store und das iOS-Betriebssystem nicht als Einheit betrachtet werden, sondern getrennt als kleinere Player eingestuft werden. Gegen das heutige Urteil kann Apple noch vor der nächsthöheren Instanz, dem Europäischen Gerichtshof, vorgehen.
1: Der Internationale Währungsfonds hat seine Wachstumsprognose für Deutschland erneut nach unten korrigiert. Der IWF rechnet wegen des anhaltenden Energiepreisschocks durch den Iran-Krieg nur noch mit einem Wachstum von 0,7% in diesem Jahr. Vorher war er noch von 0,8% ausgegangen. Auch das Wachstum 2027 fällt laut der Prognose mit 1% um 0,2 Punkte niedriger aus als noch im April erwartet. Noch nicht enthalten sind da die jüngsten Entwicklungen, die zu einem Wiederaufflammen des Krieges geführt haben. Die EU-Kommission erlaubt Deutschland eine weitere Entlastung von energieintensiven Unternehmen. Wie das Bundeswirtschaftsministerium mitteilte, geht es dabei um die sogenannten Strompreiskompensationen. Dabei werden Firmen indirekt von Kosten des CO2-Emissionshandels entlastet. Ziel ist es, eine Verlagerung von Produktion zu verhindern. Dem Ministerium zufolge können durch die EU-Freigabe in Deutschland 20 weitere Branchen von der Strompreiskompensation profitieren. Dazu gehörten beispielsweise die organische Chemie oder die Glasindustrie.

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1: Einschätzungen waren das aus Tel Aviv von Julio Segador.
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3: 15.45 Uhr.
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3: Julia Kortes mit den Nachrichten.
4: Gewalttat in Schongau führt zu Großeinsatz der Polizei. In einem Gymnasium der Oberbayerischen

0: Statt sind laut Polizei zwei Mädchen schwer verletzt worden. Bayerns Innenminister Herrmann sprach von Stichverletzungen. Ein tatverdächtiger 16-Jähriger wurde festgenommen. Herrmann zufolge war er mit einem Messer und einer Schusswaffe in dem Schulzentrum unterwegs. Nach Angaben einer Polizeisprecherin gibt es Hinweise auf eine Amoktat. 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NATO sagt Ukraine weitere Hilfe zu. In diesem Jahr kann Kiew mit 70 Milliarden Euro für militärische Ausrüstung und Ausbildung rechnen. Das geht aus der Schlusserklärung des NATO-Gipfels in Ankara hervor. Im nächsten Jahr soll mindestens die gleiche Summe hinzukommen. Die Verbündeten bekennen sich zudem zur Beistandspflicht nach Artikel 5 des NATO-Vertrags. NATO erkennt in Russland langfristige Bedrohung. Auch das steht in der Schlusserklärung des Gipfels in Ankara. Dort erklärte US-Präsident Trump, man werde der Ukraine die Produktion des Raketenabwehrsystems Patriot gestatten. Dieses braucht die Ukraine, um sich gegen russische Angriffe mit ballistischen Raketen zu schützen. Auch die Linke geht nach Karlsruhe. Der Abgeordnete Gürpina hat einen Eilantrag eingereicht mit dem Ziel, die für diese Woche geplante Abstimmung über die Reform der gesetzlichen Krankenversicherung zu verhindern. Die von der Koalition vorgelegten Änderungsanträge ließen sich in der Kürze der Zeit nicht sinnvoll prüfen, erklärte der linken Politiker. Zuvor hatten schon die Grünen eine entsprechende Klage beim Bundesverfassungsgericht eingereicht. Das Wetter in Bayern bis zum Abend überwiegend bewölkt und vereinzelt Regen bei Höchstwerten bis 26 Grad.
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2: Im Studio Joachim Dangel. Die Bundesregierung plant eine Ausweitung der Produktionszeit für Bäckereien. Die sollen an Sonn- und Feiertagen nicht mehr nur 3 Stunden Kuchen oder Backwaren herstellen dürfen, sondern künftig 5 Stunden lang. Außerdem sollen sie 3 Stunden ihre Backwaren ausfahren dürfen. Was sagen bayerische Bäckerinnen und Bäcker dazu? Sandra Demmelhuber hat sich in der Akademie des Bayerischen Bäckerhandwerks in Gräfelfing bei München umgehört.
3: Hier in der Übungsbackstube in Gräfelfing lernen die Bäckerei-Azubis gerade, wie Brezen geformt werden. Dass sie erst am Anfang ihrer Ausbildung sind, sieht man den Teigwaren ein bisschen an. In ihren Betrieben dürfen erwachsene Auszubildende an Sonn- oder Feiertagen maximal 3 Stunden in der Backstube stehen. Das gilt auch für fertig ausgebildete Bäckerinnen und Bäcker. So sieht es das deutsche Arbeitszeitgesetz vor. Doch das könnte sich schon bald ändern. Die Bundesregierung plant offenbar, die Produktionszeiten für Bäckereien an Sonntagen auszuweiten. Auf maximal 5 Stunden Produktionszeit und 3 Stunden Ausfahrtzeit. Ein entsprechender Entwurf zur Änderung des Arbeitszeitgesetzes liegt dem BR vor. Das Bundesarbeitsministerium wollte sich im Detail dazu nicht äußern. Für Heinrich Traublinger ist das schon mal ein kleiner Schritt in die richtige Richtung. Der selbstständige Bäckermeister aus München würde für seine 27 Filialen aber lieber regulär 8 Stunden an Sonn- und Feiertagen produzieren.
4: Es ist zeitgemäß, dass die Produktionszeiten angepasst werden. Das ist eine Forderung des Bäckerhandwerks schon seit vielen, vielen Jahren. Es haben sich einfach die Zeiten verändert. Die Betriebe sind sehr viel größer geworden. Außerdem ist es für uns sehr viel leichter, Mitarbeiter zu finden für 8 Stunden, die am Sonntag arbeiten, wie für 3 Stunden.
3: Wenn die bayerischen Bäckereien also eine Ausweitung der Produktionszeiten an Sonn- und Feiertagen begrüßen und sogar noch längere Zeiten fordern, brauchen sie wohl auch mehr Personal. Und gerade im traditionellen Handwerk fehlt das heutzutage oft. Wie kann man das also lösen? Stefan Kopp ist Geschäftsführer des Landesinnungsverbandes für das bayerische Bäckereihandwerk und sagt, indem man den Beruf für junge Leute wieder attraktiv macht.
5: Wir haben seit letztem Jahr wieder zunehmende Ausbildungszahlen. Hängt auch vielleicht damit zusammen, dass die Ausbildungsvergütung angehoben wurde oder dass das Bäckerhandwerk insgesamt interessanter geworden ist. Das Bäckerhandwerk ist ein sehr schöner Beruf und macht auch sehr viel Freude, wenn man was Gutes produziert und damit Menschen auch glücklich machen kann.
3: Das sieht auch Valerie Gerstmeier so. Die junge Bäckerin aus Niederbayern macht in der Akademie des Bayerischen Bäckerhandwerks in Gräfelfing gerade ihren Kurs zur Bäckermeisterin. Ein halbes Jahr dauert das. Und wenn sie damit fertig ist und den elterlichen Betrieb übernimmt, greift vielleicht auch schon bald das neue Arbeitszeitgesetz für Sonn- und Feiertage in Bäckereien.
6: Das ist eigentlich kein Problem, weil wenn ich Sonntag arbeite, habe ich unter der Woche mal frei und das ist kein Stress.
3: Sonntags in der Backstube, dafür am Montag frei. Für viele Bäckerinnen und Bäcker scheint das also kein Problem zu sein. Wichtig ist für das Bäckereihandwerk derzeit, überhaupt gutes Personal zu bekommen.
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7: Das Glücksspielunternehmen Soft2Bet mit Sitz in Zypern und Malta verdient nach Recherchen des BR mit internationalen Partnermedien an rund 120 Online-Casinos. Diese sind für deutsche Spieler problemlos erreichbar, ohne die nötige Lizenz. Das zeigen interne Whistleblower-Unterlagen, die den Medien vorliegen. Unter dem Titel Soft2Bet-Files haben die Journalisten ihre Recherchen heute veröffentlicht. Gründer des Unternehmens ist Uri Poliavich. Der ukrainisch-israelische Geschäftsmann gibt sich gerne als Wohltäter. Er und seine Frau haben 2020 die Yael Foundation gegründet, die nahezu weltweit jüdische Bildungseinrichtungen finanziell unterstützt, auch bei uns in Deutschland. Möglich machen das offenbar die Millionen aus Poliavichs Gambling-Unternehmen. Aus München berichten Maximilian Zierer und Arne Meyer-Fünfinger.
8: Hi everyone. Thank you for coming.
9: Im Februar vergangenen Jahres betritt Uri Poliavich eine Bühne. Sie steht in einem festlich geschmückten Saal. Wie so oft trägt der Gründer von Soft2Bet eine Baseballkappe, dazu einen blauen Blouson.
10: Danke, dass ihr alle gekommen seid, um das Wichtigste zu feiern, was wir als Juden haben. Bildung.
8: Education.
9: Es ist das Jahrestreffen der Yael Foundation. Sie hat ein kurzes Video dieser Veranstaltung über die sozialen Medien verbreitet. Das Ziel der Foundation, dafür zu sorgen, dass jüdische Kinder und Jugendliche Zugang zur bestmöglichen Bildung bekommen. 2020 haben Poliavich und seine Frau die Stiftung gegründet. Nach eigenen Angaben haben sie seitdem mehr als 100 Grund- und Sonntagsschulen sowie Kindergärten nahezu weltweit mit Millionen unterstützt, auch in Deutschland. Geld, das mutmaßlich Poliavichs Gambling-Unternehmen Soft2Bet erwirtschaftet hat. Nach seiner Überzeugung treibt die Stiftung das Geschäft voran, nicht das Geschäft die Yael Foundation.
11: Yael Foundation, that's drives the business, not business that drives the Yael Foundation. It's the opposite.
9: Bedeutet das, die von der Yael Foundation verteilten Gelder haben ihren Ursprung mutmaßlich auch im illegalen Glücksspiel? Das liegt nahe, wie Recherchen des BR mit internationalen Partnermedien zeigen. Demnach verdient Soft2Bet an zahlreichen Online-Casinos. Für einige arbeitet das Unternehmen als Dienstleister, andere tauchen in Whistleblower-Dokumenten als Internal Brand auf. Rund 120 der Casinos sind für deutsche Spieler problemlos erreichbar, ohne die erforderliche Lizenz, und somit sind sie illegal. Soft2Bet teilt auf Anfrage mit, man sei darauf fokussiert, sich an rechtliche Vorgaben zu halten. Die Yael Foundation gibt ebenfalls nach einer Anfrage in mehreren Stellungnahmen keine Auskunft darüber, woher genau ihre Mittel kommen.
10: Da die Yael Stiftung eine private Stiftung ist, äußert sie sich nicht in den Medien zu ihrer Unternehmensstruktur, ihren Finanzen, ihren Geldgebern oder Einzelheiten ihrer Aktivitäten.
9: Ähnlich zugeknöpft sind die neuen jüdischen Bildungseinrichtungen in Deutschland, die nach eigenen Angaben oder der Stiftung zufolge Geld erhalten haben. Von einer Schule abgesehen, will keine Fragen des BR zu den Details der Förderung beantworten. Die Foundation hat ihren Sitz unter anderem in Israel.
12: Shalom, dear friends.
9: Israels Staatspräsident Isaac Herzog steuerte anlässlich einer Veranstaltung der Yael Foundation vor wenigen Monaten ein Video-Grußwort bei und lobte darin die enorme Kraft in dieser Bewegung.
12: I believe there's an enormous power in this movement.
9: Zu den Beweggründen äußert sich das Präsidialamt auf BR-Anfrage nicht. Kritiker sehen in der Stiftung ein Vehikel des Gambling-Unternehmens, sich gewissermaßen weiß zu waschen. Konrad Landgraf von der Landesstelle Glücksspielsucht in Bayern.
13: Viel Geld, das Glücksspielanbieter gewinnen, kommt von Menschen mit einer Glücksspielproblematik und sich dann an anderer Stelle dann als Wohltäter auszugeben, da habe ich überhaupt kein Verständnis dafür.
9: Die Yael Foundation wiederum teilt außerdem mit, sämtliche ihrer Aktivitäten seien unter strikter Einhaltung der geltenden Gesetze und Vorschriften erfolgt. In der von der Medienkooperation gestellten Anfrage sieht sie eine Desinformationskampagne und den Versuch, dem Ruf der Yael Foundation zu schaden.
7: Finanziert sich die nahezu weltweit tätige Yael Foundation durch Gelder illegaler Online-Casinos? Recherchen waren das von Arne Meyer-Fünfinger und Maximilian Zierer.
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14: Mit Achim Hofbauer und einer Meldung vom Fußball. Der TSV 1860 München ist mit seinem Einspruch beim Deutschen Fußballbund gegen den Zwangsabstieg aus der dritten Liga gescheitert. Das Bundesgericht wies die Verwaltungsbeschwerde der Löwen zurück. Damit wurde die Entscheidung bestätigt, den 60ern trotz sportlicher Qualifikation die Zulassung für die dritte Liga zu verweigern. Und auch dieses Thema ist aus bayerischer Sicht recht trostlos. Knapp 30 olympische Medaillen haben die nordischen Kombinierer seit 1960 bei olympischen Spielen für Deutschland geholt, 28 um genau zu sein, und 12 davon glänzten Gold. Doch jetzt ist diese Goldmine dicht, die Sportart fliegt aus dem olympischen Kalender. Ein Schock für alle, die damit zu tun haben. Kilian Medele.
15: Vinzenz Geiger kommt direkt vom Schanzentraining zum Interview. Der zweifache Olympiasieger ist gerade zusammen mit vielen anderen Kombinierern aus A-, B- und Juniorenkader auf einem Lehrgang in Slowenien. Für diese Sportler ist gestern Abend eine Welt zusammengebrochen, nach dem Olympia-Aus für die nordische Kombination.
16: Ja, es war für uns alle ein Riesenschock. Wir haben ehrlich gesagt nicht damit gerechnet, dass wir aus dem Programm rausgenommen werden. Das ist einfach schon ein Riesenschlag für die Sportart, für uns Athleten, vor allem für die Jungen, die vielleicht den Traum hatten, zu Olympia mal zu kommen. Natürlich ist man dann noch zusammengesessen, hat überlegt, wie es jetzt weitergeht und was man tun kann.
15: Die Argumente des IOCs, zu geringe Einschaltquoten, zu wenige Länder, die um Medaillen kämpfen, kann Bundestrainer Erik Frenzel nicht nachvollziehen. Er kritisiert auch, wie die Entscheidung zustande kam.
17: Das wurde ja auch mehrfach erwähnt, dass dieser Prozess wesentlich transparenter gestaltet werden soll. Von dem sehe ich jetzt aktuell mal hier jetzt noch nichts. Was halt auch zur Wahrheit dazugehört, man hat uns ja nie die Chance als Gesamtsportart gegeben, uns hier gemeinschaftlich zu präsentieren, eben mit Damen und Herren. Gegen Ziele anzutreten, die man nicht mal klar definieren kann, das ist einfach enorm schwierig.
15: Zumindest bis zur WM im schwedischen Falun und im kommenden Jahr können die Kombinierer mit der Unterstützung des Deutschen Skiverbands planen, erklärt Johannes Ritzig, der auch nach seinem Karriereende Athletensprecher ist. Er meint aber, die Zukunft ist eben nur kurzfristig gesichert.
18: Wie lang? Man weiß es nicht. Und natürlich der Nachwuchs. Das wird sich auch zeigen. Was sind die Perspektiven in der Kombination? Auch wenn ich den Sport lieb, habe ich da überhaupt Perspektiven, das professionell ausüben zu können?
15: Immerhin eines steht jetzt fest, die nordische Ski-WM 2031 findet in Oberstdorf statt. Im Moment ist das aber nur ein bittersüßes Trostpflaster für die Kombinierer.
14: Alexander Zverev hat noch nicht aufgeschlagen bei seinem Wimbledon-Viertelfinale gegen Taylor Fritz, aber es gibt ja noch zwei andere Deutsche, die heute im Rampenlicht stehen, mit Kevin Krawitz und Tim Pütz. Und Matthias Kammann, die haben die Nerven der Fans heute ganz schön beansprucht, oder?
19: Ja, aber die haben es auch trotzdem relativ souverän gewonnen gegen eine französische Paarung mit 7:5 und 7:6, haben damit alle 5 Tiebreaks in diesem Turnier gewonnen und stehen damit im Halbfinale gegen die Paarung Arevalo und Matic. Und mittlerweile ist es auch so, dass Alexander Zverev gleich spielen wird, denn das Match davor auf dem Platz zwischen Noskova und Mertens ist beendet. Linda Noskova hat die Runde der letzten 4 erreicht, genauso wie Marta Kostyuk gegen Jasmin Paolini.
14: Soweit Matthias Kammann, und jetzt geht's einmal rüber über den Ärmelkanal nach Frankreich zur 5. Etappe der Tour de France. Da sollen heute die Sprinter im Fokus stehen und kurz vor Po dann ein Feuerwerk zünden. Holger Gerska ist für uns dabei. Holger, bis Po dauert's noch ein wenig, aber sind die deutschen Fahrer noch gut dabei?
20: Ja, das ist eine Etappe, die bislang noch keine wirklichen Höhepunkte hatte. Der heutige Geburtstagsmann, nämlich Phil Bauhaus, winkt gerade in die Kamera, wirkt sehr entspannt. Der gehört zu den Top-Sprintern. 5-mal war er Zweiter oder Dritter einer Tour-Etappe, würde natürlich zu gern gewinnen. Pascal Ackermann, Max Kanter haben am Ende wahrscheinlich auch ihre Chance, sind noch 82 Kilometer. Ein französischer Ausreißer hat 3,5 Minuten Vorsprung, wird aber sicher keine Chance haben.
14: Soweit Holger Gerska, wir bleiben natürlich dran.
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7: A7 Fulda Richtung Würzburg, zwischen Fulda-Dreieck und Bad Brückenau-Wildflecken, 10 Kilometer Stau an einer Baustelle. A9 München Richtung Nürnberg, zwischen Manching und Denkendorf stockender Verkehr an einer Baustelle. A93 Holledau Richtung Regensburg, zwischen Hausen und Bad Abbach, 4 Kilometer stockender Verkehr. A93 Hof Richtung Weiden, zwischen Mitterteich Süd und Wiesau ein Unfall auf der linken Spur. Und A93 Rosenheim Richtung Kiefersfelden, zwischen dem Dreieck Inter und Oberaudorf Stau und stockender Verkehr. Das Wetter in Bayern am Nachmittag und am Abend oft wolkig. Von Sachsen her lockert es langsam auf. Besonders im Bayerischen Wald und am oberbayerischen Alpenrand kann es noch einzelne Schauer geben. An den Alpen östlich des Inns sind sogar Gewitter möglich. Es bleibt insgesamt windig bei Temperaturen zwischen 21 und 26 Grad.

0: Es ist 16 Uhr.
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0: Unser großes Thema in dieser halben Stunde, der Einsatz der Polizei am Gymnasium von Schongau in Oberbayern. Wir berichten ausführlich darüber, was bisher bekannt ist. Außerdem, warum die Opposition die Reform der gesetzlichen Krankenversicherung erst einmal stoppen will und wie die Deutsche Bahn die Kommunikation mit ihren Kunden verbessern will. Am Mikrofon Stefan Einöder. In Schongau in Oberbayern läuft gerade noch immer ein Großeinsatz. Grund ist ein Amok-Alarm am Gymnasium dort. Mehrere Menschen wurden dabei wohl verletzt, ein mutmaßlicher Täter festgenommen. Es waren insgesamt auch 6 Helikopter im Einsatz, 4 kamen von der ADAC Luftrettung. Einer davon wurde für die Versorgung von Verletzten genutzt. Unser Korrespondent Martin Breitkopf ist in Schongau vor Ort und hat auch dort mit dem Polizeisprecher Thomas Schelz geredet.
2: Also es ist erstmal kurz vor 13 Uhr anscheinend passiert. Ich habe mit Schülern gesprochen, die haben mir gesagt, um 12.50 Uhr hat es einen Alarm gegeben. Sie konnten diesen Alarm erstmal nicht zuordnen. Wie sich dann rausgestellt hat, war es ein Amok-Alarm. Danach verständlicherweise natürlich absolutes Chaos, haben mir die Schüler erzählt. Jeder hat irgendwie versucht rauszukommen aus dem Schulgebäude hinter uns. Das ist ein großes Schulzentrum. Das ist nicht nur das Welfengymnasium, wo anscheinend die Tat stattgefunden haben soll, sondern auch eine Grund-, Mittel- und Hauptschule. Also das ist wirklich ein großes Schulzentrum mit sehr vielen Schülern und dementsprechend groß war natürlich auch das Chaos. Die Polizei war sehr schnell vor Ort, haben mir Augenzeugen berichtet. Und dann ging es darum, natürlich zu klären, was da eigentlich passiert ist. Die Mutmaßungen waren groß. Ich habe vieles jetzt mittlerweile schon gehört. Ich habe mit vielen Leuten hier gesprochen, jetzt die letzten Zeit, die ich da bin. Aber wir wollen jetzt mal Klarheit ins Dunkel bringen, was wir jetzt schon wissen. Polizeipressesprecher Herr Schelzhorn ist da. Was können Sie uns bestätigen?
3: Grüß Gott, ja, gegen 12.50 Uhr erreichten uns mehrere Anrufe, dass es zu verletzten Personen an der Schule im Gymnasium hier in Schongau gekommen sein soll. Sofort sind wir mit starken Kräften, das heißt mit allen verfügbaren Kräften aus der Region angefahren. Nach derzeitigem Stand der Ermittlungen haben wir 2 schwer verletzte Mädchen und Polizeikräfte konnten mittlerweile einen 16-jährigen jugendlichen Tatverdächtigen festnehmen, der jetzt in Polizeigewahrsam ist. Über die Hintergründe, Tatmotiv und so weiter können wir derzeit noch nichts sagen. Da laufen die Ermittlungen auf Hochtouren. Wir haben im Moment keine Erkenntnisse, dass es einen weiteren Tatverdächtigen gibt. Auch können wir jetzt noch nicht endgültig Entwarnung geben. Es finden noch Absuchmaßnahmen statt, die im Moment noch am Laufen sind. Und wir würden dann nachberichten, wenn sich das so ergeben hat.
2: Genau, wir haben es gesehen, viel Polizei ist vor Ort. Sie werden unterstützt von der örtlichen Feuerwehr. Auch die Feuerwehren aus der Region sind hier. Was passiert gerade? Also das Schulgebäude wird durchsucht nochmal. Hat man die Mutmaßung, dass vielleicht Sprengsätze oder irgendwas noch im Spiel sind?
3: Es befinden sich hier mehrere Schulen und die Schulen werden jetzt abgesucht. Es werden auch noch letztlich verbliebene Schüler aus den Schulgebäuden verbracht. Auch die Lehrer werden noch aus den Gebäuden verbracht. Die Schüler werden teilweise ihren Eltern übergeben. Die Absuchmaßnahmen laufen noch und dann wird die Kriminalpolizei die Ermittlungen übernehmen, die Spurensicherung vor Ort sein und so werden die Ermittlungen dann weiterlaufen.
2: Aber man kann schon sagen, es geht hier keine Gefahr mehr aus, weil zuerst hieß es ja bei der Erstmeldung, halten Sie Abstand von dem Schulgelände hier, möglicher Täter ist vielleicht noch unterwegs. Also die Entwarnung kann man definitiv geben.
3: Also im Moment haben wir keine konkreten Erkenntnisse, dass es zu weiteren Gefährdungen kommen kann. Nichtsdestotrotz finden die Absuchmaßnahmen immer noch statt, damit man am Ende einfach ganz sicher sein kann.
0: Martin Breitkopf war das aus Schongau im Gespräch mit dem Polizeisprecher Thomas Schelzhorn zum mutmaßlichen Amok-Alarm in Schongau. Über diesen Großeinsatz und die aktuelle Lage sprechen wir auch gleich in unserem Thema des Tages in einer Viertelstunde. Und immer auf dem Laufenden sind Sie natürlich auch bei uns auf br24.de und in unserer br24-App. Abschaum. Fiese Typen, kranke Menschen. US-Präsident Trump hat beim NATO-Gipfel in Ankara heftig gegen den Iran ausgeteilt. Die Feuerpause sei beendet, sagte er. Und erneut hat er seine Unzufriedenheit mit den europäischen NATO-Partnern zum Ausdruck gebracht. Benjamin Großkopf über Trumps Auftritt in der Türkei.
4: Was mich betrifft, es ist vorbei, sagte Trump wörtlich bei einem Gespräch mit NATO-Generalsekretär Rutte hier in Ankara. Er wolle nichts mehr mit den Machthabern in Teheran zu tun haben. Sie seien, so wörtlich, Abschaum. Damit ist genau das eingetreten, was die NATO-Strategen im Vorfeld des Gipfels versucht hatten zu vermeiden. Die wieder aufgeflammten Kämpfe zwischen dem Iran und den USA überlagern die Gespräche. Trump sagte heute auch wieder, dass er sehr enttäuscht sei über die NATO-Partner, die ihm im Konflikt mit dem Iran nicht helfen würden. Und er erneuerte seinen Anspruch auf Grönland, was die dänische Ministerpräsidentin Frederiksen wiederum entschieden zurückwies. Grönland stehe nicht zum Verkauf, sagte sie vor Beginn der Beratungen heute Morgen. Eigentlich hatte NATO-Generalsekretär Rutte ein uneingeschränktes Bekenntnis der USA zu NATO ausgemacht. Präsident Trump habe, so wörtlich, vollkommen angemessene Erwartungen an die Partner, und zwar ihre Verteidigungsausgaben an die der USA anzugleichen. Genau um diese Verteidigungsausgaben sollten die Beratungen der Staats- und Regierungschefs heute eigentlich kreisen.
0: Immer höhere Ausgaben bei gleichbleibenden Beitragssätzen. Die gesetzliche Krankenversicherung hat ein Problem. Sollen die Beiträge nicht noch einmal erhöht werden, dann heißt das, es muss gespart werden. Bundesgesundheitsministerin Warken hat deshalb ein Reformpaket auf den Weg gebracht. Unter anderem sind höhere Zuzahlungen bei Medikamenten geplant und Einschränkungen bei der kostenlosen Mitversicherung von Ehepartnern. Nicht nur das sorgt für Kritik. Übermorgen soll eigentlich der Bundestag über den Gesetzentwurf abstimmen. Die Opposition will das verhindern und zieht jetzt vor Gericht. Uwe Berndt.
5: Der grüne Abgeordnete Janosch Dahmen kündigte nach der Sitzung des Gesundheitsausschusses an, die Abstimmung über das Beitragsstabilisierungsgesetz im Deutschen Bundestag gerichtlich stoppen zu wollen. Im Gesundheitsausschuss hatten die Grünen zuvor den Antrag gestellt, dass die zweite und dritte Lesung verschoben werden sollte. Die Zahl der kurzfristigen Änderungen an dem Entwurf sei so groß, dass man darüber in der Kürze der Zeit nicht seriös beraten könne. Es seien insgesamt 278 Änderungsanträge eingereicht worden, die zum Teil gravierende Folgen für die Versicherten bedeuten würden. Der Gesundheitsausschuss hat die Verschiebung der Abstimmung jedoch mit der Mehrheit der Regierungsparteien abgelehnt. Auch eine weitere Anhörung des Ausschusses sei abgelehnt worden. Nun will der Abgeordnete Janosch Dahmen das Bundesverfassungsgericht anrufen. Es soll prüfen, ob unter diesen Bedingungen ein normales parlamentarisches Verfahren noch möglich ist. Auch die Linke und die AfD haben angekündigt, sich der Klage anzuschließen, falls das Gesetz nicht von der Tagesordnung des Bundestags genommen werden sollte.
0: Rund 14.000 Polizisten sind derzeit an den deutschen Grenzen im Einsatz. Ihre Arbeitsbedingungen zu überwachen, aber auch ihre Arbeit selbst gegenüber Dritten, das ist die Aufgabe des Polizeibeauftragten des Bundes, Grötsch. Er hat heute seinen Jahresbericht vorgelegt und dabei auch die hohe Arbeitsbelastung der Grenzpolizisten thematisiert. Aus Berlin berichtet Ruth Kirchner.
6: Die vielen Überstunden, die durch die Grenzkontrollen anfallen, seien eine enorme Belastung, sagt Uli Grötsch, Beauftragter des Bundes für die Polizei. Bereitschaftspolizisten des Bundes kämen wegen der vielen Einsatzstunden nicht mehr aus den Stiefeln raus.
7: Dass du von dem Nachteinsatz am 1. Mai direkt an die Kontrollstelle fährst, von dort aus zum nächsten Fußballspiel, und dann aber wieder schnell zurück an die Kontrollstelle.
6: Vor dem Hintergrund der gesunkenen Zahl unerlaubter Einreisen fordert Grötsch eine Debatte über die Zukunft der Grenzkontrollen.
7: Ich glaube schon, dass die Entwicklung der Zahlen wenigstens mal Anlass dazu geben muss, dass man sich darüber mal Gedanken macht.
6: Im Zusammenhang mit den Grenzkontrollen erreichen Grötsch auch zunehmend Beschwerden über Diskriminierung und sogenanntes Racial Profiling. Gemeint ist damit, dass beispielsweise Menschen mit dunkler Hautfarbe gezielt kontrolliert werden. 50 Betroffene haben sich deshalb in den vergangenen 12 Monaten beim Polizeibeauftragten beschwert. Grötsch mahnt transparente Kontrollen und eine bessere Kommunikation mit den Betroffenen an.
0: Verspätungen bei der Deutschen Bahn nerven die Fahrgäste. Noch schlimmer finden sie es allerdings, wenn sie nicht wissen, warum ein Zug auf offener Strecke stehen bleibt, ob sie ihren Anschluss schaffen oder wie viel später sie am Zielort eintreffen werden. Die Bahn startet deshalb jetzt ein Sofortprogramm zur besseren Kundenkommunikation. Was da geplant ist, Anja Dobrodinsky berichtet aus Berlin.
8: Die Reisenden am Berliner Hauptbahnhof sind geteilter Meinung, was die Qualität der Kundeninformationen der Bahn angeht.
9: Ich fühle mich nicht so gut informiert tatsächlich. Wir haben auch jetzt erst die Benachrichtigung bekommen, dass es irgendwie 20 Minuten zu spät ist. Es werden auch nicht immer Gründe genannt, das finde ich halt nicht so gut.
10: Über die App, das läuft eigentlich ganz gut. Wenn Verspätungen sind, kriegt man schnell mit.
11: Man wurde gut in der App zwar informiert, aber es ist ja immer irgendwas mit der Deutschen Bahn. Also ich bin noch nie pünktlich angekommen, bin noch nie pünktlich losgekommen und das ist ein bisschen nervig.
8: 50 Millionen Euro will die DB bis Ende 2027 investieren, um ihre Kunden schneller und besser informieren zu können. Geplant sind zum Beispiel 7000 neue Anzeiger an kleinen, mittleren und großen Bahnhöfen. Sie sollen besser lesbar sein und mehr Informationen als bisher anzeigen. Eine Umfrage des ADAC ergab, dass es bei der Kundenkommunikation der Bahn noch Luft nach oben gibt, erläutert Bundesverkehrsminister Patrick Schnieder.
12: Der DB Navigator wird grundsätzlich als gut bewertet, aber die Informationen in der App sind nicht so zuverlässig, wie es wünschenswert wäre. 66% der Verspätungen wurden korrekt angezeigt, das heißt aber auch ein Drittel eben leider nicht.
8: Bis Ende des Jahres soll sich die Qualität der Verspätungsprognosen spürbar verbessern. Die Bahn-App DB Navigator soll in Zukunft auch Gleisänderungen schneller anzeigen, erläutert Bahnchefin Evelyn Paller.
13: Ein Gleiswechsel zum Beispiel darf nicht erst hier erscheinen und dann mit Verzögerung im nächsten Kanal. Heute dauert das oft 60 Sekunden und länger. Künftig sieht man den Gleiswechsel im Navigator bereits 2 Sekunden nach dem Erscheinen am Bahnsteiganzeiger.
8: Damit die Informationen auch schnell in der App und an den Bahnhöfen ankommen, modernisiert die Bahn ihre IT und die Prozesse in den Leitstellen. Dabei setzt sie auch auf künstliche Intelligenz. Die könne Informationen zu Störungen schneller verarbeiten und verlässlichere Prognosen, etwa zu Verspätungen, abgeben. KI kommt auch auf der Homepage bahn.de und in der Navigator-App zum Einsatz. Hier sollen Reisende der Assistenz Kiana Fragen zur individuellen Reise stellen können. Sämtliche Daten zu den Zügen aller Verkehrsunternehmen, die auf dem Netz der Deutschen Bahn fahren, sollen in Zukunft zentral gesammelt und verwaltet werden, sagt Verkehrsminister Patrick Schnieder.
12: Wir wollen die Informationen der Infrastruktur und der Eisenbahnunternehmen an einer zentralen Stelle zusammenführen. Die DB Infra Go soll deshalb zur neutralen Datendrehscheibe für die Reisendeninformationen werden.
8: Bei der Vorstellung der neuen Kommunikationsstrategie musste Bahnchefin Evelyn Paller gleich auch eine schlechte Nachricht verkünden.
13: Leider gibt es beim Abschluss der Korridorsanierung Nürnberg-Regensburg eine Verzögerung. Das betrifft im Wesentlichen die Sicherheitsprüfungsabnahme 2 neuer Stellwerke dort. Wir werden diese Strecke anders als geplant am Freitag leider nicht in Betrieb nehmen können.
8: Bis zum Ferienstart in Bayern soll die Strecke aber fertig sein.
0: Die Bahn hat ein Sofortprogramm gestartet, um Kundinnen und Kunden besser zu informieren. Anja Dobrodinsky hat aus Berlin berichtet. Lebenslang lautet das Urteil gegen den Mediziner Johannes M., das heute in Berlin verkündet wurde. Der Palliativarzt wurde in allen 15 angeklagten Fällen des Mordes an Patientinnen und Patienten für schuldig befunden. Aus dem Berliner Landgericht berichtet Oda Tischewski.
14: Die Kammer stellte darüber hinaus die besondere Schwere der Schuld fest. Eine Aussetzung der Reststrafe nach 15 Jahren ist damit ausgeschlossen. Die Haft verlängert sich auf mindestens 20 Jahre. Darüber hinaus ordnete das Gericht Sicherungsverwahrung im Anschluss an die Haft an, weil weiterhin eine Gefahr für die Allgemeinheit von Johannes M. ausgehe. Ein lebenslanges Berufsverbot war da reine Formsache. Als Arzt bei einem ambulanten Palliativdienst in Berlin-Kreuzberg hatte Johannes M. schwer, teils todkranke Menschen betreut. Meist besuchte er sie zu Hause. Zwischen September 2021 und Juli 2024 hatte er bei solchen Besuchen 15 seiner Patientinnen und Patienten getötet. Das jüngste Opfer war 25, das älteste 94 Jahre alt. Die Schwerstkranken standen zu diesem Zeitpunkt weder kurz vor dem Tod, noch hatten sie einen Todeswunsch geäußert. Der heute 41-Jährige spritzte ihnen eine Kombination aus einem Narkosemittel und einem Muskelrelaxanz, die die Atmung lähmte und schließlich zum Tod führte. An einigen Tatorten legte Johannes M. im Anschluss Feuer, um Spuren und Beweise zu vernichten. Der Angeklagte hatte vor wenigen Wochen überraschend ein Teilgeständnis abgelegt, in dem er angab, er habe den Opfern Leid und Siechtum ersparen wollen. Er bereue seine Taten und wolle sich bei den Familien der Getöteten und bei seinen Kollegen entschuldigen. Die Urteilsgründe hoben besonders die große Zahl der Tötungen hervor, über die der Angeklagte auch mit seiner Frau gesprochen habe. Noch immer wird in 76 weiteren Todesfällen unter den Patientinnen und Patienten des Palliativarztes ermittelt. Ein zweiter Prozess ist wahrscheinlich.

0: Es ist 16.15 Uhr.
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0: Unsere Nachrichten mit Julia Cortes.
2: An einer Schule im oberbayerischen Schongau hat es eine Gewalttat gegeben. Laut Polizei sind auf dem Gelände des Welfengymnasiums mindestens zwei Mädchen schwer verletzt worden. Laut Polizei sind sie außer Lebensgefahr. Der mutmaßliche Täter ist laut Polizei 16 Jahre alt, er wurde festgenommen. Laut Bayerns Innenminister Herrmann war der Jugendliche mit einem Messer und einer Schusswaffe auf dem Schulgelände unterwegs. Die verletzten Mädchen hätten Stichverletzungen. Die Polizei spricht von Hinweisen auf eine Amoktat. Es gibt eine polizeiliche Anlaufstelle für Eltern und Angehörige von Schülerinnen und Schülern am Feuerwehrhaus. Aktuelles dazu gibt es auch bei uns in der BR24-App. US-Präsident Trump kündigt weiter Angriffe auf den Iran an. Bei einem Treffen mit dem ukrainischen Präsidenten Zelensky beim NATO-Gipfel in Ankara sagte Trump, man werde die Iraner heute Nacht richtig hart treffen. Zuvor hatte Trump beim Gipfel die Waffenruhe mit dem Iran für beendet erklärt. Das US-Militär und die iranischen Revolutionsgarden hatten sich zuletzt wieder gegenseitig mit schweren Angriffen überzogen. NATO-Staaten planen Rüstungsverträge im Umfang von über 50 Milliarden US-Dollar. Im Text für die gemeinsame Abschlusserklärung heißt es, man verpflichte sich, die gemeinsamen Produktionskapazitäten auszubauen. Außerdem haben die NATO-Staaten, ungeachtet der Kritik durch US-Präsident Trump, beim Gipfel in Ankara ihre Bündnistreue und gegenseitige Beistandspflicht gemäß Artikel 5 des Nordatlantik-Vertrags versichert. Grüne und Linke klagen gegen Gesetz zur Krankenhausreform. Der linken Abgeordnete Gürpinar hat beim Bundesverfassungsgericht einen Eilantrag eingereicht mit dem Argument, es sei zu wenig Zeit, um die vielen Änderungsanträge zu prüfen. Mit der gleichen Begründung hatte auch schon der grünen Politiker Dahmen geklagt. Das Wetter überwiegend bewölkt, vereinzelt Regen, 21 bis 26 Grad.
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3: Im Studio Joachim Dangl. Bayern will eines der ganz großen Rechenzentren für künstliche Intelligenz bekommen. Erwünschter Standort, die ehemalige US-Konkaserne zwischen Niederwern, Gleidesheim und Schweinfurt. Heute Abend können sich Bürger in Niederwern und morgen Abend in Schweinfurt über den Planungsstand informieren. Norbert Steiche berichtet.
4: Der Standort wäre laut den Planern ideal, weil er eine Nähe zum Internetknoten in Frankfurt hat und künftig auch mit Windstrom aus dem Norden über den Südlink betrieben werden könnte. Obwohl der bisherige Strom von der Überlandzentrale Lülsfeld oder vom Bayernwerk reichen sollte. Würde die EU für die bayerische Bewerbung bei Schweinfurt einen Zuschlag geben, dann würden hier zwischen 3 und 5 Milliarden Euro investiert. Und es könnten Arbeitsplätze ebenso wörtlich niedrigen Hunderterbereich entstehen. Bei einem Zuschlag für eine KI Gigafactory mit dem Namen Blue Swan auf dem ehemaligen US-Kasernengelände nahe Schweinfurt wären das Leibniz-Rechenzentrum, das Bayerische Wissenschaftsministerium und deutsche Tech-Unternehmen wie SAP, Siemens oder Deutsche Telekom mit an Bord. Die erwarteten Kosten zwischen 3 und 5 Milliarden Euro würden zum größten Teil private Investoren und zu einem kleineren Teil die öffentliche Hand tragen.
3: Das Amtsgericht Passau hat am Vormittag den AfD-Landtagsabgeordneten Ralf Stadler zu einer Geldstrafe von 160 Tagessätzen verurteilt. Es ging um Verletzung von Persönlichkeitsrechten, das Verbreiten einer Gewaltdarstellung und Volksverhetzung, alles in den sozialen Medien. Das Urteil ist noch nicht rechtskräftig. Martin Gruber berichtet.
5: Es sind 26.400 Euro, die der AfD-Landtagsabgeordnete Ralf Stadler jetzt an Geldstrafe zahlen muss, weil er bei 3 Veröffentlichungen im Netz die Grenzen der Meinungsfreiheit überschritten habe, so die Richterin am Amtsgericht Passau. In dem Post ging es um die Hinrichtung russischer Soldaten, den Streit mit Asylbewerbern im Zug München-Passau und um den Bescheid über Sozialleistungen an eine ukrainische Familie. Alles mit entsprechenden Kommentaren versehen. Stadler selbst kritisiert das Urteil.
6: Die ganze Rechtsprechung. Das war ein politisches Urteil. Ich muss auf die Missstände hinweisen, so wie sie sind. Ich mache so, wie ich es als Volksvertreter für richtig halte.
5: Man werde das Urteil auf keinen Fall akzeptieren und Rechtsmittel einlegen, so Stadler und sein Verteidiger.
3: Lange war es still im Museum. Jetzt darf wieder über Karl Valentin gegrübelt und gelacht werden. Nach einer fast zweijährigen Schließzeit wegen Umbauarbeiten feiert das Valentin-Karlstadt-Museum in München seine Wiedereröffnung. Valentins Bühnenpartnerin Liesel Karlstadt ist eine neue Dauerausstellung gewidmet und die Museumsräume im Turm des Isartors sind ab Freitag wieder für Besucher geöffnet. Am Freitag selbst ist von 11 bis 22 Uhr offen. Es gibt Programm und der Eintritt ist frei. 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
0: mit Stefan Einöder. Ein Großaufgebot der Polizei, Rettungskräfte, Hubschrauber umkreisen ein Gymnasium in Schongau in Oberbayern. Dort hat es einen Vorfall mit mehreren Verletzten gegeben. Sprecher Thomas Schelshorn von der Polizei München fasste am Nachmittag die Lage so zusammen.
7: Ja, gegen 12.50 Uhr erreichten uns mehrere Anrufe, dass es zu verletzten Personen an der Schule im Gymnasium hier in Schongau gekommen sein soll. Sofort sind wir mit starken Kräften, das heißt mit allen verfügbaren Kräften aus der Region angefahren. Nach derzeitigem Stand der Ermittlungen haben wir zwei schwer verletzte Mädchen und Polizeikräfte konnten mittlerweile einen 16-jährigen jugendlichen Tatverdächtigen festnehmen, der jetzt in Polizeigewahrsam ist.
0: Thomas Schelshorn von der Polizei München war das. Und live zugeschaltet aus Schongau ist mir jetzt unsere Reporterin Julia Binder. Grüß dich.
8: Hallo.
0: Julia, die Polizei spricht, wir haben es gerade gehört, von zwei verletzten Mädchen und einem Einzeltäter. Ist denn inzwischen mehr bekannt darüber, was an der Schule passiert ist?
8: Ja, also es gibt eine gute Nachricht und zwar hat mir ganz aktuell ein Polizeisprecher noch bestätigt, dass die beiden Mädchen außer Lebensgefahr sind. Eines von ihnen musste gegen Mittag mit dem Hubschrauber in eine Klinik geflogen werden, aber jetzt sind sie eben beide nicht mehr in Lebensgefahr. Was auch gerade noch ganz aktuell von der Polizei bestätigt wurde, ist, dass der mutmaßliche Täter mit einem Messer die beiden Mädchen verletzt haben soll und auch noch eine Schusswaffe bei sich hatte.
0: Du hast den mutmaßlichen Täter angesprochen, der wurde ja festgenommen. Weiß man mehr über ihn? Ist der Schüler dort?
8: Da konnte mir ein Polizeisprecher nur sagen, nach derzeitigem Stand der Ermittlungen war er kein Schüler am Gymnasium hier in Schongau. Er konnte kurz nach der Tat gleich in der Nähe des Gymnasiums festgenommen werden. Genau, sonst wissen wir noch nichts zu ihm, warum er die Tat begangen hat. All das, dazu hält sich die Polizei noch bedeckt.
0: Du sprichst jetzt an das mögliche Motiv. Es gibt Gerüchte. Vorab habe es eine Amokdrohung an der Schule gegeben. Andere sagen, es gibt einen Beziehungsstreit, der da im Hintergrund schwelte. Ist dir darüber was bekannt?
8: Also ich habe diese Gerüchte auch gehört. Es gibt auch noch das Gerücht, dass der 16-Jährige erst vor ein paar Wochen von der Schule geflogen sein soll. Aber all das hat die Polizei nicht offiziell bestätigt. Das sind nur Gerüchte.
0: Die Polizei sprach auch recht früh von einer Amoklage. Hat sich das bestätigt?
8: Da habe ich gerade mich nochmal mit dem Polizeisprecher unterhalten. Er sagt, sie sprechen mittlerweile von einer lebensbedrohlichen Lage, weil sie nicht mehr unterscheiden, ob Amok oder warum anderweitig lebensbedrohlich. Also es war ein Großeinsatz. Die Polizei war mit bis zu 100 Einsatzkräften vor Ort. So ist der derzeitige Stand.
0: Inzwischen gibt es auch ein Statement des bayerischen Innenministers Joachim Herrmann. Er zeigte sich erschüttert. Hören wir mal rein.
9: Ich bin natürlich entsetzt ob dieses schrecklichen Amoklaufs, aber wir sind froh, dass es, so wie es im Moment aussieht, keine Toten gegeben hat. Ich habe mit der Polizei mich natürlich telefoniert, mich informiert. Ich habe auch mit dem Landrat, der vor Ort ist, unmittelbar mich in Verbindung gesetzt, mit ihm die Lage besprochen. Es sind alle entsetzt, aber es sind alle gleichzeitig auch froh, eben, dass es keine Toten gibt. Und weil es zeitweilig ja Gerüchte gab, es könnte noch einen zweiten Täter geben, darauf gibt es aber jetzt keine belastbaren Hinweise, sondern wir gehen von einem Täter aus.
0: Also Bayerns Innenminister Herrmann geht von einem Einzeltäter aus. Ist das auch das, was du vor Ort hörst?
8: Es ist so, im Moment ist das Unterstützungskommando noch an der Schule. Die suchen alles nochmal ab. Die waren jetzt hier, sind um die Schule rum, haben nochmal durch alle Fenster geschaut, auch mit gezückten Waffen. Aber der Polizeisprecher hier vor Ort hat mir auch bestätigt, sie gehen von einem Täter aus, wie es der Innenminister auch sagt. Es ist nur eine reine Vorsichtsmaßnahme, dass nicht doch sich vielleicht noch irgendwo ein zweiter Tatverdächtiger versteckt halten könnte.
0: Kannst du uns ein bisschen beschreiben, was passiert da gerade an der Schule? Sind alle Schüler in Sicherheit?
8: Ich denke, wir dürfen nicht ganz hin zur Schule. Natürlich, wir sind in Sichtweite der Schule. Die Schüler sind an einen Sammelplatz gebracht worden, direkt nach der Tat. Dort sind auch die Eltern, Angehörige, weitere Betroffene dürfen dorthin kommen bei der Feuerwehr. Sie werden dort versorgt. Ein Kollege war gerade dort vor Ort und hat gesagt, dort herrscht natürlich sehr bedrückte, aufgeregte Stimmung. Eltern kommen immer noch, um ihre Kinder abzuholen. Sie sind in der Arbeitszeit informiert worden über diesen Vorfall. Aber ich denke, es sind alle jetzt in Sicherheit und gut versorgt. Und das sagt auch die Polizei, es besteht keine Gefahr derzeit mehr.
0: Nehmen wir uns ein bisschen mit, was ist das für eine Schule? Ist das ein größerer Komplex, ein kleines Gebäude?
8: Nein, das ist ein größerer Schulkomplex, ein Gymnasium. Hier ist es auch ein Schulzentrum. Es ist eine Sporthalle direkt in der Nähe, ein großer Parkplatz, auf dem jetzt eine Sammelstelle für die Presse eingerichtet wurde. Es ist ein größeres Gymnasium.
0: Wie geht es jetzt weiter? Wohin laufen die Ermittlungen?
8: Natürlich müssen jetzt die Ermittlungen klären, ob der Festgenommene der wirkliche Täter ist, warum er diese Tat begangen hat. Sicherlich wird es auch nochmal um die Tatwaffe gehen. Ja, das Motiv rausfinden, das muss jetzt alles erst ermittelt werden, weil ja sehr viele Fragen noch offen sind.
0: Du hast vorhin angedeutet, dass um die Schule herum noch die Polizei unterwegs ist. Kann man denn sagen, die Gefahr ist gebannt?
8: Ja. Also so hat uns der Polizeisprecher auch nochmal bestätigt, die Gefahr ist gebannt.
0: Das kann man so sagen. Beschreib uns doch nochmal ganz kurz, wohin sich jetzt Eltern, Angehörige, Schüler wenden können.
8: Also es wurde eben eine Sammelstelle bei der Feuerwehr eingerichtet. Dorthin können Sie sich wenden. Ich habe leider noch keine Informationen von der Schule, wie es weitergeht, ob auch morgen der Unterricht stattfinden kann. Dazu habe ich noch keinerlei Informationen. Ich denke, am besten ist es, die Betroffenen, die Angehörigen, die Eltern, auch die Schülerinnen und Schüler wenden sich direkt an der Sammelstelle, an die Einsatzkräfte. Dort ist das THW vor Ort, dort ist die Polizei vor Ort, dort ist die Feuerwehr vor Ort. Ich denke, dort bekommen die wirklich betroffen sind, die besten Informationen.
0: Julia, vielen Dank. Das waren Live-Informationen von dir. Du bist in Schongau, wo es am Mittag eine Gewalttat an einem Gymnasium gegeben hat. Mindestens 2 Mädchen wurden verletzt. Danke dir.
8: Gerne.
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A7, Fulda, Richtung Würzburg. Zwischen Fulda Dreieck und Bad Brückenau-Wildflecken 11 Kilometer Stau an einer Baustelle. A93, Holledau, Richtung Regensburg. Zwischen Hausen und Bad Abbach 4 Kilometer Stau. Die A3, Hof Richtung Weiden, ist zwischen Mitterteich Süd und Wiesau nach einem Unfall gesperrt. Und A93, Rosenheim Richtung Kiefersfelden. Zwischen dem Dreieck Inntal und Oberaudorf Stau und stockender Verkehr.

Schauen wir auf das Wetter bei uns in Bayern. Am Nachmittag und am Abend oft wolkig, von Sachsen her lockert es aber allmählich auf. Besonders im Bayerischen Wald und am oberbayerischen Alpenrand kann es noch einzelne Schauer geben. An den Alpen östlich des Inns sind Gewitter möglich. Es bleibt insgesamt windig bei 21 bis 26 Grad. In der kommenden Nacht ist es vielerorts klar oder gering bewölkt, bei Tiefstwerten zwischen 16 und 10 Grad. Die Aussichten bis Samstag. Morgen ist es teils sonnig, teils wolkig. Ganz im Südwesten und Westen ist es besonders sonnig, bei 22 bis 30 Grad. Am Freitag und am Samstag viel Sonnenschein und nur wenige Wolken bei uns in Bayern. Und es wird noch einmal wärmer, bis 33 Grad die Tageshöchstwerte. In den Nächten Tiefstwerte zwischen 18 und 11 Grad.

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3: 16.30 Uhr.
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2: Entsetzen in Bayern nach der Gewalttat an einem Gymnasium in Schongau. Dabei wurden nach bisherigen Erkenntnissen zwei Mädchen schwer verletzt. Die Polizei hat einen 16-jährigen Tatverdächtigen festgenommen. Beim Gipfel in Ankara bekräftigen die NATO-Staaten ihr Bekenntnis zur Beistandspflicht. Und die Grünen wollen die Abstimmung über die GKV-Reform per Eilklage in Karlsruhe stoppen. Am Mikrofon ist Jörg Brandscheid. Großeinsatz im oberbayerischen Schongau. An einem Gymnasium gibt es mindestens zwei schwer verletzte Mädchen. Ein 16-jähriger mutmaßlicher Täter wurde festgenommen. Innenminister Herrmann spricht von einem Amoklauf. BR-Reporter Martin Breitkopf ist vor Ort.
4: Also die Aufregung war natürlich groß heute hier in Schongau. 12.50 Uhr hat es anscheinend hier einen Alarm gegeben, haben wir Schüler erzählt. Man wusste erst nicht, was es für ein Alarm ist, aber man hat dann relativ schnell gemerkt, man muss aus dem Schulhaus raus. Wir sind hier an einem großen Schulzentrum, also es ist hier nicht nur das Welfengymnasium, sondern es ist auch die Grund- und die Mittelschule hier. Und dementsprechend viele Schüler sind natürlich dann rausgeströmt. Es war anscheinend sehr chaotisch, haben mir viele Augenzeugen erzählt, mit denen ich gesprochen habe. Und die Polizei war dann relativ schnell da. Die Situation war dann erstmal sehr unübersichtlich, kann man sich vorstellen, wenn da Hunderte, vielleicht sogar 1000 Schüler hier rausströmen, kurz vor 13 Uhr. Dementsprechend groß natürlich die Aufregung. Es hat sich rumgesprochen wie ein Lauffeuer in Schongau, was da passiert ist. Hubschrauber kamen dann gleich, mehrere Polizeikräfte aus allen Ecken sind herangefahren mit Blaulicht und großräumig wurde das Schulzentrum dann auch abgesperrt. Und mittlerweile weiß man etwas mehr. Es soll sich um einen 16-jährigen Täter handeln und es soll zwei verletzte Schülerinnen geben. Aber genaueres vielleicht jetzt mit Michael Speser. Michael Speser ist der Polizeipressesprecher hier vom Polizeipräsidium Oberbayern Süd. Erklären Sie nochmal, wie geht es den Verletzten? Das ist, glaube ich, jetzt mal das Wichtigste.
5: Ja, nach jetzigem Stand der Ermittlungen haben wir zwei schwer verletzte Mädchen, wo wir aber jetzt vorsichtig sagen können, dass sie sich außer Lebensgefahr befinden, aber die natürlich in die umliegenden Krankenhäuser gebracht werden. Es gibt natürlich eine Vielzahl weiterer verletzter Schüler, alleine schon wegen den Umständen der Tat. Also die müssen ja unmittelbar vom Täter angegangen worden sein, wenn ihr das mitkriegt, steht unter dem Eindruck des Geschehens, muss unter Umständen tatsächlich auch medizinisch oder psychologisch betreut werden.
4: Also der Schock, habe ich ja auch schon gesagt, ist natürlich groß, ja, wenn man so eine Tat miterlebt und so ganz unverhofft natürlich auch in so eine Krise reingestürzt wird. Wir haben jetzt schon von Ihnen gehört, es ist bestätigt, dass der Täter festgenommen wurde vorläufig. Um wen handelt es sich da? Kann man da schon irgendwas sagen?
5: Was wir verifiziert sagen können, ist ein 16-jähriger männlicher Jugendlicher, den wir zumindest jetzt in Gewahrsam haben und als dringend tatverdächtig eingestuft haben, ja.
4: Kann man irgendwas zur Tat sagen? Ich habe hier was von der Beziehungstat gehört. Kann man das irgendwie bestätigen oder ist es reine Spekulation gerade?
5: Zum jetzigen Zeitpunkt tatsächlich rein spekulativ. Also wir ermitteln in alle Richtungen, das ist nicht nur so ein Polizeisprech, sondern es ist tatsächlich so, wir wissen zum jetzigen Standpunkt nicht, ob es eine Vorbeziehung gab, ob sich Täter und Opfer kannten, ob sie Zufallsopfer wurden, sprich ob es eine Amoktat war, wie jetzt kursiert wird, oder eine Beziehungstat. Von daher wird in alle Richtungen tatsächlich ermittelt.
4: Und es sind noch weitere Polizeikräfte die ganze Zeit jetzt nachgekommen. Ich habe auch gerade gesehen, schwer bewaffnete Polizisten sind jetzt noch mal rein ins Schulgebäude. Ist da die Angst, dass vielleicht noch irgendwelche Sprengsätze sind oder weitere Täter vielleicht unterwegs?
5: Na, die Angst nicht, das sind Standardmaßnahmen. Wir ziehen sämtliche zur Verfügung stehenden Polizeikräfte zur Verfügung im Eingang. Oder vorher haben Sie es ja gesagt, die Polizei war schnell vor Ort. Deswegen konnten wir auch den 16-Jährigen vor Ort festnehmen oder vorläufig festnehmen, der als dringend tatverdächtig gilt. Aber wir müssen natürlich schauen, ob es einen zweiten oder mehrere Täter gibt. Für uns als Polizei ist die Situation erst dann grün einzustufen, wenn wir ausschließen können, dass es einen zweiten, dritten oder mehrere Täter gibt. Nach jetzigem Kenntnisstand haben wir aber keine validen Infos, dass es mehrere Täter geben könnte.
4: Noch eine wichtige Information: Beim Feuerwehrhaus in Schongau, da ist eine Sammelstelle eingerichtet worden. Da sind die Schüler hingebracht worden, die ja, man muss sich vorstellen, ja nicht sofort wegtransportiert werden können. Es sind keine Busse dann auch mehr gefahren. Deswegen, wer Schüler sucht, findet die zurzeit bei der Feuerwehr im Feuerwehrhaus in Schongau. Da ist jetzt mal eine Sammelstelle eingerichtet worden und da werden die vor allem auch psychologisch betreut, heißt es. Also da sind Kräfte vor Ort, die sich um sie kümmern.
2: Martin Breitkopf mit den aktuellen Informationen nach der Gewalttat an einem Gymnasium im oberbayerischen Schongau. Laut Innenminister Herrmann hatte der Täter zusätzlich eine Schusswaffe bei sich. Gefunden wurde die Waffe bisher aber nicht. Auch Ministerpräsident Söder hat sich inzwischen zu der Tat geäußert. Unsere Gedanken und Gebete sind bei den Verletzten der Amoktat, sagte Söder. Die Schulfamilie und Angehörigen bräuchten jetzt Zeit, Kraft und Zuspruch, um die Ereignisse zu verarbeiten. Neue Rüstungsverträge im Umfang von mehr als 50 Milliarden US-Dollar. Das ist ein Ergebnis des NATO-Gipfels, der heute in Ankara zu Ende geht. Soweit der nüchterne Teil. Es ging aber auch um eine Standortbestimmung des Verteidigungsbündnisses, die Rolle Europas und natürlich auch die künftige Finanzierung. US-Präsident Trump machte seinem Unmut über einzelne Bündnispartner Luft, die aus seiner Sicht zu wenig zahlen und ihn im Irakkrieg, der ja gerade wieder auflammt, zu wenig unterstützt haben. Am Ende stand aber dann doch ein Bekenntnis zu den Grundfesten der NATO. Aus Ankara Thomas Spickhofen.
3: Von einem unverbrüchlichen Bekenntnis zu Artikel 5 sprechen alle 32 NATO-Mitglieder in ihrer gemeinsamen Schlusserklärung. Ein Angriff auf einen sei ein Angriff auf alle, zitieren sie den Beistandsartikel aus den NATO-Verträgen, der zur gemeinsamen Verteidigung verpflichtet. Der Ukraine sichert die Allianz ihre unerschütterliche Unterstützung bei der Verteidigung ihrer Freiheit, Souveränität und territorialen Unversehrtheit zu. In diesem und im nächsten Jahr soll das Land mit jeweils 70 Milliarden Euro unterstützt werden, die zu einem großen Teil auch durch den bereits verabschiedeten Kredit der EU abgedeckt werden. Russland wird in der Schlusserklärung als langfristige Bedrohung bezeichnet. Die NATO selbst soll, wie es in dem Text formuliert wird, modernisiert werden, indem die europäischen Partner und Kanada mehr Verantwortung übernehmen. US-Präsident Trump erklärte nach der Sitzung, es habe sich um ein großartiges Treffen gehandelt. Zuvor hatte er sowohl bei seiner Ankunft gestern wie auch in Äußerungen heute Vormittag noch scharfe Kritik an der NATO und einzelnen Partnern geübt.
2: Die gesetzliche Krankenversicherung steckt tief in den roten Zahlen. Mit einer Reihe von Sparmaßnahmen will Gesundheitsministerin Wagen dafür sorgen, dass das Finanzierungsloch nicht immer größer wird. Alle sollen ihren Beitrag leisten, Ärzte, Krankenhäuser, Pharmaindustrie und die Versicherten selbst. Entsprechend gibt es auch viel Kritik von allen Seiten. Am Freitag soll der Bundestag über den Gesetzentwurf abstimmen. Aus Sicht der Grünen geht das zu schnell. Sie wollen die Abstimmung mit einer Eilklage in Karlsruhe verhindern. Aus Berlin Uwe Berndt.
6: Der grüne Abgeordnete Janosch Dahmen kündigte nach der Sitzung des Gesundheitsausschusses an, die Abstimmung über das Beitragsstabilisierungsgesetz im Deutschen Bundestag gerichtlich stoppen zu wollen. Im Gesundheitsausschuss hatten die Grünen zuvor den Antrag gestellt, dass die zweite und dritte Lesung verschoben werden sollte. Die Zahl der kurzfristigen Änderungen an dem Entwurf sei so groß, dass man darüber in der Kürze der Zeit nicht seriös beraten könne. Es seien insgesamt 278 Änderungsanträge eingereicht worden, die zum Teil gravierende Folgen für die Versicherten bedeuten würden. Der Gesundheitsausschuss hat die Verschiebung der Abstimmung jedoch mit der Mehrheit der Regierungsparteien abgelehnt. Auch eine weitere Anhörung des Ausschusses sei abgelehnt worden. Nun will der Abgeordnete Janosch Dahmen das Bundesverfassungsgericht anrufen. Es soll prüfen, ob unter diesen Bedingungen ein normales parlamentarisches Verfahren noch möglich ist. Auch die Linke und die AfD haben angekündigt, sich der Klage anzuschließen, falls das Gesetz nicht von der Tagesordnung des Bundestags genommen werden sollte.
2: Seit 2019 gibt es in Bayern den monatlichen 100-Euro-Zuschuss an die Gemeinden, mit dem diese wiederum die Kindergartenbeiträge für Eltern senken. Künftig soll das Geld in die Betreuungseinrichtungen fließen, aber nicht mehr direkt an die Eltern ausgezahlt werden. Profitieren sollen also die Kommunen. Doch dass dafür die Eltern die Kinderbetreuung immer teurer werden könnte, das sorgt seit Monaten für Kritik. Jetzt haben CSU und Freie Wähler auf Kritik reagiert. Der 100-Euro-Direktzuschuss an die Eltern soll aber weiterhin wegfallen. Aus München, Achim Wendler.
7: CSU und Freie Wähler wollen den Vorwurf der Streichung entschärfen. Laut neuem Gesetzentwurf soll das Sozialministerium künftig jedes Jahr deutlich machen, wie viel Geld es zahlt als Zuschuss für Kitas. Also mehr Transparenz, mehr Kommunikation. Die Finanzierung aber bleibt gleich. Dahinter steckt die Sorge, wer den Ärger abbekommt, wenn Eltern künftig mehr zahlen müssen für den Kita-Platz. Der Freistaat oder die Kommune als Kita-Träger. Denn Münchens OB Krause von den Grünen hat schon angekündigt, dass die Kita-Beiträge steigen werden und begründet das mit dem Wegfall des Landeszuschusses, sprich Streichung. Was eben nur teilweise zutrifft. Der Zuschuss fällt weg als direkte Entlastung der Eltern, nicht aber als Summe für die Kommune. Das wollen CSU und Freie Wähler nun deutlicher machen mit ihrem neuen Gesetzentwurf. Die Hoffnung, dass es den Kommunen künftig schwerer fällt, die Schuld für teurere Kita-Plätze dem Freistaat zuzuführen.

0: Strafe nach 15 Jahren ist damit ausgeschlossen. Die Haft verlängert sich auf mindestens 20 Jahre. Darüber hinaus ordnete das Gericht Sicherungsverwahrung im Anschluss an die Haft an, weil weiterhin eine Gefahr für die Allgemeinheit von Johannes M. ausgehe. Ein lebenslanges Berufsverbot war da reine Formsache. Als Arzt bei einem ambulanten Palliativdienst in Berlin-Kreuzberg hatte Johannes M. schwer, teils todkranke Menschen betreut. Meist besuchte er sie zu Hause. Zwischen September 2021 und Juli 2024 hatte er bei solchen Besuchen 15 seiner Patientinnen und Patienten getötet. Das jüngste Opfer war 25, das älteste 94 Jahre alt. Die Schwerstkranken standen zu diesem Zeitpunkt weder kurz vor dem Tod, noch hatten sie einen Todeswunsch geäußert. Der heute 41-Jährige spritzte ihnen eine Kombination aus einem Narkosemittel und einem Muskelrelaxanz, die die Atmung lähmte und schließlich zum Tod führte. An einigen Tatorten legte Johannes M. im Anschluss Feuer, um Spuren und Beweise zu vernichten.
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2: Im Studio Dirk Filzmeier. Die EU-Kommission erlaubt Deutschland eine weitere Entlastung von energieintensiven Unternehmen. Wie das Bundeswirtschaftsministerium mitteilte, geht es dabei um die sogenannte Strompreiskompensation. Dabei werden Firmen indirekt von Kosten des CO2-Emissionshandels entlastet. Ziel ist es, eine Verlagerung von Produktion zu verhindern. Jean-Marie Magron.
3: Unternehmen in Deutschland, die besonders viel Energie verbrauchen, erhalten rückwirkend für das Jahr 2025 zusätzliche Entlastungen bei den Stromkosten. Die EU-Kommission hat höhere staatliche Ausgleichszahlungen genehmigt. Das teilte die Bundesregierung heute mit. Es geht um die sogenannte Strompreiskompensation. Dabei geht es um Ausgleichszahlungen für Unternehmen, die wegen des europäischen Emissionshandels Verschmutzungsrechte kaufen müssen und deshalb besonders von hohen Strompreisen betroffen sind. Bundeswirtschaftsministerin Reiche, CDU, hatte höhere Ausgleichszahlungen für mehr Branchen gefordert. Solche Industriehilfen müssen aber durch die EU-Kommission genehmigt werden, damit der Wettbewerb in der Europäischen Union fair bleibt. Das ist nun geschehen. Von den sogenannten Strompreiskompensationen profitieren damit auch Branchen wie die organische Chemie und die Glasindustrie. Insgesamt fallen damit 31 Sektoren unter die staatliche Beihilfe. Umweltminister Carsten Schneider, SPD, erklärte, die Maßnahme stärke Unternehmen, die im internationalen Wettbewerb stünden und zugleich in grüne Technologien investieren. Die Ausweitung der Strompreiskompensationen verursacht nach Angaben der Bundesregierung zusätzliche Kosten von rund 4,5 Milliarden Euro bis 2029. Branchen, die viel Energie benötigen, erhalten noch weitere Vergünstigungen. Zum Beispiel profitieren sie in Deutschland vom staatlich vergünstigten Industriestrompreis.
2: Wie kann Technik die Pflege von älteren oder kranken Menschen künftig erleichtern? In Karlsfeld bei München hat sich eine Pflegeeinrichtung zusammen mit dem Fraunhofer Institut und der Uni Bremen mehrere Jahre mit dieser Frage beschäftigt. Dabei wurden 10 verschiedene Techniken auf ihre Möglichkeiten untersucht, von KI bis Virtual Reality. Sandra Lohse mit den zentralen Erkenntnissen.
4: Durch die Welt reisen mit einer VR-Brille, an einem Care-Table, also einem großen Touchscreen, quizzen und spielen die Senioren. Nur 2 von 10 Techniken, die die Einrichtung des Trägers Corian in Karlsfeld getestet hat. Einige Tools sollen jetzt auch in anderen Einrichtungen ausgerollt werden. Die wichtigste Errungenschaft aber ist für Thomas Wittenberg vom Fraunhofer Institut.
5: Die mobile Dokumentation und die Dokumentation per Stimme. Also nicht mehr Dokumentation am alten PC in einem Pflegezimmer, sondern vor Ort auf dem Tablet oder auch eingesprochen per Mikrofon. Das hat zu einer sehr hohen Arbeitsentlastung geführt.
4: Eine halbe Stunde spare jeder Mitarbeiter täglich. Schritt für Schritt will Corian die Dokumentation nun in den Einrichtungen einführen. Sowie eine KI-basierte Sturzerkennung, die Bewohner in ihren Zimmern mit Sensoren überwacht. Manche Lösungen wie Betten mit automatischer Lagerumstellung oder ein EKG-Toilettensitz haben sich nicht bewährt. Der Freistaat Bayern hat das Projekt gefördert. Die Ergebnisse werden deshalb als Praxishandbuch mit dem Titel Pflege 2030 kostenlos für andere Träger zur Verfügung gestellt.
6: Uhr ist es jetzt.
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6: Die Nachrichten mit Julia Kottes.
7: Gewalttäter verletzt 2 Mädchen schwer. Bei den Opfern handelt es sich laut Polizei um Schülerinnen des Welfengymnasiums in Schongau. Sie seien außer Lebensgefahr. Bayerns Innenminister Herrmann zufolge erlitten die Mädchen Stichverletzungen. Der festgenommene mutmaßliche Täter war demnach mit einem Messer und einer Schusswaffe in dem

0: Schulzentrum in Schongau unterwegs. Die Polizei geht laut Hermann von einem Einzeltäter aus. Das Motiv des 16-Jährigen ist noch unklar. Aktuell ist dazu auch bei uns in der BR24-App. Rütte lobt Ergebnisse des NATO-Gipfels. Das Bündnis sei stärker und einiger als je zuvor, sagte der Generalsekretär in Ankara. Er verwies auf die Schlusserklärung des Gipfels, in der sich die Verbündeten zu Artikel 5 des NATO-Vertrags bekennen. Dieser verpflichtet alle Mitgliedstaaten zum Beistand, wenn ein NATO-Mitglied angegriffen wird. Bundeskanzler Merz zufolge werden die Europäer künftig mehr Verantwortung für die Allianz übernehmen. Merz sagte wörtlich, die Zeit der Trittbrettfahrerei ist vorbei. Kiew soll Lizenz zur Herstellung von Patriot-Systemen erhalten. Das kündigte US-Präsident Trump bei einem Treffen mit dem ukrainischen Staatschef Selenskyj auf dem NATO-Gipfel in Ankara an. Man werde der Ukraine bei der Produktion helfen, fügte Trump hinzu. Die Ukraine braucht das Abwehrsystem nach eigenen Angaben, um sich gegen russische Angriffe mit ballistischen Raketen zu schützen. Bund gibt kein Geld für NSU-Dokumentationszentrum in Nürnberg. Für 2027 sind im Haushaltsentwurf keine Mittel für das Projekt vorgesehen. Das bestätigte das Bundesinnenministerium dem BR. Der Nürnberger OB König zeigte sich betroffen und appellierte an die Bundesregierung, die Entscheidung zu revidieren. Der sogenannte nationalsozialistische Untergrund verübte Anfang der 2000er Jahre zahlreiche Morde an Menschen mit Migrationshintergrund. Das Wetter in Bayern: bis zum Abend überwiegend bewölkt bei lebhaftem Wind.
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2: Im Studio Joachim Dangel. Viele Städte und Regionen werben ja mit Rekorden. Landshut zum Beispiel hat den höchsten Backsteinkirchturm der Welt. Amberg behauptet, das kleinste Hotel der Welt zu haben. Und Regensburg hat mit der steinernen Brücke die älteste steinerne Brücke Bayerns. Moment, hatte. Denn neueste archäologische Forschungen zeigen, an der Altmühle in Eichstätt war man früher dran. Stadtheimpfleger Rainer Trent hat seine Ergebnisse heute vorgestellt. Hermann Scholz kennt die Details.
3: Für Archäologen und Historiker sind Bauarbeiten manchmal eine Chance. Als die Fernwärmeleitung über die Spitalbrücke in Eichstätt gelegt wurde, war der Kreisheimatpfleger Karl-Heinz Rieder sofort alarmiert. Denn durch die Grabungen kam er an die Fundamente der Spitalbrücke. Bis dahin wusste man nicht genau, wie alt die Brücke ist. Rieder fand eine Möglichkeit, das herauszufinden.
4: Jetzt war es so, dass in den Pfeilerfundamenten ein Mörtel verwendet worden ist, der sehr viel Holzkohle hatte und auch große Stücke. Und ich dachte damals, Holzkohle kann man ja auch datieren mit der C14-Methode.
3: Die C14-Methode nutzt die Zerfallszeit eines Kohlenstoffisotops, um die Überreste organischer Stoffe zeitlich zu bestimmen. Die Sensation? Der Mörtel stammt aus der zweiten Hälfte des 10. Jahrhunderts. Damit ist die Spitalbrücke die älteste steinerne Brücke in Bayern. Die bisherige Rekordhalterin, die steinerne Brücke in Regensburg, hat man um 1135 begonnen zu bauen, 150 Jahre später. Der Eichstätter Stadtheimatpfleger Rainer Trett:
5: Wir können sicherlich stolz drauf sein. Stolzer wären wir noch, wenn sie unsere Vorfahren im 19. Jahrhundert nicht abgebrochen hätten und nur die Fundamente übrig gelassen hätten. Da sind uns natürlich andere Städte eine Nasenlänge voraus oder eine Nasenlänge weiter erhalten wie Regensburg oder Ochsenfurt.
3: Das ist der Wermutstropfen für die Eichstätter. Von der mittelalterlichen Brücke gibt es nur noch Fundamente im Boden. Was sich heute über die Altmühl spannt, ist aus Beton und stammt aus den 1980er Jahren. In Regensburg, wo die bisher älteste steinerne Brücke Bayerns steht, sieht man den Konkurrenten deshalb auch gelassen. Gerhard Schichel war lange Leiter des BR-Studios dort und ist heute Gästeführer und sagt, Regensburgs Brücke ist immerhin Weltkulturerbe.
6: Also erstens gratuliere ich den Eichstättern dazu, wenn das denn stimmt, dass sie wirklich die erste und die älteste Brücke in Bayern haben. Willkommen im Club, liebe Eichstätter, das muss ich schon sagen als Regensburger. Aber wir haben uns vielleicht sogar was abschauen können von eurer Brücke, wenn die 150 Jahre älter ist. Aber ein bisschen größer sollte unsere über die Donau schon sein. Und das haben wir natürlich auch gemacht, wie man sieht.
3: Der Eichstätter Kreisheimatpfleger Rieder vermutet im Übrigen, dass es italienische Handwerker waren, die die Spitalbrücke gebaut haben. In Bayern konnte man das damals noch nicht.
1: 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Neue Rüstungsverträge im Umfang von mehr als 50 Milliarden US-Dollar. Das ist ein Ergebnis des NATO-Gipfels, der heute in Ankara zu Ende geht. Soweit der nüchterne Teil. Es ging aber auch um eine Standortbestimmung des Verteidigungsbündnisses, die Rolle Europas und natürlich auch die künftige Finanzierung. Den guten Geist von Ankara, den hat der Bundeskanzler Merz beschworen. Aber von einem harmonischen Treffen kann wohl eher nicht die Rede sein. Live aus Ankara zugeschaltet ist jetzt Anne Schneider. Frau Schneider, ein US-Präsident, der seinem Ärger über die Verbündeten Luft macht. Auch Deutschland steht in seiner Kritik und Spanien drohte Trump sogar damit, die gegenseitigen Handelsbeziehungen abzubrechen. Was ist denn noch geblieben vom guten Geist von Ankara, den der Bundeskanzler sich erhofft hatte?
7: Ja, nachher muss den irgendjemand wieder aus der Flasche gelassen haben, weil also ich schildere mal, wie der Tag heute abgelaufen ist. Also heute Morgen hat Trump seinem Ärger über die NATO sehr lautstark Luft gemacht, besonders eben wieder wegen des erneuten Aufflammens des Iran-Konfliktes, wodurch Trump natürlich auch unter Druck gesetzt wurde. Und da hat er eben nochmal gesagt, dass er sich überhaupt nicht unterstützt fühlte von der NATO und hat insbesondere dann auch Spanien nochmal angegriffen. Aber das ging dann im Lauf des Tages dann anders weiter. Also Trump hat wohl im NATO-Rat durchaus sehr konstruktiv mitgearbeitet, haben uns mehrere Quellen gesagt. Er hat sich bei Erdogan bedankt und bei Rutte dafür, dass sie so viel Druck gemacht haben, die Modernisierung der NATO voranzutreiben. Er hat sich bei Deutschland, Polen und den baltischen Staaten dafür bedankt, dass sie eben die Führungsposition übernommen haben und so stark ihre Ausgaben gesteigert haben. Es gab dann kein Wort mehr zu Spanien und zu Grönland, was Trump ja heute Morgen sich auch noch einverleiben wollte, beziehungsweise der USA. Sondern er war dann weiter bereit, Waffen an NATO-Mitglieder zu verkaufen. Ob die dann für die Ukraine ob die dann an die Ukraine weitergegeben werden, that is your decision, hat er gesagt. Also das Ganze ging dann doch schiedlich friedlich weiter und zum Schluss stand eine Abschlusserklärung.
1: Ja, und diese Abschlusserklärung ist wahrscheinlich auch die zentrale Botschaft, ein Bekenntnis zur gegenseitigen Beistandspflicht. Ein Angriff auf einen ist ein Angriff auf alle. Heißt das also, der Kern der NATO ist nicht gefährdet? Manche hatten das ja befürchtet.
7: Genau, manche hatten das befürchtet und heute Vormittag konnte man sich auch wirklich nicht sicher sein, ob das nicht tatsächlich auch so kommt. Aber Rutte hat sich vorher auch nochmal zu Trump und zum Zustand der NATO geäußert. Er hat gesagt, ja, also Familien, die manchmal streiten würden, die wären viel stärker. Dieser Streit hätte die NATO stärker gemacht und Trump hätte ja auch recht gehabt. Er sei zumindest, was die finanziellen Ausprägungen angeht, sei er viele Jahre oder seien die USA viele Jahre einfach die Geber gewesen und die anderen eher die Nehmer. Und jetzt sei diese Allianz stärker als je zuvor.
1: Zwei Konflikte haben ja den Gipfel dominiert. Der eine war absehbar, der Ukraine-Krieg, der russische Angriffskrieg in der Ukraine. Der andere kam dann sozusagen, als der Gipfel schon lief, dass jetzt die Kämpfe im Iran wieder aufflammen. Wie hat sich der Gipfel da positioniert?
7: Also da hat der Gipfel ganz klar gesagt, der Iran darf niemals Atomwaffen haben. Da war man sich hier komplett einig. Und es haben alle große Unterstützung, große Militärhilfe für die Ukraine zugesagt, nämlich 70 Milliarden Dollar in diesem und im kommenden Jahr. Und Trump hat auch noch gesagt, und das ist extrem wichtig für die Ukraine und für Zelensky, Europa könnte künftig möglicherweise Patriot-Systeme in Lizenz selbst herstellen, was wichtig ist, weil nämlich diese Luftabwehrsysteme extrem wichtig für die Ukraine sind. Gestern hat Zelensky gesagt, also Drohnen können wir wirklich selber. Das stimmt auch. Da gucken sich andere Staaten mittlerweile schon was ab. Aber was wir halt nicht können, sind Luftabwehrraketen. Und da ist jetzt durchaus von Trump an Zelensky ein Signal gesendet worden. Wir helfen euch jetzt.
1: Also auch ein Signal an den russischen Präsidenten Putin, auch von Trump?
7: Das durchaus. Und Trump hat auch gesagt, er hätte kürzlich mit Putin und mit Zelensky gesprochen und beide seien jetzt doch an einem Waffenstillstand in irgendeiner Form interessiert. Ja, also man muss gucken, was dabei rauskommt. Das hat Trump natürlich auch schon häufiger mal gesagt. Aber zumindest war da ganz klar zu erkennen, dass Trump auf der Seite von Zelensky steht.
1: Vielen Dank an Anne Schneider live aus Ankara vom NATO-Gipfel.
7: Gerne.
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9: mit Achim Hofbauer. Ob er der Angstgegner von Alexander Zverev ist, weiß man nicht. Fakt ist aber, dass dieser Taylor Fritz definitiv nicht sein Lieblingsgegner ist. Die letzten 7 Spiele gegen den US-Amerikaner hat er alle verloren, aber mittlerweile mit dem lang ersehnten Grand-Slam-Titel in der Tasche kommt Zverev mit unheimlich breiter Brust auf den Platz. Ina Kast ist für uns in Wimbledon dabei. Ja, Ina, zeigt er dieses neue Selbstverständnis und Selbstvertrauen auch im heutigen Viertelfinale?
8: Ja, bislang auf jeden Fall, denn es steht 4-3, was die Zahl der Asse angeht. Zverev hat also ein Ass mehr geschlagen als sein ebenfalls sehr guter aufschlagender Gegner Taylor Fritz. Aber noch viel wichtiger, Zverev führt auch in Spielen mit 4-3 im ersten Satz. Er ist mit einem Break vorn, kann jetzt gleich diese Vorsprung hoffentlich auf 5-3 dann ausbauen. Und anders als gestern, als er ja sein Match gegen Lehecka fortsetzen musste hier in Wimbledon und irgendwie gar nicht so richtig auf dem Platz wirkte, also er war so total neben der Spur am Anfang, hat die ersten drei Spiele da ganz schnell verloren gehabt, wirkt er heute von der ersten Sekunde an voll da und ist ganz konzentriert auf seine Aufgabe. Bei 32 Grad, sehr sonnig heute auch in Wimbledon, also ist wirklich eine schweißtreibende Angelegenheit. Und das wäre ganz wichtig, dass er diesen ersten Satz gewinnt, denn es kann gut möglich sein, dass das heute eine sehr lange Partie wird. Taylor Fritz ist nicht zu unterschätzen mit seinem starken Aufschlag, aber auch seinem mittlerweile sehr guten Return-Spiel auf Rasen. Ein extrem gefährlicher Gegner für Alexander Zverev hier in diesem Viertelfinale von Wimbledon.
9: Ina Kast war das mit Eindrücken aus Wimbledon. Und nicht nur da ist aktuell ganz großer Sport zu sehen, auch bei der Tour de France, wo in knapp einer Dreiviertelstunde ein Sprintspektakel erwartet wird. Holger Gerska verfolgt die 5. Etappe für uns mit. Und Holger, in unseren beiden letzten Aufschaltungen ging es noch gemächlich zu. Ist jetzt schon ein bisschen mehr Zug drin?
10: Ja, es ist Zug drin. Es ist gemächliches Tempo angesagt gewesen, wenn man den Verlauf der Etappe anschaut. Es gab nur diesen einen Ausreißversuch. Und der ist auch immer noch akut mit Baptiste Westrofer aus Frankreich. Gibt es aber nur diesen Solisten seit jetzt 2,5 Stunden, Vorsprung knapp 2 Minuten. Das Tempo an sich ist schon grundsätzlich relativ hoch mit 45 km/h. Aber in der letzten Stunde sind es dann sicherlich 50 Sachen, denn es gibt ganz viele Sprintermannschaften, die werden sich da vorne einreihen. Interessant in jedem Falle, dass es gerade unterwegs den Sprint um Punkte für das grüne Trikot gegeben hat, so etwas wie eine Generalprobe also für das Finale, was dann ansteht in einer Dreiviertelstunde hier in Po. Vorweg hat natürlich der Franzose Baptiste Westrofer die meisten Punkte geerntet und dann im Sprint aus dem Feld heraus war ganz eindeutig der Cottbuser Tourdebütant Max Kanter der schnellste, glänzend eingesetzt von seinen beiden Helfern, einem Italiener und einem Niederländer. Und das war natürlich auch der Tatsache geschuldet, dass der Rest da vielleicht nicht 100% gegeben hat. Und dennoch wird es dem Cottbusser Selbstvertrauen geben. Mats Pedersen in seinem grünen Trikot, der Etappensieger von gestern, war der Zweite. Und die beiden Topfavoriten Benjamin Girmay und Jasper Philipsen dann auf den Plätzen dahinter.
9: Soweit Holger Gerska. Und wir lösen natürlich auf, wer am Ende als Erster über die Ziellinie geht. Noch eine Meldung gibt's von der Fußball-WM. 6 Tage nach dem WM-Aus im 16. Finale hat Kroatiens Nationaltrainer Slatko Dalic seinen Rücktritt bekannt gegeben. Der 59-Jährige gibt damit seinen Posten nach knapp 9 meist erfolgreichen Jahren frei. 2018 wurde Dalic mit Kroatien Vizeweltmeister. Und bei Umbauarbeiten im Bremer Weserstadion ist eine tragende Säule beschädigt worden. Teile des Oberrangs der Osttribüne sind daraufhin eingestürzt. Verletzt wurde Gott sei Dank niemand. Wie schwer die Beschädigung ist, soll in den kommenden Tagen überprüft werden.
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1: A7 Fulda Richtung Würzburg, zwischen Fulda Dreieck und Bad Brückenau Wildflecken, 13 Kilometer Stau an einer Baustelle. A93 Hof Richtung Weiden, zwischen Mitterteich Süd und Wiesau, ein Unfall auf der linken Spur. Und A93 Rosenheim Richtung Kiefersfelden, zwischen dem Dreieck Inntal und Oberaudorf, Stau und stockender Verkehr. Das Wetter in Bayern überwiegend bewölkt ist es heute. Ein paar sonnige Abschnitten kann es von Nordosten her noch geben. An den Alpen aber immer wieder Schauer. Die Höchstwerte 21 bis 26 Grad. Kommende Nacht dann klar oder nur gering bewölkt. Südlich der Donau gebietsweise bewölkt, aber es bleibt trocken in der Nacht. Tiefstwerte 16 bis 10 Grad. Die weiteren Aussichten morgen, teils sonnig, teils wolkig. Am meisten Sonne im Südwesten und Westen Bayerns. Am Freitag und Samstag dann in ganz Bayern viel Sonne, nur wenige Wolken. Die Höchstwerte morgen 22 bis 30 Grad. Ab Freitag dann 25 bis 33 Grad.

0: 17 Uhr.
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2: Entsetzen in Bayern nach der Gewalttat an einem Gymnasium in Schongau. Dabei wurden nach bisherigen Erkenntnissen zwei Mädchen schwer verletzt. Die Polizei hat einen 16-jährigen Tatverdächtigen festgenommen. Beim Gipfel in Ankara bekräftigen die NATO-Staaten ihr Bekenntnis zur Beistandspflicht. Und beim Polizeibeauftragten des Bundes gehen immer mehr Beschwerden ein. Auch dazu gleich mehr. Am Mikrofon ist Jörg Brandscheid. Mehrere Verletzte, ein festgenommener 16-jähriger Verdächtiger und noch viele offene Fragen. Am Welfen-Gymnasium in Schongau hat es eine Gewalttat gegeben, so viel steht fest. Anton Rauch fasst zusammen, was bisher bekannt ist.
3: Um 12.50 Uhr war der Notruf eingegangen. Mit einem Großaufgebot an Beamten traf die Polizei am Schulzentrum ein. Sie konnte einen Jugendlichen festnehmen, Eltern konnten ihre Kinder abholen und kamen zur Schule.
4: Also wir sind auch nur hierher gekommen, weil wir die ganze Zeit Hubschrauber gesehen haben und wir wohnen gleich da drüben und dann sind wir gleich her. Vor allem, wenn man denkt, man lebt in Schongau und man ist hier eigentlich relativ sicher und dann passiert sowas.
5: Sowas nichts passiert früher, also das für uns ist echt Schock. Also ja, wir haben eine Kinder, unsere Tochter ist in Schule, aber Gott sei Dank ist nichts passiert. Wir haben eine E-Mail gekriegt, alles in Ordnung.
3: Ein Rettungshubschrauber brachte ein verletztes Mädchen in eine Klinik. Polizeisprecher Thomas Schelshorn.
6: Nach derzeitigem Stand der Ermittlungen haben wir zwei schwer verletzte Mädchen und Polizeikräfte konnten mittlerweile einen 16-jährigen jugendlichen Tatverdächtigen festnehmen, der jetzt in Polizeigewahrsam ist. Über die Hintergründe, Tatmotiv und so weiter können wir derzeit noch nichts sagen. Da laufen die Ermittlungen auf Hochtouren.
3: Schüler waren nach draußen gebracht worden, sie waren entsprechend geschockt. Es gab wenige Informationen, Gerüchte.
7: Ich habe leider nicht so viel mitbekommen, weil ich bin halt erst zu spät gekommen. Aber das eine Mädel war die ganze Zeit da drin und hat alles mitbekommen.
4: Wir wissen, dass ein Amoklauf stattgefunden hat und dass einen haben wir gesehen, der gefangen wurde und dass irgendwie mehrere Kinder verletzt sein sollen.
8: Es war anscheinend ein Beziehungsstreit zwischen zwei Schülern.
3: Der bayerische Innenminister Joachim Herrmann ließ sich informieren.
9: Ich bin natürlich entsetzt ob dieses schrecklichen Amoklaufs, aber wir sind froh, dass es, so wie es im Moment aussieht, keine Toten gegeben hat. Es sind auf jeden Fall zwei Schülerinnen des Gymnasiums durch Messerstiche des Täters erheblich verletzt. Und ansonsten müssen wir sehen, was sich jetzt bei den weiteren Ermittlungen noch ergibt.
3: Der Raum um die Schule ist abgesperrt. Die Ermittlungen und Vernehmungen der Schüler und des Tatverdächtigen laufen momentan.
9: Jetzt wird jeder Raum der Schule sorgfältig durchsucht, weil es zeitweilig ja Gerüchte gab, es könnte noch einen zweiten Täter geben. Darauf gibt es aber jetzt keine belastbaren Hinweise, sondern wir gehen von einem Täter aus, der hier mit Messer und auch einer Schusswaffe unterwegs war.
3: Die Polizei versucht in Erfahrung zu bringen, ob es ein Amoklauf war oder ob ein Streit zwischen Schülern Ursache für die Bluttat am Schongauer Gymnasium waren.
2: Die Gewalttat am Welfen-Gymnasium in Schongau ist heute auch unser Thema des Tages um 17.20 Uhr. Neue Rüstungsverträge im Umfang von mehr als 50 Milliarden US-Dollar. Das ist ein Ergebnis des NATO-Gipfels, der heute in Ankara zu Ende geht. Soweit der nüchterne Teil. Es ging aber auch um eine Standortbestimmung des Verteidigungsbündnisses, die Rolle Europas und natürlich die künftige Finanzierung. US-Präsident Trump machte seinem Unmut über die Bündnispartner Luft, die aus seiner Sicht zu wenig zahlen und ihn im Iran-Krieg, der gerade wieder aufflammt, zu wenig unterstützt haben. Am Ende stand dann aber doch ein Bekenntnis zu den Grundfesten der NATO. Aus Ankara Thomas Spickhofen.
10: Von einem unverbrüchlichen Bekenntnis zu Artikel 5 sprechen alle 32 NATO-Mitglieder in ihrer gemeinsamen Schlusserklärung. Ein Angriff auf einen sei ein Angriff auf alle, zitieren sie den Beistandsartikel aus den NATO-Verträgen, der zur gemeinsamen Verteidigung verpflichtet. Der Ukraine sichert die Allianz ihre unerschütterliche Unterstützung bei der Verteidigung ihrer Freiheit, Souveränität und territorialen Unversehrtheit zu. In diesem und im nächsten Jahr soll das Land mit jeweils 70 Milliarden Euro unterstützt werden, die zu einem großen Teil auch durch den bereits verabschiedeten Kredit der EU abgedeckt werden. Russland wird in der Schlusserklärung als langfristige Bedrohung bezeichnet. Die NATO selbst soll, wie es in dem Text formuliert wird, modernisiert werden, indem die europäischen Partner und Kanada mehr Verantwortung übernehmen. US-Präsident Trump erklärte nach der Sitzung, es habe sich um ein großartiges Treffen gehandelt. Zuvor hatte er sowohl bei seiner Ankunft gestern wie auch in Äußerungen heute Vormittag noch scharfe Kritik an der NATO und einzelnen Partnern geübt.
2: Und nach dem NATO-Gipfel hat Bundeskanzler Merz sich in einer Pressekonferenz geäußert. Er sagte, dass Russland seine Angriffe auf die Ukraine eskaliert. Das habe Auswirkungen auf alle Mitgliedstaaten. Deshalb und nicht nur auf den Druck von US-Präsident Trump seien die Verteidigungsausgaben erhöht worden. Das stärke unsere Sicherheit, da Russland jeden Tag unsere Verteidigungsfähigkeit etwa durch Cyberangriffe oder Sabotage teste. Die NATO bleibe für alle ein einziger großer Vorteil, sagte Merz.
0: Nach wie vor gibt es ein Ungleichgewicht zwischen den Verteidigungsanstrengungen der USA und den 31 übrigen Mitgliedstaaten der NATO. Aber er hat wirklich mehrfach anerkannt und mit großer Zustimmung begleitet, dass wir hier diese Anstrengungen unternehmen. Dass das Ganze natürlich spät kommt, viel früher hätte kommen müssen. Auch frühere amerikanische Präsidenten haben das Thema Burden Sharing in der NATO angesprochen, ohne Erfolg. Dieser Präsident tut es jetzt auf eine andere Art, aber das Ergebnis spricht für ihn. Wir tun alle mehr und noch einmal, wir tun es nicht zum Gefallen einzelner Mitgliedstaaten der NATO, sondern wir tun es aus unserem eigenen Interesse. Und vielleicht kann man es etwas salopper ausdrücken, die Trittbrettfahrerei der Europäer ist jetzt halt zu Ende.
2: Bundeskanzler Merz nach dem NATO-Gipfel in Ankara. Dort ging es gestern und heute auch um die weiteren Verteidigungsausgaben des Bündnisses. Und außerdem ließ sich Rückendeckung für US-Präsident Trump erkennen, der heute im Blick auf den Iran-Krieg erklärt hat, dass die Feuerpause vorbei sei. Wie viel Zeit muss die Bundesregierung der Opposition geben, wenn sie ein Gesetz im Bundestag beschließen will? Diese Frage hat bereits in der Vergangenheit das Bundesverfassungsgericht beschäftigt und auch jetzt bei der Gesundheitsreform der schwarz-roten Regierung bemängelt die Opposition, sie habe nicht ausreichend Zeit gehabt, den umfangreichen Gesetzestext zu prüfen. Die Grünen haben Beschwerde in Karlsruhe eingereicht. Frank Eichmann erklärt, welches Tempo erlaubt ist und wann die Richter auf die Bremse treten.
11: In den knapp 1,5 Jahren seit der vergangenen Wahl hat der Bundestag über 160 Gesetze verabschiedet. Die Prozedur, Routine. Kleinteilig regelt die Geschäftsordnung des Bundestages den Weg eines Gesetzentwurfs von der Einbringung bis zur entscheidenden dritten Lesung. Aber nirgendwo steht der Mindestzeitraum, in dem aus einem Entwurf ein Gesetz wird. Das kann Regierungskoalitionen dazu verführen, einen wichtigen Entwurf noch schnell vor der Sommerpause durchzupeitschen. Und hier kommt der frühere CDU-Abgeordnete Thomas Heilmann ins Spiel. Der zog im Sommer 23 mit einem Eilantrag gegen das geplante Heizungsgesetz der Ampel vor das Bundesverfassungsgericht. Nicht wegen des Inhalts, sondern wegen des angepeilten Eiltempos. Mitte Juni 23 erste Lesung im Bundestag, am 5. Juli legten die Koalitionsfraktionen umfassende Änderungen am Text des Entwurfs vor, nur zwei Tage vor der geplanten Verabschiedung des Gesetzes. Das verletzt meine Rechte als Abgeordneter, argumentierte Thomas Heilmann. Er verlangte für alle Abgeordneten mindestens 14 Tage Zeit, um sich mit dem Gesetzentwurf zu befassen. Zu Recht urteilte Karlsruhe und stoppte die geplante Abstimmung, wegen der möglichen unumkehrbaren Verletzung der Beteiligungsrechte. Tatsächlich abgestimmt wurde dann Anfang September, also nach der Sommerpause. Für die Grünen im Bundestag ist die Ähnlichkeit zum jetzt geplanten Gesetz über die Krankenversicherungsreform offensichtlich. Erste Lesung am 12. Juni. Jetzt, am Montag, hätten die Abgeordneten 300 Seiten mit Änderungsanträgen erhalten und danach noch Korrekturen. Aber schon am Freitag soll final abgestimmt werden. Zu wenig Zeit, das noch seriös durchzuarbeiten. Ein Fall für Karlsruhe.
2: Rund 14.000 Polizisten sind derzeit an deutschen Grenzen im Einsatz, ihre Arbeitsbedingungen zu überwachen, aber auch ihre Arbeit selbst gegenüber Dritten. Das ist die Aufgabe des Polizeibeauftragten des Bundes, Grötsch. Er hat heute seinen Jahresbericht vorgelegt und dabei auch die hohe Arbeitsbelastung der Grenzpolizisten thematisiert. Aus Berlin, Ruth Kirchner.
12: Die vielen Überstunden, die durch die Grenzkontrollen anfallen, seien eine enorme Belastung, sagt Uli Grötsch, Beauftragter des Bundes für die Polizei. Bereitschaftspolizisten des Bundes kämen wegen der vielen Einsatzstunden nicht mehr aus den Stiefeln raus.
13: Dass du von dem Nachteinsatz am 1. Mai direkt an die Kontrollstelle fährst, von dort aus zum nächsten Fußballspiel, und dann aber wieder schnell zurück an die Kontrollstelle.
12: Vor dem Hintergrund der gesunkenen Zahl unerlaubter Einreisen fordert Grötsch eine Debatte über die Zukunft der Grenzkontrollen.
13: Ich glaube schon, dass die Entwicklung der Zahlen wenigstens mal Anlass dazu geben muss, dass man sich darüber mal Gedanken macht.
12: Im Zusammenhang mit den Grenzkontrollen erreichen Grötsch auch zunehmend Beschwerden über Diskriminierung und sogenanntes Racial Profiling. Gemeint ist damit, dass beispielsweise Menschen mit dunkler Hautfarbe gezielt kontrolliert werden. 50 Betroffene haben sich deshalb in den vergangenen 12 Monaten beim Polizeibeauftragten beschwert. Grötsch mahnt transparente Kontrollen und eine bessere Kommunikation mit den Betroffenen an.
2: Apple ist mit einer Klage vor dem EU-Gericht in Luxemburg gescheitert. Der Digitalkonzern war als sogenannter Torwächter eingestuft worden, also als ein Unternehmen mit besonders großer Macht. Jetzt hat das Gericht entschieden, das stimmt schon so, und der Tech-Riese muss sich in der Europäischen Union weiter an strenge Regeln halten. Aus Brüssel, Katrin Schmidt.
14: Damit treffen Apple nun weiterhin bestimmte Pflichten, die einen fairen Wettbewerb gewährleisten sollen. Die Richter am Europäischen Gericht in Luxemburg bestätigen mit ihrem Urteil die Einstufung der Kommission, die den Apple-Konzern als Digitalunternehmen mit besonders großer Marktmacht sieht. Die besonderen Verpflichtungen laufen vor allem darauf hinaus, dass Apples Dienste interoperabel sein müssen, also nicht als geschlossene Systeme funktionieren, die Wettbewerber ausschließen. Denn das Ziel der EU-Kommission ist, dass Verbraucherinnen und Verbraucher weitgehend selbst entscheiden können, welche App-Stores, welche Messenger-Dienste und welche Plattformen sie nutzen. Diese besonderen Regeln für Gatekeeper gelten aktuell in der EU zudem noch für die Google-Mutter Alphabet, für Amazon, Meta und Microsoft sowie für die Buchungsplattform Booking.com. Bei Verstößen drohen Geldbußen von bis zu 10% des weltweiten Jahresumsatzes. Der Apple-Konzern hatte vor Gericht versucht durchzusetzen, dass etwa der App Store und das iOS-Betriebssystem nicht als Einheit betrachtet werden, sondern getrennt als kleinere Player eingestuft werden. Gegen das heutige Urteil kann Apple noch vor der nächsthöheren Instanz, dem Europäischen Gerichtshof, vorgehen.
2: Lebenslang, so lautet das Urteil gegen den Mediziner Johannes M., das heute in Berlin verkündet wurde. Der Palliativarzt wurde in allen 15 angeklagten Fällen des Mordes an Patientinnen und Patienten für schuldig befunden. Aus dem Berliner Landgericht, Oder Tischewski.
15: Die Kammer stellte darüber hinaus die besondere Schwere der Schuld fest. Eine Aussetzung der Reststrafe nach 15 Jahren ist damit ausgeschlossen. Die Haft verlängert sich auf mindestens 20 Jahre. Darüber hinaus ordnete das Gericht Sicherungsverwahrung im Anschluss an die Haft an, weil weiterhin eine Gefahr für die Allgemeinheit von Johannes M. ausgehe. Ein lebenslanges Berufsverbot war da reine Formsache. Als Arzt bei einem ambulanten Palliativdienst in Berlin-Kreuzberg hatte Johannes M. schwer, teils todkranke Menschen betreut. Meist besuchte er sie zu Hause. Zwischen September 2021 und Juli 2024 hatte er bei solchen Besuchen 15 seiner Patientinnen und Patienten getötet. Das jüngste Opfer war 25, das älteste 94 Jahre alt. Die Schwerstkranken standen zu diesem Zeitpunkt weder kurz vor dem Tod, noch hatten sie einen Todeswunsch geäußert. Der heute 41-Jährige spritzte ihnen eine Kombination aus einem Narkosemittel und einem Muskelrelaxanz, die die Atmung lähmte und schließlich zum Tod führte. An einigen Tatorten legte Johannes M. im Anschluss Feuer, um Spuren und Beweise zu vernichten. Der Angeklagte hatte vor wenigen Wochen überraschend ein Teilgeständnis abgelegt, in dem er angab, er habe den Opfern Leid und Siechtum ersparen wollen. Er bereue seine Taten und wolle sich bei den Familien der Getöteten und bei seinen Kollegen entschuldigen. Die Urteilsgründe hoben besonders die große Zahl der Tötungen hervor, über die der Angeklagte auch mit seiner Frau gesprochen habe. Noch immer wird in 76 weiteren Todesfällen unter den Patientinnen und Patienten des Palliativarztes ermittelt. Ein zweiter Prozess ist wahrscheinlich.

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1: 17.15 Uhr.
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1: Die Nachrichten mit Sisi Forster.
3: Verletzt worden. Polizeiangaben zufolge sind die Mädchen außer Lebensgefahr. Ein 16-Jähriger wurde als mutmaßlicher Täter festgenommen. Laut Bayerns Innenminister Herrmann war der Jugendliche in psychiatrischer Behandlung. Die Polizei spricht von Hinweisen auf eine Amoktat. Der 16-Jährige sei mit einem Messer und einer Schusswaffe auf dem Schulgelände unterwegs gewesen. Eine Anlaufstelle für Eltern und Angehörige von Schülerinnen und Schülern befindet sich am Feuerwehrhaus in Schongau. Bundeskanzler Merz begrüßt Ergebnisse des NATO-Gipfels. Bei seiner Abschlusskonferenz in Ankara sagte Merz, man mache die NATO stärker, aber auch die Lastenverteilung fairer. Die Trittbrettfahrerei der Europäer sei vorbei. Auch NATO-Generalsekretär Rutte betonte, die Allianz stehe enger zusammen als je zuvor. Zuvor hatte US-Präsident Trump für Irritationen gesorgt, weil er die Handelsbeziehungen mit Spanien aufkündigte und erneut Ansprüche auf Grönland erhob. NATO-Staaten kündigen Rüstungsverträge im Umfang von über 50 Milliarden US-Dollar an. Im Text für die Abschlusserklärung heißt es, man verpflichte sich, die gemeinsamen Produktionskapazitäten auszubauen. Außerdem haben die NATO-Staaten einander beim Gipfel in Ankara ihre Bündnistreue und gegenseitige Beistandspflicht nach Artikel 5 des Nordatlantik-Vertrags versichert. Grüne und Linke wollen Gesetzgebungsverfahren für Krankenkassenreform stoppen. Vertreter beider Parteien haben eine Eilklage beim Bundesverfassungsgericht eingereicht. Die Begründung? Die vielen kurzfristigen Änderungen in dem Entwurf seien in der kurzen Zeit nicht zu überprüfen. Die Anforderungen an ein parlamentarisches Verfahren würden so nicht erfüllt. Das Wetter. Überwiegend bewölkt und vereinzelt Regen. Die Tiefstwerte in der kommenden Nacht 16 bis 10 Grad.
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4: Im Studio Joachim Dangel. Im Streit um die Kita-Zuschüsse für Eltern in Bayern gibt es eine Wendung. Die Koalition von CSU und Freien Wählern bessert ihren Gesetzentwurf jetzt nach, will mehr Transparenz. An der Finanzierung selbst soll sich aber nichts ändern. Die 100 Euro als Entlastung der Eltern fallen vielerorts weg. Achim Wendler mit den Einzelheiten.
5: CSU und Freie Wähler wollen den Vorwurf der Streichung entschärfen. Laut neuem Gesetzentwurf soll das Sozialministerium künftig jedes Jahr deutlich machen, wie viel Geld es zahlt als Zuschuss für Kitas. Also mehr Transparenz, mehr Kommunikation. Die Finanzierung aber bleibt gleich. Dahinter steckt die Sorge, wer den Ärger abbekommt, wenn Eltern künftig mehr zahlen müssen für den Kita-Platz. Der Freistaat oder die Kommune als Kita-Träger. Denn Münchens OB Krause von den Grünen hat schon angekündigt, dass die Kita-Beiträge steigen werden und begründet das mit dem Wegfall des Landeszuschusses, sprich Streichung, was eben nur teilweise zutrifft. Der Zuschuss fällt weg als direkte Entlastung der Eltern, nicht aber als Summe für die Kommunen. Das wollen CSU und Freie Wähler nun deutlicher machen mit ihrem neuen Gesetzentwurf. Die Hoffnung, dass es den Kommunen künftig schwerer fällt, die Schuld für teurere Kita-Plätze dem Freistaat zuzuweisen. Klar ist aber auch, die Kommunen haben zu wenig Geld, auch für die Kitas. Sie warnen jetzt davor, Eltern dürften nicht glauben, ihre Beiträge blieben stabil durch die neue Finanzierung. Beschlossen werden soll das Gesetz in 2 Wochen, kurz vor der Sommerpause des Landtags.
4: Schimmel in Bädern, verrostete Heizungen, lose Stromkabel. Anfang des Jahres hatten Bilder aus der Studentenstadt Freimann in München für großes Aufsehen gesorgt. Bewohnerinnen und Bewohner hatten damals Fotos von hunderten Mängeln vorgelegt. Heute hat das Wissenschaftsministerium im Landtag dazu Bericht erstattet. Julian von Löwis.
6: Amtschefin Jakobs sagte im Wissenschaftsausschuss, die Bilder seien schrecklich gewesen und hätten alle aufgerüttelt. Eine Gesundheitsgefährdung habe es aber zu keinem Zeitpunkt gegeben. Auch der Brandschutz sei gewährleistet gewesen. Nach Angaben des Ministeriums wurden inzwischen Gemeinschaftsbäder, Küchen und Aufenthaltsräume grundgereinigt, Schäden behoben, Elektrogeräte ausgetauscht und neue Meldewege eingerichtet. Für Sofortmaßnahmen in der Altstadt der Studentenstadt fließen rund 4 Millionen Euro. Langfristig sollen 2/3 der insgesamt 2400 Wohnplätze saniert werden, unter anderem durch die Bayernheim und das Studierendenwerk München-Oberbayern. Dessen Geschäftsführerin Claudia Meiering entschuldigte sich im Ausschuss für die Zustände. Aus der Opposition kam Kritik. SPD, Grüne und AfD forderten genauere Bestandsaufnahmen und bessere Kontrollstrukturen. Zugleich rückte in der Debatte auch die Verantwortung der Bewohnerinnen und Bewohner in den Fokus. Mehrere Ausschussmitglieder betonten, sanierte Küchen, Bäder und Gemeinschaftsräume müssten künftig pfleglicher behandelt werden, damit neue Schäden nicht gleich wieder entstehen.
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1: Mit Jörg Brandscheid. Ein Großaufgebot der Polizei, Rettungskräfte, Hubschrauber umkreisen ein Gymnasium in Schongau in Oberbayern. Dort hat es einen Vorfall mit mehreren Verletzten gegeben. Sprecher Thomas Schelzhorn von der Polizei München fasste heute Nachmittag die Lage so zusammen.
7: Ja, gegen 12.50 Uhr erreichten uns mehrere Anrufe, dass es zu verletzten Personen an der Schule im Gymnasium hier in Schongau gekommen sein soll. Sofort sind wir mit starken Kräften, das heißt mit allen verfügbaren Kräften aus der Region, angefahren. Nach derzeitigem Stand der Ermittlungen haben wir 2 schwer verletzte Mädchen und Polizeikräfte konnten mittlerweile einen 16-jährigen jugendlichen Tatverdächtigen festnehmen, der jetzt in Polizeigewahrsam ist.
1: Thomas Schelzhorn von der Polizei München war das und live zugeschaltet aus Schongau ist mir jetzt unsere Reporterin Julia Binder. Hallo Julia.
8: Hallo.
1: Eingefasster Täter, 2 Verletzte hören wir von der Polizei. Ist denn inzwischen klarer, was an der Schule passiert ist?
8: Also wir haben es gehört vom Polizeisprecher Schelzhorn. Um 12.50 Uhr gab es eben den Notruf, verletzte Menschen in der Schule. Die Polizei war dann ziemlich schnell mit einem Großaufgebot da, bis zu 100 Einsatzkräfte, auch Hubschrauber. Und es hat sich dann bestätigt, 2 13-jährige Mädchen wurden schwer verletzt. Was mittlerweile auch klar ist, die Tatwaffe ist ein Messer und der mutmaßliche Täter hatte dazu noch eine Schusswaffe auch mit dabei.
1: Und wie geht es den beiden verletzten Mädchen?
8: Sie sind, das hat mir die Polizei gerade noch mal bestätigt, zum Glück außer Lebensgefahr. Beide sind nach der Tat ja ins Krankenhaus gebracht worden. Eine musste sogar mit dem Hubschrauber in die Klinik geflogen werden. Aber immerhin kam am Nachmittag jetzt diese positive Nachricht in dieser schrecklichen Situation. Die beiden 13-Jährigen schweben nicht in Lebensgefahr.
1: Schauen wir auf den Täter, den mutmaßlichen Täter. Er ist festgenommen. Das heißt, er sei erst 16. Was kannst du über ihn sagen? Ist er vielleicht auch Schüler dort gewesen?
8: Genau, er ist 16 Jahre alt und nach derzeitigem Stand der Ermittlungen war er momentan kein Schüler am Gymnasium. Er konnte laut Polizei bald nach der Tat in unmittelbarer Nähe hier am Schulzentrum festgenommen werden. Ansonsten gibt die Polizei noch keine Infos zu diesem 16-jährigen Jugendlichen heraus.
1: Die Polizei sprach ja recht früh von einer Amoklage. Hat sich das denn bestätigt?
8: So hat es ja auch der bayerische Innenminister Joachim Herrmann am Nachmittag genannt. Der Sprecher der Polizei hier vor Ort hat mir aber erklärt, dass es sich um eine lebensbedrohliche Lage handelt. So wird das bei der Polizei eingestuft und damit eben, deswegen wurde eben dieser Großeinsatz ausgelöst. Die Polizei macht laut diesem Sprecher hier vor Ort keinen Unterschied zwischen Amoklauf und anderen Einsätzen mit Lebensgefahr. Zwischenzeitlich war hier vor Ort direkt am Gymnasium und an diesem Schulzentrum auch noch die Rede von einem Amoklauf oder von einer Beziehungstat, aber das muss natürlich jetzt erst einmal noch ermittelt werden.
1: Ja, die Frage nach dem Motiv, die stellt sich natürlich und es kursieren ja mehrere Gerüchte. Es gab bereits vorab, habe eine Amokdrohung an der Schule gegeben, wird einerseits berichten. Andere berichten, du hast es gesagt, es sei ein Beziehungsstreit der Hintergrund. Und Bayerns Innenminister Herrmann sagte, der mutmaßliche Täter sei in der Vergangenheit in psychiatrischer Behandlung gewesen. Und er hat sich dann auch heute Nachmittag direkt geäußert, der bayerische Innenminister Herrmann, und er sprach gleich von einer Amoktat und zeigte sich erschüttert.
9: Ich bin natürlich entsetzt ob dieses schrecklichen Amoklaufs, aber wir sind froh, dass es, so wie es im Moment aussieht, keine Toten gegeben hat. Ich habe mit der Polizei mich natürlich telefoniert, mich informiert. Ich habe auch mit dem Landrat, der vor Ort ist, unmittelbar mich in Verbindung gesetzt, mit ihm die Lage besprochen. Es sind alle entsetzt, aber es sind alle gleichzeitig auch froh, eben, dass es keine Toten gibt. Und weil es zeitweilig ja Gerüchte gab, es könnte noch einen zweiten Täter geben, darauf gibt es aber jetzt keine belastbaren Hinweise, sondern wir gehen von einem Täter aus.
1: Also Hermann geht von einem Einzeltäter aus. Julia Binder ist uns weiter zugeschaltet, live aus Schongau. Und es hieß, du hast es auch schon angesprochen, es soll neben einem Messer auch eine Schusswaffe dabei gehabt haben, der mutmaßliche Täter. Das kann man sagen, ist das wirklich schon bestätigt?
8: Ja, das hat mir ein Polizeisprecher hier vor Ort gesagt, dass eben die Tatwaffe ist ein Messer und der mutmaßliche Täter hat zudem noch eine Schusswaffe bei sich gehabt. Zum Motiv möchte sich die Polizei noch nicht äußern, aus, wie es immer heißt, ermittlungstaktischen Gründen.
1: Und was passiert jetzt gerade an dieser Schule, an diesem Gymnasium? Sind inzwischen alle Schüler in Sicherheit gebracht?
8: Ja, die sind in Sicherheit. Es wurde ja ziemlich bald nach der Tat eine Sammelstelle für alle Betroffenen eingerichtet am Feuerwehrhaus. Auch die Eltern, die teils ja in der Arbeit verständigt wurden und über diesen schrecklichen Vorfall erfahren haben, konnten dorthin kommen und ihre Kinder abholen. Die Lehrkräfte natürlich auch. Viele der Schülerinnen und Schüler sind selbstverständlich, das kann man sich vorstellen, enorm geschockt. Einige sind laut Polizei nach der Tat sogar kollabiert, zusammengebrochen. Aber es war dann auch ziemlich schnell klar, nachdem der Täter eben hier direkt in unmittelbarer Nähe der Schule festgenommen werden konnte. Es besteht jetzt keine Gefahr mehr.
1: Was ist das für eine Schule? Ist das ein großer Schulkomplex, also nicht nur ein Gymnasium? Wie hat man sich das vorzustellen?
8: Ja, es ist ein sehr großes Schulzentrum. Also ich habe jetzt mal nachgeschaut, 2500 Schülerinnen und Schüler gehen hier insgesamt zur Schule. Und es ist eben auf diesem Areal von der Grundschule über die Mittel- und Realschule bis hin zum Gymnasium alles vorhanden. Wie es morgen hier weitergeht, ob Unterricht überhaupt stattfinden kann, das soll nachher noch bekannt gegeben werden. Um 18 Uhr ist nämlich eine Pressekonferenz angekündigt.
1: Man kann sich ja vorstellen, in Schongau herrscht jetzt Fassungslosigkeit, aber eine solche Lage ist natürlich insbesondere für die Einsatzkräfte immer schwierig. Besorgte Eltern und Angehörige kommen zum Einsatzort. Wo können Sie sich hinwenden, um Hilfe und Informationen zu bekommen?
8: Für die ist weiterhin die Sammelstelle bei der Polizei die richtige Anlaufstelle für alle Betroffenen, Eltern, Schülerinnen, Schüler, Lehrkräfte. Dort können eben auch die Eltern ihre Kinder abholen, falls sie noch dort sind. Ich weiß es nicht, ich war jetzt nicht mehr dort. Und dort sind eben auch die Polizei, die Feuerwehr, das Kriseninterventionsteam ist mittlerweile auch vor Ort. Dort bekommen also alle Betroffenen Hilfe und Antworten.
1: Live-Informationen von unserer Reporterin Julia Binder in Schongau, wo es heute Mittag eine Gewalttat an einem Gymnasium gegeben hat. Zwei Menschen wurden verletzt. Vielen Dank, Julia Binder. Und das war unser Thema des Tages heute Nachmittag. Sie finden es in Kürze auch in ARD Sounds.
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1: A7 Fulda Richtung Würzburg zwischen Fuldaer Dreieck und Bad Brückenau-Wildflecken. 11 Kilometer Stau an einer Baustelle. A73 Bamberg Richtung Suhl zwischen Coburg und Eisfeld Süd, ein Unfall im Baustellenbereich. A93 Holledau Richtung Regensburg zwischen Hausen und Bad Abbach, 4 Kilometer Stau. A93 Rosenheim Richtung Kiefersfelden zwischen dem Dreieck Inntal und Oberaudorf, Stau und stockender Verkehr. Das Wetter in Bayern heute weiterhin überwiegend bewölkt. Im Nordosten Bayerns kann es auch mal sonnige Abschnitte geben. Am Alpenrand sind auch kurze Gewitter möglich. Dazu ein lebhafter Wind. Die Höchstwerte heute 21 bis 26 Grad. In der kommenden Nacht dann klar oder nur gering bewölkt. Tiefstwerte 16 bis 10 Grad. Und die weiteren Aussichten. Morgen teils sonnig, teils wolkig. Am meisten Sonne im Südwesten und Westen Bayerns. Am Freitag und Samstag dann in ganz Bayern. Viel Sonnenschein, kaum Wolken. Es bleibt trocken. Die Höchstwerte morgen bis 30 Grad. Am Freitag 25 bis 33 Grad.

0: 17.30 Uhr.
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2: Entsetzen in Bayern nach der Gewalttat an einem Gymnasium in Schongau. Dabei wurden nach bisherigen Erkenntnissen zwei Mädchen schwer verletzt. Die Polizei hat einen 16-jährigen Tatverdächtigen festgenommen. Beim Gipfel in Ankara bekräftigen die NATO-Staaten ihr Bekenntnis zur Beistandspflicht und die Grünen wollen die Abstimmung über die GKV-Reform per Eilklage in Karlsruhe stoppen. Am Mikrofon ist Jörg Brandscheid. Mehrere Verletzte, ein festgenommener 16-jähriger Verdächtiger und noch viele offene Fragen. Am Welfen-Gymnasium in Schongau hat es eine Gewalttat gegeben und Frank Jordan fasst zusammen, was bisher bekannt ist.
3: Nach BR-Informationen sollen mindestens 3 Personen verletzt worden sein. Ob es sich dabei um Schülerinnen und Schüler oder Lehrkräfte handelt, ist weiter unklar. Auch zur Art und Schwere der Verletzungen liegen noch keine Informationen vor. Nach Angaben eines Polizeisprechers gibt es Hinweise auf eine Amoktat. Der Verdächtige wurde demnach bereits festgenommen. Laut Polizei handelt es sich um einen Mann, nähere Angaben macht sie nicht. Auch zu den Hintergründen äußern sich die Ermittler bislang nicht. Polizei und Rettungsdienst sind seit Mittag mit einem Großaufgebot vor Ort. Der Bereich um das betroffene Welfen-Gymnasium ist immer noch gesperrt und soll weiterhin gemieden werden. Für Angehörige und Eltern wurde eine Anlaufstelle am nahegelegenen Feuerwehrhaus eingerichtet.
2: Neue Rüstungsverträge im Umfang von mehr als 50 Milliarden US-Dollar, das ist ein Ergebnis des NATO-Gipfels, der heute in Ankara zu Ende geht. Soweit der nüchterne Teil. Es ging aber auch um eine Standortbestimmung des Verteidigungsbündnisses, die Rolle Europas und natürlich die künftige Finanzierung. US-Präsident Trump machte seinem Unmut über die Bündnispartner Luft, die aus seiner Sicht zu wenig zahlen und ihn im Iran-Krieg, der gerade wieder aufflammt, zu wenig unterstützt haben. Am Ende stand aber dann doch ein Bekenntnis zu den Grundfesten der NATO. Aus Ankara Thomas Spickhofen.
4: Von einem unverbrüchlichen Bekenntnis zu Artikel 5 sprechen alle 32 NATO-Mitglieder in ihrer gemeinsamen Schlusserklärung. Ein Angriff auf einen sei ein Angriff auf alle, zitieren sie den Beistandsartikel aus den NATO-Verträgen, der zur gemeinsamen Verteidigung verpflichtet. Der Ukraine sichert die Allianz ihre unerschütterliche Unterstützung bei der Verteidigung ihrer Freiheit, Souveränität und territorialen Unversehrtheit zu. In diesem und im nächsten Jahr soll das Land mit jeweils 70 Milliarden Euro unterstützt werden, die zu einem großen Teil auch durch den bereits verabschiedeten Kredit der EU abgedeckt werden. Russland wird in der Schlusserklärung als langfristige Bedrohung bezeichnet. Die NATO selbst soll, wie es in dem Text formuliert wird, modernisiert werden, indem die europäischen Partner und Kanada mehr Verantwortung übernehmen. US-Präsident Trump erklärte nach der Sitzung, es habe sich um ein großartiges Treffen gehandelt. Zuvor hatte er sowohl bei seiner Ankunft gestern wie auch in Äußerungen heute Vormittag noch scharfe Kritik an der NATO und einzelnen Partnern geübt.
2: Und inzwischen hat sich in Ankara auch Bundeskanzler Merz geäußert in einer Pressekonferenz. Er sagte, dass Russland seine Angriffe auf die Ukraine eskaliert. Das habe Auswirkungen auf alle Mitgliedstaaten. Deshalb und nicht nur auf den Druck von US-Präsident Trump seien die Verteidigungsausgaben erhöht worden. Das stärke unsere Sicherheit, da Russland jeden Tag unsere Verteidigungsfähigkeit etwa durch Cyberangriffe oder Sabotage teste. Die NATO bleibe für alle ein einziger großer Vorteil, sagte Merz.
5: Nach wie vor gibt es ein Ungleichgewicht zwischen den Verteidigungsanstrengungen der USA und den 31 übrigen Mitgliedstaaten der NATO. Aber er hat wirklich mehrfach anerkannt und mit großer Zustimmung begleitet, dass wir hier diese Anstrengungen unternehmen. Dass das Ganze natürlich spät kommt, viel früher hätte kommen müssen. Auch frühere amerikanische Präsidenten haben das Thema Burden Sharing in der NATO angesprochen, ohne Erfolg. Dieser Präsident tut es jetzt auf eine andere Art, aber das Ergebnis spricht für ihn. Wir tun alle mehr und noch einmal, wir tun es nicht zum Gefallen einzelner Mitgliedstaaten der NATO, sondern wir tun es aus unserem eigenen Interesse. Und vielleicht kann man es etwas salopper ausdrücken, die Trittbrettfahrerei der Europäer ist jetzt halt zu Ende.
2: Bundeskanzler Merz nach dem NATO-Gipfel in Ankara. Dort ist es gestern und heute auch um die weiteren Verteidigungsausgaben des Bündnisses gegangen. Und außerdem ließ sich Rückendeckung für US-Präsident Trump erkennen, der heute mit Blick auf den Iran-Krieg erklärt hat, dass die Feuerpause vorbei sei. Die gesetzliche Krankenversicherung steckt tief in den roten Zahlen. Mit einer Reihe von Sparmaßnahmen will Gesundheitsministerin Wagen dafür sorgen, dass das Finanzierungsloch nicht noch immer größer wird. Alle sollen ihren Beitrag leisten, Ärzte, Krankenhäuser, Pharmaindustrie und die Versicherten selbst. Entsprechend gibt es auch viel Kritik von allen Seiten. Am Freitag soll der Bundestag über den Gesetzentwurf abstimmen. Aus Sicht der Grünen geht das zu schnell. Sie wollen die Abstimmung mit einer Eilklage in Karlsruhe verhindern. Aus Berlin Uwe Berndt.
0: Der grüne Abgeordnete Janosch Dahmen kündigte nach der Sitzung des Gesundheitsausschusses an, die Abstimmung über das Beitragsstabilisierungsgesetz im Deutschen Bundestag gerichtlich stoppen zu wollen. Im Gesundheitsausschuss hatten die Grünen zuvor den Antrag gestellt, dass die zweite und dritte Lesung verschoben werden sollte. Die Zahl der kurzfristigen Änderungen an dem Entwurf sei so groß, dass man darüber in der Kürze der Zeit nicht seriös beraten könne. Es seien insgesamt 278 Änderungsanträge eingereicht worden, die zum Teil gravierende Folgen für die Versicherten bedeuten würden. Der Gesundheitsausschuss hat die Verschiebung der Abstimmung jedoch mit der Mehrheit der Regierungsparteien abgelehnt. Auch eine weitere Anhörung des Ausschusses sei abgelehnt worden. Nun will der Abgeordnete Janosch Dahmen das Bundesverfassungsgericht anrufen. Es soll prüfen, ob unter diesen Bedingungen ein normales parlamentarisches Verfahren noch möglich ist. Auch die Linke und die AfD haben angekündigt, sich der Klage anzuschließen, falls das Gesetz nicht von der Tagesordnung des Bundestags genommen werden sollte.
2: Seit 2019 gibt es in Bayern den monatlichen 100-Euro-Zuschuss an die Gemeinden, mit dem diese wiederum die Kindergartenbeiträge für Eltern senken. Künftig soll das Geld in die Betreuungseinrichtungen fließen, aber nicht mehr direkt an die Eltern ausgezahlt werden. Profitieren sollen also die Kommunen, doch dass dafür für die Eltern die Kinderbetreuung immer teurer werden könnte, das sorgt seit Monaten für Kritik. Jetzt haben CSU und Freie Wähler auf die Kritik reagiert. Der 100-Euro-Direktzuschuss an die Eltern soll aber weiterhin wegfallen. Aus München, Achim Wendler.
6: CSU und Freie Wähler wollen den Vorwurf der Streichung entschärfen. Laut neuem Gesetzentwurf soll das Sozialministerium künftig jedes Jahr deutlich machen, wie viel Geld es zahlt als Zuschuss für Kitas. Also mehr Transparenz, mehr Kommunikation. Die Finanzierung aber bleibt gleich. Dahinter steckt die Sorge, wer den Ärger abbekommt, wenn Eltern künftig mehr zahlen müssen für den Kita-Platz. Der Freistaat oder die Kommune als Kita-Träger. Denn Münchens OB Krause von den Grünen hat schon angekündigt, dass die Kita-Beiträge steigen werden und begründet das mit dem Wegfall des Landeszuschusses, sprich Streichung. Was eben nur teilweise zutrifft. Der Zuschuss fällt weg als direkte Entlastung der Eltern, nicht aber als Summe für die Kommunen. Das wollen CSU und Freie Wähler nun deutlicher machen mit ihrem neuen Gesetzentwurf. Die Hoffnung, dass es den Kommunen künftig schwerer fällt, die Schuld für teurere Kita-Plätze dem Freistaat zuzuweisen. Klar ist aber auch, die Kommunen haben zu wenig Geld, auch für die Kitas. Sie warnen jetzt davor, Eltern dürften nicht glauben, ihre Beiträge blieben stabil durch die neue Finanzierung. Beschlossen werden soll das Gesetz in 2 Wochen, kurz vor der Sommerpause des Landtags.
2: Und von den Kitas zu den Schulen. Jede dritte Lehrkraft in Deutschland ist über 50 Jahre alt und fast die Hälfte der Lehrerinnen und Lehrer arbeiten in Teilzeit. Das hat das Statistische Bundesamt mitgeteilt. Die Folge dieser Entwicklung, es fehlen Lehrkräfte. Woran das im Detail liegt, das erklärt Anja Braun aus der ARD-Wissenschaftsredaktion.
7: Der Anteil der jüngeren Lehrkräfte unter 35 Jahren macht gerade mal ein Fünftel aus. Aufgrund des Lehrkräftemangels unterrichten an den Schulen immer mehr sogenannte Quer- und Seiteneinsteigerinnen und Einsteiger, also Lehrkräfte ohne anerkannte Lehramtsprüfung. Sie füllen die größten Lücken in den Schulen. Ihre Zahl ist auf 11,2% gestiegen. Auch die Zahl der Lehrkräfte, die Teilzeit arbeiten, stieg mit 44% auf einen neuen Höchststand. Der Mangel an Lehrkräftenachwuchs ist nicht nur durch die geburtenschwächeren Jahrgänge bedingt. Bildungsexperten weisen darauf hin, dass der Beruf heute weniger attraktiv ist, da die Belastung der Lehrkräfte steigt. Einmal durch heterogener werdende Klassen, die Inklusion und sich häufende Verhaltensauffälligkeiten der Kinder. Gleichzeitig wird oft an der Infrastruktur staatlicher Schulen gespart und die Digitalisierung läuft nur schleppend an. Dazu kommt, dass zukünftige Lehrkräfte in ein Studium mit anschließendem Referendariat zwischen 6 und 7 Jahren investieren müssen. Und fast jeder Zweite bricht ein Lehramtsstudium vorzeitig ab oder wechselt in ein anderes Fach.
2: Russische Sportlerinnen und Sportler dürfen bei internationalen Wettbewerben wieder an den Start gehen und an den Qualifikationen für die Olympischen Sommerspiele 2028 in Los Angeles teilnehmen. Das Internationale Olympische Komitee hebt die Sanktionen auf. Die internationale Sportlervertretung Global Athlete und die Anti-Doping-Lobbygruppe Fair Sport werfen dem IOC nun vor, seine eigenen Standards umzuschreiben, indem Russland trotz seiner staatlich geförderten Dopingpraktiken und seines anhaltenden Kriegs gegen die Ukraine wieder in den Olympischen Kreis aufgenommen werde. So der Vorwurf. Auch in der Ukraine sorgt die Entscheidung für Kritik. Aus Kiew Stefan Lack.
8: Das Nationale Olympische Komitee der Ukraine bezeichnet die Entscheidung als voreilig und unbegründet. Russland verstoße weiterhin eklatant gegen das Völkerrecht sowie gegen die Grundprinzipien von Frieden und Sicherheit. In einer gemeinsamen Erklärung sprechen auch Außenminister Andriy Sibiha und Sportminister Matvey Bidny von einem besorgniserregenden Signal für die internationale Sportgemeinschaft. Das IOC habe stets betont, dass die olympische Bewegung auf Werten wie Frieden, Menschenwürde und Verantwortung beruhe. Vor diesem Hintergrund sei die Rückkehr des Aggressorstaates in den internationalen Sport Anlass zur Sorge. Die

0: Commerzbank zu übernehmen, einen weiteren großen Schritt näher gekommen. Im Rahmen des Übernahmeangebots wurden den Italienern weitere Aktienanteile angedient, so dass sie kurz davor stehen, eine Mehrheit zu erlangen. Sehr zum Unmut auch der Bundesregierung. Ein Sprecher des Finanzministeriums betonte, das aggressive und feindliche Vorgehen der UniCredit bleibe weiterhin inakzeptabel. Alexander Schmidt.
1: Vorausgesetzt, die Europäische Zentralbank und die Finanzaufsicht BaFin stimmen zu, gehören der UniCredit bald gut 44% der Anteile der Commerzbank. Nach eigener Aussage hat sie noch eine Kaufoption über weitere rund 3% und käme damit dann auf 47% der Anteile. Was sagt Commerzbank-Chefin Bettina Orlop über den wachsenden Einfluss ihres italienischen Großaktionärs?
2: Wir sind davon überzeugt, dass nur in einem konstruktiven Miteinander von UniCredit und Commerzbank wirklich eine sinnvolle Lösung entstehen kann.
1: Gespräche zwischen ihr und UniCredit-Chef Andrea Orschel soll es bereits gegeben haben, allerdings ohne Ergebnis. Knapp die Hälfte der Anteile in italienischer Hand. Was heißt das jetzt konkret? Florian Heider, Direktor des Frankfurter Leibniz-Instituts für Finanzforschung.
3: Die UniCredit hat keine Möglichkeit, dem Vorstand jetzt irgendwas vorzuschreiben oder ihn gar zu entlassen. Und deswegen wird es wahrscheinlich irgendwo dann schon drauf ankommen, wie man sich als Partner mit weil die Commerzbank hat jetzt einen großen Partner an Bord, wie man mit diesem Partner umgeht. Ignorieren wird man ihn nicht können.
1: Bislang wehrt sich die Commerzbank gegen eine Übernahme. Zumal auch der Bund als 12% Eigentümer der Commerzbank noch ein wichtiges Wort mitzureden hat und bislang seinen Anteil nicht verkaufen möchte.
0: Die Industrie investiert in Deutschland seit Jahren zu wenig in Fabriken, Maschinen und Anlagen. Allerdings gibt es auch andere wichtige Investitionen. Und hier, bei den sogenannten immateriellen Investitionen, sieht die Bilanz besser aus, wie Zahlen des Deutschen Patentamtes zeigen. Felix Linke.
4: Früher war gern vom geistigen Eigentum die Rede, wenn es um Forschung und Entwicklung oder das Know-how geht, wie man etwas am besten macht. In diesen Bereichen wurden in Deutschland im letzten Jahr knapp 728 Milliarden Dollar privat und von öffentlicher Hand investiert. Das ist weltweit der dritthöchste Wert nach den USA und Japan, wobei es allerdings für China keine solche Statistik gibt. Die Weltorganisation für geistiges Eigentum WIPO der Vereinten Nationen hat die Daten ausgewertet. Neben den Ausgaben für Forschung und Entwicklung zählen auch Software, Design und andere immaterielle Werte dazu, sowie auch einige Finanzprodukte. Die Patentamtspräsidentin Eva Schäfior hält es für ein gutes Zeichen, dass Deutschland bei diesen Investitionen zu den führenden Nationen zählt. Demnach flossen im vergangenen Jahr bei uns 11,7% des Bruttoinlandsprodukts in diese Bereiche. Das war deutlich mehr als der Anteil der traditionellen materiellen Investitionen wie in Hardware, Maschinen und Anlagen. Deren Wert lag nur bei 10,4% der Wirtschaftsleistung.
0: Der Sprecher der Münchner Wiesenwirte Peter Inselkammer ist an die Spitze der IHK für München und Oberbayern gewählt worden. Und damit ist er auch gleichzeitig der neue Präsident des Bayerischen Industrie- und Handelskammertages. Inselkammer vertrat schon seit Anfang des Jahres Klaus-Josef Lutz, der sein Amt niedergelegt hatte, nachdem bekannt geworden war, dass gegen ihn als früheren Chef der BayWa wegen des Verdachts der Untreue ermittelt wird. Inselkammer gilt als politisch gut vernetzt, besonnen und im Umgang eher diplomatisch.
5: 17:45 Uhr ist es jetzt.
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5: Die Nachrichten mit Sisi Forster.
7: Mädchen erleiden bei Angriff in Schongau schwere Verletzungen. Die Opfer der Gewalttat sind laut Polizei zwei 13-jährige Schülerinnen des Welfen-Gymnasiums. Sie würden mit Stichverletzungen im Krankenhaus behandelt, seien aber außer Lebensgefahr. Die Polizei hat einen 16-jährigen Tatverdächtigen festgenommen. Er soll mit einem Messer und einer Schusswaffe in dem Schulzentrum in Schongau unterwegs gewesen sein. Bayerns Innenminister Herrmann zufolge könnte es sich bei ihm um einen ehemaligen Schüler des Gymnasiums handeln. Der 16-Jährige war nach Angaben Herrmanns in psychiatrischer Behandlung. Aktuell ist dazu auch bei uns in der BR24-App. Trump kündigt neue Angriffe auf Iran an. Man werde das Land in der kommenden Nacht richtig hart treffen, erklärte der US-Präsident auf dem NATO-Gipfel in Ankara. Der Iran verletze jeden Tag das Rahmenabkommen mit den USA, sagte Trump zur Begründung. Weitere Verhandlungen mit dem Iran nannte er reine Zeitverschwendung.

0: Lufthansa darf Aussagen zum Umweltschutz nicht wiederholen. Das entschied das Oberlandesgericht Köln. Es geht um das Versprechen, dass Kunden ihre flugbedingten CO2-Emissionen direkt während der Buchung durch den Einsatz nachhaltiger Kraftstoffe reduzieren können. Dafür verlangte die Lufthansa einen Aufpreis. Die Richter bemängelten, dass die Verbraucher nicht erfahren, wann das Bio-Kerosin zum Einsatz kommt. Geklagt hatte die Deutsche Umwelthilfe. UN rufen zu Spenden für Venezuela auf. In den kommenden 6 Monaten würden 260 Millionen Euro benötigt, um 1,3 Millionen Erdbebenopfern zu helfen, hieß es vom Büro für humanitäre Angelegenheiten der Vereinten Nationen. Vor 2 Wochen hatten zwei starke Erdstöße das Land erschüttert. Mehr als 3.600 Menschen kamen ums Leben. Das Wetter in Bayern. Bis zum Abend überwiegend bewölkt bei lebhaftem Wind.
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2: Im Studio Joachim Dangel. Die Bundesregierung plant eine Ausweitung der Produktionszeit für Bäckereien. Die sollen an Sonn- und Feiertagen nicht mehr nur 3 Stunden Kuchen oder Backwaren herstellen dürfen, sondern künftig 5 Stunden. Außerdem sollen sie 3 Stunden ihre Backwaren ausfahren dürfen. Was sagen bayerische Bäckerinnen und Bäcker dazu? Sandra Demmelhuber hat sich in der Akademie des Bayerischen Bäckerhandwerks in Gräfelfing bei München umgehört.
3: Hier in der Übungsbackstube in Gräfelfing lernen die Bäckerei-Azubis gerade, wie Brezen geformt werden. Dass sie erst am Anfang ihrer Ausbildung sind, sieht man den Teigwaren ein bisschen an. In ihren Betrieben dürfen erwachsene Auszubildende an Sonn- oder Feiertagen maximal 3 Stunden in der Backstube stehen. Das gilt auch für fertig ausgebildete Bäckerinnen und Bäcker. So sieht es das deutsche Arbeitszeitgesetz vor. Doch das könnte sich schon bald ändern. Die Bundesregierung plant offenbar, die Produktionszeiten für Bäckereien an Sonntagen auszuweiten. Auf maximal 5 Stunden Produktionszeit und 3 Stunden Ausfahrzeit. Ein entsprechender Entwurf zur Änderung des Arbeitszeitgesetzes liegt dem BR vor. Das Bundesarbeitsministerium wollte sich im Detail dazu nicht äußern. Für Heinrich Traublinger ist das schon mal ein kleiner Schritt in die richtige Richtung. Der selbstständige Bäckermeister aus München würde für seine 27 Filialen aber lieber regulär 8 Stunden an Sonn- und Feiertagen produzieren.
4: Es ist zeitgemäß, dass die Produktionszeiten angepasst werden. Das ist eine Forderung des Bäckerhandwerks schon seit vielen, vielen Jahren. Es haben sich einfach die Zeiten verändert. Die Betriebe sind sehr viel größer geworden. Außerdem ist es für uns sehr viel leichter, Mitarbeiter zu finden für 8 Stunden, die am Sonntag arbeiten, wie für 3 Stunden.
3: Wenn die bayerischen Bäckereien also eine Ausweitung der Produktionszeiten an Sonn- und Feiertagen begrüßen und sogar noch längere Zeiten fordern, brauchen sie wohl auch mehr Personal. Und gerade im traditionellen Handwerk fehlt das heutzutage oft. Wie kann man das also lösen? Stefan Kopp ist Geschäftsführer des Landesinnungsverbandes für das bayerische Bäckereihandwerk und sagt, indem man den Beruf für junge Leute wieder attraktiv macht.
5: Wir haben seit letztem Jahr wieder zunehmende Ausbildungszahlen. Hängt auch vielleicht damit zusammen, dass die Ausbildungsvergütung angehoben wurde oder dass das Bäckerhandwerk insgesamt interessanter geworden ist. Das Bäckerhandwerk ist ein sehr schöner Beruf und macht auch sehr viel Freude, weil man was Gutes produziert und damit Menschen auch glücklich machen kann.
3: Das sieht auch Valerie Gerstmeier so. Die junge Bäckerin aus Niederbayern macht in der Akademie des Bayerischen Bäckerhandwerks in Gräfelfing gerade ihren Kurs zur Bäckermeisterin. Ein halbes Jahr dauert das. Und wenn sie damit fertig ist und den elterlichen Betrieb übernimmt, greift vielleicht auch schon bald das neue Arbeitszeitgesetz für Sonn- und Feiertage in Bäckereien.
6: Das ist eigentlich kein Problem, weil wenn ich Sonntag arbeite, habe ich unter der Woche mal frei und das ist kein Stress.
3: Sonntags in der Backstube, dafür am Montag frei. Für viele Bäckerinnen und Bäcker scheint das also kein Problem zu sein. Wichtig ist für das Bäckereihandwerk derzeit, überhaupt gutes Personal zu bekommen.
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7: Eigentlich sind im Zuge der Fußball-Weltmeisterschaft politische oder religiöse Botschaften verboten. Der Trainer des ägyptischen Nationalteams, Hossam Hassan, hat sich aber drüber hinweggesetzt und erneut die Lage im Gazastreifen thematisiert. Und zwar gestern vor dem Spiel gegen Weltmeister Argentinien. Die Verbundenheit der Menschen in Gaza mit den Ägyptern hat sich auch im Küstenstreifen selbst gezeigt. Dort haben Fußballfans das Spiel Ägypten-Argentinien teilweise auf Häusertrümmern und stehend verfolgt. Julio Segador berichtet.
8: Das ist der Sound der Hoffnung mitten im Gazastreifen. Ägypten geht im WM-Spiel gegen Argentinien in Führung.
9: Tausende Fußballfans beim Public Viewing in Gaza-Stadt sind völlig aus dem Häuschen. Sie stehen auf einem Platz, der von Häuserruinen umgeben ist. Die Trümmer dienen als Tribüne. Einige Fans klettern sogar auf Masten. Ihre Sympathien sind klar verteilt, so wie bei Fadi, Jalal Mustafa und Wissam Said. Die ägyptische Nationalmannschaft ist eine angesehene Mannschaft. Unser Bruder stand während des gesamten Krieges an unserer Seite. Wir und Ägypten sind seit langem mit Palästina eng verbunden und stehen wie eine Hand zusammen. Ägypten unterstützt die palästinensische Sache seit Beginn des Krieges, sogar schon davor. Wir sind mit der Liebe zu Ägypten aufgewachsen und unterstützen die ägyptische Nationalmannschaft schon seit unserer Kindheit. Wir stehen mit Leib und Seele hinter euch. Das Public Viewing im Gazastreifen wirkt wie ein emotionales Überlebensventil. Zwar begleiten die prekären und schwierigen Lebensverhältnisse die Menschen im schmalen Küstenstreifen auf Schritt und Tritt, doch manch einer wie Mohammed Ayash kommt zumindest für die Dauer der 90 Minuten auf andere Gedanken. Fußball ist derzeit für uns eine Möglichkeit, den schwierigen Lebensumständen zu entkommen und den Druck zu verringern. Die Freude über die Qualifikation der ägyptischen Nationalmannschaft überstrahlt die harten Zeiten, die wir durchleben. Der Jubel im Laufe des Spiels wird immer lauter. Ägypten baut die Führung sogar noch aus. Jeder Torschuss der Pharaonen wird frenetisch gefeiert. Der Traum vom sensationellen Viertelfinale ist plötzlich zum Greifen nahe. Doch Weltmeister Argentinien wankt nur, er fällt nicht. Am Ende nimmt dieser Fußballkrimi ein bitteres Ende für Ägypten und damit auch für die Menschen in Gaza. Ehrlich gesagt hatten wir gehofft, dass sich die ägyptische Mannschaft qualifizieren würde, aber wir wurden enttäuscht. In der ersten Halbzeit haben sie gut gespielt, aber in der zweiten Halbzeit war das Glück nicht auf ihrer Seite. Wie Sie sehen, kehrten nun alle traurig nach Hause zurück. Nicht nur bei Abdelrahman Barud ist nach dem Abpfiff die Euphorie der Ernüchterung gewichen. Ägypten ist ausgeschieden. Doch die Hoffnung der Menschen in Gaza wandert sofort weiter. Auf Marokko, das letzte verbliebene arabische Team im Turnier. Morgen Nacht spielen die Marokkaner gegen Frankreich.
7: Auch im Gazastreifen schauen die Menschen die Fußball-Weltmeisterschaft. Dort findet das Public Viewing zwischen Trümmern statt. Julio Segato hat berichtet.
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10: Mit Achim Hofbauer. Es bleibt dabei, die Münchner Löwen werden kommende Saison nicht in der dritten Liga spielen, denn sie sind mit ihrem Einspruch beim Deutschen Fußballbund gegen den Zwangsabstieg aus der dritten Liga gescheitert. Das Bundesgericht hat die Verwaltungsbeschwerde der Löwen zurückgewiesen. Damit wurde die Entscheidung bestätigt, den 60ern trotz sportlicher Qualifikation die Zulassung für die dritte Liga zu verweigern. Schlechte Nachrichten gibt's auch hier. 28 olympische Medaillen haben die nordischen Kombinierer seit 1960 bei den Olympischen Spielen für Deutschland geholt. 12 davon glänzten sogar in Gold. Doch damit ist jetzt erstmal Schluss. Die Sportart fliegt aus dem olympischen Kalender. Ein Schock für alle, die damit zu tun haben, Kilian Medele.
11: Vinzenz Geiger kommt direkt vom Schanzentraining zum Interview. Der zweifache Olympiasieger ist gerade zusammen mit vielen anderen Kombinierern aus A-, B- und Juniorenkader auf einem Lehrgang in Slowenien. Für diese Sportler ist gestern Abend eine Welt zusammengebrochen, nach dem Olympia-Aus für die nordische Kombination.
12: Ja, es war für uns alle ein Riesenschock. Wir haben ehrlich gesagt nicht damit gerechnet, dass wir aus dem Programm rausgenommen werden. Das ist einfach schon ein Riesenschlag für die Sportart, für uns Athleten, vor allem für die Jungen, die vielleicht den Traum hatten, zu Olympia mal zu kommen. Natürlich ist man dann noch zusammengesessen, hat überlegt, wie es jetzt weitergeht und was man tun kann.
11: Die Argumente des IOCs, zu geringe Einschaltquoten, zu wenige Länder, die um Medaillen kämpfen, kann Bundestrainer Erik Frenzel nicht nachvollziehen. Er kritisiert auch, wie die Entscheidung zustande kam.
13: Das wurde ja auch mehrfach erwähnt, dass dieser Prozess wesentlich transparenter gestaltet werden soll. Von dem sehe ich jetzt aktuell mal hier jetzt noch nichts. Was halt auch zur Wahrheit dazugehört, man hat uns ja nie die Chance als Gesamtsportart gegeben, uns hier gemeinschaftlich zu präsentieren, eben mit Damen und Herren. Gegen Ziele anzutreten, die man nicht mal klar definieren kann, das ist einfach enorm schwierig.
11: Immerhin eines steht jetzt fest, die nordische Ski-WM 2031 findet in Oberstdorf statt. Im Moment ist das aber nur ein bittersüßes Trostpflaster für die Kombinierer.
10: Bereits jetzt läuft das Viertelfinale in Wimbledon und da steht Deutschlands bester Tennisspieler Alexander Zverev gegen Taylor Fritz auf dem Platz. Einer der beiden brauchte im zweiten Satz einen sogenannten Medical Timeout. Wackelt da einer der Spieler ein wenig oder ist alles im Rahmen, Ina Kast?
14: Ja, da wackelt einer gewaltig und das ist zum Glück aus deutscher Sicht, muss man sagen, Taylor Fritz und nicht Alexander Zverev. Zverev führt mit 6-4 und 6-4, hat also die ersten beiden Sätze gewonnen. Und schon früh im zweiten Satz gab es genau diese medizinische Auszeit, die du gerade angesprochen hast. Taylor Fritz hatte da Schmerzen am rechten Knie und das ist keine Turniere in dieser Zeit gespielt, weil er da immer wieder eine Sehnenreizung im Knie hatte. Und ich denke, dass es genau diese Verletzung oder dieses Problem auch heute wieder bei ihm ist. Und das ist natürlich fatal im Tennissport, gerade beim Aufschlag, da gehst du tief runter ins Knie, musst dich explosiv dann abdrücken und das Knie durchstrecken, wenn du dann hochgehst zum Aufschlag. Ich kann mir vorstellen, dass das wirklich ein Handicap für ihn heute ist, aber das soll die Leistung von Alexander Zverev überhaupt nicht schmälern. Der hat das von Beginn an sowas von konzentriert hier gespielt in diesem Viertelfinale, schlägt wie immer sehr, sehr gut auf. Der erste Aufschlag kommt oft, das ist total wichtig und er hat auch in den Grundlinienduellen, wenn es überhaupt mal dazu kommt, bei den beiden guten Aufschlägern sehr oft die bessere Antwort. Deshalb geht diese 2-0 Satzführung absolut in Ordnung.
10: Und damit noch kurz nach Frankreich. Die fünfte Etappe der Tour de France ist seit wenigen Augenblicken um und es gab ein tolles deutsches Ergebnis, Holger Gerska.
15: Ja, den zweiten Platz von Max Kanter und das ist insofern richtig gut, weil es sein allererster Massensprint im Rahmen einer Tour de France war. Der 28-Jährige aus Cottbus hatte auch eine sehr gute Vorbereitung durch seine Teamkollegen und nur einer war schneller, allerdings deutlich schneller, nämlich Olaf Koy. Beide zum ersten Mal bei der Tour de France dabei. Olaf Koy, der Niederländer, einer der größten Erfolge, den er bislang feierte, war der Sieg des wichtigsten deutschen Radrennens des Classics in Hamburg vor 2 Jahren. Er also zum allerersten Mal Tour de France Etappensieger Max Kanter auf Platz 2. Das gibt natürlich viel Zuversicht für das, was noch kommt für die Sprinter. Dritter wurde der mitfavorisierte Belgier Tim Merlier. Es war ziemlich hektisch in den Straßen von Po. Es gab auch kleinere Stürze, nichts Dramatischeres. Und so konnte der Norweger Thorstein Tran, der gestern das gelbe Trikot übernahm, die Spitzenposition erfolgreich verteidigen. Die anderen Favoriten hatten heute einen ruhigen Tag.
10: Holger Gerska war das live aus Frankreich.
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7: A7 Fulda Richtung Würzburg zwischen Fuldaer Dreieck und Bad Brückenau-Wildflecken. 11 Kilometer Stau an einer Baustelle. A9 München Richtung Nürnberg zwischen Greding und Hilpoltstein steht ein defekter LKW auf der rechten Spur. A9 Nürnberg Richtung München zwischen Garching Süd und Kreuz München Nord. 4 Kilometer Stau nach einem Unfall. Es ist nur eine Spur frei. A73 Bamberg Richtung Suhl zwischen Coburg und Eisfeld Süd. Ein Unfall im Baustellenbereich. A93 Rosenheim Richtung Kiefersfelden zwischen dem Dreieck Inntal und Oberaudorf. Stau und stockender Verkehr. A99 Westumfahrung München Richtung Lindau zwischen Fröttmenning Nord und dem Dreieck Allach 10 Kilometer stockender Verkehr. Das Wetter in Bayern. Viele Wolken heute, auch in der Nacht. Die Tiefstwerte 16 bis 10 Grad. Morgen dann teils sonnig, teils wolkig. Am meisten Sonne im Südwesten Bayerns. Freitag und Samstag dann viel Sonne in ganz Bayern. Höchstwerte morgen bis 30, am Freitag bis 33 Grad.

0: Es ist 18 Uhr.
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0: An einem Gymnasium in Schongau hat ein Jugendlicher offenbar zwei Mädchen mit einem Messer schwer verletzt. Nach einem konfliktträchtigen Start ist der NATO-Gipfel in Ankara doch noch harmonisch zu Ende gegangen. Was beschlossen wurde, erfahren Sie gleich hier. Auf die letzten Meter will die Opposition die Bundestagsabstimmung über die Reform der gesetzlichen Krankenkassen noch gerichtlich kippen. Ich bin Tanja Zluka und begleite Sie durch die Sendung. Stunden nach der möglichen Amoktat an einem Gymnasium in Schongau in Oberbayern sind viele Details weiter unklar. Mehrere Personen wurden verletzt, der mutmaßliche Täter konnte festgenommen werden. Was bislang bekannt ist, fasst Reporter Frank Jordan zusammen.
2: Stand jetzt ist offenbar ein 16-Jähriger auf dem Gelände mit einem Messer auf mindestens zwei Mädchen losgegangen und hat diese schwer verletzt. Neben dem Messer soll er aber auch eine Schusswaffe bei sich gehabt haben. Das sagt zumindest Innenminister Joachim Herrmann. Insgesamt spricht die Polizei von

0: einer einstelligen Zahl von Verletzten. Ob darunter weitere Schülerinnen und Schüler oder auch Lehrkräfte sind, ist bislang unklar.
1: Was über den mutmaßlichen Täter bereits bekannt ist, auch dazu Frank Jordan.
0: Es gibt Gerüchte darüber, dass der 16-jährige Schüler an diesem Gymnasium gewesen sein soll, aber aufgrund eines Vorfalls die Schule verlassen musste. Eine offizielle Bestätigung dafür seitens der Polizei gibt es aber noch nicht. Auch zu der Schusswaffe gibt es noch keine Informationen, denn sie wurde von den Ermittlern bislang nicht gefunden, sondern lediglich Munition.
1: Das Neueste zum Zustand der beiden Mädchen, die schwer verletzt worden sind und im Krankenhaus liegen, Frank Jordan.
0: Sie sind außer Lebensgefahr, das ist die gute Nachricht. Innenminister Joachim Herrmann hat sich dahingehend geäußert, dass er froh sei angesichts dieses schrecklichen Amoklaufs, dass es keine Toten gegeben habe. Ob es darüber hinaus weitere Verletzte und auch Schwerverletzte gab, wissen wir, wie gesagt, zum gegenwärtigen Zeitpunkt noch nicht.
1: Soweit die Informationen von Frank Jordan über die Gewalttat in Schongau. Auch wenn es zeitweise dicke Luft gab, der NATO-Gipfel in Ankara war ein Erfolg. Da sind sich offenbar alle Beteiligten einig. Bundeskanzler Merz begrüßte die Ergebnisse und lobte dabei vor allem die Bereitschaft der Europäer und Kanadas, mehr Lasten zu übernehmen. Zuvor hatte US-Präsident Trump ein weiteres Mal für Wirbel gesorgt, weil er einige Bündnispartner hart attackierte und erneut ankündigte, Grönland annektieren zu wollen. Am Ende aber herrschte offenbar Harmonie und NATO-Generalsekretär Rutte zeigte sich zufrieden, wie Thomas Spickhofen berichtet.
2: Von einem unverbrüchlichen Bekenntnis zu Artikel 5 der Beistandsverpflichtung sprechen alle 32 Mitglieder in ihrer gemeinsamen Schlusserklärung. Der Ukraine sichert die Allianz ihre unerschütterliche Unterstützung bei der Verteidigung ihrer Freiheit, Souveränität und territorialen Unversehrtheit zu. Bis Ende kommenden Jahres soll das Land mit 140 Milliarden Euro unterstützt werden. Sie kommen teils von der EU, teils von der NATO. Russland wird in der Schlusserklärung als langfristige Bedrohung bezeichnet. Die NATO selbst soll, wie es in dem Text heißt, modernisiert werden. Europa und Kanada sollen mehr Verantwortung übernehmen. Bundeskanzler Friedrich Merz erklärte nach der Sitzung, man mache die NATO stärker und die Lastenverteilung fairer. Die, Zitat, Trittbrettfahrerei der Europäer sei vorbei. Trump sagte, es habe sich um ein großartiges Treffen gehandelt. Der Abbruch der Handelsbeziehungen zu Spanien, den der US-Präsident vor der Sitzung angekündigt hatte, soll bei der Sitzung hinter verschlossenen Türen nicht mehr angesprochen worden sein. Ebenso der Anspruch auf Grönland, den Trump zuvor erneut erhoben hatte.
1: Die Ausgaben der gesetzlichen Krankenkassen sollen sinken. Das ist das erklärte Ziel der Bundesregierung. Doch das Reformpaket von Gesundheitsministerin Warken stößt auf vehemente Kritik. Noch vor der Sommerpause sollen die Änderungen durchs Parlament gebracht werden. Grüne und Linke protestieren und wollen die für diesen Freitag geplante Schlussabstimmung im Bundestag verhindern. Beim Bundesverfassungsgericht haben sie Eilanträge eingereicht, die sich vor allem gegen das Tempo von Schwarz-Rot richten. Wie die Chancen dafür stehen, dazu Frank Eichmann aus Berlin.
3: In den knapp 1,5 Jahren seit der vergangenen Wahl hat der Bundestag über 160 Gesetze verabschiedet. Die Prozedur, Routine. Kleinteilig regelt die Geschäftsordnung des Bundestages den Weg eines Gesetzentwurfs von der Einbringung bis zur entscheidenden dritten Lesung. Aber nirgendwo steht der Mindestzeitraum, in dem aus einem Entwurf ein Gesetz wird. Das kann Regierungskoalitionen dazu verführen, einen wichtigen Entwurf noch schnell vor der Sommerpause durchzupeitschen. Und hier kommt der frühere CDU-Abgeordnete Thomas Heilmann ins Spiel. Der zog im Sommer 23 mit einem Eilantrag gegen das geplante Heizungsgesetz der Ampel vor das Bundesverfassungsgericht. Nicht wegen des Inhalts, sondern wegen des angepeilten Eiltempos. Mitte Juni 23 erste Lesung im Bundestag, am 5. Juli legten die Koalitionsfraktionen umfassende Änderungen am Text des Entwurfs vor, nur zwei Tage vor der geplanten Verabschiedung des Gesetzes. Das verletzt meine Rechte als Abgeordneter, argumentierte Thomas Heilmann. Er verlangte für alle Abgeordneten mindestens 14 Tage Zeit, um sich mit dem Gesetzentwurf zu befassen. Zu Recht urteilte Karlsruhe und stoppte die geplante Abstimmung, wegen der möglichen unumkehrbaren Verletzung der Beteiligungsrechte. Tatsächlich abgestimmt wurde dann Anfang September, also nach der Sommerpause. Für die Grünen im Bundestag ist die Ähnlichkeit zum jetzt geplanten Gesetz über die Krankenversicherungsreform offensichtlich. Erste Lesung am 12. Juni. Jetzt am Montag hätten die Abgeordneten 300 Seiten mit Änderungsanträgen erhalten und danach noch Korrekturen. Aber schon am Freitag soll final abgestimmt werden. Zu wenig Zeit, das noch seriös durchzuarbeiten. Ein Fall für Karlsruhe.
1: Marode Gebäude, fehlende Ausrüstung und eine hohe Arbeitsbelastung. Die Einsatzbedingungen für Deutschlands Polizisten sind teils mangelhaft. So hat es heute der Polizeibeauftragte des Bundes, Grötsch, bilanziert. In seinem heute veröffentlichten Jahresbericht nannte er als Beispiel die Grenzkontrollstellen. Die Situation dort sei jenseits eines professionellen Arbeitsumfeldes. Es fehlten Maßnahmen zum Eigenschutz. Polizisten arbeiteten in baulich ungeeigneten Aufenthaltscontainern und hätten oftmals nur Dixi-Klos und kein Trinkwasser zur Verfügung. Ruth Kirchner mit Einzelheiten.
4: Die vielen Überstunden, die durch die Grenzkontrollen anfallen, seien eine enorme Belastung, sagt Uli Grötsch, Beauftragter des Bundes für die Polizei. Bereitschaftspolizisten des Bundes kämen wegen der vielen Einsatzstunden nicht mehr aus den Stiefeln raus.
5: Dass du von dem Nachteinsatz am 1. Mai direkt an die Kontrollstelle fährst, von dort aus zum nächsten Fußballspiel, und dann aber wieder schnell zurück an die Kontrollstelle.
4: Vor dem Hintergrund der gesunkenen Zahl unerlaubter Einreisen fordert Grötsch eine Debatte über die Zukunft der Grenzkontrollen.
5: Ich glaube schon, dass die Entwicklung der Zahlen wenigstens mal Anlass dazu geben muss, dass man sich darüber mal Gedanken macht.
4: Im Zusammenhang mit den Grenzkontrollen erreichen Grötsch auch zunehmend Beschwerden über Diskriminierung und sogenanntes Racial Profiling. Gemeint ist damit, dass beispielsweise Menschen mit dunkler Hautfarbe gezielt kontrolliert werden. 50 Betroffene haben sich deshalb in den vergangenen 12 Monaten beim Polizeibeauftragten beschwert. Grötsch mahnt transparente Kontrollen und eine bessere Kommunikation mit den Betroffenen an.
1: Lehrkräfte dringend gesucht. Nach wie vor fehlt an deutschen Schulen Fachpersonal. Der Mangel zieht sich durch alle Schularten. Und die Lage dürfte sich in Zukunft noch deutlich verschärfen. Denn laut Statistischem Bundesamt ist inzwischen jeder dritte Lehrer über 50 Jahre alt. Und Nachwuchskräfte sind Mangelware. Anja Braun mit weiteren Zahlen.
6: Der Anteil der jüngeren Lehrkräfte unter 35 Jahren macht gerade mal ein Fünftel aus. Aufgrund des Lehrkräftemangels unterrichten an den Schulen immer mehr sogenannte Quer- und Seiteneinsteigerinnen und Einsteiger, also Lehrkräfte ohne anerkannte Lehramtsprüfung. Sie füllen die größten Lücken in den Schulen. Ihre Zahl ist auf 11,2% gestiegen. Auch die Zahl der Lehrkräfte, die Teilzeit arbeiten, stieg mit 44% auf einen neuen Höchststand. Der Mangel an Lehrkräftenachwuchs ist nicht nur durch die geburtenschwächeren Jahrgänge bedingt. Bildungsexperten weisen darauf hin, dass der Beruf heute weniger attraktiv ist, da die Belastung der Lehrkräfte steigt. Einmal durch heterogener werdende Klassen, die Inklusion und sich häufende Verhaltensauffälligkeiten der Kinder. Gleichzeitig wird oft an der Infrastruktur staatlicher Schulen gespart und die Digitalisierung läuft nur schleppend an. Dazu kommt, dass zukünftige Lehrkräfte in ein Studium mit anschließendem Referendariat zwischen 6 und 7 Jahren investieren müssen. Und fast jeder Zweite bricht ein Lehramtsstudium vorzeitig ab oder wechselt in ein anderes Fach.
1: Lebenslange Haft und anschließende Sicherungsverwahrung. In Berlin ist ein Palliativarzt zur höchstmöglichen Gefängnisstrafe verurteilt worden. Er soll mindestens 15 Patienten bei Hausbesuchen getötet haben. Die Vorsitzende Richterin bezeichnete den 41-Jährigen als Serienmörder. Die abgeurteilten Morde seien wahrscheinlich nur die Spitze des Eisbergs. Denn in Telefonaten mit seiner Frau hatte der Mediziner zugegeben, schon lange getötet zu haben. Oder Tischewski über das Urteil des Berliner Landgerichts.
7: Die Kammer stellte darüber hinaus die besondere Schwere der Schuld fest. Eine Aussetzung der Reststrafe nach 15 Jahren ist damit ausgeschlossen. Die Haft verlängert sich auf mindestens 20 Jahre. Darüber hinaus ordnete das Gericht Sicherungsverwahrung im Anschluss an die Haft an, weil weiterhin eine Gefahr für die Allgemeinheit von Johannes M. ausgehe. Ein lebenslanges Berufsverbot war da reine Formsache. Als Arzt bei einem ambulanten Palliativdienst in Berlin-Kreuzberg hatte Johannes M. schwer, teils todkranke Menschen betreut. Meist besuchte er sie zu Hause. Zwischen September 2021 und Juli 2024 hatte er bei solchen Besuchen 15 seiner Patientinnen und Patienten getötet. Das jüngste Opfer war 25, das älteste 94 Jahre alt. Die Schwerstkranken standen zu diesem Zeitpunkt weder kurz vor dem Tod, noch hatten sie einen Todeswunsch geäußert. Der heute 41-Jährige spritzte ihnen eine Kombination aus einem Narkosemittel und einem Muskelrelaxanz, die die Atmung lähmte und schließlich zum Tod führte. An einigen Tatorten legte Johannes M. im Anschluss Feuer, um Spuren und Beweise zu vernichten.
1: Eiszeit zwischen den USA und Spanien. Präsident Trump hat der Regierung in Madrid mit dem Abbruch sämtlicher Handelsbeziehungen gedroht. Grund ist die Weigerung Spaniens, mehr für die Verteidigung auszugeben. Außerdem hatte Madrid den US-Amerikanern nicht erlaubt, im Krieg gegen den Iran Stützpunkte in Spanien zu benutzen. Beim NATO-Gipfel in Ankara erreichte der Streit dann eine neue Eskalationsstufe. In Brüssel beobachtet man die Entwicklung mit Sorge, wie Niklas Fortmann berichtet.
8: Die EU-Kommission hat Trumps Ankündigung, keinen Handel mehr mit Spanien betreiben zu wollen, kritisiert. Der US-Präsident hatte beim NATO-Gipfel in Ankara Spanien als hoffnungslosen Fall bezeichnet. Trump wirft den NATO-Staaten vor, nicht genug für die Verteidigung zu tun und sich auf die USA zu verlassen. Von der EU-Kommission heißt es, man werde für die Interessen der Europäischen Union und all ihrer Mitgliedstaaten einstehen. Das Ziel sei weiter, dass der Handel zwischen der EU und den USA funktioniere und beide Seiten davon profitieren. Trump solle sich deshalb an die Handelsvereinbarung mit der EU halten. Trumps Plan, den Handel mit Spanien einzustellen, könnte ohnehin an der EU scheitern. Zum einen ist Spanien Teil des europäischen Binnenmarktes, in dem Waren zwischen den EU-Ländern frei gehandelt werden. Das erschwert den Handelsstopp mit einzelnen EU-Ländern. Zum anderen ist für Handelspolitik in erster Linie die EU zuständig und nicht die einzelnen Mitgliedstaaten. Sollte Trump trotzdem eine Handelssperre gegen Spanien ausrufen, könnte die EU ihr sogenanntes Instrument zur Bekämpfung von Zwangsmaßnahmen in Kraft setzen. Damit würden US-Unternehmen von öffentlichen Aufträgen in der EU ausgeschlossen. Außerdem könnten US-Tech-Firmen mit Zusatzabgaben belegt werden.
1: Strom in Deutschland ist vergleichsweise teuer, obwohl Industriebetriebe bereits einen deutlich niedrigeren Preis zahlen als Verbraucher, sehen viele die Energiekosten als echten Wettbewerbsnachteil. Die Bundesregierung will mit der sogenannten Strompreiskompensation für einen Ausgleich sorgen. Bestimmte Unternehmen werden zumindest teilweise von den Kosten des CO2-Emissionshandels befreit. Nun sollen weitere Branchen davon profitieren. Die EU-Kommission hat dafür grünes Licht gegeben. Aus Brüssel, Jean-Marie Magro.
9: Unternehmen in Deutschland, die besonders viel Energie verbrauchen, erhalten rückwirkend für das Jahr 2025 zusätzliche Entlastungen bei den Stromkosten. Die EU-Kommission hat höhere staatliche Ausgleichszahlungen genehmigt. Das teilte die Bundesregierung heute mit. Es geht um die sogenannte Strompreiskompensation. Dabei geht es um Ausgleichszahlungen für Unternehmen, die wegen des europäischen Emissionshandels Verschmutzungsrechte kaufen müssen und deshalb besonders von hohen Strompreisen betroffen sind. Bundeswirtschaftsministerin Reiche, CDU, hatte höhere Ausgleichszahlungen für mehr Branchen gefordert. Solche Industriehilfen müssen aber durch die EU-Kommission genehmigt werden, damit der Wettbewerb in der Europäischen Union fair bleibt. Das ist nun geschehen. Von den sogenannten Strompreiskompensationen profitieren damit auch Branchen wie die organische Chemie und die Glasindustrie. Insgesamt fallen damit 31 Sektoren unter die staatliche Beihilfe. Umweltminister Carsten Schneider, SPD, erklärte, die Maßnahme stärke Unternehmen, die im internationalen Wettbewerb stünden und zugleich in grüne Technologien investieren. Die Ausweitung der Strompreiskompensationen verursacht nach Angaben der Bundesregierung zusätzliche Kosten von rund 4,5 Milliarden Euro bis 2029. Branchen, die viel Energie benötigen, erhalten noch weitere Vergünstigungen. Zum Beispiel profitieren sie in Deutschland vom staatlich vergünstigten Industriestrompreis.

0: Es ist 18.15 Uhr.
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0: Die Nachrichten mit Sissi Forster.
2: Gewalttat erschüttert Schule in Schongau. Am Welfengymnasium sind zwei 13-jährige Mädchen verletzt worden. Polizeiangaben zufolge sind die Mädchen außer Lebensgefahr. Ein 16-Jähriger wurde als mutmaßlicher Täter festgenommen. Laut Bayerns Innenminister Herrmann war der Jugendliche in psychiatrischer Behandlung. Die Polizei spricht von Hinweisen auf eine Amoktat. Der 16-Jährige sei mit einem Messer und einer Schusswaffe auf dem Schulgelände unterwegs gewesen. Eine Anlaufstelle für Eltern und Angehörige von Schülerinnen und Schülern befindet sich am Feuerwehrhaus in Schongau. Bundeskanzler Merz lobt Ergebnisse des NATO-Gipfels. Bei der Abschlusskonferenz in Ankara erklärte er, man mache die NATO stärker, aber auch die Lastenverteilung fairer. In der Abschlusserklärung haben die Mitglieder der NATO ihre Bündnistreue und gegenseitige Beistandspflicht bekräftigt. Mit Blick auf Artikel 5 des NATO-Vertrags stellten sie klar, dass ein Angriff auf ein Mitglied der Allianz ein Angriff auf alle Mitglieder bedeutet. Haushaltsausschuss beschließt neues Förderkonzept beim Heizungstausch. Die maximal förderfähigen Kosten werden damit von 30.000 auf 28.000 Euro gesenkt. Sie werden dann in Stufen weiter verringert. Auch der Bonus für einen besonders schnellen Heizungstausch wird schrittweise abgesenkt. Zugleich wird die Förderung stärker nach Einkommen gestaffelt. Ab dem 21. Juli sollen die neuen Bedingungen in Kraft treten. Bis dahin gilt ab morgen ein Antragsstopp. Radprofi Olaf Kooi gewinnt 5. Etappe der Tour de France. Der 24-jährige Niederländer hat sich im ersten Massensprint der laufenden Tour in Po vor dem Cottbusser Max Kanter und Tim Merlier aus Belgien durchgesetzt. Das gelbe Trikot des Gesamtführenden verteidigt der Norweger Thorstein Tränen. Das Wetter. Überwiegend bewölkt und vereinzelt Regen. Tiefstwerte in der kommenden Nacht 16 bis 10 Grad.
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3: Im Studio Joachim Dangel. Die bayerische Energiewirtschaft schaut mit Unruhe nach Berlin, wo sich die schwarz-rote Bundesregierung über wichtige Gesetze nicht einig ist. Das wurde so auf den bayerischen Energie- und Wassertagen deutlich, einem Branchentreffen in Regensburg. Lorenz Storch war dabei.
4: Wir können doch nicht in den Nebel hinein investieren, heißt es vom Verband der Bayerischen Energie- und Wasserwirtschaft. Das derzeit geltende Erneuerbare Energiengesetz tritt mit dem Jahreswechsel außer Kraft und das EEG 2027 verzögert sich immer weiter. Es hängt noch immer in der regierungsinternen Abstimmung. Damit ist nicht klar, unter welchen Bedingungen Strom aus Wind, Sonne, Biogas oder Wasserkraft verkauft werden kann, bei Anlagen, die in wenigen Monaten fertig werden. Ein Problem vor allem für hunderte Windkraftprojekte in Bayern, die baureif sind oder kurz davor. Bayerns Energieminister Hubert Aiwanger von den Freien Wählern fordert für Windräder in Süddeutschland bessere Bedingungen bei Ausschreibungen der Bundesnetzagentur.
5: Massive Kritik an der Bundespolitik, dass man dieses Potenzial jetzt nicht erkennt, sondern hier mit klein-klein versucht, Sand ins Getriebe zu werfen, in meinen Augen verantwortungslos in dieser Situation. Die politischen Zeitfenster sind nicht unendlich offen.
4: Es gehe darum, jetzt die vielen Windkraftprojekte, die in Bayern auf den Weg gebracht wurden, auch ins Ziel zu bringen.
3: Die Bundesregierung hat in ihrem Haushaltsentwurf für 2027 keine Gelder für das in Nürnberg geplante NSU-Dokumentationszentrum eingeplant. Das Bundesinnenministerium bestätigte dem Bayerischen Rundfunk einen entsprechenden Bericht der Süddeutschen Zeitung. Einzelheiten dazu von Stanislaus Kosakowski.
6: Er sei sehr betroffen, teilt Nürnbergs Oberbürgermeister Markus König auf BR-Anfrage mit. Zugleich fordert er von der Bundesregierung Planungssicherheit. Er bitte darum, die Haushaltsmittel einzustellen, notfalls auch gestreckt. Das Bundesinnenministerium stellt hingegen klar, es gebe Möglichkeiten, im kommenden Jahr erste Gelder bereitzustellen. So könne auf noch nicht gebundene Mittel aus den Vorjahren zurückgegriffen werden. Zur Höhe dieser Gelder macht das Ministerium jedoch keine Angaben. Marlene Schönberger, Bundestagsabgeordnete der Grünen aus Rottal-Inn und Mitglied im Innenausschuss, zeigt sich verärgert. Sie ermahnt die Bundesregierung laut einer Stellungnahme mit den Worten, gerade in einer Zeit, in der rechtsextreme Gewalt auf einem Höchststand ist, darf die Bundesregierung die Aufarbeitung des NSU-Komplexes nicht aufs Abstellgleis schieben.
3: Lange Zeit war es still im Museum. Jetzt darf wieder über Karl Valentin gegrübelt und gelacht werden, denn nach einer fast zweijährigen Schließzeit wegen Umbauarbeiten feiert das Valentin-Karlstadt-Museum in München seine Wiedereröffnung. Valentins Bühnenpartnerin Liesel Karlstadt ist eine neue Dauerausstellung gewidmet. Die Museumsräume im Turm des Isartors sind ab Freitag wieder für Besucher geöffnet. Am Freitag selbst ist von 11 bis 22 Uhr offen. Es gibt Programm und der Eintritt ist frei. 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
0: Schimmel in Bädern, marode Küchen, verrostete Heizkörper. Anfang des Jahres hatten die Zustände in der Studentenstadt Freimann in München für Aufsehen gesorgt. Heute hat das Wissenschaftsministerium im Landtag dazu Bericht erstattet. Es geht um Sanierungen, Millioneninvestitionen, aber auch um die Frage, wer künftig mehr Verantwortung übernehmen muss. Julian von Löwes berichtet.
7: Die Bilder aus der Studentenstadt Freimann wirken nach. Auch im Wissenschaftsministerium. Amtschefin Jakobs sagte bei ihrem Bericht im Wissenschaftsausschuss:
8: Diese Bilder waren schrecklich. Sie haben uns alle erschreckt und aufgerüttelt. Aber gleichzeitig muss man sagen, es bestand zu keinem Zeitpunkt eine Gesundheitsgefährdung. Das hat das Gesundheitsamt München bestätigt.
7: Seitdem wurde nach Angaben des Ministeriums einiges angepackt. Gemeinschaftsbäder, Küchen und Aufenthaltsräume grundgereinigt, Schäden behoben, Kühlschränke und Herde ausgetauscht, neue Meldewege eingerichtet. Für Sofortmaßnahmen in der Altstadt der Studentenstadt fließen rund 4 Millionen Euro. Langfristig soll die Sanierung von rund zwei Dritteln der insgesamt 2400 Wohnplätze auf den Weg gebracht werden. Claudia Meiering, Geschäftsführerin des Studierendenwerks München-Oberbayern, räumt im Ausschuss Versäumnisse ein und entschuldigt sich.
9: Es kann nicht sein, dass wenn wir durch das Haus gehen und eine Heizung so aussieht, dass wir da nichts machen. Ich glaube, das muss man ganz klar sagen, das sind Versäumnisse. Dafür ist das Studierendenwerk zuständig und verantwortlich zu machen.
7: Meiering zeigte im Ausschuss aber auch sogenannte Nachher-Nachher-Bilder. Räume, die kurz nach Reinigung oder Reparatur wieder verschmutzt oder beschädigt waren. Damit rückte die Frage in den Mittelpunkt der Debatte. Wie gehen die Bewohnerinnen und Bewohner selbst mit den Gemeinschaftsflächen um? Ausschussvorsitzender Michael Piazzolo von den Freien Wählern sagte:
10: Das ist nicht einfach bei einigen Bildern Vernachlässigung, sondern es ist Zerstörung von Eigentum. Das ist, da bewege ich mich dann teilweise in einem Strafrechtsrahmen.
7: Ähnlich deutlich wurde der CSU-Abgeordnete Stefan Oetzinger.
11: Da muss man wirklich auch sagen, da gibt es eine Mitwirkungspflicht derer, die dort wohnen. Es kann nicht sein, dass ein neues Terrainfeld nicht nur angebrannt ist, sondern schon gebrochen ist.
7: Die AfD sprach sich dafür aus, frühere Selbstverwaltungsstrukturen wieder zu beleben, also WG-Stockwerks- oder Haussprecher mit Anreizen wie längeren Wohnzeiten oder Mietvergünstigungen. Auch die Studierendenvertretung sieht Bedarf für bessere Strukturen. Student Philipp Hörterer warnt aber davor, die Verantwortung zu einseitig auf die Bewohner abzuschieben. Ein Problem sei die hohe Fluktuation.
12: Eine sehr geringe Anzahl der Bewohner ist einfach für einen längeren Zeitraum in der WG und kann überhaupt eine Verantwortung, eine Gemeinschaft dort aufbauen.
7: Von der Opposition kommt Kritik am Bericht des Ministeriums. Die SPD fordert konkrete Zahlen zu Bedarf, Neubau und Sanierung. Die Grünen-Abgeordnete Verena Oskian sieht vor allem strukturelle Defizite, auch beim Miteinander zwischen Studierenden und Studierendenwerk.
13: Da gab es wohl in der Vergangenheit auch Defizite und es kam ganz deutlich für mich in der Ausschusssitzung heraus, dass wenn man sich im Landtag über Putzpläne unterhalten muss, dann ist irgendwas größer im Argen.
7: Klar ist nach der Ausschusssitzung, in der Studentenstadt wird saniert. Aber die Debatte dreht sich längst nicht mehr nur um kaputte Heizungen und schmutzige Küchen, sondern auch um Kontrolle, Mitbestimmung und die Verantwortung der Studenten.
0: Nach den öffentlich bekannt gewordenen Missständen in der Münchner Studentenstadt wurde nun eine lebhafte Debatte im Bayerischen Landtag geführt. Julian von Löwes fasste sie zusammen.
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15: Das wird nett hier. Das ist wirklich ein schöner Klang. Und normalerweise bei so Großveranstaltungen muss man sehr, sehr häufig mit Echos kämpfen. Aber hier sind zumindest die akustischen Bedingungen wirklich gut.
14: Heute und morgen spielen die Toten Hosen in München. Auf dem Hans-Jochen-Fori-Platz im Olympiapark. Das ist im Dreieck zwischen Olympiahalle, Schwimmhalle und Olympiasee. 2x20.000 Zuschauer. Und Frontmann Campino war heute früh in der Bayern 2 Radiowelt am Telefon, bestens gelaunt, auch auf die Frage, ob nach dem Doppelkonzert in Düsseldorf, immerhin der Heimatstadt der Band, München nicht doch emotional ein bisschen abfällt.
15: Nein, Düsseldorf war natürlich nur eine Vorbereitung. Also das kann doch jetzt nicht wahr sein, die Frage. Wir kommen aus Düsseldorf. Und wenn wir da uns blamieren, ja, da leben wir, da können wir nicht einfach abfahren. Also insofern, missratenes Konzert zu Hause tut immer ein bisschen mehr weh als irgendwo anders. Aber wir nehmen jeden Abend gleich wichtig. Wir haben das mit den Tourneen zwar nicht ausformuliert, wann jetzt definitiv unser letztes Konzert ist und so weiter. Aber uns ist klar, dass das hier eine der letzten Runden ist, die wir drehen. Und da wollen wir selbstverständlich in München einen guten Eindruck hinterlassen. Und das nehmen wir sehr, sehr ernst. Also das wäre unerträglich für uns, wenn wir hier nur halbgar auftreten würden oder wenn die Menschen das nicht gut finden würden.
14: Auch wenn es schon eine komplette Tournee gemeinsam gegeben hat, Gerd Polt und die Wellbrüder, alte Verbündete der Toten Hosen, werden nicht auftreten, sagt Campino.
15: Wir werden uns sicher sehen und gegenseitig besuchen, aber ich glaube nicht, dass es zu einem Auftritt auf der Bühne kommen wird. Aber wir sind denen tief verbunden. Über die Wellbrüder und über Gerhard haben wir Bayern richtig kennen und auch tief lieben gelernt. Also wir mögen es hier sehr.
14: Trink aus, wir müssen gehen, ist zwar erklärtermaßen die Abschiedstour der Band, man weiß aber noch nicht genau, wann das letzte Konzert sein wird und es soll auch immer wieder Einzelauftritte geben. Insofern Abschiedstour aber auch nicht wirklich.
15: Ich setze mich damit nicht auseinander. Wir gucken da wirklich eigentlich wie ein Sportler auf so eine Saison oder auf so ein Turnier. Das nächste Spiel ist immer das Schwerste und wie das dann am Ende dieser Strecke aussehen wird, darüber brauchen wir uns jetzt noch keine Gedanken machen. Also hier weht keine Abschiedsmelancholie mit oder so. Wir hauen volle Kanne rein und das war ja immer der Plan, mit Vollgas über die Ziellinie zu rattern. Und bisher haben wir das, glaube ich, auch ganz gut umsetzen können. Ich möchte hier nicht jeden Abend sentimental werden und die anderen auch nicht.
16: Kein Ende in Sicht.

0: Ohnehin haben die Toten Hosen noch seit der Corona-Zeit eine Unplugged-Tour geplant. Die jetzige ist fast komplett ausverkauft. Die zwei Konzerte in Düsseldorf waren es innerhalb von 3 Minuten. Auch weil die Band immer Sozialtickets anbietet, in diesem Fall für 19,90 Euro. Die Münchner Konzerte heute und morgen sind natürlich auch voll, aber der Olympiapark ist ja groß, sagt Campino.
1: Wer immer von euch kommt, wir freuen uns wahnsinnig auf euch. Wenn ihr keine Tickets habt, da sind ja jede Menge Hügel drumherum, kommt einfach vorbei und hört so mit. Also bringt gute Laune mit und dann sind wir weiter.
0: Beginn ist jeweils um 18 Uhr.
2: Vielen Dank an euch, vielen Dank für den schönen Abend. Ciao.
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4: A7 Fulda Richtung Würzburg zwischen Fulda, Dreieck und Bad Brückenau, Wildflecken, 12 Kilometer Stau an einer Baustelle. A9 Nürnberg Richtung München zwischen Garching Süd und Kreuz München Nord, 5 Kilometer Stau nach einem Unfall, es ist nur eine Spur frei. A96 München Richtung Lindau zwischen Landsberg am Lech West und Buchloe Ost ein Unfall. Die B299 Neustadt an der Donau Neumarkt in der Oberpfalz ist zwischen Pförring und Mindelstetten in beiden Richtungen nach einem Unfall gesperrt. Das Wetter in Bayern. Am Abend viele Wolken, besonders im Bayerischen Wald und am oberbayerischen Alpenrand einzelne Schauer und Gewitter bei lebhaftem Wind. In der kommenden Nacht ist es klar oder leicht bewölkt, die Tiefstwerte 16 bis 10 Grad. Die weiteren Aussichten, morgen teils wolkig, am meisten Sonne gibt es ganz im Südwesten und Westen Bayerns. Die Höchstwerte erreichen 22 bis 30 Grad. Am Freitag und Samstag überall viel Sonnenschein und nur wenige Wolken, 25 bis 33 Grad. Und die Tiefstwerte in den Nächten jeweils zwischen 18 und 11 Grad.

0: Es ist 18.30 Uhr.
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0: An einem Gymnasium in Schongau hat ein Jugendlicher offenbar zwei Mädchen schwer verletzt. Der Täter soll in psychiatrischer Behandlung gewesen sein. Nach einem konfliktträchtigen Start ist der NATO-Gipfel in Ankara doch noch mit Ergebnissen zu Ende gegangen. Welche das sind, erfahren Sie gleich hier bei uns. Auf die letzten Meter will die Opposition die Bundestagsabstimmung über die Reform der gesetzlichen Krankenkassen noch per Gerichtsentscheid kippen. Ich bin Tanja Sluka und begleite Sie durch die Sendung. Gewalttat am Gymnasium in Schongau. Mindestens zwei Mädchen wurden heute schwer verletzt. Ein 16-jähriger Tatverdächtiger ist festgenommen worden. Über sein Motiv gibt es bisher keine Erkenntnisse, aber über die Person des Verdächtigen sind Details bekannt geworden. Roman Röll hat mit unserem Reporter Martin Breitkopf gesprochen.
2: Also es ist ein 16-jähriger Jugendlicher, der hier diese Tat heute gemacht hat. Innenminister Herrmann hat ja auch schon bestätigt, dass anscheinend psychische Erkrankung bei ihm vorlag. Auch das haben mir viele Leute hier bestätigt. Ich habe mit vielen hier gesprochen, auch mit Mitschülern. Und die haben gesagt, er ist aufgefallen. Er ist auch von der Schule anscheinend vor einem halben Jahr geflogen. Und er hätte anscheinend auch schon öfter mit einem Amoklauf gedroht. Vielleicht auch deshalb die psychische Behandlung, die er hat, bekommen. Also das ist, was derzeit vorliegt. Das ist aber alles noch nicht hundertprozentig bestätigt. Das ist viel hier aus Gesprächen mit Leuten. Anscheinend hatten viele Angst vor ihm.
3: Von einer Schusswaffe war auch die Rede, vom Messer. Woher hatte er Waffen und Munition, wenn er die Schusswaffe bei sich geführt hat?
2: Das ist jetzt sicherlich ein Fall für die Polizei. Das wird jetzt sicherlich ermittelt. Die Frage, wie er an die Waffen kam, kann jetzt noch nicht geklärt werden.
3: Gibt es eine eventuelle Vorgeschichte zur Tat? Du hast ja schon was angedeutet, dass er schon auffällig war.
2: Also vielleicht ist es auch kein Amoklauf gewesen, sondern eine Beziehungstat. Es kann auch sein, dass er die Opfer kannte. Es handelt sich um zwei 13-jährige Schülerinnen. Beide sind schwer verletzt worden, sind aber außer Lebensgefahr, hat uns die Polizei soeben mitgeteilt. Also das ist unser derzeitiger Informationsstand. In Kürze kommt Alexander Dobrindt, der Bundesinnenminister, der ja für diesen Wahlkreis auch als Bundestagsabgeordneter hier zuständig ist. Er wird sich jetzt ein Bild von der Lage machen und sicherlich dann auch noch mal ins Statement geben, da bin ich mir sicher, da werden dann noch mehr Informationen für uns kommen.
0: Martin Breitkopf berichtete über die Gewalttat in Schongau. Auch wenn zeitweise dicke Luft herrschte, der NATO-Gipfel in Ankara war ein Erfolg. Da sind sich offenbar alle Beteiligten einig. Dabei hatte US-Präsident Trump zu Anfang für erheblichen Wirbel gesorgt, weil er einige Bündnispartner hart attackierte und erneut ankündigte, Grönland annektieren zu wollen. Am Ende aber gab es offenbar Harmonie unter den Anwesenden. NATO-Generalsekretär Rutte zeigte sich mit den Ergebnissen zufrieden, wie Thomas Spickhofen berichtet.
4: Von einem unverbrüchlichen Bekenntnis zu Artikel 5 sprechen alle 32 NATO-Mitglieder in ihrer gemeinsamen Schlusserklärung. Ein Angriff auf einen sei ein Angriff auf alle, zitieren sie den Beistandsartikel aus den NATO-Verträgen, der zur gemeinsamen Verteidigung verpflichtet. Der Ukraine sichert die Allianz ihre unerschütterliche Unterstützung bei der Verteidigung ihrer Freiheit, Souveränität und territorialen Unversehrtheit zu. In diesem und im nächsten Jahr soll das Land mit jeweils 70 Milliarden Euro unterstützt werden, die zu einem großen Teil auch durch den bereits verabschiedeten Kredit der EU abgedeckt werden. Russland wird in der Schlusserklärung als langfristige Bedrohung bezeichnet. Die NATO selbst soll, wie es in dem Text formuliert wird, modernisiert werden, indem die europäischen Partner und Kanada mehr Verantwortung übernehmen. US-Präsident Trump erklärte nach der Sitzung, es habe sich um ein großartiges Treffen gehandelt. Zuvor hatte er sowohl bei seiner Ankunft gestern wie auch in Äußerungen heute Vormittag noch scharfe Kritik an der NATO und einzelnen Partnern geübt.
0: Nach dem Gipfel hat sich Bundeskanzler Merz zufrieden gezeigt, dass sowohl Deutschland als auch weitere Länder ihre Verteidigungsausgaben erhöht hätten. Stärke die Sicherheit für alle, sagte er. Und das sei nicht nur auf Druck von US-Präsident Trump geschehen, sondern auch, weil Russland jeden Tag die Verteidigungsfähigkeit, etwa durch Cyberangriffe oder Sabotage, teste. Trump zeigte sich ebenfalls mit dem Verlauf des Treffens zufrieden und zumindest mit den meisten Ländern.
5: Einige waren sehr positiv, aber einige waren keine guten Teamplayer. Und alle Staats- und Regierungschefs haben die USA sehr gut verstanden und haben auch verstanden, dass wir der größte Beitragszahler bleiben für die NATO, der Militär. militärisch und finanziell. Wir haben das stärkste Militär der ganzen Welt und sind wieder ein respektiertes Land. Vor 2 Jahren wurden wir ausgelacht. Alle haben uns ausgelacht vor 2 Jahren. Jetzt lachen sie nicht mehr, niemand lacht mehr.
0: Soweit Donald Trump nach dem NATO-Gipfel in Ankara. Besonders unzufrieden zeigte er sich zuvor mit Spanien. Die Handelsbeziehungen mit Madrid will er deshalb beenden. Die Angriffe der russischen Armee auf die Ukraine gehen unterdessen unvermindert weiter. Allein heute sind dabei mindestens 3 Menschen getötet worden. Betroffen war unter anderem Kiew. In der ukrainischen Hauptstadt wurde im Laufe des Tages mehrfach Luftalarm ausgelöst. Stefan Lag berichtet.
6: Nach Angaben von Bürgermeister Vitali Klitschko schlug zur Mittagszeit eine Drohne im dicht besiedelten Stadtteil Desnjanski ein und traf eine Gasverteilerstation. Die daraus resultierende Explosion forderte ein Todesopfer und verletzte mehrere Menschen. 2 weitere Personen kamen bei einem Drohnenangriff auf einen Markt im selben Stadtteil ums Leben. Bereits zum 3. Mal innerhalb weniger Tage wurde Kiew Ziel schwerer russischer Luftangriffe. Neben Marschflugkörpern und Jetdrohnen kamen auch in der vergangenen Nacht erneut ballistische Raketen zum Einsatz. Nach ukrainischen Angaben konnten diese aufgrund des Mangels an Patriot-Luftabwehrsystemen nicht mehr abgefangen werden. Zudem wurden in der Nacht erstmals Einschläge gemeldet, noch bevor die Bevölkerung durch Luftalarm gewarnt werden konnte. Den Menschen blieb somit keine Zeit, sich in Schutzräumen in Sicherheit zu bringen. Insgesamt kamen durch die Angriffe in den vergangenen 7 Tagen mehr als 50 Menschen ums Leben. Es gab über 100 Verletzte. Beobachter sehen einen möglichen Zusammenhang zwischen der Intensivierung der russischen Luftangriffe und dem zeitgleich stattfindenden NATO-Gipfel in Ankara. Bei einem Treffen zwischen dem ukrainischen Präsidenten Volodymyr Zelensky und US-Präsident Donald Trump stellte dieser der Ukraine in Aussicht, die dringend benötigten Patriot-Luftabwehrraketen künftig in Lizenz selbst produzieren zu dürfen.
0: Die Ausgaben der gesetzlichen Krankenkassen sollen sinken, das ist das erklärte Ziel der Bundesregierung. Doch das Reformpaket von Gesundheitsministerin Warken stößt auf vehemente Kritik. Noch vor der Sommerpause soll es durchs Parlament gebracht werden, inklusive zahlreicher Änderungsanträge. Grüne und Linke protestieren und wollen die für diesen Freitag geplante Schlussabstimmung im Bundestag verhindern. Beim Bundesverfassungsgericht haben sie Eilanträge eingereicht, die sich vor allem gegen das Tempo von Schwarz-Rot richten. Uwe Berndt mit den Einzelheiten.
7: Der grüne Abgeordnete Janosch Dahmen kündigte nach der Sitzung des Gesundheitsausschusses an, die Abstimmung über das Beitragsstabilisierungsgesetz im Deutschen Bundestag gerichtlich stoppen zu wollen. Im Gesundheitsausschuss hatten die Grünen zuvor den Antrag gestellt, dass die 2. und 3. Lesung verschoben werden sollte. Die Zahl der kurzfristigen Änderungen an dem Entwurf sei so groß, dass man darüber in der Kürze der Zeit nicht seriös beraten könne. Es seien insgesamt 278 Änderungsanträge eingereicht worden, die zum Teil gravierende Folgen für die Versicherten bedeuten würden. Der Gesundheitsausschuss hat die Verschiebung der Abstimmung jedoch mit der Mehrheit der Regierungsparteien abgelehnt. Auch eine weitere Anhörung des Ausschusses sei abgelehnt worden. Nun will der Abgeordnete Janosch Dahmen das Bundesverfassungsgericht anrufen. Es soll prüfen, ob unter diesen Bedingungen ein normales parlamentarisches Verfahren noch möglich ist. Auch die Linke und die AfD haben angekündigt, sich der Klage anzuschließen, falls das Gesetz nicht von der Tagesordnung des Bundestags genommen werden sollte.
0: Höhere Kita-Kosten für Eltern in Bayern. Diese Ankündigung hat für Kritik gesorgt. Wenn die bayerische Staatsregierung, wie angekündigt, den Landeszuschuss für Kindertagesstätten streiche, werde das zu steigenden Beiträgen führen, hatte Münchens OB Krause von den Grünen mitgeteilt. Das will man in der Staatskanzlei so nicht stehen lassen. Der Gesetzentwurf, über den schon bald im Landtag abgestimmt werden soll, wurde kurzerhand nach noch einmal überarbeitet. Achim Wendler berichtet.
8: CSU und Freie Wähler wollen den Vorwurf der Streichung entschärfen. Laut neuem Gesetzentwurf soll das Sozialministerium künftig jedes Jahr deutlich machen, wie viel Geld es zahlt als Zuschuss für Kitas. Also mehr Transparenz, mehr Kommunikation. Die Finanzierung aber bleibt gleich. Dahinter steckt die Sorge, wer den Ärger abbekommt, wenn Eltern künftig mehr zahlen müssen für den Kita-Platz. Der Freistaat oder die Kommune als Kita-Träger. Denn Münchens OB Krause von den Grünen hat schon angekündigt, dass die Kita-Beiträge steigen werden und begründet das mit dem Wegfall des Landeszuschusses, sprich Streichung. Was eben nur teilweise zutrifft. Der Zuschuss fällt weg als direkte Entlastung der Eltern, nicht aber als Summe für die Kommunen. Das wollen CSU und Freie Wähler nun deutlicher machen mit ihrem neuen Gesetzentwurf. Die Hoffnung, dass es den Kommunen künftig schwerer fällt, die Schuld für teurere Kita-Plätze dem Freistaat zuzuweisen. Klar ist aber auch, die Kommunen haben zu wenig Geld, auch für die Kitas. Sie warnen jetzt davor, Eltern dürften nicht glauben, ihre Beiträge blieben stabil durch die neue Finanzierung. Beschlossen werden soll das Gesetz in 2 Wochen, kurz vor der Sommerpause des Landtags.
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9: Im Studio Dirk Filzmaier. Apple muss sich in der EU künftig an strengere Regeln halten. Der Konzern hat im Streit um die Einstufung seines App Stores und des Betriebssystems iOS eine Niederlage vor dem Gericht der EU kassiert. Die Europäische Kommission habe die Dienste zu Recht als sogenannte Torwächter nach dem Gesetz über digitale Märkte, also dem Digital Markets Act, klassifiziert, so das Gericht. Aus Brüssel, Katrin Schmidt.
10: Damit treffen Apple nun weiterhin bestimmte Pflichten, die einen fairen Wettbewerb gewährleisten sollen. Die Richter am Europäischen Gericht in Luxemburg bestätigen mit ihrem Urteil die Einstufung der Kommission, die den Apple-Konzern als Digitalunternehmen mit besonders großer Marktmacht sieht. Die besonderen Verpflichtungen laufen vor allem darauf hinaus, dass Apples Dienste interoperabel sein müssen, also nicht als geschlossene Systeme funktionieren, die Wettbewerber ausschließen. Denn das Ziel der EU-Kommission ist, dass Verbraucherinnen und Verbraucher weitgehend selbst entscheiden können, welche App-Stores, welche Messenger-Dienste und welche Plattformen sie nutzen. Diese besonderen Regeln für Gatekeeper gelten aktuell in der EU zudem noch für die Google-Mutter Alphabet, für Amazon, Meta und Microsoft sowie für die Buchungsplattform Booking.com. Bei Verstößen drohen Geldbußen von bis zu

0: Förderbedingungen in Kraft treten. Bis dahin werden keine Anträge mehr angenommen. Vom 9. bis zum 20. Juli komme es zu einer Umstellungsphase, um, wie es heißt, notwendige technische Anpassungen bei der staatlichen Förderbank KfW und dem Bundesamt BAFA vorzunehmen, wie es heißt. Allerdings wird es einen, Zitat, Vertrauensschutz geben, und zwar für schon bestätigte Anträge und Projekte, deren technische Beschreibung schon abgeschlossen ist. Wie kann Technik die Pflege von älteren oder kranken Menschen künftig erleichtern? In Karlsfeld bei München hat sich eine Pflegeeinrichtung zusammen mit dem Fraunhofer-Institut und der Uni Bremen mehrere Jahre mit dieser Frage beschäftigt. Dabei wurden 10 verschiedene Techniken auf ihre Möglichkeiten untersucht, von KI bis Virtual Reality. Sandra Lohse mit den zentralen Erkenntnissen.
1: Durch die Welt reisen mit einer VR-Brille, an einem Caretable, also einem großen Touchscreen, quizzen und spielen die Senioren. Nur 2 von 10 Techniken, die Einrichtung des Trägers Corian in Karlsfeld getestet hat. Einige Tools sollen jetzt auch in anderen Einrichtungen ausgerollt werden. Die wichtigste Errungenschaft aber ist für Thomas Wittenberg vom Fraunhofer-Institut:
2: die mobile Dokumentation und die Dokumentation per Stimme. Also nicht mit Dokumentation am alten PC in einem Pflegezimmer, sondern vor Ort auf dem Tablet oder auch eingesprochen per Mikrofon. Das hat zu einer sehr hohen Arbeitsentlastung geführt.
1: Eine halbe Stunde spare jeder Mitarbeiter täglich. Schritt für Schritt will Corian die Dokumentation nun in den Einrichtungen einführen. Sowie eine KI-basierte Sturzerkennung, die Bewohner in ihren Zimmern mit Sensoren überwacht. Manche Lösungen wie Betten mit automatischer Lagerumstellung oder ein EKG-Toilettensitz haben sich nicht bewährt. Der Freistaat Bayern hat das Projekt gefördert. Die Ergebnisse werden deshalb als Praxishandbuch mit dem Titel Pflege 2030 kostenlos für andere Träger zur Verfügung gestellt.
0: Der Aktienindex DAX hat seit dem Rekordhoch Anfang der Woche rund 900 Punkte verloren. Der heutige Handelstag endete wieder unter 25.000 Punkten bei 24.898 Punkten. Auf Tagessicht ein Minus von mehr als 2%. Beim MDAX ging es sogar um fast 3,5% nach unten. Ursache dafür ist das erneute Aufflammen des Iran-Krieges, was den Ölpreis wieder hat steigen lassen.
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4: Und jetzt ist es 18.45 Uhr.
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4: Sissi Forster mit den Nachrichten.
6: Mädchen erleiden bei Angriff in Schongau schwere Verletzungen. Die Opfer der Gewalttat sind laut Polizei 2 13-jährige Schülerinnen des Welfen-Gymnasiums. Sie würden mit Stichverletzungen im Krankenhaus behandelt, seien aber außer Lebensgefahr. Die Polizei hat einen 16-jährigen Tatverdächtigen festgenommen. Er soll mit einem Messer und einer Schusswaffe in dem Schulzentrum in Schongau unterwegs gewesen sein. Bayerns Innenminister Herrmann zufolge könnte es sich bei ihm um einen ehemaligen Schüler des Gymnasiums handeln. Der 16-Jährige war nach Angaben Herrmanns in psychiatrischer Behandlung. Aktuelles dazu auch bei uns in der BR24-App. Trump zieht positive Bilanz des NATO-Gipfels. Auf einer Pressekonferenz in Ankara sprach er von einem sehr erfolgreichen Treffen. Es habe eine positive Atmosphäre geherrscht. Zugleich verteidigte Trump seine neuesten Angriffe auf den Iran. Die Führung wisse nicht, wie man richtig Abkommen schließe, sagte er. Das gefalle ihm nicht. Grundsätzlich stehe der Iran schlechter da als vor dem Krieg und das sei gut, so Trump. Verwaltungsgerichte in Bayern klagen über hohe Belastung. Wie es auf der Jahrestagung der Verwaltungsgerichtspräsidenten heißt, machen Asylverfahren fast die Hälfte aller Verfahren aus. Zu schaffen machen den Richtern auch umfangreiche Schriftsätze, die häufig mit Hilfe künstlicher Intelligenz erstellt wurden. Diese enthalten demnach sachliche Fehler, etwa Verweise auf Gerichte, die es gar nicht gibt. Betonbrücke im Weserstadion ist eingebrochen. Der Fußball-Bundesligist hat

0: einen entsprechenden Bericht des NDR bestätigt. Demnach passierte der Zwischenfall am Nachmittag bei Modernisierungsarbeiten im Stadion. Ein Fenster sollte ausgetauscht werden, dabei wurde eine tragende Säule beschädigt. Zverev zieht ins Halbfinale von Wimbledon ein. Der Tennisprofi hat gerade seinen Gegner Taylor Fritz besiegt. Mehr dazu gleich hier im Sport. Das Wetter in Bayern. Bis zum Abend überwiegend bewölkt bei lebhaftem Wind.
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2: Viele Städte und Regionen werben mit Rekorden. Landshut zum Beispiel hat den höchsten Backsteinkirchturm der Welt. Amberg behauptet, das kleinste Hotel der Welt zu haben. Und Regensburg hat die älteste steinerne Brücke Bayerns. Besser gesagt hatte, denn neueste archäologische Forschungen zeigen, an der Altmühle in Eichstätt war man früher dran. Stadtheimatpfleger Rainer Treth hat seine sensationellen Erkenntnisse heute vorgestellt. Hermann Scholz mit den Details.
3: Für Archäologen und Historiker sind Bauarbeiten manchmal eine Chance. Als die Fernwärmeleitung über die Spitalbrücke in Eichstätt gelegt wurde, war der Kreisheimatpfleger Karl-Heinz Rieder sofort alarmiert, denn durch die Grabungen kam er an die Fundamente der Spitalbrücke. Bis dahin wusste man nicht genau, wie alt die Brücke ist. Rieder fand eine Möglichkeit, das herauszufinden.
4: Jetzt war es so, dass in den Pfeilerfundamenten ein Mörtel verwendet worden ist, der sehr viel Holzkohle hatte und auch große Stücke. Und ich dachte damals, Holzkohle kann man ja auch datieren mit der C14-Methode.
3: Die C14-Methode nutzt die Zerfallszeit eines Kohlenstoffisotops, um die Überreste organischer Stoffe zeitlich zu bestimmen. Die Sensation? Der Mörtel stammt aus der zweiten Hälfte des 10. Jahrhunderts. Damit ist die Spitalbrücke die älteste steinerne Brücke in Bayern. Die bisherige Rekordhalterin, die steinerne Brücke in Regensburg, hat man um 1135 begonnen zu bauen, 150 Jahre später. Der Eichstätter Stadtheimatpfleger Rainer Trett.
5: Wir können sicherlich stolz drauf sein. Stolzer wären wir noch, wenn sie unsere Vorfahren im 19. Jahrhundert nicht abgebrochen hätten und nur die Fundamente übrig gelassen hätten. Da sind uns natürlich andere Städte eine Nasenlänge voraus oder eine Nasenlänge weiter erhalten wie Regensburg oder Ochsenfurt.
3: Das ist der Wermutstropfen für die Eichstätter. Von der mittelalterlichen Brücke gibt es nur noch Fundamente im Boden. Was sich heute über die Altmühl spannt, ist aus Beton und stammt aus den 1980er Jahren. In Regensburg, wo die bisher älteste steinerne Brücke Bayerns steht, sieht man den Konkurrenten deshalb auch gelassen. Gerhard Schichel war lange Leiter des BR-Studios dort und ist heute Gästeführer und sagt, Regensburgs Brücke ist immerhin Weltkulturerbe.
6: Also erstens gratuliere ich den Eichstättern dazu, wenn das denn stimmt, dass sie wirklich die erste und die älteste Brücke in Bayern haben. Willkommen im Club, liebe Eichstätter, das muss ich schon sagen als Regensburger, aber wir haben uns vielleicht sogar was abschauen können von eurer Brücke, wenn die 150 Jahre älter ist. Aber ein bisschen größer sollte unsere über die Donau schon sein und das haben wir natürlich auch gemacht, wie man sieht.
3: Der Eichstätter Kreisheimatpfleger Rieder vermutet im Übrigen, dass es italienische Handwerker waren, die die Spitalbrücke gebaut haben. In Bayern konnte man das damals noch nicht.
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2: Das Glücksspielunternehmen Soft2Bet mit Sitz in Zypern und Malta verdient nach Recherchen des BR mit internationalen Partnermedien an rund 120 Online-Casinos. Diese sind für deutsche Spieler problemlos erreichbar, obwohl sie nicht die nötige Lizenz haben. Das zeigen interne Whistleblower-Unterlagen, die den Medien vorliegen. Unter dem Titel Soft2Bet-Files haben die Journalisten ihre Recherchen heute veröffentlicht. Gründer des Unternehmens ist demnach Uri Poliavich, der ukrainisch-israelische Geschäftsmann gibt sich gern als Wohltäter. Er und seine Frau haben 2020 die Yael Foundation gegründet, die nahezu weltweit jüdische Bildungseinrichtungen unterstützt, auch in Deutschland. Möglich machen das offenbar die Millionen aus Poliavichs Gambling-Unternehmen. Aus München berichten Maximilian Zierer und Arne Meyer-Fünfinger.
7: Hi everyone. Thank you for coming.
8: Im Februar vergangenen Jahres betritt Uri Poliavich eine Bühne. Sie steht in einem festlich geschmückten Saal. Wie so oft trägt der Gründer von Soft2Bet eine Baseballkappe, dazu einen blauen Blouson.
9: Danke, dass ihr alle gekommen seid, um das Wichtigste zu feiern, was wir als Juden haben. Bildung.
7: Education.
8: Es ist das Jahrestreffen der Yael Foundation. Sie hat ein kurzes Video dieser Veranstaltung über die sozialen Medien verbreitet. Das Ziel der Foundation, dafür zu sorgen, dass jüdische Kinder und Jugendliche Zugang zur bestmöglichen Bildung bekommen. 2020 haben Polijewitsch und seine Frau die Stiftung gegründet. Nach eigenen Angaben haben sie seitdem mehr als 100 Grund- und Sonntagsschulen sowie Kindergärten nahezu weltweit mit Millionen unterstützt, auch in Deutschland. Geld, das mutmaßlich Polijewitschs Gambling-Unternehmen Soft2Bet erwirtschaftet hat. Nach seiner Überzeugung treibt die Stiftung das Geschäft voran, nicht das Geschäft die Yael Foundation.
10: Yael Foundation, that's drives the business, not business that drives the Yael Foundation. It's the opposite.
8: Bedeutet das, die von der Yael Foundation verteilten Gelder haben ihren Ursprung mutmaßlich auch im illegalen Glücksspiel? Das liegt nahe, wie Recherchen des BR mit internationalen Partnermedien zeigen. Demnach verdient Soft2Bet an zahlreichen Online-Casinos. Für einige arbeitet das Unternehmen als Dienstleister, andere tauchen in Whistleblower-Dokumenten als Internal Brand auf. Rund 120 der Casinos sind für deutsche Spieler problemlos erreichbar, ohne die erforderliche Lizenz, und somit sind sie illegal. Soft2Bet teilt auf Anfrage mit, man sei darauf fokussiert, sich an rechtliche Vorgaben zu halten. Die Yael Foundation gibt ebenfalls nach einer Anfrage in mehreren Stellungnahmen keine Auskunft darüber, woher genau ihre Mittel kommen.
11: Da die Yael Stiftung eine private Stiftung ist, äußert sie sich nicht in den Medien zu ihrer Unternehmensstruktur, ihren Finanzen, ihren Geldgebern oder Einzelheiten ihrer Aktivitäten.
8: Ähnlich zugeknöpft sind die neuen jüdischen Bildungseinrichtungen in Deutschland, die nach eigenen Angaben oder der Stiftung zufolge Geld erhalten haben. Von einer Schule abgesehen, will keine Fragen des BR zu den Details der Förderung beantworten. Die Foundation hat ihren Sitz unter anderem in Israel.
12: Shalom, dear friends.
8: Israels Staatspräsident Isaac Herzog steuerte anlässlich einer Veranstaltung der Yael Foundation vor wenigen Monaten ein Video-Grußwort bei und lobte darin die enorme Kraft in dieser Bewegung.
12: I believe there's an enormous power in this movement.
8: Zu den Beweggründen äußert sich das Präsidialamt auf BR-Anfrage nicht. Kritiker sehen in der Stiftung ein Vehikel des Gambling-Unternehmens, sich gewissermaßen weiß zu waschen. Konrad Landgraf von der Landesstelle Glücksspielsucht in Bayern.
13: Viel Geld, das Glücksspielanbieter gewinnen, kommt von Menschen mit einer Glücksspielproblematik und sich dann an anderer Stelle dann als Wohltäter auszugeben, da habe ich überhaupt kein Verständnis dafür.
8: Die Yael Foundation wiederum teilt außerdem mit, sämtliche ihrer Aktivitäten seien unter strikter Einhaltung der geltenden Gesetze und Vorschriften erfolgt. In der von der Medienkooperation gestellten Anfrage sieht sie eine Desinformationskampagne und den Versuch, dem Ruf der Yael Foundation zu schaden.
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14: mit Achim Hofbauer. Der TSV 1860 München hat es jetzt schwarz auf weiß. Der Einspruch beim DFB ist gescheitert. 60 darf in der nächsten Saison nicht in der dritten Liga antreten. Diesen Bescheid gab es heute. Und jetzt muss man mal schauen, mit welcher Mannschaft die Löwen in der Regionalliga antreten. Kevin Volland wird nicht dabei sein, das ist fix. Aber dass es ein anderes Gesicht aus besseren Löwenzeiten vielleicht zu 60 zurückkehren schafft, das weiß Viktor List, wenn auch nicht als Spieler.
15: Sven Bender ist Medienberichten zufolge überraschend als Trainer der Spielvereinigung Unterhaching zurückgetreten. Der frühere Bundesliga-Profi betreute den Münchner Vorstädter erst seit Dezember 2024 und wird die Mannschaft nun doch nicht in die in zwei Wochen beginnende Regionalligasaison führen. Für zusätzliche Unruhe sorgt, dass die Spielvereinigung Unterhaching im vergangenen Jahr den sportlichen Abstieg nicht verhindern konnte und sich aus wirtschaftlichen Gründen aus dem Rennen um die dritte Liga zurückgezogen hatte. Damals hatte Bender seinen Verbleib noch erklärt. Jetzt gibt es laut Berichten sofort Spekulationen über einen Wechsel zum TSV 1860 München. Die Löwen setzen nach dem Zwangsabstieg aus der dritten Liga und der Insolvenz ihrer Kapitalgesellschaft aktuell auf Interimstrainer Alper Kayabunar. Bender kennt den Club gut, hat von 2002 an die Jugendabteilungen der Münchner durchlaufen und später in der ersten Mannschaft gespielt, bevor er 2019 zu Borussia Dortmund wechselte. Nach seiner Profikarriere arbeitete der heute 37-Jährige zunächst als Co-Trainer der deutschen U16-Nationalmannschaft und wurde 2024 Assistent von Edin Terzic in Dortmund. In Unterhaching war er erst Co-Trainer von Marc Unterberger, dann Interims und schließlich Chefcoach.
14: Und von München geht's jetzt nach London zum Tennisturnier von Wimbledon. Bei unserer letzten Einblendung war Alexander Zverev 2-0 vorne. Taylor Fritz war angeschlagen. Wie hat sich das Ganze denn weiterentwickelt, Ina Kast?
16: Ja, also Zverev ist wirklich mit einer ganz beeindruckenden Leistung hier ins Halbfinale von Wimbledon gekommen. 6-4, 6-4 und 6-2 heißt das konkret in Zahlen. Und ich muss sagen, ich als Reporterin lag heute komplett daneben, denn ich dachte, dass das vielleicht ein Marathon-Match werden könnte. Also zumindest, dass es über 4 Sätze oder vielleicht sogar 5 Sätze dann gehen würde. So war es aber überhaupt nicht. Die Leistung von Alexander Zverev wirklich sehr beeindruckend. Der hat wieder so gut aufgeschlagen und hat dem US-Amerikaner wirklich früh den Stecker gezogen. Also spätestens, als er auch den zweiten Satz gewonnen hatte. Fritz hat in ganz vielen Situationen einfach schlecht ausgesehen, wusste gar nicht richtig, wie er gegen den Deutschen heute spielen soll. Und ja, er hatte diese Problematik am Knie mit einer Sehnenreizung ja schon in diesem Jahr und hat sich dann heute auch behandeln lassen. Aber das, was Alexander Zverev da gezeigt hat, das war einfach richtig, richtig stark.
14: Soweit Ina Kast aus Wimbledon. Und bei der 5. Etappe der Tour de France gab es einen tollen 2. Platz von Max Kanter. Michael Antwerpen hat nach dem Rennen, das der Niederländer Olaf Koy gewonnen hat, mit ihm gesprochen.
17: Glückwunsch, Max Kanter, Platz 2 in diesem wahnsinnigen Massensprint und dann Glückwunsch auch zum Zwischensprint, den Sie da gewonnen haben. Erzählen Sie mal die letzten Kilometer.
18: Ja, es war ziemlich nervös im Feld. Jeder wollte vorne fahren, weil es halt einige Kreisverkehre, einige Inseln im Finale gab. Da ist es halt immer vorprogrammiert, dass Stürze entstehen und dadurch ist es halt extrem stressig gewesen und jeder wollte halt in der richtigen Position sein.
17: Wir haben über diese Bumps und diese Begrenzer gesprochen. Sind Sie eigentlich auf die Vorbarte? Wissen Sie genau, wo die sind?
18: Ja, wir haben eine App. Da können wir alles vorher anschauen. Wir als Fahrer, aber auch nochmal im Meeting vorher im Bus. Und ja, alles kann man sich nicht merken, aber den größten Teil schon.
17: Aber mit Tempo 70 darüber zu gehen, ist schon hart.
18: Ja, natürlich. Man muss da halt ein bisschen den Kopf ausschalten, um ehrlich zu sein. Und halt auch manchmal hoffen, dass einfach alles gut geht.
14: Bei der Tour de France geht es dann weiter mit der Königsetappe in den Pyrenäen. Weiter im gelben Trikot ist der Norweger Thorstein Tran.
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2: A7 Fulda Richtung Würzburg zwischen Fuldaer Dreieck und Bad Brückenau Wildflecken. 11 Kilometer stockender Verkehr an einer Baustelle. A96 München Richtung Lindau zwischen Landsberg am Lech West und Buchlohe Ost. Ein Unfall auf dem Standstreifen. Das Wetter in Bayern. Am Abend viele Wolken, besonders im Bayerischen Wald und am oberbayerischen Alpenrand einzelne Schauer und Gewitter. Das Ganze bei lebhaftem Wind. In der kommenden Nacht ist es klar oder leicht bewölkt. Die Tiefstwerte zwischen 16 und 10 Grad. Und die weiteren Aussichten? Morgen teils wolkig, teils sonnig. Am meisten Sonnenschein ganz im Südwesten und Westen des Freistaats. Die Höchstwerte morgen 22 bis 30 Grad. Am Freitag und Samstag überall viel Sonnenschein in Bayern und nur wenige Wolken, 25 bis 33 Grad. Es ist 19 Uhr.
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2: An einem Gymnasium in Schongau hat ein 16-Jähriger offenbar 2 Mädchen mit einem Messer schwer verletzt. Der Täter soll in psychiatrischer Behandlung gewesen sein. Nach einem konfliktträchtigen Start ist der NATO-Gipfel in Ankara doch noch mit Ergebnissen zu Ende gegangen. Welche das sind, erfahren Sie gleich hier. Der Polizeibeauftragte des Bundes kritisiert die Einsatzbedingungen für Beamte in ganz Deutschland als häufig mangelhaft. Ich bin Tanja Sluka und begleite Sie durch die Sendung. Ein Messerangriff an einer Schule in Oberbayern. Am Gymnasium im oberbayerischen Schongau hat heute offenbar ein bewaffneter 16-Jähriger mehrere Menschen verletzt. Der jugendliche mutmaßliche Täter befindet sich in Polizeigewahrsam. Über sein Motiv ist noch nichts bekannt. Vieles deutet laut Innenminister Herrmann auf eine Amoktat hin. Was bisher bekannt ist, fasst Frank Jordan zusammen.
19: 2 13-jährige Schülerinnen mussten mit schweren Verletzungen in ein Krankenhaus gebracht werden. Beide sind außer Lebensgefahr. Innenminister Joachim Herrmann erklärte, sie seien durch Messerstiche verletzt worden. Ob es weitere verletzte Schüler oder Lehrkräfte gibt, war bis zum Abend unklar. Ein 16-jähriger Verdächtiger wurde kurz nach der Tat festgenommen. Er sei mit einem Messer und einer Schusswaffe auf dem Schulgelände unterwegs gewesen, heißt es. Möglicherweise handelt es sich um einen ehemaligen Schüler des Gymnasiums. Laut Hermann war der Tatverdächtige in der Vergangenheit in psychiatrischer Behandlung und soll bereits mit Drohungen aufgefallen sein. Die Hintergründe der Tat sind noch offen. Die Polizei prüft, ob der 16-Jährige die beiden verletzten Schülerinnen kannte oder ob sie zufällig Opfer wurden. Ermittelt wird in alle Richtungen.
2: Auch wenn zeitweise dicke Luft herrschte, der NATO-Gipfel in Ankara war ein Erfolg. Da sind sich offenbar alle Beteiligten einig. Dabei hatte US-Präsident Trump zu Anfang für erheblichen Wirbel gesorgt, weil er einige Bündnispartner hart attackierte und erneut ankündigte, Grönland annektieren zu wollen. Am Ende aber gab es offenbar Harmonie zwischen den Teilnehmern. Und sie zogen eine zufriedene Bilanz, wie Thomas Spickhofen berichtet.
20: Von einem unverbrüchlichen Bekenntnis zu Artikel 5 der Beistandsverpflichtung sprechen alle 32 Mitglieder in ihrer gemeinsamen Schlusserklärung. Der Ukraine sichert die Allianz ihre unerschütterliche Unterstützung bei der Verteidigung ihrer Freiheit, Souveränität und territorialen Unversehrtheit zu. Bis Ende kommenden Jahres soll das Land mit 140 Milliarden Euro unterstützt werden. Sie kommen teils von der EU, teils von der NATO. Russland wird in der Schlusserklärung als langfristige Bedrohung bezeichnet. Die NATO selbst soll, wie es in dem Text heißt, modernisiert werden. Europa und Kanada sollen mehr Verantwortung übernehmen. Bundeskanzler Friedrich Merz erklärte nach der Sitzung, man mache die NATO stärker und die Lastenverteilung fairer. Die, Zitat, Trittbrettfahrerei der Europäer sei vorbei. Trump sagte, es habe sich um ein großartiges Treffen gehandelt. Der Abbruch der Handelsbeziehungen zu Spanien, den der US-Präsident vor der Sitzung angekündigt hatte, soll bei der Sitzung hinter verschlossenen Türen nicht mehr angesprochen worden sein. Ebenso der Anspruch auf Grönland, den Trump zuvor erneut erhoben hatte.
2: US-Präsident Trump hat also der Regierung in Madrid mit dem Abbruch sämtlicher Handelsbeziehungen gedroht. Grund ist die Weigerung Spaniens, mehr für die Verteidigung auszugeben. Außerdem hatte Madrid den US-Amerikanern nicht erlaubt, im Krieg gegen den Iran Stützpunkte in Spanien zu benutzen. In Brüssel beobachtet man die Entwicklung mit Sorge. Niklas Fortmann berichtet.
21: Die EU-Kommission hat Trumps Ankündigung, keinen Handel mehr mit Spanien betreiben zu wollen, kritisiert. Der US-Präsident hatte beim NATO-Gipfel in Ankara Spanien als hoffnungslosen Fall bezeichnet. Trump wirft den NATO-Staaten vor, nicht genug für die Verteidigung zu tun und sich auf die USA zu verlassen. Von der EU-Kommission heißt es, man werde für die Interessen der Europäischen Union und all ihrer Mitgliedstaaten einstehen. Das Ziel sei weiter, dass der Handel zwischen der EU und den USA funktioniere und beide Seiten davon profitieren. Trump solle sich deshalb an die Handelsvereinbarungen mit der EU halten. Trumps Plan, den Handel mit Spanien einzustellen, könnte ohnehin an der EU scheitern. Zum einen ist Spanien Teil des europäischen Binnenmarktes, in dem Waren zwischen den EU-Ländern frei gehandelt werden. Das erschwert den Handelsstopp mit einzelnen EU-Ländern. Zum anderen ist für Handelspolitik in erster Linie die EU zuständig und nicht die einzelnen Mitgliedstaaten. Sollte Trump trotzdem eine Handelssperre gegen Spanien ausrufen, könnte die EU ihr sogenanntes Instrument zur Bekämpfung von Zwangsmaßnahmen in Kraft setzen. Damit würden US-Unternehmen von öffentlichen Aufträgen in der EU ausgeschlossen. Außerdem könnten US-Tech-Firmen mit Zusatzabgaben belegt werden.
2: Die Ausgaben der gesetzlichen Krankenkassen sollen sinken. Das ist das Ziel der Bundesregierung. Doch das Reformpaket von Gesundheitsministerin Wagen stößt auf vehemente Kritik. Noch vor der Sommerpause soll es durchs Parlament gebracht werden, inklusive zahlreicher Änderungsanträge. Grüne und Linke protestieren und wollen die für diesen Freitag geplante Schlussabstimmung im Bundestag verhindern. Beim Bundesverfassungsgericht haben sie Eilanträge eingereicht, die sich vor allem gegen das Tempo von Schwarz-Rot richten. Frank Eichmann berichtet.
22: In den knapp 1,5 Jahren seit der vergangenen Wahl hat der Bundestag über 160 Gesetze verabschiedet. Die Prozedur, Routine. Kleinteilig regelt die Geschäftsordnung des Bundestages den Weg eines Gesetzentwurfs von der Einbringung bis zur entscheidenden dritten Lesung. Aber nirgendwo steht der Mindestzeitraum, in dem aus einem Entwurf ein Gesetz wird. Das kann Regierungskoalitionen dazu verführen, einen wichtigen Entwurf noch schnell vor der Sommerpause durchzupeitschen. Und hier kommt der frühere CDU-Abgeordnete Thomas Heilmann ins Spiel. Der zog im Sommer 23 mit einem Eilantrag gegen das geplante Heizungsgesetz der Ampel vor das Bundesverfassungsgericht. Nicht wegen des Inhalts, sondern wegen des angepeilten Eiltempos. Mitte Juni 23 erste Lesung im Bundestag, am 5. Juli legten die Koalitionsfraktionen umfassende Änderungen am Text des Entwurfs vor, nur 2 Tage vor der geplanten Verabschiedung des Gesetzes. Das verletzt meine Rechte als Abgeordneter, argumentierte Thomas Heilmann. Er verlangte für alle Abgeordneten mindestens 14 Tage Zeit, um sich mit dem Gesetzentwurf zu befassen. Zu Recht urteilte Karlsruhe und stoppte die geplante Abstimmung, wegen der möglichen unumkehrbaren Verletzung der Beteiligungsrechte. Tatsächlich abgestimmt wurde dann Anfang September, also nach der Sommerpause. Für die Grünen im Bundestag ist die Ähnlichkeit zum jetzt geplanten Gesetz über die Krankenversicherungsreform offensichtlich. Erste Lesung am 12. Juni. Jetzt am Montag hätten die Abgeordneten 300 Seiten mit Änderungsanträgen erhalten und danach noch Korrekturen. Aber schon am Freitag soll final abgestimmt werden. Zu wenig Zeit, das noch seriös durchzuarbeiten. Ein Fall für Karlsruhe.
2: Marode Gebäude, fehlende Ausrüstung und eine hohe Arbeitsbelastung. Die Einsatzbedingungen für Deutschlands Polizisten sind teils mangelhaft, so hat es heute der Polizeibeauftragte des Bundes Grötsch bilanziert. In seinem heute veröffentlichten Jahresbericht nannte er als Beispiel die Grenzkontrollstellen. Die Situation dort sei jenseits eines professionellen Arbeitsumfeldes. Es fehlten Maßnahmen zum Eigenschutz, Polizisten arbeiteten in baulich ungeeigneten Aufenthaltscontainern und hätten oftmals nur Dixi-Klos und kein Trinkwasser zur Verfügung. Philipp Eckstein mit den Einzelheiten.
0: Grenzkontrollen. Eigentlich sollten die im europäischen Schengen-Raum nur in Ausnahmefällen stattfinden, so die Regeln. Faktisch sind sie aber schon länger wieder Alltag, auch in Deutschland. An der Grenze zu Österreich wird seit 2015 kontrolliert, an den Grenzen zu Polen, Tschechien und der Schweiz seit 2023. Und seit September 2024 gibt es an allen deutschen Grenzen wieder Kontrollen. Im Mai 2025 verschärfte die neue Bundesregierung dann noch einmal den Kurs. Bundesinnenminister Alexander Dobrindt von der CSU ordnete mehr Kontrollen an und mit Ausnahmen auch die Zurückweisung von Asylsuchenden.
4: Die Grenzkontrollen sind hochwirksam,
0: sagt Dobrindt jetzt im Gespräch mit dem ARD-Hauptstadtstudio. Er reagiert damit auf die Kritik von Uli Grötsch. Der ehemalige SPD-Abgeordnete ist Polizeibeauftragter des Bundes.
5: Das mit den Überstunden ist ein Thema. Mir geht es aber vor allem um die Einsatzbelastung, also um den Umstand, dass du nicht mehr aus den Stiefeln kommst, sondern dass du von dem Nachteinsatz am 1. Mai direkt an die Kontrollstelle fährst, von dort aus zum nächsten Fußballspiel und dann aber wieder schnell zurück an die Kontrollstelle.
0: Das sei auf Dauer vor allem für die Bereitschaftspolizei nicht leistbar, so Grötsch. Er verweist darauf, dass bis zu 14.000 Beamtinnen und Beamte bei den Grenzkontrollen im Einsatz seien. Und das, obwohl die Zahl der Asylsuchenden in den vergangenen Jahren deutlich zurückgegangen ist.
5: Ich glaube schon, dass die Entwicklung der Zahlen wenigstens mal Anlass dazu geben muss, dass man sich darüber mal Gedanken macht.
0: Der Polizeibeauftragte Grötsch sagt allerdings auch,
5: ich bin nicht zwingend der Meinung, dass man die Grenzkontrollen komplett einstellen sollte.
0: Es gäbe auch andere Möglichkeiten, mit weniger Personal die Grenzen zu kontrollieren, sagt Grötsch. Bundesinnenminister Dobrindt hält davon wenig. Die Kontrollen seien wirksam, bekräftigt er.
4: Nicht nur an der Zahl der Zurückweisungen ist das deutlich erkennbar, auch an der Zahl der Haftbefehle, die vollstreckt werden konnten, die bisher nicht vollstreckt waren, an der Zahl der festgenommenen Schleuser. Also von daher, der Beweis ist erbracht, wir haben effektive Grenzkontrollen.
0: Aktuell sind die Kontrollen noch bis Mitte September bei der EU angemeldet. Ob sie erneut verlängert werden, wollte Dobrindt auf Nachfrage nicht konkret beantworten. Er sagt aber,
4: die Grenzkontrollen laufen weiter und wir müssen auch davon ausgehen, dass wir sie noch eine Zeit lang brauchen.
0: Allerdings wächst der Druck. Die EU-Kommission hat zuletzt mehrere Staaten, darunter Deutschland, aufgefordert, die Grenzkontrollen auslaufen zu lassen. Hinzu kommt, mehrere Verwaltungsgerichte haben bereits einzelne Kontrollen an den Grenzen als rechtswidrig eingestuft. Vergangene Woche in gleich drei konkreten Fällen. Das Bundesinnenministerium hat angekündigt, gegen diese Gerichtsurteile Berufung einzulegen.
2: Lehrkräfte dringend gesucht. Nach wie vor fehlt an deutschen Schulen Fachpersonal. Der Mangel zieht sich durch alle Schularten. Und die Lage dürfte sich in Zukunft noch deutlich verschärfen. Denn laut Statistischem Bundesamt ist inzwischen jeder dritte Lehrer über 50 Jahre alt. Und Nachwuchskräfte sind Mangelware, wie Anja Braun berichtet.
23: Der Anteil der jüngeren Lehrkräfte unter 35 Jahren macht gerade mal ein Fünftel aus. Aufgrund des Lehrkräftemangels unterrichten an den Schulen immer mehr sogenannte Quer- und Seiteneinsteigerinnen und Einsteiger, also Lehrkräfte ohne anerkannte Lehramtsprüfung. Sie füllen die größten Lücken in den Schulen. Ihre Zahl ist auf 11,2% gestiegen. Auch die Zahl der Lehrkräfte, die Teilzeit arbeiten, stieg mit 44% auf einen neuen Höchststand. Der Mangel an Lehrkräftenachwuchs ist nicht nur durch die geburtenschwächeren Jahrgänge bedingt. Bildungsexperten weisen darauf hin, dass der Beruf heute weniger attraktiv ist, da die Belastung der Lehrkräfte steigt. Einmal durch heterogener werdende Klassen, die Inklusion und sich häufende Verhaltensauffälligkeiten der Kinder. Gleichzeitig wird oft an der Infrastruktur staatlicher Schulen gespart und die Digitalisierung läuft nur schleppend an. Dazu kommt, dass zukünftige Lehrkräfte in ein Studium mit anschließendem Referendariat zwischen 6 und 7 Jahren investieren müssen. Und fast jeder Zweite bricht ein Lehramtsstudium vorzeitig ab oder wechselt in ein anderes Fach.
2: Niederlage für Apple vor dem Europäischen Gerichtshof in Luxemburg. Der US-Konzern ist mit einer Klage gescheitert, die sich gegen seine Einstufung als sogenannter Torwächter richtete. Damit ist ein Unternehmen mit besonders großer Macht gemeint. Das EU-Gericht hat entschieden, die Einstufung ist rechtens. Deshalb muss sich der Tech-Riese in der Europäischen Union weiter an strenge Regeln halten. Die Einzelheiten von Katrin Schmidt.
3: Damit treffen Apple nun weiterhin bestimmte Pflichten, die einen fairen Wettbewerb gewährleisten sollen. Die Richter am Europäischen Gericht in Luxemburg bestätigen mit ihrem Urteil die Einstufung der Kommission, die den Apple-Konzern als Digitalunternehmen mit besonders großer Marktmacht sieht. Die besonderen Verpflichtungen laufen vor allem darauf hinaus, dass Apples Dienste interoperabel sein müssen, also nicht als geschlossene Systeme funktionieren, die Wettbewerber ausschließen. Denn das Ziel der EU-Kommission ist, dass Verbraucherinnen und Verbraucher weitgehend selbst entscheiden können, welche App-Stores, welche Messenger-Dienste und welche Plattformen sie nutzen. Diese besonderen Regeln für Gatekeeper gelten aktuell in der EU zudem noch für die Google-Mutter Alphabet, für Amazon, Meta und Microsoft sowie für die Buchungsplattform Booking.com. Bei Verstößen drohen Geldbußen von bis zu 10% des weltweiten Jahresumsatzes. Der Apple-Konzern hatte vor Gericht versucht durchzusetzen, dass etwa der App Store und das iOS-Betriebssystem nicht als Einheit betrachtet werden, sondern getrennt als kleinere Player eingestuft werden. Gegen das heutige Urteil kann Apple noch vor der nächsthöheren Instanz, dem Europäischen Gerichtshof, vorgehen.
2: Deutschlands bester Tennisspieler hat seinen Angstgegner bezwungen und steht jetzt im Halbfinale von Wimbledon. In der Runde der letzten 8 siegte Alexander Zverev gegen den US-Amerikaner Taylor Fritz mit 6:4, 6:4 und 6:2. Ina Kast berichtet.
16: Der Wimbledon-Sieg rückt näher. Alexander Zverev schaffte es im Viertelfinale, sein Vorhaben gegen seinen bisherigen Angstgegner in die Tat umzusetzen. Er schlug sehr gut auf und hatte druckvolle Schläge von der Grundlinie. Zverev reichte in den ersten beiden Sätzen jeweils einen Break. Im dritten Satz nahm er Fritz sogar zweimal den Aufschlag ab. Der US-Amerikaner hatte schon früh im Match Knieschmerzen, ließ den Physiotherapeuten für eine Behandlung auf den Platz kommen. Zverev zeigte sich davon unbeeindruckt und spielte das Match konzentriert zu Ende. Der Deutsche steht damit erstmals im Wimbledon-Halbfinale und will nach den French Open hier nun seinen zweiten Grand-Slam-Titel gewinnen.

0: Achilles in Taormina. 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
0: Die Nachrichten mit Sissi Forster.
2: Gewalttat erschüttert Schule in Schongau. Am Welfengymnasium sind zwei 13-jährige Mädchen durch Messerstiche verletzt worden. Polizeiangaben zufolge sind die Mädchen außer Lebensgefahr. Ein 16-Jähriger wurde als mutmaßlicher Täter festgenommen. Bundesinnenminister Dobrindt sagte soeben auf einer Pressekonferenz, der Täter habe zunächst geschossen, dann habe seine Waffe versagt. Im Anschluss habe er ein Messer gezogen und sei dann auf Schülerinnen losgegangen. Nach seinen Worten handelt es sich um einen ehemaligen Schüler. Wörtlich sprach Dobrindt von einer Amoktat. Der Jugendliche war demnach in psychiatrischer Behandlung. Bundeskanzler Merz lobt Ergebnisse des NATO-Gipfels. Bei der Abschlusskonferenz in Ankara erklärte er, man mache die NATO stärker, aber auch die Lastenverteilung fairer. In der Abschlusserklärung haben die Mitglieder der NATO ihre Bündnistreue und gegenseitige Beistandspflicht bekräftigt. Mit Blick auf Artikel 5 des NATO-Vertrages stellten sie klar, dass ein Angriff auf ein Mitglied der Allianz ein Angriff auf alle Mitglieder bedeutet. Haushaltsausschuss beschließt neues Förderkonzept beim Heizungstausch. Die maximal förderfähigen Kosten werden damit von 30.000 auf 28.000 Euro gesenkt. Sie werden dann in Stufen weiter verringert. Auch der Bonus für einen besonders schnellen Heizungstausch wird schrittweise abgesenkt. Zugleich wird die Förderung stärker nach Einkommen gestaffelt. Ab dem 21. Juli sollen die neuen Bedingungen in Kraft treten. Bis dahin gilt ab morgen ein Antragsstopp. Radprofi Olaf Kooi gewinnt 5. Etappe der Tour de France. Der 24-jährige Niederländer hat sich im ersten Massensprint der laufenden Tour in Po vor dem Cottbusser Max Kanter und Tim Merlier aus Belgien durchgesetzt. Das gelbe Trikot des Gesamtführenden verteidigte der Norweger Thorstein Train. Das Wetter. Überwiegend bewölkt und vereinzelt Regen, Tiefstwerte in der kommenden Nacht 16 bis 10 Grad.
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3: Im Studio Joachim Dangel. Die bayerische Energiewirtschaft schaut mit Unruhe nach Berlin, wo sich die schwarz-rote Bundesregierung über wichtige Gesetze nicht einig ist. Das wurde so auf den bayerischen Energie- und Wassertagen deutlich, einem Branchentreffen in Regensburg. Lorenz Storch war dabei.
4: Wir können doch nicht in den Nebel hinein investieren, heißt es vom Verband der Bayerischen Energie- und Wasserwirtschaft. Das derzeit geltende Erneuerbare Energiengesetz tritt mit dem Jahreswechsel außer Kraft und das EEG 2027 verzögert sich immer weiter. Es hängt noch immer in der regierungsinternen Abstimmung. Damit ist nicht klar, unter welchen Bedingungen Strom aus Wind, Sonne, Biogas oder Wasserkraft verkauft werden kann, bei Anlagen, die in wenigen Monaten fertig werden. Ein Problem vor allem für hunderte Windkraftprojekte in Bayern, die baureif sind oder kurz davor. Bayerns Energieminister Hubert Aiwanger von den Freien Wählern fordert für Windräder in Süddeutschland bessere Bedingungen bei Ausschreibungen der Bundesnetzagentur.
5: Massive Kritik an der Bundespolitik, dass man dieses Potenzial jetzt nicht erkennt, sondern hier mit klein-klein versucht, Sand ins Getriebe zu werfen, in meinen Augen verantwortungslos in dieser Situation. Die politischen Zeitfenster sind nicht unendlich offen.
4: Es gehe darum, jetzt die vielen Windkraftprojekte, die in Bayern auf den Weg gebracht wurden, auch ins Ziel zu bringen.
3: Die Bundesregierung hat in ihrem Haushaltsentwurf für 2027 keine Gelder für das in Nürnberg geplante NSU-Dokumentationszentrum eingeplant. Das Bundesinnenministerium bestätigte dem Bayerischen Rundfunk einen entsprechenden Bericht der Süddeutschen Zeitung. Einzelheiten dazu von Stanislaus Kosakowski.
6: Er sei sehr betroffen, teilt Nürnbergs Oberbürgermeister Markus König auf BR-Anfrage mit. Zugleich fordert er von der Bundesregierung Planungssicherheit. Er bitte darum, die Haushaltsmittel einzustellen, notfalls auch gestreckt. Das Bundesinnenministerium stellt hingegen klar, es gebe Möglichkeiten, im kommenden Jahr erste Gelder bereitzustellen. So könne auf noch nicht gebundene Mittel aus den Vorjahren zurückgegriffen werden. Zur Höhe dieser Gelder macht das Ministerium jedoch keine Angaben. Marlene Schönberger, Bundestagsabgeordnete der Grünen aus Rottal-Inn und Mitglied im Innenausschuss, zeigt sich verärgert. Sie ermahnt die Bundesregierung laut einer Stellungnahme mit den Worten: Gerade in einer Zeit, in der rechtsextreme Gewalt auf einem Höchststand ist, darf die Bundesregierung die Aufarbeitung des NSU-Komplexes nicht aufs Abstellgleis schieben.
3: Lange Zeit war es still im Museum. Jetzt darf wieder über Karl Valentin gegrübelt und gelacht werden, denn nach einer fast zweijährigen Schließzeit wegen Umbauarbeiten feiert das Valentin-Karlstadt-Museum in München seine Wiedereröffnung. Valentins Bühnenpartnerin Liesel Karlstadt ist eine neue Dauerausstellung gewidmet. Die Museumsräume im Turm des Isartors sind ab Freitag wieder für Besucher geöffnet. Am Freitag selbst ist von 11 bis 22 Uhr offen. Es gibt Programm und der Eintritt ist frei. 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
0: In dieser Woche soll der Bundestag abschließend über das Sparpaket für die gesetzlichen Krankenkassen entscheiden. Das Gesetz ist ein wichtiger Baustein in der Reformagenda, die sich die Regierungskoalition für diesen Sommer vorgenommen hat. Doch nun könnte es sein, dass es bis nach der parlamentarischen Sommerpause liegen bleibt. Mehrere Oppositionspolitiker wollen das mit Hilfe des Bundesverfassungsgerichts erzwingen. Aus Berlin berichtet Chris Berdrow.
7: Rückblende. Vor gut zwei Monaten tritt Bundeskanzler Friedrich Merz persönlich vor die Mikrofone und lobt nach einer Kabinettssitzung die Gesetzespläne seiner Gesundheitsministerin Nina Warken. Das Paket soll die Finanzen der gesetzlichen Krankenversicherung stabilisieren und dafür sorgen, dass die Beiträge nicht steigen.
8: Wir haben heute Morgen eine Reform der gesetzlichen Krankenversicherung beschlossen, die wir durchaus historisch nennen dürfen.
7: Historisch oder nicht, die Reform bleibt eine schwere Geburt. Mehrere Oppositionspolitiker haben angekündigt, vors Bundesverfassungsgericht zu ziehen. Darunter der grünen Politiker Janosch Dahmen. Er strebt eine Eilentscheidung an, weil
9: wir haben die vergangenen Tage ein chaotisches Gesetzgebungsverfahren erlebt.
7: Konkret kritisiert der Gesundheitsexperte, die Abgeordneten hätten erst am Montagabend knapp 300 Seiten mit Änderungen an dem Gesetzentwurf bekommen und kaum Zeit, sie durchzuarbeiten.
9: Das, was an Änderungen hier vorgelegt wird, ist so weitreichend, dass im Prinzip eine gewissenhafte Prüfung dem Parlament an dieser Stelle nicht möglich ist.
7: Auch Politiker von Linkspartei und AfD halten das Vorgehen deshalb für verfassungswidrig und wollen klagen. Atesh Gürpinar von der Linken verweist auf die weitreichenden Folgen des Gesetzes.
10: Es geht um Millionen Versicherte. Es geht darum, dass Millionen Patientinnen und Patienten am Ende des Tages mehr zahlen müssen. Es geht um die Beschäftigten im Gesundheitswesen, die jetzt schon kaum zurande kommen.
7: Mit ihren Klagen in Karlsruhe rechnen sich die Oppositionspolitiker Chancen aus. Sie verweisen auf einen ähnlichen Fall vor 3 Jahren. Damals klagte der CDU-Politiker Thomas Heilmann wegen des sogenannten Heizungsgesetzes, das die Ampelkoalition ebenfalls in der letzten Bundestagssitzung vor der Sommerpause beschließen wollte. Wegen der kurzen Beratungsfristen fühlte er sich in seinen Rechten verletzt. Karlsruhe entschied in einem Eilverfahren, dass die Abstimmung verschoben werden muss. Janosch Dahmen.
9: Was für Herrn Heilmann recht ist, soll auch für mich als Abgeordneter billig sein. Die Parallelität von beiden Verfahren drängt sich schon auf, dass das, was damals in einstweiliger Entscheidung erfolgreich war, auch hier gelten muss.
7: Ob Karlsruhe tatsächlich auch diesmal so entscheidet, ist offen. Die SPD-Fraktion geht davon aus, dass die Opposition vor Gericht scheitert. Die von den Grünen erwähnten Änderungsanträge seien bereits in einer Fachanhörung vor 2 Wochen besprochen worden. Auch Ministerin Warken betont, es bleibt bei dem Plan, am Freitag abzustimmen.
11: Die Fraktionen haben gemeinsam die letzten Wochen viele Punkte besprochen und denke ich jetzt ein rundes Paket vorlegen können, das an manchen Stellen noch mal Veränderungen gebracht hat, zugunsten der Versicherten zum Beispiel. Und momentan sind die Koalitionsfraktionen sich da einig, ein gutes Paket gefunden zu haben und das jetzt hier auch verabschieden zu wollen.
7: Im Bundestag hat die Regierungskoalition heute jedenfalls dagegen gestimmt, die Gesundheitsreform am Freitag freiwillig von der Tagesordnung zu nehmen. Ob die Abstimmung doch noch gekippt wird, darüber liegt das letzte Wort nun bei den Verfassungsrichtern in Karlsruhe.
0: Aus Berlin berichtete Chris Berdrow.
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0: Ernest Hemingway, Pulitzer- und Nobelpreisträger, stilistisches Vorbild für unzählige nachkommende Autoren, aber eben auch Großwildjäger, Macho, schwerer Trinker. Er starb mit 61, fast auf den Tag genau vor 65 Jahren. Eine weithin unbekannte Seite des Schriftstellers zeigt der deutsche Autor Michael Kleeberg in seinem Roman Achilles in Taormina. Knut Kortzen hat den Roman gelesen.
12: Als der heute 66-jährige Michael Kleeberg jung war, übte er sich in einer Art Hemingway-Mimikrie. Denn dieser das Leben stets auskostende, das Abenteuer immer suchende Schriftsteller Ernest Hemingway taugt gut als Role Model für männliche Autoren. Doch irgendwann entdeckte er die unter allem demonstrativ maskulinen Gebaren liegende verborgene Seite des Literaturnobelpreisträgers und sie brachte ihn auf die Idee zu seinem Roman über den weithin unbekannten Hemingway.
13: Einer der interessantesten Aspekte ist eben sozusagen der weibliche, der nie anerkannte weibliche Anteil in Hemingway selbst und wie das auf die verschiedenen Frauen herübergewirkt hat.
12: Zu diesen Frauen, denen Hemingway im Laufe seines Lebens begegnet ist, zählen die Kriegsreporterin Martha Gellhorn, die seine zeitweilige Ehefrau wurde, und die einstige Krankenschwester Agnes von Kurowski, die den verwundeten Hemingway 1918 im italienischen Lazarett pflegte und in die er sich verliebte. Diese mittlerweile hochbetagten Damen trifft Michael Klebergs Erzähler in seinem Roman Achilles in Taormina und er befragt sie zur androgynen, zur genderfluiden Seite dieses Schriftstellers. Für ihn ist es nämlich kein Zufall, dass Hemingway einst seinem Sohn Gregory, der schon in jungen Jahren ein Crossdresser war, sagte, »You and I come from a very strange tribe.«
13: Also man kann sogar so weit gehen zu sagen, wenn nicht irgendwann in den 90er Jahren die Gender Studies angefangen hätten, sich für Hemingway zu interessieren und ganz neue Aspekte an ihm und seinem Werk zutage zu fördern, dann hätte der Mann uns heute nicht mehr viel zu sagen.
12: Das alles mag jetzt erstmal die irritieren, die nicht bereit sind, ihr Bild vom Trinker und maulhurenden Macho zu revidieren. Aber die Lektüre von Michael Klebergs sehr gut lesbarem Metaroman erweist, wie spannend es ist, den vielen Spuren nachzugehen, die Hemingway selbst ausgelegt hat. Gerade in jenem rund 2000 Seiten umfassenden Werk, das er nach dem Zweiten Weltkrieg geschrieben hat. Hemingway las damals in den 1950er Jahren Marcel Prousts Auf der Suche nach der verlorenen Zeit und versuchte sich an einer ähnlichen literarischen Introspektion und Konfession.
13: Aber er hat es eben auch selbst nie hinbekommen, anders als Proust, aus diesem großen Selbsterforschungswerk etwas zu machen, was einen Anfang und ein Ende hat. Also beispielsweise nur als kleines Beispiel dieses Buch Der Garten Eden, was eben in Südfrankreich der 20er Jahre so Dreieckskonstellationen zwischen Künstlern und Künstlerinnen und sexuellen Rollentausch darstellt, ist sozusagen die direkte Fortsetzung der Paris-Erinnerungen, die wir als Paris ein Fest fürs Leben kennen. Die beiden Bücher sind parallel geschrieben worden, hängen miteinander zusammen. Und alles mögliche andere, was er sonst noch so geschrieben hat, stammt übrigens einschließlich des alten Manns und des Meer aus derselben Wurzel.
12: Michael Klebergs Roman Achilles in Taormina ist die faszinierende Erkundung eines Schriftstellers und seiner Geheimnisse. Dieses Buch fußt auf Realien und spinnt davon ausgehend eine mitreißende Fiktion über einen Hemingway-Aficionado der Extraklasse, der weiß, dass das Heiligste des verehrten weltberühmten Schriftstellers sein Sanktuarium, die Literatur war. Seine Beziehung zum Schreiben, so heißt es mal in diesem Buch, war die einzig intime Beziehung, die Hemingway in seinem Leben zuließ.
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0: A9 München Richtung Nürnberg, zwischen dem Dreieck Holledau und Manching 4 Kilometer Stau. Das Wetter in Bayern. Am Abend viele Wolken, besonders im Bayerischen Wald und am oberbayerischen Alpenrand kann es Schauer und Gewitter geben. Das Ganze bei lebhaftem Wind. In der kommenden Nacht ist es klar oder leicht bewölkt. Die Tiefstwerte erreichen 16 bis 10 Grad. Und die weiteren Aussichten? Morgen teils wolkig, teils sonnig. Am meisten Sonnenschein ganz im Südwesten des Freistaats und im Westen. Die Höchstwerte 22 bis 30 Grad. Am Freitag und Samstag überall viel Sonnenschein in Bayern und nur wenige Wolken. Höchstwerte dann 25 bis 33 Grad. Und in den Nächten kühlt es jeweils ab auf 18 bis 11 Grad.

0: Es ist 19.30 Uhr.
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0: An einem Gymnasium in Schongau hat ein 16-Jähriger offenbar zwei Mädchen mit einem Messer schwer verletzt. Bundesinnenminister Dobrindt hat sich jetzt zum Tathergang geäußert. Der NATO-Gipfel in Ankara bekräftigt das Bekenntnis zum gegenseitigen Beistand und zur Unterstützung der Ukraine. Der deutsche Tennisprofi Alexander Zverev zieht ins Halbfinale von Wimbledon ein. Ich bin Tanja Sluka und begleite Sie durch die Sendung. Ein Messerangriff an einer Schule in Oberbayern. Am Gymnasium in Schongau hat heute offenbar ein bewaffneter 16-Jähriger mehrere Menschen verletzt. Der jugendliche mutmaßliche Täter befindet sich in Polizeigewahrsam. Über sein Motiv ist noch nichts bekannt. Vieles deutet laut Innenminister Herrmann auf eine Amoktat hin. Was bisher bekannt ist, fasst Frank Jordan zusammen.
2: Zwei 13-jährige Schülerinnen mussten mit schweren Verletzungen in ein Krankenhaus gebracht werden. Beide sind außer Lebensgefahr. Innenminister Joachim Herrmann erklärte, sie seien durch Messerstiche verletzt worden. Ein 16-jähriger Verdächtiger wurde kurz nach der Tat festgenommen. Er sei mit einem Messer und einer Schusswaffe auf dem Schulgelände unterwegs gewesen, heißt es. Laut Herrmann war der Tatverdächtige in der Vergangenheit in psychiatrischer Behandlung und soll bereits mit Drohungen aufgefallen sein. Die Hintergründe der Tat sind noch offen. Ermittelt wird in alle Richtungen.
0: Inzwischen ist auch Bundesinnenminister Dobrindt am Tatort eingetroffen. Nach seinen Angaben hat es sich um eine psychische Ausnahmesituation gehandelt. Der 16-jährige Tatverdächtige soll ein ehemaliger Schüler des Gymnasiums sein. Die beiden Mädchen, die schwer verletzt wurden, sind wohl zufällige Opfer gewesen. Weitere Informationen von Dobrindt.
3: Der Täter hat sich dem Gymnasium mit einer Schusswaffe genähert, hat einen Schuss abgegeben, der niemanden verletzt hat. Anschließend hat die Schusswaffe versagt, sodass keine weiteren Schüsse abgegeben werden konnten. In der Folge hat der Täter, der mit Messern bewaffnet war, ein Messer gezogen und ist mit diesem Messer auf Schülerinnen losgegangen. Zwei davon hat er sehr schwer verletzt.
0: Soweit Bundesinnenminister Dobrindt zur Amoktat in Schongau. Auch wenn zeitweise dicke Luft herrschte, der NATO-Gipfel in Ankara war ein Erfolg. Da sind sich offenbar alle Beteiligten einig. Dabei hatte US-Präsident Trump zu Anfang für erheblichen Wirbel gesorgt, weil er einige Bündnispartner hart attackierte und erneut ankündigte, Grönland annektieren zu wollen. Am Ende aber gab es offenbar Harmonie unter den Teilnehmern und NATO-Generalsekretär Rutte zeigte sich mit den Ergebnissen zufrieden. Thomas Spickhofen.
4: Von einem unverbrüchlichen Bekenntnis zu Artikel 5 sprechen alle 32 NATO-Mitglieder in ihrer gemeinsamen Schlusserklärung. Ein Angriff auf einen sei ein Angriff auf alle, zitieren sie den Beistandsartikel aus den NATO-Verträgen, der zur gemeinsamen Verteidigung verpflichtet. Der Ukraine sichert die Allianz ihre unerschütterliche Unterstützung bei der Verteidigung ihrer Freiheit, Souveränität und territorialen Unversehrtheit zu. In diesem und im nächsten Jahr soll das Land mit jeweils 70 Milliarden Euro unterstützt werden, die zu einem großen Teil auch durch den bereits verabschiedeten Kredit der EU abgedeckt werden. Russland wird in der Schlusserklärung als langfristige Bedrohung bezeichnet. Die NATO selbst soll, wie es in dem Text formuliert wird, modernisiert werden, indem die europäischen Partner und Kanada mehr Verantwortung übernehmen. US-Präsident Trump erklärte nach der Sitzung, es habe sich um ein großartiges Treffen gehandelt. Zuvor hatte er sowohl bei seiner Ankunft gestern wie auch in Äußerungen heute Vormittag noch scharfe Kritik an der NATO und einzelnen Partnern geübt.
0: Nach dem Gipfel lobte auch Bundeskanzler Merz die Beschlüsse, vor allem, dass die Europäer und Kanada sich bereit erklärt haben, mehr Lasten zu übernehmen. Das stärke die NATO weiter, sagte Merz bei einer Pressekonferenz in Ankara. Deshalb und nicht nur auf den Druck von US-Präsident Trump hin, seien die Verteidigungsausgaben erhöht worden. Gleichzeitig räumte er ein.
5: Nach wie vor gibt es ein Ungleichgewicht zwischen den Verteidigungsanstrengungen der USA und den 31 übrigen Mitgliedstaaten der NATO. Aber er hat wirklich mehrfach anerkannt und mit großer Zustimmung begleitet, dass wir hier diese Anstrengungen unternehmen. Dass das Ganze natürlich spät kommt, viel früher hätte kommen müssen. Auch frühere amerikanische Präsidenten haben das Thema Burden Sharing in der NATO angesprochen, ohne Erfolg. Dieser Präsident tut es jetzt auf eine andere Art. Aber das Ergebnis spricht für ihn. Wir tun alle mehr. Und noch einmal, wir tun es nicht zum Gefallen einzelner Mitgliedstaaten der NATO, sondern wir tun es aus unserem eigenen Interesse. Und vielleicht kann man es etwas salopper ausdrücken. Die Trittbrettfahrerei der Europäer ist jetzt halt zu Ende,
0: sagt Bundeskanzler Merz. Er kritisierte ein weiteres Mal Russland, dass seine Angriffe auf die Ukraine eskaliere. Alleine heute sind aber mindestens 3 Menschen getötet worden. Betroffen war unter anderem Kiew. In der ukrainischen Hauptstadt wurde im Laufe des Tages mehrmals Luftalarm ausgelöst. Stefan Lag berichtet.
6: Nach Angaben von Bürgermeister Vitali Klitschko schlug zur Mittagszeit eine Drohne im dicht besiedelten Stadtteil Desnjanski ein und traf eine Gasverteilerstation. Die daraus resultierende Explosion forderte ein Todesopfer und verletzte mehrere Menschen. 2 weitere Personen kamen bei einem Drohnenangriff auf einen Markt im selben Stadtteil ums Leben. Bereits zum 3. Mal innerhalb weniger Tage wurde Kiew Ziel schwerer russischer Luftangriffe. Neben Marschflugkörpern und Jetdrohnen kamen auch in der vergangenen Nacht erneut ballistische Raketen zum Einsatz. Nach ukrainischen Angaben konnten diese aufgrund des Mangels an Patriot-Luftabwehrsystemen nicht mehr abgefangen werden. Zudem wurden in der Nacht erstmals Einschläge gemeldet, noch bevor die Bevölkerung durch Luftalarm gewarnt werden konnte. Den Menschen blieb somit keine Zeit, sich in Schutzräumen in Sicherheit zu bringen. Insgesamt kamen durch die Angriffe in den vergangenen 7 Tagen mehr als 50 Menschen ums Leben. Es gab über 100 Verletzte. Beobachter sehen einen möglichen Zusammenhang zwischen der Intensivierung der russischen Luftangriffe und dem zeitgleich stattfindenden NATO-Gipfel in Ankara. Bei einem Treffen zwischen dem ukrainischen Präsidenten Volodymyr Zelensky und US-Präsident Donald Trump stellte dieser der Ukraine in Aussicht, die dringend benötigten Patriot-Luftabwehrraketen künftig in Lizenz selbst produzieren zu dürfen.
0: Die Ausgaben der gesetzlichen Krankenkassen sollen sinken. Das ist das erklärte Ziel der Bundesregierung. Doch das Reformpaket von Gesundheitsministerin Wagen stößt auf vehemente Kritik. Noch vor der Sommerpause soll es durchs Parlament gebracht werden, inklusive zahlreicher Änderungsanträge. Die Grünen wollen die für diesen Freitag geplante Schlussabstimmung im Bundestag nun verhindern. Beim Bundesverfassungsgericht haben sie Eilanträge eingereicht, die sich vor allem gegen das Tempo von Schwarz-Rot richten. Uwe Bernd berichtet.
7: Der grüne Abgeordnete Janusz Dahmen kündigte nach der Sitzung des Gesundheitsausschusses an, die Abstimmung über das Beitragsstabilisierungsgesetz im Deutschen Bundestag gerichtlich stoppen zu wollen. Im Gesundheitsausschuss hatten die Grünen zuvor den Antrag gestellt, dass die 2. und 3. Lesung verschoben werden sollte. Die Zahl der kurzfristigen Änderungen an dem Entwurf sei so groß, dass man darüber in der Kürze der Zeit nicht seriös beraten könne. Es seien insgesamt 278 Änderungsanträge eingereicht worden, die zum Teil gravierende Folgen für die Versicherten bedeuten würden. Der Gesundheitsausschuss hat die Verschiebung der Abstimmung jedoch mit der Mehrheit der Regierungsparteien abgelehnt. Auch eine weitere Anhörung des Ausschusses sei abgelehnt worden. Nun will der Abgeordnete Janusz Dahmen das Bundesverfassungsgericht anrufen. Es soll prüfen, ob unter diesen Bedingungen ein normales parlamentarisches Verfahren noch möglich ist. Auch die Linke und die AfD haben angekündigt, sich der Klage anzuschließen, falls das Gesetz nicht von der Tagesordnung des Bundestags genommen werden sollte.
0: Deutschlands bester Tennisspieler hat seinen Angstgegner bezwungen und steht jetzt im Halbfinale von Wimbledon. In der Runde der letzten 8 siegte Alexander Zverev gegen den US-Amerikaner Taylor Fritz mit 6:4, 6:4 und 6:2. Ina Kast berichtet.
8: Der Wimbledon-Sieg rückt näher. Alexander Zverev schaffte es im Viertelfinale, sein Vorhaben gegen seinen bisherigen Angstgegner in die Tat umzusetzen. Er schlug sehr gut auf und hatte druckvolle Schläge von der Grundlinie. Zverev reichte in den ersten beiden Sätzen jeweils einen Break. Im dritten Satz nahm er Fritz sogar 2-mal den Aufschlag ab. Der US-Amerikaner hatte schon früh im Match Knieschmerzen, ließ den Physiotherapeuten für eine Behandlung auf den Platz kommen. Zverev zeigte sich davon unbeeindruckt und spielte das Match konzentriert zu Ende. Der Deutsche steht damit erstmals im Wimbledon-Halbfinale und will nach den French Open hier nun seinen 2. Grand Slam-Titel gewinnen.
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2: Im Studio Dirk Filzmaier. Apple muss sich in der EU künftig an strengere Regeln halten. Der Konzern hat im Streit um die Einstufung seines App Stores und des Betriebssystems iOS eine Niederlage vor dem Gericht der EU kassiert. Die Europäische Kommission habe die Dienste zu Recht als sogenannte Torwächter nach dem Gesetz über digitale Märkte, also dem Digital Markets Act, klassifiziert, so das Gericht. Aus Brüssel, Katrin Schmidt.
9: Damit treffen Apple nun weiterhin bestimmte Pflichten, die einen fairen Wettbewerb gewährleisten sollen. Die Richter am Europäischen Gericht in Luxemburg bestätigen mit ihrem Urteil die Einstufung der Kommission, die den Apple-Konzern als Digitalunternehmen mit besonders großer Marktmacht sieht. Die besonderen Verpflichtungen laufen vor allem darauf hinaus, dass Apples Dienste interoperabel sein müssen, also nicht als geschlossene Systeme funktionieren, die Wettbewerber ausschließen. Denn das Ziel der EU-Kommission ist, dass Verbraucherinnen und Verbraucher weitgehend selbst entscheiden können, welche App-Stores, welche Messenger-Dienste und welche Plattformen sie nutzen. Diese besonderen Regeln für Gatekeeper gelten aktuell in der EU zudem noch für die Google-Mutter Alphabet, für Amazon, Meta und Microsoft sowie für die Buchungsplattform Booking.com. Bei Verstößen drohen Geldbußen von bis zu 10% des weltweiten Jahresumsatzes. Der Apple-Konzern hatte vor Gericht versucht durchzusetzen, dass etwa der App Store und das iOS-Betriebssystem nicht als Einheit betrachtet werden, sondern getrennt als kleinere Player eingestuft werden. Gegen das heutige Urteil kann Apple noch vor der nächsthöheren Instanz, dem Europäischen Gerichtshof, vorgehen.
10: Wer für eine neue Heizung einen Förderantrag stellen will, kann ab sofort nicht mehr die bisherigen Konditionen beantragen. Wie das Bundeswirtschaftsministerium mitgeteilt hat, werden am 21. Juli neue Förderbedingungen in Kraft treten. Bis dahin werden keine Anträge mehr angenommen. Vom 9. bis zum 20. Juli komme es zu einer Umstellungsphase, um, wie es heißt, notwendige technische Anpassungen bei der staatlichen Förderbank KfW und dem Bundesamt BAFA vorzunehmen, wie es heißt. Allerdings wird es einen, Zitat, Vertrauensschutz geben, und zwar für schon bestätigte Anträge und Projekte, deren technische Beschreibung schon abgeschlossen ist. Wie kann Technik die Pflege von älteren oder kranken Menschen künftig erleichtern? In Karlsfeld bei München hat sich eine Pflegeeinrichtung zusammen mit dem Fraunhofer-Institut und der Uni Bremen mehrere Jahre mit dieser Frage beschäftigt. Dabei wurden 10 verschiedene Techniken auf ihre Möglichkeiten untersucht, von KI.

0: Das hat zu einer sehr hohen Arbeitsentlastung geführt.
1: Eine halbe Stunde spare jeder Mitarbeiter täglich. Schritt für Schritt will Corian die Dokumentation nun in den Einrichtungen einführen. Sowie eine KI-basierte Sturzerkennung, die Bewohner in ihren Zimmern mit Sensoren überwacht. Manche Lösungen wie Betten mit automatischer Lagerumstellung oder ein EKG-Toilettensitz haben sich nicht bewährt. Der Freistaat Bayern hat das Projekt gefördert. Die Ergebnisse werden deshalb als Praxishandbuch mit dem Titel Pflege 2030 kostenlos für andere Träger zur Verfügung gestellt.
2: Der Aktienindex DAX hat seit dem Rekordhoch Anfang der Woche rund 900 Punkte verloren. Der heutige Handelstag endete wieder unter 25.000 Punkten bei 24.898 Punkten. Auf Tagessicht ein Minus von mehr als 2%. Beim MDAX ging es sogar um fast 3,5% nach unten. Ursache dafür ist das erneute Aufflammen des Iran-Krieges, was den Ölpreis wieder hat steigen lassen.
3: Deutschlands Bäcker sollen an Sonn- und Feiertagen länger produzieren dürfen. Wie das in der Branche ankommt, dazu gleich mehr hier im Programm.
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3: Es ist 19.45 Uhr.
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3: Die Nachrichten mit Sissi Forster.
7: Dobrindt nennt Details nach mutmaßlicher Amoktat in Schongau. Wie der Bundesinnenminister am Abend auf einer Pressekonferenz mitteilte, hat ein 16-jähriger Tatverdächtiger am Welfengymnasium zwei 13-jährige Schülerinnen mit einem Messer schwer verletzt. Die beiden Mädchen, die wohl Zufallsopfer waren, sind außer Lebensgefahr. Zunächst habe sich der mutmaßliche Täter mit einer Schusswaffe genähert und einmal gefeuert. Die Waffe habe dann aber versagt. Polizei und Lehrkräfte konnten den Angreifer schließlich überwältigen. Laut Dobrindt handelt es sich um einen ehemaligen Schüler, einen EU-Bürger, der wegen psychischer Probleme in Behandlung war. Trump zieht positive Bilanz des NATO-Gipfels. Auf einer Pressekonferenz in Ankara sprach er von einem sehr erfolgreichen Treffen. Es habe eine positive Atmosphäre geherrscht. Zugleich verteidigte Trump seine neuesten Angriffe auf den Iran. Die Führung wisse nicht, wie man richtig Abkommen schließe, sagte er. Das gefalle ihm nicht. Grundsätzlich stehe der Iran schlechter da als vor dem Krieg und das sei gut, so Trump. Verwaltungsgerichte in Bayern klagen über hohe Belastung. Wie es auf der Jahrestagung der Verwaltungsgerichtspräsidenten heißt, machen Asylverfahren fast die Hälfte aller Verfahren aus. Zu schaffen machen den Richtern auch umfangreiche Schriftsätze, die häufig mit Hilfe künstlicher Intelligenz erstellt wurden. Diese enthalten demnach sachliche Fehler, etwa Verweise auf Gerichte, die es gar nicht gibt. Betonbrücke im Weserstadion ist eingebrochen. Der Fußball-Bundesligist hat einen entsprechenden Bericht des NDR bestätigt. Demnach passierte der Zwischenfall am Nachmittag bei Modernisierungsarbeiten im Stadion. Ein Fenster sollte ausgetauscht werden, dabei wurde eine tragende Säule beschädigt. Zverev zieht ins Halbfinale von Wimbledon ein. Der Tennisprofi hat seinen Gegner Taylor Fritz besiegt. Mehr dazu gleich hier im Sport. Das Wetter in Bayern. In der Nacht meist klar und trocken bei 16 bis 10 Grad.
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3: Längeres Backen an Sonn- und Feiertagen. Die Bundesregierung will die Vorgaben für Bäckereien lockern. Künftig sollen sie an Sonn- und Feiertagen nicht mehr nur 3 Stunden Kuchen und andere Backwaren

0: herstellen dürfen, sondern 5 Stunden lang. Und danach dürfen diese Waren dann 3 Stunden lang ausgefahren werden. Was man in der Branche dazu sagt, Sandra Demmelhuber hat sich in der Akademie des Bayerischen Bäckerhandwerks umgehört.
1: Hier in der Übungsbackstube in Gräfelfing lernen die Bäckerei-Azubis gerade, wie Brezen geformt werden. Dass sie erst am Anfang ihrer Ausbildung sind, sieht man den Teigwaren ein bisschen an. In ihren Betrieben dürfen erwachsene Auszubildende an Sonn- oder Feiertagen maximal 3 Stunden in der Backstube stehen. Das gilt auch für fertig ausgebildete Bäckerinnen und Bäcker. So sieht es das deutsche Arbeitszeitgesetz vor. Doch das könnte sich schon bald ändern. Die Bundesregierung plant offenbar, die Produktionszeiten für Bäckereien an Sonntagen auszuweiten. Auf maximal 5 Stunden Produktionszeit und 3 Stunden Ausfahrtzeit. Ein entsprechender Entwurf zur Änderung des Arbeitszeitgesetzes liegt dem BR vor. Das Bundesarbeitsministerium wollte sich im Detail dazu nicht äußern. Für Heinrich Traublinger ist das schon mal ein kleiner Schritt in die richtige Richtung. Der selbstständige Bäckermeister aus München würde für seine 27 Filialen aber lieber regulär 8 Stunden an Sonn- und Feiertagen produzieren.
2: Es ist zeitgemäß, dass die Produktionszeiten angepasst werden. Das ist eine Forderung des Bäckerhandwerks schon seit vielen, vielen Jahren. Es haben sich einfach die Zeiten verändert. Die Betriebe sind sehr viel größer geworden. Außerdem ist es für uns sehr viel leichter, Mitarbeiter zu finden für 8 Stunden, die am Sonntag arbeiten, wie für 3 Stunden.
1: Wenn die bayerischen Bäckereien also eine Ausweitung der Produktionszeiten an Sonn- und Feiertagen begrüßen und sogar noch längere Zeiten fordern, brauchen sie wohl auch mehr Personal. Und gerade im traditionellen Handwerk fehlt das heutzutage oft. Wie kann man das also lösen? Stefan Kopp ist Geschäftsführer des Landesinnungsverbandes für das bayerische Bäckereihandwerk und sagt, indem man den Beruf für junge Leute wieder attraktiv macht.
3: Wir haben seit letztem Jahr wieder zunehmende Ausbildungszahlen. Hängt auch vielleicht damit zusammen, dass die Ausbildungsvergütung angehoben wurde oder dass das Bäckerhandwerk insgesamt interessanter geworden ist. Das Bäckerhandwerk ist ein sehr schöner Beruf und macht auch sehr viel Freude, wenn man was Gutes produziert und damit Menschen auch glücklich machen kann.
1: Das sieht auch Valerie Gerstmeier so. Die junge Bäckerin aus Niederbayern macht in der Akademie des Bayerischen Bäckerhandwerks in Gräfelfing gerade ihren Kurs zur Bäckermeisterin. Ein halbes Jahr dauert das. Und wenn sie damit fertig ist und den elterlichen Betrieb übernimmt, greift vielleicht auch schon bald das neue Arbeitszeitgesetz für Sonn- und Feiertage in Bäckereien.
4: Das ist eigentlich kein Problem, weil wenn ich Sonntag arbeite, habe ich unter der Woche mal frei und das ist kein Stress.
1: Sonntags in der Backstube, dafür am Montag frei. Für viele Bäckerinnen und Bäcker scheint das also kein Problem zu sein. Wichtig ist für das Bäckereihandwerk derzeit, überhaupt gutes Personal zu bekommen.
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0: Love is in the air. An den bekannten Disco-Song des australischen Sängers John Paul Young aus dem Jahr 1977 haben wohl die wenigsten Staats- und Regierungschefs gedacht, als sie heute mit US-Präsident Trump zum NATO-Gipfel in Ankara zusammenkamen. Und doch sprach Trump am Ende genau von diesem Song. Wie es dazu kam und was vorher geschah, fasst Benjamin Großkopf zusammen.
6: NATO-Generalsekretär Mark Rutte hat heute wieder eines unter Beweis gestellt. Er beherrscht den Superlativ.
7: Wir haben hier in Ankara gerade einen enorm erfolgreichen NATO-Gipfel abgeschlossen. Es herrschte ein starkes Gefühl der Geschlossenheit.
6: Und schon im nächsten Satz erwähnt Rutte den Mann, der für all das verantwortlich sein soll, zumindest wenn man dem NATO-Generalsekretär glaubt.
7: Die NATO-Verbündeten haben sehr nachdrücklich die Führung von Präsident Trump begrüßt, die dieses Bündnis wandelt und es stärker macht.
6: Rutte ist routiniert darin, Trump so zu charmieren, dass er dem Bündnis nicht von der Fahne geht, ob er damit Erfolg hat. Trump hat die Sitzung der Staats- und Regierungschefs heute nicht gesprengt, wie mancher vorher befürchtet hatte, und sorgte trotzdem dafür, dass wenig über die erfolgreich verhandelte Abschlusserklärung des Gipfels gesprochen wurde, sondern vor allem über Donald Trump, der sich kurz vor Beginn der Sitzung mit den anderen Staats- und Regierungschefs an genau denen abarbeitete.
7: Ich bin sehr verärgert über die NATO. Darüber, dass wir viel, viel zu viel zahlen. Milliarden und Abermilliarden Dollar zu viel. Das ist unfair, denn wir beschützen sie. Wir beschützen sie also, aber sie sind nicht für uns da.
6: Die Liste der Vorwürfe wurde lang und länger. Zu wenig finanzieller Invest in Rüstung und Verteidigung, zu wenig Engagement im Iran-Konflikt, dafür zu viel Schutz für Grönland, auf das die USA immer noch Anspruch hätten. Und immer wieder Iran. Ist die Feuerpause nach gegenseitigem Beschuss seit gestern Abend endgültig vorbei?
7: Für mich? Ich glaube, es ist vorbei. Ich will nichts mehr mit diesem Abschaum zu tun haben. Weißt du, was Abschaum ist? Das sind kranke Menschen. Sie werden von kranken Menschen angeführt.
6: Gipfelteilnehmer berichten glaubhaft, dass Trump seine Schimpfkanonaden im Saal nicht wiederholt hat. Und so konnten NATO-Generaloptimist Rutte und seine eifrigsten Verbündeten Erfolg vermelden. Gipfelerklärung verabschiedet. Die europäischen Verbündeten, immerhin 30 von 32, übernehmen mehr Verantwortung. Und Trump hat ihnen offensichtlich geglaubt, dass sie ihre Investitionen in Rüstung und Verteidigung wie vereinbart hochfahren. Vorne dran, auch dank schuldenfinanziertem Sondervermögen, Deutschland und Bundeskanzler Friedrich Merz.
8: Die NATO ist mit dem heutigen Tag europäischer denn je. Und doch bleibt sie transatlantisch fest verankert. Sie bleibt unerreicht stark und vor allem sie bleibt einig.
6: 6 Punkte umfasst die Abschlusserklärung insgesamt. Darin die angekündigte Unterstützung für die Ukraine. 140 Milliarden Euro insgesamt für dieses und kommendes Jahr für militärische Ausrüstung, Unterstützung, Ausbildung. Aber auch Merz kam an diesem Tag nicht an den Auftritten von Donald Trump vorbei und kleidete seine Erleichterung in einer Anekdote aus der Arbeitssitzung.
8: In seinem Schlussstatement kam der Satz vor, der mich persönlich etwas überrascht, aber auch sehr gefreut hat. There is a feeling of love in the air. Also das ist ein Schlusssatz, mit dem man, glaube ich, einen solchen NATO-Gipfel, der unter so medial auch schwierigen Vorzeichen stand, gut abschließen kann.
6: Der Abschluss eines denkwürdigen Tages in Ankara, der zwischen Liebe in der Luft und Wut auf die ganze Welt offensichtlich sämtliche Emotionen enthielt, die Politik bei Politikern erzeugen kann.
0: Benjamin Großkopf hat den betont harmonischen Abschluss des NATO-Gipfels zusammengefasst.
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9: Mit Achim Hofbauer. 28 Medaillen haben die nordischen Kombinierer seit 1960 bei Olympischen Spielen für Deutschland geholt. Doch seit gestern ist klar, das war's erstmal. Die Sportart fliegt aus dem olympischen Kalender. Und das ist natürlich ein Schock für alle, die damit zu tun haben, Kilian Medele.
10: Vinzenz Geiger kommt direkt vom Schanzentraining zum Interview. Der zweifache Olympiasieger ist gerade zusammen mit vielen anderen Kombinierern aus A-, B- und Juniorenkader auf einem Lehrgang in Slowenien. Für diese Sportler ist gestern Abend eine Welt zusammengebrochen, nach dem Olympia-Aus für die nordische Kombination.
11: Ja, es war für uns alle ein Riesenschock. Wir haben ehrlich gesagt nicht damit gerechnet, dass wir aus dem Programm rausgenommen werden. Das ist einfach schon ein Riesenschlag für die Sportart, für uns Athleten, vor allem für die Jungen, die vielleicht den Traum hatten, zu Olympia mal zu kommen. Natürlich ist man dann noch zusammengesessen, hat überlegt, wie es jetzt weitergeht und was man tun kann.
10: Die Argumente des IOCs, zu geringe Einschaltquoten, zu wenige Länder, die um Medaillen kämpfen, kann Bundestrainer Erik Frenzel nicht nachvollziehen. Er kritisiert auch, wie die Entscheidung zustande kam.
12: Das wurde ja auch mehrfach erwähnt, dass dieser Prozess wesentlich transparenter gestaltet werden soll. Von dem sehe ich jetzt aktuell mal hier jetzt noch nichts. Was halt auch zur Wahrheit dazugehört, man hat uns ja nie die Chance als Gesamtsportart gegeben, uns hier gemeinschaftlich zu präsentieren, eben mit Damen und Herren. Gegen Ziele anzutreten, die man nicht mal klar definieren kann, das ist einfach enorm schwierig.
10: Immerhin eines steht jetzt fest, die nordische Ski-WM 2031 findet in Oberstdorf statt. Im Moment ist das aber nur ein bittersüßes Trostpflaster für die Kombinierer.
9: Wimbledon und Alexander Zverev, bislang war das kein Match. Heuer ist aber alles anders, denn der Hamburger hat es ins Halbfinale gepackt und das noch dazu gegen seinen Angstgegner. Ina Kast war mit dabei.
13: Da stand er beim Siegerinterview und strahlte. Ich wusste, dass ich ein fast perfektes Match spielen muss, um Taylor zu schlagen, und ich denke, das habe ich geschafft. Zverev hat auch darüber gesprochen, dass er gegen Fritz zuvor 2 Jahre lang nicht gewinnen konnte. Natürlich sei das in seinem Kopf gewesen. Umso bemerkenswerter, wie Zverev dieses Viertelfinale gespielt hat. Der Deutsche hat deutlich mehr erste Aufschläge ins Feld gebracht als sein Gegner, vor allem wenn er unter Druck stand. Auch wenn man mit dem Begriff Machtdemonstration vorsichtig umgehen sollte, genau das war die Leistung von Alexander Zverev. Durch den glatten Dreisatzsieg hat Zverev nun erstmals das Halbfinale in Wimbledon erreicht. Am Freitag geht es für den Deutschen dann gegen den Überraschungsspieler des Turniers, Arthur Ferry. Der Brite war vor dem Turnier außerhalb der Top 100 der Weltrangliste und ist mit einer Wildcard nun bis in die Runde der letzten vier vorgedrungen. In seinem Viertelfinale auf dem Center Court besiegte er den favorisierten Flavio Corbolli aus Italien. Bei den Frauen sind die Ukrainerin Marta Kostyuk und Linda Noskova aus Tschechien ins Halbfinale gekommen. In der Doppelkonkurrenz ist das deutsche Duo Kevin Krawitz und Tim Pütz nur noch ein Sieg vom Endspiel entfernt.
9: Ein tolles deutsches Ergebnis hat es auch bei der Tour de France gegeben, denn ein junger Cottbusser sorgt dafür ein Riesen-Ausrufezeichen. Holger Gerske hat es mitverfolgt.
14: In seinem allerersten Massensprint im Rahmen der Tour de France fuhr Max Kante auf Platz 2. Er war trotzdem enttäuscht, klopfte auf seinen Lenker und trauerte der verpassten Chance nach. Aber es war eine ganz starke Leistung, denn nur Olaf Koy, der Niederländer, war stärker als der Tourdebütant aus Cottbus. Platz 2 in einem wilden Finale, in dem die anderen Favoriten große Probleme hatten. Tim Merlier, der Belgier, wurde Dritter. In den Straßen der Stadt geriet auch das gelbe Trikot von Torstein Tran aus Norwegen noch in Gefahr. Aber er verteidigte es mit etwa 27 Sekunden Rückstand auf den heutigen Etappensieger, auf Olaf Koy. Die großen Favoriten in der Gesamtwertung hielten sich vor der Königsetappe in den Pyrenäen zurück. Weder Jonas Vingegaard noch Tadej Pogacar mussten an diesem Tag ihr ganzes Können zeigen.
9: Und nun ist es offiziell, Alexander Nübel wechselt von den Bayern zu Beşiktaş Istanbul. Der Torwart unterschreibt dort bis 2029. Nübel hat bei den Bayern in 6 Jahren nur 4 Pflichtspiele bestritten. Zuletzt war er an den VfB Stuttgart ausgeliehen.
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0: Mit nur einer Meldung. A9 München Richtung Nürnberg zwischen dem Dreieck Holledau und Manching 4 Kilometer Stau. Das Wetter in Bayern. Am Abend viele Wolken, besonders im Bayerischen Wald und am oberbayerischen Alpenrand einzelne Schauer und Gewitter bei lebhaftem Wind. Die kommende Nacht wird klar oder leicht bewölkt, die Tiefstwerte 16 bis 10 Grad. Und die weiteren Aussichten: Morgen ist es teils bewölkt, teils auch sonnig. Am meisten Sonnenschein gibt es ganz im Westen und Südwesten Bayerns. Die Höchstwerte 22 bis 30 Grad. Am Freitag und Samstag überall viel Sonnenschein und nur wenige Wolken in Bayern bei 25 bis 33 Grad. Und die Tiefstwerte in den Nächten jeweils zwischen 18 und 11 Grad.

0: 20 Uhr.
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0: An einem Gymnasium in Schongau hat ein 16-Jähriger offenbar zwei Schülerinnen mit einem Messer schwer verletzt. Er soll auch geschossen haben. Bundesinnenminister Dobrindt hat sich jetzt zum Tathergang geäußert. Der NATO-Gipfel in Ankara bekräftigt das Bekenntnis zum gegenseitigen Beistand und zur Unterstützung der Ukraine. Der deutsche Tennisprofi Alexander Zverev zieht ins Halbfinale von Wimbledon ein. Ich bin Tanja Sluka und begleite Sie durch die Sendung. Ein Messerangriff an einer Schule in Oberbayern. Am Gymnasium in Schongau hat heute Mittag offenbar ein bewaffneter 16-Jähriger mehrere Menschen verletzt. Der jugendliche mutmaßliche Täter befindet sich in Polizeigewahrsam. Über sein Motiv ist noch nichts bekannt. Vieles deutet laut Innenminister Herrmann auf eine Amoktat hin. Was bisher bekannt ist, fasst Frank Jordan zusammen.
2: Zwei 13-jährige Schülerinnen mussten mit schweren Verletzungen in ein Krankenhaus gebracht werden. Beide sind außer Lebensgefahr. Innenminister Joachim Herrmann erklärte, sie seien durch Messerstiche verletzt worden. Ein 16-jähriger Verdächtiger wurde kurz nach der Tat festgenommen. Er sei mit einem Messer und einer Schusswaffe auf dem Schulgelände unterwegs gewesen, heißt es. Laut Herrmann war der Tatverdächtige in der Vergangenheit in psychiatrischer Behandlung und soll bereits mit Drohungen aufgefallen sein. Die Hintergründe der Tat sind noch offen. Ermittelt wird in alle Richtungen.
0: Am Abend traf auch Bundesinnenminister Dobrindt am Tatort ein. Er erzählte, es handle sich um eine psychische Ausnahmesituation. Der 16-jährige Tatverdächtige sei ein ehemaliger Schüler des Gymnasiums. Die beiden Mädchen, die schwer verletzt wurden, sind wohl zufällige Opfer gewesen. Wörtlich sagte Dobrindt:
3: Der Täter hat sich dem Gymnasium mit einer Schusswaffe genähert, hat einen Schuss abgegeben, der niemanden verletzt hat. Anschließend hat die Schusswaffe versagt, sodass keine weiteren Schüsse abgegeben werden konnten. In der Folge hat der Täter, der mit Messern bewaffnet war, ein Messer gezogen und ist mit diesem Messer auf Schülerinnen losgegangen. Zwei davon hat er sehr schwer verletzt.
0: Soweit Bundesinnenminister Dobrindt zur Amoktat am Gymnasium Schongau. Auch wenn zeitweise dicke Luft herrschte, der NATO-Gipfel in Ankara war ein Erfolg. Da sind sich offenbar alle Beteiligten einig. Dabei hatte US-Präsident Trump zu Anfang für erheblichen Wirbel gesorgt, weil er einige Bündnispartner hart attackierte und erneut ankündigte, Grönland annektieren zu wollen. Am Ende aber gab es offenbar Harmonie zwischen den Teilnehmern und NATO-Generalsekretär Rutte zeigte sich mit den Ergebnissen zufrieden. Thomas Spickhofen fasst sie zusammen.
4: Von einem unverbrüchlichen Bekenntnis zu Artikel 5 der Beistandsverpflichtung sprechen alle 32 Mitglieder in ihrer gemeinsamen Schlusserklärung. Der Ukraine sichert die Allianz ihre unerschütterliche Unterstützung bei der Verteidigung ihrer Freiheit, Souveränität und territorialen Unversehrtheit zu. Bis Ende kommenden Jahres soll das Land mit 140 Milliarden Euro unterstützt werden. Sie kommen teils von der EU, teils von der NATO. Russland wird in der Schlusserklärung als langfristige Bedrohung bezeichnet. Die NATO selbst soll, wie es in dem Text heißt, modernisiert werden. Europa und Kanada sollen mehr Verantwortung übernehmen. Bundeskanzler Friedrich Merz erklärte nach der Sitzung, man mache die NATO stärker und die Lastenverteilung fairer. Die, Zitat, Trittbrettfahrerei der Europäer sei vorbei. Trump sagte, es habe sich um ein großartiges Treffen gehandelt. Der Abbruch der Handelsbeziehungen zu Spanien, den der US-Präsident vor der Sitzung angekündigt hatte, soll bei der Sitzung hinter verschlossenen Türen nicht mehr angesprochen worden sein. Ebenso der Anspruch auf Grönland, den Trump zuvor erneut erhoben hatte.
0: Grund für die Eiszeit zwischen den USA und Spanien ist die Weigerung der Regierung in Madrid, mehr für die eigene Verteidigung auszugeben. Außerdem hatte Spanien den US-Amerikanern nicht erlaubt, im Krieg gegen den Iran Stützpunkte im Land zu benutzen. Beim NATO-Gipfel in Ankara erreichte der Streit dann eine neue Eskalationsstufe. Und in Brüssel beobachtet man die Entwicklung mit Sorge. Niklas Fortmann.
5: Die EU-Kommission hat Trumps Ankündigung, keinen Handel mehr mit Spanien betreiben zu wollen, kritisiert. Der US-Präsident hatte beim NATO-Gipfel in Ankara Spanien als hoffnungslosen Fall bezeichnet. Trump wirft den NATO-Staaten vor, nicht genug für die Verteidigung zu tun und sich auf die USA zu verlassen. Von der EU-Kommission heißt es, man werde für die Interessen der Europäischen Union und all ihrer Mitgliedstaaten einstehen. Das Ziel sei weiter, dass der Handel zwischen der EU und den USA funktioniere und beide Seiten davon profitieren. Trump solle sich deshalb an die Handelsvereinbarung mit der EU halten. Trumps Plan, den Handel mit Spanien einzustellen, könnte ohnehin an der EU scheitern. Zum einen ist Spanien Teil des europäischen Binnenmarktes, in dem Waren zwischen den EU-Ländern frei gehandelt werden. Das erschwert den Handelsstopp mit einzelnen EU-Ländern. Zum anderen ist für Handelspolitik in erster Linie die EU zuständig und nicht die einzelnen Mitgliedstaaten. Sollte Trump trotzdem eine Handelssperre gegen Spanien ausrufen, könnte die EU ihr sogenanntes Instrument zur Bekämpfung von Zwangsmaßnahmen in Kraft setzen. Damit würden US-Unternehmen von öffentlichen Aufträgen in der EU ausgeschlossen. Außerdem könnten US-Tech-Firmen mit Zusatzabgaben belegt werden.
0: Die Ausgaben der gesetzlichen Krankenkassen sollen sinken. Das ist das erklärte Ziel der Bundesregierung. Noch vor der Sommerpause soll das Reformpaket von Gesundheitsministerin Wagen durchs Parlament gebracht werden, inklusive zahlreicher Änderungsanträge. Die Grünen protestieren und wollen die für diesen Freitag geplante Schlussabstimmung im Bundestag verhindern. Beim Bundesverfassungsgericht haben sie Eilanträge eingereicht, die sich vor allem gegen das Tempo von Schwarz-Rot richten. Frank Eichmann berichtet.
6: In den knapp 1,5 Jahren seit der vergangenen Wahl hat der Bundestag über 160 Gesetze verabschiedet. Die Prozedur, Routine, kleinteilig regelt die Geschäftsordnung des Bundestages den Weg eines Gesetzentwurfs von der Einbringung bis zur entscheidenden dritten Lesung. Aber nirgendwo steht der Mindestzeitraum, in dem aus einem Entwurf ein Gesetz wird. Das kann Regierungskoalitionen dazu verführen, einen wichtigen Entwurf noch schnell vor der Sommerpause durchzupeitschen. Und hier kommt der frühere CDU-Abgeordnete Thomas Heilmann ins Spiel. Der zog im Sommer 23 mit einem Eilantrag gegen das geplante Heizungsgesetz der Ampel vor das Bundesverfassungsgericht. Nicht wegen des Inhalts, sondern wegen des angepeilten Eiltempos. Mitte Juni 23 erste Lesung im Bundestag, am 5. Juli legten die Koalitionsfraktionen umfassende Änderungen am Text des Entwurfs vor, nur 2 Tage vor der geplanten Verabschiedung des Gesetzes. Das verletzt meine Rechte als Abgeordneter, argumentierte Thomas Heilmann. Er verlangte für alle Abgeordneten mindestens 14 Tage Zeit, um sich mit dem Gesetzentwurf zu befassen. Zu Recht urteilte Karlsruhe und stoppte die geplante Abstimmung, wegen der möglichen unumkehrbaren Verletzung der Beteiligungsrechte. Tatsächlich abgestimmt wurde dann Anfang September, also nach der Sommerpause. Für die Grünen im Bundestag ist die Ähnlichkeit zum jetzt geplanten Gesetz über die Krankenversicherungsreform offensichtlich. Erste Lesung am 12. Juni. Jetzt am Montag hätten die Abgeordneten 300 Seiten mit Änderungsanträgen erhalten und danach noch Korrekturen. Aber schon am Freitag soll final abgestimmt werden. Zu wenig Zeit, das noch seriös durchzuarbeiten. Ein Fall für Karlsruhe.
0: Höhere Kita-Kosten für Eltern in Bayern. Diese Ankündigung hat für Kritik gesorgt. Wenn die bayerische Staatsregierung, wie angekündigt, den Landeszuschuss für Kindertagesstätten streiche, werde das zu steigenden Beiträgen führen, hatte Münchens OB Krause von den Grünen mitgeteilt. Das will man in der Staatskanzlei so nicht stehen lassen. Der Gesetzentwurf, über den schon bald im Landtag abgestimmt werden soll, wurde kurzerhand noch einmal überarbeitet. Achim Wendler.
7: CSU und Freie Wähler wollen den Vorwurf der Streichung entschärfen. Laut neuem Gesetzentwurf soll das Sozialministerium künftig jedes Jahr deutlich machen, wie viel Geld es zahlt als Zuschuss für Kitas. Also mehr Transparenz, mehr Kommunikation. Die Finanzierung aber bleibt gleich. Dahinter steckt die Sorge, wer den Ärger abbekommt, wenn Eltern künftig mehr zahlen müssen für den Kita-Platz. Der Freistaat oder die Kommune als Kita-Träger. Denn Münchens OB Krause von den Grünen hat schon angekündigt, dass die Kita-Beiträge steigen werden und begründet das mit dem Wegfall des Landeszuschusses, sprich Streichung, was eben nur teilweise zutrifft. Der Zuschuss fällt weg als direkte Entlastung der Eltern, nicht aber als Summe für die Kommunen. Das wollen CSU und Freie Wähler nun deutlicher machen mit ihrem neuen Gesetzentwurf. Die Hoffnung, dass es den Kommunen künftig schwerer fällt, die Schuld für teurere Kita-Plätze dem Freistaat zuzuweisen. Klar ist aber auch, die Kommunen haben zu wenig Geld, auch für die Kitas. Sie warnen jetzt davor, Eltern dürften nicht glauben, ihre Beiträge blieben stabil durch die neue Finanzierung. Beschlossen werden soll das Gesetz in 2 Wochen, kurz vor der Sommerpause des Landtags.
0: Lebenslange Haft und anschließende Sicherungsverwahrung. In Berlin ist ein Palliativarzt zur höchstmöglichen Gefängnisstrafe verurteilt worden. Er soll mindestens 15 Patienten getötet haben. Die Vorsitzende Richterin bezeichnete den 41-Jährigen als Serienmörder. Die abgeurteilten Morde seien wahrscheinlich nur die Spitze des Eisbergs. Denn in Telefonaten mit seiner Frau hatte der Mediziner zugegeben, schon lange getötet zu haben. Oder Tischewski über das Urteil des Berliner Landgerichts.
8: Der Angeklagte ist ein Serienmörder, sagt die Vorsitzende Richterin wörtlich über den 41-jährigen Palliativarzt. Über 2 Stunden lang begründete sie die Verurteilung wegen 15-fachen Mordes für den angeklagten Arzt. Die Beweislage sei erdrückend gewesen. Es sei unfassbar, die 15 Palliativpatienten in der ambulanten Pflege bei sich zu Hause hätten sich dem angeklagten Arzt anvertraut, Hilfe erbeten und seien vom Angeklagten ermordet worden mit Injektionen von verschiedenen Medikamenten. Gerichtssprecherin Lisa Jani.
9: Zur Motivation hat die Kammer festgestellt, dass der Angeklagte aus eigennützigen Motiven heraus gehandelt habe. Es habe sich nicht etwa um Mitleidstaten gehandelt. Es sei auch keine Sterbehilfe gewesen, wie er selbst gesagt habe, sondern der Angeklagte habe seine Selbstunsicherheit aufwerten wollen und habe Allmachtsfantasien verspürt. Er habe sich mit den Taten als Herr über Leben und Tod aufgespielt und deshalb wurde hier auch die Höchststrafe verhängt.
8: Wegen der besonderen Schwere der Schuld darf nicht schon nach 15 Jahren lebenslanger Haft überprüft werden, ob die Reststrafe zur Bewährung ausgesetzt werden könnte. Angehörige der mit Injektionen von Medikamenten getöteten 25- bis 94-jährigen Patienten waren im Prozess als Nebenkläger aufgetreten. Teils unter Tränen und emotional sichtlich betroffen verfolgten sie den fast einjährigen Prozess. In einigen Fällen soll der Palliativarzt gewartet haben, bis pflegende Angehörige nicht anwesend waren in der Wohnung des Opfers, wie unter Umständen beim ersten angeklagten Fall einer 25-Jährigen, die unter anderem von ihrer Mutter betreut wurde, die von Beginn an am natürlichen Tod ihrer Tochter Zweifel hatte. Ihr Nebenklageanwalt André Mors.
10: Ein sehr gerechtes Urteil, ein umfassendes Urteil. Das Gericht hat, glaube ich, auch nochmal eigene Eindrücke rübergebracht, hat gesagt, dass es unfassbare Taten waren, dass wir hier von einem Serientäter ausgehen müssen, der sozusagen auf zutiefst sittlicher Stufe mehrere Menschen eben getötet hat. Auch eben die Tochter meiner Mandantin.
8: Der angeklagte Arzt hatte erst am Ende des Prozesses ein weitgehendes Geständnis abgelegt und sich bei den Angehörigen der Opfer und Kollegen entschuldigt. Er habe unter anderem Leid verhindern wollen. Gegen das Urteil kündigte sein Verteidiger Christoph Stoll Revision an.
11: Es ist falsch in dem Bild, was es von der Person unseres Mandanten zeichnet, und es ist aber auch falsch, was seine Handlungsmotive betrifft, was gezeichnet wird.
8: Wegen 76 weiterer Fälle verstorbener Patienten wird gegen den Angeklagten in Berlin ermittelt.
0: Vom Urteil des Berliner Landgerichts berichtete Ulf Morling. Verspätungen, Zugausfälle, Ersatzverkehr, viele Bahnkunden sind leid geprüft. Und als ob es nicht schon ärgerlich genug wäre, wenn der Anschlusszug ohne einen weggefahren ist, kommt auch noch der Ärger über mangelnde Information dazu, wie man jetzt weiterkommen könnte. Doch das soll sich ändern. Die Deutsche Bahn hat heute ein neues Sofortprogramm vorgestellt, dessen Ziel eine bessere Kommunikation mit den Kunden ist. Aus Berlin berichtet Anja Dobrodinsky.
12: 50 Millionen Euro will die DB bis Ende 2027 investieren, um ihre Kunden schneller und besser informieren zu können. Geplant sind zum Beispiel 7000 neue Anzeiger an kleinen, mittleren und großen Bahnhöfen. Sie sollen besser lesbar sein und mehr Informationen als bisher anzeigen. Die Bahn-App DB Navigator soll in Zukunft Gleisänderungen schneller anzeigen, nämlich nur noch 2 Sekunden, nachdem die Änderung auch auf dem Bahnsteig angezeigt wird. Bisher verging meist 1 Minute. Die unterschiedlichen Angaben verwirrten die Reisenden. Damit die Informationen auch schnell in der App und an den Bahnhöfen ankommen, modernisiert die Bahn ihre IT und die Prozesse in den Leitstellen. Dabei setzt sie auch auf künstliche Intelligenz. Die könne Informationen zu Störungen schneller verarbeiten und verlässlichere Prognosen abgeben, etwa zu Verspätungen, heißt es. KI kommt auch auf der Homepage bahn.de und in der Navigator-App zum Einsatz. Hier sollen Reisende der Assistenz Kiana Fragen zur individuellen Reise stellen können. Sämtliche Daten zu den Zügen aller Verkehrsunternehmen, die auf dem Netz der Deutschen Bahn fahren, sollen in Zukunft bei der Netzsparte InfraGo gesammelt und verwaltet werden.
0: Deutschlands bester Tennisspieler hat seinen Angstgegner bezwungen und steht jetzt im Halbfinale von Wimbledon. In der Runde der letzten acht siegte Alexander Zverev gegen den US-Amerikaner Taylor Fritz mit 6:4, 6:4 und 6:2. Ina Karst berichtet.
13: Der Wimbledon-Sieg rückt näher. Alexander Zverev schaffte es im Viertelfinale, sein Vorhaben gegen seinen bisherigen Angstgegner in die Tat umzusetzen. Er schlug sehr gut auf und hatte druckvolle Schläge von der Grundlinie. Zverev reichte in den ersten beiden Sätzen jeweils einen Break. Im dritten Satz nahm er Fritz sogar zweimal den Aufschlag ab. Der US-Amerikaner hatte schon früh im Match Knieschmerzen, ließ den Physiotherapeuten für eine Behandlung auf den Platz kommen. Zverev zeigte sich davon unbeeindruckt und spielte das Match konzentriert zu Ende. Der Deutsche steht damit erstmals im Wimbledon-Halbfinale und will nach den French Open hier nun seinen zweiten Grand-Slam-Titel gewinnen.

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1: Aus dem Studio von NDR Info in Hamburg heute mit Sebastian Ottowitz. Schön, dass Sie dabei sind. Ganz oben heute auf allen Newsseiten, am Anfang aller Nachrichtensendungen, der NATO-Gipfel in Ankara. Heute war der zweite und letzte Tag. Am Ende steht von allen Beteiligten die Beteuerung, es sei ein guter Gipfel gewesen und es herrsche Einigkeit in dem Bündnis. Und das trotz der vielen Herausforderungen. Der Tag begann ja erst einmal mit der Meldung von 9 US-Angriffen auf den Iran. Teheran wiederum hat als Reaktion mehrere Golfstaaten attackiert. Von Waffenruhe also keine Spur. Die Bemühungen um einen Waffenstillstand hat Donald Trump heute ohnehin kurzerhand für beendet erklärt. Die Gespräche, Zitat, reine Zeitverschwendung. Nur eines von vielen Themen auf diesem NATO-Gipfel, der ist jetzt vorbei. Und was er gebracht hat, fasst Benjamin Großkopf zusammen.
2: NATO-Generalsekretär Mark Rutte hat heute wieder eines unter Beweis gestellt. Er beherrscht den Superlativ.
3: Wir haben hier in Ankara gerade einen enorm erfolgreichen NATO-Gipfel abgeschlossen. Es herrschte ein starkes Gefühl der Geschlossenheit.
2: Und schon im nächsten Satz erwähnt Rutte den Mann, der für all das verantwortlich sein soll, zumindest wenn man dem NATO-Generalsekretär glaubt.
3: Die NATO-Verbündeten haben sehr nachdrücklich die Führung von Präsident Trump begrüßt, die dieses Bündnis wandelt und es stärker macht.
2: Rutte ist routiniert darin, Trump so zu scharmieren, dass er dem Bündnis nicht von der Fahne geht, ob er damit Erfolg hat. Trump hat die Sitzung der Staats- und Regierungschefs heute nicht gesprengt, wie mancher vorher befürchtet hatte, und sorgte trotzdem dafür, dass wenig über die erfolgreich verhandelte Abschlusserklärung des Gipfels gesprochen wurde, sondern vor allem über Donald Trump, der sich kurz vor Beginn der Sitzung mit den anderen Staats- und Regierungschefs an genau denen abarbeitete.
3: Ich bin sehr verärgert über die NATO. Darüber, dass wir viel, viel zu viel zahlen. Milliarden und Abermilliarden Dollar zu viel. Das ist unfair, denn wir beschützen sie. Wir beschützen sie also, aber sie sind nicht für uns da.
2: Die Liste der Vorwürfe wurde lang und länger. Zu wenig finanzieller Invest in Rüstung und Verteidigung, zu wenig Engagement im Iran-Konflikt, dafür zu viel Schutz für Grönland, auf das die USA immer noch Anspruch hätten. Spanien sei am schlimmsten, deswegen würden jetzt alle Handelsbeziehungen mit dem NATO-Partner gekündigt und immer wieder Iran. Ist die Feuerpause nach gegenseitigem Beschuss seit gestern Abend endgültig vorbei?
3: Für mich? Ich glaube, es ist vorbei. Ich will nichts mehr mit diesem Abschaum zu tun haben. Weißt du, was Abschaum ist? Das sind kranke Menschen. Sie werden von kranken Menschen angeführt.
2: Gipfelteilnehmer berichten glaubhaft, dass Trump seine Schimpfkanonaden im Saal nicht wiederholt hat. Und so konnten NATO-Generaloptimist Rutte und seine eifrigsten Verbündeten Erfolg vermelden. Gipfelerklärung verabschiedet. Bekenntnis zu Artikel 5, also dem Bekenntnis, ein Angriff auf einen ist der Angriff auf alle. Die europäischen Verbündeten, immerhin 30 von 32, übernehmen mehr Verantwortung. Und Trump hat ihnen offensichtlich geglaubt, dass sie ihre Investitionen in Rüstung und Verteidigung wie vereinbart hochfahren. Vorne dran, auch dank schuldenfinanziertem Sondervermögen, Deutschland und Bundeskanzler Friedrich Merz.
4: Die NATO ist mit dem heutigen Tag europäischer denn je und doch bleibt sie transatlantisch fest verankert. Sie bleibt unerreicht stark und vor allem sie bleibt einig.
2: 6 Punkte umfasst die Abschlusserklärung insgesamt, darin die angekündigte Unterstützung für die Ukraine, 140 Milliarden Euro insgesamt für dieses und kommendes Jahr für militärische Ausrüstung, Unterstützung, Ausbildung. Der ukrainische Präsident Zelensky hatte hier in Ankara mehr gefordert, mehr Luftabwehrmunition zum Beispiel und eine Aufnahme in die NATO. Das weiß auch Friedrich Merz, der noch einmal betonte, Deutschland bleibe entschiedener Unterstützer der Ukraine. Aber auch Merz kam an diesem Tag nicht an den Auftritten von Donald Trump vorbei und kleidete seine Erleichterung in eine Anekdote aus der Arbeitssitzung.
4: In seinem Schlussstatement kam der Satz vor, der mich persönlich etwas überrascht, aber auch sehr gefreut hat. There is a feeling of love in the air. Also das ist ein Schlusssatz, mit dem man, glaube ich, einen solchen NATO-Gipfel, der unter so medial auch schwierigen Vorzeichen stand, gut abschließen kann.
2: Der Abschluss eines denkwürdigen Tages in Ankara, der zwischen Liebe in der Luft und Wut auf die ganze Welt offensichtlich sämtliche Emotionen enthielt, die Politik bei Politikern erzeugen kann.
1: Der NATO-Gipfel in Ankara ist vorbei. Wie ist diese Veranstaltung zu bewerten? Dazu jetzt die Meinung von Benjamin Weber, unserem Korrespondenten in Istanbul.
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3: Das transatlantische Verteidigungsbündnis wollte aus Ankara ein Signal der Geschlossenheit senden. Und das ist gelungen. Aus der Abschlusserklärung stechen drei Punkte hervor. Erstens, die 32 Mitgliedstaaten der NATO bekräftigen hier in Ankara ihr, Zitat, unerschütterliches Bekenntnis zu Artikel 5, zur gegenseitigen Beistandspflicht. Ein Angriff auf einen ist ein Angriff auf alle, heißt es da. Zweitens, als Bedrohung für den Frieden der NATO-Staaten wird explizit Russland genannt. Das ist deutlich und dürfte dem Kreml nicht gefallen. Drittens, die Unterstützung der von Russland angegriffenen Ukraine wird fortgesetzt. Mit 140 Milliarden Euro in den nächsten 2 Jahren, zum großen Teil bezahlt von der Europäischen Union. All das unterzeichnet von allen 32 Staaten, also auch von den USA, die zuletzt so sehr der Wackelkandidat zu sein schienen. Ein bemerkenswertes Ergebnis. Der große Eklat in Ankara ist also ausgeblieben, obwohl den Verlauf des zweiten Gipfeltags vor allem der US-Präsident geprägt hat, mit abfälligen Äußerungen, die wie immer sofort weltweit die News dominierten. Das Waffenstillstandsabkommen mit dem Iran sei tot. Die iranische Führung sei für Trump Abschaum. Aus Verärgerung über den spanischen Regierungschef ordnete er vor laufenden Kameras einen sofortigen Handelsstopp mit Spanien an. Und dass Grönland zu Dänemark gehöre, das sei für die USA immer noch ein Problem. Dieser Gipfel schien plötzlich fast zum Scheitern verurteilt. In den Arbeitsgesprächen dann soll Donald Trump all das nicht mehr erwähnt haben. Die Strategie der europäischen Verbündeten scheint damit aufgegangen zu sein. Immer wieder haben sie hier betont, bereit zu sein, viel mehr Geld in die eigene Verteidigung zu investieren. Auf einer dem Gipfel vorgeschalteten Defense Industry Veranstaltung wurden milliardenschwere Rüstungsdeals in Zeremonien sogar richtiggehend inszeniert. Dieser Showfaktor war mutmaßlich an Trump gerichtet, sollte ihn beschwichtigen. Doch im Grunde hat er ja recht mit seiner Kritik. Viele NATO-Partner haben bisher zu wenig in die Verteidigung investiert. Das jetzt zu ändern, ist folgerichtig. Denn die Bedrohung aus Russland ist real. In diesem Sinne ist das Ergebnis aus Ankara positiv. Auch wenn ein grundlegender Zweifel bleibt, ob man sich trotz allem auf die USA unter Trump wirklich verlassen kann.
1: Das war die Meinung von Benjamin Weber aus dem ARD-Studio Istanbul. Gleich ist es 9:05.
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1: Das ist ein ganz seltsamer Abend heute. Zum ersten Mal seit Beginn der Fußball-Weltmeisterschaft heute kein Fußball in Nordamerika bei der WM. Morgen geht es da wieder weiter. Und zwar geht es dann um den Einzug ins Halbfinale in Wimbledon. War es dafür heute schon soweit, Irina Knieb?
5: Ja, zum Glück haben wir Tennis noch, wenn schon nicht Fußball gespielt wird. Und aus deutscher Sicht lief der Tag da auch sehr erfreulich, denn Alexander Zverev ist zum ersten Mal bei dem Rasenklassiker ins Halbfinale eingezogen. Er setzte sich im Viertelfinale souverän in 3 Sätzen durch gegen seinen Angstgegner Taylor Fritz aus den USA. Ina Kast mit den Einzelheiten.
6: Da stand er beim Siegerinterview und strahlte. Ich wusste, dass ich ein fast perfektes Match spielen muss, um Taylor zu schlagen, und ich denke, das habe ich geschafft. Zverev hat auch darüber gesprochen, dass er gegen Fritz zuvor 2 Jahre lang nicht gewinnen konnte. Natürlich sei das in seinem Kopf gewesen. Umso bemerkenswerter, wie Zverev dieses Viertelfinale gespielt hat. Der Deutsche hat deutlich mehr erste Aufschläge ins Feld gebracht als sein Gegner, vor allem wenn er unter Druck stand. Auch wenn man mit dem Begriff Machtdemonstration vorsichtig umgehen sollte, genau das war die Leistung von Alexander Zverev. Durch den glatten 3-Satz-Sieg hat Zverev nun erstmals das Halbfinale in Wimbledon erreicht. Am Freitag geht es für den Deutschen dann gegen den Überraschungsspieler des Turniers, Arthur Ferry. Der Brite war vor dem Turnier außerhalb der Top 100 der Weltrangliste und ist mit einer Wildcard nun bis in die Runde der letzten 4 vorgedrungen. In seinem Viertelfinale auf dem Center Court besiegte er den favorisierten Flavio Corbolli aus Italien. Bei den Frauen sind die Ukrainerin Marta Kostyuk und Linda Noskova aus Tschechien ins Halbfinale gekommen. In der Doppelkonkurrenz ist das deutsche Duo Kevin Krawitz und Tim Pütz nur noch 1 Sieg vom Endspiel entfernt.
5: Ja, nur ganz wenig zum Sieg. Auf der 5. Etappe der Tour de France fehlte Max Kanter. Der deutsche Radprofi wurde im Massensprint 2. hinter dem Niederländer Olaf Koy. Steffen Gar berichtet.
7: Manche Tour-Etappe liegt so ruhig in der südfranzösischen Landschaft wie eine verstaubte Akte im Archiv. Neben der Zielgeraden von Pau steht eine alte Kaserne. Inzwischen lagern hier Militärakten, Regale in einer Länge von 120 Kilometern. Nach knapp 160 ruhigen Tourkilometern kam Leben in die Akten.
8: Max Kanter ist aktuell Zweiter. Der Sprint liegt dem taktisch zu Füßen. Olaf Koi kommt aber und es kommt auch Mats Pedersen. Jetzt muss das Finale angezogen werden. Und jetzt kommt Olaf Koi. Olaf Koi in der führenden Position. Max Kanter an seinem Hinterrad. Koi immer noch vor Kanter. Koi vor Kanter. Olaf Koi gewinnt locker. Und Max Kanter wird Zweiter.
7: Es war ein hektisches Finale mit Verkehrskreiseln und einigen Kurven. Ein Sturz 5 Kilometer vor dem Ziel machte das Feld kleiner. Max Kanter auf dem letzten Kilometer gut positioniert. An Olaf Koi aber kam er nicht heran. Der Niederländer siegte souverän und deutlich. Kanter senkte den Kopf und schlug auf den Lenker. Als er kurz danach vor dem Teambus stand, war die erste große Enttäuschung aber weg.
9: Ja, ich glaube, wir können darauf aufbauen, aber natürlich ist es immer ein bisschen bittersweet, wenn man Zweiter als Sprinter wird. Aber ja, es war ein guter Start für uns. Wir haben ein gutes Timing gehabt im Leadout. Koi war halt einfach der Schnellere heute und kam von hinten mit ein bisschen mehr Speed. Ja, da muss man sich halt auch manchmal mit dem zweiten Platz zu Genüge geben.
7: Im gelben Trikot des Gesamtführenden bleibt der Norweger Torstein Tran. Kämpferischster Fahrer wurde übrigens Baptiste Weistrofer. 144 Kilometer war der Franzose einsam vor dem Feld gefahren. Wenn Weistrofer nach diesem Tag im Bett liegt, dürfte er sich fühlen wie eine verstaubte Akte im Archiv.
5: Und offiziell zu den Akten gelegt ist nun auch das Kapitel von Alexander Nübel beim FC Bayern München. Der Torhüter wechselt aus der Fußball-Bundesliga zu Beşiktaş Istanbul. Das gaben beide Vereine einen Tag nach der grundsätzlichen Einigung bekannt. Nur der Medizincheck hatte noch ausgestanden. Nübel war 6 Jahre beim deutschen Rekordmeister, kam in dieser Zeit aber nur auf 4 Einsätze für die Münchner. In Istanbul erhält er nun einen Vertrag bis 2029.
1: Der Sport hier im ARD-Infoabend mit Irina Kneep.

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1: Um 20.30 Uhr mit Michael Hafke. Der NATO-Gipfel in Ankara ist zu Ende gegangen. Zum Abschluss haben die Mitgliedstaaten Russland als gemeinsame Bedrohung bezeichnet und einander ihre Bündnistreue versichert. Aus der NDR Nachrichtenredaktion Jenny Kallenbrunn.
2: Wer ein Mitgliedsland der NATO angreift, greift damit auch alle anderen an. So steht es im Artikel 5 des Nordatlantikvertrags der NATO-Partnerländer. Und zudem haben sich heute alle 32 Mitgliedstaaten noch einmal deutlich bekannt. In ihrer Abschlusserklärung beschlossen die Partnerländer außerdem weitere Militärhilfen für die Ukraine. Für dieses Jahr sagten sie 70 Milliarden Euro zu. Zudem will die NATO Milliarden investieren, damit die Streitkräfte im Einsatz zuverlässig mit Treibstoff versorgt werden können.
1: Das Vorhaben der Regierungskoalition, im Gesundheitswesen Milliardenbeträge einzusparen, könnte sich verzögern. Der Grünen-Politiker Dahmen legte beim Verfassungsgericht Klage ein. Er will erreichen, dass die Abstimmung am Freitag im Bundestag verschoben wird. Sarah Beham aus dem ARD-Hauptstadtstudio erläutert, wie der Grünen-Politiker das begründet.
3: Kurz vor der entscheidenden Sitzung haben die Abgeordneten noch rund 300 Seiten bekommen, wo noch Änderungen drinstehen. Aus Sicht der Opposition praktisch ein neues Gesetz und dafür aber im Kern zu wenig Zeit, das alles durchzuschauen. Das sagen nicht nur die Grünen, sondern auch die Linke und die AfD. Das geht nicht, da braucht es mehr Zeit, um das alles seriös durchzuarbeiten. Vor allem bei einem Gesetz, das Millionen Versicherte betrifft. Jetzt soll also das Gericht in einem Eilverfahren prüfen, ob es verantwortungsbewusst ist, ein so wichtiges Gesetz in so kurzer Zeit zu verabschieden.
1: Ein Berliner Palliativarzt ist wegen 15-fachen Mordes zu lebenslanger Haft verurteilt worden. Der Palliativmediziner hat nach Überzeugung des Gerichts 12 Frauen und 3 Männer durch die Vergabe von Medikamenten getötet. Er war bei einem Pflegedienst angestellt. Der Angeklagte hatte ein Teilgeständnis abgelegt und gesagt, er habe Leid verhindern wollen. 9 Jahre nach den Anschlägen, nach den Ausschreitungen beim G20-Gipfel in Hamburg, hat das Amtsgericht erstmals 3 Polizisten wegen Gewalt im Einsatz zu Geldstrafen verurteilt. Die Richter sprachen die Beamten der gemeinschaftlichen gefährlichen Körperverletzung im Amt für schuldig. Aufgrund von Verfahrensverzögerungen gelten die Strafen aber schon als abgegolten. Die Polizisten hatten bei den Protesten gegen das G20-Treffen 2017 einen Demonstranten mit Schlagstöcken und Fäusten geschlagen. Das Gericht befand, dass die Beamten bei dem Einsatz zunächst massiven Steinwürfen ausgesetzt waren. Später sei die Situation aber eine andere gewesen. Die Schläge auf den Demonstranten seien deshalb nicht

0: Finanzaufsicht BaFin stimmen zu, gehören der UniCredit bald gut 44% der Anteile der Commerzbank. Nach eigener Aussage hat sie noch eine Kaufoption über weitere rund 3% und käme damit dann auf 47% der Anteile. Was sagt Commerzbank-Chefin Bettina Orlop über den wachsenden Einfluss ihres italienischen Großaktionärs?
1: Wir sind davon überzeugt, dass nur in einem konstruktiven Miteinander von UniCredit und Commerzbank wirklich eine sinnvolle Lösung entstehen kann.
0: Gespräche zwischen ihr und UniCredit-Chef Andrea Orschel soll es bereits gegeben haben, allerdings ohne Ergebnis. Knapp die Hälfte der Anteile in italienischer Hand, was heißt das jetzt konkret? Florian Heider, Direktor des Frankfurter Leibniz-Instituts für Finanzforschung.
2: Die UniCredit hat keine Möglichkeit, dem Vorstand jetzt irgendwas vorzuschreiben oder ihn gar zu entlassen. Und deswegen wird es wahrscheinlich irgendwo dann schon drauf ankommen, wie man sich als Partner mit weil die Commerzbank hat jetzt einen großen Partner an Bord, wie man mit diesem Partner umgeht. Ignorieren wird man ihn nicht können.
0: Bislang wehrt sich die Commerzbank gegen eine Übernahme. Zumal auch der Bund als 12% Eigentümer der Commerzbank noch ein wichtiges Wort mitzureden hat und bislang seinen Anteil nicht verkaufen möchte. Kevin Voss von der Gewerkschaft Verdi erwartet dramatische Einschnitte bei der Commerzbank und der UniCredit-Tochter Hypo Vereinsbank im Fall einer Übernahme.
3: Wir gehen definitiv von einem Personalabbau jenseits der 10.000 Arbeitsplätze aus, die abgebaut werden würden. Und wir sehen natürlich insbesondere die zentralen beider Institute, also Commerzbank in Frankfurt, als auch der Hypo Vereinsbank in München und natürlich auch wahnsinnige Einschnitte im Filialnetz.
0: Die Arbeitnehmer stellen die Hälfte der Aufsichtsräte der Commerzbank. Einer von ihnen ist der Gesamtbetriebsratsvorsitzende Sascha Übel, der die Übernahme seit Wochen klar ablehnt.
4: Ab dem Moment, wo wir das Gefühl haben, dass die UniCredit die Kontrolle über die Commerzbank übernommen hat, stellen wir jegliche konstruktive Zusammenarbeit ein.
0: Damit wäre der Vertrag mit dem Management hinfällig, der besagt, dass die Arbeitnehmer einem Abbau von weiteren 3.000 Vollzeitstellen im Zuge eines Sparprogramms zustimmen. Viel Unsicherheit also für die Mitarbeiter, aber auch für die Kunden, vor allem die Mittelständler, die Commerzbank seit langem als Finanzpartner schätzen. So wie Adam Hall, ein Anbieter von Konzert- und Eventtechnik aus dem hessischen Neuansbach. Der Geschäftsführer Alexander Pietschmann kennt seine Ansprechpartner seit Jahren und sagt:
5: Kreditverfügbarkeit und dann auch Geschwindigkeit in den Entscheidungen, das ist das, was wir befürchten, dass das nicht unbedingt besser wird, wenn Entscheidungen in Mailand getroffen werden.
0: Eine Monate- oder gar jahrelange Übernahmeschlacht wäre für ihn und die zehntausenden Unternehmenskunden der Commerzbank gerade die schlechteste Option. Allerdings sehen Beobachter genau diese lange Hängepartie auf Mitarbeiter und Kunden zukommen.
6: Alexander Schmidt über die unklare Zukunft der Commerzbank. Die Reform der gesetzlichen Krankenversicherung. Sie steht für diese Woche auf der Tagesordnung des Bundestages. Die Bundesregierung will das Gesetz verabschiedet sehen. Aber der Opposition geht das zu schnell. Zu wenig Zeit hätten die Abgeordneten, um sich ausführlich mit dem geänderten Gesetzentwurf zu beschäftigen. Das ist der Vorwurf, den Grüne und Linke erheben. Sie wenden sich an das Bundesverfassungsgericht. Damit könnte es an einen wichtigen Bestandteil des Reformpakets doch noch keinen Haken geben. Chris Bertrow.
7: Rückblende. Vor gut zwei Monaten tritt Bundeskanzler Friedrich Merz persönlich vor die Mikrofone und lobt nach einer Kabinettssitzung die Gesetzespläne seiner Gesundheitsministerin Nina Warken. Das Paket soll die Finanzen der gesetzlichen Krankenversicherung stabilisieren und dafür sorgen, dass die Beiträge nicht steigen.
8: Wir haben heute Morgen eine Reform der gesetzlichen Krankenversicherung beschlossen, die wir durchaus historisch nennen dürfen.
7: Historisch oder nicht, die Reform bleibt eine schwere Geburt. Mehrere Oppositionspolitiker haben angekündigt, vors Bundesverfassungsgericht zu ziehen. Darunter der grünen Politiker Janosch Dahmen. Er strebt eine Eilentscheidung an, weil
9: wir haben die vergangenen Tage ein chaotisches Gesetzgebungsverfahren erlebt.
7: Konkret kritisiert der Gesundheitsexperte, die Abgeordneten hätten erst am Montagabend knapp 300 Seiten mit Änderungen an dem Gesetzentwurf bekommen und kaum Zeit, sie durchzuarbeiten.
9: Das, was an Änderungen hier vorgelegt wird, ist so weitreichend, dass im Prinzip eine gewissenhafte Prüfung dem Parlament an dieser Stelle nicht möglich ist.
7: Auch Politiker von Linkspartei und AfD halten das Vorgehen deshalb für verfassungswidrig und wollen klagen. Atesh Gürpinar von der Linken verweist auf die weitreichenden Folgen des Gesetzes.
10: Es geht um Millionen Versicherte. Es geht darum, dass Millionen Patientinnen und Patienten am Ende des Tages mehr zahlen müssen. Es geht um die Beschäftigten im Gesundheitswesen, die jetzt schon kaum zurande kommen.
7: Mit ihren Klagen in Karlsruhe

0: rechnen sich die Oppositionspolitiker Chancen aus. Sie verweisen auf einen ähnlichen Fall vor 3 Jahren. Damals klagte der CDU-Politiker Thomas Heilmann wegen des sogenannten Heizungsgesetzes, das die Ampelkoalition ebenfalls in der letzten Bundestagssitzung vor der Sommerpause beschließen wollte. Wegen der kurzen Beratungsfristen fühlte er sich in seinen Rechten verletzt. Karlsruhe entschied in einem Eilverfahren, dass die Abstimmung verschoben werden muss. Janosch Dahmen.
1: Was für Heilmann recht ist, soll auch für mich als Abgeordneter billig sein. Die Parallelität von beiden Verfahren drängt sich schon auf, dass das, was damals in einstweiliger Entscheidung erfolgreich war, auch hier gelten muss.
0: Ob Karlsruhe tatsächlich auch diesmal so entscheidet, ist offen. Die SPD-Fraktion geht davon aus, dass die Opposition vor Gericht scheitert. Die von den Grünen erwähnten Änderungsanträge seien bereits in einer Fachanhörung vor 2 Wochen besprochen worden. Auch Ministerin Wagner betont, es bleibt bei dem Plan, am Freitag abzustimmen.
2: Die Fraktionen haben gemeinsam die letzten Wochen viele Punkte besprochen und denke ich jetzt ein rundes Paket vorlegen können, das an manchen Stellen nochmal Veränderungen gebracht hat, zugunsten der Versicherten zum Beispiel. Und momentan sind die Koalitionsfraktionen sich da einig, ein gutes Paket gefunden zu haben und das jetzt hier auch verabschieden zu wollen.
0: Im Bundestag hat die Regierungskoalition heute jedenfalls dagegen gestimmt, die Gesundheitsreform am Freitag freiwillig von der Tagesordnung zu nehmen. Ob die Abstimmung doch noch gekippt wird, darüber liegt das letzte Wort nun bei den Verfassungsrichtern in Karlsruhe.
3: Chris Berdro aus unserem Hauptstadtstudio.

0: Jetzt ist es 20.45 Uhr.
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0: Dass sich Züge verspäten, manchmal sogar ganz ausfallen, das ist Alltag für alle, die ab und an mal mit der Bahn fahren. Nervig wird es aber spätestens, wenn man am Bahnsteig sitzt, der Zug nicht kommt, und es aber keine Info gibt an der Anzeigetafel, auf dem Handy oder über die Lautsprecher. Nur ein Beispiel, bei dem die Bahn jetzt ansetzen will. Der Konzern hat ein Sofortprogramm vorgestellt, um die Kundenkommunikation zu verbessern, spürbar zu verbessern, wie es heute von Bahnchefin Paller und Bundesverkehrsminister Schnieder versprochen wurde. Anja Dobrodinsky über Problem und Lösungsplan.
2: Die Reisenden am Berliner Hauptbahnhof sind geteilter Meinung, was die Qualität der Kundeninformationen der Bahn angeht.
3: Ich fühle mich nicht so gut informiert tatsächlich. Wir haben auch jetzt erst die Benachrichtigung bekommen, dass es irgendwie 20 Minuten zu spät ist. Es werden auch nicht immer Gründe genannt, das finde ich halt nicht so gut.
4: Über die App, das läuft eigentlich ganz gut. Wenn Verspätungen sind, kriegt man schnell mit.
5: Man wurde gut in der App zwar informiert, aber es ist ja immer irgendwas mit der Deutschen Bahn. Also ich bin noch nie pünktlich angekommen, bin noch nie pünktlich losgekommen und das ist ein bisschen nervig.
2: 50 Millionen Euro will die DB bis Ende 2027 investieren, um ihre Kunden schneller und besser informieren zu können. Geplant sind zum Beispiel 7000 neue Anzeiger an kleinen, mittleren und großen Bahnhöfen. Sie sollen besser lesbar sein und mehr Informationen als bisher anzeigen. Eine Umfrage des ADAC ergab, dass es bei der Kundenkommunikation der Bahn noch Luft nach oben gibt, erläutert Bundesverkehrsminister Patrick Schnieder.
6: Der DB-Navigator wird grundsätzlich als gut bewertet, aber die Informationen in der App sind nicht so zuverlässig, wie es wünschenswert wäre. 66% der Verspätungen wurden korrekt angezeigt, das heißt aber auch ein Drittel eben leider nicht.
2: Bis Ende des Jahres soll sich die Qualität der Verspätungsprognosen spürbar verbessern. Die Bahn-App DB-Navigator soll in Zukunft auch Gleisänderungen schneller anzeigen, erläutert Bahnchefin Evelyn Paller.
7: Ein Gleiswechsel zum Beispiel darf nicht erst hier erscheinen und dann mit Verzögerung im nächsten Kanal. Heute dauert das oft 60 Sekunden und länger. Künftig sieht man den Gleiswechsel im Navigator bereits 2 Sekunden nach dem Erscheinen am Bahnsteiganzeiger.
2: Damit die Informationen auch schnell in der App und an den Bahnhöfen ankommen, modernisiert die Bahn ihre IT und die Prozesse in den Leitstellen. Dabei setzt sie auch auf künstliche Intelligenz. Die könne Informationen zu Störungen schneller verarbeiten und verlässlichere Prognosen, etwa zu Verspätungen, abgeben. KI kommt auch auf der Homepage bahn.de und in der Navigator-App zum Einsatz. Hier sollen Reisende der Assistenz Kiana Fragen zur individuellen Reise stellen können. Sämtliche Daten zu den Zügen aller Verkehrsunternehmen, die auf dem Netz der Deutschen Bahn fahren, sollen in Zukunft zentral gesammelt und verwaltet werden, sagt Verkehrsminister Patrick Schnieder.
6: Wir wollen die Informationen der Infrastruktur und der Eisenbahnunternehmen an einer zentralen Stelle zusammenführen. Die DB Infra Go soll deshalb zur neutralen Datendrehscheibe für die Reisendeninformationen werden.
2: Bei der Vorstellung der neuen Kommunikationsstrategie musste Bahnchefin Evelyn Paller gleich auch eine schlechte Nachricht verkünden.
7: Leider gibt es beim Abschluss der Korridorsanierung Nürnberg-Regensburg eine Verzögerung. Das betrifft im Wesentlichen die Sicherheitsprüfungsabnahme 2 neuer Stellwerke dort. Wir werden diese Strecke anders als geplant am Freitag leider nicht in Betrieb nehmen können.
2: Bis zum Ferienstart in Bayern soll die Strecke aber fertig sein.
0: Anja Dobrodinsky berichtete. Großalarm heute Mittag in Schongau in Oberbayern. Eine Amoklage an einem Gymnasium wurde gemeldet. 2 Menschen wurden verletzt, der mutmaßliche Täter festgenommen. Anton Rauch fasst zusammen.
8: Um 12.50 Uhr war der Notruf eingegangen. Mit einem Großaufgebot an Beamten traf die Polizei am Schulzentrum ein. Sie konnte einen Jugendlichen festnehmen, Eltern konnten ihre Kinder abholen und kamen zur Schule.
9: Also wir sind auch nur hierher gekommen, weil wir die ganze Zeit Hubschrauber gesehen haben und wir wohnen gleich da drüben und dann sind wir gleich her. Vor allem, wenn man denkt, man lebt in Schongau und man ist hier eigentlich relativ sicher und dann passiert sowas.
10: Sowas nichts passiert früher, also das für uns ist echt Schock. Also ja, wir haben meine Kinder, unsere Tochter ist in Schule, aber Gott sei Dank ist nichts passiert. Wir haben eine E-Mail gekriegt, alles in Ordnung.
8: Ein Rettungshubschrauber brachte ein verletztes Mädchen in eine Klinik, Polizeisprecher Thomas Schelshorn.
11: Nach derzeitigem Stand der Ermittlungen haben wir 2 schwer verletzte Mädchen und Polizeikräfte konnten mittlerweile einen 16-jährigen jugendlichen Tatverdächtigen festnehmen, der jetzt in Polizeigewahrsam ist. Über die Hintergründe, Tatmotiv und so weiter können wir derzeit noch nichts sagen. Da laufen die Ermittlungen auf Hochtouren.
8: Schüler waren nach draußen gebracht worden, sie waren entsprechend geschockt, es gab wenige Informationen, Gerüchte.
1: Ich habe leider nicht so viel mitbekommen, weil ich bin halt erst zu spät gekommen. Aber das eine Mädel war die ganze Zeit da drin und hat alles mitbekommen.
12: Wir wissen, dass ein Amoklauf stattgefunden hat und dass einen haben wir gesehen, der gefangen wurde und dass irgendwie mehrere Kinder verletzt sein sollen.
13: Es war anscheinend ein Beziehungsstreit zwischen zwei Schülern.
8: Der bayerische Innenminister Joachim Herrmann ließ sich informieren.
14: Ich bin natürlich entsetzt ob dieses schrecklichen Amoklaufs, aber wir sind froh, dass es, so wie es im Moment aussieht, keine Toten gegeben hat. Es sind auf jeden Fall zwei Schülerinnen des Gymnasiums durch Messerstiche des Täters erheblich verletzt. Und ansonsten müssen wir sehen, was sich jetzt bei den weiteren Ermittlungen noch ergibt. Wir gehen von einem Täter aus, der hier mit Messer und auch einer Schusswaffe unterwegs war.
8: Die Polizei versucht in Erfahrung zu bringen, ob es ein Amoklauf war oder ob ein Streit zwischen Schülern Ursache für die Bluttat am Schongauer Gymnasium waren.
0: Ja, am Abend ist auch der Bundesinnenminister Dobrindt nach Schongau gereist. Er hat mitgeteilt, der Jugendliche habe die Mädchen als Zufallsopfer attackiert. Außerdem habe der Tatverdächtige zuerst einen Schuss aus einer Waffe abgegeben. Dieser da habe dann aber versagt und erst dann habe er das Messer gezogen. Lehrkräfte und die zwischenzeitlich eingetroffenen Polizeikräfte konnten den 16-Jährigen dann überwältigen. Jetzt ist es 8:08.
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0: Heute vor 100 Jahren wurde in der Schweiz Elisabeth Kübler-Ross geboren, die später als Sterbeforscherin Tabus brach und sich auch für die allerersten Hospize einsetzte.
16: Und dann sage ich ihnen immer, weißt du, dein Körper, das ist wie dein Kokon. Wenn der mal so beschädigt ist, dass er nicht mehr leben kann, dann wird der geöffnet und daraus herauskommt dann der Schmetterling.
17: Sterben, das ist wie wenn man bald in die Ferien fährt, hatte Elisabeth Kübler-Ross über ihren eigenen Tod gesagt. Ich freue mich unheimlich. Für solche Sätze muss sie Hohn und Spott von der Fachwelt einstecken, erst recht, als sie später zunehmend esoterisch von Geistern spricht, die ihr Leben bestimmen. Allerorts unangefochten ist dafür ihr Erfolg, dem Sterben das Tabu genommen zu haben.
16: Wir können niemand am Ende gesund machen, aber wir können den Menschen helfen zu leben, bis sie sterben, dass sie schmerzfrei sind und dann, dass man sie behandelt wie intelligente Menschen. Viele werden behandelt, als ob sie Kinder wären.
17: Elisabeth Kübler-Ross kommt als erste von Drillingstöchtern zur Welt, wiegt 960 Gramm und kämpft ums Überleben. Als Siebenjährige spricht sie lange mit einem todkranken Nachbarn, will später Medizin studieren und setzt sich durch. Gegen den Willen ihres Vaters. Sie heiratet und geht in die USA.
16: Für mich ist das nicht eine gesunde, lebensbejahende Gesellschaft, die nur versucht, Leben zu retten, auf alle Kosten.
17: Am Billings Hospital in Chicago erlebt Kübler-Ross, wie Sterbende ins Badezimmer geschoben werden. Die Zeiten sind vorbei, in denen ein Mensch in Frieden und Würde sterben durfte, schreibt sie in ihrem Buch Interviews mit Sterbenden, das 1969 zum Bestseller wird. Sie hat dafür mit 200 Todkranken gesprochen, auch gemeinsam im Hörsaal mit Studierenden.
16: Sie fragen die Kranken, ob sie unsere Lehrer sein wollen, weil die am Sterben sind und die wissen allein, wie es einem ist und was man nötig hat.
17: Das Time Magazine zählt Kübler-Ross 1999 zu den 100 größten Wissenschaftlern und Denkern des 20. Jahrhunderts. Sie erhält 23 Ehrendoktortitel und schreibt weitere Bücher. Ihre 5 Phasen des Sterbens finden bis heute besondere, wenn auch mitunter kritische Beachtung. Erste Phase: Leugnung.
18: Das kann doch unmöglich mir passieren.
17: Zweite Phase: Zorn.
18: Warum ausgerechnet ich?
17: Dritte Phase: Verhandlung.
18: Gott, ein bisschen mehr Zeit.
17: Vierte Phase: Depression.
18: Es ist alles aus.
17: Fünfte Phase: Akzeptanz.
18: Es ist gut so.
17: Elisabeth Kübler-Ross will den Menschen vor allem in ihrer letzten Phase des Lebens Halt geben, das Sterben aus der Toilette holen, wie sie es nennt. Sie setzt sich unermüdlich für die Gründung der ersten Sterbehospize ein. Ihren letzten Auftritt bekommt Kübler-Ross mit 76 nach mehreren Schlaganfällen in dem Dokumentarfilm »Dem Tod ins Gesicht sehen«. Sie ist halbseitig gelähmt und bettlägerig. Hinter ihr an der Wand stecken bunte Kunstschmetterlinge.
16: Tony Knurk. 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
17: 2 Jahre später stirbt sie. Geboren wurde Elisabeth Kübler-Ross am 8. Juli 1926. Heute vor 100 Jahren.
0: Das war der Stichtag von Jens Schellhass.
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0: Ein Film über den Iran, gedreht ohne Kamera, ohne Schauspieler, ohne Filmset. Dreams of Violets gilt als der erste vollständig KI-generierte Spielfilm, der auf einem großen internationalen Filmfestival gezeigt wurde. Ein Meilenstein für die einen, ein Alarmsignal für die anderen. Denn in Hollywood ist längst nicht mehr die Frage, ob künstliche Intelligenz das Kino verändert, sondern nur noch, wie. Anna Wollner.
19: Es sind Bilder, die vertraut wirken und doch gleichzeitig fremd. Gesichter, die aussehen wie echte Menschen und doch etwas Unwirkliches haben. Straßenzüge, Rauch, Tränen, Gewalt. Alles künstlich erzeugt. Und trotzdem erzählt Dreams of Violets eine sehr reale Geschichte über die Proteste im Iran. Der iranisch-britische Künstler Ash Kushar sagt, ohne künstliche Intelligenz hätte dieser Film gar nicht erst entstehen können. Zu gefährlich wären Dreharbeiten im Iran gewesen, zu teuer eine klassische Produktion. KI wird hier also nicht zum Selbstzweck, sondern zum Werkzeug. Sie macht einen Film möglich, der sonst vermutlich nie entstanden wäre. Genau darin sehen viele Filmschaffende die große Chance. Künstliche Intelligenz könnte das Filmemachen demokratisieren. Geschichten könnten unabhängig von Studios und Millionenbudgets entstehen. Dass diese Entwicklung längst begonnen hat, zeigt auch Requiem for a Dream-Regisseur Darren Aronofsky. Er experimentiert seit Monaten mit künstlicher Intelligenz. Seine YouTube-Kurzserie On This Day 1776 rekonstruiert den amerikanischen Unabhängigkeitskrieg mit KI-generierten Bildern. Das Ergebnis wirkt beeindruckend scharf und gleichzeitig merkwürdig leblos. Lippen bewegen sich nicht passend zum Text. Gesichter scheinen aus mehreren Ebenen zusammengesetzt. Ein eher verstörendes Experiment.
20: The mast from that British sloop Diana we captured. Has it been placed on Prospect Hill?
21: It has, sir.
19: Die Technik entwickelt sich trotzdem rasant weiter. Netflix hat bei der argentinischen Serie The Eternal inzwischen erstmals generative KI für einzelne Spezialeffekte eingesetzt. Seit den Hollywood-Streiks gehört deshalb auch der Umgang mit künstlicher Intelligenz zu den großen Zukunftsfragen der Branche. Denn kaum jemand glaubt noch, dass sich diese Entwicklung aufhalten lässt. Die entscheidende Frage lautet vielmehr, welche Rolle KI künftig im kreativen Prozess spielen soll. Für Pixar-Kreativchef Pete Docter kommt es deshalb darauf an, wie sie eingesetzt wird.
22: Künstliche Intelligenz ist ein bisschen wie Feuer. Sie kann wärmen, das Haus heizen und Essen kochen oder alles niederbrennen. Es kommt darauf an, wie man sie nutzt. Menschen gehen nicht ins Kino, um von Technik beeindruckt zu werden. Sie wollen emotional berührt werden.
19: Auch Steven Spielberg, selbst einer der großen technischen Erneuerer des modernen Kinos, sieht künstliche Intelligenz vor allem als Werkzeug. Sie könne Filmemachern helfen, sagte er vor wenigen Wochen. Aber sie dürfe niemals die letzte kreative Entscheidung treffen. Geschichten erzählen, Dialoge schreiben oder Figuren entwickeln. Das müsse menschlich bleiben. Fluch der Karibik-Regisseur Gore Verbinski formuliert die Sorge noch grundsätzlicher.
22: Bald wird man einfach einen Film bestellen können. Zum Beispiel im Stil von Christopher Nolan, als hätte er Der Pate mit sprechenden Fröschen gedreht. Die KI wird darin immer besser werden. Aber sie lernt nur aus dem, was es bereits gibt. Als Regisseur versuche ich dagegen, mich gerade nicht zu wiederholen. Genau darin liegt der Unterschied.
19: Künstliche Intelligenz kann inzwischen Bilder erzeugen, Stimmen imitieren und Filmstile kopieren. Allerdings kann sie bislang keine eigene Erfahrung machen, keine Zufälle kreieren, sich irren oder eine Geschichte erzählen, die aus mehr besteht als aus den Mustern der Vergangenheit. Dreams of Violets ist daher weniger die Zukunft des Kinos als der Beginn einer neuen Debatte. Nicht darüber, ob künstliche Intelligenz Filme machen kann, sondern darüber, ob sich Kreativität jemals berechnen lässt.
0: Anna Wollner berichtet.
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3: 21 Uhr. Die Nachrichten von BR24 mit Sisi Forster. Bei Gewalttat am Schongauer Gymnasium werden zwei Schülerinnen schwer verletzt. Wie Bundesinnenminister Dobrindt sagte, sind die beiden 13-Jährigen außer Lebensgefahr. Bei dem mutmaßlichen Täter handelt es sich nach seinen Worten um einen ehemaligen Schüler. Der 16-Jährige ist demnach EU-Bürger und war wegen psychischer Probleme in Behandlung. Der Angreifer soll zunächst einmal mit einer Pistole geschossen haben. Nachdem diese versagt habe, habe er die beiden Mädchen mit einem Messer angegriffen, so Dobrindt. Derzeit befindet sich der mutmaßliche Täter in Untersuchungshaft. Bundeskanzler Merz lobt Ergebnisse des NATO-Gipfels. Bei der Abschlusskonferenz in Ankara erklärte er, man mache die NATO stärker, aber auch die Lastenverteilung fairer. In der Abschlusserklärung haben die Mitglieder der NATO ihre Bündnistreue und gegenseitige Beistandspflicht bekräftigt. Mit Blick auf Artikel 5 des NATO-Vertrages stellten sie klar, dass ein Angriff auf ein Mitglied der Allianz ein Angriff auf alle Mitglieder bedeutet. Bundestag befasst sich erstmals mit Digitalbefugnissen der Polizei. Die Ermittlungsbehörden sollen laut Gesetzentwurf zusätzliche Recherchemöglichkeiten im Internet erhalten. Die Bundesregierung möchte Polizei- und Strafverfolgungsbehörden etwa erlauben, Fotos und andere biometrische Daten automatisiert mit Daten aus dem Internet abzugleichen. AfD, Grüne und Linke haben verfassungsrechtliche Bedenken und warnen vor einer Einschränkung von Bürgerrechten. Wolkenkratzer in New York ist wieder stabil. Nach den Worten von Bürgermeister Mamdani wurden keine weiteren Bewegungen des Gebäudes festgestellt. Das Gebäude werde dennoch weiter überwacht, sagte er. Zwei tragende Säulen eines 37-stöckigen Hochhauses hatten sich gestern verformt. Das Gebäude wird derzeit umgebaut. Rund 1600 Luxuswohnungen sollen dort entstehen. Waldbrände in Südfrankreich sorgen für große Schäden. Innerhalb von 8 Tagen sind rund 7.800 Hektar Vegetation niedergebrannt, deutlich mehr als im vergangenen Juli. Das zeigt die Europäische Datenbank zu Waldbränden. Heute stiegen die Temperaturen wieder auf bis zu 41 Grad. Die aktuelle Hitzewelle ist bereits die dritte in Frankreich innerhalb weniger Wochen. Radprofi Olaf Kooi gewinnt 5. Etappe der Tour de France. Der 24-jährige Niederländer hat sich im ersten Massensprint der laufenden Tour in Po vor dem Cottbusser Max Kanter und Tim Merlier aus Belgien durchgesetzt. Das gelbe Trikot des Gesamtführenden verteidigte der Norweger Thorstein Trayen. Das Wetter in Bayern. In der Nacht meist klar und trocken bei 16 bis 10 Grad.
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0: Aus dem Studio von NDR Info mit Sebastian Ottowitz. Wie stabil ist die NATO? Hält das Bündnis zusammen? Die laute Kritik von US-Präsident Trump vor diesem NATO-Gipfel hatte Zweifel aufkommen lassen. Will Trump am Ende vielleicht sogar raus aus dem Bündnis, weil ihm die anderen Staaten im Iran-Krieg nicht folgen und überhaupt noch immer zu wenig für die Rüstung ausgeben? Das war die Angst vor dem Gipfel. Jetzt danach ist davon nichts zu sehen. Im Gegenteil, die Staats- und Regierungschefs haben sich ihre Bündnistreue und gegenseitige Beistandspflicht versichert. Ein Bekenntnis trotz der großen Herausforderungen. Unter anderem haben die USA ja schon in der vergangenen Nacht wieder Angriffe auf den Iran geflogen. Trump erklärt heute das Rahmenabkommen mit dem Iran sogar für beendet. Und auch wenn die Unterhändler weiter verhandeln dürfen, macht das wenig Hoffnung auf Frieden im Nahen Osten. Unsere Washington-Korrespondentin Anne Schneider ist mit zum Gipfel nach Ankara geflogen. Ich wollte wissen, wie sich die anderen NATO-Partner dazu heute positioniert haben. Bekommt Trump jetzt in Sachen Iran den Rückhalt, den er so vermisst hat bisher?
4: Also er bekommt einen verbalen Rückhalt, aber er bekommt ansonsten keinen Rückhalt. Also heute in dieser Schlusserklärung, die verabschiedet worden ist, da stand nochmal drin, dass der Iran niemals Atomwaffen haben darf. Aber NATO-Generalsekretär Mark Rutte hat auch klar gemacht, ja, in Artikel 5 des NATO-Vertrages steht, dass ein Angriff auf einen Verbündeten als Angriff auf alle gesehen ist. Aber der Iran ist ja kein Verbündeter, sondern das ist einfach ein Krieg außerhalb des NATO-Gebietes und deshalb ist die NATO hierfür nicht zuständig. Das heißt, es gab wieder verbale Unterstützung, natürlich, aber es wird ansonsten keine Unterstützung geben. Also bis auf das, was natürlich die Länder sowieso schon machen, dass sie ihre Stützpunkte öffnen und so weiter.
0: Hm. Dieser Krieg gegen den Iran, der droht ja nun weiterzugehen, denn Donald Trump hat ja schon wieder gedroht. Was die kommende Nacht angeht, worauf muss sich der Iran einstellen?
4: Naja, das ist ja immer diese Nadelstichgeschichte, die dann doch mehr ist als Nadelstiche, wo dann immer hier mal ein bisschen gekämpft wird und dort mal ein bisschen gekämpft. Also ich behaupte mal, dass Donald Trump überhaupt kein Interesse daran hat, diesen Krieg jetzt groß zu eskalieren. Dieser Krieg ist maximal unbeliebt im eigenen Land, in den USA. Und Kanzler Merz hat es ja irgendwann mal gesagt, wenn man in so einen Konflikt reingeht, dann muss man auch wissen, wie man da wieder rauskommt. Und dieses Wissen, das fehlt Donald Trump jetzt ein bisschen. Und deshalb versucht er es jetzt ja schon seit Wochen und Monaten immer mit dieser Mischung aus Drohung. Und ich meine, es ist ja nicht so, dass der Iran dann nicht zwischendurch auch wieder in der Straße von Hormuz eben Schiffe angreift. Also das ist ja immer Ursache und Wirkung. Aber er versucht die ganze Zeit über diese Drohung und dann wird wieder ein bisschen gekämpft und dann wird wieder heftiger gedroht. Und er versucht im Prinzip damit, den Iran jetzt wirklich so weit an den Verhandlungstisch zu bekommen, dass da irgendein Deal machbar ist. Aber im Moment eben nicht so wahnsinnig. Nicht erfolgreich.
0: Der Iran war natürlich ein wichtiges Thema auf diesem Gipfel, aber eigentlich stand ja ein anderes im Zentrum, nämlich die Zukunft der Ukraine. Präsident Zelensky ist ja auch nach Ankara gereist zu diesem NATO-Gipfel. Mit welchen Zusagen fliegt er wieder nach Hause?
4: Ja, also es gibt eine Zusage. Es gab vorhin bilaterale Gespräche zwischen Trump und Zelensky. Und da hat Trump eine sehr wichtige Zusage getroffen. Er hat nämlich gesagt, Europa könnte künftig möglicherweise Patriot-Systeme in Lizenz selbst herstellen und sie dann eben an die Ukraine weitergeben. Das ist ganz extrem wichtig. Zelensky hat hier gestern gesagt, Drohnensysteme können wir selber. Das stimmt auch, die Drohnentechnologie, die gucken sich mittlerweile auch andere Länder schon ab von der Ukraine. Aber was uns fehlt, sind diese Luftabwehrsysteme, die haben wir nicht. Von daher war das jetzt ein ganz, ganz wichtiger Schritt. Und was eben auch zugesagt wurde, jetzt aber von der gesamten NATO, sind 70 Milliarden Militärhilfe für die Ukraine, für dieses und für das kommende Jahr jeweils. Und das ist natürlich auch ein ganz großer Schritt. Und es wurde noch einmal festgestellt, dass Russland der Aggressor ist und dass es da überhaupt keine andere Meinung gibt.
0: Es gibt also Zusagen, es gibt Ergebnisse von diesem Gipfel. Bevor der begonnen hatte, da gab es ja die Angst, dieses Treffen könnte in einer Art Desaster enden. Trump könnte der NATO mehr oder minder den Rücken kehren. Das ist nicht passiert. Im Gegenteil, alle Gipfelteilnehmer haben eine Art Treueschwur auf die NATO abgegeben. Was hat dazu geführt, dass auch Donald Trump sich jetzt sogar zur NATO bekannt hat?
4: Also ich glaube, das ist natürlich im Vorfeld schon gut vorbereitet worden, unter anderem von NATO-Generalsekretär Mark Rutte. Aber natürlich haben auch die Zusagen, dieses 5%-Ziel für Verteidigung jetzt einzuhalten bis 2035. Und es ist ja auch schon in großen Schritten, ist man ja auch schon auf dem Weg. Das hat natürlich auch dazu geführt, dass Trump besänftigt wurde. Von daher, also das ist diese Kombination, dass wirklich Mark Rutte auch mit Trump gut umgehen kann. Aber das natürlich auch die EU und Kanada und die anderen NATO-Länder unendlich viel Geld in die Hand nehmen. Und dadurch ist natürlich eine andere Lastenverteilung jetzt gibt. Also weg von den USA, eher vor allen Dingen in Richtung Europa und Kanada.
0: Das heißt jetzt aber nicht mit diesem Treueschwur, mit diesem Bündnisbekenntnis, dass alle Probleme im Binnenverhältnis zwischen den USA und den anderen NATO-Staaten vom Tisch sind. Wo knirscht das denn noch besonders?
4: Also es knirscht im Moment besonders mit Spanien, weil Spanien sich eben besonders wenig hilfreich gezeigt hat. So sieht Trump es bei dem Iran-Krieg. Also die haben halt nicht erlaubt, dass die USA die Stützpunkte in Spanien nutzen. Da möchte jetzt Trump die Handelsbeziehungen komplett einstellen, was nicht ganz einfach ist, weil Spanien gehört nun mal zur EU und eigentlich werden Handelsbeziehungen EU-weit verhandelt. Das ist das eine. Das zweite ist Grönland. Trump hat ja heute noch mal deutlich gemacht, dass er findet, dass Grönland zum nächsten Bundesstaat der USA gehören sollte. Das ist wahrscheinlich auch was, was immer weiter schwelt. Da hat die dänische Ministerpräsidentin noch mal klar gemacht, dass darüber überhaupt nicht verhandelt wird. Und auch Mark Rutte hat gesagt, wir haben doch in Davos darüber gesprochen. Es gibt doch einen Weg, wie wir dafür sorgen, dass Grönland eben höher aufgerüstet wird, damit es sich besser verteidigen kann im Rahmen der NATO, wenn es denn wirklich sein muss. Aber ich nehme an, dass dieses Grönland-Thema trotzdem immer mal wieder aufploppt. Mal gucken, wie es dann weitergeht.
0: unsere Washington-Korrespondentin Anne Schneider vom NATO-Gipfel in Ankara. Ja, wir haben es gehört, der Krieg mit dem Iran geht offenbar weiter. Am Anfang dieses Krieges, da sah es so aus, als würden die USA und Israel ihren Zielen schnell näher kommen. Kaum war der Krieg begonnen, kam aus dem Iran die Nachricht, dass der oberste Führer Ayatollah Ali Khamenei bei einem Angriff getötet worden war. Das war Ende Februar. Seit vergangenen Samstag laufen die Trauerfeiern im Iran. Heute wurde der Sarg mit den sterblichen Überresten ins Nachbarland, in den Irak, gebracht. Auch dort trauern viele um Khamenei.
5: Schon die Ankunft des Leichnams von Ali Khamenei im Irak ist ein Ereignis. Am Flughafen der Stadt Najaf erwarten hunderte Gläubige den Sarg des iranischen Revolutionsführers. Der irakische Regierungschef empfängt den iranischen Präsidenten Pezeshkian. Der begleitet die Reise des durch einen israelischen Luftangriff getöteten Ali Khamenei ins Nachbarland. Zu sehen sind auch zahlreiche religiöse Würdenträger, vor allem Schiiten, aber auch Sunniten und Christen. Die Trauer im Irak ist eine Mischung aus Staatsakt, religiöser Prozession und einer iranischen Machtdemonstration. Am Trauerzug durch die für Schiiten heilige Stadt Najaf nehmen nicht mehr hunderte Gläubige teil, sondern Zehntausende, vielleicht auch noch mehr. Auf Luftbildern ist ein Meer von Menschen zu sehen, die dem Wagen mit dem Sarg folgen. Vertreter von pro-iranischen Milizen im Irak sprechen von mehreren Millionen Teilnehmern. Einige sind von weit her angereist, wie dieser Mann aus dem südirakischen Basra. Ali Khamenei ist für uns ein Symbol, möge Gott ihm gnädig sein. Ganz Basra ist jetzt menschenleer. Alle haben sich auf den Weg in die heiligen Städte Najaf und Kerbela gemacht. Die Fahrt von Basra aus hat der dortige Gouverneur organisiert. Von mehr als 150 Bussen allein aus Basra spricht ein Helfer. Alle klimatisiert, auch für die Sicherheit sei gesorgt. Viele Politiker im Irak pflegen enge Beziehungen zur Führung in Teheran. Seit den ersten freien Wahlen nach dem Sturz Saddam Husseins dominieren die Schiiten den Irak politisch. Das Nachbarland Iran hat seitdem erheblichen Einfluss im Irak, nicht zuletzt über schiitische Milizen, die für Teheran ein Teil der sogenannten Achse des Widerstands sind. Deren Stärke zu demonstrieren ist ein Ziel der Trauerprozession. Sie hat aber auch eine religiöse Komponente. In Najaf und Kerbela beten die Gläubigen in den prächtigen Schreinen von Ali und Hussein. Die beiden Nachkommen des Propheten wurden im 7. Jahrhundert getötet. Die Trauer um sie zählt zu den zentralen Elementen des Schiitentums. Der angesehenste schiitische Geistliche im Irak ist Groß-Ayatollah Ali Sistani. Experten sagen, er sehe die Trauerfeier für den getöteten iranischen Revolutionsführer als religiöse Verpflichtung an, vermeide aber ideologische Töne. Von Kerbela aus werden die sterblichen Überreste Khameneis wieder zurück in den Iran geflogen. In seiner Heimatstadt Mashhad ist dann die Beisetzung geplant.
0: Moritz Behrendt über die Trauerfeierlichkeiten für Khamenei. Wir gehen nach Bayern. Dort, ganz im Nordwesten des Freistaats, im Raum Aschaffenburg, breitet sich die große Drüsenameise aus. Klingt harmlos und lapidar, aber die kleinen Tiere können unter Umständen große Schäden anrichten. Albrecht Rau.
6: Rainer Müller vom Bauhof Hößbach steht mit den Mitarbeitern des Elektrizitätswerks vor dem Stromkasten am Friedhof. Hier krabbelt sie rum, die große Drüsenameise. Hat sie schon Schaden im Stromkasten angerichtet?
21: Können wir aufmachen?
23: Da sieht man noch nichts.
21: Okay.
6: Glück gehabt. Tapinoma magnum hat hier noch nicht zugeschlagen, bei manchem Bewohner in der Nähe aber schon.
23: Der hat eine alte abgeklemmte Klingel in seiner Wand und der Strom liegt in einem Kabelkanal. Und da sind die quasi von außen in diese Klingel rein und über den Kabelkanal ins Haus rein.
6: Welche großen Schäden die kleine Ameise anrichten kann, sehen wir auf dem Friedhof nebenan.
23: Die arbeiten dieses sandige Material raus und nutzen diesen Hohlraum für das Ausbrüten ihrer Eier. Die schaffen immer mehr Material raus, dass halt früher oder später das Fundament so unterhöhlt ist, dass es anfängt, sich zu setzen.
6: Was die große Drüsenameise von den heimischen Arten unterscheidet und warum sie eine Gefahr ist, erklärt Ameisenexperte Melvin Opolka von der Universität Bayreuth.
24: Papinoma magnum formt riesige Kolonien von Hunderttausenden bis zu Millionen von Tieren. Und sie sind polydom, das bedeutet, sie haben viele Nester. Und diese Nester oder diese Kolonien arbeiten auch zusammen.
6: Wo sich die Kolonien verstecken, wissen die Bauhofmitarbeiter in Hößbach mittlerweile ganz genau.
23: Hier sieht man ja ganz gut die Aktivität, dass sie hier reingehen. Und ich könnte mir vorstellen, wenn wir jetzt da ein bisschen bohren, dass die dann richtig raushuschen und aggressiv werden, dass sie jetzt richtig gleich Alarm ist.
6: Eingefallen ist die große Drüsenameise über Hessen nach Nordbayern. Doch wird sie hier Halt machen oder sich über ganz Bayern ausbreiten?
24: Die Gefahr besteht auf jeden Fall. Das Problem ist, dass die Art mit Pflanzen verschleppt wird, also Baumschulen, Baumärkte, die zum Beispiel Olivenbäume aus Italien oder aus Südfrankreich verkaufen.
6: In Hößbach wird mit 120 Grad heißem Wasser, in Aschaffenburg zusätzlich noch mit Fadenwürmern bekämpft. Ob man damit die große Drüsenameise eindämmen kann, werden die nächsten Wochen zeigen.
0: Albrecht Rau berichtete.

0: Jetzt ist es 21.15 Uhr.
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0: Bald ist es schon 37 Jahre her, dass die Mauer gefallen ist. Die Aufarbeitung der DDR-Diktatur ist aber auch nach all dieser Zeit noch lange nicht abgeschlossen. Im Gegenteil, die SED-Opferbeauftragte Evelyn Zupke fordert sogar noch mehr Engagement dabei. Sie warnt davor, dass unser Wissen über die SED-Herrschaft nach und nach verloren gehen könnte. Heute hat sie ihren Jahresbericht an Bundestagspräsidentin Klöckner übergeben. Dietrich Karl-Meurer war in Berlin dabei, an einem eindrücklichen Ort.
2: Bis Ende 1989 waren hier politische Gefangene inhaftiert.
3: Mario Röllig führt Bundestagspräsidentin Julia Klöckner und die Vizepräsidentin und Vizepräsidenten durch das ehemalige Stasi-Gefängnis Berlin-Hohenschönhausen. Hier saß der Ostberliner 1987 drei Monate lang in Untersuchungshaft. Der damals 19-Jährige hatte sich in einen Mann aus West-Berlin verliebt und wollte aus der DDR fliehen. Bei dem Fluchtversuch wurde er gefasst. Heute erinnert er sich an Isolation und psychische Folter.
2: Die Spuren sind genauso schlimm, nur man sieht sie nicht. Das merken wirklich nur unsere Freunde und unsere Familien, die tagtäglich mit uns zusammenleben.
3: Sichtbar bewegt verfolgt die Bundestagspräsidentin die Führung. Anschließend nimmt Klöckner den Jahresbericht der SED-Opferbeauftragten des Bundestages Evelyn Zupke entgegen. Unter dem Titel »Der lange Schatten der SED-Diktatur« beschreibt er, wie das Unrecht bis heute nachwirkt.
4: Viele Menschen, die damals von Repression betroffen waren, in Haft gesessen haben oder andere Repressionserfahrungen gemacht haben, leiden körperlich und seelisch an den Folgen.
3: Die Opferbeauftragte verweist auf Fortschritte bei der Unterstützung von SED-Opfern. So hat zum Beispiel der bundesweite Härtefallfonds seit seinem Start im November letzten Jahres mehr als 300 Betroffenen geholfen. Zugleich sieht Zupke großen Handlungsbedarf, etwa bei den Betroffenen des DDR-Zwangsdopings. Viele ehemalige Sportler leiden bis heute unter körperlichen und seelischen Schäden.
4: Wir brauchen ein neues Dopingunterstützungsgesetz, welches ihnen den Zugang zu den üblichen sozialen Entschädigungsleistungen ermöglicht. Das heißt, dass sie ihre gesundheitlichen Schäden geltend machen können.
3: Die Opferbeauftragte fordert Unternehmen, die von der Haftzwangsarbeit politischer Gefangener profitiert haben, erneut auf, Verantwortung zu übernehmen und die Betroffenen zu unterstützen.
4: Bisher hat nur IKEA von dieser Möglichkeit Gebrauch gemacht.
3: 6 Millionen Euro hat der Möbelriese in den Fonds eingezahlt. Mit weiteren Unternehmen führe sie Gespräche, etwa mit Otto. Sorgen bereitet Zupke auch die Erinnerungskultur. Sie warnt davor, dass die DDR-Geschichte für viele junge Menschen immer weiter in den Hintergrund rückt. Deshalb seien Gedenkorte und Zeitzeugen wichtig. Auch Bundestagspräsidentin Klöckner sieht die Erinnerung an die Opfer als bleibende Aufgabe.
5: Wir vergessen die Menschen nicht, die hier und an anderen Orten der DDR die Willkür und die Gewaltherrschaft des SED-Staates durchleiden mussten. Und wir halten das Gedenken weiterhin aufrecht und lebendig.
3: Die Bundestagspräsidentin und den ehemaligen Stasi-Häftling Mario Röllig verbindet dabei eine Sorge, die Verharmlosung der Diktatur. Röllig erklärt.
6: Also wenn man heute wieder Stimmen hört, die sagen, wir leben heute in DDR 2.0 oder in einer neuen Diktatur, empfinde ich das als Betroffener, als Verhöhnung der Widerständler und der Opfer der Diktatur, aller derjenigen, die sich eben für die Freiheit eingesetzt haben.
3: Für Röllig zeigt gerade der Umstand, dass solche Aussagen heute nicht in Haft führen, wie wenig der Vergleich trägt. Umso wichtiger bleibe die Aufklärung über das SED-Unrecht.
0: Dietrich Karl-Meurer aus Berlin. Glücksspiel kann süchtig machen. Diese Warnung kennen Sie sicher. Die hat auch ihren Grund. Gerade auf den Seiten illegaler Online-Casinos verlieren manche Spielerinnen und Spieler die gesamte Existenz. Die Betreiber, oft anonym im Ausland. Recherchen des Bayerischen Rundfunks und internationaler Partnermedien bringen jetzt etwas Licht ins Dunkel. Ein Glücksspielkonzern mit Sitz auf Zypern und Malta ist offenbar auch an rund 120 illegalen Glücksspielseiten beteiligt und verdient damit auch an Spielerinnen und Spielern aus Deutschland. Maximilian Zierer.
7: In einer Regensburger Suchtberatungsstelle sitzt ein junger Mann und erzählt BR-Reportern eindringlich von seiner Glücksspielsucht. Mit 18 habe er angefangen, in Spielhallen zu zocken, schnell habe er online gespielt. Und dort verspielte er sprichwörtlich das letzte Hemd, verkaufte Kleidung, um weiter zocken zu können. Seine Stimme sprechen wir nach.
8: Wenn man gewohnt ist, dass man sich kaufen kann, was man möchte, und plötzlich reicht es nicht mehr für Lebensmittel, dann lässt einen das durchdrehen.
7: Das meiste Geld habe er auf illegalen Casino-Webseiten wie Rabona oder Wasamba verloren. Spielerschutz, Limits, Impressum, Lizenz, das alles gibt es auf illegalen Seiten meist nicht. Am Ende verlor der Mann insgesamt mehrere hunderttausend Euro, sagt er. Illegale Online-Casinos sind ein Milliardengeschäft, nicht nur in Deutschland. Doch wer profitiert davon? Gemeinsam mit Investigate Europe und internationalen Partnermedien gelingt BR-Reportern ein besonders tiefer Einblick in ein Unternehmen, Soft2Bet. Die Firma hat ihren Sitz in Zypern und Malta, betreibt offiziell 11 legale Glücksspielmarken. Und Soft2Bet stellt Infrastruktur für die Glücksspielbranche zur Verfügung. Der Münchner Rechtsanwalt Istvan Kokron kennt das Unternehmen.
9: Ja, die sind eine Hausnummer. Also Soft2Bet ist sicherlich einer der Marktführer für Infrastruktur für Online-Casinos.
7: Die Recherchen zeigen, Soft2Bet profitiert von rund 120 aus Deutschland erreichbaren Casinos, die hier keine Lizenz haben und damit illegal sind. Das geht aus internen Listen hervor. Einige der Casinos, darunter Wasamba und Rabona, die dem Mann aus der Suchtberatung in Regensburg viel Geld gekostet haben, werden in den Unterlagen als interne Marken geführt. Insider berichten, wie sogenannte VIP-Berater Glücksspielsüchtige am Telefon drängen, immer weiter zu spielen. Auch ihre Stimme sprechen wir nach.
10: Es war gängige Praxis, die Konten von Spielern wieder zu eröffnen, die sie wegen ihrer Sucht bereits geschlossen hatten. Man sendete ihnen SMS, E-Mails mit Boni und dann spielten sie wieder.
7: Und die Casinos sind bei Nutzern offenbar beliebt. Daten, die der BR mithilfe der Web-Analyse-Plattform SimilarWeb erhoben hat, zeigen, von Soft2Bet betreute unlizenzierte Casinos haben alleine im Mai 2026 etwa 8 Millionen Aufrufe aus Deutschland verzeichnet. Rechtsanwalt Istvan Kokron.
9: Wow, 8 Millionen Visits in einem Monat ist viel. Vor allem, wenn man bedenkt, dass jeder von diesen 8 Millionen wahrscheinlich mindestens 1 Euro setzt. Dann kann man sich ausrechnen, welche Umsätze da generiert werden.
7: Um wie viel Geld es genau geht, zeigen interne Whistleblower-Unterlagen. Demnach haben Soft2Bet und verbundene Unternehmen in 4 Jahren mehr als 600 Millionen Euro aus Geschäften mit illegalen Casinos erhalten. Soft2Bet teilt auf Anfrage mit, man sei darauf fokussiert, verantwortungsvoll und in Übereinstimmung mit den jeweils geltenden rechtlichen und regulatorischen Vorgaben zu operieren. Für den Kampf gegen illegales Glücksspiel ist in Deutschland die gemeinsame Glücksspielbehörde der Länder, kurz GGL, zuständig. Sie teilt auf Anfrage mit, ihr lägen keine gerichtsfesten Informationen vor, dass die Soft2Bet-Gruppe unerlaubte Glücksspiele in Deutschland betreibt. Der Suchtbeauftragte der Bundesregierung, Henrik Streeck, CDU, sagt dem BR, die GGL brauche einen Rechtsrahmen, der mit einem internationalen digitalen Glücksspielmarkt Schritt hält.
0: Maximilian Zierer war das. Vor dem Berliner Landgericht wurde heute ein Palliativarzt wegen 15-fachen Mordes von schwerkranken Patienten zu einer lebenslangen Freiheitsstrafe verurteilt mit anschließender Sicherungsverwahrung. Ein langer und emotional auffühlender Prozess geht damit zu Ende. Ulf Molling.
11: Der Angeklagte ist ein Serienmörder, sagt die Vorsitzende Richterin wörtlich über den 41-jährigen Palliativarzt. Über 2 Stunden lang begründete sie die Verurteilung wegen 15-fachen Mordes für den angeklagten Arzt. Die Beweislage sei erdrückend gewesen. Es sei unfassbar, die 15 Palliativpatienten in der ambulanten Pflege bei sich zu Hause hätten sich dem angeklagten Arzt anvertraut, Hilfe erbeten und seien vom Angeklagten ermordet worden. Mit Injektionen von verschiedenen Medikamenten. Gerichtssprecherin Lisa Jani.
12: Zur Motivation hat die Kammer festgestellt, dass der Angeklagte aus eigennützigen Motiven herausgehandelt habe. Es habe sich nicht etwa um Mitleidstaten gehandelt. Es sei auch keine Sterbehilfe gewesen, wie er selbst gesagt habe, sondern der Angeklagte habe seine Selbstunsicherheit aufwerten wollen und habe Allmachtsfantasien verspürt. Er habe sich mit den Taten als Herr über Leben und Tod aufgespielt und deshalb wurde hier auch die Höchststrafe verhängt.
11: Wegen der besonderen Schwere der Schuld darf nicht schon nach 15 Jahren lebenslanger Haft überprüft werden, ob die Reststrafe zur Bewährung ausgesetzt werden könnte. Angehörige der mit Injektionen von Medikamenten getöteten 25- bis 94-jährigen Patienten waren im Prozess als Nebenkläger aufgetreten. Teils unter Tränen und emotional sichtlich betroffen verfolgten sie den fast einjährigen Prozess. In einigen Fällen soll der Palliativarzt gewartet haben, bis pflegende Angehörige nicht anwesend waren in der Wohnung des Opfers, wie unter Umständen beim ersten angeklagten Fall einer 25-Jährigen, die unter anderem von ihrer Mutter betreut wurde, die von Beginn an am natürlichen Tod ihrer Tochter Zweifel hatte. Ihr Nebenklageanwalt André Mors.
13: Ein sehr gerechtes Urteil, ein umfassendes Urteil. Das Gericht hat, glaube ich, auch nochmal eigene Eindrücke rübergebracht, hat gesagt, dass es unfassbare Taten waren, dass wir hier von einem Serientäter ausgehen müssen, der sozusagen auf zutiefst sittlicher Stufe mehrere Menschen eben getötet hat. Auch eben die Tochter meiner Mandantin.
11: Der angeklagte Arzt hat erst am Ende des Prozesses ein weitgehendes Geständnis abgelegt und sich bei den Angehörigen der Opfer und Kollegen entschuldigt. Er habe unter anderem Leid verhindern wollen. Gegen das Urteil kündigte sein Verteidiger Christoph Stoll Revision an.
14: Es ist falsch in dem Bild, was es von der Person unseres Mandanten zeichnet, und es ist aber auch falsch, was seine Handlungsmotive betrifft, was gezeichnet wird.
11: Wegen 76 weiterer Fälle verstorbener Patienten wird gegen den Angeklagten in Berlin ermittelt.
0: 21.26 Uhr.
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0: 2 Jahre konnte Tennisprofi Alexander Zverev nicht gegen den US-Amerikaner Taylor Fritz gewinnen. Heute hat er es mal wieder geschafft, Marcel Stober.
15: Und das auch noch in einem Grand Slam Viertelfinale, ist also keine schlechte Gelegenheit, um so eine Statistik so ein bisschen aufzuhübschen. Nach 7 Niederlagen am Stück gegen Taylor Fritz gab es in Wimbledon einen Dreisatzerfolg des Deutschen, der hochverdient war, sagt unsere Reporterin in London, Ina Kast.
16: Also das, was Zverev da im Viertelfinale gegen Fritz gezeigt hat, war echt beeindruckend. Zverev hat wie schon im ganzen Turnier extrem stark serviert. Noch wichtiger aber, er hat auch von der Grundlinie sehr aggressiv gespielt. Auf der Rückhand, das kennen wir schon von ihm, aber eben auch auf der Vorhand. Sein Gegner Taylor Fritz hat nach dem Match gesagt, das sei eine klare Entwicklung beim Deutschen, dass er mittlerweile so unglaublich schnelle Bälle übers Netz spielt. Fritz hat da im Viertelfinale einfach keinen Stich gesehen, hat aber auch gesagt, dass er selbst schon früh im Match seine Sehnenreizung im Knie wieder gespürt habe. Das habe ihn regelrecht panisch gemacht und ihm irgendwie den Fokus im Match genommen. Aber Fritz ist da Sportsmann genug, hat dann immer wieder betont, auch wenn er nicht bei 100% war, dieser Zverev in dieser Form ist einfach beeindruckend.
15: Und nun steht er im Halbfinale von Wimbledon, erstmals in seiner Karriere. Und Freitag geht es gegen den Briten Arthur Ferry, der in der Weltrangliste nicht mal in den Top 100 steht und gerade das Turnier seines Lebens spielt. Bei der Tour de France ging die 5. Etappe heute an den Niederländer Olaf Koy. Der hat sich im Massensprint von Po durchgesetzt, knapp vor dem deutschen Tour-Debütanten Max Kanter. Der Cottbusser holte sich Rang 2.
17: Natürlich, im Finale ist es dann doch alles nochmal anders. Es war super nervös, jeder wollte vorne fahren. Und dann hat mein Team super Job gemacht, mich in eine ordentliche Position gebracht und ich konnte meinen Sprint fahren.
15: Morgen wartet dann eine Bergetappe auf die Radprofis, die schwierigste in den Pyrenäen. Heute ist ja der 8. Juli und das ist für Fußball-Deutschland tatsächlich ein großer Tag. Vor genau 36 Jahren wurde Deutschland 1990 Weltmeister. Vor genau 12 Jahren, 2014, gab es das legendäre 7:1 bei der WM gegen Brasilien. Und heute dachte man sich bei der FIFA offenbar, das können wir nicht toppen. Deshalb gibt's heute kein WM-Spiel. Es ist Ruhetag bei der Weltmeisterschaft. Also kurz auch mal Zeit, auf die 4 Wochen zurückzublicken, die hinter uns liegen. Und zwar mit ARD-WM-Expertin Almut Schuld. Vorab hieß es ja gerne mal, diese WM sei viel zu groß. 104 Spiele, 48 Teams, da werden bestimmt viele Duelle auch einfach langweilig. Wie steht sie jetzt dazu?
18: Also langweilig war es auf gar keinen Fall. Es sind wenige Spiele gewesen, ja, die irgendwie 0-0 ausgegangen sind, beziehungsweise auch etwas lahm waren in der Geschichte des Spiels. Aber im Großen und Ganzen muss man schon sagen, dass es unheimlich viele Spiele sind, dass man auch immer mal den Überblick verloren hat, dass man sich wirklich auch konzentrieren musste, die Mannschaften einzuordnen, weil man selber auch, wenn man versucht hat, alle Spiele zu sehen, ist es fast nicht möglich gewesen. Und auch so war die Schlagzahl relativ hoch. Also ich habe in diesen 4 Wochen, und es ist noch nicht mal das Viertelfinale, habe ich auch 9 Spiele fürs Fernsehen begleiten dürfen, habe noch ein weiteres im Stadion gesehen. Und diese 10 Spiele, da kann man eigentlich gar nicht alles im Kopf behalten, was man gerne möchte, sondern man muss nachher entweder die Unterlagen durchgucken oder nochmal die Highlights anschauen und sagen, stimmt, das war auch noch. Also so viele Informationen, dass man schon überfrachtet ist. Deswegen, ja, kann man auf der einen Seite sagen, es waren super viele Spiele. Auf der anderen Seite kann man aber auch sagen, super viele Spiele und waren es vielleicht zu viele, denn wir sind noch nicht mal in der entscheidenden Phase und man hat das Gefühl, man hat schon alles erlebt.
15: Ja, aber die entscheidende Phase beginnt dann jetzt bitte schön auch bald mal. Morgen geht es weiter mit dem 97. Spiel dieser Weltmeisterschaft. Das erste Viertelfinale Frankreich gegen Marokko in Boston.
0: Vielen Dank, Marcel Stober war das mit dem Sport hier im ARD-Infoabend.

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1: 21.30 Uhr. Die Nachrichten von BR24 mit Sisi Forster. Dobrindt nennt Details nach mutmaßlicher Amoktat in Schongau. Wie der Bundesinnenminister am Abend auf einer Pressekonferenz mitteilte, hat ein 16-jähriger Tatverdächtiger am Welfen-Gymnasium zwei 13-jährige Schülerinnen mit einem Messer schwer verletzt. Die beiden Mädchen, die wohl Zufallsopfer waren, sind außer Lebensgefahr. Zunächst habe sich der mutmaßliche Täter mit einer Schusswaffe genähert und einmal gefeuert. Die Waffe habe dann aber versagt. Polizei und Lehrkräfte konnten den Angreifer schließlich überwältigen. Laut Dobrindt handelt es sich um einen ehemaligen Schüler des Gymnasiums, einen EU-Bürger, der wegen psychischer Probleme in Behandlung war. Trump zieht positive Bilanz des NATO-Gipfels. Auf einer Pressekonferenz in Ankara sprach er von einem sehr erfolgreichen Treffen. Es habe eine positive Atmosphäre geherrscht. Zugleich verteidigte Trump seine neuesten Angriffe auf den Iran. Die Führung wisse nicht, wie man richtig Abkommen schließe, sagte er. Das gefalle ihm nicht. Grundsätzlich stehe der Iran schlechter da als vor dem Krieg und das sei gut, so Trump. Bundestag befasst sich erstmals mit Digitalbefugnissen der Polizei. Die Ermittlungsbehörden sollen laut Gesetzentwurf zusätzliche Recherchemöglichkeiten im Internet erhalten. Die Bundesregierung möchte Polizei- und Strafverfolgungsbehörden etwa erlauben, Fotos und andere biometrische Daten automatisiert mit Daten aus dem Internet abzugleichen. AfD, Grüne und Linke haben verfassungsrechtliche Bedenken und warnen vor einer Einschränkung von Bürgerrechten. Wolkenkratzer in New York ist wieder stabil. Nach den Worten von Bürgermeister Mamdani wurden keine weiteren Bewegungen des Gebäudes festgestellt. Das Gebäude werde dennoch weiter überwacht, sagte er. Zwei tragende Säulen eines 37-stöckigen Hochhauses hatten sich gestern verformt. Das Gebäude wird derzeit umgebaut. Rund 1600 Luxuswohnungen sollen dort entstehen. Böschungsbrand legt Nürnberger S-Bahn zeitweise lahm. Wie ein Sprecher der Deutschen Bahn mitgeteilt hat, konnten wegen eines Feuers zwischen Fach- und Fürth-Klinikum rund anderthalb Stunden lang keine Züge fahren. Auch nachdem der Brand gelöscht war, dauerten die Auswirkungen an. Radprofi Olaf Kooi gewinnt 5. Etappe der Tour de France. Der 24-jährige Niederländer hat sich im ersten Massensprint der laufenden Tour in Po vor dem Cottbusser Max Kanter und Tim Merlier aus Belgien durchgesetzt. Das gelbe Trikot des Gesamtführenden verteidigte der Norweger Thorstein Træen. Das Wetter in Bayern. In der Nacht meist klar und trocken bei 16 bis 10 Grad.
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2: mit Sebastian Ottowitz. Die Kontrollen an den deutschen Grenzen, die sorgen schon, seitdem es sie wieder gibt, für Diskussionen. Gerade jetzt im Sommer, in der Urlaubszeit, es staut sich eben immer wieder. Den Frust bekommen dann die ab, die dort im Einsatz sein müssen. Die rund 14.000 Polizistinnen und Polizisten. Viele von ihnen beklagen eine hohe Arbeitsbelastung durch Überstunden. Das stellt der Polizeibeauftragte in seinem Jahresbericht fest. Er stellt darin auch die Verhältnismäßigkeit in Frage. Philipp Eckstein war bei der Vorstellung des Berichts dabei und hat auch den Bundesinnenminister gefragt, was er dazu sagt.
3: Grenzkontrollen. Eigentlich sollten die im europäischen Schengen-Raum nur in Ausnahmefällen stattfinden, so die Regeln. Faktisch sind sie aber schon länger wieder Alltag, auch in Deutschland. An der Grenze zu Österreich wird seit 2015 kontrolliert, an den Grenzen zu Polen, Tschechien und der Schweiz seit 2023. Und seit September 2024 gibt es an allen deutschen Grenzen wieder Kontrollen. Im Mai 2025 verschärfte die neue Bundesregierung dann noch einmal den Kurs. Bundesinnenminister Alexander Dobrindt von der CSU ordnete mehr Kontrollen an und mit Ausnahmen auch die Zurückweisung von Asylsuchenden.
4: Die Grenzkontrollen sind hochwirksam,
3: sagt Dobrindt jetzt im Gespräch mit dem ARD-Hauptstadtstudio. Er reagiert damit auf die Kritik von Uli Grötsch. Der ehemalige SPD-Abgeordnete ist Polizeibeauftragter des Bundes.
5: Das mit den Überstunden ist ein Thema. Mir geht es aber vor allem um die Einsatzbelastung, also um den Umstand, dass du nicht mehr aus den Stiefeln kommst, sondern dass du von dem Nachteinsatz am 1. Mai direkt an die Kontrollstelle fährst, von dort aus zum nächsten Fußballspiel und dann aber wieder schnell zurück an die Kontrollstelle.
3: Das sei auf Dauer vor allem für die Bereitschaftspolizei nicht leistbar, so Grötsch. Er verweist darauf, dass bis zu 14.000 Beamtinnen und Beamte bei den Grenzkontrollen im Einsatz seien. Und das, obwohl die Zahl der Asylsuchenden in den vergangenen Jahren deutlich zurückgegangen ist.
5: Ich glaube schon, dass die Entwicklung der Zahlen wenigstens mal Anlass dazu geben muss, dass man sich darüber mal Gedanken macht.
3: Der Polizeibeauftragte Grötsch sagt allerdings auch,
5: ich bin nicht zwingend der Meinung, dass man die Grenzkontrollen komplett einstellen sollte.
3: Es gäbe auch andere Möglichkeiten, mit weniger Personal die Grenzen zu kontrollieren, sagt Grötsch. Bundesinnenminister Dobrindt hält davon wenig. Die Kontrollen seien wirksam, bekräftigt er.
4: Nicht nur an der Zahl der Zurückweisungen ist das deutlich erkennbar, auch an der Zahl der Haftbefehle, die vollstreckt werden konnten, die bisher nicht vollstreckt waren, an der Zahl der festgenommenen Schleuser. Also von daher, der Beweis ist erbracht, wir haben effektive Grenzkontrollen.
3: Aktuell sind die Kontrollen noch bis Mitte September bei der EU angemeldet. Ob sie erneut verlängert werden, wollte Dobrindt auf Nachfrage nicht konkret beantworten. Er sagt aber,
4: die Grenzkontrollen laufen weiter und wir müssen auch davon ausgehen, dass wir sie noch eine Zeit lang brauchen.
3: Allerdings wächst der Druck. Die EU-Kommission hat zuletzt mehrere Staaten, darunter Deutschland, aufgefordert, die Grenzkontrollen auslaufen zu lassen. Hinzu kommt, mehrere Verwaltungsgerichte haben bereits einzelne Kontrollen an den Grenzen als rechtswidrig eingestuft. Vergangene Woche in gleich drei konkreten Fällen. Das Bundesinnenministerium hat angekündigt, gegen diese Gerichtsurteile Berufung einzulegen.
2: Philipp Eckstein aus unserem Hauptstadtstudio. Im Dezember vergangenen Jahres war sie plötzlich da, also eine ewig lange Front, bestehend aus hunderten chinesischen Fischerbooten, eins neben dem anderen, mitten im Meer. China sagt, naja, das waren Fischer und die haben eben gefischt. Das glauben aber die allerwenigsten. Welche Rolle das chinesische Militär dabei spielt und wie die Strategie dahinter aussieht, das ist jetzt Thema in den kommenden gut 20 Minuten. Bei 11KM, dem Tagesschau-Podcast, heute mit Kevin Ebert.
6: Wir begeben uns heute auf die Spur und wollen herausfinden, was hinter diesem mysteriösen Fischerboote-Flashmob steckt. Und das machen wir mit Datenjournalistin Alice Pesavento. Sie hat mit dem NDR-Verifikationsteam recherchiert und erzählt uns heute, ob eine Strategie der chinesischen Regierung dahinter steckt. Hallo Alice, schön, dass du da bist.
7: Hi Kevin, schön, dass ich hier sein darf.
6: Ihr hört 11KM, der Tagesschau-Podcast. Ein Thema in aller Tiefe. Ich habe davon tatsächlich noch nie gehört. Wie ist es denn bei euch? Wie seid ihr auf dieses Thema überhaupt gestoßen? Wie hat das alles angefangen?

0: auch automatisiert.
1: We have automated systems that monitor the maritime militia. And so our systems alerted us.
0: Sein Job ist es, ungewöhnliche Schiffsbewegungen im chinesischen Meer zu beobachten. Und irgendwann schlägt sein Handy Alarm. Er schaut auf seinen Computer und guckt, was da los ist.
1: I started monitoring what was happening in the EC.
0: Und sieht eben, dass etwas passiert im ostchinesischen Meer. Und er schaut sich das dann an.
1: I saw a formation of vessels or a bunch of vessels actually gathering on Christmas Eve.
0: Schiffe, die sich in einer komischen Formation nebeneinander aufreihen, hunderte Kilometer lang.
1: I saw the double L forming.
0: Diese Formation an Schiffen, die sieht aus wie zwei umgedrehte Ls.
1: Yeah, I'm getting old and sometimes I worry my eyesight is going, I'm seeing double and it definitely wasn't the case
0: und
1: I was seeing.
0: Erstmal kann er das gar nicht glauben und denkt, dass er vielleicht doppelt sieht.
1: I was seeing a double, this actually was really happening.
0: Und vor allem liegen diese Schiffe nicht irgendwo, sondern in einem Gebiet vor China, um das sich China, Japan und Taiwan seit Jahren streiten.
1: And that's unusual.
2: Und ihr beim NDR-Recherche- und Verifikationsteam, ihr habt es dann nachrecherchiert. Wie seid ihr da vorgegangen? Wie habt ihr es gemacht?
0: Also als erstes haben wir uns auf Schiffstracking-Plattformen das einmal angesehen. Es gibt nämlich Plattformen, die Signale von Schiffen sammeln und dann visualisieren, wo die so unterwegs sind. Und da gibt es eine, die heißt Global Fishing Watch, mit der arbeiten wir sehr viel. Da kann man nämlich sozusagen Heatmaps einstellen, also sich anschauen, wie viele Schiffe waren an bestimmten Orten in einem Gebiet zu einem bestimmten Zeitraum sozusagen.
2: Vielleicht kannst du mir mal erklären, Alice, ich bin jetzt nicht allzu häufig auf so maritimen Tracking-Plattformen unterwegs. Wie funktioniert das? Wie bewegt man sich auf so einer Plattform?
0: Diese Plattformen sehen erstmal aus wie Karten und dann kann man da nach einzelnen Schiffen suchen, sich deren Bewegungsmuster anschauen. Da sind dann halt im Meer einzelne Punkte und so weiter. Das sind die Schiffe, die kann man dann anklicken, da werden die dann angezeigt. Und wenn man sich die Weltmeere anguckt auf solchen Tracking-Plattformen, das ist super chaotisch, da sind super viele Schiffe auf einmal unterwegs, man sieht da eigentlich nichts. Aber wenn du weißt, wo du wann guckst und dann am besten noch wonach, dann kannst du viel erkennen. Und wir wussten von Jason Wang, dass es vor allem chinesische Fischerboote waren. Und danach kann man auch filtern auf dieser Plattform. Ich kann es dir auch zeigen, wenn du möchtest.
2: Ah ja, hast du es gerade da. Okay.
0: Genau, also das hier ist die Plattform.
2: Ja, ich sehe sehr viele leuchtende Flecken.
0: Genau, und das ist diese Heatmap, da habe ich jetzt eingestellt, 25. bis 26. Dezember 2025, weil da diese Formation war. Und dann siehst du hier zwei umgedrehte Ls vor der Küste von China.
2: Mhm.
0: Und da, wo es sozusagen türkis und weiß ist, sind besonders viele Schiffe.
2: Das ist auffällig.
0: Das ist auffällig, weil Schiffe nicht solche Formationen normalerweise machen. Das ist alles, wie gesagt, sehr chaotisch normalerweise. Die fahren von A nach B, vielleicht mal langsamer, mal schneller, die fischen und so weiter. Aber solche Linien auf dem Meer hinzubekommen, ist wirklich sehr schwer, weil das ist nicht so, wie wenn du Autos oder so auf einem Parkplatz parkst, sondern das Meer bewegt sich, die Schiffe bewegen sich. Das erfordert schon wirklich sehr viel Koordination, auch Sprit und so weiter. Also es ist sehr komplex, das so hinzubekommen. Und deshalb ist es erstmal ungewöhnlich, dass sowas passiert.
2: Also diese Formation, die ich jetzt auch als Laie sogar erkennen kann, das sieht schon choreografiert aus, sage ich mal.
0: Genau, und es ist so, dass es solche Formationen auch schon in der Vergangenheit gab, aber was hier neu war, war, dass es so, so viele Schiffe sind. Und wir können hier auch gucken, also du siehst hier gerade nur chinesische Fischerboote in diesem Zeitraum. Ich habe das so gefiltert und wenn ich jetzt hier ein paar Sachen einstelle sozusagen, kann ich dir sogar zeigen, wie viele Schiffe in dieser Formation waren. Und zwar, einen Moment, 1900 Schiffe ungefähr.
2: Boah, fast 2000 Schiffe in diesen Formationen.
0: Ja, und wir können auch, weil 2000 Schiffe kannst du dir jetzt wahrscheinlich nicht so vorstellen, aber um ein Gefühl zu geben, kann man das hier auch messen. Es sind ungefähr 480 Kilometer.
2: Die abdecken im Ozean mit ihren Schiffsformationen.
0: In einer Mauer. 480 Kilometer, das ist so ungefähr Kiel nach Frankfurt Luftlinie.
2: Das ist

0: ganz schön viel.
1: Ja, extrem lang und es ist ja eine nahezu gerade Linie. Also wie gesagt, zwei umgedrehte Ls sozusagen.
0: Das, was dieser Jason Wang da beobachtet haben will, ne, so um Weihnachten rum, konntet ihr das also mit eurer Nachrecherche bestätigen?
1: Wir haben in mehreren Schritten uns das angeschaut, um herauszufinden, was da los ist. Wir haben erstmal geguckt, können wir das auf den Shift-Tracking-Plattformen, die wir so nutzen, nachvollziehen? Waren es wirklich chinesische Fischerboote und so weiter? Ja.
0: Wie habt ihr das nachvollzogen eigentlich? Wie konntet ihr das so klar identifizieren, dass das wirklich chinesische Fischerboote waren?
1: Jedes Schiff sendet ein Signal. Und in diesem Signal sind verschiedene Infos. Der Name des Schiffs, eine Identifikationsnummer, die Position und auch meistens die Art des Schiffs.
0: Wie ein Fingerprint.
1: Genau. Auf dieser Plattform hat sozusagen jedes Schiff ein eigenes Profil mit diesen Infos. Ja.
0: Und diese Infos alleine waren dann für euch schon Anlass genug zu sagen, ja, das stimmt.
1: Nee, weil also erstmal gibt es das Problem, dass dieses Signal, das heißt AIS, mit dem man die Bewegung nachvollziehen kann der Schiffe, theoretisch kann es gefälscht werden oder auch abgestellt werden, weil es eigentlich nicht der Überwachung dient ursprünglich, sondern das wurde mal eingeführt sozusagen als Unfallvermeidung, weil dann immer mehr Schiffe auf den Weltmeeren dazukamen und man vermeiden wollte, dass sie zusammenstoßen. Und dann haben sie gesagt, hey, andere Schiffe müssen wissen, wo die anderen Schiffe sind und wo die hinfahren ungefähr.
0: Genau, und dass man das nämlich ausstellen kann, das wissen aufmerksame 11KM-Hörer und Hörerinnen von den Folgen über die russische Schattenflotte, packen wir euch in die Shownotes an der Stelle. Deswegen, diese Daten alleine reichen nicht, um das komplett zu verifizieren.
1: Genau, und wir haben dann versucht, Satellitenbilder zu bekommen von dieser Formation, um zu gucken, kann man da sehen, wie die fischen, kann man irgendwas erkennen, können wir überhaupt die Schiffe sehen und so weiter. Und bei Satellitenbildern ist es immer so eine Sache. Manchmal bekommt man super hoch auflösende Bilder, wo man voll viel erkennen kann. Wir haben in vergangenen Recherchen schon Kabelrollen neben Schiffen gesehen und so weiter. Und manchmal bekommt man einfach total verpixelte Bilder, weil eben je nach Satellit, die fotografieren jetzt auch nicht jeden Ort zu jeder Zeit auf der Welt. Und je nach Satellit ist die Qualität eben besser oder schlechter. Und wir haben dann auch ein Satellitenbild bekommen. Ich kann dir das mal hier zeigen.
0: Ich bin gespannt, ob ich auch was erkenne, ob ich die Kabeltrommel sehe.
1: Ja, so, das ist der Streifen und ich zoome mal rein. Siehst du Schiffe?
0: Ey, nee, ich sehe viele Pixel und ich würde sagen, sind das Wolken?
1: Ja, das sind Wolken.
0: Ah, okay, ja, die können dann natürlich auch nochmal reinfunken.
1: Ja, und von dieser Zeit der Formation waren halt nur Satellitenbilder verfügbar, die jetzt nicht so eine hohe Auflösung hatten. Da entspricht ein Pixel 10 mal 10 Metern.
0: Okay.
1: Wenn du dir vorstellst, dass so ein Fischerboot vielleicht 50 Meter lang ist, dann sind das wenige Pixel.
0: Ja, also da erkennt man nichts, ja.
1: Nee. Deshalb haben wir es dann bei diesem einen Bild gelassen und waren ein bisschen traurig, dass es nicht funktioniert hat.
0: Ja, das glaube ich. Aber so sieht's aus wie eine Sackgasse. Was habt ihr denn dann gemacht, um das zu verifizieren?
1: Dann haben wir uns einzelne Schiffe angeschaut, um zu sehen, wo waren die vor dieser Formation und wo danach. Es gibt ein Schiff, das heißt Chilingyu 29867. Das ist ein Fischerboot, so wie die anderen Schiffe auch. Du siehst hier erstmal sozusagen das, was ich das Profil genannt habe, ja?
0: Ja.
1: Da sind ein paar Informationen. Hier steht zum Beispiel, das ist ein Fischerboot. Es fährt unter der Flagge Chinas und ist 46 Meter lang, 9 Meter breit.
0: Das heißt, so ein Mittelklasse-Fischerboot.
1: Genau, es ist für so Schiffe, die auf hoher See unterwegs sind, eigentlich relativ klein, weil so Öltanker, Frachter, die sind oft 100, 200 Meter oder sogar länger.
0: Aber schon hochseetauglich.
1: Genau. Und jetzt können wir uns ja mal anschauen, wo es im Dezember vor und nach der Formation unterwegs war. Die Formation war am 25. und 26. Dezember. Und hier siehst du jetzt, vorher war es hier in dem Gebiet unterwegs, das ist östlich von der Formation.
0: Ja.
1: dann fährt es am 23. Dezember wie auf Kommando auf einmal ganz woanders hin.
0: Mhm. Und zwar kerzengeradeaus.
1: Genau, und zwar in das Gebiet der Formation.
0: Ja.
1: Da ist es dann ungefähr 2 Tage quasi auf der Stelle geblieben.
0: Fast auf einem Fleck, ja.
1: Und bewegt sich kaum. Und dann fährt es wieder zurück. Und das ist erstmal ungewöhnlich, weil wenn wir jetzt sagen, okay, das war vorher und nachher woanders, warum fährt es dann wie auf Kommando so weit weg, bleibt stehen und dann wieder zurück? Das kostet alles Geld, das kostet Zeit. Warum macht es das? Wir haben dann erstmal auch geschaut, berichten chinesische Medien denn darüber?
0: Mhm.
1: Und die haben kaum über diese Formation berichtet. Es gab vereinzelt Blogposts. Und da wurde aber gesagt, das Ganze sei völlig normal. Die Schiffe hätten in Formationen gefischt, um halt Fischschwärme abzufangen, weil sie eben sagen, im Winter gibt es dort in dieser Region wandernde Fischschwärme, die durch diese Formation dann aufgehalten werden können mit so vielen Schiffen und dann kann man die sehr einfach fangen. Und da muss ich ehrlich sagen, ich bin keine Fischereiexpertin und ich habe das gelesen und ich fand eigentlich, dass das relativ plausibel klang. Ich fand es immer noch komisch, diese ganze Formation, aber ich dachte mir so, kann es vielleicht nicht doch stimmen? Und dann haben wir einen Meeresbiologen gefragt, Daniel Pauli.
2: Sehen Sie gleich meinen Bildschirm? Können Sie das sehen, was ich gerade hier teile?
3: Das ist so eine Linie.
1: Der ist leitender Forscher der Initiative Sea Around Us an der University of British Columbia.
3: Solche Linien sieht man an der... Wenn ein Schutzgebiet eingerichtet worden ist.
1: Und wir haben mit ihm sozusagen einen Videocall gemacht und ihm unsere ganzen Funde gezeigt. Von den Tracking-Plattformen, das sind alles Fischerboote. Können Sie uns sagen, kann das sein, dass Sie da gefischt haben?
3: Das erinnert mich an dieses Fishing the Line, wenn ein MPA, Marine Protected Area, eingerichtet wird.
1: Und da hat dann so ein bisschen gerätselt und meinte, ja, vielleicht hat irgendwie die Regierung einen Breitengrad angegeben, bis zu dem man fischen darf und nicht weiter, weil es irgendwie ein Naturschutzgebiet erklärt wurde oder so, hat so Vermutungen, weil er meinte halt, er hat sowas noch nie gesehen und dann hat er versucht, uns Erklärung zu geben.
3: Ich vermute, das sind Fischerboote, die gesetzlich bis an eine bestimmte Grenze fischen dürfen.
1: Und dann haben wir ihm gesagt, ja. Und kann das immer noch stimmen, wenn diese Formation nur 2 Tage vor Ort war?
3: Diese Information, da ändere ich meine Meinung vollständig.
1: Und dann hat er gesagt, nee, auf gar keinen Fall.
3: Wenn diese Fischwanderung würde über ein paar Wochen dauern. Aber wenn es für einen Tag ist, das ist eine ganz andere Geschichte.
1: 2 Tage ist viel zu kurz. Das kann keine Fischereiaktivität sein. Also er hat gesagt, auf gar keinen Fall. Und wir haben dann aber noch weiter geschaut und haben ihm auch gezeigt, wie nah die Schiffe aneinander waren, weil man das auch auf den Tracking-Plattformen sieht. Die waren nämlich nur wenige hunderte Meter voneinander entfernt. Ich kann es dir hier zeigen. Das sieht sehr eng aus, ja. Aber es sind ungefähr ja wenige hundert Meter. Mhm. Ich würde mal sagen, so 500 Meter ungefähr.
0: Mhm.
1: Und es waren halt vor allem sogenannte Trawler, das sind so Fischerboote, die mit Schleppnetzen fischen. Also die ziehen die hinter sich her. Das braucht schon einiges an Platz, dieses Netz alleine.
3: Die Trawlers, die kommen nicht nah aneinander, weil es kann Unfälle geben. Und deshalb tun sie das nicht.
1: Und er hat auch gesagt, das kann nicht sein, dass solche Trawler so nah aneinander fischen, weil das auch gefährlich ist, weil sich diese Netze ineinander verfangen können.
0: Ah.
3: Wenn sie das machen würden, da haben sie nicht gefischt. Sie haben da gewartet und wahrscheinlich haben sie Instruktionen gekriegt, was sie machen sollten.
1: Und das heißt, nachdem wir ihm diese ganzen Sachen gezeigt haben und vor allem diese Info eben, dass es nur 2 Tage war, hat er gesagt, das kann nicht sein, dass die gefischt haben.
3: Die Tatsache, dass es 2 Tage sind, ist der entscheidende Punkt.
1: Das muss irgendwie was anderes sein, das muss irgendwie koordiniert sein.
0: Die Frage, die sich dann natürlich stellt und die ihr euch sicher auch gestellt habt, was steckt dann hinter diesen mysteriösen Formationen?
1: Dafür haben wir dann mit verschiedenen Experten gesprochen und zum Beispiel Jason Wang, der ist sich sicher, dass nur das chinesische Militär in der Lage ist, eine solche Formation zu koordinieren.
0: Also das ist der, der die Formation als erster publik gemacht hat, oder?
1: Genau, seine Vermutung ist, dass sie da eine Seeblockade geübt haben.
0: Okay.
1: Und dass im Ernstfall China mit so einer Seeblockade versuchen könnte, ganze Länder abzuschneiden oder zumindest Ländern sozusagen Lieferschwierigkeiten oder sowas zu machen. Also diese Formation zeigt uns, dass die extrem viele Schiffe auf einmal mobilisieren und koordinieren können.
0: Ja, total, ne? Also wenn wir uns nochmal die Dimension vor Augen halten, 2000 Schiffe, das ist ja wirklich eine ganz schöne Flotte.
1: Genau, also wir haben mit Experten gesprochen und die haben gesagt, dass es solche Formationen von chinesischen Fischerbooten auch schon in der Vergangenheit gab. Es ist bekannt, dass China Fischerboote einsetzt, um militärische Interessen durchzusetzen und auch seine Marine zu unterstützen. Das machen die schon seit Jahrzehnten. Es ist jetzt nicht unbedingt was komplett Neues. Aber was neu ist, ist, dass es so, so viele Schiffe sind, weil es in der Vergangenheit immer 200-300 Schiffe waren und jetzt eben extrem viel mehr.
4: And this is not new. They, for example, deploy fishing vessels to monitor the Soviet naval operations back in
1: Colin Koh erforscht zu Seeverkehr und Marine an der Nanyang Technical University in Singapur.
4: So this is in fact the very genesis of the role of the what they call fishing militia or the maritime militia. We tend to say
1: es gibt Berichte, Analysen von Forschungsinstituten oder von Thinktanks und da wird von der sogenannten Fischermiliz gesprochen.
4: Only the militia that exists within the fishing fleet itself.
0: Die Fischermiliz, was kann ich mir darunter vorstellen? Also was ist das für ein Gebilde? Wie funktioniert das?
1: Wir wussten vorher auch nicht, dass China Fischerboote militärisch einsetzt und haben auch im Zuge dieser Recherche zum ersten Mal von dieser Fischermiliz gehört, die China haben soll.
0: Mhm.
1: Sie soll Teil des chinesischen Militärs sein und in der Fischermiliz soll es zwei Gruppen von Schiffen geben. Einmal Boote, die aussehen wie Fischerboote, aber wirklich nur so aussehen. Eigentlich sind sie militärisch ausgestattet und die haben auch militärische Aufgaben sozusagen. Sie fischen also eigentlich nicht und werden auch wohl staatlich finanziert. Und der andere Teil der Miliz ist viel schwieriger zu identifizieren, denn das sind normale Fischerboote, die eigentlich zum Beispiel Privatpersonen oder Fischereiunternehmen gehören. Und diese Gruppe an Schiffen soll manchmal halt beordert werden, Aufgaben durchzuführen fürs Militär. Und auch Geld dafür bekommen, aber meistens fischen sie eben einfach und sind quasi zivil unterwegs.
4: The fishing vessels are not seem to be visibly armed, so therefore, according to international law, you do not necessarily treat them as combatant and you leave them as they are.
1: Laut dem Experten Colin Koh soll die Aufgabe vor allem sein, Informationen zu sammeln, Chinas Macht auf dem Meer auszubauen und seine ganzen Gebietsansprüche gegenüber anderen Ländern durchzusetzen.
4: All these various activities have been well documented over the past decades in the near seas around China, in fact. Yeah.
0: Also eine Art verlängerter Arm der chinesischen Seeflotte.
1: Genau, diese Fischermiliz soll Teil des chinesischen Militärs sein. Es ist halt nur schwer zu wissen, welche Schiffe sind Fulltime-Milizschiffe und welche Schiffe sind größtenteils normale Fischerboote, die halt manchmal auch im Dienste des Staates sozusagen stehen.
0: Was sagt denn die chinesische Führung zu den Formationen und zu den Einschätzungen der Experten zur sogenannten Fischermiliz?
1: Also wir haben auch einige Fragen an die chinesische Botschaft zu dieser Fischermiliz und den Formationen geschickt, aber die haben uns leider nicht geantwortet. China streitet auch ab, dass es diese Fischermiliz gibt. Es gibt auch eine Aussage von einem Mitglied des chinesischen Außenministeriums, Zhao Lijian, der hat während einer Pressekonferenz 2021 mal gesagt, dass er nicht weiß, warum bestimmte Kreise chinesische Fischer als Seemiliz bezeichnen würden und dass hinter dieser Aussage böswillige Absichten stehen würden.
0: Okay, und während wir hier über die militärische Strategie Chinas reden, ist mir noch ein ganz anderer, ein sehr heißer Konflikt im Kopf, und zwar der Streit um die Zukunft Taiwans. China beansprucht Taiwan für sich und will auch dessen Unabhängigkeit nicht akzeptieren und provoziert immer wieder aufs Neue.
5: Mit Raketen startet China in den zweiten Tag seines großen Manövers. Abgefeuert in die Gewässer nahe der Insel. Aus Taiwan kommen Worte des Protests.
0: Im Taiwan-Konflikt, welche Rolle könnten denn da diese Fischermilizen spielen?
1: Also Da kommt man jetzt in den Bereich der Spekulation. Wir haben das auch die verschiedenen Experten gefragt. Die können sich da ganz viele Sachen vorstellen. Ein Experte meinte, the sky is the limit. Die können alles damit machen. Ist jetzt die Frage, ob das in der Realität dann auch so sein wird. Aber wenn wir uns angucken, diese Riesenformation, 480 Kilometer lange Mauer an Schiffen, wenn da keine anderen Schiffe mehr durchkommen, kannst du wirklich anderen Ländern im Kriegsfall Probleme machen. Die abschneiden vom Seeverkehr, damit verbunden von Lieferungen und so weiter. Diese Tatsache, dass es Fischerboote sind, macht es auch für die anderen Staaten so schwer, darauf zu reagieren, weil wenn man jetzt da dann Kriegsschiffe oder Küstenwachenschiffe rausschickt, was ist, wenn es doch nur ein Fischer ist? So, beweis erstmal, dass das ein militärisch genutztes Fischerboot ist. Es ist einfach total schwer, da zu reagieren, ohne das krass zu eskalieren.
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1: Um 22 Uhr mit Michael Hafke. Zum Abschluss des NATO-Gipfels in der türkischen Hauptstadt Ankara haben die Staats- und Regierungschefs der 32 Mitgliedstaaten eine gemeinsame Abschlusserklärung unterzeichnet. NATO-Generalsekretär Rutte wertete das Treffen als Erfolg. Das Bündnis sei geschlossen und stärker als je zuvor, so Rutte. Aus Ankara Thomas Spickhofen.
2: Von einer neuen NATO und einem Geist von Ankara spricht Bundeskanzler Merz. Von einer unglaublichen Liebe im Raum US-Präsident Trump. Vor dem Gipfeltreffen hatte Trump mit scharfen Worten gegenüber den Partnern zunächst noch einen anderen Ton gesetzt. In der gemeinsamen Schlusserklärung aber bekennen sich alle 32 Mitglieder unverbrüchlich, wie es heißt, zu Artikel 5 der Beistandsverpflichtung. Russland wird in dem Text als langfristige Bedrohung bezeichnet. Der Ukraine sichert die Allianz ihre unerschütterliche Unterstützung zu.
1: Der Haushaltsausschuss des Bundestages hat den Weg freigemacht für neue Regeln bei der Förderung klimafreundlicher Heizungen wie Wärmepumpen mit unmittelbaren Folgen. Laut Bundeswirtschaftsministerium sind Anträge zu den bisherigen Konditionen ab morgen nicht mehr möglich wegen technischer Umstellungen. Aus Berlin Christina Nagel.
3: Von den alten Konditionen profitieren können nur noch diejenigen, die bereits eine Bestätigung zum Antrag oder eine sogenannte technische Projektbeschreibung vorliegen haben. Alle anderen müssen sich gedulden. Die technische Umstellung soll bis zum 20. Juli dauern und dann gelten die neuen Förderbedingungen. Für den Einbau von Wärmepumpen und anderen klimafreundlichen Heizungen gibt es dann weniger Zuschüsse als bisher. Sie sollen in den kommenden Jahren schrittweise weiter sinken.
1: Nach der Gewalttat an einem Gymnasium in Oberbayern mit zwei verletzten Schülerinnen ist der mutmaßliche Täter in Untersuchungshaft. Der 16-Jährige soll auch einen Schuss abgegeben haben, aber niemanden getroffen haben, sagte Bundesinnenminister Dobrindt. Demnach habe die Waffe anschließend versagt und der 16-Jährige habe mit einem Messer auf zwei 13-jährige Mädchen eingestochen. Beide seien schwer verletzt worden. Der 16-Jährige konnte von der Polizei überwältigt werden. Er soll in der Vergangenheit in psychiatrischer Behandlung gewesen sein. Sein Motiv ist noch unklar. Tennisprofi Alexander Zverev steht zum ersten Mal im Halbfinale beim Grand-Slam-Turnier von Wimbledon. Der 29-jährige Hamburger gewann das Viertelfinale in London gegen Taylor Fritz aus den USA in 3 Sätzen. Und das waren die Nachrichten. Das Wetter in Deutschland. In der Nacht ist es fast überall trocken. An den Alpen gibt es letzte Schauer. Werte gehen zurück auf 17 bis 9 Grad. Morgen dann ist es freundlich. Im Nordwesten gibt es mehr Wolken, dazu auch etwas Regen bei Höchstwerten von 19 Grad auf Sylt und bis 33 Grad am Oberrhein. Am Freitag dann wieder viel Sonne. Im Norden und Osten gibt es ein paar Wolken, dazu etwas Regen und 21 bis 35 Grad. Und auch am Samstag ist es sonnig. Im Osten dann gibt es Schauer und 23 bis 36 Grad. Es ist 22.03 Uhr.
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4: Und geht gleich los mit einer Gefahrenmeldung. Vorsicht bitte auf der A73 Suhl-Bamberg zwischen Schleusingen und Eisfeld Nord. In beiden Richtungen Achtung, Personen werfen dort Steine auf die Fahrbahn. Dann die A1 Dortmund Richtung Köln, die ist zwischen Wermelskirchen und Burscheid nach einem Unfall gesperrt. A2 Richtung Berlin zwischen Allerengersleben und Bornstedt, 3 Kilometer Stau wegen Bergungsarbeiten. A3 Richtung Frankfurt zwischen Limburg-Nord und Bad Camberg, 2 Kilometer Stau. Die A3 Nürnberg Richtung Passau, die ist in Höhe Oberölsbach wegen einer Nachtbaustelle bis ca. 6 Uhr gesperrt. Die A5 Karlsruhe Richtung Frankfurt ist zwischen Hirschberg und Kreuz-Weinheim wegen Fahrbahnausbesserungen bis 6 Uhr gesperrt. Die A27 Bremen-Bremerhaven ist zwischen Bremen-Sebaldsbrück und Überseestadt in beiden Richtungen wegen eines Schwertransports bis 5 Uhr gesperrt. Dann die A42 Kamp-Lindfort Richtung Dortmund, die ist zwischen Oberhausen Zentrum und Kreuz Essen Nord wegen Brückenarbeiten bis 5 Uhr gesperrt. Und letzte Meldung, die A71 Suhl Richtung Sangerhausen, die ist zwischen Oberhof und Grevenroda wegen Tunnelwartungsarbeiten bis 6 Uhr gesperrt. Kommen Sie auf jeden Fall gut an.
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4: Und die kommt wie immer vom Norddeutschen Rundfunk aus Hamburg, aus dem Studio von NDR Info. Mein Name ist Carsten Fehk, hallo, schön, dass Sie dabei sind. Und wir starten in diese Infonacht mit dem Top-Thema des Tages, mit dem NATO-Gipfel im türkischen Ankara. Dieser Gipfel stand mal wieder ganz im Zeichen eines Mannes, und zwar des US-Präsidenten. Denn noch bevor heute der letzte Tag des Treffens begann, gab es Meldungen über neue Angriffe. US-Soldaten haben Ziele im Iran beschossen. Und für diese Nacht, da hat US-Präsident Trump schon wieder neue, harte Angriffe angekündigt. Der Iran seinerseits reagierte mit Angriffen auf die Golfstaaten. Von Waffenruhe also keine Spur. Und das war nur eines von vielen Themen auf diesem NATO-Gipfel. Benjamin Großkopf fasst zusammen, was das Treffen in Ankara gebracht hat.
5: NATO-Generalsekretär Mark Rutte hat heute wieder eines unter Beweis gestellt. Er beherrscht den Superlativ.
6: Wir haben hier in Ankara gerade einen enorm erfolgreichen NATO-Gipfel abgeschlossen. Es herrschte ein starkes Gefühl der Geschlossenheit.
5: Und schon im nächsten Satz erwähnt Rutte den Mann, der für all das verantwortlich sein soll, zumindest wenn man dem NATO-Generalsekretär glaubt.
6: Die NATO-Verbündeten haben sehr nachdrücklich die Führung von Präsident Trump begrüßt, die dieses Bündnis wandelt und es stärker macht.
5: Rutte ist routiniert darin, Trump so zu charmieren, dass er dem Bündnis nicht von der Fahne geht, ob er damit Erfolg hat. Trump hat die Sitzung der Staats- und Regierungschefs heute nicht gesprengt, wie mancher vorher befürchtet hatte, und sorgte trotzdem dafür, dass wenig über die erfolgreich verhandelte Abschlusserklärung des Gipfels gesprochen wurde, sondern vor allem über Donald Trump, der sich kurz vor Beginn der Sitzung mit den anderen Staats- und Regierungschefs an genau denen abarbeitete.
6: Ich bin sehr verärgert über die NATO. Darüber, dass wir viel, viel zu viel zahlen. Milliarden und Abermilliarden Dollar zu viel. Das ist unfair, denn wir beschützen sie. Wir beschützen sie also, aber sie sind nicht für uns da.
5: Die Liste der Vorwürfe wurde lang und länger. Zu wenig finanzieller Invest in Rüstung und Verteidigung, zu wenig Engagement im Iran-Konflikt, dafür zu viel Schutz für Grönland, auf das die USA immer noch Anspruch hätten. Spanien sei am schlimmsten, deswegen würden jetzt alle Handelsbeziehungen mit dem NATO-Partner gekündigt. Und immer wieder Iran. Ist die Feuerpause nach gegenseitigem Beschuss seit gestern Abend endgültig vorbei?
6: Für mich? Ich glaube, es ist vorbei. Ich will nichts mehr mit diesem Abschaum zu tun haben. Weißt du, was Abschaum ist? Das sind kranke Menschen. Sie werden von kranken Menschen angeführt.
5: Gipfelteilnehmer berichten glaubhaft, dass Trump seine Schimpfkanonaden im Saal nicht wiederholt hat. Und so konnten NATO-Generaloptimist Rutte und seine eifrigsten Verbündeten Erfolg vermelden. Gipfelerklärung verabschiedet. Bekenntnis zu Artikel 5, also dem Bekenntnis, ein Angriff auf einen ist der Angriff auf alle. Die europäischen Verbündeten, immerhin 30 von 32, übernehmen mehr Verantwortung. Und Trump hat ihnen offensichtlich geglaubt, dass sie ihre Investitionen in Rüstung und Verteidigung wie vereinbart hochfahren. Vorne dran auch dank schuldenfinanziertem Sondervermögen Deutschland und Bundeskanzler Friedrich Merz.
7: Die NATO ist mit dem heutigen Tag europäischer denn je und doch bleibt sie transatlantisch fest verankert. Sie bleibt unerreicht stark und vor allem sie bleibt einig.
5: 6 Punkte umfasst die Abschlusserklärung insgesamt, darin die angekündigte Unterstützung für die Ukraine, 140 Milliarden Euro insgesamt für dieses und kommendes Jahr für militärische Ausrüstung, Unterstützung, Ausbildung. Der ukrainische Präsident Zelensky hatte hier in Ankara mehr gefordert, mehr Luftabwehrmunition zum Beispiel und eine Aufnahme in die NATO. Das weiß auch Friedrich Merz, der noch einmal betonte, Deutschland bleibe entschiedener Unterstützer der Ukraine. Aber auch Merz kam an diesem Tag nicht an den Auftritten von Donald Trump vorbei und kleidete seine Erleichterung in eine Anekdote aus der Arbeitssitzung.
7: In seinem Schlussstatement kam der Satz vor, der mich persönlich etwas überrascht, aber auch sehr gefreut hat. There is a feeling of love in the air. Also das ist ein Schlusssatz, mit dem man, glaube ich, einen solchen NATO-Gipfel, der unter so medial auch schwierigen Vorzeichen stand, gut abschließen kann.
5: Der Abschluss eines denkwürdigen Tages in Ankara, der zwischen Liebe in der Luft und Wut auf die ganze Welt offensichtlich sämtliche Emotionen enthielt, die Politik bei Politikern erzeugen kann.
4: Benjamin Großkopf vom NATO-Gipfel in Ankara. Marco Overhaus von der Stiftung Wissenschaft und Politik forscht zur Außen- und Sicherheitspolitik der USA. Und meine NDR-Kollegin Birgit Langhammer hat mit ihm gesprochen und zunächst gefragt, Trump erklärt das Rahmenabkommen mit dem Iran für beendet. Das US-Militär fliegt neue Attacken. Sind das nur wieder Drohgebärden oder ist das eine neue Stufe der Eskalation?
8: Das ist auf jeden Fall jetzt wieder eine neue Eskalationsstufe und das zeigt eben das Grundproblem, dass die Positionen der USA und Iran sehr weit auseinander liegen, vor allen Dingen was die längerfristigen Herausforderungen angeht mit Blick auf das iranische Atomprogramm. Und jetzt haben sozusagen beide Seiten immer wieder auch Drohgebärden hochgefahren und das ist jetzt eskaliert. Ob das das letzte Wort ist, dass jetzt diese Feuerpause, die 60-Tage-Periode für beendet erklärt wird von den USA, das wage ich zu bezweifeln. Gleichzeitig hat der Trump auch gesagt, dass die Unterhändler weiter verhandeln sollen, auch auf amerikanischer Seite. Also man muss jetzt einfach mal schauen, was davon jetzt Theaterdonner ist. Aber es ist auf jeden Fall eine Eskalation.
9: Der deutsche Bundesaußenminister Johann Badephul von der CDU hatte auch Verständnis gezeigt heute für diese jüngsten US-Angriffe auf Ziele im Iran. Zitat: Der Iran muss jetzt wirklich verstehen, dass ernsthaft zu verhandeln ist. Aber was ist Ihre Einschätzung? Wird man das denn erreichen, wenn Trump auch gleichzeitig sagt, Iraner seien Abschaum, es sei Zeitverschwendung, mit dem Regime zu reden?
8: Also Trump hat ja auch in früheren Phasen schon sehr, sag mal, krasse Sachen über Iran gesagt und über die iranischen Unterhändler und damit, was er mit dem Iran alles machen wollte. Und ich glaube, da hat sich jetzt so ein gewisses Maß an Routine ausgebreitet, dass man nicht alles, was der Präsident sagt, dann für bare Münze nimmt und dann eben trotzdem weiter verhandelt, sowohl auf amerikanischer als auch auf iranischer Seite. Insofern würde ich da bei dieser Rhetorik von Trump jetzt mal abstrahieren. Das kennen wir mittlerweile. Entscheidend ist ja die Frage, ob es dann zu weiteren Verhandlungen kommt, ob die Konflikte ausgeräumt werden können oder nicht.
9: Und was sagen Sie zu dieser Gleichzeitigkeit? Also war das wohl bewusst, Iran jetzt genau jetzt anzugreifen? Hätte man da nicht auch noch 48 Stunden warten können? Oder sollte eben diese Eskalation auch während des Gipfels das NATO-Treffen mit beeinflussen?
8: Das Bemerkenswerte oder das Wichtige auch an der Eskalation Iran jetzt im Zusammenhang mit dem NATO-Gipfel in Ankara ist ja, dass es im Grunde genommen klar geworden ist, dass die Choreografie dieses NATO-Gipfels im Grunde genommen gesprengt worden ist. Also Mark Rutte, der Generalsekretär und sozusagen auch die Regierungschefs aus den europäischen NATO-Staaten haben ja sehr stark darauf seit Wochen im Grunde hingearbeitet, dass sozusagen die NATO auf politischer Ebene abgeschirmt wird, möglichst von den Konflikten, dass sozusagen der Maschinenraum der Allianz, die operative Ebene vom Streit auf der Brücke, sage ich mal, von der politischen Ebene weitgehend abgeschirmt wird und dann sozusagen die NATO den Kurs hält, dass man ein sehr kurzes NATO-Kommuniqué hat, aber ansonsten sich auf Themen eher konzentriert, wo Konsens besteht, auf die Steigerung der europäischen Verteidigungsausgaben insbesondere. Und das ist jetzt hat überhaupt nicht funktioniert. Also Trump hat sozusagen diese ganze Choreografie wieder zunichte gemacht mit Blick auf Iran, aber natürlich auch das Thema Grönland und jetzt auch seine Äußerungen zu Spanien haben einfach gezeigt, dass das nicht funktioniert hat und jetzt eben doch der ganze Gipfel wieder von diesen Streitthemen dominiert wird.
9: Aber, Herr Oberwas, wir hören ja auch von Gipfelteilnehmenden, dass es da zwei Trump-Gesichter gibt. Also der eine, der sehr harsch nach außen auftritt. Sie haben gerade gesagt, gegen Spanien wettert er, man will eigentlich keinen Handel mehr mit Spanien betreiben, muss man gucken, wie weit das geht. Spanien ja auch EU-Mitglied. Und auf der anderen Seite aber wohl hinter den Kulissen, dass er gesagt hat, die USA bleiben bei der NATO. Wie schwer ist es jetzt also wirklich, da einen Kurs abzulesen?
8: Mein Eindruck ist, dass die Herangehensweise zunehmend ist, also insbesondere die Herangehensweise der europäischen NATO-Staaten und europäischen NATO-Regierungen, den Trump-Faktor, soweit es irgendwie geht, auszuklammern und sich langfristig auf die eigentliche Aufgabe zu konzentrieren. Und die lautet eben, wie kann die NATO effektiv insbesondere Abschreckung und Verteidigung gegenüber Russland erreichen mit deutlich weniger US-amerikanischen Beiträgen. Das ist die zentrale Herausforderung. Darauf konzentriert man sich. Das, was Trump jetzt jeweils sagt oder welche Äußerungen er tätigt oder nicht tätigt, das kann man einfach nicht berechnen. Damit kann man nicht wirklich kalkulieren. Insofern konzentriert man sich auf diese langfristige Herausforderung. In die Richtung gehen ja auch die zahlreichen Rüstungsabkommen, die am Rande des Ankara-Gipfels jetzt abgeschlossen worden sind, die darauf abzielen, ganz wesentlich auch auf europäischer Seite Lücken zu schließen, die die USA in den nächsten Jahren wahrscheinlich reißen werden. Insofern glaube ich, ist das der richtige Ansatz zu sagen, wir versuchen jetzt mal von Trump zu abstrahieren. Dieser Gipfel wird auch vorbeigehen und wir konzentrieren uns auf die langfristige Herausforderung. Mehr europäische Verteidigung mit weniger Amerika.
4: Sagt Marco Overhaus, Politikwissenschaftler von der Stiftung Wissenschaft und Politik.

0: Die Zeit 22.15 Uhr.
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0: Die Reform der gesetzlichen Krankenversicherung, sie steht für diese Woche auf der Tagesordnung des Bundestages. Die Bundesregierung will das Gesetz verabschiedet sehen. Aber der Opposition, der geht das ein bisschen zu schnell. Zu wenig Zeit hätten die Abgeordneten, um sich auch ausführlich mit dem geänderten Gesetzentwurf zu beschäftigen. Das ist der Vorwurf, den Grüne und Linke erheben. Sie wenden sich deshalb an das Bundesverfassungsgericht. Damit könnte es an einen wichtigen Bestandteil des Reformpakets doch noch keinen Haken geben. Chris Berdo dazu aus Berlin.
2: Rückblende. Vor gut zwei Monaten tritt Bundeskanzler Friedrich Merz persönlich vor die Mikrofone und lobt nach einer Kabinettssitzung die Gesetzespläne seiner Gesundheitsministerin Nina Warken. Das Paket soll die Finanzen der gesetzlichen Krankenversicherung stabilisieren und dafür sorgen, dass die Beiträge nicht steigen.
3: Wir haben heute Morgen eine Reform der gesetzlichen Krankenversicherung beschlossen, die wir durchaus historisch nennen dürfen.
2: Historisch oder nicht, die Reform bleibt eine schwere Geburt. Mehrere Oppositionspolitiker haben angekündigt, vors Bundesverfassungsgericht zu ziehen. Darunter der grünen Politiker Janosch Dahmen. Er strebt eine Eilentscheidung an, weil
4: wir haben die vergangenen Tage ein chaotisches Gesetzgebungsverfahren erlebt.
2: Konkret kritisiert der Gesundheitsexperte, die Abgeordneten hätten erst am Montagabend knapp 300 Seiten mit Änderungen an dem Gesetzentwurf bekommen und kaum Zeit, sie durchzuarbeiten.
4: Das, was an Änderungen hier vorgelegt wird, ist so weitreichend, dass im Prinzip eine gewissenhafte Prüfung dem Parlament an dieser Stelle nicht möglich ist.
2: Auch Politiker von Linkspartei und AfD halten das Vorgehen deshalb für verfassungswidrig und wollen klagen. Atesh Gürpinar von der Linken verweist auf die weitreichenden Folgen des Gesetzes.
5: Es geht um Millionen Versicherte. Es geht darum, dass Millionen Patientinnen und Patienten am Ende des Tages mehr zahlen müssen. Es geht um die Beschäftigten im Gesundheitswesen, die jetzt schon kaum zurande kommen.
2: Mit ihren Klagen in Karlsruhe rechnen sich die Oppositionspolitiker Chancen aus. Sie verweisen auf einen ähnlichen Fall vor 3 Jahren. Damals klagte der CDU-Politiker Thomas Heilmann wegen des sogenannten Heizungsgesetzes, das die Ampelkoalition ebenfalls in der letzten Bundestagssitzung vor der Sommerpause beschließen wollte. Wegen der kurzen Beratungsfristen fühlte er sich in seinen Rechten verletzt. Karlsruhe entschied in einem Eilverfahren, dass die Abstimmung verschoben werden muss. Janosch Dahmen.
4: Was für Herrn Heilmann recht ist, soll auch für mich als Abgeordneter billig sein. Die Parallelität von beiden Verfahren drängt sich schon auf, dass das, was damals in einstweiliger Entscheidung erfolgreich war, auch hier gelten muss.
2: Ob Karlsruhe tatsächlich auch diesmal so entscheidet, ist offen. Die SPD-Fraktion geht davon aus, dass die Opposition vor Gericht scheitert. Die von den Grünen erwähnten Änderungsanträge seien bereits in einer Fachanhörung vor 2 Wochen besprochen worden. Auch Ministerin Warken betont, es bleibt bei dem Plan, am Freitag abzustimmen.
6: Die Fraktionen haben gemeinsam die letzten Wochen viele Punkte besprochen und denke ich jetzt ein rundes Paket vorlegen können, das an manchen Stellen noch mal Veränderungen gebracht hat, zugunsten der Versicherten zum Beispiel. Und momentan sind die Koalitionsfraktionen sich da einig, ein gutes Paket gefunden zu haben und das jetzt hier auch verabschieden zu wollen.
2: Im Bundestag hat die Regierungskoalition jedenfalls dagegen gestimmt, die Gesundheitsreform am Freitag freiwillig von der Tagesordnung zu nehmen. Ob die Abstimmung doch noch gekippt wird, darüber liegt das letzte Wort nun bei den Verfassungsrichtern in Karlsruhe.
0: Chris Berdro berichtete um 22.19 Uhr. Im kommenden November ist es schon 37 Jahre her, dass die Mauer gefallen ist, seit die DDR ihr Ende gefunden hat, friedlich, ohne Blutvergießen. Die Aufarbeitung der DDR-Diktatur ist aber auch nach all dieser Zeit noch lange nicht abgeschlossen. Im Gegenteil, die SED-Opferbeauftragte Evelyn Zupke fordert sogar noch mehr Engagement dabei und sie warnt davor, dass unser Wissen über die SED-Herrschaft nach und nach verloren gehen könnte. Heute hat sie ihren Jahresbericht an Bundestagspräsidentin Klöckner übergeben. Dietrich Karl Meurer war in Berlin mit dabei und das an einem besonderen Ort.
7: Bis Ende 1989 waren hier politische Gefangene inhaftiert.
8: Mario Röllig führt Bundestagspräsidentin Julia Klöckner und die Vizepräsidentin und Vizepräsidenten durch das ehemalige Stasi-Gefängnis Berlin-Hohenschönhausen. Hier saß der Ostberliner 1987 drei Monate lang in Untersuchungshaft. Der damals 19-Jährige hatte sich in einem Mann aus West-Berlin verliebt und wollte aus der DDR fliehen. Bei dem Fluchtversuch wurde er gefasst. Heute erinnert er sich an Isolation und psychische Folter.
7: Die Spuren sind genauso schlimm, nur man sieht sie nicht. Das merken wirklich nur unsere Freunde und unsere Familien, die tagtäglich mit uns zusammenleben.
8: Sichtbar bewegt verfolgt die Bundestagspräsidentin die Führung. Anschließend nimmt Klöckner den Jahresbericht der SED-Opferbeauftragten des Bundestages Evelyn Zubke entgegen. Unter dem Titel »Der lange Schatten der SED-Diktatur« beschreibt er, wie das Unrecht bis heute nachwirkt.
9: Viele Menschen, die damals von Repression betroffen waren, in Haft gesessen haben oder andere Repressionserfahrungen gemacht haben, leiden körperlich und seelisch an den Folgen.
8: Die Opferbeauftragte verweist auf Fortschritte bei der Unterstützung von SED-Opfern. So hat zum Beispiel der bundesweite Härtefallfonds seit seinem Start im November letzten Jahres mehr als 300 Betroffenen geholfen. Zugleich sieht Zubke großen Handlungsbedarf, etwa bei den Betroffenen des DDR-Zwangsdopings. Viele ehemalige Sportler leiden bis heute unter körperlichen und seelischen Schäden.
9: Wir brauchen ein neues Doping-Unterstützungsgesetz, welches ihnen den Zugang zu den üblichen sozialen Entschädigungsleistungen ermöglicht. Das heißt, dass sie ihre gesundheitlichen Schäden geltend machen können.
8: Die Opferbeauftragte fordert Unternehmen, die von der Haftzwangsarbeit politischer Gefangener profitiert haben, erneut auf, Verantwortung zu übernehmen und die Betroffenen zu unterstützen.
9: Bisher hat nur IKEA von dieser Möglichkeit Gebrauch gemacht.
8: 6 Millionen Euro hat der Möbelriese in den Fonds eingezahlt. Mit weiteren Unternehmen führe sie Gespräche, etwa mit Otto. Sorgen bereitet Zubke auch die Erinnerungskultur. Sie warnt davor, dass die DDR-Geschichte für viele junge Menschen immer weiter in den Hintergrund rückt. Deshalb seien Gedenkorte und Zeitzeugen wichtig. Auch Bundestagspräsidentin Klöckner sieht die Erinnerung an die Opfer als bleibende Aufgabe.
10: Wir vergessen die Menschen nicht, die hier und an anderen Orten der DDR die Willkür und die Gewaltherrschaft des SED-Staates durchleiden mussten. Und wir halten das Gedenken weiterhin aufrecht und lebendig.
8: Die Bundestagspräsidentin und den ehemaligen Stasi-Häftling Mario Röllig verbindet dabei eine Sorge, die Verharmlosung der Diktatur. Röllig erklärt.
11: Also wenn man heute wieder Stimmen hört, die sagen, wir leben heute in DDR 2.0 oder in einer neuen Diktatur, empfinde ich das als Betroffener, als Verhöhnung der Widerständler und der Opfer der Diktatur, aller derjenigen, die sich eben für die Freiheit eingesetzt haben.
8: Für Röllig zeigt gerade der Umstand, dass solche Aussagen heute nicht in Haft führen, wie wenig der Vergleich trägt. Umso wichtiger bleibe die Aufklärung über das SED-Unrecht.
0: Dietrich Karl Meurer berichtete. Und jetzt geht es um die große Drüsenameise, eine potenziell invasive Art. Sie breitet sich derzeit im Raum Aschaffenburg aus, in einem Stadtteil von Aschaffenburg sowie in Markthößbach. Da gehen die Verantwortlichen gegen die Ameise vor, denn die Tiere können große Schäden verursachen. Albrecht Rau berichtet.
12: Rainer Müller vom Bauhof Hößbach steht mit den Mitarbeitern des Elektrizitätswerks vor dem Stromkasten am Friedhof. Hier krabbelt sie rum, die große Drüsenameise. Hat sie schon Schaden im Stromkasten angerichtet?
13: Können wir aufmachen?
14: Da sieht man noch nichts.
13: Okay.
14: Und da unten drin, was ist da unten drin? Jan, wie ist denn das da unten drin? Ist das hohl?
15: Der Hund kann uns rausziehen.
14: Dann gucken wir mal rein. Ne?
12: Glück gehabt. Tapinoma magnum hat hier noch nicht zugeschlagen, bei manchem Bewohner in der Nähe aber schon.
14: Der hat eine alte abgeklemmte Klingel in seiner Wand und diese Klingel kriegt ja Strom und der Strom liegt in einem Kabelkanal. Und da sind die quasi von außen in diese Klingel rein und über den Kabelkanal ins Haus rein.
12: Welche großen Schäden die kleine Ameise anrichten kann, sehen wir auf dem Friedhof nebenan.
14: Sie arbeiten dieses sandige Material raus und nutzen diesen Hohlraum für das Ausbrüten ihrer Eier. Die schaffen immer mehr Material raus, dass halt früher oder später das Fundament so unterhöhlt ist, dass es anfängt, sich zu setzen.
12: Was die große Drüsenameise von den heimischen Arten unterscheidet und warum sie eine Gefahr ist, erklärt Ameisenexperte Melvin Opolka von der Universität Bayreuth.
13: Papilloma magnum formt riesige Kolonien von Hunderttausenden bis zu Millionen von Tieren. Sie sind polygyn, das bedeutet, sie haben viele Königinnen. Also wir sprechen da von vielen hundert Königinnen. Und sie sind polydom, das bedeutet, sie haben viele Nester. Und diese Nester oder diese Kolonien arbeiten auch zusammen.
12: Wo sich die Kolonien verstecken, wissen die Bauhofmitarbeiter in Hößbach mittlerweile ganz genau.
14: Hier sieht man ja ganz gut die Aktivität, dass sie hier reingehen. Und ich könnte mir vorstellen, wenn wir jetzt da ein bisschen bohren, dass die dann richtig raushuschen und aggressiv werden, dass hier jetzt richtig gleich Alarm ist.
12: Eingefallen ist die große Drüsenameise über Hessen nach Nordbayern. Doch wird sie hier Halt machen oder sich über ganz Bayern ausbreiten?
13: Die Gefahr besteht auf jeden Fall. Vielleicht ausgenommen der Alpenraum, der dann doch irgendwann zu kühl für die Art wird. Das Problem ist, dass die Art mit Pflanzen verschleppt wird, also Baumschulen, Baumärkte, die zum Beispiel Olivenbäume aus Italien oder aus Südfrankreich verkaufen.
12: In Hößbach wird mit 120 Grad heißem Wasser, in Aschaffenburg zusätzlich noch mit Nematoden, also Fadenwürmern, bekämpft. Ob man damit die große Drüsenameise eindämmen kann, werden die nächsten Wochen zeigen.
0: Im Raum Aschaffenburg, da breitet sich gerade diese neue Ameisenart aus, die große Drüsenameise. Albrecht Rau berichtete.
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0: Und da blickt Irina Kneep nun zum Tennis nach Wimbledon.
15: Ja, denn da hat Alexander Zverev zum ersten Mal das Halbfinale erreicht. Er setzte sich im Viertelfinale des Rasenklassikers souverän in drei Sätzen durch gegen seinen Angstgegner Taylor Fritz aus den USA. Das Ganze vor den Augen von Ina Kast.
16: Da stand er beim Siegerinterview und strahlte. Ich wusste, dass ich ein fast perfektes Match spielen muss, um Taylor zu schlagen, und ich denke, das habe ich geschafft. Zverev hat auch darüber gesprochen, dass er gegen Fritz zuvor 2 Jahre lang nicht gewinnen konnte. Natürlich sei das in seinem Kopf gewesen. Umso bemerkenswerter, wie Zverev dieses Viertelfinale gespielt hat. Der Deutsche hat deutlich mehr erste Aufschläge ins Feld gebracht als sein Gegner, vor allem wenn er unter Druck stand. Auch wenn man mit dem Begriff Machtdemonstration vorsichtig umgehen sollte, genau das war die Leistung von Alexander Zverev. Durch den glatten Dreisatz-Sieg hat Zverev nun erstmals das Halbfinale in Wimbledon erreicht. Am Freitag geht es für den Deutschen dann gegen den Überraschungsspieler des Turniers, Arthur Ferry. Der Brite war vor dem Turnier außerhalb der Top 100 der Weltrangliste und ist mit einer Wildcard nun bis in die Runde der letzten 4 vorgedrungen. In seinem Viertelfinale auf dem Center Court besiegte er den favorisierten Flavio Corbolli aus Italien. Bei den Frauen sind die Ukrainerin Marta Kostyuk und Linda Noskova aus Tschechien ins Halbfinale gekommen. In der Doppelkonkurrenz ist das deutsche Duo Kevin Krawitz und Tim Pütz nur noch 1 Sieg vom Endspiel entfernt.
15: Ja, genau wie Alexander Zverev, der spricht darüber, was ihm das in Wimbledon bedeutet.
17: Ich habe auch, bevor ich den Grand Slam gewonnen habe, ich habe immer gesagt, ich habe ein wunderschönes Leben. Ich liebe das, was ich tue. Ich liebe es, Tennis zu spielen. Das ist ein Traum vom kleinen Jungen, auf den größten Bühnen der Welt zu stehen. Das hat sich nicht verändert.
15: Ja, und ganz nah dran am Traum vom Etappensieg bei der Tour de France war Max Kanter. Der deutsche Radprofi wurde auf der 5. Etappe Zweiter. Der Sieg ging an den Niederländer Olaf Koy. Frage an unseren Radsportexperten Holger Gerska: Wie stark war der Auftritt von Kanter?
18: Ja, es war ein starker Auftritt von Max Kanter, keine Frage. Das war sein allererster Massensprint bei einer Tour de France. Er hat die Erfahrung von der Spanien-Rundfahrt und auch vom Giro d'Italia, aber so Tour-Massensprints werden nochmal ganz anders gefahren. Und so war das auch in den Straßen von Po. Ganz viel Hektik, aber auch eine sehr kluge Sprintvorbereitung seiner Mannschaft. Und er hatte auch eine relativ gute Endgeschwindigkeit. Natürlich kein Vergleich zum heutigen Etappensieger, zu Olaf Koy, aber es war trotzdem ein starker Auftritt von Max Kanter in diesem Finale. Und natürlich wird er sich Hoffnung machen, bei den verbleibenden 4 möglichen Massensprints hier sogar eine Etappe zu gewinnen.
15: Und damit kommen wir nun zum Fußball. Ausnahmsweise nicht mit dem Blick zur WM in den USA, Kanada und Mexiko, denn da ist der erste spielfreie Tag des Turniers. Wir schauen zum Weserstadion, wo Bundesligist Werder Bremen seine Heimspiele austrägt, denn dort ist eine Tribüne teilweise eingestürzt. Heiko Neugebauer mit den Einzelheiten.
0: Beim Austauschen der Fensterscheiben in den VIP-Logen unterhalb des Blocks sei unbeabsichtigt eine tragende Säule beschädigt worden. Das teilte Hans-Jürgen Otto, Geschäftsführer der Bremer Weserstadion GmbH, mit. Einsturzgefahr für weitere Tribünenteile bestehe nicht. Auch seien keine Personen zu Schaden gekommen. Man analysiere die Situation und hoffe, den Schaden so schnell wie möglich beheben zu können. Im Sitzplatzblock 53 oberhalb des Marathontors waren die untersten vier Reihen mittig eingesackt. Der Vorfall steht also in keinem Zusammenhang mit den aktuellen Baumaßnahmen im Stadion, wo gerade eine neue Rasenheizung verlegt wird.
15: Und zum Schluss noch kurz diese Meldung. Die deutschen U19-Fußballer haben bei der EM in Wales das Finale erreicht durch ein spätes Tor und einen 2:1-Sieg gegen die Ukraine. Im Finale wartet nun Spanien.
0: Dankeschön, der Sport mit Irina Kneb.

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1: Um 22.30 Uhr mit Michael Hafke. Die NATO-Staaten haben ihr Treffen in Ankara mit einer gemeinsamen Gipfelerklärung abgeschlossen. Bundeskanzler Merz hob nach den Gesprächen positiv hervor, dass die europäischen Bündnispartner mittlerweile ihre Rüstungsausgaben deutlich erhöht hätten.
2: Die NATO bleibt für uns alle ein einziger großer Vorteil. Das gilt für Europa, das gilt für Kanada und das gilt auch für die Vereinigten Staaten. Als Europäer übernehmen wir eben mehr Verantwortung. Wir machen die NATO stärker. Wir machen sie aber auch in der Lastenverteilung fairer. Wir lösen uns von einseitigen Abhängigkeiten und das dient unser aller Sicherheit. Und all das schafft neue Chancen zu transatlantischer und europäischer Zusammenarbeit.
1: Bundeskanzler Merz. Nach der Gewalttat an einem Gymnasium in Oberbayern mit zwei Verletzten ist der mutmaßliche Täter in Untersuchungshaft. Der 16-Jährige soll auch einen Schuss abgegeben haben, aber niemanden getroffen haben, sagte Bundesinnenminister Dobrindt. Aus Schongau, Frank Jordan.
3: Danach habe die Waffe versagt. Daraufhin sei der Jugendliche mit einem mitgeführten Messer auf Schülerinnen losgegangen. Zwei 13-Jährige wurden nach Einschätzung der Ermittler zufällig Opfer. Laut Bayerns Innenminister Joachim Herrmann erlitten die Mädchen Messerstiche. Beide wurden schwerst verletzt. In ein Krankenhaus gebracht. Inzwischen sind sie außer Lebensgefahr. Der mutmaßliche Täter wurde bereits 17 Minuten nach der Alarmierung festgenommen. Nach Hermanns Angaben handelt es sich um einen ehemaligen Schüler des Gymnasiums. Demnach war der 16-Jährige in der Vergangenheit in psychiatrischer Behandlung und soll bereits mit Drohungen aufgefallen sein.
1: Die deutschen Ermittlungsbehörden sollen im Kampf gegen Terrorismus und Schwerkriminalität technologisch aufgerüstet werden. Der Bundestag hat dazu am Abend erstmals über einen Gesetzentwurf beraten. Demnach sollen die Bundespolizei und das Bundeskriminalamt automatisiert zum Beispiel Fahndungsfotos mit Bildern auf Social Media abgleichen dürfen, die öffentlich gepostet wurden. AfD, Grüne und Linke befürchten, dass ein solcher biometrischer Online-Bildabgleich zu stark in die Grundrechte eingreift. In mehreren Ländern haben die Behörden 28 Männer wegen Aufnahmen von sexualisierter Gewalt gegen Kinder festgenommen. Das teilte die federführende Polizei in Norwegen mit. Demnach sollen die Verdächtigen das Bildmaterial im Darknet mit einer Kryptowährung gekauft haben. Die Festnahmen erfolgten laut den Behörden in Deutschland, Schweden, der Schweiz, Tschechien und Polen. Und das Wetter in Deutschland. In der Nacht ist es fast überall trocken. An den Alpen gibt es letzte Schauer. Die Werte gehen zurück auf 17 bis 9 Grad. Morgen ist es freundlich. Im Nordwesten gibt es mehr Wolken, dazu etwas Regen. Und die Höchstwerte liegen zwischen 19 Grad auf Sylt und bis 33 Grad am Oberrhein. Am Freitag dann viel Sonne, im Norden und Osten ein paar Wolken, dazu etwas Regen und 21 bis 35 Grad. Ähnlich am Samstag sonnig. Im Osten gibt es Schauer und 23 bis 36 Grad. Das waren die Nachrichten.
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4: Um 22.33 Uhr A1 Dortmund Richtung Köln zwischen Wermelskirchen und Burscheid. 2 Kilometer Stau, dort wird der Verkehr an einer Unfallstelle vorbeigeleitet. A2 Richtung Berlin zwischen Allerengersleben und Bornstedt. 3 Kilometer Stau wegen Bergungsarbeiten. Die A3 Nürnberg Richtung Passau ist in Höhe Oberölsbach wegen einer Nachtbaustelle bis 6 Uhr gesperrt. Die A5 Karlsruhe Richtung Frankfurt ist zwischen Hirschberg und Kreuz Weinheim wegen Fahrbahnausbesserungen bis 6 Uhr gesperrt. Die A7 Würzburg Richtung Fulda ist zwischen Bad Kissingen, Obertubal und Bad Brückenau-Wildflecken wegen einer Nachtbaustelle bis 2 Uhr gesperrt. Dann die A27 Bremen-Bremerhaven, die ist zwischen Bremen-Sebaldsbrück und Überseestadt in beiden Richtungen wegen eines Schwertransports bis 5 Uhr gesperrt. Die A42 Kamp-Lindfort Richtung Dortmund ist zwischen Oberhausen-Zentrum und Kreuzessen-Nord wegen Brückenarbeiten bis 5 Uhr gesperrt. Die A45 Hagen Richtung Gießen ist zwischen Hagen Süd und Lüdenscheid Nord nach einem Unfall gesperrt. Und letzte Meldung A71 Suhl Richtung Sangershausen, die ist zwischen Oberhof und Grevenroda wegen Tunnelwartungsarbeiten bis 6 Uhr gesperrt. Gute Fahrt.
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4: Mit Carsten Fick im Studio. Hallo, einen schönen guten Abend. Dass sich Züge verspäten, manchmal sogar ganz ausfallen, das ist Alltag für alle, die ab und zu mal mit der Bahn fahren. Klar ist auch, bei all den Baustellen im System wird sich das auch noch einige Zeit hinziehen. Nervig wird das aber spätestens, wenn man am Bahnsteig sitzt, der Zug nicht kommt und es auch keine Infos gibt an der Anzeigetafel, auf dem Handy oder über Lautsprecher. Nur ein Beispiel, bei dem die Bahn jetzt ansetzen will. Der Konzern hat nämlich ein Sofortprogramm vorgestellt, um genau diese Kundenkommunikation zu verbessern, spürbar zu verbessern, wie es heute Bahnchefin Paller und Verkehrsminister Schnieder versprochen haben. Anja Dobrodinsky über Problem und Lösungsplan.
5: Die Reisenden am Berliner Hauptbahnhof sind geteilter Meinung, was die Qualität der Kundeninformationen der Bahn angeht.
6: Ich fühle mich nicht so gut informiert tatsächlich. Wir haben auch jetzt erst die Benachrichtigung bekommen, dass es irgendwie 20 Minuten zu spät ist.
7: Über die App, das läuft eigentlich ganz gut. Wenn Verspätungen sind, kriegt man schnell mit.
8: Man wurde gut in der App zwar informiert, aber es ist ja immer irgendwas mit der Deutschen Bahn. Also
5: 50 Millionen Euro will die DB bis Ende 2027 investieren, um ihre Kunden schneller und besser informieren zu können. Geplant sind zum Beispiel 7000 neue Anzeiger an kleinen, mittleren und großen Bahnhöfen. Sie sollen besser lesbar sein und mehr Informationen als bisher anzeigen. Eine Umfrage des ADAC ergab, dass es bei der Kundenkommunikation der Bahn noch Luft nach oben gibt, erläutert Bundesverkehrsminister Patrick Schnieder.
9: Der DB Navigator wird grundsätzlich als gut bewertet, aber die Informationen in der App sind nicht so zuverlässig, wie es wünschenswert wäre. 66% der Verspätungen wurden korrekt angezeigt, das heißt aber auch ein Drittel eben leider nicht.
5: Bis Ende des Jahres soll sich die Qualität der Verspätungsprognosen spürbar verbessern. Die Bahn-App DB Navigator soll in Zukunft auch Gleisänderungen schneller anzeigen, erläutert Bahnchefin Evelyn Paller.
10: Ein Gleiswechsel zum Beispiel darf nicht erst hier erscheinen und dann mit Verzögerung im nächsten Kanal. Heute dauert das oft 60 Sekunden und länger. Künftig sieht man den Gleiswechsel im Navigator bereits 2 Sekunden nach dem Erscheinen am Bahnsteiganzeiger.
5: Damit die Informationen auch schnell in der App und an den Bahnhöfen ankommen, modernisiert die Bahn ihre IT und die Prozesse in den Leitstellen. Dabei setzt sie auch auf künstliche Intelligenz. Die könne Informationen zu Störungen schneller verarbeiten und verlässlichere Prognosen, etwa zu Verspätungen, abgeben. KI kommt auch auf der Homepage bahn.de und in der Navigator-App zum Einsatz. Hier sollen Reisende der Assistenz Kiana Fragen zur individuellen Reise stellen können. Bei der Vorstellung der neuen Kommunikationsstrategie musste Bahnchefin Evelyn Paller gleich auch eine schlechte Nachricht verkünden.
10: Leider gibt es beim Abschluss der Korridorsanierung Nürnberg-Regensburg eine Verzögerung. Das betrifft im Wesentlichen die Sicherheitsprüfungsabnahme 2 neuer Stellwerke dort. Wir werden diese Strecke anders als geplant am Freitag leider nicht in Betrieb nehmen können.
5: Bis zum Ferienstart in Bayern soll die Strecke aber fertig sein.
4: Bessere Kundenkommunikation. Anja Dobrodinsky über das Sofortprogramm der Deutschen Bahn.
0: Wirtschaft.
4: Die UniCredit kommt einer Mehrheit bei der Commerzbank immer näher. Im Rahmen ihres Übernahmeangebotes wurden der italienischen Großbank jetzt insgesamt 17,6% der Commerzbank-Aktien angeboten. Damit steigt ihr direkter Anteil an der Commerzbank auf gut 44%. Alexander Schmidt berichtet.
11: Vorausgesetzt, die Europäische Zentralbank und die Finanzaufsicht BaFin stimmen zu, gehören der UniCredit bald gut 44% der Anteile der Commerzbank. Nach eigener Aussage hat sie noch eine Kaufoption über weitere rund 3% und käme damit dann auf 47% der Anteile. Was sagt Commerzbank-Chefin Bettina Orlop über den wachsenden Einfluss ihres italienischen Großaktionärs?
12: Wir sind davon überzeugt, dass nur in einem konstruktiven Miteinander von UniCredit und Commerzbank wirklich eine

0: und bislang seinen Anteil nicht verkaufen möchte. Kevin Voss von der Gewerkschaft Verdi erwartet dramatische Einschnitte bei der Commerzbank und der Unicredit-Tochter Hypo Vereinsbank im Fall einer Übernahme.
1: Wir gehen definitiv von einem Personalabbau jenseits der 10.000 Arbeitsplätze aus, die abgebaut werden würden. Und wir sehen natürlich insbesondere die zentralen beider Institute, also Commerzbank in Frankfurt als auch der Hypo Vereinsbank in München und natürlich auch wahnsinnige Einschnitte im Filialnetz.
0: Die Arbeitnehmer stellen die Hälfte der Aufsichtsräte der Commerzbank. Einer von ihnen ist der Gesamtbetriebsratsvorsitzende Sascha Übel, der die Übernahme seit Wochen klar ablehnt.
2: Ab dem Moment, wo wir das Gefühl haben, dass die UniCredit die Kontrolle über die Commerzbank übernommen hat, stellen wir jegliche konstruktive Zusammenarbeit ein.
0: Damit wäre der Vertrag mit dem Management hinfällig, der besagt, dass die Arbeitnehmer einem Abbau von weiteren 3.000 Vollzeitstellen im Zuge eines Sparprogramms zustimmen. Viel Unsicherheit also für die Mitarbeiter, aber auch für die Kunden, vor allem die Mittelständler, die die Commerzbank seit langem als Finanzpartner schätzen. So wie Adam Hall, ein Anbieter von Konzert- und Eventtechnik aus dem hessischen Neuansbach. Der Geschäftsführer Alexander Pietschmann kennt seine Ansprechpartner seit Jahren und sagt:
3: Kreditverfügbarkeit und dann auch Geschwindigkeit in den Entscheidungen, das ist das, was wir befürchten, dass das nicht unbedingt besser wird, wenn Entscheidungen in Mailand getroffen werden.
0: Eine monate- oder gar jahrelange Übernahmeschlacht wäre für ihn und die zehntausenden Unternehmenskunden der Commerzbank gerade die schlechteste Option. Allerdings sehen Beobachter genau diese lange Hängepartie auf Mitarbeiter und Kunden zukommen.
4: Alexander Schmidt berichtete. Vor 1,5 Wochen hatte die Hitze Hessen noch fest im Griff. Neben immer neuen Temperaturrekorden wurde dort auch das Trinkwasser knapp. Offenbach zum Beispiel musste für Stadt und Kreis den Wassernotstand ausrufen. Unsere hr-Info-Reporterin Olga Eisenmann hat mal nachgefragt, wie die Lage jetzt in diesen Tagen ist. Aber vorher wirft sie noch mal einen Blick zurück auf die Situation vor 1,5 Wochen.
5: Am Hitzewochenende, kurz vor den großen Sommerferien, herrscht im Wasserwerk Rottgau-Jügesheim Ausnahmezustand. Temperaturen um die 40 Grad, jeden Tag ein neuer Höchstwert, auch in der Nacht. Der Wasserverbrauch erreicht ein Rekordhoch und das Wasserwerk kommt an diesem Wochenende an sein Limit. An einem normalen Sommertag werden ungefähr 50.000 Kubikmeter Wasser verbraucht. Am Freitag, den 26. Juni, sind es 77.000, erklärt Gerrit Kania, Geschäftsführer des Zwecksverbands Wasserversorgung Stadt und Kreis Offenbach, kurz ZWO.
6: Wir haben Wassermengen von Partnern, von anderen Versorgern zugeliefert bekommen. Wir haben mit den teilversorgten Kommunen entsprechende Liefermengen reduziert. Wir haben den Druck im Netz reduziert, um die Situation abzufangen.
5: Aufbereitetes Wasser aus dem hessischen Ried wird ins System eingeleitet und entspannt die Lage. Die Brunnen sind zwar nicht leer, aber das Wasser kann so schnell nicht aufbereitet werden. Denn die Bürgerinnen und Bürger verbrauchen zu Rekordzeiten 30% mehr Wasser als gewöhnlich. Die Stadt und der Wasserversorger rufen die Bevölkerung dazu auf, sparsam zu sein. Offenbachs Oberbürgermeister Felix Schwenke wünscht sich, dass in Krisenzeiten alle an einem Strang ziehen. Während des Wassernotstands hat der Verbrauch jedes Einzelnen einen Unterschied gemacht, erklärt er.
7: Geklappt hat trotzdem alles am Ende, weil es in der Region ein gutes Verbundsystem gibt, in dem sich die verschiedenen Wasserversorger auch Wassermengen hin und her schieben. Die Wahrscheinlichkeit, dass kein Wasser mehr da war, die war relativ gering an dem Wochenende. Aber die Systeme waren so an den Grenzen, dass es nicht auszuschließen war. Und wenn sowas eintritt, dann sind sie klugerweise vorbereitet.
5: Gut vorbereitet sein will auch Schwenke für die nächste Hitze. Hier müsse ein Umdenken stattfinden, sagt er.
7: Man muss grundsätzlich natürlich eine Politik machen, die einen Klimaschutz in den Vordergrund stellt. Man muss gleichzeitig aber auch eine Politik machen, die Klimaanpassung betreibt. Und da sind wir bei der Infrastruktur fürs Wasser. Die Möglichkeiten, Wassermengen zu fördern, die Möglichkeiten, Wassermengen in Wasserspeichern zu speichern, wie es die Bürgerinnen und Bürger auch aus den Gasspeichern kennen. Solche Möglichkeiten müssen ausgebaut werden, damit wir eben in diesen Hitzeperioden auch dauerhaft überall, auch in den Spitzen, gesichert Wasser zur Verfügung haben können.
5: Dieses Wochenende liegen die Temperaturen wieder bei über 30 Grad. Gerrit Kania macht sich erstmal keine Sorgen. Der Grundwasserspiegel hat sich wieder erholt. Aber um einen erneuten Wassernotstand zu verhindern, müsse noch viel getan werden. In Zukunft will der Wasserversorger ZWO noch enger mit anderen Versorgern zusammenarbeiten, neue Wasserspeicher und Filter bauen. Für die Bevölkerung gilt aber weiterhin Trinkwasser sparen.
6: Wie wir alle gemerkt haben, ist Trinkwasser endlich. Und von daher bitten wir darum, dass auch weiterhin sparsam mit dem Grundwasser, mit dem Trinkwasser umgegangen wird, um die Versorgung entsprechend stabil zu halten.
5: Das Hitzewochenende hat der Stadt und ihren Bürgerinnen und Bürgern gezeigt, die steigenden Temperaturen

0: Die Zeit, 22.45 Uhr.
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0: 98.000 Euro und dann werden Sie nie wieder Wäsche zusammenlegen oder die Spülmaschine ausräumen müssen. So kann man die Werbung des Metzinger KI-Unternehmens Neura Robotics verstehen, das den europaweit ersten humanoiden Roboter baut. Der soll in der Industrie oder aber eben auch im Haushalt helfen und tun, was man ihm so aufträgt. Die einen begeistert das, andere warnen davor, dass wir Roboter geradezu einladen, irgendwann die Menschheit zu kontrollieren. Das wird auch auf einer UN-Konferenz deutlich, die gerade in Genf läuft. Die Politik fordert deshalb verbindliche Regeln für KI. Mehr als Selbstverpflichtungen für die Unternehmen sind aber nicht absehbar. Simon Dörr vom SWR hat dazu mit David Rieger gesprochen. Er ist Geschäftsführer von Neura Robotics und er hat ihn gefragt, We serve humanity, das ist das Firmenmotto. Wie dient denn eine Technologie der Menschheit, die heute schon die Arbeitswelt verändert und Arbeitsplätze kostet?
2: Wir leben in einer Zeit, in der die Bevölkerung eher altert. Das heißt, dass wir wirklich bis 2030 allein in Europa über 7 Millionen weniger Arbeitskräfte haben und deutlich mehr Menschen, die keine physischen Tätigkeiten mehr ausführen wollen, auch in deren Berufen. Gleichzeitig leben wir natürlich auch in einer Zeit, in der es immer mehr Ältere gibt, die auch gepflegt werden wollen. Und genau dort sehen wir Robotik als einen großen nächsten Helfer oder als die einzige Möglichkeit tatsächlich, das Ganze zu erhalten, also den Wohlstand zu erhalten und natürlich auch dieses Zusammenleben, so wie wir es heute kennen, zu erhalten.
3: Viele, die jetzt gepflegt werden müssen, würden sich aber ungern von einem Roboter pflegen lassen, oder?
2: Also einmal kann sich das ja natürlich jeder auch aussuchen. Zweitens ist aber auch so, dass wir ja nicht wollen, dass der Roboter jetzt da hingeht und jemand streichelt und mit jemand quatscht. Also das versuchen auch welche. Wir sehen es eher anders. Wir sagen, der Mensch braucht einfach wieder mehr Zeit fürs Wesentliche. Das heißt, die Menschen, die heute total überfordert sind und die wir ja nicht mehr finden, die wirklich harte Arbeit haben, um Menschen pflegen zu können, werden dadurch nur entlastet. Das heißt, man ersetzt nicht den Menschen, sondern man ergänzt den, dass sie wirklich auch rund um den Menschen wieder die Zeit finden fürs Wichtige, also das Zwischenmenschliche, was nur Menschen tun können und auch in der Zukunft tun sollen.
3: Ist ja aber schon so ein bisschen die Frage, ob man sich als älterer Mensch das überhaupt noch aussuchen kann, wenn Roboter halt irgendwann günstiger werden als der Mensch, der arbeitet. Jetzt ist es ja so, dass wir im Südwesten auch viel von der Autoindustrie und dem klassischen Maschinenbau leben. Wie weit sind wir denn in Rheinland-Pfalz und Baden-Württemberg schon, uns auf KI-Roboter-Technologie auch ein Stück weit umzustellen?
2: Also ich denke, hier ist eine Riesenchance für Europa und für Deutschland, überhaupt noch irgendwie, in der Welt irgendwo teilzuhaben und irgendwo mitzumischen. Also wir sehen es ja gerade vor allem an der Automotive-Industrie. Es ist nicht so, dass wir jetzt deutlich schlechtere Autos bauen wie alle anderen, sondern es ist so, dass wir es nicht mehr effizient hinbekommen. Und wir sind heute dort angekommen, dass man einen Roboter in wenigen Stunden neue Aufgabe beibringen kann. Und das hat ein extrem hohes Potenzial.
3: Ich habe es eben schon kurz angesprochen. Wir sprechen ja zu Recht auch viel über Risiken, auch in Genf zum Beispiel gerade. Wer garantiert mir denn, dass mein Haushaltsroboter nicht einfach durchdreht?
2: Also garantieren muss es natürlich das Unternehmen, welches diese Geräte in die Welt setzt, also dementsprechend wir in diesem Fall. Und ich glaube, deshalb ist auch so wichtig, dass diese Technologien auch aus Europa kommen, vor allem aus Deutschland, sozusagen auf Technologien, die man vertrauen kann gleichzeitig, die auf dem gleichen Wertegerüst aufgebaut sind. Hier natürlich auch dafür gibt es natürlich schon einiges an Normung und entsteht auch einiges, wie diese Technologien mit den Menschen interagieren können und wie man sie sicher macht. Also die Technologien können Menschen sozusagen erkennen, können mit den Menschen interagieren und sobald irgendwas nicht so läuft, wie es sein sollte, das heißt, kommt der Roboter Menschen zu nahe, wird er abgeschalten oder wird halt in so einen Sicherheitsmodus eingeführt.
3: Sie haben selber eben auch schon gesagt, wie schnell so ein Roboter mittlerweile dazu in der Lage ist, Dinge neu zu lernen. Wann ist er denn so weit, den Menschen zu überlisten und dann zum Beispiel nicht nur Müll trennen und kochen können, sondern eben auch Verbrechen begehen?
2: Also der Unterschied zwischen Robotern und Menschen, ich glaube, das müsste man für alle mal so einreihen, die haben grundsätzlich keine Seele und auch nicht irgendein Bedürfnis. Also die haben kein Bedürfnis, irgendwie der reichste Roboter der Welt zu werden oder irgendwie irgendwelche Menschen übers Ohr zu hauen. Also natürlich werden Technologien Wie auch ein Messer wurde nicht dafür gemacht, um Menschen irgendwie Leid anzufügen, sondern eher, um vielleicht ein Brot zu schneiden. Genauso werden auch diese Roboter natürlich für den Menschen, um den Menschen zu helfen, als Werkzeug gebaut. Aber dass es nach wie vor auch kriminelle und ich sage schlechte Menschen auf dieser Welt gibt, ich glaube, das ist Fakt. Dementsprechend werden auch diese Technologien natürlich dafür ausgenutzt und verwendet. Aber wir geben da unserem Bestes, so wie es mit allen Technologien bis heute war.
3: Das klingt jetzt so, als bräuchte es da auch noch deutlich mehr Regulierung von der Politik, oder?
2: Nein, die Politik braucht erstmal nichts mehr zu regulieren. Das ist erstmal, sondern es ist schon im Grundgesetz verankert. Wir dürfen dem Menschen kein Leid anfügen, weder psychisch noch physisch. Wir haben sehr viele Dinge, die stehen fest und wir müssen uns daran halten als Unternehmer.
3: Das sind vor allen Dingen Selbstverpflichtungen aktuell, ne? Also ja, so viele Regeln sind das noch nicht.
2: Genau, also im Endeffekt wird es irgendwann mal natürlich auch dazu führen, dass man mehr Regulierung braucht. Das ist wie beim Fahrzeug auch, ne? Ein Gurt rettet heute unendlich viele Menschenleben und ist eine Regulierung, ist ja kein Gesetz, ne? So, und im Endeffekt wird es auch, aber man hat nicht erst einen Gurt entwickelt und dann irgendwann mal die Räder und Motor, sondern man muss erstmal die Technologien natürlich entwickeln, sie dorthin bringen, führend werden und dann natürlich auch beginnen, sie zu regulieren, um mehr Sicherheit reinzubekommen.
0: Sagt David Rieger, er ist Geschäftsführer von Neura Robotics, 22.51 Uhr. Glücksspiel kann süchtig machen, diese Warnung kennen Sie sicher und diese Warnung hat auch ihren Grund. Glücksspielsucht kann Leben zerstören. Gerade auf den Seiten illegaler Online-Casinos verlieren manche Spielerinnen und Spieler ihre gesamte Existenz. Diese Casinos werden oft im Ausland betrieben und an die Betreiber ranzukommen, das ist kaum möglich. Recherchen des Bayerischen Rundfunks und internationaler Partnermedien bringen jetzt allerdings etwas Licht ins Dunkel. Ein Glücksspielkonzern mit Sitz auf Zypern und Malta ist offenbar auch an rund 120 illegalen Glücksspielseiten beteiligt. Offiziell bietet aber nur legale Glücksspiele an. Soft2Bet heißt das Unternehmen, das auch an Spielerinnen und Spielern in Deutschland verdient. Maximilian Zierer mit den Details.
4: In einer Regensburger Suchtberatungsstelle sitzt ein junger Mann und erzählt BR-Reportern eindringlich von seiner Glücksspielsucht. Mit 18 habe er angefangen, in Spielhallen zu zocken, schnell habe er online gespielt. Und dort verspielte er sprichwörtlich das letzte Hemd, verkaufte Kleidung, um weiter zocken zu können. Seine Stimme sprechen wir nach.
5: Wenn man gewohnt ist, dass man sich kaufen kann, was man möchte, und plötzlich reicht es nicht mehr für Lebensmittel, dann lässt einen das durchdrehen.
4: Das meiste Geld habe er auf illegalen Casino-Webseiten wie Rabona oder Wasamba verloren. Spielerschutz, Limits, Impressum, Lizenz, das alles gibt es auf illegalen Seiten meist nicht. Am Ende verlor der Mann insgesamt mehrere hunderttausend Euro, sagt er. Illegale Online-Casinos sind ein Milliardengeschäft, nicht nur in Deutschland. Doch wer profitiert davon? Gemeinsam mit Investigate Europe und internationalen Partnermedien gelingt BR-Reportern ein besonders tiefer Einblick in ein Unternehmen, Soft2Bet. Die Firma hat ihren Sitz in Zypern und Malta, betreibt offiziell 11 legale Glücksspielmarken. Und Soft2Bet stellt Infrastruktur für die Glücksspielbranche zur Verfügung. Der Münchner Rechtsanwalt István Kokron kennt das Unternehmen.
6: Ja, die sind eine Hausnummer. Also Soft2Bet ist sicherlich einer der Marktführer für Infrastruktur für Online-Casinos.
4: Die Recherchen zeigen, Soft2Bet profitiert von rund 120 aus Deutschland erreichbaren Casinos, die hier keine Lizenz haben und damit illegal sind. Das geht aus internen Listen hervor. Einige der Casinos, darunter Wasamba und Rabona, die dem Mann aus der Suchtberatung in Regensburg viel Geld gekostet haben, werden in den Unterlagen als interne Marken geführt. Insider berichten, wie sogenannte VIP-Berater Glücksspielsüchtige am Telefon drängen, immer weiter zu spielen. Auch ihre Stimme sprechen wir nach.
7: Es war gängige Praxis, die Konten von Spielern wieder zu eröffnen, die sie wegen ihrer Sucht bereits geschlossen hatten. Man sendete ihnen SMS, E-Mails mit Boni und dann spielten sie wieder.
4: Und die Casinos sind bei Nutzern offenbar beliebt. Daten, die der BR mithilfe der Web-Analyse-Plattform SimilarWeb erhoben hat, zeigen, von Soft2Bet betreute unlizenzierte Casinos haben alleine im Mai 2026 etwa 8 Millionen Aufrufe aus Deutschland verzeichnet. Rechtsanwalt István Kokron.
6: Wow, 8 Millionen Visits in einem Monat ist viel, vor allem wenn man bedenkt, dass jeder von diesen 8 Millionen wahrscheinlich mindestens 1 Euro setzt. Dann kann man sich ausrechnen, welche Umsätze da generiert werden.
4: Um wie viel Geld es genau geht, zeigen interne Whistleblower-Unterlagen. Demnach haben Soft2Bet und verbundene Unternehmen in 4 Jahren mehr als 600 Millionen Euro aus Geschäften mit illegalen Casinos erhalten. Soft2Bet teilt auf Anfrage mit, man sei darauf fokussiert, verantwortungsvoll und in Übereinstimmung mit den jeweils geltenden rechtlichen und regulatorischen Vorgaben zu operieren. Für den Kampf gegen illegales Glücksspiel ist in Deutschland die gemeinsame Glücksspielbehörde der Länder, kurz GGL, zuständig. Sie teilt auf Anfrage mit, ihr lägen keine gerichtsfesten Informationen vor, dass die Soft2Bet-Gruppe unerlaubte Glücksspiele in Deutschland betreibt. Der Suchtbeauftragte der Bundesregierung, Henrik Streeck, CDU, sagt dem BR, die GGL brauche einen Rechtsrahmen, der mit einem internationalen digitalen Glücksspielmarkt Schritt hält.
0: Maximilian Zierer berichtete.
1: Kultur.
0: Aufgewachsen in England, mit einem Vater aus Zypern, aber schon seit vielen Jahren in Deutschland, in Hamburg. Das ist der Hintergrund von Katharina Vassilio. Im wahrsten Sinne des Wortes führt die Autorin ein europäisches Leben. Und darüber schreibt sie nun in Comcom, ein Buch darüber, wie die Engländerin sich näher mit ihren zypriotischen Wurzeln auseinandersetzt. Dani Marcus Marsalo hat die Autorin getroffen und stellt das Buch vor.
8: Katharina Vassilio scheint kein besonders sentimentaler Mensch zu sein. Einfach so sei sie vor fast 13 Jahren aus Großbritannien nach Hamburg gezogen, weil ihr Freund hier einen Job fand. Dann wurde sie schwanger.
9: Wir haben einen Film geguckt, das war in England, und die Landschaft war so schön, englische Landschaft, so grün, und dann natürlich von den Hormonen habe ich viel geweint und ich habe gesagt, mein Kind wird gar nicht England verstehen. Sie wird das nie verstehen. Und dann ich habe gedacht, ja, mein Papa hat auch schon diese Erfahrung. Wie ist das, ein Kind in ein anderes Land zu ziehen?
8: Ihr Vater kommt aus Zypern, emigriert in den 70er Jahren nach London. In ihrem Buch beschreibt sie, dass er Talent hat, Opernsänger werden will. Er bekommt sogar ein Stipendium.
10: Als er das seinen Eltern am Telefon mitteilte, untersagte ihm sein Vater, das Stipendium anzutreten. Alle Sänger seien Homosexuelle. Das werde er bei keinem seiner Söhne zulassen. Aber ich weiß doch, dass du singen kannst, nur... Was soll ich denn den Nachbarn sagen?
8: In England wird er Optiker. Katharina Vassilio wächst ziemlich englisch auf. Zypern, das sei ein Land für die Ferien gewesen. Mit der Oma kann sie im Grunde nur mit Händen und Füßen kommunizieren.
9: Dann mit 25 oder... Es war mir plötzlich sehr traurig, dass ich gar nicht sprechen könnte. Ich weiß nicht warum, wirklich. Ich weiß, aber plötzlich, ich dachte, oh, es ist so traurig, ich kann kein Griechisch sprechen. Dann habe ich gelernt, habe ich meinen Freund kennengelernt, ist auch Grieche.
8: Es dauert aber einige Zeit, bis sie wieder nach Zypern fährt. Nach einigen Besuchen als Kind in den 90er Jahren fährt sie erst wieder hin, als sie selbst schon Mutter ist und erlebt eine Insel, die bis heute geteilt ist. Es gibt ein griechisches Zypern und ein türkisches Zypern. Seit 1974 ist das Land entlang einer Grenze im nördlicheren Teil geteilt.
10: Stopp, gebietet ein Schild auf Griechisch, Englisch und Türkisch. Hier beginnt die UN-Schutzzone. Fotografieren verboten. Überall schießen riesige Grasbüschel aus dem Boden. Eine Wildnis mitten in der Stadt, wortwörtlich eine grüne Grenze. Ich hole mein Handy heraus, schieße blitzschnell ein Foto und stopfe es zurück in meine Tasche. Keine Ahnung, ob ich erwartet habe, dass gleich ein gewehrfuchtelnder Soldat aus dem Gebüsch springt.
8: Man entdeckt Zypern in diesem Buch gemeinsam mit Katharina Vassilio. Die leidenschaftlichen Verwandten, ihr Vater sei ein Klischee-Zypriot mit glänzendem Schnurrbart, der brüllt, wenn er eigentlich flüstern sollte. Aber Vassilio hat auch viel zur Geschichte des Landes recherchiert. Wer noch nie etwas über den politischen Konflikt im Land gehört hat, geht gut informiert aus diesem Buch.
9: Dieser Krieg in 1974 ist gar nicht geheilt. Immer wenn ich da bin, niemand hat große die hat Hoffnung, aber die hat große, keine hat Erwartung, es wird geheilt. Es ist die einzige europäische Land, das ist noch getrennt. Man sieht, in Nordirland ist das nicht geheilt, aber es ist weitergekommen. Und natürlich in Deutschland ist das weitergekommen, aber Zypern nicht.
8: Wäre die Geschichte Zyperns nicht so, wie sie ist, wäre das Leben von Katharina Vassilio wohl ganz anders verlaufen. Vielleicht wäre ihr Vater niemals nach England gegangen, hätte dort ihre britische Mutter kennengelernt. Es ist eine Migrationsgeschichte, die Vassilio sehr ehrlich und nahbar erzählt. Voller Fakten, aber auch voller Gefühle. Ihre Geschichte ist die vieler Europäer.
0: Comcom von Katharina Vassilio ist im Mikrotext Verlag erschienen, hat 376 Seiten und kostet 28 Euro.

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1: Um 23 Uhr mit Michael Hafke. Zum Abschluss des NATO-Gipfels in der türkischen Hauptstadt Ankara haben die Staats- und Regierungschefs der 32 Mitgliedstaaten eine gemeinsame Abschlusserklärung unterzeichnet. NATO-Generalsekretär Rutte wertete das Treffen als Erfolg. Das Bündnis sei geschlossen und stärker als je zuvor, so Rutte. Aus Ankara Thomas Spickhofen.
2: Von einer neuen NATO und einem Geist von Ankara spricht Bundeskanzler Merz. Von einer unglaublichen Liebe im Raum US-Präsident Trump. Vor dem Gipfeltreffen hatte Trump mit scharfen Worten gegenüber den Partnern zunächst noch einen anderen Ton gesetzt. In der gemeinsamen Schlusserklärung aber bekennen sich alle 32 Mitglieder unverbrüchlich, wie es heißt, zu Artikel 5 der Beistandsverpflichtung. Russland wird in dem Text als langfristige Bedrohung bezeichnet. Der Ukraine sichert die Allianz ihre unerschütterliche Unterstützung zu.
1: Das US-Militär hat eine neue Welle von Angriffen auf den Iran gestartet. Damit soll die Fähigkeit des Iran geschwächt werden, die freie Schifffahrt in der Straße von Hormus zu bedrohen. Das teilte das US-Regionalkommando im Nahen Osten am späten Abend mit. Präsident Trump hatte am Rande des NATO-Gipfels die mit dem Iran vereinbarte Feuerpause praktisch für beendet erklärt und neue Angriffe angekündigt. Auslöser waren Attacken auf Schiffe nahe der Meerenge, die Washington Teheran zuschreibt. Die USA hatten deshalb bereits in der vergangenen Nacht iranische Ziele angegriffen. Der Haushaltsausschuss des Bundestages hat den Weg freigemacht für neue Regeln bei der Förderung klimafreundlicher Heizungen wie Wärmepumpen mit unmittelbaren Folgen. Laut Bundeswirtschaftsministerium sind Anträge zu den bisherigen Konditionen ab morgen nicht mehr möglich wegen technischer Umstellungen. Aus Berlin Christina Nagel.
3: Von den alten Konditionen profitieren können nur noch diejenigen, die bereits eine Bestätigung zum Antrag oder eine sogenannte technische Projektbeschreibung vorliegen haben. Alle anderen müssen sich gedulden. Die technische Umstellung soll bis zum 20. Juli dauern und dann gelten die neuen Förderbedingungen. Für den Einbau von Wärmepumpen und anderen klimafreundlichen Heizungen gibt es dann weniger Zuschüsse als bisher. Sie sollen in den kommenden Jahren schrittweise weiter sinken.
1: Nach der Gewalttat an einem Gymnasium in Oberbayern mit zwei verletzten Schülerinnen ist der mutmaßliche Täter in Untersuchungshaft. Der 16-Jährige soll auch einen Schuss abgegeben haben, aber niemanden getroffen haben, sagte Bundesinnenminister Dobrindt. Demnach habe die Waffe anschließend versagt und der 16-Jährige habe mit einem Messer auf zwei 13-jährige Mädchen eingestochen. Beide seien schwer verletzt worden. Der 16-Jährige konnte von der Polizei überwältigt werden. Er soll in der Vergangenheit in psychiatrischer Behandlung gewesen sein. Sein Motiv ist noch unklar. Das waren die Nachrichten. Das Wetter in Deutschland in der Nacht fast überall trocken. An den Alpen gibt's letzte Schauer. Tiefstwerte zwischen 17 und 9 Grad. Es ist 23 Uhr.
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4: Um 23:03 Uhr, Entschuldigung. Die A3 Nürnberg Richtung Passau ist in Höhe Oberölsbach wegen einer Nachtbaustelle bis 6 Uhr gesperrt, die Umleitung über die U43. Die A5 Karlsruhe Richtung Frankfurt ist zwischen Hirschberg und Kreuz Weinheim wegen Fahrbahnausbesserungen bis 6 Uhr gesperrt. Die A27 Bremen-Bremerhaven ist zwischen Bremen-Sebalsbrück und Überseestadt in beiden Richtungen wegen eines Schwertransportes bis 5 Uhr gesperrt. Die A42 Kamp-Lindfort Richtung Dortmund ist zwischen Oberhausen Zentrum und Kreuzessen Nord wegen Brückenarbeiten bis 5 Uhr gesperrt. Dann die A45 Hagen Richtung Gießen ist zwischen Hagen Süd und Lüdenscheid Nord nach einem Unfall gesperrt. Und letzte Meldung, die A71 Stuhl Richtung Sangershausen, die ist zwischen Oberhof und Grevenroda wegen Tunnel-Wartungsarbeiten bis 6 Uhr gesperrt. Kommen Sie auf jeden Fall gut an.
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4: Kommt wie immer vom Norddeutschen Rundfunk aus Hamburg, aus dem Studio von NDR Info. Mein Name ist Carsten Feek. Hallo, schön, dass Sie dabei sind. Ja, wie stabil ist die NATO noch? Hält das Bündnis noch zusammen? Die laute Kritik von US-Präsident Trump vor diesem NATO-Gipfel in Ankara, die hatte Zweifel aufkommen lassen. Will Trump am Ende vielleicht sogar raus aus dem Bündnis, weil ihm die anderen Staaten im Iran-Krieg nicht folgen und überhaupt noch immer zu wenig für die Rüstung ausgeben? Das war die Angst vor dem Gipfel. Jetzt danach ist davon eigentlich nichts mehr zu hören. Im Gegenteil, die Staats- und Regierungschefs haben sich ihre Bündnistreue und gegenseitige Beistand Auslandspflicht versichert. Ein Bekenntnis trotz großer Herausforderungen. Unsere Washington-Korrespondentin Anne Schneider ist mit zum Gipfel nach Ankara geflogen und mein Kollege Sebastian Nottowitz vom NDR wollte von ihr wissen, wie sich die anderen NATO-Partner dazu heute positioniert haben. Bekommt Trump jetzt in Sachen Iran den Rückhalt, den er so vermisst hat bisher?
5: Also er bekommt einen verbalen Rückhalt, aber er bekommt ansonsten keinen Rückhalt. Also heute in dieser Schlusserklärung, die verabschiedet worden ist, da stand nochmal drin, dass der Iran niemals Atomwaffen haben darf. Aber NATO-Generalsekretär Mark Rutte hat auch klar gemacht, ja, in Artikel 5 des NATO-Vertrages steht, dass ein Angriff auf einen Verbündeten als Angriff auf alle gesehen ist. Aber der Iran ist ja kein Verbündeter, sondern das ist einfach ein Krieg außerhalb des NATO-Gebietes und deshalb ist die NATO hierfür nicht zuständig.
6: Mhm. Dieser Krieg gegen den Iran, der droht ja nun weiterzugehen, denn Donald Trump hat ja schon wieder gedroht. Worauf muss sich der Iran einstellen?
5: Naja, das ist ja immer diese Nadelstichgeschichte, die dann doch mehr ist als Nadelstiche, wo dann immer hier mal ein bisschen gekämpft wird und dort mal ein bisschen gekämpft. Also ich behaupte mal, dass Donald Trump überhaupt kein Interesse daran hat, diesen Krieg jetzt groß zu eskalieren. Dieser Krieg ist maximal unbeliebt im eigenen Land, in den USA. Und Kanzler Merz hat es ja irgendwann mal gesagt, wenn man in so einen Konflikt reingeht, dann muss man auch wissen, wie man da wieder rauskommt. Und dieses Wissen, das fehlt Donald Trump jetzt ein bisschen. Und deshalb versucht er es jetzt ja schon seit Wochen und Monaten immer mit dieser Mischung aus Drohung und er versucht im Prinzip damit, den Iran jetzt wirklich so weit an den Verhandlungstisch zu bekommen, dass da irgendein Deal machbar ist, aber im Moment eben nicht so wahnsinnig erfolgreich.
6: Der Iran war natürlich ein wichtiges Thema auf diesem Gipfel, aber eigentlich stand ja ein anderes im Zentrum, nämlich die Zukunft der Ukraine. Präsident Zelensky ist ja auch nach Ankara gereist zu diesem NATO-Gipfel. Mit welchen Zusagen fliegt er wieder nach Hause?
5: Ja, also es gibt eine Zusage. Es gab vorhin bilaterale Gespräche zwischen Trump und Zelensky. Und da hat Trump eine sehr wichtige Zusage getroffen. Er hat nämlich gesagt, Europa könnte künftig möglicherweise Patriot-Systeme in Lizenz selbst herstellen und sie dann eben an die Ukraine weitergeben. Das ist ganz extrem wichtig. Zelensky hat hier gestern gesagt, Drohnensysteme können wir selber. Das stimmt auch, die Drohnentechnologie, die gucken sich mittlerweile auch andere Länder schon ab von der Ukraine. Aber was uns fehlt, sind diese Luftabwehrsysteme, die haben wir nicht. Von daher war das jetzt ein ganz, ganz wichtiger Schritt. Und was eben auch zugesagt wurde, jetzt aber von der gesamten NATO, sind 70 Milliarden Militärhilfe für die Ukraine, für dieses und für das kommende Jahr jeweils. Und das ist natürlich auch ein ganz großer Schritt. Und es wurde noch einmal festgestellt, dass Russland der Aggressor ist und dass es da überhaupt keine andere Meinung gibt.
4: Soweit Anne Schneider vom NATO-Gipfel in Ankara. Ja, welche Auswirkungen hat der NATO-Gipfel nun auf die beiden Kriege, die das Bündnis zurzeit am stärksten beschäftigen, den Krieg gegen die Ukraine und gegenüber dem Iran? Darüber hat in den ARD-Tagesthemen Jörg Schönborn mit Bundesaußenminister Johann Wadephul von der CDU gesprochen. Das war noch vor den ganz aktuellen Meldungen, dass nach Angaben des US-Zentralkommandos die USA gerade dabei sind, erneut Ziele im Iran anzugreifen. Und die erste Frage an den Minister lautete, ob es noch zu vermeiden ist, dass der Krieg der USA gegen den Iran wieder offen ausbricht.
7: Ich hoffe sehr und wir können nur an beide Seiten appellieren, jetzt wirklich an den Verhandlungstisch zurückzukehren oder ich will mal richtigerweise sagen, anzufangen zu verhandeln. Das, was wir bisher erlebt haben, ist ja ein Verhandeln über Dritte gewesen, über Pakistan, über Katar. Und jetzt geht es ja darum, dass man direkt miteinander spricht und dem muss man doch den Vorzug geben. Ich wüsste auch gar nicht, was die USA jetzt im Iran noch bombardieren sollten. Vieles ist dort zerstört. Und ich wüsste auch nicht, welchen Sinn es für den Iran macht, jetzt noch die Blockade weiter fortzusetzen. Die Weltwirtschaft, die Menschen leiden genug. Und ich glaube, es ist ein allgemeiner Appell, jetzt zur Vernunft zu kommen und zu sprechen und zu verhandeln.
8: Sie sind gerade aus Ankara zurückgekehrt, gerade in Berlin gelandet. Beim Gipfel haben die Europäer 140 Milliarden für die Ukraine zugesagt für die nächsten beiden Jahre. Und trotzdem wird Kiew jede Nacht beschossen. Die Ukrainer können sich offenbar trotz der ganzen Milliarden nicht wehren. Warum ist die NATO da so machtlos?
7: Naja, Russland wollte, Kiew wollte die Ukraine in 3 Tagen erobern. Jetzt sind wir im 5. Jahr. was traurig ist, aber was zeigt, die Ukraine hat sich verteidigen können. Warum?
8: Was aber die Zeit gäbe auch für Luftverteidigung.
7: Ja, natürlich, aber wir haben ja sehr viel gegeben. Es würde ja noch sehr viel mehr Schäden geben, wenn wir nicht so viel für die Luftverteidigung gegeben hätten. Wir waren es jetzt auch, die diese Initiative ergriffen haben. Ich habe vor wenigen Wochen in Helsingborg in Schweden darum gebeten, dass wir noch einmal klar machen, dass wir hinter der Ukraine stehen. Und alle haben sich dahinter versammelt. Das ist ein großer Erfolg dieses Gipfels, dass wir diese 140 Milliarden eingesammelt haben. Klares Zeichen der Unterstützung an Kiew, klares Zeichen an Moskau. Man muss weiter damit rechnen, dass wir hinter der Ukraine stehen. Und damit doch die klare Aufforderung jetzt an Moskau zu erkennen, jetzt sollte man an den Verhandlungstisch kommen.
8: Sie haben gerade betont, Deutschland steigert die Verteidigungsausgaben gewaltig. Andere Länder, auch große, gehen da nicht mit. Frankreich, Italien, England, Spanien bleiben weiter hinter zurück. Die NATO, heißt es heute, wird europäischer. Wird sie das auf Kosten der deutschen Steuerzahler?
7: Wir machen das, was immer von uns gefordert wird. Wir nehmen eine Führungsrolle ein. Wir sind das stärkste Land, wir sind das größte Land, wir sind das finanzkräftigste Land. Deswegen gehen wir voran. Aber ich habe gestern auch in der Diskussion klar gesagt, wir brauchen auch eine andere Lastenverteilung in Europa. Wir brauchen mehr Verantwortung von allen. Es können sich nicht alle immer darauf verlassen, dass Deutschland, die baltischen Staaten, Polen, die Skandinavier, die Niederländer, die tragen den Löwenanteil der Unterstützung der Ukraine, dass wir es schon machen werden, weil wir näher an der Ukraine dran sind, weil wir mehr Verantwortung übernehmen. Und deswegen werden wir das von den anderen auch einfordern. Aber es ist so, in dieser Situation, in der wir in Europa, auch in der NATO sind, muss Deutschland vorangehen.
8: Ich würde aber mit Ihnen unbedingt noch über den Zustand der NATO sprechen wollen. Trump hat gedroht, er hat geschimpft, er hat erneut Grönland reklamiert. Und jetzt gibt es eine wunderbar klingende Abschlusserklärung, wo sich alle den Beistand versprechen. Was ist so ein Papier wert, wenn Amerika so unberechenbar ist?
7: Nur ein Satz noch zu Ihrer letzten Bemerkung, Herr Schönborn. Ja, es sind neue Schulden, es fällt uns auch nicht leicht. Aber jede Alternative wäre sehr viel teurer. Diese NATO hält zusammen, das zeigt auch diese Abschlusserklärung. Die Diskussion heute war sehr gut. Am Ende war auch Präsident Trump ganz klar an der Seite aller Verbündeten hier in Europa. Wir müssen diese NATO zusammenhalten und nicht zerreden. Wir haben
8: Sie
7: hier
8: sagen,
7: eine besondere Verantwortung.
8: Er war
7: Verantwortung.
8: Am Ende, lassen Sie mich eine Zwischenfrage stellen, er war am Ende ganz klar bei der NATO. Am Anfang gab es da ja Zweifel, selbst der Bundeskanzler war heute erleichtert, dass niemand im Raum die NATO in Frage gestellt habe. Das sei nicht zu erwarten gewesen. Also wie nah war oder ist die NATO am Bruch?
7: Nein, die NATO ist stärker, als sie je zuvor war. Vergessen Sie nicht, dass Schweden und Finnland...
8: Sie ist stärker als je zuvor?
7: Ja, ist sie, weil Schweden und Finnland... jüngst erst beigetreten sind. Und das haben sie ja deswegen gemacht, weil sie diesem Bündnis trauen und alleine sich als schwächer empfunden haben. Sie hat jetzt gezeigt, dass sie die Ukraine stark unterstützen kann. Sie hat sich auf neue Rüstungsprojekte, neue Kooperationen verständigt. Und ja, es gab gestern irritierende Bemerkungen. Das ist vollkommen richtig. Aber in der heutigen internen Diskussion waren wir sehr einig und sehr klar beieinander. Und wir erleben auch die Amerikaner in allen Stäben, in allen politischen Diskussionen innerhalb der NATO als sehr zuverlässig. Und deswegen, glaube ich, müssen wir als Europäer hier eben auch zusammenstehen. Wir sind stärker als Europäer, wir übernehmen mehr Verantwortung. Das ist doch gut, wenn man für sein eigenes Schicksal mehr Verantwortung übernimmt und etwas weniger vielleicht von anderen abhängig ist. Aber wir haben eben auch die Aufgabe, gerade auch Deutschland, ein bisschen Kitt zu sein in diesem Bündnis. Und ich denke, das ist in Ankara sehr gut gelungen.
9: Sagte Bundesaußenminister Johann Wadephul in den ARD-Tagesthemen. Und ich ergänze das nochmal mit einer ganz aktuellen Meldung. Die USA haben nämlich neue Angriffe auf den Iran begonnen und das teilte das Regionalkommando des US-Militärs im Nahen Osten am späten Mittwochabend mitteleuropäischer Zeit mit.

0: Die Zeit, 23.15 Uhr.
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0: Und damit nach Frankreich, direkt nach dem Entscheid des Berufungsgerichts und ihrer TV-Ankündigung, nun doch als Kandidatin für den Rassemblement National in die Präsidentschaftswahl zu gehen, inszenierte Marine Le Pen ihren ersten Wahlkampfauftritt. Ein kurzer, aber medienwirksamer Auftritt auf dem Markt einer RN-Hochburg in der französischen Provinz. Und an ihrer Seite der nun wieder in die zweite Reihe zurückbeorderte Jordan Bardella.
2: Die auf dem Marktplatz des Städtchens La Flèche versammelten Anhänger von Marine Le Pen bereiten ihr den gewünschten Empfang. Der Ort, gut 200 Kilometer südwestlich von Paris, war bei den letzten Kommunalwahlen vom Rassemblement National erobert worden. Hier startet Marine Le Pen nun ihren Wahlkampf, nachdem sie sich am Vorabend in den Fernsehnachrichten zur neuen und alten Präsidentschaftskandidatin ihrer Partei erklärt hat.
3: Que la cour d'appel m'a rendu mon éligibilité. Je suis donc aujourd'hui éligible.
2: Das Berufungsgericht hat mir mein passives Wahlrecht wiedergegeben. Ich bin also heute wieder wählbar. So eine triumphierende Marine Le Pen, während ihr in der Menge dutzende Mikrofone entgegengestreckt werden. Am Vortag im Berufungsgericht und später bei ihrem TV-Auftritt hatte die 57-jährige Vollblutpolitikerin noch sehr angespannt gewirkt. Jetzt bekommen ihre Anhänger wieder die lächelnde Marine zu sehen, die das Bad in der Menge sichtlich genießt. An ihrer Seite Jordan Bardella, ihr Plan B für das Präsidentenamt, der nun nur noch als Premierminister vorgesehen ist. Brav sagt er, dass er sich freut, dass Marine Le Pen nun für die Partei ins Rennen geht. Und damit ja kein Zweifel aufkommt, betont er, natürlich werde er jetzt mit Marine Le Pen weiter Hand in Hand zusammenarbeiten, wie sie es bisher getan hätten. Dann übernimmt Marine Le Pen wieder das Wort und schiebt ihren 30-jährigen politischen Ziehsohn zurück in die zweite politische Reihe. Marine Le Pen hat die Zügel wieder selbst in die Hand genommen und lässt keinen Zweifel daran, wer Chef im Ring ist. Obwohl sie nun zweimal von einem Gericht dafür schuldig gesprochen wurde, europäische Steuergelder veruntreut zu haben, hält sie sich weiter für unschuldig. Am Ende müssen die Wähler entscheiden. Das ist der Kern dessen, was das Berufungsgericht gesagt hat. Den Wählern wird die Freiheit der Wahl zurückgegeben. Nichts weniger habe ich erwartet. Und stört ihre Anhänger nun, dass Le Pen als eine Kandidatin in den Präsidentschaftswahlkampf geht, die gerade in zweiter Instanz zu einer Haftstrafe per Fußfessel verurteilt worden ist, auch wenn diese nicht sofort vollstreckt wird? Ich denke, andere Politiker haben auch nicht unbedingt eine weiße Weste, sagt Le Pen-Anhängerin Magali. Charlotte ist auch auf den Markt von La Flèche gekommen, um Marine Le Pen zu sehen. Sie hat den Kopf oben behalten, ihr Lächeln behalten. Alles prima. Am Rande des inszenierten Wahlkampfauftaktes in La Flèche haben sich auch ein paar Dutzend Le Pen-Gegner am Marktplatz eingefunden. Ganz kurz kommt es sogar zu einem Handgemenge zwischen zwei älteren Herren. Ein anderer Le Pen-Gegner sagt: Sie ist eine Straftäterin, wir sind dagegen, dass die Rechtsextremen an die Macht kommen. Obwohl die Proteste nur am Rande eine Rolle spielen, bleiben Marine Le Pen und Jordan Bardella kürzer als erwartet auf dem Markt von La Flèche. Die angestrebten Bilder von der strahlenden Marine und dem treuen Jordan an ihrer Seite sind ja bereits längst im Kasten.
0: Der erste Wahlkampfauftritt von Marine Le Pen. Ein Bericht war das von Kai Rienecker um 23.19 Uhr. 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Am vergangenen Wochenende, da war Erfurt im Ausnahmezustand, der Auslöser der AfD-Bundesparteitag. Tausende Polizisten waren im Einsatz, auch um den Parteitag überhaupt erst möglich zu machen. Denn es wurde ja dazu aufgerufen, die Veranstaltung zu verhindern, unter anderem durch Blockaden. Die Demonstrationen gegen die AfD waren überwiegend friedlich, aber es gab eben auch Gewalt. Und darüber wurde heute sogar im Bundestag diskutiert. Gabor Hallers war mit dabei.
4: Ein Video vom Samstag, gepostet vom Chefredakteur von Apollo News. Es zeigt Journalisten, die verfolgt, gejagt und angegriffen werden.
5: Die Prügeljagd, bei der Linksextreme drei Reporter von Apollo News zum Teil schwer verletzt haben, ist erschreckend.
4: Sagt die AfD-Chefin Alice Weidel. Die Polizei spricht von leichten Verletzungen, davon, dass Journalisten geschlagen und getreten wurden. Gewalt gegen Journalisten in den sozialen Medien wird die verurteilt, aber emotional diskutiert. Manch einer fragt, ob auch für Apollo News die Pressefreiheit gilt, weil sie rechts- oder rechtskonservativ sind.
6: Ich darf die Aussprache öffnen.
4: Diese emotionale Debatte hat nun auch den Bundestag erreicht und der AfD-Abgeordnete Götz Frömming fragt:
7: Meine Damen und Herren, was wäre eigentlich gewesen, wenn derjenige, der da am Boden lag, nicht Marius gewesen wäre, sondern wenn er vielleicht mit Vornamen Dunja gehießen hätte, Hayali? Meine Damen und Herren, wir hätten eine Sonderpressekonferenz gehabt des Bundeskanzlers. Die Minister hätten Blumen geschickt. Es gäbe große Solidaritätskonzerte und Kundgebungen im ganzen Lande.
4: Die Grünen-Chefin Franziska Brandner antwortet:
8: Wo war und ist Ihre Solidarität mit den Journalistinnen und Journalisten, die Sie konstant als Lügenpresse diffamieren? Wo und war ist Ihre Solidarität mit Menschen, die angegriffen werden, weil sie anders denken als Sie? Wo ist Ihre Solidarität mit Menschen und Journalistinnen, die eben Dunja heißen und nicht Marius?
4: Helge Lind von der SPD spricht von Ironie der Geschichte, dass die AfD die Pressefreiheit verteidigt.
9: Sie wollen den öffentlich-rechtlichen Rundfunk schleifen. Sie haben angekündigt, in Sachsen-Anhalt den Rundfunkbeitrag abzuschaffen. Abgeordnete von Ihnen sagen, der und der Journalist, der Ihnen nicht passt, muss verschwinden. Denn Ihre Meinungsfreiheit, die Sie so monstranzartig vor sich hertragen, ist doch nur die Freiheit für Ihre eigene Meinung.
4: Der linken Abgeordnete Ferhat Kocak berichtet, er sei selbst in Erfurt gewesen.
10: Ich wurde dort von einem rechten Journalisten angegriffen. Er kam bedrohlich nah und sagte: Sie sind doch Ferhat Kocak. Sie können noch nicht mal die deutsche Sprache und sitzen im Bundestag. Was für eine Schande. Es ging nicht um Journalismus. Es ging darum, mir zu sagen, du gehörst hier nicht hin.
4: Die Abgeordnete Caroline Bosbach beklagt nach Erfurt eine Doppelmoral.
11: Und dass der Aufschrei jetzt so klein ausfällt, das wirft natürlich unbequeme Fragen auf. Vielleicht ist es nicht wichtig oder vielleicht nicht interessant genug, wenn junge Kollegen da zusammengeschlagen werden. Oder man sagt sich innerlich vielleicht sogar, ach ja, war jetzt nicht schön, aber hat ja nicht den Falschen getroffen. Ich mache mir über diese Entwicklungen große Sorgen.
4: Die Thüringer Polizei wertet derzeit Videos aus, ermittelt wegen gefährlicher Körperverletzung und Raub.
0: Gabor Hallas berichtete aus Berlin. Endlich Ferien, unter anderem auch in Brandenburg. Aber eine Ansage von Bildungsminister Gordon Hoffmann von der CDU heute früh im RBB 24 Inforadio sorgt ein bisschen für Diskussion. Ist es in Ordnung, verbeamtete Lehrerinnen und Lehrer künftig im Notfall auch dorthin zu schicken, wo der Lehrkräftemangel am größten ist, zumindest auf Zeit? Für die einen ist das offenbar ein legitimes Mittel, gerade für verbeamtete Staatsdiener, für andere schlichtweg indiskutabel. Amelie Ernst berichtet.
12: Rund 2% der Unterrichtsstunden sind im vergangenen Schuljahr in Brandenburg ersatzlos ausgefallen. Klingt insgesamt nicht viel, aber an einzelnen Schulen liegen die Zahlen deutlich höher. Und auch fachfremde Vertretungsstunden könnten zu Wissenslücken führen, befürchtet Brandenburgs CDU-Bildungsminister Gordon Hoffmann.
13: Es mag einzelne Schulen geben, wo es uns nicht gelingt, die Stundentafel so abzusichern, wie sie im Plan steht. Da werden wir darüber reden müssen, dass wir zum Teil die Zusatzausstattung, also zusätzliche Stunden für Teilungsunterricht, für Förderunterricht, dass wir das leider nochmal kürzen müssen. Im Ausnahmefall überlegen wir sogar, dass es dann die Möglichkeit gibt, dass einzelne Schulen von der Stundentafel abweichen dürfen.
12: Doch das sei weder im Interesse der Lehrkräfte noch der Eltern oder Schüler, so Günter Fuchs von der Lehrergewerkschaft GEW.
14: Es ist gut, dass der Minister das ansagt und dass er das auch beschreibt, aber wir brauchen am Ende Lösungsansätze. Und die Frage, dass wir vor einem noch schwierigeren Schuljahr stehen, wo mehr Schülerinnen und Schüler in die Schulen kommen, ist ja nicht unbekannt. Trotzdem reichen die Stellen nicht aus. Das heißt also, wir sind in einer schwierigen Situation. Es ist schon so, dass natürlich die Absicherung der Stundentafel absolute Priorität haben muss.
12: Damit der Kernunterricht weiter überall abgesichert ist, könnten Lehrkräfte, vor allem aus Berlin-nahen Regionen, künftig aufgefordert werden, zeitweise an Schulen zu wechseln, wo es an Lehrkräften für die Kernfächer mangelt. Schließlich sei er als Bildungsminister nicht nur den 22.000 Lehrkräften, sondern auch den 320.000 Schülerinnen und Schülern verpflichtet, sagt Gordon Hoffmann.
13: Und wenn es so sein sollte, dass wir einzelne Schulen haben, wo wir im Prinzip mehr Lehrer haben, als wir brauchen, um die Stundentafel abzusichern, und wir dafür andere Standorte haben, wo wir nicht mal den Kernunterricht abgesichert kriegen, dann finde ich schon, müssen wir darüber nachdenken, Leute gegebenenfalls auch umzusetzen. Das machen wir natürlich in erster Linie basierend auf Freiwilligkeit. Aber wenn sich da gar niemand findet, dann wird man vielleicht auch zu dem Mittel greifen müssen, dass man die Leute von Amts wegen umsetzt.
12: Matthias Knoll vom Landeselternrat ist skeptisch. Er glaubt nicht, dass sich viele Lehrerinnen und Lehrer freiwillig für einen Schulwechsel melden werden, wenn auch auf Zeit.
15: Wenn da irgendwie eine Familie sich eingerichtet hat und plötzlich dann mehrere Kilometer zum Schulstandort fahren muss, eine kleine Familie ist, lässt sich das auch nicht so einfach bewerkstelligen. Also es sind meistens die, die nicht so lange im Schuldienst sind. Es sind die jungen Lehrer, die dann schon gerade dabei sind, Familie zu gründen. Also sehen wir nicht als positiv an.
12: Auch für den Bildungsminister wäre die Umsetzung von Lehrkräften nur das letzte Mittel. Erstmal wollen die Schulämter versuchen, bis zum Schulstart Ende August möglichst alle freien Stellen zu besetzen.
0: Aus Potsdam war das Landespolitikreporterin Amelie Ernst.
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16: Mit Marcel Stober. Die Tenniskarriere des Alexander Zverev ist ja jetzt doch schon etwas länger, aber der Deutsche hat jetzt etwas geschafft, was ihm vorher noch nie gelungen ist. Er ist nämlich ins Halbfinale von Wimbledon eingezogen. Dieses prestigeträchtige Tennisturnier, das war immer sein schwächster Grand Slam, aber das könnte jetzt vorbei sein. Im Viertelfinale schlug er Taylor Fritz aus den USA in 3 Sätzen. Zuvor hatte Zverev 7-mal in Folge gegen Fritz verloren. Nun aber spielte der Deutsche dominant. Aus London, Ina Kast.
17: Der Wimbledon-Sieg rückt näher. Alexander Zverev schaffte es im Viertelfinale, sein Vorhaben gegen seinen bisherigen Angstgegner in die Tat umzusetzen. Er schlug sehr gut auf und hatte druckvolle Schläge von der Grundlinie. Zverev reichte in den ersten beiden Sätzen jeweils einen Break. Im dritten Satz nahm er Fritz sogar 2-mal den Aufschlag ab. Der US-Amerikaner hatte schon früh im Match Knieschmerzen, ließ den Physiotherapeuten für eine Behandlung auf den Platz kommen. Zverev zeigte sich davon unbeeindruckt und spielte das Match konzentriert zu Ende. Der Deutsche steht damit erstmals im Wimbledon-Halbfinale und will nach den French Open hier nun seinen 2. Grand-Slam-Titel gewinnen.
16: Dort geht es am Freitag gegen Arthur Ferry weiter und das ist die Überraschung des Turniers, ein 23-jähriger Brite, der auch noch außerhalb der Top 100 der Welt steht. Das deutsche Doppel, Kevin Krawitz und Tim Pütz, das hat es ebenfalls ins Halbfinale geschafft. Die 5. Etappe der Tour de France, das war eine für die Sprinter. Ein Niederländer hat gewonnen und das bedeutet, es gab eben keinen Kanter-Sieg. Denn der deutsche Debütant Max Kanter fuhr auf Platz 2. Aus Po berichtet Steffen Gahr.
18: Manche Tour-Etappe liegt so ruhig in der südfranzösischen Landschaft wie eine verstaubte Akte im Archiv. Neben der Zielgeraden von Po steht eine alte Kaserne. Inzwischen lagern hier Militärakten, Regale in einer Länge von 120 Kilometern. Nach knapp 160 ruhigen Tourkilometern kam Leben in die Akten.
19: Koi immer noch vor Kanter, Koi vor Kanter, Olaf Koi gewinnt locker und Max Kanter wird Zweiter.
18: Es war ein hektisches Finale mit Verkehrskreiseln und einigen Kurven. Ein Sturz 5 Kilometer vor dem Ziel machte das Feld kleiner. Max Kanter auf dem letzten Kilometer gut positioniert. An Olaf Koi aber kam er nicht heran. Der Niederländer siegte souverän und deutlich. Kanter senkte den Kopf und schlug auf den Lenker. Als er kurz danach vor dem Teambus stand, war die erste große Enttäuschung aber weg.
20: Ja, ich glaube, wir können darauf aufbauen, aber natürlich ist es immer ein bisschen bittersweet, wenn man Zweiter als Sprinter wird. Aber ja, es war ein guter Start für uns. Wir haben ein gutes Timing gehabt im Leadout. Koi war halt einfach der Schnellere heute und kam von hinten mit ein bisschen mehr Speed. Ja, da muss man sich halt auch manchmal mit dem zweiten Platz zu Genüge geben.
18: Im gelben Trikot des Gesamtführenden bleibt der Norweger Torstein Tran. Kämpferischster Fahrer wurde übrigens Baptiste Weistrofer. 144 Kilometer war der Franzose einsam vor dem Feld gefahren. Wenn Weistrofer nach diesem Tag im Bett liegt, dürfte er sich fühlen wie eine verstaubte Akte im Archiv.
16: Heute Nacht gibt's ausnahmsweise mal keine WM-Spiele. Wir erleben gerade den ersten spielfreien Tag dieses langen Fußball-Weltmeisterschaftsturniers. Zeit also für ein kurzes Zwischenfazit von ARD-WM-Expertin Almut Schuld, die 10 Spiele bei dieser WM im Stadion gesehen hat.
21: Also langweilig war es auf gar keinen Fall. Es sind wenige Spiele gewesen, ja, die irgendwie 0-0 ausgegangen sind, beziehungsweise auch etwas lahm waren in der Geschichte des Spiels. Aber im Großen und Ganzen muss man schon sagen, dass es unheimlich viele Spiele sind, dass man auch immer mal den Überblick verloren hat, dass man sich wirklich auch konzentrieren musste, die Mannschaften einzuordnen, weil man selber auch, wenn man versucht hat, alle Spiele zu sehen, ist es fast nicht möglich gewesen. Deswegen, ja, kann man auf der einen Seite sagen, es waren super viele Spiele. Auf der anderen Seite kann man aber auch sagen, super viele Spiele und waren es vielleicht zu viele, denn wir sind noch nicht mal in der entscheidenden Phase und man hat das Gefühl, man hat schon alles erlebt.
16: Weiter geht es mit dem ersten Viertelfinale, dem 97. Spiel dieser WM, Frankreich gegen Marokko.
0: Und soweit Marcel Stober mit dem Sport.
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2: Um 23.30 Uhr mit Ronald Lessig. In Ankara ist der NATO-Gipfel mit einer Abschlusserklärung der 32 Mitgliedstaaten zu Ende gegangen. Darin bekräftigen sie unter anderem ihre gegenseitige Beistandspflicht im Falle eines Angriffs. Aus Ankara, Tina Hassel.
3: Tatsächlich haben die Europäer ernst gemacht und mehr Verantwortung in der NATO übernommen mit neuen Rüstungsprojekten im Umfang von mehr als 50 Milliarden Dollar, vor allem für Drohnen und Überwachungsflugzeuge, also überall dort, wo sich die Amerikaner bei zentralen militärischen Fähigkeiten zurückziehen. Denn die Bündnispartner wissen nur, wenn die NATO europäischer wird, kann sie transatlantisch bleiben und können sie die Amerikaner unter Trump weiter bei der Stange halten. Bei der Schluss-PK hat Trump ja gesagt, es habe sogar Liebe im Raum gelegen. Doch alle wissen, diese Harmonie kann jederzeit wieder kippen.
2: Nach der Gewalttat an einem Gymnasium in Oberbayern mit zwei Verletzten ist der mutmaßliche Täter in Untersuchungshaft. Der 16-Jährige soll auch einen Schuss abgegeben haben, aber niemanden getroffen haben, sagte Bundesinnenminister Dobrindt. Aus Schongau, Frank Jordan.
22: Danach habe die Waffe versagt. Daraufhin sei der Jugendliche mit einem mitgeführten Messer auf Schülerinnen losgegangen. Zwei 13-Jährige wurden nach Einschätzung der Ermittler zufällig Opfer. Laut Bayerns Innenminister Joachim Herrmann erlitten die Mädchen Messerstiche. Beide wurden schwerst verletzt in ein Krankenhaus gebracht. Inzwischen sind sie außer Lebensgefahr. Der mutmaßliche Täter wurde bereits 17 Minuten nach der Alarmierung festgenommen. Nach Hermanns Angaben handelt es sich um einen ehemaligen Schüler des Gymnasiums. Demnach war der 16-Jährige in der Vergangenheit in psychiatrischer Behandlung und soll bereits mit Drohungen aufgefallen sein.
2: Die Umstellung bei der Heizungsförderung sorgt für einen vorläufigen Antragsstopp. Wie das Bundeswirtschaftsministerium mitteilte, sind Anträge nach den bisherigen Regeln nur noch heute möglich. Danach gäbe es eine knapp zweiwöchige Umstellungsphase für technische Anpassungen, unter anderem bei der staatlichen Förderbank KfW. Die neuen Förderbedingungen sollen am 21. Juli in Kraft treten. Der Haushaltsausschuss des Bundestages hat die Änderungen gebilligt. Für den Einbau von Wärmepumpen und anderen klimafreundlichen Heizungen gibt es künftig weniger Zuschüsse vom Staat. In mehreren Ländern haben die Behörden 28 Männer wegen Aufnahmen von sexualisierter Gewalt gegen Kinder festgenommen. Das teilte die federführende Polizei in Norwegen mit. Demnach sollen die Verdächtigen das Bildmaterial im Darknet mit einer Kryptowährung gekauft haben. Die Festnahmen erfolgten laut den Behörden unter anderem in Norwegen, Deutschland, Schweden und in der Schweiz. Das Wetter in Deutschland. In der Nacht fast überall trocken, an den Alpen letzte Schauer bei 17 bis 9 Grad. Morgen freundlich, im Nordwesten mehr Wolken und etwas Regen bei 19 Grad auf Sylt und bis 33 Grad am Oberrhein. Am Freitag viel Sonne, im Norden und Osten ein paar Wolken und etwas Regen, 21 bis 35 Grad und am Samstag sonnig, im Osten Schauer bis 36 Grad. Das waren die Nachrichten.
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0: Um 23.33 Uhr mit den aktuellen Meldungen. Die A7 Würzburg Richtung Fulda ist zwischen Bad Kissingen, Obertulba und Bad Brückenau-Wildflecken wegen Bauarbeiten bis 2 Uhr gesperrt. Dann haben wir die A45 Hagen Richtung Gießen, die ist zwischen Hagen Süd und Lüdenscheid Nord nach einem Unfall gesperrt. Und die A71 Stuhl Richtung Sangershausen, die ist zwischen Oberhof und Grevenroda wegen Tunnelwartungsarbeiten bis 6 Uhr gesperrt. Kommen Sie auf jeden Fall gut an.
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0: Mit Carsten Fick im Studio. Hallo. Seine Opfer waren schwer krank, aber ihr Tod stand nicht unmittelbar bevor. Es waren Patienten, die sich in die Hände eines Palliativarztes begeben hatten, um Linderung zu erfahren in ihren letzten Monaten. Aber der Mediziner brachte sie um und offenbar nicht aus Mitgefühl, nicht als Hilfe, um zu sterben. Nun hat das Berliner Landgericht den Arzt zu einer lebenslangen Freiheitsstrafe verurteilt, mit anschließender Sicherungsverwahrung und lebenslangem Berufsverbot. Nach fast einjährigem Prozess hatte der 41-jährige Arzt die Mehrzahl der Tötungen erst vor wenigen Tagen im Prozess eingeräumt. Aus Berlin dazu Ulf Mohrling.
5: Der Angeklagte ist ein Serienmörder, sagt die Vorsitzende Richterin wörtlich über den 41-jährigen Palliativarzt. Über 2 Stunden lang begründete sie die Verurteilung wegen 15-fachen Mordes für den angeklagten Arzt. Die Beweislage sei erdrückend gewesen. Es sei unfassbar, die 15 Palliativpatienten in der ambulanten Pflege bei sich zu Hause hätten sich dem angeklagten Arzt anvertraut, Hilfe erbeten und seien vom Angeklagten ermordet worden mit Injektionen von verschiedenen Medikamenten. Gerichtssprecherin Lisa Jani.
6: Zur Motivation hat die Kammer festgestellt, dass der Angeklagte aus eigennützigen Motiven heraus gehandelt habe. Es habe sich nicht etwa um Mitleidstaten gehandelt. Es sei auch keine Sterbehilfe gewesen, wie er selbst gesagt habe, sondern der Angeklagte habe seine Selbstunsicherheit aufwerten wollen und habe Allmachtsfantasien verspürt. Er habe sich mit den Taten als Herr über Leben und Tod aufgespielt und deshalb wurde hier auch die Höchststrafe verhängt.
5: Wegen der besonderen Schwere der Schuld darf nicht schon nach 15 Jahren lebenslanger Haft überprüft werden, ob die Reststrafe zur Bewährung ausgesetzt werden könnte. Angehörige der mit Injektionen von Medikamenten getöteten 25- bis 94-jährigen Patienten waren im Prozess als Nebenkläger aufgetreten. Teils unter Tränen und emotional sichtlich betroffen verfolgten sie den fast einjährigen Prozess. In einigen Fällen soll der Palliativarzt gewartet haben, bis pflegende Angehörige nicht anwesend waren in der Wohnung des Opfers, wie unter Umständen beim ersten angeklagten Fall einer 25-Jährigen, die unter anderem von ihrer Mutter betreut wurde, die von Beginn an am natürlichen Tod ihrer Tochter Zweifel hatte. Ihr Nebenklageanwalt André Mors.
7: Ein sehr gerechtes Urteil, ein umfassendes Urteil. Das Gericht hat, glaube ich, auch nochmal eigene Eindrücke rübergebracht, hat gesagt, dass es unfassbare Taten waren, dass wir hier von einem Serientäter ausgehen müssen, der sozusagen auf zutiefst sittlicher Stufe mehrere Menschen eben getötet hat. Auch eben die Tochter meiner Mandantin.
5: Der angeklagte Arzt hatte erst am Ende des Prozesses ein weitgehendes Geständnis abgelegt und sich bei den Angehörigen der Opfer und Kollegen entschuldigt. Er habe unter anderem Leid verhindern wollen. Gegen das Urteil kündigte sein Verteidiger Christoph Stoll Revision an.
23: Es ist falsch in dem Bild, was es von der Person unseres Mandanten zeichnet, und es ist aber auch falsch, was seine Handlungsmotive betrifft, was gezeichnet wird.
5: Wegen 76 weiterer Fälle verstorbener Patienten wird gegen den Angeklagten in Berlin ermittelt.
0: Urf Mohrling berichtete.
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0: Nirgends in Europa werden so viele Computerchips hergestellt wie in Sachsen. Erst in der vergangenen Woche hat Infineon in Dresden seine nächste Megafabrik eingeweiht, gefördert mit 5 Milliarden Euro von der EU. Das Ziel: beim Thema Technik endlich unabhängig werden von Asien. Experten warnen allerdings, nur Hallen zu bauen und Silizium zu gießen, das reicht nicht. Wenn wir die Gehirne der Zukunft kontrollieren wollen, dann müssen wir sie auch selbst entwickeln. Wie das funktionieren könnte, das berichtet Ralf Geißler.
24: Chips bauen können nicht viele, Chips entwickeln noch weniger. Es ist eine Kunst, teilweise Milliarden Transistoren so zusammenzupuzzeln, dass ein neuer Chip entsteht. Vielleicht sprechen Fachleute deshalb vom Chip-Design. Deutschland brauche davon mehr, fordert Gerhard Fettweis. Der Dresdner Mikroelektronikprofessor glaubt, der deutschen Industrie gehe es auch deshalb so schlecht, weil Chip-Designer fehlen.
25: Als die Fernseher digital wurden, ist Deutschland raus gewesen. Als die Stereoanlagen digital wurden, ist Deutschland raus gewesen. Heute werden Autos digital. Und deshalb hat die deutsche Autoindustrie so ein großes Problem. Und deshalb ist Tesla 20 Mal wertvoller als VW, obwohl es einen Bruchteil der Autos produziert. Weil Tesla ist eine Chip-Design-Company, die halt dann noch ein bisschen Auto drumherum baut.
24: Fettweis leitet in Dresden das Barkhausen-Institut, das er zu einem zentralen Ort für Chipdesign ausbauen will. Das Institut soll eins von bundesweit 5 deutschen Design-Hubs für die Entwicklung neuer Chips werden, gefördert vom Bundesforschungsministerium.

0: ausgebaut werden könne, sagt Frank Bösenberg vom Branchenverband Silicon Saxony. Mit Chip-Design ließe sich auch deutlich mehr Geld verdienen als mit reiner Chip-Fertigung.
1: Vor allen Dingen Chips für die eigenen Bedarfe wären wichtig. Automobil, Medizintechnik, Industrie, auch Chips, die in der Verteidigung eingesetzt werden. Ist natürlich sinnvoll, wenn die in Europa, in Deutschland, dann eben vielleicht auch in Sachsen entworfen, designt werden können. Wenn man dann den Bogen zur Fertigung hier noch schließen kann, dann hat man tatsächlich eine sehr weitgehende Technologiesouveränität.
0: Tatsächlich sitzt in Dresden mit Global Foundries ein Auftragsfertiger, der Chips baut, die von anderen entwickelt wurden. Für den deutschen Maschinenbau, für die Autobranche ergeben sich dadurch Möglichkeiten, sagt Gerhard Fettweis. Der Dresdner Professor glaubt, im Chip-Design könnten in Sachsen auch viele neue Jobs entstehen.
2: Mein persönliches Ziel ist, heute haben wir 1000 Chip-Designer in der Industrie. Wir wollen das in den nächsten 12, 15 Jahren hoffentlich auf 10.000 Chip-Designer hier ausbauen.
0: Nur mit eigenen Chips könne die Industrie auf dem Weltmarkt bestehen, glaubt Fettweis. Maschinen, Autos oder Haushaltsgeräte könne man noch so perfekt bauen. Am Ende müsse eine Industrienation auch das Gehirn selbst entwickeln. Den Chip, der die Technik steuert.
3: Ralf Geißler berichtete aus Sachsen. Großalarm heute Mittag in Schongau in Oberbayern. Dort wurde eine Amoklage an einem Gymnasium gemeldet. Zwei Menschen sollen verletzt worden sein, so ein Polizeisprecher. Und der mutmaßliche Täter, der wurde festgenommen. Anton Rauch fasst das zusammen, was bisher bekannt ist.
4: Um 12.50 Uhr war der Notruf eingegangen. Mit einem Großaufgebot an Beamten traf die Polizei am Schulzentrum ein. Sie konnte einen Jugendlichen festnehmen, Eltern konnten ihre Kinder abholen und kamen zur Schule.
5: Also wir sind auch nur hierher gekommen, weil wir die ganze Zeit Hubschrauber gesehen haben und wir wohnen gleich da drüben und dann sind wir gleich her. Vor allem, wenn man denkt, man lebt in Schongau und man ist hier eigentlich relativ sicher und dann passiert sowas.
6: Sowas nichts passiert früher, also das für uns ist echt Schock. Also ja, wir haben eine Kinder, unsere Tochter ist in Schule, aber Gott sei Dank ist nichts passiert. Wir haben eine E-Mail gekriegt, alles in Ordnung.
4: Ein Rettungshubschrauber brachte ein verletztes Mädchen in eine Klinik, Polizeisprecher Thomas Schelshorn.
7: Nach derzeitigem Stand der Ermittlungen haben wir zwei schwer verletzte Mädchen und Polizeikräfte konnten mittlerweile einen 16-jährigen jugendlichen Tatverdächtigen festnehmen, der jetzt in Polizeigewahrsam ist. Über die Hintergründe, Tatmotiv und so weiter können wir derzeit noch nichts sagen, da laufen die Ermittlungen auf Hochtouren.
4: Schüler waren nach draußen gebracht worden, sie waren entsprechend geschockt, es gab wenige Informationen, Gerüchte.
8: Ich habe leider nicht so viel mitbekommen, weil ich bin halt erst zu spät gekommen. Aber das eine Mädel war die ganze Zeit da drin und hat alles mitbekommen.
5: Wir wissen, dass ein Amoklauf stattgefunden hat und dass einen haben wir gesehen, der gefangen wurde und dass irgendwie mehrere Kinder verletzt sein sollen.
9: Es war anscheinend ein Beziehungsstreit zwischen zwei Schülern.
4: Der bayerische Innenminister Joachim Herrmann ließ sich informieren.
10: Ich bin natürlich entsetzt ob dieses schrecklichen Amoklaufs, aber wir sind froh, dass es, so wie es im Moment aussieht, keine Toten gegeben hat. Es sind auf jeden Fall zwei Schülerinnen des Gymnasiums durch Messerstiche des Täters erheblich verletzt. Und ansonsten müssen wir sehen, was sich jetzt bei den weiteren Ermittlungen noch ergibt. Wir gehen von einem Täter aus, der hier mit Messer und auch einer Schusswaffe unterwegs war.
4: Die Polizei versucht in Erfahrung zu bringen, ob es ein Amoklauf war oder ob ein Streit zwischen Schülern Ursache für die Bluttat am Schongauer Gymnasium waren.
3: Soweit Anton Rauch aus Oberbayern. Und am Abend, da ist auch Bundesinnenminister Dobrindt nach Schongau gereist. Er teilte mit, der Jugendliche habe die Mädchen als Zufallsopfer attackiert. Außerdem habe der Tatverdächtige zuerst einen Schuss aus einer Waffe abgegeben. Diese habe danach aber versagt. Erst dann habe er das Messer gezogen. Lehrkräfte und die zwischenzeitlich eingetroffenen Polizeikräfte konnten den 17-Jährigen dann überwältigen. Soweit der Bundesinnenminister Dobrindt. Die Zeit jetzt 23.45 Uhr wird es.
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3: Die italienische Großbank UniCredit kommt ihrem Ziel näher, die Commerzbank zu übernehmen. Sie sicherte sich nach eigenen Angaben 44% der Anteile. Die Commerzbank selbst, der Bund und Verdi lehnen eine Übernahme aber weiter ab. Vor allem wegen der möglichen Folgen für die Beschäftigten. Darüber hat mein HR-Kollege

0: Werner Schliericke mit Kevin Voss gesprochen. Er ist Commerzbank-Unternehmensbetreuer bei Verdi und er hat ihn gefragt, was gegen einen neuen europäischen Champion aus Commerzbank und UniCredit eigentlich einzuwenden ist.
1: Wir reden ja hier auf gar keinen Fall von einem europäischen Banken-Champion, sondern wir reden ja davon, dass die UniCredit die Hypovereinsbank mit der Commerzbank verschmelzen möchte und damit einfach den Einfluss im deutschen Markt ausbauen möchte und keinesfalls ein europäisches Institut bilden möchte.
2: Sie warnen vor massiven Arbeitsplatzverlusten bei der Commerzbank. Von welchen Zahlen gehen Sie denn davon aus? Welche Bereiche sehen Sie da besonders betroffen?
1: Also wir gehen definitiv von einem Personalabbau jenseits der 10.000 Arbeitsplätze aus, die abgebaut werden würden. Wir sehen natürlich insbesondere die Zentralen beider Institute, also Commerzbank in Frankfurt, als auch der Hypovereinsbank in München und natürlich auch wahnsinnige Einschnitte im Filialnetz, insbesondere dort, wo sich beide Institute überschneiden. Genau, das sind die Bereiche, wo wir die meisten Einschnitte erwarten würden.
2: Nun ist es aber doch nicht so, dass wenn die Commerzbank unabhängig bliebe, dass sie gefeit wären vor Arbeitsplatzverlusten, Arbeitsplatzabbau, wie die jüngste Vergangenheit gezeigt hat. Was macht Sie so sicher, dass die Welt dann eine bessere wäre?
1: Also erstens mal reden wir quantitativ nochmal von einer deutlich, deutlich höheren Zahl. Die hatte ich ja gerade genannt, also jenseits der 10.000 Arbeitsplätze. Und zweitens ist es so, dass die Vereinbarungen, die Betriebsrat und Gewerkschaft Verdi mit der Commerzbank getroffen hat, so aussehen, dass niemand gegen den eigenen Willen den Arbeitsplatz verliert, sondern nur Menschen gehen, die auch wirklich gehen wollen und ein Stück weit auch, wo es ein, sagen wir mal, ein Match gibt.
2: Was erwarten Sie denn in dieser Situation vom Vorstand und vom Aufsichtsrat?
1: Ja, wir erwarten, dass sie die Beschäftigten, die aus unserer Sicht die meisten Anteil dazu beibringen, ganz stark im Fokus behalten und nicht nur auf die Aktionäre, auf die Interessen der Aktionäre schauen, sondern eben vor allem auf die Beschäftigten, die jetzt natürlich auch warten, wie das Management sich verhält.
2: Die Bundesregierung nennt das Vorgehen von UniCredit aggressiv und feindlich und will ihre Anteile nicht verkaufen. Der Bund hält ja weiterhin rund 12% an der Commerzbank. Welche Rolle sehen Sie beim Staat? Sollte der Staat hier stärker auftreten, obwohl der ja nicht immer im Ruf steht, ein guter Unternehmer erstmal zu sein? Sollte der Staat sich trotzdem hier einmischen?
1: Absolut. Der Staat sollte hier definitiv ein Interesse daran haben, weil die Commerzbank eine der stärksten Mittelstandsfinanziere ist. Also hat ein ureigenes Interesse, um auch die Wirtschaftsthemen besser in den Griff zu bekommen. Im Übrigen haben sie auch eine Verantwortung für die Beschäftigten der Commerzbank. Also sind Anteilseigner mit ca. 12%. Und deswegen muss der Staat da definitiv rein. Und im Übrigen bleibt auch übrig, dass UniCredit faul spielt.
2: Inwiefern faul spielt?
1: Naja, man suggeriert hier, dass die Aktionäre alle das Angebot reihenweise angenommen haben, aber in Wirklichkeit sind es ja verpartnerte Banken, die über Derivate die Anteile an die UniCredit gebracht haben und das ist aus unserer Sicht völlig daneben und ein völliges Foulspiel.
2: Die italienische Bank könnte ja versuchen, über die nächste Hauptversammlung, so fürchten einige oder erwarten einige, mehr Einfluss zu bekommen, bis hin zu einem Austausch des Managements bei der Commerzbank. Bereitet man sich da bei Verdi auf einen Machtkampf vor?
1: Ja, also wir haben ja gemeinsam, Verdi und Betriebsrat, eine Transformationsvereinbarung mit dem Vorstand geschlossen. Diese Transformationsvereinbarung hat klare Regeln. Der gilt bis 2030 und sollte die UniCredit wirklich Kontrolle übernehmen und daran was ändern möchte, dann müssen sie erst mal mit uns sprechen und wir werden uns sehr deutlich aufstellen, um die Beschäftigteninteressen zu schützen und zu wahren.
2: Gehen Sie davon aus, dass Sie tatsächlich noch etwas ändern können oder ist dieser Zug nicht längst abgefahren?
1: Das ist schwer zu beantworten, das können wir gerade nicht sagen. Wir erwarten vom Staat sozusagen, dass er die 12% hält. Wir erwarten von den Kontrollbehörden, BaFin, EZB, dass sie den Fragestellungen rund um das Thema Marktmanipulation jetzt deutlich nachgehen. Und über den Schritt kann durchaus auch nochmal eine Veränderung eintreten, wenn herauskommt, dass die UniCredit mit nicht zulässigen Mitteln in diese Position gekommen ist, in der sie jetzt ist.
0: Sagt Kevin Voss, er ist Commerzbank-Unternehmensbetreuer bei Verdi. 23.50 Uhr wird es gleich. Es ist Einlegegurkensaison oder weniger umständlich Kümmerlizeit. In Mainfranken, da wird das zelebriert, denn nach Niederbayern ist das das zweitgrößte Anbaugebiet in Bayern. Und auch wenn die Zahl der Betriebe leicht zurückgeht, die Mainfranken selbst, die können auf ihre Gürkchen nicht verzichten. Auf den Märkten, da geht's gerade rund. Und Essiggurken sind auch längst nicht alles, was man aus den Gewürzgurken so alles machen kann.
3: Soll ich zählen? 100 ja, Stück?
4: 100 ja. Stück.
5: Wenn Andreas Knaup Einlegegurken zählt, braucht man nicht viel Geduld.
6: 3 links, 2 rechts und ich kann mich sogar dabei unterhalten.
5: Schnell gehen muss es, denn die fränkischen Kümmerli sind gerade der Verkaufsschlager auf dem Würzburger Bauernmarkt. 1000 Gurken am Stück, das kommt hier öfter vor. Und am Stand von Bauernhof Götz hat Günter Reisbeck gerade eine noch größere Lieferung abgewickelt.
7: Wir haben 8000 Gurken bestellt gehabt. 8 oder 9 Männer waren das.
5: Im Gurkenanbaugebiet Unterfranken, da bleiben die Kümmerli also beliebt. Die frische Ware selbst einzulegen hat Tradition bei den Kunden. Das Rezept? Ganz einfach, findet Knaup.
6: 1/3 Essig, 2/3 Wasser, Zucker, Salz, dann heiß machen, aufrühren, abschmecken, fertig.
5: Aber wenn es ums Würzen geht, dann scheiden sich die Geister unter den Kunden.
8: Ein bisschen Meerrettich oder Knoblauch oder Kümmel oder Schwarzkümmel.
9: Ein paar Lorbeerblätter, ein bisschen Senfkörner und gut ist es.
10: Bohnenkraut und Lorbeerblatt.
11: Mit etwas Chili.
5: Nur bei einem sind sich alle einig.
6: Natürlich im frischen Dill, das macht den Kick.
5: Auffällig ist, auch viele junge Menschen sind heute für die Gürklich da. Für die Kinder von Kundin Nicole ist es der perfekte Snack auf die Hand. Für sie selbst sind die Gurken aber auch eingelegt nicht wegzudenken.
12: Von klein auf tatsächlich, weil meine Familie, die kommen aus Russland und da ist es noch mehr verbreitet. Und die frischen schmecken natürlich noch besser als die aus dem Supermarkt, die eingelegten.
5: Und auch Julius Hubert von Huberts Hofladen beobachtet, da tut sich gerade was.
13: Also bei uns im Hofladen sind viele Jüngere, die jetzt kommen mittlerweile, so das Alter 25 bis 30 auch, die auch selber Sachen einmachen und so. Also das Interesse steigt schon ein bisschen mehr.
5: Vielleicht liegt es ja an den neuen Trends. Fermentieren zum Beispiel. Das ist nicht nur gesund, sondern auch in, findet Kundin Anna. Salzgurken also statt Essiggurken.
14: Ein Esslöffel Salz auf 1 Liter Wasser. Dann tut man eine Dillblüte unten in so ein großes Glas rein mit dem Stiel nach oben. Da kann man dann die Gurken schön reinstellen. Die bleiben dann stehen. Und dann nimmt man von den Dillstielen 2 Stücke und macht die über Kreuz oben rein, damit die Gurken nicht hochkommen. Da braucht man also kein Gewicht. Und dann legt man einen Deckel oben drauf und macht nicht dicht. Und dann ist es nach einer Woche fertig.
5: Und wer noch immer nicht überzeugt ist, der kann es mit dem neuesten Hype probieren. Essiggurkenwasser. Manche schwören darauf gegen Muskelkrämpfe oder für die Verdauung. Und auch das wusste so mancher Mainfranke natürlich schon längst.
15: Eigentlich habe ich das schon immer getrunken. Essig ist immer gut.
5: Wer das nicht mag, kann den Gurkensud aber auch hernehmen, um damit den Salat anzumachen. Bei den fränkischen Kümmerli, da ist nichts tabu.
0: In Mainfranken wird die Einlegegurkensaison zelebriert. Mona Böhm berichtete.
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0: Künstliche Intelligenz verändert die Filmbranche rasant. Bilder, Musik oder Stimmen lassen sich inzwischen in wenigen Minuten erzeugen. Und das ist längst nicht nur in Hollywood ein großes Thema, sondern auch bei den Filmproduktionsfirmen, die zum Beispiel Werbefilme produzieren. Doch ersetzt KI tatsächlich die Kreativität von Filmschaffenden oder verändert sie vor allem deren Werkzeug? Ein Besuch bei der Hamburger Filmproduktion Unlimited Visions, die KI längst fest in ihren Arbeitsalltag integriert hat. Florian Schmidt war dort.
17: Das ist die prinzipielle Idee. Und magst du noch mal kurz zeigen, Lee?
18: Das Team von Unlimited Visions hat sich vor einem Schreibtisch versammelt. Ein Bildschirm zeigt eine lange Liste von Textbefehlen. Auf einem anderen ist ein Schmetterling zu sehen, der durch eine Urwaldlandschaft fliegt. Dann ein schwebendes Mädchen. Aus einfachen Ideen entstehen hier in kurzer Zeit ganze visuelle Welten. Vor 4 Jahren hat das Unternehmen mit ersten Experimenten begonnen, erzählt Geschäftsführer Patrick Hoppe.
19: Die Ergebnisse, die da damals schon rausgekommen sind, waren so überraschend, dass für mich persönlich klar war, dass das die Zukunft unserer Branche, also der Filmproduktion, sein wird. Das war so der Einstieg für uns in dieses gesamte AI-Thema. Und von dem Zeitpunkt an haben wir uns eigentlich kontinuierlich damit auseinandergesetzt.
18: Heute ist KI fester Bestandteil des Produktionsprozesses.
19: Vom Briefing über Storyboard, kreativen Input, Animation, Live-Action, Sound, Motion Graphics, das sind die klassischen Zahnrädchen und die KI, die triggert quasi jedes einzelne Zahnrädchen, dass es noch ein ganz klein bisschen besser macht.
18: Wie schnell sich diese Entwicklung vollzieht, erlebt Michael Hoog, Leiter der AI-Abteilung, jeden Tag.
20: Enorm, also ganz enorm. Wir sind heute auf einem Status, also gerade im Bewegtbildbereich, das hätten wir uns vor 4 Jahren nicht träumen lassen, was möglich ist. Die Entwicklung geht auch rapide oder sag ich mal sehr rasant weiter. Das ist wirklich exponentiell. Also wir verbringen sehr viel Zeit damit, uns mit den neuesten Tools jederzeit auseinanderzusetzen und die tatsächlich auf Herz und Nieren zu prüfen und zu testen.
18: Für nahezu jeden Arbeitsschritt gibt es inzwischen spezialisierte KI-Werkzeuge. Doch wie viel Erfahrung nötig ist, um damit wirklich überzeugende Ergebnisse zu erzielen, wird oft unterschätzt.
20: Ein ganz großes Missverständnis im Moment, man drückt einfach nur auf den Knopf und das passiert. Also bei uns sind, glaube ich, unter all den Leuten, die bei uns daran arbeiten, mehrere tausend Stunden Arbeit und Erfahrung damit bereits eingeflossen.
18: Prompten wird dabei selbst zu einer kreativen Disziplin. AI-Creatorin Lilly gehört zu einer neuen Generation von Filmschaffenden.
4: Also am Anfang bekomme ich mal ein Briefing, so ein bisschen so eine Vorstellung, was sich eben gewünscht wird. Und dann geht man halt hin, sucht sich eine Musik, überlegt, wie könnte es vertont werden. Und dann auch Bildwelten, die eben erstellt werden müssen, sich Gedanken machen, so ein Konzept, eine Storyline. Und dann geht's halt daran, erstmal die ganzen Videos zu generieren, Prompts zu schreiben und dann eben das alles später dann noch zusammenzuschneiden.
19: Du wirst kreativer, wenn du die KI hinterfragst und das als Tool nutzt, um deine Ideen noch größer zu machen oder durch die Ideen der KI deine eigenen Ideen wieder da reinzubringen. Du musst es kuratieren und du musst es am Ende so für dich weiterverarbeiten, dass du daraus das beste Ergebnis produzierst.
18: Vor allem dann, wenn es um echte Emotionen geht, stößt die KI noch an Grenzen, sagt Michael Hoog, der Chef der KI-Abteilung.
20: Nicht die großen Starken, die kann sie ganz toll, aber tatsächlich die kleinen, die Feinheiten, die sind tatsächlich nach wie vor ein Thema.
18: Deshalb setzt das Team weiterhin auf eine Mischung aus KI, CGI und klassischem Filmhandwerk.
19: Um quasi das maximale Ergebnis aus der Produktion herauszuholen. In den Segmenten, in denen wir uns bewegen, werden wir, glaube ich, noch effizienter, aber nicht unbedingt großartig anders von dem kreativen Denken.
0: Ein Bericht war das von Florian Schmidt.
11: Standpunkte.
0: Die NATO hat den Gipfel in Ankara überlebt. US-Präsident Trump hat das Verteidigungsbündnis nicht gesprengt, auch wenn er mal wieder gegen einige Partner ausgeteilt hat. Der ganz große Eklat ist also ausgeblieben. Nach Ansicht des Sicherheitsexperten der Süddeutschen Zeitung, Hubert Wetzel, hat Trump der NATO trotzdem Schaden zugefügt. Er sagt im Podcast auf dem Punkt Folgendes.
16: Er hat, glaube ich, schon so viel kaputt gemacht, wie man so kaputt machen kann. Insofern würde ich gar nicht sagen, dass das jetzt ein Erfolg ist, weil er nicht offiziell das Ende der NATO verkündet hat oder sowas. So wie er sich hier aufführt, zeigt er, dass die NATO ihm vollkommen egal ist und mehr als egal ist, dass sie ihm eigentlich, dass er sie verachtet und eigentlich mit dem ganzen Laden nichts zu tun haben will. Und das ist, glaube ich, schon schädlich genug, würde ich denken.
0: Sagt Hubert Wetzel von der Süddeutschen Zeitung. Unser ARD-Korrespondent in Ankara, Benjamin Weber, lobt, dass es der NATO gelungen sei, ein Signal der Geschlossenheit zu senden. Die Strategie der europäischen Verbündeten ist seiner Meinung nach aufgegangen.
21: Immer wieder haben sie hier betont, bereit zu sein, viel mehr Geld in die eigene Verteidigung zu investieren. Auf einer dem Gipfel vorgeschalteten Defense Industry Veranstaltung wurden milliardenschwere Rüstungsdeals in Zeremonien sogar richtiggehend inszeniert. Dieser Showfaktor war mutmaßlich an Trump gerichtet, sollte ihn beschwichtigen. Doch im Grunde hat er ja recht mit seiner Kritik. Viele NATO-Partner haben bisher zu wenig in die Verteidigung investiert. Das jetzt zu ändern, ist folgerichtig, denn die Bedrohung aus Russland ist real. In diesem Sinne ist das Ergebnis aus Ankara positiv. Auch wenn ein grundlegender Zweifel bleibt, ob man sich trotz allem auf die USA unter Trump wirklich verlassen kann.
0: Benjamin Weber, unser ARD-Korrespondent. Der außenpolitische Korrespondent der Zeitung Die Zeit, Jörg Lau, schaut im Podcast Was jetzt? Auf die Abschlusserklärung des Gipfels und wertet sie als einen Erfolg der Europäer.
22: Da sind wichtige Dinge drin, die die Europäer unbedingt haben wollten, dass Russland klar als Gegner benannt wird, dass man sich zu Artikel 5 bekennt und dass die Ukraine als ein Land erwähnt wird, das eine Leistung erbringt für die Sicherheit in Europa und nicht nur eine lästige Pflicht ist. Aber natürlich ist die Frage, was kann man sich für irgendeine schriftliche Vereinbarung mit Donald Trump wirklich kaufen? Nicht so viel.
0: Und das waren die Standpunkte. Zusammengestellt hat sie heute Janine Artist. Gleich bei uns die Nachrichten.

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1: Um 0 Uhr mit Ronald Lessig. Bundesaußenminister Wadephul wertet den NATO-Gipfel in Ankara als Erfolg. Man habe sich nochmals klar zur Ukraine bekannt, sowie neue Rüstungsprojekte und Kooperationen vereinbart. In den ARD-Tagesthemen unterstrich der Außenminister auch die gute Zusammenarbeit mit den USA, trotz aller Widrigkeiten.
2: Und wir erleben auch die Amerikaner in allen Stäben, in allen politischen Diskussionen innerhalb der NATO als sehr zuverlässig. Und deswegen, glaube ich, müssen wir als Europäer hier eben auch zusammenstehen. Wir sind stärker als Europäer, wir übernehmen mehr Verantwortung. Das ist doch gut, wenn man für sein eigenes Schicksal mehr Verantwortung übernimmt und etwas weniger vielleicht von anderen abhängig ist. Aber wir haben eben auch die Aufgabe, gerade auch Deutschland, ein bisschen Kitt zu sein in diesem Bündnis. Und ich denke, das ist in Ankara sehr gut gelungen.
1: Außenminister Wadephul. Das US-Militär hat eine neue Welle von Angriffen auf den Iran gestartet. Damit solle die Fähigkeit des Iran geschwächt werden, die freie Schifffahrt in der Straße von Hormuz zu bedrohen, teilte das US-Regionalkommando mit. Präsident Trump hatte am Rande des NATO-Gipfels die mit dem Iran vereinbarte Feuerpause praktisch für beendet erklärt und neue Angriffe angekündigt. Auslöser waren Attacken auf Schiffe nahe der Meerenge, die Washington Teheran zuschreibt. Der Haushaltsausschuss des Bundestages hat den Weg freigemacht für neue Regeln bei der Förderung klimafreundlicher Heizungen. Laut Bundeswirtschaftsministerium sind Anträge zu den bisherigen Konditionen wegen technischer Umstellungen jetzt nicht mehr möglich. Aus Berlin, Christina Nagel.
3: Von den alten Konditionen profitieren können nur noch diejenigen, die bereits eine Bestätigung zum Antrag oder eine sogenannte technische Projektbeschreibung vorliegen haben. Alle anderen müssen sich gedulden. Die technische Umstellung soll bis zum 20. Juli dauern und dann gelten die neuen Förderbedingungen. Für den Einbau von Wärmepumpen und anderen klimafreundlichen Heizungen gibt es dann weniger Zuschüsse als bisher. Sie sollen in den kommenden Jahren schrittweise weiter sinken.
1: Nach der Gewalttat an einem Gymnasium in Oberbayern ist der mutmaßliche Täter in Untersuchungshaft. Der 16-Jährige habe einen Schuss abgegeben, aber niemanden getroffen, sagte Bundesinnenminister Dobrindt. Dann habe er mit einem Messer auf zwei 13-jährige Mädchen eingestochen. Beide seien schwer verletzt worden. Der ehemalige Schüler wurde von der Polizei überwältigt. Sein Motiv ist unklar. Das waren die Nachrichten. Das Wetter in Deutschland. Häufig trocken, an den Alpen Schauer bei 17 bis 9 Grad. Tagsüber freundlich, im Nordwesten mehr Wolken und etwas Regen, bei bis zu 19 Grad auf Sylt und 33 Grad am Oberrhein. Am Freitag viel Sonne bis 35 Grad. 0 Uhr 3.
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4: Zunächst die A3 Nürnberg Richtung Passau. Die ist in Höhe Oberölsbach wegen einer Nachbaustelle bis 6 Uhr gesperrt. Die A5 Karlsruhe Richtung Frankfurt ist zwischen Hirschberg und Kreuz Weinheim wegen Fahrbahnausbesserungen ebenfalls bis 6 Uhr gesperrt. Dann haben wir die A7 Würzburg Richtung Fulda. Die ist zwischen Bad Kissingen, Obertulba und Bad Brückenau Wildflecken wegen Bauarbeiten bis 2 Uhr noch gesperrt. Die A27 Bremen-Bremerhaven ist zwischen Bremen-Sebalsbrück und Überseestadt wegen eines Schwertransports in beiden Richtungen bis 5 Uhr gesperrt. Die A42 Kamp-Lindfort Richtung Dortmund ist zwischen Oberhausen Zentrum und Kreuzessen Nord wegen Brückenarbeiten bis 5 Uhr gesperrt. Dann die A45 Hagen Richtung Gießen, die ist zwischen Hagen Süd und Lüdenscheid Nord nach einem Unfall gesperrt. Und letzte Meldung, die A71 Stuhl Richtung Sangershausen. Die ist zwischen Oberhof und Grevenroda wegen Tunnelwartungsarbeiten bis 6 Uhr gesperrt. Gute Fahrt, kommen Sie gut an.
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4: Die kommt vom Norddeutschen Rundfunk aus Hamburg. Wir haben inzwischen Donnerstag, den 9. Juli, im Studio für Sie, Carsten Fick. Hallo, schön, dass Sie dabei sind. Und wir starten in diesen neuen Tag mit dem NATO-Gipfel im türkischen Ankara. Dieser Gipfel stand mal wieder ganz im Zeichen eines Mannes, und zwar des US-Präsidenten. Denn noch bevor gestern Mittwoch der letzte Tag des Treffens begann, da gab es Meldungen über neue Angriffe. US-Soldaten haben Ziele im Iran beschossen. Und für diese, die jetzige Nacht, da hat US-Präsident Trump ja wieder neue Angriffe gestartet. Das meldet zumindest das Regionalkommando der US-Militärs im Nahen Osten. Der Iran seinerseits, der reagierte mit Angriffen auf die Golfstaaten. Von Waffenruhe ist also im Moment nichts zu spüren. Und das war nur eines von vielen Themen auf diesem NATO-Gipfel. Benjamin Großkopf fasst zusammen, was das Treffen in Ankara gebracht hat.
5: NATO-Generalsekretär Mark Rutte hat heute wieder eines unter Beweis gestellt. Er beherrscht den Superlativ.
6: Wir haben hier in Ankara gerade einen enorm erfolgreichen NATO-Gipfel abgeschlossen. Es herrschte ein starkes Gefühl der Geschlossenheit.
5: Und schon im nächsten Satz erwähnt Rutte den Mann, der für all das verantwortlich sein soll, zumindest wenn man dem NATO-Generalsekretär glaubt.
6: Die NATO-Verbündeten haben sehr nachdrücklich die Führung von Präsident Trump begrüßt, die dieses Bündnis wandelt und es stärker macht.
5: Rutte ist routiniert darin, Trump so zu charmieren, dass er dem Bündnis nicht von der Fahne geht, ob er damit Erfolg hat. Trump hat die Sitzung der Staats- und Regierungschefs heute nicht gesprengt, wie mancher vorher befürchtet hatte, und sorgte trotzdem dafür, dass wenig über die erfolgreich verhandelte Abschlusserklärung des Gipfels gesprochen wurde, sondern vor allem über Donald Trump, der sich kurz vor Beginn der Sitzung mit den anderen Staats- und Regierungschefs an genau denen abarbeitete.
6: Ich bin sehr verärgert über die NATO. Darüber, dass wir viel, viel zu viel zahlen. Milliarden und Abermilliarden Dollar zu viel. Das ist unfair, denn wir beschützen sie. Wir beschützen sie also, aber sie sind nicht für uns da.
5: Die Liste der Vorwürfe wurde lang und länger. Zu wenig finanzieller Invest in Rüstung und Verteidigung, zu wenig Engagement im Iran-Konflikt, dafür zu viel Schutz für Grönland, auf das die USA immer noch Anspruch hätten. Spanien sei am schlimmsten, deswegen würden jetzt alle Handelsbeziehungen mit dem NATO-Partner gekündigt und immer wieder Iran. Ist die Feuerpause nach gegenseitigem Beschuss seit gestern Abend endgültig vorbei?
6: Für mich? Ich glaube, es ist vorbei. Ich will nichts mehr mit diesem Abschaum zu tun haben. Weißt du, was Abschaum ist? Das sind kranke Menschen. Sie werden von kranken Menschen angeführt.
5: Gipfelteilnehmer berichten glaubhaft, dass Trump seine Schimpfkanonaden im Saal nicht wiederholt hat. Und so konnten NATO-Generaloptimist Rutte und seine eifrigsten Verbündeten Erfolg vermelden. Gipfelerklärung verabschiedet. Bekenntnis zu Artikel 5, also dem Bekenntnis, ein Angriff auf einen ist der Angriff auf alle. Die europäischen Verbündeten, immerhin 30 von 32, übernehmen mehr Verantwortung. Und Trump hat ihnen offensichtlich geglaubt, dass sie ihre Investitionen in Rüstung und Verteidigung wie vereinbart hochfahren. Vorne dran, auch dank schuldenfinanziertem Sondervermögen, Deutschland und Bundeskanzler Friedrich Merz.
7: Die NATO ist mit dem heutigen Tag europäischer denn je. Und doch bleibt sie transatlantisch fest verankert. Sie bleibt unerreicht stark und vor allem sie bleibt einig.
5: 6 Punkte umfasst die Abschlusserklärung insgesamt, darin die angekündigte Unterstützung für die Ukraine, 140 Milliarden Euro insgesamt für dieses und kommendes Jahr für militärische Ausrüstung, Unterstützung, Ausbildung. Der ukrainische Präsident Zelensky hatte hier in Ankara mehr gefordert, mehr Luftabwehrmunition zum Beispiel und eine Aufnahme in die NATO. Das weiß auch Friedrich Merz, der noch einmal betonte, Deutschland bleibe entschiedener Unterstützer der Ukraine. Aber auch Merz kam an diesem Tag nicht an den Auftritten von Donald Trump vorbei und kleidete seine Erleichterung in eine Anekdote aus der Arbeitssitzung.
7: In seinem Schlussstatement kam der Satz vor, der mich persönlich etwas überrascht, aber auch sehr gefreut hat. There is a feeling of love in the air. Also das ist ein Schlusssatz, mit dem man, glaube ich, einen solchen NATO-Gipfel, der unter so medial auch schwierigen Vorzeichen stand, gut abschließen kann.
5: Der Abschluss eines denkwürdigen Tages in Ankara, der zwischen Liebe in der Luft und Wut auf die ganze Welt offensichtlich sämtliche Emotionen enthielt, die Politik bei Politikern erzeugen kann.
4: Benjamin Großkopf aus Ankara vom NATO-Gipfel. Marco Overhaus von der Stiftung Wissenschaft und Politik forscht zur Außen- und Sicherheitspolitik der USA. Und meine NDR-Kollegin Birgit Langhammer hat mit ihm gesprochen und zunächst gefragt, Trump erklärt das Rahmenabkommen mit dem Iran für beendet, das US-Militär fliegt. Neue Angriffe, neue Attacken, sind das nur wieder Drohgebärden oder ist das eine neue Stufe der Eskalation?
8: Das ist auf jeden Fall jetzt wieder eine neue Eskalationsstufe und das zeigt eben das Grundproblem, dass die Position der USA und Iran sehr weit auseinander liegen, vor allen Dingen was die längerfristigen Herausforderungen angeht mit Blick auf das iranische Atomprogramm. Und jetzt haben sozusagen beide Seiten immer wieder auch Drohgebärden hochgefahren und das ist jetzt eskaliert. Ob das das letzte Wort ist, dass jetzt diese Feuerpause, die 60-Tage-Periode für beendet erklärt wird von den USA, das wage ich zu bezweifeln. Gleichzeitig hat der Trump auch gesagt, dass die Unterhändler weiter verhandeln sollen, auch auf amerikanischer Seite. Also man muss jetzt einfach mal schauen, was davon jetzt Theaterdonner ist. Aber es ist auf jeden Fall eine Eskalation.
9: Der deutsche Bundesaußenminister Johann Badefuhl von der CDU hatte auch Verständnis gezeigt heute für diese jüngsten US-Angriffe auf Ziele im Iran. Zitat: Iran muss jetzt wirklich verstehen, dass ernsthaft zu verhandeln ist. Aber was ist Ihre Einschätzung? Wird man das denn erreichen, wenn Trump auch gleichzeitig sagt, Iraner seien Abschaum, es sei Zeitverschwendung, mit dem Regime zu reden?
8: Also Trump hat ja auch in früheren Phasen schon sehr, sag mal, krasse Sachen über Iran gesagt und über die iranischen Unterhändler und damit, was er mit dem Iran alles machen wollte. Und ich glaube, da hat sich jetzt so ein gewisses Maß an Routine ausgebreitet, dass man nicht alles, was der Präsident sagt, dann für bare Münze nimmt und dann eben trotzdem weiter verhandelt, sowohl auf amerikanischer als auch auf iranischer Seite. Insofern würde ich da bei dieser Rhetorik von Trump jetzt mal abstrahieren. Das kennen wir mittlerweile. Entscheidend ist ja die Frage, ob es dann zu weiteren Verhandlungen kommt, ob die Konflikte ausgeräumt werden können oder nicht.
9: Und was sagen Sie zu dieser Gleichzeitigkeit? Also war das wohl bewusst, Iran jetzt genau jetzt anzugreifen? Hätte man da nicht auch noch 48 Stunden warten können? Oder sollte eben diese Eskalation auch während des Gipfels das NATO-Treffen mit beeinflussen?
8: Das Bemerkenswerte oder das Wichtige auch an der Eskalation Iran jetzt im Zusammenhang mit dem NATO-Gipfel in Ankara ist ja, dass es im Grunde genommen klar geworden ist, dass die Choreografie dieses NATO-Gipfels im Grunde genommen gesprengt worden ist. Also Mark Rutte, der Generalsekretär und sagen auch die Regierungschefs aus den europäischen NATO-Staaten haben ja sehr stark darauf seit Wochen im Grunde hingearbeitet, dass sozusagen die NATO auf politischer Ebene abgeschirmt wird, möglichst von den Konflikten, dass sozusagen der Maschinenraum der Allianz, die operative Ebene vom Streit auf der Brücke, sage ich mal, von der politischen Ebene weitgehend abgeschirmt wird und dann sozusagen die NATO den Kurs hält, dass man ein sehr kurzes NATO-Kommuniqué hat, aber ansonsten sich auf Themen eher konzentriert, wo Konsens besteht, auf die Steigerung der europäischen Verteidigungsausgaben insbesondere. Und das ist jetzt hat überhaupt nicht funktioniert. Also Trump hat sozusagen diese ganze Choreografie wieder zunichte gemacht mit Blick auf Iran, aber natürlich auch das Thema Grönland und jetzt auch seine Äußerungen zu Spanien haben einfach gezeigt, dass das nicht funktioniert hat und jetzt eben doch der ganze Gipfel wieder von diesen Streitthemen dominiert wird.
9: Aber, Herr Overhaus, wir hören ja auch von Gipfelteilnehmenden, dass es da zwei Trump-Gesichter gibt. Also der eine, der sehr harsch nach außen auftritt. Sie haben gerade gesagt, gegen Spanien wettert er, man will eigentlich keinen Handel mehr mit Spanien betreiben, muss man gucken, wie weit das geht. Spanien ja auch EU-Mitglied. Und auf der anderen Seite aber wohl hinter den Kulissen, dass er gesagt hat, die USA bleiben bei der NATO. Wie schwer ist es jetzt also wirklich, da einen Kurs abzulesen?
8: Mein Eindruck ist, dass die Herangehensweise zunehmend ist, also insbesondere die Herangehensweise der europäischen NATO-Staaten und europäischen NATO-Regierungen, den Trump-Faktor, soweit es irgendwie geht, auszuklammern und sich langfristig auf die eigentliche Aufgabe zu konzentrieren. Und die lautet eben, wie kann die NATO effektiv insbesondere Abschreckung und Verteidigung gegenüber Russland erreichen mit deutlich weniger US-amerikanischen Beiträgen. Das ist die zentrale Herausforderung. Darauf konzentriert man sich. Das, was Trump jetzt jeweils sagt oder welche Äußerungen er tätigt oder nicht tätigt, das kann man einfach nicht berechnen. Damit kann man nicht wirklich kalkulieren. Insofern konzentriert man sich auf diese langfristige Herausforderung. In die Richtung gehen ja auch die zahlreichen Rüstungsabkommen, die am Rande des Ankara-Gipfels jetzt abgeschlossen worden sind, die darauf darauf abzielen, ganz wesentlich auch auf europäischer Seite Lücken zu schließen, die die USA in den nächsten Jahren wahrscheinlich reißen werden. Insofern glaube ich, ist das der richtige Ansatz zu sagen, wir versuchen jetzt mal von Trump zu abstrahieren. Dieser Gipfel wird auch vorbeigehen und wir konzentrieren uns auf die langfristige Herausforderung. Mehr europäische Verteidigung mit weniger Amerika.
4: Sagt Marco Overhaus, Politikwissenschaftler von der Stiftung Wissenschaft und Politik. Und ich ergänze das nochmal mit der aktuellen Meldung der heutigen Nacht. Das US-Militär hat nämlich eine neue Welle von Angriffen auf den Iran bereits gestartet. Damit soll die Fähigkeit des Iran geschwächt werden, die freie Schifffahrt in der Straße von Hormus zu bedrohen. Das teilte das US-Regionalkommando im Nahen Osten am späten Abend mitteleuropäischer Sommerzeit mit. Die Zeit 0:15 wird es.
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4: Die Kontrollen an den deutschen Grenzen, die sorgen schon, seitdem es sie wieder gibt, für Diskussionen, gerade jetzt im Sommer in der Urlaubszeit. Es staut sich nämlich immer wieder. Den Frust, den bekommen dann die ab, die dort im Einsatz sind. Die rund 14.000 Polizistinnen und Polizisten, viele von ihnen beklagen eine hohe Arbeitsbelastung durch Überstunden. Das stellt der Polizeibeauftragte in seinem Jahresbericht fest. Er stellt darin auch die Verhältnismäßigkeit in Frage. Und Philipp Eckstein war bei der Vorstellung des Berichts mit dabei und er hat auch den Bundesinnenminister gefragt, was er denn dazu sagt.
10: Grenzkontrollen. Eigentlich sollten die im europäischen Schengen-Raum nur in Ausnahmefällen stattfinden. So die Regeln. Faktisch sind sie aber schon länger wieder Alltag. Auch in Deutschland. An der Grenze zu Österreich wird seit 2015 kontrolliert. An den Grenzen zu Polen, Tschechien und der Schweiz seit 2023. Und seit September 2024 gibt es an allen deutschen Grenzen wieder Kontrollen. Im Mai 2025 verschärfte die neue Bundesregierung dann noch einmal den Kurs. Bundesinnenminister Alexander Dobrindt von der CSU ordnete mehr Kontrollen an und mit Ausnahmen auch die Zurückweisung von Asylsuchenden.
11: Die Grenzkontrollen sind hochwirksam,
10: sagt Dobrindt jetzt im Gespräch mit dem ARD-Hauptstadtstudio. Er reagiert damit auf die Kritik von Uli Grötsch. Der ehemalige SPD-Abgeordnete ist Polizeibeauftragter des Bundes.
12: Das mit den Überstunden ist ein Thema. Mir geht es aber vor allem um die Einsatzbelastung, also um den Umstand, dass du nicht mehr aus den Stiefeln kommst, sondern dass du von dem Nachteinsatz am 1. Mai direkt an die Kontrollstelle fährst, von dort aus zum nächsten Fußballspiel und dann aber wieder schnell zurück an die Kontrollstelle.
10: Das sei auf Dauer vor allem für die Bereitschaftspolizei nicht leistbar, so Grötsch. Er verweist darauf, dass bis zu 14.000 Beamtinnen und Beamte bei den Grenzkontrollen im Einsatz seien. Und das, obwohl die Zahl der Asylsuchenden in den vergangenen Jahren deutlich zurückgegangen ist.
12: Ich glaube schon, dass die Entwicklung der Zahlen wenigstens mal Anlass dazu geben muss, dass man sich darüber mal Gedanken macht.
10: Der Polizeibeauftragte Grötsch sagt allerdings auch,
12: ich bin nicht zwingend der Meinung, dass man die Grenzkontrollen komplett einstellen sollte.
10: Es gäbe auch andere Möglichkeiten, mit weniger Personal die Grenzen zu kontrollieren, sagt Grötsch. Bundesinnenminister Dobrindt hält davon wenig. Die Kontrollen seien wirksam, bekräftigt er.
11: Nicht nur an der Zahl der Zurückweisungen ist das deutlich erkennbar, auch an der Zahl der Haftbefehle, die vollstreckt werden konnten, die bisher nicht vollstreckt waren, an der Zahl der festgenommenen Schleuser. Also von daher, der Beweis ist erbracht, wir haben effektive Grenzkontrollen.
10: Aktuell sind die Kontrollen noch bis Mitte September bei der EU angemeldet. Ob sie erneut verlängert werden, wollte Dobrindt auf Nachfrage nicht konkret beantworten. Er sagt aber,
11: die Grenzkontrollen laufen weiter und wir müssen auch davon ausgehen, dass wir sie noch eine Zeit lang brauchen.
10: Allerdings wächst der Druck. Die EU-Kommission hat zuletzt mehrere Staaten, darunter Deutschland, aufgefordert, die Grenzkontrollen auslaufen zu lassen. Hinzu kommt, mehrere Verwaltungsgerichte haben bereits einzelne Kontrollen an den Grenzen als rechtswidrig eingestuft. Vergangene Woche in gleich drei konkreten Fällen. Das Bundesinnenministerium hat angekündigt, gegen diese Gerichtsurteile Berufung einzulegen.
4: Philipp Eckstein aus Berlin über die Debatte um Grenzkontrollen. 0:18, 9:19 wird es fast, am frühen Donnerstag. Kritiker sprechen von einem verfassungsrechtlichen Staatsstreich. Simbabwes Präsident Emmerson Mnangagwa hat Änderungen an der Verfassung unterzeichnet, die seine Amtszeit um 2 Jahre bis 2030 verlängern und die direkte Wahl des Präsidenten abschaffen. Damit kann der Staatschef bis 2030 im Amt bleiben und damit 2 Jahre länger als bisher erlaubt. Stefan Überbach berichtet.
13: Es ist ein weitreichender Eingriff in das politische System des Landes, denn mit der Reform wird nicht nur die Amtszeit des Staatsoberhaupts von 5 auf 7 Jahre verlängert, auch die für 2028 angesetzten Parlamentswahlen finden erst 2 Jahre später statt. Außerdem soll der Präsident künftig von der Nationalversammlung bestimmt werden und nicht mehr wie bisher direkt vom Volk. Für die Opposition ist die Verfassungsänderung deshalb nichts weniger als ein Angriff auf Demokratie und Rechtsstaatlichkeit. Regierungsgegner wie der prominente Anwalt Tendai Biti, der wegen seiner Kritik an der Staatsführung wochenlang im Gefängnis saß, sprechen sogar von einem Staatsstreich. Biti sagte dem Nachrichtenkanal SABC:
14: "Well, it's a complete betrayal of a
13: Das ist ein vollständiger Verrat am Volk von Simbabwe und den Werten des Befreiungskampfes, dessen zentrales Prinzip war, eine Person, eine Stimme und das Recht jedes Simbabwers, die Führungspersönlichkeiten seiner Wahl zu bestimmen. Und wenn wir statt regelmäßiger Wahlen künftig Wahlzyklen von 7 Jahren haben, dann ist auch das ein Verrat. Das hier ist eine Katastrophe und eine Kriegserklärung dieser Regierung an das eigene Volk." Nach Ansicht der Opposition sieht die Landesverfassung vor, dass sämtliche Macht von den Bürgerinnen und Bürgern ausgeht. Änderungen müssten daher in einem Referendum bestätigt werden. Die seit der Unabhängigkeit Simbabwes im Jahr 1980 allein regierende Partei ZANU-PF lehnt das aber kategorisch ab. Die ehemalige Freiheitsbewegung hatte die Reform mit ihren Mehrheiten in Parlament und Senat im Alleingang vorangetrieben. Öffentliche Kritik an den Plänen wurde brutal unterdrückt. Der Prozess mit Gewalt, Einschüchterung und Zwang durchgesetzt, sagt Tendai Biti, der Gründer des Forums zur Verteidigung der Verfassung.
14: So the whole thing has been dragged through by force.
13: Präsident Emmerson Mnangagwa, der wegen seiner Rücksichtslosigkeit auch das Krokodil genannt wird, ist seit 2017 an der Macht nach einem Putsch des Militärs gegen den langjährigen Staatschef Robert Mugabe. Der heute 83-Jährige hatte immer wieder versprochen, keine Verlängerung seiner Amtszeit anzustreben und bei seiner Verteidigung vor 3 Jahren erklärt: "Unter meiner Führung und der neuen Regierung der ZANU-PF werden Demokratie, gute Regierungsführung, Rechtsstaatlichkeit und eine Politik der Toleranz verankert." Die Opposition in Simbabwe hält das angesichts der grassierenden Korruption, der desolaten Wirtschaftsentwicklung und der großen Armut im Land für blanken Hohn. Regierungsgegner wie Tendai Biti sind davon überzeugt, dass es der regierenden ZANU-PF mit diesem Manöver vor allem darum geht, demokratische Prozesse auszuhebeln und ihre Macht trotz aller Krisen dauerhaft abzusichern. Die Proteste gegen die Verfassungsreform sollen jetzt weitergehen. Sie werden verstärkte Aktivitäten im Land sehen. Menschen werden protestieren und Beschwerden einreichen. Sie werden auch verstärkte Repression erleben. Simbabwe tritt damit in eine neue Phase des Konflikts ein. Es entsteht erneut eine Situation von wir gegen sie, eine klare Trennung zwischen Regierung und Bürgern. Die Opposition will gegen die umstrittene Reform erneut vor das Verfassungsgericht ziehen. Eine erste Klage war aus formellen Gründen vor 4 Wochen gescheitert.
4: Stefan Überbach berichtete. 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So, wir reden jetzt mal über den Waldbrand in der Warner Heide bei Köln. Seit Montag heikel auch, weil da früher mal ein Truppenübungsplatz war und da noch Munition im Boden liegt. Bastian Eltner, der Sprecher der Feuerwehr Rössrath, hat dazu gesagt, Gefahr für die Bevölkerung gab es nicht. Der Brand konnte ja auch gestern bereits gelöscht werden. Waldbrände dürften aber weiter ein Thema bleiben. Wir haben ja auch noch ein großes Stück Sommer vor uns. Und deswegen gucken wir heute mal, wie man unsere Wälder durch diesen Sommer bringen kann. Im größten Wald im Ruhrgebiet zum Beispiel. Denise Friese war da mit einem Förster unterwegs.
15: Mittags in der Woche ist es in der Hart, im Waldgebiet im Kreis Recklinghausen, ziemlich ruhig. Wenig Besucher sind unterwegs. Und obwohl es gar nicht so sonnig war, herrschte gestern bereits Waldbrandgefahrstufe 4 von insgesamt 5 Warnstufen. Ab Stufe 3 fängt schon die Waldbrandbereitschaft an, sagt Förster Friedrich Vollmer vom Regionalverband Ruhr. Dann werden Wachtürme besetzt.
16: Das heißt, dann sitzen die Feuerwächter, das sind meistens Studenten oder Rentner, die auch unter der Woche und am Wochenende dann auf den Türmen sitzen. Ja, sitzen dann von 11 Uhr bis 19 Uhr auf den Türmen. Das ist einmal der Rennberg, der Farnberg. Die sind beide in der Hart und in der Hohen Mark haben wir noch den Galgenberg.
15: Alle 15 Minuten schweift der Blick der Feuerwächter umher. Sie schauen, ob irgendwo ein Feuer entfachen könnte. Beim kleinsten Verdacht wird die Feuerwehr informiert. 95% der Waldbrände entstehen durch Menschen. Zum Beispiel, weil der Grill nicht richtig ausgemacht wird oder Waldbesucher eine Zigarette rauchen, obwohl das Grillen immer und das Rauchen von März bis Oktober verboten ist, sagt der Förster.
16: Ja, wir sprechen die Leute halt an und viele wissen das auch nicht, dass es diese Regel gibt, dass wir Rauchverbot im Wald haben. An sich eigentlich ganz logisch. Wir haben Wind, es ist trockenes Laub, wenn man das mal hört. Ne? Ja, das knirscht alles, es ist total trocken und wenn dann natürlich eine Zündquelle dazu kommt und dann ein bisschen Wind geht, dann hat man super schnell ein großes Feuer im Wald.
15: Meist sind die Besucher, die in der Hart unterwegs sind, aber gut informiert. Die Kleinen auf dem Waldspielplatz, Spaziergänger und Mountainbiker.
17: Dieser Sommer ist ziemlich heiß, es regnet ziemlich wenig und wenn man dann ein, was eben eine Zigarette oder ein Glassplitter oder so fallen lässt, dann kann das ziemlich schnell passieren, dass mal Gras anfängt zu brennen und das geht dann auch auf die Bäume über.
18: Der Auspuff ist Richtung Straße, sage ich, und nicht Richtung Wald. Ja.
19: Also ich selber rauche nicht und von daher, ich werfe auch kein Glas oder sowas irgendwie in den Wald, von daher passe ich da schon auf.
15: Mit Blick auf die kommenden Tage, die weiter trocken bleiben sollen, ist der Förster besonders wachsam. Gerade am Wochenende kommen viel mehr Besucher mit dem Rad, auf dem Pferd, zum Wandern und um sich abzukühlen, sagt Friedrich Vollmer. Dadurch gibt es zwar mehr Risiken, dass ein Feuer entfacht, aber auch mehr Kontrolle.
16: Also ist das Fluch und Segen zugleich, sag ich jetzt mal. Jeder kann und soll sich und darf sich auch hier erholen. Und letzten Endes, viele Augen im Wald finden Brände natürlich auch schneller. Sobald hier eine größere Rauchsäule entsteht, ist auch schon jemand da, der es meldet.
13: Sagt Förster Friedrich Vollmer aus Recklinghausen.
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20: Und den gibt's mit Irina Gneb. Alexander Zverev hat zum ersten Mal das Halbfinale in Wimbledon erreicht. Der deutsche Tennisprofi setzte sich im Viertelfinale souverän in 3 Sätzen gegen Angstgegner Taylor Fritz aus den USA durch. Das Ganze vor den Augen von Ina Kast.
21: Da stand er beim Siegerinterview und strahlte. Ich wusste, dass ich ein fast perfektes Match spielen muss, um Taylor zu schlagen und ich denke, das habe ich geschafft. Zverev hat auch darüber gesprochen, dass er gegen Fritz zuvor 2 Jahre lang nicht gewinnen konnte. Natürlich sei das in seinem Kopf gewesen. Umso bemerkenswerter, wie Zverev dieses Viertelfinale gespielt hat. Der Deutsche hat deutlich mehr erste Aufschläge ins Feld gebracht als sein Gegner, vor allem wenn er unter Druck stand. Auch wenn man mit dem Begriff Machtdemonstration vorsichtig umgehen sollte, genau das war die Leistung von Alexander Zverev. Durch den glatten Dreisatzsieg hat Zverev nun erstmals das Halbfinale in Wimbledon erreicht. Am Freitag geht es für den Deutschen dann gegen den Überraschungsspieler des Turniers, Arthur Ferry. Der Brite war vor dem Turnier außerhalb der Top 100 der Weltrangliste und ist mit einer Wildcard nun bis in die Runde der letzten 4 vorgedrungen. In seinem Viertelfinale auf dem Center Court besiegte er den favorisierten Flavio Corbolli aus Italien. Bei den Frauen sind die Ukrainerin Marta Kostyuk und Linda Noskova aus Tschechien ins Halbfinale gekommen. In der Doppelkonkurrenz ist das deutsche Duo Kevin Krawitz und Tim Pütz nur noch 1 Sieg vom Endspiel entfernt.
20: Genau wie Zverev, der darüber spricht, was ihm das in Wimbledon bedeutet.
22: Ich habe auch, bevor ich einen Grand Slam gewonnen habe, ich habe immer gesagt, ich habe ein wunderschönes Leben, ich liebe das, was ich tue, ich liebe es, Tennis zu spielen, das ist ein Traum vom kleinen Jungen, auf den größten Bühnen der Welt zu stehen. Ja, das hat sich nicht verändert.
20: Ganz nah dran am Traum vom Etappensieg bei der Tour de France war Max Kanter. Der deutsche Radprofi wurde auf der 5. Etappe beim Sieg des Niederländers Olaf Koy 2. Frage an unseren Radsportexperten Holger Gerska: Wie stark war sein Auftritt?
1: Ja, es war ein starker Auftritt von Max Kanter, keine Frage. Das war sein allererster Massensprint bei einer Tour de France. Er hat die Erfahrung von der Spanien-Rundfahrt und auch vom Giro d'Italia, aber so Tour-Massensprints werden nochmal ganz anders gefahren. Und so war das auch in den Straßen von Po. Ganz viel Hektik, aber auch eine sehr kluge Sprintvorbereitung seiner Mannschaft. Und er hatte auch eine relativ gute Endgeschwindigkeit. Natürlich kein Vergleich zum heutigen Etappensieger, zu Olaf Koi, aber es war trotzdem ein starker Auftritt von Max Kanter in diesem Finale. Und natürlich wird er sich Hoffnung machen, bei den verbleibenden vier möglichen Massensprints hier sogar eine Etappe zu gewinnen.
20: Und damit kommen wir zum Fußball. Ausnahmsweise nicht mit dem Blick zur WM in den USA, Kanada und Mexiko, denn da ist ja der erste spielfreie Tag des Turniers. Wir schauen zum Weserstadion, wo Bundesligist Werder Bremen seine Heimspiele austrägt. Dort ist eine Tribüne teilweise eingestürzt. Heiko Neugebauer mit den Einzelheiten.
2: Beim Austauschen der Fensterscheiben in den VIP-Logen unterhalb des Blocks sei unbeabsichtigt eine tragende Säule beschädigt worden. Das teilte Hans-Jürgen Otto, Geschäftsführer der Bremer Weserstadion GmbH, mit. Einsturzgefahr für weitere Tribünenteile bestehe nicht. Auch seien keine Personen zu Schaden gekommen. Man analysiere die Situation und hoffe, den Schaden so schnell wie möglich beheben zu können. Im Sitzplatzblock 53, oberhalb des Marathontors, waren die untersten vier Reihen mittig eingesackt. Der Vorfall steht also in keinem Zusammenhang mit den aktuellen Baumaßnahmen im Stadion, wo gerade eine neue Rasenheizung verlegt wird.
20: Und zum Abschluss noch der Blick zum Fußball-Nachwuchs. Die deutsche U19 hat bei der EM in Wales das Finale erreicht und darf nun vom dritten Titelgewinn träumen. Das DFB-Team setzte sich im Halbfinale durch ein spätes Tor mit 2:1 gegen die Ukraine durch. Im Finale wartet nun Rekordsieger und Favorit Spanien. Den letzten EM-Titel feierten die deutschen Nachwuchsfußballer 2014.
3: Und das war der Sport mit Irina Gneb.

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1: Um 0.30 Uhr mit Ronald Lessig. Zum Abschluss des NATO-Gipfels in der türkischen Hauptstadt Ankara haben die Staats- und Regierungschefs der 32 Mitgliedstaaten eine gemeinsame Abschlusserklärung unterschrieben. NATO-Generalsekretär Rutte wertete das als Erfolg. Das Bündnis sei geschlossen und stärker als je zuvor. Aus Ankara Thomas Spickhofen.
2: Von einer neuen NATO und einem Geist von Ankara spricht Bundeskanzler Merz. Von einer unglaublichen Liebe im Raum US-Präsident Trump. Vor dem Gipfeltreffen hatte Trump mit scharfen Worten gegenüber den Partnern zunächst noch einen anderen Ton gesetzt. In der gemeinsamen Schlusserklärung aber bekennen sich alle 32 Mitglieder unverbrüchlich, wie es heißt, zu Artikel 5 der Beistandsverpflichtung. Russland wird in dem Text als langfristige Bedrohung bezeichnet. Der Ukraine sichert die Allianz ihre unerschütterliche Unterstützung zu.
1: Die deutschen Ermittlungsbehörden sollen im Kampf gegen Terrorismus und Schwerkriminalität technologisch aufgerüstet werden. Der Bundestag hat dazu am Abend erstmals über einen Gesetzentwurf beraten. Demnach sollen die Bundespolizei und das Bundeskriminalamt automatisiert zum Beispiel Fahndungsfotos mit Bildern auf Social Media abgleichen dürfen, die öffentlich gepostet wurden. AfD, Grüne und Linke befürchten, dass ein solcher biometrischer Online-Bildabgleich zu stark in die Grundrechte eingreift. Die Umstellung bei der Heizungsförderung sorgt für einen vorläufigen Antragsstopp. Wie das Bundeswirtschaftsministerium mitteilte, gibt es nun eine knapp zweiwöchige Umstellungsphase für technische Anpassungen, unter anderem bei der staatlichen Förderbank KfW. Die neuen Förderbedingungen sollen am 21. Juli in Kraft treten. Für den Einbau von Wärmepumpen und anderen klimafreundlichen Heizungen gibt es künftig weniger Zuschüsse vom Staat. Das Berliner Landgericht hat einen Palliativarzt wegen 15-fachen Mordes von schwerkranken Patienten zu einer lebenslangen Freiheitsstrafe verurteilt. Die vorsitzende Richterin stellte auch die besondere Schwere der Schuld fest und verhängte eine anschließende Sicherungsverwahrung. Aus Berlin Ulf Mohrling.
3: Die Beweislage sei erdrückend gewesen, hieß es im Urteil. Es sei unfassbar, die 15 Palliativpatienten hätten sich dem angeklagten Arzt anvertraut, hätten Hilfe erbeten und seien ermordet worden. Der Palliativarzt habe die Taten nicht etwa aus Mitleid begangen oder falsch verstandener Sterbehilfe, sondern einzig und allein deshalb, weil er in der Lage gewesen sei, zu töten, hieß es weiter. Er habe sich mit seinen Taten aufwerten wollen, er habe allein zeigen wollen, dass er Herr über Leben und Tod sein könne.
1: Das Wetter in Deutschland. Häufig trocken an den Alpen, letzte Schauer bei 17 bis 9 Grad. Tagsüber freundlich, im Nordwesten mehr Wolken und etwas Regen bei bis zu 19 Grad auf Sylt und 33 Grad am Oberrhein. Am Freitag viel Sonne, im Norden und Osten einige Wolken und etwas Regen, 21 bis 35 Grad und am Samstag sonnig, im Osten Schauer bis 36 Grad. Das waren die Nachrichten.
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4: Um 0.34 Uhr, die A3 Nürnberg Richtung Passau ist in Höhe Oberölsbach wegen einer Nachtbaustelle bis 6 Uhr gesperrt und die A5 Karlsruhe Richtung Frankfurt ist zwischen Hirschberg und Kreuz Weinheim wegen Fahrbahnausbesserungen ebenfalls bis 6 Uhr gesperrt. Dann die A45 Hagen Richtung Gießen, die ist zwischen Hagen Süd und Lüdenscheid Nord nach einem Unfall gesperrt und die A71 noch Stuhl Richtung Sangershausen. Die ist zwischen Oberhof und Grevenroda wegen Tunnelwartungsarbeiten bis 6 Uhr gesperrt. Kommen Sie auf jeden Fall gut an.
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4: Mit Carsten Fick im Studio. Hallo. Dass sich Züge verspäten, manchmal sogar ganz ausfallen, das ist jetzt keine besonders neue Erkenntnis. Das ist Alltag für alle, die ab und zu mal mit der Bahn fahren. Klar ist auch, bei all den Baustellen im System wird das noch eine ganze Zeit so der Fall sein. Nervig wird es aber dann, wenn man am Bahnsteig sitzt, der Zug nicht kommt und es keine Info gibt. Nicht an der Anzeigetafel, nicht auf dem Handy oder auch nicht über die Lautsprecher. Nur ein Beispiel, bei dem die Bahn jetzt ansetzen will. Der Konzern hat nämlich ein Sofortprogramm vorgestellt, um genau diese Kundenkommunikation zu verbessern, spürbar zu verbessern, wie es heute Bahnchefin Palla und Verkehrsminister Schnieder versprochen haben. Anja Dobrodinsky über Problem und über den Lösungsplan.
5: Die Reisenden am Berliner Hauptbahnhof sind geteilter Meinung, was die Qualität der Kundeninformationen der Bahn angeht.
6: Ich fühle mich nicht so gut informiert tatsächlich. Wir haben auch jetzt erst die Benachrichtigung bekommen, dass es irgendwie 20 Minuten zu spät ist. Es werden auch nicht immer Gründe genannt, das finde ich halt nicht so gut.
7: Über die App, das läuft eigentlich ganz gut. Wenn Verspätungen sind, kriegt man schnell mit.
8: Man wurde gut in der App zwar informiert, aber es ist ja immer irgendwas mit der Deutschen Bahn. Also ich bin noch nie pünktlich angekommen, bin noch nie pünktlich losgekommen und das ist ein bisschen nervig.
5: 50 Millionen Euro will die DB bis Ende 2027 investieren, um ihre Kunden schneller und besser informieren zu können. Geplant sind zum Beispiel 7000 neue Anzeiger an kleinen, mittleren und großen Bahnhöfen. Sie sollen besser lesbar sein und mehr Informationen als bisher anzeigen. Eine Umfrage des ADAC ergab, dass es bei der Kundenkommunikation der Bahn noch Luft nach oben gibt, erläutert Bundesverkehrsminister Patrick Schnieder.
9: Der DB Navigator wird grundsätzlich als gut bewertet, aber die Informationen in der App sind nicht so zuverlässig, wie es wünschenswert wäre. 66% der Verspätungen wurden korrekt angezeigt, das heißt aber auch ein Drittel eben leider nicht.
5: Bis Ende des Jahres soll sich die Qualität der Verspätungsprognosen spürbar verbessern. Die Bahn-App DB Navigator soll in Zukunft auch Gleisänderungen schneller anzeigen, erläutert Bahnchefin Evelyn Paller.
10: Ein Gleiswechsel zum Beispiel darf nicht erst hier erscheinen und dann mit Verzögerung im nächsten Kanal. Heute dauert das oft 60 Sekunden und länger. Künftig sieht man den Gleiswechsel im Navigator bereits 2 Sekunden nach dem Erscheinen am Bahnsteiganzeiger.
5: Damit die Informationen auch schnell in der App und an den Bahnhöfen ankommen, modernisiert die Bahn ihre IT und die Prozesse in den Leitstellen. Dabei setzt sie auch auf künstliche Intelligenz. Die könne Informationen zu Störungen schneller verarbeiten und verlässlichere Prognosen, etwa zu Verspätungen, abgeben. KI kommt auch auf der Homepage bahn.de und in der Navigator-App zum Einsatz. Hier sollen Reisende der Assistenz Kiana Fragen zur individuellen Reise stellen können. Sämtliche Daten zu den Zügen aller Verkehrsunternehmen, die auf dem Netz der Deutschen Bahn fahren, sollen in Zukunft zentral gesammelt und verwaltet werden, sagt Verkehrsminister Patrick Schnieder.
9: Wir wollen die Informationen der Infrastruktur und der Eisenbahnunternehmen an einer zentralen Stelle zusammenführen. Die DB Infra Go soll deshalb zur neutralen Datendrehscheibe für die Reisendeninformationen werden.
5: Bei der Vorstellung der neuen Kommunikationsstrategie musste Bahnchefin Evelyn Paller gleich auch eine schlechte Nachricht verkünden.
10: Leider gibt es beim Abschluss der Korridorsanierung Nürnberg-Regensburg eine Verzögerung. Das betrifft im Wesentlichen die Sicherheitsprüfungsabnahme 2 neuer Stellwerke dort. Wir werden diese Strecke anders als geplant am Freitag leider nicht in Betrieb nehmen können.
5: Bis zum Ferienstart in Bayern soll die Strecke aber fertig sein.
4: Bessere Kundenkommunikation. Anja Dobrodinsky über das Sofortprogramm der Deutschen Bahn.
0: Wirtschaft.
4: Microsoft will mehr als 3000 Mitarbeitende seiner Videospielsparte entlassen, obwohl der Konzern massiv investiert hat, unter anderem 69 Milliarden Dollar für den Spieleentwickler Activision Blizzard, läuft das Geschäft mit der Konsole Xbox nicht so wie gewünscht. Microsofts Computerspielchefin will deshalb einen Neustart, ein Reset. Aus San Francisco dazu Nils Dams.
11: In einer internen Nachricht an Microsoft-Mitarbeitende schreibt Xbox-Chefin Asha Sharma:
12: Unser Geschäft läuft derzeit nicht gut.
11: Deshalb sollen rund 3200 Mitarbeitende der Gaming-Sparte ihren Job verlieren. Rund 1600 sofort, weitere 1600 bis Mitte kommenden Jahres. Das sind insgesamt rund ein Fünftel der gesamten Belegschaft in dem Bereich. Der Grund: Microsoft mache mit Computerspielen und Konsolen sehr viel weniger Geld als die Konkurrenz.
12: Unsere Margen liegen um das 3- bis 10-fache unter den vergleichbarer Plattformen.
11: Eine weitere Maßnahme des Reset: Microsoft will sich von mindestens 4 Studios trennen, die Spiele für PC und die Konsole Xbox entwickeln. Asha Sharma hat die Microsoft Gaming-Sparte im Februar übernommen und leitet jetzt einen Strategiewechsel ein. Sie wolle den Fokus auf große und bekannte Blockbuster-Titel legen. Ihr Vorgänger, Phil Spencer, der über 10 Jahre Xbox-Chef war, hatte einen anderen Plan.
13: He went all in.

0: bekannte Spiele wie Call of Duty.
1: Reiß dich zusammen, Mann!
2: Ein Mann ist leichter zu töten, als die Idee für die er steht.
0: Diablo oder World of Warcraft. Auch die lassen sich mit dem Game Pass spielen. Sie wollten damit 100 Millionen User erreichen, es wurden aber nicht mehr als 30 bis 35 Millionen. Laut Microsoft sei auch die Zeit, die Spieler auf der Plattform verbringen, gesunken. Im Nachhinein wurde klar, dass der Markt Grenzen hat, denn Gamer suchen nicht verzweifelt Zugang zu hunderten Spielen. Die meisten haben zu viele Spiele und zu wenig Zeit, die alle zu spielen.
3: Enough time to play them all.
0: Für Xbox-User werde sich nicht sofort was ändern. Alle bisher angekündigten Titel sollen auch veröffentlicht werden, aber, sagt Journalist Jason Schreier,
3: what you will see is
0: es werden eben weniger nischigere, kleinere Spiele erscheinen, dafür mehr mit hohem Budget. Und zwar nicht nur bei Microsoft, das sei ein allgemeiner Trend und auch ein Grund, warum die gesamte Gaming-Branche ein Problem hat.
3: Game development cycles have really grown.
0: Die Entwicklungszeiten sind immer länger. Früher hat ein großes Spiel 2 bis 3 Jahre gedauert und 20 bis 50 Millionen Dollar gekostet. Heute dauern sie 5 bis 7 Jahre und kosten das Zehnfache. Das hat auch mit den hohen Erwartungen und Ansprüchen der Gamer zu tun. Aber auch die Ansprüche von Microsofts Gaming-Chefin Asha Sharma sind hoch. Sie schreibt,
4: ich möchte, dass Xbox zu den wenigen Unternehmen gehört, die täglich mehr als 1 Milliarde Menschen unterhalten.
5: Microsoft will mehr als 3000 Mitarbeitenden seiner Videospielsparte entlassen. Nils Dams berichtete aus San Francisco. Großalarm gestern am Mittag in Schongau in Oberbayern. Dort wurde eine Amoklage an einem Gymnasium gemeldet. 2 Menschen sollen verletzt worden sein, so ein Polizeisprecher. Und der mutmaßliche Täter, der wurde festgenommen. Anton Rauch fasst zusammen, was bisher bekannt ist.
6: Um 12.50 Uhr war der Notruf eingegangen. Mit einem Großaufgebot an Beamten traf die Polizei am Schulzentrum ein. Sie konnte einen Jugendlichen festnehmen, Eltern konnten ihre Kinder abholen und kamen zur Schule.
7: Also wir sind auch nur hierher gekommen, weil wir die ganze Zeit Hubschrauber gesehen haben und wir wohnen gleich da drüben und dann sind wir gleich her. Vor allem, wenn man denkt, man lebt in Schongau und man ist hier eigentlich relativ sicher und dann passiert sowas.
8: Sowas nichts passiert früher, also das für uns ist echt Schock. Also ja, wir haben eine Kinder, unsere Tochter ist in Schule, aber Gott sei Dank ist nichts passiert. Wir haben eine E-Mail gekriegt, alles in Ordnung.
6: Ein Rettungshubschrauber brachte ein verletztes Mädchen in eine Klinik, Polizeisprecher Thomas Schelshorn.
9: Nach derzeitigem Stand der Ermittlungen haben wir 2 schwer verletzte Mädchen und Polizeikräfte konnten mittlerweile einen 16-jährigen jugendlichen Tatverdächtigen festnehmen, der jetzt in Polizeigewahrsam ist. Über die Hintergründe, Tatmotiv und so weiter können wir derzeit noch nichts sagen, da laufen die Ermittlungen auf Hochtouren.
6: Schüler waren nach draußen gebracht worden, sie waren entsprechend geschockt, es gab wenige Informationen, Gerüchte.
10: Ich habe leider nicht so viel mitbekommen, weil ich bin halt erst zu spät gekommen. Aber das eine Mädel war die ganze Zeit da drin und hat alles mitbekommen.
7: Wir wissen, dass ein Amoklauf stattgefunden hat und dass einen haben wir gesehen, der gefangen wurde und dass irgendwie mehrere Kinder verletzt sein sollen.
11: Es war anscheinend ein Beziehungsstreit zwischen 2 Schülern.
6: Der bayerische Innenminister Joachim Herrmann ließ sich informieren.
12: Ich bin natürlich entsetzt ob dieses schrecklichen Amoklaufs, aber wir sind froh, dass es, so wie es im Moment aussieht, keine Toten gegeben hat. Es sind auf jeden Fall 2 Schülerinnen des Gymnasiums durch Messerstiche des Täters erheblich verletzt. Und ansonsten müssen wir sehen, was sich jetzt bei den weiteren Ermittlungen noch ergibt.
6: Der Raum um die Schule ist abgesperrt. Die Ermittlungen und Vernehmungen der Schüler und des Tatverdächtigen laufen momentan.
12: Jetzt wird im Moment jeder Raum der Schule sorgfältig durchsucht, weil es zeitweilig ja Gerüchte gab, es könnte noch einen zweiten Täter geben. Darauf gibt es aber jetzt keine belastbaren Hinweise, sondern wir gehen von einem Täter aus, der hier mit Messer und auch einer Schusswaffe unterwegs war.
6: Die Polizei versucht in Erfahrung zu bringen, ob es ein Amoklauf war oder ob ein Streit zwischen Schülern Ursache für die Bluttat am Schongauer Gymnasium waren.
5: Soweit Anton Rauch aus Oberbayern. Und gestern Abend war dann auch Bundesinnenminister Dobrindt nach Schongau gereist und er teilte mit, der Jugendliche habe die Mädchen als Zufallsopfer attackiert. Außerdem habe der Tatverdächtige zuerst einen Schuss aus einer Waffe abgegeben. Dieser habe danach aber versagt. Erst dann habe er das Messer gezogen. Lehrkräfte und die inzwischen eingetroffenen

0: Polizeikräfte konnten den 16-Jährigen dann allerdings überwältigen. Die Zeit 0.45 Uhr.
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0: In Ankara in der Türkei ging gestern der NATO-Gipfel weiter, beziehungsweise ging zu Ende. Und dabei rückte auch der Krieg zwischen den USA und Iran wieder in den Fokus. Und auch in dieser Nacht gibt es ja schon wieder erneut Angriffe auf den Iran. Auslöser der jüngsten Angriffe war die Lage in der Straße von Hormuz, diese für den Welthandel so wichtige Meerenge. Zu den engsten und am meisten frequentierten Schifffahrtsrouten in Europa wiederum gehört auch der Öresund zwischen Dänemark und Schweden. Neben Seglern und Kreuzfahrtschiffen durchfahren auch regelmäßig die maroden Tankschiffe der russischen Schattenflotte diese Meerenge. Und zwar ohne Lotsen, trotz des dichten Verkehrs, der Strömung und der Untiefen. Nicht auszudenken, würde es hier zu einem Unglück kommen. Christian Stichler war mit einem der Lotsenboote auf dem Öresund unterwegs.
2: An diesem Morgen ist das Meer grau. Der Wind hat die Wellen aufgepeitscht. Das Lotsenboot der schwedischen Schifffahrtsbehörde hat gerade den Hafen von Helsingborg verlassen. Am Steuer sitzt Emma Löwgren.
3: Ja, man der
2: Wind und Wetter sind hier die größten Herausforderungen. Im Sommer kommen die vielen Motor- und Segelboote hinzu, von denen sich viele nicht an die Regeln halten. Emma hält Ausschau. Mehr als 30.000 Schiffsbewegungen gibt es hier jedes Jahr. Auf Backbord kreuzen gerade zwei Fähren die Meerenge zwischen Dänemark und Schweden, die hier nur gut 4 Kilometer breit ist. Derzeit sieht es ruhig aus, aber das kann sich innerhalb von nur einer Stunde ändern. Aber es sind nicht nur die Freizeitkapitäne, die der Lotsin Sorgen machen. Eine viel größere Gefahr geht von den Schiffen der sogenannten russischen Schattenflotte aus. Die meisten von ihnen Öltanker. Marode Riesen aus Stahl, die irgendwo auf der Welt registriert sind oder gar unter falscher Flagge fahren. Wenn diese Schiffe ohne Ladung in die Ostsee hineinfahren, dann kommen sie in aller Regel auch durch den Öresund. Einfach, weil das hier der kürzeste Weg ist. So erklärt es Björn Andersson, der an diesem Vormittag ebenfalls mit an Bord ist. Er ist für alle Lotsenstationen entlang der schwedischen Küste zwischen Ystad und Landskrona zuständig. Wenn die Frachter dann vollgeladen sind mit Öl und einen größeren Tiefgang haben, dann müssen sie durch den großen Belt zurück, wenn sie wieder aus der Ostsee hinaus wollen. Großer Belt und Öresund. Durch diese beiden Meerengen müssen alle Schiffe von und nach Russland. Recherchen des schwedischen Fernsehsenders SWT zeigen, dass seit Beginn der russischen Invasion in der Ukraine mehr als 9.000 Transporte durch die Ostsee gegangen sind, mit Schiffen, die in aller Regel über keinen ausreichenden Versicherungsschutz verfügen. Diese Schiffe machen ein großes Risiko aus im Falle eines Unglücks, bei dem zum Beispiel Öl austritt. Da gibt es niemanden, der die Haftung für die Folgen oder die Beseitigung der Verschmutzung trägt. Diese Rechnung würde beim dänischen oder schwedischen Staat landen. Dass solche Schiffe legal über die Weltmeere schippern dürfen, lässt Björn Andersson nur mit dem Kopf schütteln. Aber derzeit gibt es keine rechtliche Handhabe gegen die Frachter. Nur die, die nachweislich unter falscher Flagge fahren, können festgesetzt werden. Luke Wickenden hat genau das untersucht. Er arbeitet für das finnische Center for Research on Energy and Clean Air in Helsinki, ein unabhängiges Forschungsinstitut. Das Festsetzen mehrerer Schiffe unter falscher Flagge hat die Reeder offenbar umdenken lassen.
4: The number of vessels that are using false flags has actually come down quite significantly from 107.
2: Wir sehen, dass die Zahl der Schiffe unter falscher Flagge derzeit zurückgeht. Im Gegenzug wollen immer mehr Reedereien ihre Frachter ins russische Schifffahrtsregister eintragen lassen. Seit Anfang des Jahres sei diese Zahl um 30% gestiegen. Der Grund dafür ist, dass das russische Register so etwas wie politische Immunität bietet. Das Risiko, dass ein russischer Tanker beschlagnahmt wird, ist deutlich geringer. Wir gehen davon aus, dass wir also wieder mehr Schiffe unter russischer Flagge sehen werden. Zurück bei den Lotsen im Öresund. Emma Löfström hat ihren Kollegen zu einem Containerschiff gebracht und abgesetzt. Jetzt ist sie zurück auf dem Weg nach Helsingborg. Die Frachter mit dem russischen Öl nehmen grundsätzlich keine Lotsen an Bord. Dabei gibt es gerade im Öresund viele Strömungen, Untiefen und den dichten Schiffsverkehr. Emma Löfström sieht es dennoch nüchtern. Wir nehmen es, wie es kommt. Mal haben wir hohen Seegang, mal ist es windstill, mal ist die Strömung stark, dann wieder nicht. So sei eben die Natur, sagt sie. Darauf sei man hier im Öresund vorbereitet. Was die Schiffe mit dem russischen Öl angeht, könne man dagegen nur hoffen, dass es auch in Zukunft zu keinem größeren Unglück kommt.
0: Christian Stichler auf einem Lotsenboot auf dem Öresund. 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Glücksspiel kann süchtig machen, diese Warnung kennen Sie wahrscheinlich. Und diese Warnung hat auch ihren guten Grund. Glücksspielsucht kann nämlich Leben zerstören. Gerade auf den Seiten illegaler Online-Casinos verlieren manche Spielerinnen und Spieler ihre gesamte Existenz. Diese Casinos werden oft im Ausland betrieben, an die Betreiber ranzukommen, deshalb kaum möglich. Recherchen des Bayerischen Rundfunks und internationaler Partnermedien bringen jetzt allerdings etwas Licht ins Dunkel. Ein Glücksspielkonzern mit Sitz auf Zypern und Malta ist offenbar auch an rund 120 illegalen Glücksspielseiten beteiligt. Offiziell bietet er aber nur legale Glücksspiele an. Soft2Bet heißt das Unternehmen, das auch an Spielerinnen und Spielern in Deutschland verdient. Maximilian Zierer mit den Details.
3: In einer Regensburger Suchtberatungsstelle sitzt ein junger Mann und erzählt BR-Reportern eindringlich von seiner Glücksspielsucht. Mit 18 habe er angefangen, in Spielhallen zu zocken, schnell habe er online gespielt. Und dort verspielte er sprichwörtlich das letzte Hemd, verkaufte Kleidung, um weiter zocken zu können. Seine Stimme sprechen wir nach.
5: Wenn man gewohnt ist, dass man sich kaufen kann, was man möchte, und plötzlich reicht es nicht mehr für Lebensmittel, dann lässt einen das durchdrehen.
3: Das meiste Geld habe er auf illegalen Casino-Webseiten wie Rabona oder Wasamba verloren. Spielerschutz, Limits, Impressum, Lizenz, das alles gibt es auf illegalen Seiten meist nicht. Am Ende verlor der Mann insgesamt mehrere hunderttausend Euro, sagt er. Illegale Online-Casinos sind ein Milliardengeschäft, nicht nur in Deutschland. Doch wer profitiert davon? Gemeinsam mit Investigate Europe und internationalen Partnermedien gelingt BR-Reportern ein besonders tiefer Einblick in ein Unternehmen, Soft2Bet. Die Firma hat ihren Sitz in Zypern und Malta, betreibt offiziell 11 legale Glücksspielmarken. Und Soft2Bet stellt Infrastruktur für die Glücksspielbranche zur Verfügung. Der Münchner Rechtsanwalt Istvan Kokron kennt das Unternehmen.
6: Ja, die sind eine Hausnummer. Also Soft2Bet ist sicherlich einer der Marktführer für Infrastruktur für Online-Casinos.
3: Die Recherchen zeigen, Soft2Bet profitiert von rund 120 aus Deutschland erreichbaren Casinos, die hier keine Lizenz haben und damit illegal sind. Das geht aus internen Listen hervor. Einige der Casinos, darunter Wasamba und Rabona, die dem Mann aus der Suchtberatung in Regensburg viel Geld gekostet haben, werden in den Unterlagen als interne Marken geführt. Insider berichten, wie sogenannte VIP-Berater Glücksspielsüchtige am Telefon drängen, immer weiter zu spielen. Auch ihre Stimme sprechen wir nach.
5: Es war gängige Praxis, die Konten von Spielern wieder zu eröffnen, die sie wegen ihrer Sucht bereits geschlossen hatten. Man sendete ihnen SMS, E-Mails mit Boni und dann spielten sie wieder.
3: Und die Casinos sind bei Nutzern offenbar beliebt. Daten, die der BR mithilfe der Web-Analyse-Plattform SimilarWeb erhoben hat, zeigen, von Soft2Bet betreute unlizenzierte Casinos haben alleine im Mai 2026 etwa 8 Millionen Aufrufe aus Deutschland verzeichnet. Rechtsanwalt Istvan Kokron.
6: Wow, 8 Millionen Visits in einem Monat ist viel. Vor allem, wenn man bedenkt, dass jeder von diesen 8 Millionen wahrscheinlich mindestens 1 Euro setzt. Dann kann man sich ausrechnen, welche Umsätze da generiert werden.
3: Um wie viel Geld es genau geht, zeigen interne Whistleblower-Unterlagen. Demnach haben Soft2Bet und verbundene Unternehmen in 4 Jahren mehr als 600 Millionen Euro aus Geschäften mit illegalen Casinos erhalten. Soft2Bet teilt auf Anfrage mit, man sei darauf fokussiert, verantwortungsvoll und in Übereinstimmung mit den jeweils geltenden rechtlichen und regulatorischen Vorgaben zu operieren. Für den Kampf gegen illegales Glücksspiel ist in Deutschland die gemeinsame Glücksspielbehörde der Länder, kurz GGL, zuständig. Sie teilt auf Anfrage mit, ihr lägen keine gerichtsfesten Informationen vor, dass die Soft2Bet-Gruppe unerlaubte Glücksspiele in Deutschland betreibt. Der Suchtbeauftragte der Bundesregierung, Henrik Streeck, CDU, sagt dem BR, die GGL brauche einen Rechtsrahmen, der mit einem internationalen digitalen Glücksspielmarkt Schritt hält.
1: Kultur.
0: Aufgewachsen in England, mit einem Vater aus Zypern, aber schon seit vielen Jahren in Deutschland, in Hamburg. Das ist der Hintergrund von Katharina Vassilio. Im wahrsten Sinne des Wortes führt die Autorin ein europäisches Leben. Und darüber schreibt sie nun in Komkom, ein Buch darüber, wie die Engländerin sich näher mit ihren zypriotischen Wurzeln auseinandersetzt. Dani Marcus Marsalo stellt das Buch vor.
7: Katharina Vassilio scheint kein besonders sentimentaler Mensch zu sein. Einfach so sei sie vor fast 13 Jahren aus Großbritannien nach Hamburg gezogen, weil ihr Freund hier einen Job fand. Dann wurde sie schwanger.
8: Wir haben einen Film geguckt, das war in England, und die Landschaft war so schön, englische Landschaft, so grün, und dann natürlich von den Hormonen habe ich viel geweint und ich habe gesagt, mein Kind wird gar nicht England verstehen. Sie wird das nie verstehen. Und dann ich habe gedacht, ja, mein Papa hat auch schon diese Erfahrung. Wie ist das, ein Kind in ein anderes Land zu ziehen?
7: Ihr Vater kommt aus Zypern, emigriert in den 70er Jahren nach London. In ihrem Buch beschreibt sie, dass er Talent hat, Opernsänger werden will. Er bekommt sogar ein Stipendium.
9: Als er das seinen Eltern am Telefon mitteilte, untersagte ihm sein Vater, das Stipendium anzutreten. Alle Sänger seien Homosexuelle. Das werde er bei keinem seiner Söhne zulassen. Aber ich weiß doch, dass du singen kannst, nur... Was soll ich denn den Nachbarn sagen?
7: In England wird er Optiker. Katharina Vassilio wächst ziemlich englisch auf. Zypern, das sei ein Land für die Ferien gewesen. Mit der Oma kann sie im Grunde nur mit Händen und Füßen kommunizieren.
8: Dann mit 25 oder... Es war mir plötzlich sehr traurig, dass ich gar nicht sprechen könnte. Ich weiß nicht warum, wirklich. Ich weiß, aber plötzlich, ich dachte, oh, es ist so traurig, ich kann kein Griechisch sprechen. Dann habe ich gelernt, habe ich meinen Freund kennengelernt, ist auch Grieche.
7: Es dauert aber einige Zeit, bis sie wieder nach Zypern fährt. Nach einigen Besuchen als Kind in den 90er Jahren fährt sie erst wieder hin, als sie selbst schon Mutter ist und erlebt eine Insel, die bis heute geteilt ist. Es gibt ein griechisches Zypern und ein türkisches Zypern. Seit 1974 ist das Land entlang einer Grenze im nördlicheren Teil geteilt.
9: Stopp, gebietet ein Schild auf Griechisch, Englisch und Türkisch. Hier beginnt die UN-Schutzzone. Fotografieren verboten. Überall schießen riesige Grasbüschel aus dem Boden. Eine Wildnis mitten in der Stadt, wortwörtlich eine grüne Grenze. Ich hole mein Handy heraus, schieße blitzschnell ein Foto und stopfe es zurück in meine Tasche. Keine Ahnung, ob ich erwartet habe, dass gleich ein gewehrfuchtelnder Soldat aus dem Gebüsch springt.
7: Man entdeckt Zypern in diesem Buch gemeinsam mit Katharina Vassilio. Die leidenschaftlichen Verwandten, ihr Vater sei ein Klischee-Zypriot mit glänzendem Schnurrbart, der brüllt, wenn er eigentlich flüstern sollte. Aber Vassilio hat auch viel zur Geschichte des Landes recherchiert. Wer noch nie etwas über den politischen Konflikt im Land gehört hat, geht gut informiert aus diesem Buch.
8: Dieser Krieg in 1974 ist gar nicht geheilt. Immer wenn ich da bin, niemand hat große die hat Hoffnung, aber die hat große, keine hat Erwartung, es wird geheilt. Es ist die einzige europäische Land, das ist noch getrennt. Man sieht, in Nordirland ist das nicht geheilt, aber es ist weitergekommen. Und natürlich in Deutschland ist das weitergekommen, aber Zypern nicht.
7: Wäre die Geschichte Zyperns nicht so, wie sie ist, wäre das Leben von Katharina Vassilio wohl ganz anders verlaufen. Vielleicht wäre ihr Vater niemals nach England gegangen, hätte dort ihre britische Mutter kennengelernt. Es ist eine Migrationsgeschichte, die Vassilio sehr ehrlich und nahbar erzählt. Voller Fakten, aber auch voller Gefühle. Ihre Geschichte ist die vieler Europäer.
0: Komm von Katharina Vassilio ist im Mikrotext Verlag erschienen, hat 376 Seiten und kostet 28 Euro.

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1: Um 1 Uhr mit Ronald Lessig. In Ankara ist der NATO-Gipfel mit einer Abschlusserklärung der 32 Mitgliedstaaten zu Ende gegangen. Darin bekräftigen sie unter anderem ihre gegenseitige Beistandspflicht im Falle eines Angriffs. Kanzler Merz sagte mit Blick auf höhere Verteidigungsausgaben, die Trittbrettfahrerei der Europäer sei zu Ende. Aus Ankara Tina Hassel.
2: Tatsächlich haben die Europäer ernst gemacht und mehr Verantwortung in der NATO übernommen mit neuen Rüstungsprojekten im Umfang von mehr als 50 Milliarden Dollar, vor allem für Drohnen und Überwachungsflugzeuge, also überall dort, wo sich die Amerikaner bei zentralen militärischen Fähigkeiten zurückziehen. Denn die Bündnispartner wissen nur, wenn die NATO europäischer wird, kann sie transatlantisch bleiben und können sie die Amerikaner unter Trump weiter bei der Stange halten. Bei der Schluss-PK hat Trump ja gesagt, es habe sogar Liebe im Raum gelegen. Doch alle wissen, diese Harmonie kann jederzeit wieder kippen.
1: Das US-Militär hat eine neue Welle von Angriffen auf den Iran gestartet. Damit solle die Fähigkeit des Iran geschwächt werden, die freie Schifffahrt in der Straße von Hormuz zu bedrohen, teilte das US-Regionalkommando mit. Präsident Trump hatte am Rande des NATO-Gipfels die mit dem Iran vereinbarte Feuerpause praktisch für beendet erklärt und neue Angriffe angekündigt. Auslöser waren Attacken auf Schiffe nahe der Meerenge, die Washington Teheran zuschreibt. Nach der Gewalttat an einem Gymnasium in Oberbayern ist der mutmaßliche Täter in Untersuchungshaft. Der 16-Jährige habe einen Schuss abgegeben, aber niemanden getroffen, sagte Bundesinnenminister Dobrindt. Dann habe er mit einem Messer auf zwei 13-jährige Mädchen eingestochen. Beide seien schwer verletzt worden. Der ehemalige Schüler wurde von der Polizei überwältigt. Sein Motiv ist unklar. Der Bundestag hat am Abend über mehr digitale Befugnisse für Bundeskriminalamt und Polizei beraten. Justizministerin Hubig von der SPD warb für das neue Gesetz, das den Ermittlungsbehörden auch den Einsatz von KI-Technologie ermöglichen soll. Aus Berlin Christina Nagel.
3: Aus Sicht der Justizministerin wäre es zeitgemäß, wenn Software verwendet werden dürfte, die mit Hilfe künstlicher Intelligenz Daten aus verschiedenen Quellen analysiert und verknüpft. Alles natürlich in engen Grenzen, unter Wahrung der Grundrechte, wie Justizministerin Hubig betont. Die Opposition sieht das anders. AfD, Grüne und Linke haben verfassungsrechtliche Bedenken. Sie warnen vor einer Einschränkung von Bürger- und Freiheitsrechten.
1: Das waren die Nachrichten. Das Wetter in Deutschland. Häufig trocken, an den Alpen noch Schauer bei 17 bis 9 Grad. Tagsüber freundlich, im Nordwesten mehr Wolken und etwas Regen, bei bis zu 19 Grad auf Sylt und 33 Grad am Oberrhein. Am Freitag viel Sonne bis 35 Grad. Es ist 1.03 Uhr.
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4: Wir starten mit der A3 Nürnberg Richtung Passau. Die ist in Höhe Oberölsbach wegen einer Nachtbaustelle bis 6 Uhr gesperrt. Die A5 Karlsruhe Richtung Frankfurt ist zwischen Hirschberg und Kreuz Weinheim wegen Fahrbahnausbesserungen ebenfalls bis 6 Uhr gesperrt. Dann die A27 Bremen-Bremerhaven, die ist zwischen Bremen-Sebaldsbrück und Überseestadt in beiden Richtungen wegen eines Schwertransports bis 5 Uhr gesperrt. Die A42 Kamp-Lindfort Richtung Dortmund ist zwischen Oberhausen Zentrum und Kreuz Essen Nord wegen Brückenarbeiten bis 5 Uhr ebenfalls gesperrt. Die A45 Hagen Richtung Gießen ist zwischen Hagen Süd und Lüdenscheid Nord nach einem Unfall gesperrt. Und abschließend die A71 Stuhl Richtung Sangershausen, die ist zwischen Oberhof und Grevenroda wegen Tunnel-Wartungsarbeiten bis 6 Uhr gesperrt.
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4: Ja, wie stabil ist die NATO noch? Hält das Bündnis die laute Kritik von US-Präsident Trump vor dem NATO-Gipfel in Ankara? Hatte da ja Zweifel aufkommen lassen. Will Trump am Ende vielleicht sogar raus aus der NATO, weil ihm die anderen Staaten im Iran-Krieg nicht folgen und überhaupt noch viel zu wenig für die Rüstung ausgeben? Das war die Angst vor dem Gipfel. Jetzt danach ist davon nicht mehr viel zu hören. Im Gegenteil, die Staats- und Regierungschefs haben sich ihre Bündnistreue und gegenseitige Beistandspflicht versichert. Ein Bekenntnis trotz großer Herausforderungen. Unter anderem haben die USA ja schon in der vergangenen Nacht und auch in dieser Nacht schon wieder Angriffe auf den Iran geflogen. Trump kündigte an, auch das Rahmenabkommen mit dem Iran zu beenden. Von Waffenruhe derzeit also keine Rede. Unsere Washington-Korrespondentin Anne Schneider ist mit zum Gipfel nach Ankara geflogen und mein Kollege Sebastian Ottowitz vom NDR wollte von ihr wissen, wie sich denn die anderen NATO-Partner dazu heute positioniert haben. Bekommt Trump jetzt in Sachen Iran den Rückhalt, den er bislang so vermisst hat?
5: Also er bekommt einen verbalen Rückhalt, aber er bekommt ansonsten keinen Rückhalt. Also heute in dieser Schlusserklärung, die verabschiedet worden ist, da stand nochmal drin, dass der Iran niemals Atomwaffen haben darf. Aber NATO-Generalsekretär Mark Rutte hat auch klar gemacht, ja, in Artikel 5 des NATO-Vertrages steht, dass ein Angriff auf einen Verbündeten als Angriff auf alle gesehen ist. Aber der Iran ist ja kein Verbündeter, sondern das ist einfach ein Krieg außerhalb des NATO-Gebietes und deshalb ist die NATO hierfür nicht zuständig.
6: Mhm. Dieser Krieg gegen den Iran, der droht ja nun weiterzugehen, denn Donald Trump hat ja schon wieder gedroht. Worauf muss sich der Iran einstellen?
5: Naja, das ist ja immer diese Nadelstichgeschichte, die dann doch mehr ist als Nadelstiche, wo dann immer hier mal ein bisschen gekämpft wird und dort mal ein bisschen gekämpft. Also ich behaupte mal, dass Donald Trump überhaupt kein Interesse daran hat, diesen Krieg jetzt groß zu eskalieren. Dieser Krieg ist maximal unbeliebt im eigenen Land, in den USA. Und Kanzler Merz hat es ja irgendwann mal gesagt, wenn man in so einen Konflikt reingeht, dann muss man auch wissen, wie man da wieder rauskommt. Und dieses Wissen, das fehlt Donald Trump jetzt ein bisschen. Und deshalb versucht er es jetzt ja schon seit Wochen und Monaten immer mit dieser Mischung aus Drohung. Und er versucht im Prinzip damit, den Iran jetzt wirklich so weit an den Verhandlungstisch zu bekommen, dass da irgendein Deal machbar ist, aber im Moment eben nicht so wahnsinnig erfolgreich.
6: Der Iran war natürlich ein wichtiges Thema auf diesem Gipfel, aber eigentlich stand ja ein anderes im Zentrum, nämlich die Zukunft der Ukraine. Präsident Zelensky ist ja auch nach Ankara gereist zu diesem NATO-Gipfel. Mit welchen Zusagen fliegt er wieder nach Hause?
5: Ja, also es gibt eine Zusage. Es gab vorhin bilaterale Gespräche zwischen Trump und Zelensky. Und da hat Trump eine sehr wichtige Zusage getroffen. Er hat nämlich gesagt, Europa könnte künftig möglicherweise Patriot-Systeme in Lizenz selbst herstellen und sie dann eben an die Ukraine weitergeben. Das ist ganz extrem wichtig. Zelensky hat hier gestern gesagt, Drohnensysteme können wir selber. Das stimmt auch, die Drohnentechnologie, die gucken sich mittlerweile auch andere Länder schon ab von der Ukraine. Aber was uns fehlt, sind diese Luftabwehrsysteme, die haben wir nicht. Von daher war das jetzt ein ganz, ganz wichtiger Schritt. Und was eben auch zugesagt wurde, jetzt aber von der gesamten NATO, sind 70 Milliarden Militärhilfe für die Ukraine, für dieses und für das kommende Jahr jeweils. Und das ist natürlich auch ein ganz großer Schritt. Und es wurde noch einmal festgestellt, dass Russland der Aggressor ist und dass es da überhaupt keine andere Meinung gibt.
4: Soweit Anne Schneider, unsere Korrespondentin beim NATO-Gipfel in Ankara. Ja, welche Auswirkungen hat der NATO-Gipfel zum Beispiel auf den Ukraine-Krieg? Immerhin haben die Europäer der Ukraine neue Milliardenhilfen versprochen, aber Russland fliegt dennoch jede Nacht neue Angriffe auf die Ukraine. In den ARD-Tagesthemen, da hat der Kollege Jörg Schönborn Bundesaußenminister Jörn Wadephul gefragt, warum die NATO dagegen so machtlos ist.
7: Naja, Russland wollte Kiew, wollte die Ukraine in 3 Tagen erobern. Jetzt sind wir im 5. Jahr, was traurig ist, aber was zeigt, die Ukraine hat sich verteidigen können. Warum?
8: Was aber die Zeit gäbe auch für Luftverteidigung.
7: Ja, natürlich, aber wir haben ja sehr viel gegeben. Es würde ja noch sehr viel mehr Schäden geben, wenn wir nicht so viel für die Luftverteidigung gegeben hätten. Angefangen beim Flakpanzer Gepard, über Patriot-Systeme, Iris-T-Systeme, das kommt ja alles aus Deutschland. Wir sind der größte Unterstützer. Wir waren es jetzt auch, die diese Initiative ergriffen haben. Ich habe vor wenigen Wochen in Helsingborg in Schweden darum gebeten, dass wir noch einmal klar machen, dass wir hinter der Ukraine stehen. Und alle haben sich dahinter versammelt. Das ist ein großer Erfolg dieses Gipfels, dass wir diese 140 Milliarden eingesammelt haben. Klares Zeichen der Unterstützung an Kiew, klares Zeichen an Moskau. Man muss weiter damit rechnen, dass wir hinter der Ukraine stehen und damit doch die klare Aufforderung jetzt an Moskau zu erkennen, jetzt sollte man an den Verhandlungstisch kommen. Und ich glaube, wir sind in einer entscheidenden Phase des Krieges. Jedenfalls haben wir alles dafür vorbereitet, dass verhandelt werden kann.
8: Sie versuchen ja Raketen, Abwehrraketen für die Ukraine einzusammeln. Kommen die in 5 oder in 50 Tagen oder gar nicht?
7: Es kommen ständig welche an. Einige werden auch wir beitragen, andere Alliierte ebenfalls. Wir sprechen mit vielen darüber. Es ist das Sinnvollste, wenn man das vertraulich macht, das gelingt. Die Ukraine kann sich auch weiter verteidigen. Aber natürlich ist es eine derartige Masse an Angriffen von Drohnen, von Raketen, aus russischer Sicht, dass nicht alles abgefangen werden kann. Das zeigt eben auch die Ruchlosigkeit der russischen Angriffe. Aber nochmal, die Ukraine hat standhalten können, jetzt im fünften Jahr. Sie ist eindeutig das kleinere Land. Sie hat jetzt Europa und Kanada versammelt hinter sich, auch für die nächste Zeit. Und ich denke, wenn es einen Punkt gibt, wo Putin jetzt ernsthaft darüber nachdenken muss, zu verhandeln, dann ist er jetzt erreicht.
8: Sie haben gerade betont, Deutschland steigert die Verteidigungsausgaben gewaltig. Andere Länder, auch große, gehen da nicht mit. Frankreich, Italien, England, Spanien bleiben weit dahinter zurück. Die NATO, heißt es heute, wird europäischer. Wird sie das auf Kosten der deutschen Steuerzahler?
7: Wir machen das, was immer von uns gefordert wird. Wir nehmen eine Führungsrolle ein. Wir sind das stärkste Land, wir sind das größte Land, wir sind das finanzkräftigste Land. Deswegen gehen wir voran. Aber ich habe gestern auch in der Diskussion klar gesagt, wir brauchen auch eine andere Lastenverteilung in Europa. Wir brauchen mehr Verantwortung von allen. Es können sich nicht alle immer darauf verlassen, dass Deutschland, die baltischen Staaten, Polen, die Skandinavier, die Niederländer, die tragen den Löwenanteil der Unterstützung der Ukraine, dass wir es schon machen werden, weil wir näher an der Ukraine dran sind, weil wir mehr Verantwortung übernehmen. Und deswegen werden wir das von den anderen auch einfordern. Aber es ist so, in dieser Situation, in der wir in Europa, auch in der NATO sind, muss Deutschland vorangehen, muss ein Beispiel geben. Und das tun wir und tragen zum Zusammenhalt des Bündnisses bei und tragen dazu bei, dass die Ukraine sich weiter verteidigen kann. Und das ist für unsere Freiheit sehr wichtig.
8: Mit hohen Kosten. Wir haben vorgestern über den Bundeshaushalt berichtet. Jeder dritte Euro im Haushalt aus neuen Schulden. Ich würde aber mit Ihnen unbedingt noch über den Zustand der NATO sprechen wollen. Trump hat gedroht, er hat geschimpft, er hat erneut Grönland reklamiert. Und jetzt gibt es eine wunderbar klingende Abschlusserklärung, wo sich alle den Beistand versprechen. Was ist so ein Papier wert, wenn Amerika so unberechenbar ist?
7: Nur ein Satz noch zu Ihrer letzten Bemerkung, Herr Schönborn. Ja, es sind neue Schulden, es fällt uns auch nicht leicht. Aber jede Alternative wäre sehr viel teurer. Mhm. Und deswegen stehen wir an der Seite der Ukraine. Und nochmal, wir wollen Verhandlungen, wir haben das alles vorbereitet. Diese NATO hält zusammen, das zeigt auch diese Abschlusserklärung. Die Diskussion heute war sehr gut. Am Ende war auch Präsident Trump ganz klar an der Seite aller Verbündeten hier in Europa. Wir müssen diese NATO zusammenhalten und nicht zerreden. Wir haben
8: Sie
7: hier
8: sagen,
7: eine besondere Verantwortung.
8: Er war
7: Verantwortung.
8: Am Ende, lassen Sie mich eine Zwischenfrage stellen, er war am Ende ganz klar bei der NATO. Am Anfang gab es da ja Zweifel, selbst der Bundeskanzler war heute erleichtert, dass niemand im Raum die NATO in Frage gestellt habe. Das sei nicht zu erwarten gewesen. Also wie nah war oder ist die NATO am Bruch?
7: Nein, die NATO ist stärker, als sie je zuvor war. Vergessen Sie nicht, dass Schweden und Finnland...
8: Je zuvor.
7: Ja, ist sie, weil Schweden und Finnland jüngst erst beigetreten sind. Und das haben sie ja deswegen gemacht, weil sie diesem Bündnis trauen und alleine sich als schwächer empfunden haben. Sie hat jetzt gezeigt, dass sie die Ukraine stark unterstützen kann. Sie hat sich auf neue Rüstungsprojekte, neue Kooperationen verständigt. Und ja, es gab gestern irritierende Bemerkungen. Das ist vollkommen richtig. Aber in der heutigen internen Diskussion waren wir sehr einig und sehr klar beieinander. Und wir erleben auch die Amerikaner in allen Stäben, in allen politischen Diskussionen innerhalb der NATO als sehr zuverlässig. Und deswegen, glaube ich, müssen wir als Europäer hier eben auch zusammenstehen. Wir sind stärker als Europäer, wir übernehmen mehr Verantwortung. Das ist doch gut, wenn man für sein eigenes Schicksal mehr Verantwortung übernimmt und etwas weniger vielleicht von anderen abhängig ist. Aber wir haben eben auch die Aufgabe, gerade auch Deutschland, ein bisschen Kitt zu sein in diesem Bündnis. Und ich denke, das ist in Ankara sehr gut gelungen.
9: Sagt Johann Wadephul, der Bundesaußenminister, in den ARD-Tagesthemen. Und ich will das noch ergänzen mit der aktuellen Meldung dieser Nacht. Das US-Militär hat nämlich eine neue Welle von Angriffen auf den Iran gestartet. Damit solle die Fähigkeit des Iran geschwächt werden, die freie Schifffahrt in der Straße von Hormuz zu bedrohen. Das teilte das US-Regionalkommando im Nahen Osten am gestrigen späten Abend mit.

0: Die Zeit 1.15 Uhr.
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0: Die Reform der gesetzlichen Krankenversicherung, sie steht für diese Woche auf der Tagesordnung des Bundestages. Die Bundesregierung will das Gesetz verabschiedet sehen, aber der Opposition, der geht das ein bisschen zu schnell. Zu wenig Zeit hätten die Abgeordneten, um sich ausführlich mit dem geänderten Gesetzentwurf zu beschäftigen. Das ist der Vorwurf, den Grüne und Linke erheben, und sie wenden sich deshalb an das Bundesverfassungsgericht. Damit könnte an einen wichtigen Bestandteil des Reformpakets doch noch kein Haken kommen. Chris Bredow berichtet aus Berlin.
2: Rückblende. Vor gut zwei Monaten tritt Bundeskanzler Friedrich Merz persönlich vor die Mikrofone und lobt nach einer Kabinettssitzung die Gesetzespläne seiner Gesundheitsministerin Nina Warken. Das Paket soll die Finanzen der gesetzlichen Krankenversicherung stabilisieren und dafür sorgen, dass die Beiträge nicht steigen.
3: Wir haben heute Morgen eine Reform der gesetzlichen Krankenversicherung beschlossen, die wir durchaus historisch nennen dürfen.
2: Historisch oder nicht, die Reform bleibt eine schwere Geburt. Mehrere Oppositionspolitiker haben angekündigt, vor das Bundesverfassungsgericht zu ziehen. Darunter der Grünen-Politiker Janosch Dahmen. Er strebt eine Eilentscheidung an, weil
4: wir haben die vergangenen Tage ein chaotisches Gesetzgebungsverfahren erlebt.
2: Konkret kritisiert der Gesundheitsexperte, die Abgeordneten hätten erst am Montagabend knapp 300 Seiten mit Änderungen an dem Gesetzentwurf bekommen und kaum Zeit, sie durchzuarbeiten.
4: Das, was an Änderungen hier vorgelegt wird, ist so weitreichend, dass im Prinzip eine gewissenhafte Prüfung dem Parlament an dieser Stelle nicht möglich ist.
2: Auch Politiker von Linkspartei und AfD halten das vor, gehen deshalb für verfassungswidrig und wollen klagen. Atesh Gürpinar von der Linken verweist auf die weitreichenden Folgen des Gesetzes.
5: Es geht um Millionen Versicherte. Es geht darum, dass Millionen Patientinnen und Patienten am Ende des Tages mehr zahlen müssen. Es geht um die Beschäftigten im Gesundheitswesen, die jetzt schon kaum zurande kommen.
2: Mit ihren Klagen in Karlsruhe rechnen sich die Oppositionspolitiker Chancen aus. Sie verweisen auf einen ähnlichen Fall vor 3 Jahren. Damals klagte der CDU-Politiker Thomas Heilmann wegen des sogenannten Heizungsgesetzes, das die Ampelkoalition ebenfalls in der letzten Bundestagssitzung vor der Sommerpause beschließen wollte. Wegen der kurzen Beratungsfristen fühlte er sich in seinen Rechten verletzt. Karlsruhe entschied in einem Eilverfahren, dass die Abstimmung verschoben werden muss. Janosch Dahmen.
4: Was für Herrn Heilmann recht ist, soll auch für mich als Abgeordneter billig sein. Die Parallelität von beiden Verfahren drängt sich schon auf, dass das, was damals in einstweiliger Entscheidung erfolgreich war, auch hier gelten muss.
2: Ob Karlsruhe tatsächlich auch diesmal so entscheidet, ist offen. Die SPD-Fraktion geht davon aus, dass die Opposition vor Gericht scheitert. Die von den Grünen erwähnten Änderungsanträge seien bereits in einer Fachanhörung vor 2 Wochen besprochen worden. Auch Ministerin Warken betont, es bleibt bei dem Plan, am Freitag abzustimmen.
6: Die Fraktionen haben gemeinsam die letzten Wochen viele Punkte besprochen und denke ich jetzt ein rundes Paket vorlegen können, das an manchen Stellen noch mal Veränderungen gebracht hat, zugunsten der Versicherten zum Beispiel. Und momentan sind die Koalitionsfraktionen sich da einig, ein gutes Paket gefunden zu haben und das jetzt hier auch verabschieden zu wollen.
2: Im Bundestag hat die Regierungskoalition jedenfalls dagegen gestimmt, die Gesundheitsreform am Freitag freiwillig von der Tagesordnung zu nehmen. Ob die Abstimmung doch noch gekippt wird, darüber liegt das letzte Wort nun bei den Verfassungsrichtern in Karlsruhe.
0: Chris Bredow berichtete aus Berlin. Im kommenden November ist es schon 37 Jahre her, dass die Mauer gefallen ist, seit die DDR also ihr Ende gefunden hat, friedlich, ohne Blutvergießen. Die Aufarbeitung der DDR-Diktatur ist aber auch nach all dieser Zeit noch lange nicht abgeschlossen. Im Gegenteil, die SED-Opferbeauftragte Evelyn Zupke fordert sogar noch mehr Engagement dabei. Sie warnt nämlich davor, dass unser Wissen über die SED-Herrschaft nach und nach verloren gehen könnte. Heute hat sie ihren Jahresbericht an Bundestagspräsidentin Klöckner übergeben. Dietrich Karl Meurer war in Berlin mit dabei und das an einem besonderen Ort.
7: Bis Ende 1989 waren hier politische Gefangene inhaftiert.
8: Mario Röllig führt Bundestagspräsidentin Julia Klöckner und die Vizepräsidentin und Vizepräsidenten durch das ehemalige Stasi-Gefängnis Berlin-Hohenschönhausen. Hier saß der Ostberliner 1987 drei Monate lang in Untersuchungshaft. Der damals 19-Jährige hatte sich in einen Mann aus West-Berlin verliebt und wollte aus der DDR fliehen. Bei dem Fluchtversuch wurde er gefasst. Heute erinnert er sich an Isolation und psychische Folter.
7: Die Spuren sind genauso schlimm, nur man sieht sie nicht. Das merken wirklich nur unsere Freunde und unsere Familien, die tagtäglich mit uns zusammenleben.
8: Sichtbar bewegt verfolgt die Bundestagspräsidentin die Führung. Anschließend nimmt Klöckner den Jahresbericht der SED-Opferbeauftragten des Bundestages Evelyn Zupke entgegen. Unter dem Titel »Der lange Schatten der SED-Diktatur« beschreibt er, wie das Unrecht bis heute nachwirkt.
9: Viele Menschen, die damals von Repression betroffen waren, in Haft gesessen haben oder andere Repressionserfahrungen gemacht haben, leiden körperlich und seelisch an den Folgen.
8: Die Opferbeauftragte verweist auf Fortschritte bei der Unterstützung von SED-Opfern. So hat zum Beispiel der bundesweite Härtefallfonds seit seinem Start im November letzten Jahres mehr als 300 Betroffenen geholfen. Zugleich sieht Zupke großen Handlungsbedarf, etwa bei den Betroffenen des DDR-Zwangsdopings. Viele ehemalige Sportler leiden bis heute unter körperlichen und seelischen Schäden.
9: Wir brauchen ein neues Doping-Unterstützungsgesetz, welches ihnen den Zugang zu den üblichen sozialen Entschädigungsleistungen ermöglicht. Das heißt, dass sie ihre gesundheitlichen Schäden geltend machen können.
8: Die Opferbeauftragte fordert Unternehmen, die von der Haftzwangsarbeit politischer Gefangener profitiert haben, erneut auf, Verantwortung zu übernehmen und die Betroffenen zu unterstützen.
9: Bisher hat nur IKEA von dieser Möglichkeit Gebrauch gemacht.
8: 6 Millionen Euro hat der Möbelriese in den Fonds eingezahlt. Mit weiteren Unternehmen führe sie Gespräche, etwa mit Otto. Sorgen bereitet Zupke auch die Erinnerungskultur. Sie warnt davor, dass die DDR-Geschichte für viele junge Menschen immer weiter in den Hintergrund rückt. Deshalb seien Gedenkorte und Zeitzeugen wichtig. Auch Bundestagspräsidentin Klöckner sieht die Erinnerung an die Opfer als bleibende Aufgabe.
10: Wir vergessen die Menschen nicht, die hier und an anderen Orten der DDR die Willkür und die Gewaltherrschaft des SED-Staates durchleiden mussten. Und wir halten das Gedenken weiterhin aufrecht und lebendig.
8: Die Bundestagspräsidentin und den ehemaligen Stasi-Häftling Mario Röllig verbindet dabei eine Sorge, die Verharmlosung der Diktatur. Röllig erklärt.
11: Also wenn man heute wieder Stimmen hört, die sagen, wir leben heute in DDR 2.0 oder in einer neuen Diktatur, empfinde ich das als Betroffener, als Verhöhnung der Widerständler und der Opfer der Diktatur, aller derjenigen, die sich eben für die Freiheit eingesetzt haben.
8: Für Röllig zeigt gerade der Umstand, dass solche Aussagen heute nicht in Haft führen, wie wenig der Vergleich trägt. Umso wichtiger bleibe die Aufklärung über das SED-Unrecht.
0: Dietrich Karl Meurer über den Jahresbericht der SED-Opferbeauftragten.
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12: Mit Marcel Stober. Die Tenniskarriere des Alexander Zverev ist ja jetzt doch schon etwas länger, aber der Deutsche hat jetzt etwas geschafft, was ihm vorher noch nie gelungen ist. Er ist nämlich ins Halbfinale von Wimbledon eingezogen. Dieses prestigeträchtige Tennisturnier, das war immer sein schwächster Grand Slam, aber das könnte jetzt vorbei sein. Im Viertelfinale schlug er Taylor Fritz aus den USA in 3 Sätzen. Zuvor hatte Zverev 7-mal in Folge gegen Fritz verloren. Nun aber spielte der Deutsche dominant. Aus London Ina Kast.
13: Der Wimbledon-Sieg rückt näher. Alexander Zverev schaffte es im Viertelfinale, sein Vorhaben gegen seinen bisherigen Angstgegner in die Tat umzusetzen. Er schlug sehr gut auf und hatte druckvolle Schläge von der Grundlinie. Zverev reichte in den ersten beiden Sätzen jeweils einen Break. Im dritten Satz nahm er Fritz sogar 2-mal den Aufschlag ab. Der US-Amerikaner hatte schon früh im Match Knieschmerzen, ließ den Physiotherapeuten für eine Behandlung auf den Platz kommen. Zverev zeigte sich davon unbeeindruckt und spielte das Match konzentriert zu Ende. Der Deutsche steht damit erstmals im Wimbledon-Halbfinale und will nach den French Open hier nun seinen 2. Grand-Slam-Titel gewinnen.
12: Dort geht es am Freitag gegen Arthur Ferry weiter und das ist die Überraschung des Turniers. Ein 23-jähriger Brite, der auch noch außerhalb der Top 100 der Welt steht. Das deutsche Doppel, Kevin Krawitz und Tim Pütz, das hat es ebenfalls ins Halbfinale geschafft. Die 5. Etappe der Tour de France, das war eine für die Sprinter. Ein Niederländer hat gewonnen und das bedeutet, es gab eben keinen Kanter-Sieg. Denn der deutsche Debütant Max Kanter fuhr auf Platz 2. Aus Po berichtet Steffen Gahr.
14: Manche Tour-Etappe liegt so ruhig in der südfranzösischen Landschaft wie eine verstaubte Akte im Archiv. Neben der Zielgeraden von Po steht eine alte Kaserne. Inzwischen lagern hier Militärakten, Regale in einer Länge von 120 Kilometern. Nach knapp 160 ruhigen Tourkilometern kam Leben in die Akten.
15: Koi immer noch vor Kanter, Koi vor Kanter, Olaf Koi gewinnt locker und Max Kanter wird Zweiter.
14: Es war ein hektisches Finale mit Verkehrskreiseln und einigen Kurven. Ein Sturz 5 Kilometer vor dem Ziel machte das Feld kleiner. Max Kanter auf dem letzten Kilometer gut positioniert. An Olaf Koi aber kam er nicht heran. Der Niederländer siegte souverän und deutlich. Kanter senkte den Kopf und schlug auf den Lenker. Als er kurz danach vor dem Teambus stand, war die erste große Enttäuschung aber weg.
16: Ja, ich glaube, wir können darauf aufbauen, aber natürlich ist es immer ein bisschen bittersweet, wenn man Zweiter als Sprinter wird. Aber ja, es war ein guter Start für uns. Wir haben ein gutes Timing gehabt im Leadout. Koi war halt einfach der Schnellere heute und kam von hinten mit ein bisschen mehr Speed. Ja, da muss man sich halt auch manchmal mit dem zweiten Platz zu Genüge geben.
14: Im gelben Trikot des Gesamtführenden bleibt der Norweger Torstein Tran. Kämpferischster Fahrer wurde übrigens Baptiste Weistrofer. 144 Kilometer war der Franzose einsam vor dem Feld gefahren. Wenn Weistrofer nach diesem Tag im Bett liegt, dürfte er sich fühlen wie eine verstaubte Akte im Archiv.
12: Heute Nacht gibt's ausnahmsweise mal keine WM-Spiele. Wir erleben gerade den ersten spielfreien Tag dieses langen Fußball-Weltmeisterschaftsturniers. Zeit also für ein kurzes Zwischenfazit von ARD-WM-Expertin Almut Schuld, die 10 Spiele bei dieser WM im Stadion gesehen hat.
17: Also langweilig war es auf gar keinen Fall. Es sind wenige Spiele gewesen, ja, die irgendwie 0-0 ausgegangen sind, beziehungsweise auch etwas lahm waren in der Geschichte des Spiels. Aber im Großen und Ganzen muss man schon sagen, dass es unheimlich viele Spiele sind, dass man auch immer mal den Überblick verloren hat, dass man sich wirklich auch konzentrieren musste, die Mannschaften einzuordnen, weil man selber auch, wenn man versucht hat, alle Spiele zu sehen, ist es fast nicht möglich gewesen. Deswegen, ja, kann man auf der einen Seite sagen, es waren super viele Spiele. Auf der anderen Seite kann man aber auch sagen, super viele Spiele und waren es vielleicht zu viele, denn wir sind noch nicht mal in der entscheidenden Phase und man hat das Gefühl, man hat schon alles erlebt.
12: Weiter geht es mit dem ersten Viertelfinale, dem 97. Spiel dieser WM, Frankreich gegen Marokko.
0: Und das war der Sport mit Marcel Stober und wir bleiben sozusagen noch ein bisschen sportlich.
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0: Denn heute vor 20 Jahren endeten mit dem Finale der Fußball-WM 2006 auch 4 Wochen Sommermärchen in Deutschland. Norbert Kunze blickt zurück.
18: Liebe Fußballfreunde, endlich geht es los.
19: Sommer, Sonne, Fußball und Zuversicht. Für Herbert Grönemeyer wird es Zeit, dass sich was dreht. Und der Bundespräsident Horst Köhler gibt den Startschuss zu dieser 18. Fußball-WM.
18: Ich erkläre die FIFA-Fußball-Weltmeisterschaft 2006 für eröffnet.
19: Die Stimmung im Land ist vor Turnierbeginn eher verhalten. Der deutsche Fußball hat an Strahlkraft verloren. Nun soll es Jürgen Klinsmann als Nachfolger von Rudi Völler als Teamchef besser machen.
20: Die Fußballfans haben die große Hoffnung, dass wir 2006 Weltmeister werden. Und das ist dann auch meine Zielsetzung.
19: Die Skepsis gegenüber dem ambitionierten Ziel weicht nach dem 2. Gruppenspiel gegen Polen. Ein legendärer Flankenlauf, ein Abstauber von Oliver Neville und Deutschland explodiert.
21: Sie spielen sich unglaubliche Szenen ab.
19: 1, 2, 3, 4, 5, 74, 2006. Fortan feiert das Land. Deutschland fahren überall. Außenspiegel, Socken an den Autos, Fanmeilen, Public Viewing, die steife Republik im Freudentaumel. Die deutsche Mannschaft fliegt auf der Welle der Euphorie durch das Turnier, besiegt Ecuador, Schweden, Argentinien und verliert im Halbfinale gegen Italien. So kommt es am 9. Juli zum Finale in Berlin zwischen der Squadra Azzurra und den favorisierten Franzosen, zwischen Marco Materazzi und einem der Stars seiner Zeit, Zinedine Zidane.
22: Zidane, warum hat er das nötig? Dieser große Spieler, Kopfstoß gegen Materazzi. Und das in seinem letzten Fußballspiel überhaupt.
19: 110. Minute. Erst ein Wortgefecht, dann rammt der Franzose seinen Schädel in das Brustbein des Italieners und fliegt vom Platz. Schlussendlich verliert Frankreich das finale Elfmeterschießen. Italien ist Weltmeister. Und so endet das Sommermärchen am 9. Juli 2006.
3: Aber halt, manche Märchen sind zu schön, um wahr zu sein.
19: Stimmt, denn zur Weltmeisterschaft 2006 gehört auch das Nachspiel und der Name Franz Beckenbauer.
4: Guten Morgen, Herr Beckenbauer. Dieste von Spiegel TV.
5: Ja, ihr habt ja einen Vogel.
4: Wir würden gern was zur WM wissen.
5: Ja, ist
4: in Ordnung. Herr Beckenbauer.
19: Im Oktober 2015 schreibt der Spiegel erstmals über einen Verdacht der Korruption bei der Vergabe der WM an Deutschland. All dies zieht sich noch Jahre hin. Die Fußball-Weltmeisterschaft 2006 hingegen bleibt ungeachtet dessen für die Menschen das Sommermärchen, das am 9. Juli 2006 endete, heute vor 20 Jahren.
23: Wir wünschen uns spannende Spiele, viele Tore und Fair Play.
0: Und das war der Stichtag von Norbert Kunze.
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24: Um 1.31 Uhr mit Ronald Lessig. Zum Abschluss des NATO-Gipfels in der türkischen Hauptstadt Ankara haben die Staats- und Regierungschefs der 32 Mitgliedstaaten eine gemeinsame Abschlusserklärung unterschrieben. NATO-Generalsekretär Rutte wertete das Treffen als Erfolg. Das Bündnis sei geschlossen und stärker als je zuvor, sagte er. Aus Ankara Thomas Spickhofen.
25: Von einer neuen NATO und einem Geist von Ankara spricht Bundeskanzler Merz. Von einer unglaublichen Liebe im Raum US-Präsident Trump. Vor dem Gipfeltreffen hatte Trump mit scharfen Worten gegenüber den Partnern zunächst noch einen anderen Ton gesetzt. In der gemeinsamen Schlusserklärung aber bekennen sich alle 32 Mitglieder unverbrüchlich, wie es heißt, zu Artikel 5 der Beistandsverpflichtung. Russland wird in dem Text als langfristige Bedrohung bezeichnet. Der Ukraine sichert die Allianz ihre unerschütterliche Unterstützung zu.
24: Russland hat die Zusagen des NATO-Gipfels an die Ukraine als verantwortungslos kritisiert. Das Außenministerium in Moskau erklärte, die europäischen Staaten bereiteten sich auf einen bewaffneten Konflikt mit Russland vor. Es spricht von einer Militarisierung des europäischen Kontinents. Moskau warnte, die Entscheidung der NATO könnte in eine Katastrophe münden. Die deutschen Ermittlungsbehörden sollen im Kampf gegen Terrorismus und Schwerkriminalität technologisch aufgerüstet werden. Der Bundestag hat dazu am Abend erstmals über einen Gesetzentwurf beraten. Demnach sollen die Bundespolizei und das Bundeskriminalamt automatisiert zum Beispiel Fahndungsfotos mit Bildern auf Social Media abgleichen dürfen, die öffentlich gepostet wurden. AfD, Grüne und Linke befürchten, dass ein solcher biometrischer Online-Bildabgleich zu stark in die Grundrechte eingreift. Um die Bundeswehr auch im Weltraum kriegstüchtig zu machen, sollen bereits im kommenden Jahr 4 deutsche Testsatelliten ins All gebracht werden. Das geht aus vertraulichen Dokumenten hervor, die WDR, NDR und SZ einsehen konnten. Aus Köln Andreas Braun.
26: Erstmals sollen deutsche Satelliten in der Lage sein, andere Satelliten auszuspionieren und sogar zu stören. Etwa durch elektromagnetische Angriffe sollen fremde Satelliten zum Beispiel daran gehindert werden können, Aufklärung der Erdoberfläche oder anderer Objekte im Weltraum zu betreiben. Es gehe darum, aufzuzeigen, ob und wie es möglich ist, Satelliten in einem kurzen Zeitfenster zu beschaffen, sicher in den Orbit zu bringen und dort zu betreiben. Das Verteidigungsministerium hat die Pläne auf Anfrage bestätigt.
24: Das Wetter in Deutschland. Häufig trocken an den Alpen, letzte Schauer bei 17 bis 9 Grad. Tagsüber freundlich, im Nordwesten mehr Wolken und etwas Regen bei bis zu 19 Grad auf Sylt und 33 Grad am Oberrhein. Am Freitag viel Sonne, im Norden und Osten ein paar Wolken und etwas Regen bis 35 Grad und am Samstag sonnig bis 36 Grad. Das waren die Nachrichten.
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0: Und nur mit einer ganz aktuellen Meldung. Die A45 Hagen Richtung Gießen, die ist zwischen Hagen Süd und Lüdenscheid Nord nach einem Unfall nämlich gesperrt. Gute Fahrt, kommen Sie gut an.
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0: Mit Carsten Fick im Studio, hallo. Am vergangenen Wochenende, da war Erfurt im Ausnahmezustand, der Auslöser der AfD-Bundesparteitag. Tausende Polizisten waren dort im Einsatz, auch um den Parteitag überhaupt erst möglich zu machen. Denn es wurde ja dazu aufgerufen, die Veranstaltung zu verhindern, unter anderem durch Blockaden. Die Demonstrationen gegen die AfD waren überwiegend friedlich, aber es gab eben auch Gewalt. Und darüber wurde heute sogar im Bundestag diskutiert. Gabor Hallasch war dabei.
2: Ein Video vom Samstag, gepostet vom Chefredakteur von Apollo News. Es zeigt Journalisten, die verfolgt, gejagt und angegriffen werden.
6: Die Prügeljagd, bei der Linksextreme drei Reporter von Apollo News zum Teil schwer verletzt haben, ist erschreckend.
2: Sagt die AfD-Chefin Alice Weidel. Die Polizei spricht von leichten Verletzungen, davon, dass Journalisten geschlagen und getreten wurden. Gewalt gegen Journalisten in den sozialen Medien wird die verurteilt, aber emotional diskutiert. Manch einer fragt, ob auch für Apollo News die Pressefreiheit gilt, weil sie rechts- oder rechtskonservativ sind.
7: Ich darf die Aussprache öffnen.
2: Diese emotionale Debatte hat nun auch den Bundestag erreicht und der AfD-Abgeordnete Götz Frömming fragt.
8: Meine Damen und Herren, was wäre eigentlich gewesen, wenn derjenige, der da am Boden lag, nicht Marius gewesen wäre, sondern wenn er vielleicht mit Vornamen Dunja gehießen hätte, Hayali. Meine Damen und Herren, wir hätten eine Sonderpressekonferenz gehabt des Bundeskanzlers. Die Minister hätten Blumen geschickt. Es gäbe große Solidaritätskonzerte und Kundgebungen im ganzen Lande.
2: Die Grünen-Chefin Franziska Brandner antwortet.
9: Wo war und ist Ihre Solidarität mit den Journalistinnen und Journalisten, die Sie konstant als Lügenpresse diffamieren? Wo und war ist Ihre Solidarität mit Menschen, die angegriffen werden, weil sie anders denken als Sie? Wo ist Ihre Solidarität mit Menschen und Journalistinnen, die eben Dunja heißen und nicht Marius?
2: Helge Lind von der SPD spricht von Ironie der Geschichte, dass die AfD die Pressefreiheit verteidigt.
10: Sie wollen den öffentlich-rechtlichen Rundfunk schleifen. Sie haben angekündigt, in Sachsen-Anhalt den Rundfunkbeitrag abzuschaffen. Abgeordnete von Ihnen sagen, der und der Journalist, der Ihnen nicht passt, muss verschwinden. Denn Ihre Meinungsfreiheit, die Sie so monstranzartig vor sich hertragen, ist doch nur die Freiheit für Ihre eigene Meinung.
2: Der linken Abgeordnete Ferhat Kocak berichtet, er sei selbst in Erfurt gewesen.
11: Ich wurde dort von einem rechten Journalisten angegriffen. Er kam bedrohlich nah und sagte, Sie sind doch Ferhat Kocak. Sie können noch nicht mal die deutsche Sprache und sitzen im Bundestag. Was für eine Schande. Es ging nicht um Journalismus. Es ging darum, mir zu sagen, du gehörst hier nicht hin.
2: Die Abgeordnete Caroline Bosbach beklagt nach Erfurt eine Doppelmoral.
27: Und dass der Aufschrei jetzt so klein ausfällt, das wirft natürlich unbequeme Fragen auf. Vielleicht ist es nicht wichtig oder vielleicht nicht interessant genug, wenn junge Kollegen da zusammengeschlagen werden. Oder man sagt sich innerlich vielleicht sogar, ja, war jetzt nicht schön, aber hat ja nicht den Falschen getroffen. Ich mache mir über diese Entwicklungen große Sorgen.
2: Die Thüringer Polizei wertet derzeit Videos aus, ermittelt wegen gefährlicher Körperverletzung und Raub.
0: Gabor Hallers berichtet aus Berlin.
1: Wirtschaft.
0: Die UniCredit kommt einer Mehrheit bei der Commerzbank immer näher. Im Rahmen ihres Übernahmeangebotes wurden der italienischen Großbank jetzt nämlich insgesamt 17,6% der Commerzbank-Aktien angeboten und damit steigt ihr direkter Anteil an der Commerzbank auf gut 44%. Alexander Schmidt berichtet.
28: Vorausgesetzt, die Europäische Zentralbank und die Finanzaufsicht BaFin stimmen zu, gehören der UniCredit bald gut 44% der Anteile der Commerzbank. Nach eigener Aussage hat sie noch eine Kaufoption über weitere rund 3% und käme damit dann auf 47% der Anteile. Was sagt Commerzbank-Chefin Bettina Orlop über den wachsenden Einfluss ihres italienischen Großaktionärs?
29: Wir sind davon überzeugt, dass nur in einem konstruktiven Miteinander von UniCredit und Commerzbank wirklich eine sinnvolle Lösung entstehen kann.
28: Gespräche zwischen ihr und UniCredit-Chef Andrea Ortschel soll es bereits gegeben haben, allerdings ohne Ergebnis. Knapp die Hälfte der Anteile in italienischer Hand. Was heißt das jetzt konkret? Florian Heider, Direktor des Frankfurter Leibniz-Instituts für Finanzforschung.
30: Die UniCredit hat keine Möglichkeit, dem Vorstand jetzt irgendwas vorzuschreiben oder ihn gar zu entlassen.
12: Und deswegen wird es wahrscheinlich irgendwo dann schon drauf ankommen, wie man sich als Partner mit einem, ne, weil die Commerzbank hat jetzt einen großen Partner an Bord, wie man mit diesem Partner umgeht. Ignorieren wird man ihn nicht können.
28: Bislang wehrt sich die Commerzbank gegen eine Übernahme. Zumal auch der Bund als 12% Eigentümer der Commerzbank noch ein wichtiges Wort mitzureden hat und bislang seinen Anteil nicht verkaufen möchte. Kevin Voss von der Gewerkschaft Verdi erwartet dramatische Einschnitte bei der Commerzbank und der Unicredit-Tochter Hypo Vereinsbank im Fall einer Übernahme.
13: Wir gehen definitiv von einem Personalabbau jenseits der 10.000 Arbeitsplätze aus, die abgebaut werden würden. Und wir sehen natürlich insbesondere die zentralen beider Institute, also Commerzbank in Frankfurt, als auch der Hypo Vereinsbank in München und natürlich auch wahnsinnige Einschnitte im Filialnetz.
28: Die Arbeitnehmer stellen die Hälfte der Aufsichtsräte der Commerzbank. Einer von ihnen ist der Gesamtbetriebsratsvorsitzende Sascha Übel, der die Übernahme seit Wochen klar ablehnt.
14: Ab dem Moment, wo wir das Gefühl haben, dass die UniCredit die Kontrolle über die Commerzbank übernommen hat, stellen wir jegliche konstruktive Zusammenarbeit ein.
28: Damit wäre der Vertrag mit dem Management hinfällig, der besagt, dass die Arbeitnehmer einem Abbau von

0: Für ihn und die zehntausenden Unternehmenskunden der Commerzbank gerade die schlechteste Option. Allerdings sehen Beobachter genau diese lange Hängepartie auf Mitarbeiter und Kunden zukommen.
1: Alexander Schmidt berichtete. Zwischendurch eine aktuelle Gefahrenmeldung in der ARD-Infonacht. Eine Gefahrenmitteilung für die Gemeinde Swisttal in Olheim. Dort brennt eine Müllverwertungsanlage. Dadurch kommt es zu Geruchsbelästigung und Rauchniederschlag. Außerdem können Brandgase austreten. Gesundheitliche Beeinträchtigungen können nicht ausgeschlossen werden. Schließen Sie bitte Fenster und Türen und schalten Sie Lüftungen und Klimaanlagen ab. Und bitte meiden Sie das betroffene Gebiet. Die Zeit 1:42 Uhr. Endlich Ferien, unter anderem auch in Brandenburg. Aber eine Ansage von Bildungsminister Gordon Hoffmann von der CDU gestern früh im rbb24-Inforadio sorgt für Diskussionen. Ist es in Ordnung, verbeamtete Lehrerinnen und Lehrer künftig im Notfall auch dorthin zu schicken, wo der Lehrerkräftemangel am größten ist? Zumindest auf Zeit. Für die einen ist das offenbar ein legitimes Mittel, gerade für verbeamtete Staatsdiener. Für andere ist das schlichtweg indiskutabel. Amelie Ernst berichtet.
2: Rund 2% der Unterrichtsstunden sind im vergangenen Schuljahr in Brandenburg ersatzlos ausgefallen. Klingt insgesamt nicht viel, aber an einzelnen Schulen liegen die Zahlen deutlich höher. Und auch fachfremde Vertretungsstunden könnten zu Wissenslücken führen, befürchtet Brandenburgs CDU-Bildungsminister Gordon Hoffmann.
3: Es mag einzelne Schulen geben, wo es uns nicht gelingt, die Stundentafel so abzusichern, wie sie im Plan steht. Da werden wir darüber reden müssen, dass wir zum Teil die Zusatzausstattung, also zusätzliche Stunden für Teilungsunterricht, für Förderunterricht, dass wir das leider nochmal kürzen müssen. Im Ausnahmefall überlegen wir sogar, dass es dann die Möglichkeit gibt, dass einzelne Schulen von der Stundentafel abweichen dürfen.
2: Doch das sei weder im Interesse der Lehrkräfte noch der Eltern oder Schüler, so Günter Fuchs von der Lehrergewerkschaft GEW.
4: Es ist gut, dass der Minister das ansagt und dass er das auch beschreibt, aber wir brauchen am Ende Lösungsansätze. Und die Frage, dass wir vor einem noch schwierigeren Schuljahr stehen, wo mehr Schülerinnen und Schüler in die Schulen kommen, ist ja nicht unbekannt. Trotzdem reichen die Stellen nicht aus. Das heißt also, wir sind in einer schwierigen Situation. Es ist schon so, dass natürlich die Absicherung der Stundentafel absolute Priorität haben muss.
2: Damit der Kernunterricht weiter überall abgesichert ist, könnten Lehrkräfte, vor allem aus Berlin-nahen Regionen, künftig aufgefordert werden, zeitweise an Schulen zu wechseln, wo es an Lehrkräften für die Kernfächer mangelt. Schließlich sei er als Bildungsminister nicht nur den 22.000 Lehrkräften, sondern auch den 320.000 Schülerinnen und Schülern verpflichtet, sagt Gordon Hoffmann.
3: Und wenn es so sein sollte, dass wir einzelne Schulen haben, wo wir im Prinzip mehr Lehrer haben, als wir brauchen, um die Stundentafel abzusichern, und wir dafür andere Standorte haben, wo wir nicht mal den Kernunterricht abgesichert kriegen, dann finde ich schon, müssen wir darüber nachdenken, Leute gegebenenfalls auch umzusetzen. Das machen wir natürlich in erster Linie basierend auf Freiwilligkeit. Aber wenn sich da gar niemand findet, dann wird man vielleicht auch zu dem Mittel greifen müssen, dass man die Leute von Amts wegen umsetzt.
2: Matthias Knoll vom Landeselternrat ist skeptisch. Er glaubt nicht, dass sich viele Lehrerinnen und Lehrer freiwillig für einen Schulwechsel melden werden, wenn auch auf Zeit.
5: Wenn da irgendwie eine Familie sich eingerichtet hat und plötzlich dann mehrere Kilometer zum Schulstandort fahren muss, eine kleine Familie ist, lässt sich das auch nicht so einfach bewerkstelligen. Also es sind meistens die, die nicht so lange im Schuldienst sind. Es sind die jungen Lehrer, die dann schon gerade dabei sind, Familie zu gründen. Also sehen wir nicht als positiv an.
2: Auch für den Bildungsminister wäre die Umsetzung von Lehrkräften nur das letzte Mittel. Erstmal wollen die Schulämter versuchen, bis zum Schulstart Ende August möglichst alle freien Stellen zu besetzen.
1: 1:45 Uhr.
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1: Dass sich Züge verspäten oder manchmal ganz ausfallen, das kennen wir alle irgendwie. Klar ist auch, bei den Baustellen im System wird das noch einige Zeit so andauern. Nervig aber wird es, wenn man am Bahnsteig sitzt, der Zug nicht kommt. Es gibt keine Info, nicht auf der Anzeigetafel, auf dem Handy und auch nicht aus dem Lautsprecher. Nur ein Beispiel, bei dem die Bahn jetzt ansetzen will. Der Konzern hat nämlich ein Sofortprogramm vorgestellt, um genau diese Kundenkommunikation zu verbessern. Anja Dobrodinsky über das Problem und den Lösungsplan.
7: Die Reisenden am Berliner Hauptbahnhof sind geteilter Meinung, was die Qualität der Kundeninformationen der Bahn angeht.
8: Ich fühle mich nicht so gut informiert tatsächlich. Wir haben auch jetzt erst die Benachrichtigung bekommen, dass es irgendwie 20 Minuten zu spät ist. Es werden auch nicht immer Gründe genannt, das finde ich halt nicht so gut.
9: Über die App, das läuft eigentlich ganz gut. Wenn Verspätungen sind, kriegt man schnell mit.
10: Man wurde gut in der App zwar informiert, aber es ist ja immer irgendwas mit der Deutschen Bahn. Also Ich bin noch nie pünktlich angekommen, bin noch nie pünktlich losgekommen und das ist ein bisschen nervig.
7: 50 Millionen Euro will die DB bis Ende 2027 investieren.

0: um ihre Kunden schneller und besser informieren zu können. Geplant sind zum Beispiel 7000 neue Anzeiger an kleinen, mittleren und großen Bahnhöfen. Sie sollen besser lesbar sein und mehr Informationen als bisher anzeigen. Eine Umfrage des ADAC ergab, dass es bei der Kundenkommunikation der Bahn noch Luft nach oben gibt, erläutert Bundesverkehrsminister Patrick Schnieder.
1: Der DB Navigator wird grundsätzlich als gut bewertet, aber die Informationen in der App sind nicht so zuverlässig, wie es wünschenswert wäre. 66% der Verspätungen wurden korrekt angezeigt, das heißt aber auch ein Drittel eben leider nicht.
0: Bis Ende des Jahres soll sich die Qualität der Verspätungsprognosen spürbar verbessern. Die Bahn-App DB Navigator soll in Zukunft auch Gleisänderungen schneller anzeigen, erläutert Bahnchefin Evelyn Paller.
2: Ein Gleiswechsel zum Beispiel darf nicht erst hier erscheinen und dann mit Verzögerung im nächsten Kanal. Heute dauert das oft 60 Sekunden und länger. Künftig sieht man den Gleiswechsel im Navigator bereits 2 Sekunden nach dem Erscheinen am Bahnsteiganzeiger.
0: Damit die Informationen auch schnell in der App und an den Bahnhöfen ankommen, modernisiert die Bahn ihre IT und die Prozesse in den Leitstellen. Dabei setzt sie auch auf künstliche Intelligenz. Die könne Informationen zu Störungen schneller verarbeiten und verlässlichere Prognosen, etwa zu Verspätungen, abgeben. KI kommt auch auf der Homepage bahn.de und in der Navigator-App zum Einsatz. Hier sollen Reisende der Assistenz Kiana Fragen zur individuellen Reise stellen können. Sämtliche Daten zu den Zügen aller Verkehrsunternehmen, die auf dem Netz der Deutschen Bahn fahren, sollen in Zukunft zentral gesammelt und verwaltet werden, sagt Verkehrsminister Patrick Schnieder.
1: Wir wollen die Informationen der Infrastruktur und der Eisenbahnunternehmen an einer zentralen Stelle zusammenführen. Die DB Infra Go soll deshalb zur neutralen Datendrehscheibe für die Reisendeninformationen werden.
0: Bei der Vorstellung der neuen Kommunikationsstrategie musste Bahnchefin Evelyn Paller gleich auch eine schlechte Nachricht verkünden.
2: Leider gibt es beim Abschluss der Korridorsanierung Nürnberg-Regensburg eine Verzögerung. Das betrifft im Wesentlichen die Sicherheitsprüfungsabnahme 2 neuer Stellwerke dort. Wir werden diese Strecke anders als geplant am Freitag leider nicht in Betrieb nehmen können.
0: Bis zum Ferienstart in Bayern soll die Strecke aber fertig sein.
3: Berichtet Anja Dobrodinsky. Nach Frankreich jetzt, direkt nach dem Entscheid des Berufungsgerichts und ihrer TV-Ankündigung, nun doch als Kandidatin für den Rassemblement National in die Präsidentschaftswahl zu gehen, inszenierte Marine Le Pen ihren ersten Wahlkampfauftritt. Ein kurzer, aber medienwirksamer Auftritt auf dem Markt einer RN-Hochburg in der französischen Provinz. Klang so.
4: Die auf dem Marktplatz des Städtchens La Flèche versammelten Anhänger von Marine Le Pen bereiten ihr den gewünschten Empfang. Der Ort, gut 200 Kilometer südwestlich von Paris, war bei den letzten Kommunalwahlen vom Rassemblement National erobert worden. Hier startet Marine Le Pen nun ihren Wahlkampf, nachdem sie sich am Vorabend in den Fernsehnachrichten zur neuen und alten Präsidentschaftskandidatin ihrer Partei erklärt hat.
5: Que la cour d'appel m'a rendu mon éligibilité. Je suis donc aujourd'hui éligible.
4: Das Berufungsgericht hat mir mein passives Wahlrecht wiedergegeben. Ich bin also heute wieder wählbar. So eine triumphierende Marine Le Pen, während ihr in der Menge dutzende Mikrofone entgegengestreckt werden. Am Vortag im Berufungsgericht und später bei ihrem TV-Auftritt hatte die 57-jährige Vollblutpolitikerin noch sehr angespannt gewirkt. Jetzt bekommen ihre Anhänger wieder die lächelnde Marine zu sehen, die das Bad in der Menge sichtlich genießt. An ihrer Seite Jordan Bardella, ihr Plan B für das Präsidentenamt, der nun nur noch als Premierminister vorgesehen ist. Brav sagt er, dass er sich freut, dass Marine Le Pen nun für die Partei ins Rennen geht. Und damit ja kein Zweifel aufkommt, betont er, natürlich werde er jetzt mit Marine Le Pen weiter Hand in Hand zusammenarbeiten, wie sie es bisher getan hätten. Dann übernimmt Marine Le Pen wieder das Wort und schiebt ihren 30-jährigen politischen Ziehsohn zurück in die zweite politische Reihe. Marine Le Pen hat die Zügel wieder selbst in die Hand genommen und lässt keinen Zweifel daran, wer Chef im Ring ist. Obwohl sie nun zweimal von einem Gericht dafür schuldig gesprochen wurde, europäische Steuergelder veruntreut zu haben, hält sie sich weiter für unschuldig. Am Ende müssen die Wähler entscheiden. Das ist der Kern dessen, was das Berufungsgericht gesagt hat. Den Wählern wird die Freiheit der Wahl zurückgegeben. Nichts weniger habe ich erwartet. Und stört Ihre Anhänger nun, dass Le Pen als eine Kandidatin in den Präsidentschaftswahlkampf geht, die gerade in zweiter Instanz zu einer Haftstrafe per Fußfessel verurteilt worden ist, auch wenn diese nicht sofort vollstreckt wird? Ich denke, andere Politiker haben auch nicht unbedingt eine weiße Weste, sagt Le Pen-Anhängerin Magali. Charlotte ist auch auf den Markt von La Flèche gekommen, um Marine Le Pen zu sehen. Sie hat den Kopf oben behalten, ihr Lächeln behalten, alles prima. Am Rande des inszenierten Wahlkampfauftaktes in La Flèche haben sich auch ein paar Dutzend Le Pen-Gegner am Marktplatz eingefunden. Ganz kurz kommt es sogar zu einem Handgemenge zwischen zwei älteren Herren. Ein anderer Le Pen-Gegner sagt: Sie ist eine Straftäterin. Wir sind dagegen, dass die Rechtsextremen an die Macht kommen. Obwohl die Proteste nur am Rande eine Rolle spielen, bleiben Marine Le Pen und Jordan Bardella kürzer als erwartet auf dem Markt von La Flèche. Die angestrebten Bilder von der strahlenden Marine und dem treuen Jordan an ihrer Seite sind ja bereits längst im Kasten.
3: Und das war der erste Wahlkampfauftritt von Marine Le Pen. Ein Bericht war das von Kai Rienecker.
6: Kultur.
3: Künstliche Intelligenz verändert die Filmbranche rasant. Bilder, Musik oder Stimmen lassen sich inzwischen in wenigen Minuten erzeugen. Und das ist längst nicht nur in Hollywood großes Thema, sondern auch bei den Filmproduktionsfirmen, die zum Beispiel Werbefilme produzieren. Doch ersetzt KI tatsächlich die Kreativität von Filmschaffenden oder verändert sie vor allem deren Werkzeuge? Ein Besuch bei der Hamburger Filmproduktion Unlimited Visions, die KI längst fest in ihren Arbeitsalltag integriert hat. Florian Schmidt war dort.
7: Das ist die prinzipielle Idee. Und magst du noch mal kurz zeigen, Lenny? Kann ich noch mal.
8: Das Team von Unlimited Visions hat sich vor einem Schreibtisch versammelt. Ein Bildschirm zeigt eine lange Liste von Textbefehlen. Auf einem anderen ist ein Schmetterling zu sehen, der durch eine Urwaldlandschaft fliegt. Dann ein schwebendes Mädchen. Aus einfachen Ideen entstehen hier in kurzer Zeit ganze visuelle Welten. Vor 4 Jahren hat das Unternehmen mit ersten Experimenten begonnen, erzählt Geschäftsführer Patrick Hoppe.
9: Die Ergebnisse, die da damals schon rausgekommen sind, waren so überraschend, dass für mich persönlich klar war, dass das die Zukunft unserer Branche, also der Filmproduktion, sein wird. Das war so der Einstieg für uns in dieses gesamte AI-Thema. Und von dem Zeitpunkt an haben wir uns eigentlich kontinuierlich damit auseinandergesetzt.
8: Heute ist KI fester Bestandteil des Produktionsprozesses.
9: Vom Briefing über Storyboard, kreativen Input, Animation, Live-Action, Sound, Motion Graphics, das sind die klassischen Zahnrädchen und die KI, die triggert quasi jedes einzelne Zahnrädchen, dass es noch ein ganz klein bisschen besser macht.
8: Wie schnell sich diese Entwicklung vollzieht, erlebt Michael Hoog, Leiter der AI-Abteilung, jeden Tag.
10: Enorm, also ganz enorm. Wir sind heute auf einem Status, also gerade im Bewegtbildbereich, das hätten wir uns vor 4 Jahren nicht träumen lassen, was möglich ist. Die Entwicklung geht auch rapide oder sagen wir mal sehr rasant weiter. Das ist wirklich exponentiell. Also wir verbringen sehr viel Zeit damit, uns mit den neuesten Tools jederzeit auseinanderzusetzen und die tatsächlich auf Herz und Nieren zu prüfen und zu testen.
8: Für nahezu jeden Arbeitsschritt gibt es inzwischen spezialisierte KI-Werkzeuge. Doch wie viel Erfahrung nötig ist, um damit wirklich überzeugende Ergebnisse zu erzielen, wird oft unterschätzt.
10: Ein ganz großes Missverständnis im Moment, man drückt einfach nur auf den Knopf und das passiert. Also bei uns sind, glaube ich, unter all den Leuten, die bei uns daran arbeiten, mehrere tausend Stunden Arbeit und Erfahrung damit bereits eingeflossen.
8: Prompten wird dabei selbst zu einer kreativen Disziplin. AI-Creatorin Lilly gehört zu einer neuen Generation von Filmschaffenden.
11: Also am Anfang bekomme ich mein Briefing, so ein bisschen so eine Vorstellung, was sich eben gewünscht wird. Und dann geht man halt hin, sucht sich eine Musik, überlegt, wie könnte es vertont werden. Und dann auch Bildwelten, die eben erstellt werden müssen, sich Gedanken machen, so ein Konzept, eine Storyline. Und dann geht es halt daran, erstmal die ganzen Videos zu generieren, Prompts zu schreiben und dann eben das alles später dann noch zusammenzuschneiden.
9: Du wirst kreativer, wenn du die KI hinterfragst und das als Tool nutzt, um deine Ideen noch größer zu machen oder durch die Ideen der KI deine eigenen Ideen wieder da reinzubringen. Du musst es kuratieren und du musst es am Ende so für dich weiterverarbeiten, dass du daraus das beste Ergebnis
10: produzierst.
8: Vor allem dann, wenn es um echte Emotionen geht, stößt die KI noch an Grenzen, sagt Michael Hoog, der Chef der KI-Abteilung.
10: Nicht die großen Starken, die kann sie ganz toll, aber tatsächlich die kleinen, die Feinheiten, die sind tatsächlich nach wie vor ein Thema.
8: Deshalb setzt das Team weiterhin auf eine Mischung aus KI, CGI und klassischem Filmhandwerk.
9: Um quasi das maximale Ergebnis aus der Produktion herauszuholen. In den Segmenten, in denen wir uns bewegen, werden wir, glaube ich, noch effizienter, aber nicht unbedingt großartig anders von dem kreativen Denken.
3: Sagt Patrick Hoppe, der Geschäftsführer von Unlimited Visions in Hamburg.
6: Standpunkte.
3: Gleich 3:02. Die NATO hat den Gipfel in Ankara überlebt. US-Präsident Trump hat das Verteidigungsbündnis nicht gesprengt, auch wenn er mal wieder gegen einige Partner ausgeteilt hat. Der ganz große Eklat ist also ausgeblieben. Nach Ansicht des Sicherheitsexperten der Süddeutschen Zeitung, Hubert Wirzel, hat Trump der NATO trotzdem Schaden zugefügt. Er sagt im Podcast auf den Punkt Folgendes.
12: Er hat, glaube ich, schon so viel kaputt gemacht, wie man so kaputt machen kann. Insofern würde ich gar nicht sagen, dass das jetzt ein Erfolg ist, weil er nicht offiziell das Ende der NATO verkündet hat oder sowas. So wie er sich hier aufführt, zeigt er, dass die NATO ihm vollkommen egal ist. Und mehr als egal ist, dass sie ihm eigentlich, dass er sie verachtet und eigentlich mit dem ganzen Laden nichts zu tun haben will. Und das ist, glaube ich, schon schädlich genug, würde ich denken.
3: Hubert Wetzel von der Süddeutschen Zeitung. Unser ARD-Korrespondent in Ankara, Benjamin Weber, lobt, dass es der NATO gelungen sei, ein Signal der Geschlossenheit zu senden. Die Strategie der europäischen Verbündeten ist seiner Meinung nach aufgegangen.
13: Immer wieder haben sie hier betont, bereit zu sein, viel mehr Geld in die eigene Verteidigung zu investieren. Auf einer dem Gipfel vorgeschalteten Defense Industry Veranstaltung wurden milliardenschwere Rüstungsdeals in Zeremonien sogar richtiggehend inszeniert. Dieser Showfaktor war mutmaßlich an Trump gerichtet, sollte ihn beschwichtigen. Doch im Grunde hat er ja recht mit seiner Kritik. Viele NATO-Partner haben bisher zu wenig in die Verteidigung investiert. Das jetzt zu ändern, ist folgerichtig, denn die Bedrohung aus Russland ist real. In diesem Sinne ist das Ergebnis aus Ankara positiv. Auch wenn ein grundlegender Zweifel bleibt, ob man sich trotz allem auf die USA unter Trump wirklich verlassen kann.
3: ARD-Korrespondent Benjamin Weber. Der außenpolitische Korrespondent der Zeitung Die Zeit, Jörg Lau, schaut im Podcast Was jetzt? Auf die Abschlusserklärung des Gipfels und wertet sie als einen Erfolg der Europäer.
14: Da sind wichtige Dinge drin, die die Europäer unbedingt haben wollten, dass Russland klar als Gegner benannt wird, dass man sich zu Artikel 5 bekennt und dass die Ukraine als ein Land erwähnt wird, das eine Leistung erbringt für die Sicherheit in Europa und nicht nur eine lästige Pflicht ist. Aber natürlich ist die Frage, was kann man sich für irgendeine schriftliche Vereinbarung mit Donald Trump wirklich kaufen? Nicht so viel.
3: Und das waren die Standpunkte. Zusammengestellt hat sie heute Janine Artist. Und in einer Minute hier bei uns die Nachrichten und dann bringt sie Ben Wosny gut informiert in den neuen Tag. Mein Name ist Carsten Fick, ich wünsche Ihnen noch eine angenehme Nacht.

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1: Um 2 Uhr mit Ronald Lessig. Bundesaußenminister Wadefuhl wertet den NATO-Gipfel in Ankara als Erfolg. Man habe sich nochmals klar zur Ukraine bekannt, sowie neue Rüstungsprojekte und Kooperationen vereinbart. In den ARD-Tagesthemen unterstrich der Außenminister auch die gute Zusammenarbeit mit den USA, trotz aller Widrigkeiten.
2: Und wir erleben auch die Amerikaner in allen Stäben, in allen politischen Diskussionen innerhalb der NATO als sehr zuverlässig. Und deswegen, glaube ich, müssen wir als Europäer hier eben auch zusammenstehen. Wir sind stärker als Europäer. Wir übernehmen mehr Verantwortung. Das ist doch gut, wenn man für sein eigenes Schicksal mehr Verantwortung übernimmt und etwas weniger vielleicht von anderen abhängig ist. Aber wir haben eben auch die Aufgabe, gerade auch Deutschland, ein bisschen Kitt zu sein in diesem Bündnis. Und ich denke, das ist in Ankara sehr gut gelungen.
1: Außenminister Wadefuhl. Das US-Militär hat eine neue Welle von Angriffen auf den Iran gestartet. Damit solle die Fähigkeit des Iran geschwächt werden, die freie Schifffahrt in der Straße von Hormuz zu bedrohen, teilte das US-Regionalministerium